0: Der Bundestag setzt heute seine Beratungen über die einzelnen Etats des Haushalts 2027 fort. Für den neuen Gesundheitsminister Linnemann wird es die erste Rede als Ressortchef im Plenum sein. Zu Beginn geht es am Morgen um den Etat von Bundesinnenminister Dobrindt, der um gut 950 Millionen Euro auf 16,7 Milliarden Euro wachsen soll. Hintergrund ist die aktuelle Bedrohungslage, die aus Sicht der Bundesregierung mehr Personal bei den Sicherheitsbehörden erfordert. Ebenfalls eingebracht werden die Einzeletats für Justiz, Landwirtschaft, Bildung und Wohnen. Extreme Wetterereignisse infolge des Klimawandels führen nach einer Auswertung des UNO-Kinderhilfswerks UNICEF immer häufiger zu Unterrichtsausfall. Wie die Organisation in Genf mitteilte, waren im vergangenen Jahr weltweit mehr als 171 Millionen Schülerinnen und Schüler betroffen. Die häufigsten Ursachen für den Unterrichtsausfall seien Stürme, Überschwemmungen sowie Hitzewellen gewesen. Schulen wurden beschädigt oder mussten zeitweise schließen. In Pakistan beispielsweise habe sich nach Monsunüberschwemmungen das neue Schuljahr für mehr als 28 Millionen Schülerinnen und Schüler deutlich verzögert. UNICEF warnte vor den langfristigen Folgen. Besonders Mädchen in ärmeren Ländern seien gefährdet, weil diese nach längeren Unterbrechungen teilweise nicht in die Schule zurückkehrten. Das Wetter. In der Nacht im Norden und direkt an den Alpen viele Wolken und noch etwas Regen. Sonst wolkig oder gering bewölkt. 14 bis 3 Grad. Am Tage wechselnd, im Norden zeitweise stärker bewölkt, aber kaum Regen. Im Südwesten und der südlichen Mitte viel Sonnenschein. 17 bis 24 Grad. Die weiteren Aussichten: Am Freitag im Nordwesten und Westen bewölkt und gebietsweise etwas Regen, ebenso an den Alpen. Sonst teils sonnig, teils wolkig, 18 bis 25 Grad. Das waren die Nachrichten.
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2: Am Mikrofon Matthias Mauersberger. Herzlich willkommen zurück.

Daniela Paulina und Alejandra Villarreal Vélez, das sind Schwestern aus Monterrey in Mexiko. Unter dem Namen The Warning machen sie seit 2013 Musik, die sich zwischen Alternative Rock, Hard Rock und Metal bewegt. Bite My Tongue, so hieß der eben gehörte Song. Und jetzt gibt's ein neues Album von The Warning. In dieser Stunde stelle ich es vor, hier im Deutschlandfunk Kultur. Zunächst aber neue Musik von Coffin, Think Bad, so heißt dieses Stück.

The Warning, eine Rockband aus Monterrey in Mexiko. Eine Gruppe, die sich stilistisch zwischen Alternative Rock, Hard Rock und Metal bewegt. Die Band setzt sich aus drei Schwestern zusammen, Daniela, Paulina und Alejandra, die alle schon seit ihrer Kindheit gemeinsam Musik spielen und schreiben. Bekannt wurde The Warning vor allem durch ein virales Cover von Enter Sandman, dem Stück der Gruppe Metallica. Das brachte den Schwestern weltweit Aufmerksamkeit. The Warning haben gerade ihr fünftes Studioalbum Everything's Falling veröffentlicht und daraus noch das Stück Kerosene.

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1: The Ritual von The Warning, drei Schwestern aus dem amerikanischen Monterey, die seit ihrer Kindheit gemeinsam Musik machen. Für ihren Song Que Más Quieres haben sie bereits eine Latin Grammy-Nominierung erhalten und mit Youngblood, Foo Fighters oder Muse ist The Warning schon aufgetreten. Everything's Falling, so heißt das neue Album von The Warning.

Charlie XCX hier im Deutschlandfunk Kultur mit Spring Summer 26. Es ist 2:32 Uhr.

0: Die Gruppe Kraftklub hier im Deutschlandfunk Kultur, die Band aus Chemnitz, hat gerade angekündigt, im Jahr 2027 eine Reihe von Stadionkonzerten zu spielen. Im Sommer sollen die Konzerte stattfinden und sie sollen die 5 Alben von Kraftklub noch einmal auf die Bühne bringen. Im Stile der Eras Tour von Taylor Swift sollen die einzelnen Phasen der Karriere von Kraftklub noch einmal reinszeniert werden, also sowohl musikalisch als auch von der Optik, von der Kleidung, die eben zu den jeweiligen Veröffentlichungen passte. Und ein Song, der ist gar nicht so alt von Kraftklub, der ist nämlich auf dem letzten Album Leben muss sterben in Karl-Marx-Stadt erschienen. Den hören Sie jetzt. All die schönen Worte.
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Post-Punk aus Detroit, Michigan, die Gruppe Protomata mit Feed the Sewer hier im Deutschlandfunk Kultur. Sie hören die Sendung Tonart Rock und ab kurz nach drei stelle ich Ihnen neue Songs von Green Day und Queens of the Stone Age vor. Bis zu den Nachrichten begleiten Sie jetzt noch Koryphäen des Noise Rock aus New York, die Band Sonic Youth. Hier ist sie mit Teenage Riot.

0: 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Drei Uhr. Die Nachrichten. Der Präsident der Vereinigten Arabischen Emirate, Al-Nahyan, beginnt heute seinen zweitägigen Staatsbesuch in Deutschland. Zum Auftakt wird er von Bundespräsident Steinmeier in Berlin mit militärischen Ehren empfangen. Später trifft er Bundeskanzler Merz. Am Freitag reist Al-Nahyan weiter nach München. Deutschland und die Vereinigten Arabischen Emirate beabsichtigen, ihre Zusammenarbeit auszubauen, etwa in den Bereichen Verteidigung und Rüstung sowie in der Energie- und Umweltpolitik. Eine engere Kooperation ist auch bei der Bekämpfung von organisierter Kriminalität und Cyberkriminalität geplant. Vorgesehen sind nach Angaben der Emirate milliardenschwere Abkommen. Eine Vertreterin des Außenministeriums der Emirate sagte der Zeitung Die Welt, es würden voraussichtlich bis zu 45 Vereinbarungen unterzeichnet. Bundeskanzler Merz hat sich skeptisch zu den Erfolgschancen eines möglichen AfD-Verbotsverfahrens geäußert. Man könne das immer wieder prüfen, aber es gebe dafür eine sehr hohe Hürde, sagte der CDU-Vorsitzende bei einer gemeinsamen Pressekonferenz mit EU-Ratspräsident Costa in Berlin. Merz sagte weiter, seine Priorität sei die politische Auseinandersetzung mit der AfD und der Versuch, die Wähler für die Mitte zurückzugewinnen. Ihnen müsse ein überzeugendes politisches Angebot gemacht werden, das auch ihre Befürchtungen und ihre Vorbehalte ernst nehme, die sie gegen die gegenwärtige Politik hätten. Der nordrhein-westfälische Ministerpräsident Wüst, CDU, hatte nach dem Wahlsieg der AfD in Sachsen-Anhalt eine Bund-Länder-Arbeitsgruppe zum verfassungsrechtlichen Umgang mit der Partei gefordert. Nach der Veröffentlichung von Geheimdienstberichten zum Massenandrang von Migranten in die Exklave Ceuta sieht sich Spaniens Ministerpräsident Sanchez erneut Kritik ausgesetzt. Aus den von der spanischen Regierung freigegebenen Dokumenten geht hervor, dass die Sicherheitsbehörden am 29. Juli, dem Vortag der Ereignisse, eine Warnung herausgaben. Sie beriefen sich unter anderem auf die sozialen Medien, in denen Aufrufe zu einer Flucht von Marokko nach Ceuta tausendfach geteilt worden seien. Spaniens Ministerpräsident Sanchez hatte bisher erklärt, dass die Migrationskrise nicht vorherzusehen gewesen sei. Die Oppositionsparteien warfen der Regierung in Madrid vor, trotz der Warnungen des Geheimdienstes nicht gehandelt zu haben. Ende Juli waren schätzungsweise 80.000 Menschen von Marokko aus schwimmend in die Exklave Ceuta gelangt. Mindestens 90 Menschen ertranken. Vor einer Flugreise des ukrainischen Präsidenten Selenskyj ist es zu einem Vorfall mit russischen Drohnen gekommen. Wie die Behörden in Moldau mitteilten, drangen zwei Drohnen in den Luftraum des Landes ein, woraufhin der Start der Präsidentenmaschine zunächst abgesagt werden musste. Selenskyj war am Dienstag von Moldau aus nach Norwegen gereist, um an den Trauerfeierlichkeiten für den gestorbenen König Harald V. teilzunehmen. Der norwegische Ministerpräsident Støre erklärte, eine der Drohnen habe Selenskyjs Flugzeug beinahe getroffen. Aus der Ukraine gibt es bisher keine offizielle Stellungnahme. Am bundesweiten Warntag werden heute wieder die Kommunikationsabläufe für Not- und Katastrophenfälle getestet. Der Probealarm wird um 11 Uhr über verschiedene Warnsysteme ausgelöst, darunter die Apps Nina und Katwarn sowie das Cell-Broadcast-System für Mobiltelefone. Zudem werden testweise Sirenen heulen. Medien- und Anzeigetafeln verbreiten Hinweise. Die Endwarnung soll um 11.45 Uhr folgen. Der Warntag findet jährlich statt, um zu testen, ob die Behörden die Bevölkerung im Notfall erreichen. In Köln ist am Abend der Deutsche Fernsehpreis verliehen worden. Zu den Ausgezeichneten in Kategorien wie Fiktion, Unterhaltung, Information und Sport zählten beispielsweise Moderatorin Laura von Torra und Talkmaster Markus Lanz. Fernsehpreise gingen auch an die ARD-Reihe 113 und den ZDF-Film Olivia über das Leben der Dragqueen Olivia Jones. Das Wetter: In der Nacht im Norden und direkt an den Alpen viele Wolken und noch etwas Regen. Sonst wolkig oder gering bewölkt, 14 bis 3 Grad. Am Tage wechselnd im Norden zeitweise stärker bewölkt, aber kaum Regen. Im Südwesten und der südlichen Mitte viel Sonnenschein, 17 bis 24 Grad. Das waren die Nachrichten.
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2: Am Mikrofon Matthias Mauersberger. Herzlich willkommen.

Die Gruppe Death Cab for Cutie gehört zu den erfolgreichsten Indie-Rock-Bands der USA. Das war der Song Punching the Flowers. Im Jahr 1976, da veröffentlichte Manfred Manns Earth Band ihr Album The Roaring Silence. Das war ein Werk, das den größten Hit der Band er enthält, Blinded by the Light, eine Coverversion eines Songs von Bruce Springsteen, die erste Nummer 1 Single der Manfred Manns Earth Band. Jetzt erscheint ein zum 50-jährigen Jubiläum des Albums The Roaring Silence eine neue Auflage dieser Platte. Das ist unser Thema in dieser Stunde.

Anfang der 1970er Jahre, da gründete der südafrikanische Keyboarder Manfred Mann seine Earth Band. Die Gruppe veröffentlichte 1976 ihr Album The Roaring Silence und das enthält mit Blinded by the Light den größten Hit der Manfred Manns Earth Band. Es ist eine Bearbeitung eines Bruce Springsteen Songs und erreichte in den USA Platz 1, bescherte damit sowohl Manfred Manns Earth Band als auch Bruce Springsteen die erste Nummer 1 Single in den USA. The Roaring Silence gehört zu den entscheidenden Alben in der Geschichte von Manfred Manns Earth Band und morgen erscheint zum 50-jährigen Jubiläum eine umfangreiche Neuauflage des Albums. Daraus hier noch der Song Stronger Than Me.

Manfred Mann's Earth Band im Deutschlandfunk Kultur, die Gruppe um den südafrikanischen Keyboarder. Hier zu hören mit einem Stück, das im Original von Leonard Cohen gesungen wurde, Bird on a Wire. Und das ist ein Stück aus den frühen 90ern, When I Come Around von Green Day.

Die Tonart Rock im Deutschlandfunk Kultur um 3:29 Uhr und Sie hörten Musik von The Strokes, einer einflussreichen Rockband der Nullerjahre, die neuerdings mit seltsamen Gesangseffekten experimentiert. Julian Casablancas, der Sänger, war hier zu hören mit einer durch Autotune verfremdeten Stimme. Das ist Musik von Grace Potter, Main Street USA.

Nathaniel Amos ist ein Musiker aus New York, der eigentlich Mitglied der Avantgarde-Rockband Water From Your Eyes ist. Unter dem Namen This Is Lorelei veröffentlicht er aber Songs, die ganz klar vom Folk und amerikanischen Country beeinflusst sind. Und morgen erscheint das neue Album von This Is Lorelei, The Singer in My Band.

Kraftklub, eine der erfolgreichsten Rockbands des Landes. 5 Alben hat das Quintett aus Chemnitz auf Platz 1 der Charts platziert. Und jetzt hat Kraftklub, die Band um den Sänger Felix Kummer, neue Konzerttermine angekündigt. Unter dem Titel "Das war ja keine Phase" wird es Konzerte geben im Sommer 2027. In ausgewählten Stadien werden Kraftklub verschiedene Phasen ihrer Karriere noch einmal reinszenieren und lebendig werden lassen. Das ist ein früher Song der Band, Songs für Liam von Kraftklub.

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1: Toller Song von Maximo Park hier im Deutschlandfunk Kultur. Sie hören die Sendung Tonart Rock und die geht noch weiter. Ab kurz nach vier, gleich nach den Nachrichten, haben wir Zeit für das neue Album der Gruppe Kasabian, das ich Ihnen dann genauer vorstelle. Bis dahin begleitet sie Julia Jacklin mit ihrem Song Get Away, I Think I Love You Soon.

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1: Vier Uhr. Die Nachrichten. Nach der Landtagswahl in Sachsen-Anhalt will das BSW Gespräche mit der AfD über eine mögliche Zusammenarbeit führen. Der Landesvorstand beschloss einstimmig, das Angebot der AfD anzunehmen. Ein Sprecher sagte, bei dem Treffen werde es um die Themen Energieversorgung, Bildung und Friedenspolitik gehen. Vertreter von CDU, SPD, Grünen und Linken hatten das Gesprächsangebot der AfD ausgeschlagen. BSW-Spitzenkandidat Schulze kritisierte diese Entscheidungen. Dass andere Parteien bereits das Gespräch an sich ablehnten, halte er für einen schlechten politischen Umgang und für kein gutes Zeichen für die demokratische Kultur in Deutschland. Die Regierungsbildung ist in Sachsen-Anhalt nach der Landtagswahl kompliziert. Die AfD hat mit Abstand die meisten Stimmen erhalten, eine Alleinregierung jedoch verpasst. Bundeskanzler Merz hat sich skeptisch zu den Erfolgschancen eines möglichen AfD-Verbotsverfahrens geäußert. Man könne das immer wieder prüfen, aber es gebe dafür eine sehr hohe Hürde, sagte der CDU-Vorsitzende bei einer gemeinsamen Pressekonferenz mit EU-Ratspräsident Costa in Berlin. Merz sagte weiter, seine Priorität sei die politische Auseinandersetzung mit der AfD und der Versuch, die Wähler für die Mitte zurückzugewinnen. Ihnen müsse ein überzeugendes politisches Angebot gemacht werden, das auch ihre Befürchtungen und ihre Vorbehalte ernst nehme, die sie gegen die gegenwärtige Politik hätten. Der nordrhein-westfälische Ministerpräsident Wüst, CDU, hatte nach dem Wahlsieg der AfD in Sachsen-Anhalt eine Bund-Länder-Arbeitsgruppe zum verfassungsrechtlichen Umgang mit der Partei gefordert. Der Vorsitzende des CDU-Arbeitnehmerflügels Radke hat Änderungen an der geplanten Einkommensteuerreform der Bundesregierung gefordert. Bürger und Unternehmen müssten deutlich stärker entlastet werden, sagte Radke der Rheinischen Post. Zur Gegenfinanzierung forderte der CDU-Politiker den Abbau von Subventionen sowie den Verzicht auf die Ausweitung der Mütterrente. Einem Bericht der Bild-Zeitung zufolge wächst in der Unionsfraktion der Widerstand gegen die Steuerpläne der Bundesregierung. Mehrere Abgeordnete fordern demnach zumindest einen vollständigen Ausgleich der kalten Progression im kommenden Jahr. Das Bundeskabinett hatte den Gesetzentwurf von Finanzminister Klingbeil Anfang des Monats auf den parlamentarischen Weg gebracht. Vorgesehen ist eine Entlastung von rund 10 Milliarden Euro, primär für Familien mit Kindern sowie Menschen mit kleineren und mittleren Einkommen. Bei einem russischen Drohnenangriff auf ein Einkaufszentrum in der ukrainischen Stadt Sumy sind mindestens 3 Menschen getötet worden. Es gebe 20 Verletzte, teilte der Gouverneur der Region mit. Russland setzte auch seine Luftangriffe auf andere ukrainische Städte fort, unter anderem auf Kiew. Das ukrainische Militär griff nach eigenen Angaben eine mehr als 3000 Kilometer entfernte russische Industrieanlage nahe des Polarkreises mit Drohnen an. Den Angaben zufolge war es der ukrainische Angriff über die bisher weiteste Entfernung seit Kriegsbeginn. EU-Erweiterungskommissarin Kos hat die Beitrittsverhandlungen mit Serbien in Frage gestellt. Hintergrund sind die Begräbnisfeierlichkeiten für den Kriegsverbrecher Mladic Anfang der Woche in Belgrad. Kos sagte der Frankfurter Allgemeinen Zeitung, es könne nicht sein, dass in Serbien Personen verherrlicht würden, die so vielen Menschen Leid zugefügt hätten. Man müsse daher prüfen, inwieweit das Land es mit dem europäischen Weg ernst meine. Die EU-Kommissarin betonte, der Beitrittsprozess zur Europäischen Union erfordere eine Aufarbeitung der Vergangenheit und echte Versöhnung. Serbien ist seit 2012 Beitrittskandidat. Seit 2014 laufen offiziell Verhandlungen mit der EU. In der Fußball-Champions League der Männer hat Stuttgart gegen Viking Stavanger aus Norwegen gewonnen. Der VfB setzte sich zu Hause mit 3:1 durch. Das Wetter. Im Norden zeitweise stärker bewölkt, aber kaum Regen. Im Südwesten und der südlichen Mitte viel Sonnenschein, 17 bis 24 Grad. Morgen im Nordwesten und Westen bewölkt und gebietsweise etwas Regen, ebenso an den Alpen, Sonst teils sonnig, teils wolkig. 18 bis 25 Grad. Das waren die Nachrichten.
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2: Am Mikrofon Matthias Mauersberger. Seien Sie herzlich willkommen zurück.

Rock'n'Roll trifft auf elektronische Beats. Die Band Kasabian war das mit ihrem Song Clubfoot hier im Deutschlandfunk Kultur. Kasabian, eine erfolgreiche britische Rockgruppe, die 7 Alben auf Nummer 1 der britischen Charts platzieren konnte. Gerade ist ein neues Album von Kasabian erschienen und in dieser Stunde stelle ich es Ihnen genauer vor. Ja, und dieser Song, der ist heute vor 35 Jahren herausgekommen, Smells Like Teen Spirit von Nirvana.

Leicester, das ist eine ehemalige Industriestadt in der Mitte Englands gelegen. Und hier haben die Schulfreunde Tom Mayen und Serge Pisorno Ende der 1990er Jahre die Gruppe Kasabian gegründet. Die hat nie so ganz zu den ganz innovativen, aber doch zu den sehr erfolgreichen britischen Rockbands gehört. Immerhin standen fast alle Alben von Kasabian auf Platz 1 der britischen Charts. Und jetzt gibt's ein neues Album von Kasabian. Act 3 heißt es. Daraus hier der Song Hippie Sunshine.

Kasabian im Deutschlandfunk Kultur, die Band aus Leicester in Großbritannien, die Rockmusik und elektronische Elemente zusammenbringt. E-Gitarren treffen hier auf synthetische Beats. Vor 6 Jahren trennte sich die Band Kasabian von Sänger und Gründungsmitglied Tom Mayen, dem ein Gericht wegen häuslicher Gewalt schuldig gesprochen hatte. Seitdem übernimmt der Gitarrist Serge Pisorno die Rolle des Frontmanns und die Rolle des Sängers, so auch auf dem neuen Album Act 3 von Kasabian. Daraus hier noch Soulmate.

Nathaniel Amos ist Sänger-Songwriter aus New York. Als Mitglied der Underground-Band Water From Your Eyes tourt er weltweit durch die Clubs. Nathaniel Amos ist aber auch in Virginia aufgewachsen, als Sohn eines Bluegrass-Musikers. Bluegrass ist ja eine Mischung aus Country- und Folkmusik. Und unter dem Namen This is Lorelei veröffentlicht Nathaniel Amos Songs, die ganz klar im Folk und Country verwurzelt sind. The Singer in Your Band, so heißt das neue Album von This is Lorelei, das morgen erscheint.

0: Die Band Kraftklub kündigt die größten Konzerte ihrer Karriere an. Im Sommer 2027 werden die Musiker aus Chemnitz 4 Konzerte in Deutschland spielen und da ihre gesamte Diskografie auf die Bühne bringen. Vorbild ist die Eras Tour von Taylor Swift und so wollen auch Kraftklub eben die 5 Alben ihrer Karriere in unterschiedlicher Art hier reinszenieren. Das Ganze läuft von Juni 2027 bis August. 4 Konzerte sind geplant.
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The One I Love, ein Klassiker von R.E.M. hier im Deutschlandfunk Kultur in der Sendung Tonart Rock um 4.56 Uhr. Ein Entwickler des Unternehmens Anthropic hat aus Sorge vor den möglichen Folgen von künstlicher Intelligenz gekündigt. Er wirft dem Unternehmen vor, unverantwortliche Risiken einzugehen. Das ist unser Thema ab kurz nach 5, gleich nach den Nachrichten. Bis dahin begleitet sie noch die Gruppe Teenage Fanclub mit There Was You.

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1: Fünf Uhr. Die Nachrichten. Bundeskanzler Merz hat sich skeptisch zu den Erfolgschancen eines möglichen AfD-Verbotsverfahrens geäußert. Man könne das immer wieder prüfen, aber es gebe dafür eine sehr hohe Hürde, sagte der CDU-Vorsitzende bei einer gemeinsamen Pressekonferenz mit EU-Ratspräsident Costa in Berlin. Merz sagte weiter, seine Priorität sei die politische Auseinandersetzung mit der AfD und der Versuch, die Wähler für die Mitte zurückzugewinnen. Ihnen müsse ein überzeugendes politisches Angebot gemacht werden, das auch ihre Befürchtungen und ihre Vorbehalte ernst nehme, die sie gegen die gegenwärtige Politik hätten. Der nordrhein-westfälische Ministerpräsident Wüst, CDU, hatte nach dem Wahlsieg der AfD in Sachsen-Anhalt eine Bund-Länder-Arbeitsgruppe zum verfassungsrechtlichen Umgang mit der Partei gefordert. Der Bundestag setzt heute seine Beratungen über die einzelnen Etats des Haushalts 2027 fort. Für den neuen Gesundheitsminister Linnemann wird es die erste Rede als Ressortchef im Plenum sein. Zu Beginn geht es am Morgen um den Etat von Bundesinnenminister Dobrindt, der um gut 950 Millionen Euro auf 16,7 Milliarden Euro wachsen soll. Hintergrund ist die aktuelle Bedrohungslage, die aus Sicht der Bundesregierung mehr Personal bei den Sicherheitsbehörden erfordert. Ebenfalls eingebracht werden die Einzeletats für Justiz, Landwirtschaft, Bildung und Wohnen. Bei einem russischen Drohnenangriff auf ein Einkaufszentrum in der ukrainischen Stadt Sumy sind mindestens 3 Menschen getötet worden. Es gebe 20 Verletzte, teilte der Gouverneur der Region mit. Russland setzte auch seine Luftangriffe auf andere ukrainische Städte fort, unter anderem auf Kiew. Das ukrainische Militär griff nach eigenen Angaben eine mehr als 3000 Kilometer entfernte russische Industrieanlage nahe des Polarkreises mit Drohnen an. Den Angaben zufolge war es der ukrainische Angriff über die bisher weiteste Entfernung seit Kriegsbeginn. In Dallas, im US-Bundesstaat Texas, hat ein Parteitag der Republikaner begonnen. Das zweitägige Treffen findet knapp 2 Monate vor den Zwischenwahlen statt. Präsident Trump erklärte in einer Rede, ein Wahlsieg der, Zitat, radikal linken Demokraten würde das Land um Jahre zurückwerfen. Er versprach allen erwachsenen US-Bürgern eine Zahlung von $5,000, sollten die Republikaner ihre Mehrheit im Senat und Repräsentantenhaus behalten. Traditionell werden in den USA Parteitage vor den Präsidentschaftswahlen einberufen. Es ist das erste Mal, dass die Republikaner eine solche Veranstaltung vor einer Zwischenwahl ansetzen. Trumps Beliebtheitswerte sind zuletzt unter anderem wegen des Irankriegs gesunken. Der vergangene August war weltweit der wärmste Monat seit Beginn der Aufzeichnungen. Wie der EU-Klimadienst Copernicus mitteilte, betrug die globale durchschnittliche Lufttemperatur 16,96 Grad Celsius. Damit wurde der bisherige Rekordwert aus dem Juli 2023 knapp übertroffen. Den Angaben zufolge erwärmten sich auch die Weltmeere im August so stark wie noch nie. Die Wasseroberflächentemperatur lag im Schnitt bei knapp über 21 Grad. Berücksichtigt werden bei den Messungen alle Meere außerhalb der Polarregionen. Am bundesweiten Warntag werden heute wieder die Kommunikationsabläufe für Not- und Katastrophenfälle getestet. Der Probealarm wird um 11 Uhr über verschiedene Warnsysteme ausgelöst, darunter die Apps Nina und Katwarn sowie das Cell-Broadcast-System für Mobiltelefone. Zudem werden testweise Sirenen heulen. Medien- und Anzeigetafeln verbreiten Hinweise. Die Entwarnung soll um 11.45 Uhr folgen. Der Warntag findet jährlich statt, um zu testen, ob die Behörden die Bevölkerung im Notfall erreichen. Der deutsche Tennisprofi Alexander Zverev hat bei den US Open in New York das Halbfinale erreicht. Der Weltranglistenzweite besiegte den Niederländer Botik van de Zandschulp in 3 Sätzen 6:2, 7:5 und 6:1. Im Halbfinale trifft Zverev auf den Russen Karen Khachanov. Das Wetter? Im Norden zeitweise stärker bewölkt, aber kaum Regen. Im Südwesten und der südlichen Mitte viel Sonnenschein, 17 bis 24 Grad. Morgen im Nordwesten und Westen bewölkt, gebietsweise etwas Regen, ebenso an den Alpen. Sonst teils sonnig, teils wolkig, 18 bis 25 Grad. Das waren die Nachrichten.
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2: Guten Morgen. Entschuldigen Sie bitte, wenn ich Ihnen so früh am Morgen bereits eine dieser ganz großen Fragen stelle, nämlich: Was glauben Sie, können wir lernen aus der Geschichte? Muss wirklich jede Generation ihre eigenen Erfahrungen machen? Oder können wir die deutsche Geschichte noch immer als Warnung betrachten für alle nachfolgenden Generationen? Diese Frage wird uns heute häufiger begegnen, denn wir reden in unserem Frühthema später über die neue und letzte Staffel von Babylon Berlin. Die beginnt mit der Machtergreifung der Nazis. Staffel 5 der ARD-Fernsehserie ist ab sofort abrufbar in Ihrer ARD-Mediathek. Aber bitte warten Sie mit dem Binge-Watching bis 9 Uhr, damit ich nicht ganz so allein bin hier im Studio 9. Vielen Dank.

0: Was ist der Grund dafür? Das darf man ruhig mehr als einmal fragen. What is the reason for it? Dieser Titel von David Byrne, wo er sich beim Ghost Train Orchestra Hilfe gesucht hat. Und Sie hören das im Deutschlandfunk Kultur um 5.09 Uhr. Ich nehme mal stark an, wenn Sie heute das Haus verlassen, ja, dann schließen Sie die Tür hinter sich ab. Sie lassen kein Fenster auf Kipp und Sie achten darauf, dass die Skylights geschlossen sind als Schutz vor Einbrechern. Aber wie ist das mit Ihrem digitalen Gerätepark? Ich meine, heutzutage muss man ja jederzeit mit dem ungebetenen Besuch von ausgebrochenen KIs rechnen, ja? Künstliche Intelligenzen, die dann in unseren Computern nach Daten stöbern. Die KI-Firma Anthropic hat schon wieder so einen Fall gemeldet. Da ist das KI-Modell Claude ausgebrochen, weil man irgendwo im System eine Tür ins Internet nicht fest genug verschlossen hatte. Von Einzelfällen kann man da kaum noch reden. Ein Anthropic-Mitarbeiter hat deshalb nun seinen Job hingeworfen und uns eine dramatische Warnung hinterlassen. Antje Sieb.
1: Unterschätzt das Risiko nicht, schreibt Jacob Coxon auf der Plattform X. Er hat zuerst für OpenAI, den Entwickler von ChatGPT, und zuletzt für Anthropic, Entwickler von Claude, gearbeitet.
2: Keine der Firmen verhält sich vernünftig. Sie rasen auf künstliche Intelligenz zu, die sich selbst verbessert und spielen mit unserem Leben.
1: Mit dieser Einschätzung steht Coxon nicht allein da. Im Juli erst unterschrieben mehr als 1300 Mitarbeiter von AI-Firmen, darunter auch Anthropic-CEO Dario Amodei und Chefwissenschaftler Jacob Pachocki von OpenAI, eine Forderung an die US-Regierung.
2: Wir fordern, dass die US-Regierung internationale Anstrengungen unterstützt, um technische und Regulierungswerkzeuge zu entwickeln, die gebraucht werden, um die Entwicklung automatisierter KI gezielt zu verlangsamen.
1: Die Sorge, je mehr KI sich selbst weiterentwickelt, desto weniger Möglichkeiten haben Menschen, noch steuernd einzugreifen. Das Tempo sei zu hoch, das mache auch vielen Entwicklern Angst, sagte KI-Forscher Jeffrey Laddish im Juni beim For Humanity Podcast.
3: And I know from talking to a lot of people who work at these companies, that they're freaking out, that it's very scary, that the pace is something that researchers have a really hard time keeping up with.
1: Es gebe aber auch viele, die das Risiko für klein hielten.
3: To be clear, I think there's a lot of lab employees who think that the risk is fairly small. And there's a diversity of opinion.
1: Konkurrenzdruck der Firmen untereinander in den USA und weltweit treibt die Entwicklung zusätzlich an. Im Juni veröffentlichte die AI Risk Initiative am MIT das Ergebnis einer Studie, für die die Forscher mehr als 270 Experten weltweit strukturiert befragt hatten. Die größten potenziellen Probleme sind danach künstliche Intelligenzen mit gefährlichen Fähigkeiten, KI-Waffen oder Cyberangriffe oder die Konzentration von zu viel Macht in den Händen weniger durch KI. Die Wahrscheinlichkeit einer katastrophalen Entwicklung in den nächsten 5 Jahren schätzten die Experten in vielen Fällen auf deutlich über 10% oder sogar 20%, falls alles so weiterläuft wie bisher.
4: In those other industries, we regulate the industry to ensure that they keep the public safe. We set standards, demand evidence and don't take drug companies just on trust, for example.
1: In der Luftfahrt oder der Medizin würde man die Industrie regulieren und den Firmen nicht einfach vertrauen, betont Michael Nürtel von der AI Risk Initiative. Auch Jeffrey Laddish fordert internationale Regelungen für künstliche Intelligenz.
3: Countries need to get together and say,
2: die Länder sollten zusammenkommen und sich einigen, dass KI toll sein kann und dass wir die tolle KI haben wollen, aber keine Superintelligenz, die uns möglicherweise ersetzt oder alle umbringt.
1: OpenAI-Chef Sam Altman betont die freiwillige Zusammenarbeit mit der US-Regierung und spricht über das neueste Modell, als habe die Firma alles im Griff. OpenAI hat noch vor wenigen Wochen nach eigener Aussage die Entwicklung des neuesten Modells freiwillig gebremst, weil es gefährlich gut sei. Jetzt wird es veröffentlicht, man habe bei der Sicherheit aufgeholt.
5: Capability progress has been, I mean, sort of in awe is the only way I can describe it. And we have needed more time to catch up with safety alignment and security.
1: Marketing ist sicher immer dabei, wenn Unternehmer über ihre eigenen Produkte reden. Es gebe viel Hype, aber auch Menschen, die KI unterschätzen, meint Laddish.
3: Some people are totally overhyping AI capabilities. Some people are totally in denial about what AI can do.
1: Wie schnell es tatsächlich gehen könnte bis zur Superintelligenz, also einer künstlichen Intelligenz, die schlauer ist als Menschen, das ist unter Experten umstritten. Aber auch KI-Optimisten, die die potenziell positiven Auswirkungen in den Vordergrund rücken, streiten nicht ab, dass es Risiken gibt. Ein klarer Weg zu internationaler oder auch umfassender nationaler Regulierung in den USA zeichnet sich bisher allerdings nicht ab.
0: 5.14 Uhr. 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Gleich werden wir hier mal zum Parteitag der Republikaner nach Dallas schalten, live. Bis dahin The Dynamics mit ihrer Version von Miss You im Original von den Stones. 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

0: Also zumindest Keith Richards dürfte diese Version auch gefallen von den Dynamics. Miss You. 5.18 Uhr. 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Wenn mächtige Männer, ja, wie Elon Musk, Wladimir Putin und Donald Trump der AfD gratulieren zum Wahlergebnis im kleinen Sachsen-Anhalt, wo 2,5% der deutschen Wähler leben. Was sagt uns das? Also speziell Trump zeigt mit seinem Lob der AfD natürlich auch, welche Politik er für seine eigene Partei bevorzugt, die Republikaner. Die treffen sich heute zum ersten Mal in ihrer Geschichte zu einem speziellen Parteitag vor den Midterms, also den Zwischenwahlen in den USA. Unsere Korrespondentin vor Ort ist Anne Reit. Guten Morgen, Anne, in Dallas.
1: Guten Morgen.
0: Nimm uns mal mit in die Halle. Wie war da der Auftakt? Wie sieht das aus, das Setting dieses Parteitages?
1: Ja, das ist ja kein Parteitag im eigentlichen Sinn, wenn man so will. Es gab also keine Abstimmung oder keine Kandidatenkür. Das war ein Parteitag, den der Präsident wollte und den er bekommen hat. Und also sind hier eben auch keine Delegierten, sondern ganz viele Anhänger seiner Basis, die mit Trump-Kappen und Cowboyhüten ausgestattet sind, mit Paillettenjacken in Rot, Blau und Weiß. Kann man auch alles hier in der Arena kaufen, in der großen Veranstaltungsarena, in der da stattfindet, wo sonst Basketballspiele stattfinden. Die war jetzt nicht beeindruckend voll und da war auf der Bühne ein wirklich strammes Programm abgespult im 5-Minuten-Takt. Alltagsamerikaner, Abgeordnete, Kandidaten, Minister, die oft über sich, aber in erster Linie über die Erfolge des Präsidenten geredet haben. Und er war am Ende eben der Präsident, den diese Basis gerne hört. Einer, der über die Stränge schlägt und der die Bühne dann für sich kapert, weit über seine eigentlich verabredete Redezeit hinaus.
0: Was hat er denn gesagt, Donald Trump, in seiner großen Rede?
1: Na, seine Botschaft war, die Republikaner haben unter ihm, unter Präsident Trump, das Land gerettet und müssen bei den Zwischenwahlen wieder gewinnen, damit sie diesen Job eben zu Ende bringen können. Das war die zentrale Botschaft. Das Ziel der Veranstaltung war es ja auch, dass Trump seine Basis mobilisiert. Das hat er wieder getan mit dem Aufruf, stellt euch einfach vor, dass ich zur Wahl stehe, weil seine Basis eben sonst dafür bekannt ist, jetzt nicht für jeden Kandidaten bei sich im Wahlbezirk zur Wahl zu gehen. Das sei eine der wichtigsten Wahlen in der Geschichte und er hat eben auch das Szenario skizziert, wenn wir verlieren, verliert ihr eure Sicherheit, euren Wohlstand, eure Grenzsicherung, dann gehen wir durch die Hölle, weil natürlich klar ist, der politische Gegner, die Demokraten, sind welche, die das Land in

0: den Abgrund reißen, die ja in seiner Rede, aber auch in allen anderen Reden als Sozialisten, als Kommunisten bezeichnet, ja aus der Perspektive gebrandmarkt wurden. Und das ist die Botschaft, mit der auch die anderen Kandidaten dann in den Wahlkampf ziehen werden.
1: Und er hat, das hat mir gerade schon in den Nachrichten, allen amerikanischen Wählern $5,000 versprochen, falls die Republikaner die Midterms gewinnen. Wie ist das denn angekommen in der Halle?
0: Ja, das ist, naja, ich möchte mal sagen, mit großem Applaus, aber auch so ein bisschen Unglauben und Irritation angekommen. Zumindest auch natürlich bei uns hier in der Journalistenriege fing gleich die Kalkulation an. Wir haben vor einer Weile noch über die unglaublichen amerikanischen Staatsschulden berichtet und man fragt sich, wie soll das funktionieren? Aber das kam hier in der Halle erstmal gut an. Ob das dann auch, sage ich mal, außerhalb der Halle verfängt, das ist dann die nächste Frage.
1: Bei den sogenannten Midterm-Wahlen am 3. November, da werden rund ein Drittel der Sitze im Senat neu vergeben und das gesamte Repräsentantenhaus wird neu gewählt. Außerdem gibt es einige Gouverneurs und weitere Wahlen in einigen Bundesstaaten. Wie sind denn tatsächlich die Aussichten für Republikaner und Demokraten? Was sagen die Umfragen?
0: Na, die Zustimmungswerte für den US-Präsidenten sind im Keller, der ja nicht zur Wahl steht, aber der natürlich trotzdem für seine Partei steht. Und die Republikaner könnten, so sehen die Umfragen im Moment voraus, die ohnehin ja sehr knappe Mehrheit im Repräsentantenhaus verlieren. Und die Möglichkeit wird zumindest durchgespielt, auch im Senat. Das wäre natürlich ein Debakel. Es gibt ganz viele ungewöhnlich knappe Rennen, zum Beispiel auch hier in Texas, wo sich die Demokraten ausrechnen, Texas könnte das erste Mal seit x Jahren wieder blau werden, also Farbe der Demokraten. Und das ist auch der Grund, warum nicht alle von dieser Trump-Show begeistert sind, also alle Republikaner. Einige Kandidaten werden auch an diesen beiden Tagen in ihren Wahlkreisen bleiben, um lieber unabhängig von Trump Wahlkampf zu machen, weil so ist das Gefühl, er ihnen eben mitunter mehr schadet als nutzt mit unpopulären politischen Entscheidungen, mit dem Krieg gegen den Iran, seinem Zollkonflikt, seinen Bauprojekten. Also da ist vieles, was in den Wahlkreisen nicht so gut ankommt.
1: In 2 Jahren darf Trump offiziell nicht erneut kandidieren. Als Präsident läuft dann eigentlich alles auf seinen Vize J.D. Vance hinaus oder wie ist gerade die Stimmung bei den Republikanern?
0: Also in diesem Umfeld hier in Dallas ist Vance sicher der Favorit. Er war heute auch schon in der Halle und als er eingeblendet wurde auf dem großen Bildschirm, da wurde er heftig bejubelt. Er wird morgen hier die zentrale Rede halten oder heute deutscher Zeit, also am Donnerstagabend. Dann wird auch an Charlie Kirk erinnert, dem vor einem Jahr erschossenen rechten Aktivisten, der Vance ja sehr verbunden war. Marco Rubio, sein möglicher Konkurrent, ist gar nicht da. Der ist in seiner Funktion als Außenminister unterwegs. Aber dieser Ausschnitt hier heute ist, würde ich sagen, kein Abbild der Stimmung in der Republikanischen Partei, unter republikanischen Wählern allgemein, sondern der Trump-Basis. Insofern ist da noch ein kleines Fragezeichen hinter.
1: Vom ja nicht offiziellen Parteitag, sondern eher so ein Wahlkampfveranstaltung der US-Republikaner aus Dallas, Anne Reit für Deutschlandfunk Kultur um 5:23 Uhr. Vielen Dank.

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1: Bisher wurde er nicht beachtet, aber jetzt sorgt eine Ausstellung in Halle mit seinen Werken für Aufsehen. Edmund Kesting, Avantgardist.
2: Im Prinzip ist es ja keine Wiederentdeckung, sondern eigentlich eine erstmalige Entdeckung überhaupt,
1: sagt Thomas Bauer-Friedrich, Leiter des Kunstmuseums Moritzburg in Halle. Edmund Kesting, 1892 in Dresden geboren, war ein vielseitiger Maler, Grafiker, Fotograf und Papierkünstler.
2: Er war ein experimentierender Avantgardist von den 20er Jahren beginnend bis, wenn man so will, zum letzten Atemzug. Er hat sich quasi nie ausgeruht, hat sich immer wieder neu erfunden, hat rumexperimentiert.
1: In der Nazizeit wie auch in der frühen DDR wurden die Werke des unangepassten Künstlers wegen der jeweils herrschenden Ideologie abgelehnt. Edmund Kesting, Avantgardist. Bis zum 25. Oktober ist die Ausstellung im Kunstmuseum Moritzburg in Halle zu sehen.
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1: Seit ihrer Gründung im Jahr 2011 haben sie sich vom Kölner Geheimtipp zu einer erfolgreichen Pop-Rock-Band in Deutschland entwickelt, Annenmay Kantereit. Längere Zeit war es ruhig um die drei Musiker geworden, die sich noch aus der Schulzeit kennen. Aber jetzt ist die Band auf Tournee, heute in Leipzig.
4: Neben uns singen Damen und Herren, alte, laute Lieder.
1: Die meisten Songs sind auf Deutsch und Henning Mays Reibeisenstimme ist ein Markenzeichen der Band.

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1: Annen-Mai Kantereit, das Konzert heute und auch morgen um 20 Uhr in der Quarterback Immobilienarena in Leipzig, am Samstag in Bremen.
0: Wo bist du, Marie?
1: Bekannt wurde Annika Büsing mit ihrem Debüt Nordstadt. Inzwischen sind in 5 Jahren 4 Romane von ihr erschienen. Jetzt ganz neu, Magisch, die Lesung heute in Bochum. Paul Magisch, die Hauptfigur, kehrt nach 15 Jahren zurück in seinen Heimatort am Rande des Ruhrgebiets. Er war Maries bester Freund und später ihre erste große Liebe. Nun treffen die beiden wieder aufeinander.
2: Dann sitzen wir unten am Feldweg bei der Pferdekoppel im Schatten der Büsche und trinken Fanta Korn. Er hat die Schlappen ausgezogen und seine Sonnenbrille liegt vor ihm auf dem Boden. Die Hitze flimmert in der Luft und das Heu riecht zu uns rüber. Man hört das Zirpen der Grillen. Hin und wieder greift uns eine Bremse an. Und dann muss man schnell sein und draufhauen.
1: Alles so wie immer, aber so einfach ist es nicht. Denn Maries Bruder Andi ist ziemlich rechtsextrem und das hat Folgen. Annika Büsing liest aus ihrem Roman Magisch heute um 19.30 Uhr in der Janssen-Universitätsbuchhandlung in Bochum, am nächsten Freitag in Frankfurt am Main.
3: Und das waren die Kulturtipps von Susanne von Schenk. 5.29 Uhr im Deutschlandfunk Kultur.

0: Lin Lapid war das mit July im, was haben wir, September um 5.31 Uhr im Deutschlandfunk Kultur. Nach der Sachsen-Anhalt-Wahl ist vor den Wahlen in Berlin und Mecklenburg-Vorpommern am 20. September. Wenn Sie so durch Berlin fahren dieser Tage, dann sehen Sie auch ganz viele Wahlplakate kleiner Parteien, von denen ich zumindest nie zuvor gehört habe. Die werben dann mit so hübschen Slogans wie, was habe ich heute Morgen gesehen, Sozialismus statt Krieg. Ja, schönen Gruß nach Moskau. Eine Partei aber fehlt, die Piratenpartei. Die hat nicht genug Unterschriften zusammenbekommen, um zugelassen zu werden. Heute vor 20 Jahren war die Piratenpartei gegründet worden. Andreas Baum.
1: Seit den 90er Jahren gibt es in Berlin-Mitte die Räume der Seabase, ausgebaut wie ein fiktives, abgestürztes Raumschiff, in der sich Computernerds tagelang vernetzen, mit Club Mate wachhalten und historisch gewordene Hacks fabrizieren. Hier treffen sich am 10. September 2006 rund 50 Menschen aus ganz Deutschland, darunter nur 4 Frauen, um eine neue Partei zu gründen.
2: Fragst du Christoph Günther die Wahl an?
1: Der Uni-Mitarbeiter Christoph Leng und der IT-Spezialist Jens Seipenbusch sind die ersten beiden Vorsitzenden der Piratenpartei. Der Name orientiert sich am Vorbild der schwedischen Piratenpartei und erinnert absichtlich an die Website Pirate Bay, in der digitale Inhalte aller Art frei heruntergeladen werden können. Nach der Hessenwahl 2008 treten die Piraten im Jahr darauf bei den Europawahlen an, mit erkennbar selbstgemachten Radiospots.
3: Bin ich wirklich kriminell, nur weil ich ein Musikstück kopiert habe?
4: Wieso muss ich für meinen Pass Fingerabdrücke abgeben wie ein Krimineller?
5: Die Irritation ist da. Es gibt mit den Piraten ein Phänomen, was keiner richtig greifen kann, was vielleicht auch noch keiner richtig beschreiben kann, wo man auch nicht weiß, wie ist die Reaktion. Soll man angreifen? Soll man diskutieren? Soll man den Dialog suchen? Und da sind alle gerade sehr vorsichtig und fragen sich natürlich, wie man mit den Piraten umgeht.
1: Der junge Abgeordnete, der seiner Partei vorsichtig verständlich macht, dass man vor den Themen der Piraten keine Angst haben muss, ist der damalige netzpolitische Sprecher der SPD, Lars Klingbeil, heute ihr Vorsitzender.
5: Ich selbst rate meiner Partei, dass man versucht zu begreifen, warum die Piraten unterstützt werden, warum sie Wählerinnen und Wähler finden.
1: Und gerade in den Anfangsjahren ist der Zulauf enorm, weit über die Netzpolitik-Szene hinaus. Denn es geht um die Demokratie an sich. Politik soll transparent werden und für jeden zugänglich, kinderleicht bedienbar wie eine Benutzeroberfläche. Die Piraten versprechen, Entscheidungsprozesse gleichsam zu verflüssigen, indem sie ihre Mitglieder qua Software digital mitentscheiden lassen. 2012 und 2013 ist Bernd Schlömer Vorsitzender der Piratenpartei.
6: Wir erleben in Deutschland immer zwei große Lager, die letztendlich aus Parteitaktik und politischem Kalkül die Interessen der Bürger aus dem Auge verloren haben.
1: Da sind sie bereits in Länderparlamenten angekommen. 2011 in Berlin, 2012 im Saarland, in Schleswig-Holstein und in Nordrhein-Westfalen, um ihre Theorien an der Praxis parlamentarischer Arbeit zu überprüfen. Wenn ein Vorschlag von der Basis digital befürwortet wird, stimmen sie sogar mit dem politischen Gegner.
6: Die Piratenpartei kennt keinen Fraktionszwang. Sie sucht, wie im Übrigen in der Schweiz seit langer Zeit Tradition, identische Ziele, Inhalte und Programme zu anderen Parteien, damit auch gute Lösungen für die Bürger im Ergebnis entstehen können.
1: Von Anfang an erkennbar, aber auch das Grunddilemma der Partei. Datenschutz und Transparenz sind schwer zu vereinbaren. Direkte Demokratie ist ineffektiv. SPD-Urgestein Erhard Eppler gehört zu denen, die trotz scharfer Kritik an der Verkrustung der Etablierten wenig angetan sind von der Alternative.
7: Möchten Sie jemanden wählen, der bei jeder Entscheidung, die er zu treffen und zu verantworten hat, erst sagt, jetzt muss ich erst einmal übers Internet die Basis befragen? Der Abgeordnete als Maschine ist in der Verfassung gar nicht vorgesehen.
1: Die Piraten bleiben in allen Parlamenten Opposition. Einer ihrer Erfolge ist zweifellos der Abgang des Berliner regierenden Bürgermeisters Klaus Wowereit 2014 nach dem Untersuchungsausschuss zum Flughafenbau. So sieht es Martin Delius, damals Abgeordneter der Piraten und zeitweise Fraktionsvorsitzender.
8: Ein regierender Bürgermeister muss zurücktreten. Ich weiß nicht, ob man sich als Opposition und als Oppositionspolitiker einen größeren Erfolg vorstellen kann.
1: Bald kommt es zu zähem, internen Streit um die Richtung. Die Piraten scheitern aber auch am eigenen Erfolg. Denn ihr Markenkern, die Netzpolitik, ist Mainstream geworden. Heute sind sie eine Splitterpartei. Obwohl ihre politischen Ideen, Datenschutz, digitale Bürgerrechte, Transparenz und das Urheberrecht im Grunde aktueller sind als im Jahr ihrer Gründung.
0: Vor 20 Jahren wurde die Piratenpartei gegründet. Bei den Berlin-Wahlen am 20. September ist sie nicht dabei, weil sie nicht genug Unterschriften sammeln konnte. 2200 hätte sie gebraucht, hat sie nicht geschafft. 5:37 Uhr hören Deutschlandfunk Kultur.

0: 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On My Knees, Musik von Muroki um 5.40 Uhr im Deutschlandfunk Kultur. Babylon Berlin, eine der erfolgreichsten deutschen Fernsehserien. Da startet heute die fünfte und letzte Staffel. Das heißt, also ab heute können Sie das in der Mediathek abrufen, in der ARD-Mediathek. Die Serie über die jungen Ermittler Gerion Rath und Charlotte Ritter inmitten der Krisen der Weimarer Republik. Und wir nehmen das zum Anlass, das Staffelfinale, um heute in unserem Deutschlandfunk Kultur Frühthema über die Faszination und den Niedergang der goldenen 20er zu sprechen. Franz Paul Helms aus dem Frühteam ist bei mir. Franz, du weißt, worum es geht in der letzten Staffel, ne?
1: Ja, die startet ja mit der Ernennung Adolf Hitlers zum Reichskanzler Anfang 1933 und dann soll es um den Machtkampf zwischen ihm und seinen Gegnern gehen, um Journalisten, die eingeschüchtert werden, ne? Darum, wie die Verwaltung umgebaut wird, übernommen wird von den Nationalsozialisten. Ja, das klingt total spannend und natürlich viele sehen darin auch Parallelen zu heute. Das ist ja ein irrer Zufall, ne? Dass diese Serie 4 Tage nach der Wahl in Sachsen-Anhalt an den Start geht.
0: Ja, ich durfte die 5. Staffel schon vorab gucken. Ja, fand ich gut. Also ich war nicht so ein großer Fan von Babylon Berlin zu Anfang. Ich finde das eine ziemlich humorlose Serie, ehrlich gesagt, darf ich auch mal so offen sagen. Aber 5. Staffel fand ich sehr spannend und ist eine der erfolgreichsten deutschen Serien überhaupt.
1: Ne? Ja, auf jeden Fall. Also sie hat ein Budget von fast 40 Millionen Euro für die ersten beiden Staffeln. Also das ist schon wirklich gewaltig. Damit war sie 2017, habe ich gelesen, auch das teuerste deutsche Serienprojekt. Alleine mit den ersten 16 Folgen wurden 5000 Komparsen und 250 Sprecherrollen besetzt. Millionen haben die sich angeschaut, diese ganzen Folgen. Und Episoden. Und tatsächlich wurde die Serie auch in 140 Länder verkauft.
0: Mhm. Also was erwartest du von dieser neuen Staffel?
1: Ich erwarte, dass natürlich die Ermittler Gerion Rath, Charlotte Ritter, die müssen natürlich wieder Kriminalfälle lösen, nehme ich an, oder? Aber ich habe auch gelesen, dass Lars Eidinger wieder dabei ist als industrieller Alfred Nüssen.
0: Zum Niederknien.
1: Wirklich. Zum Niederknien, ja. Da bin ich gespannt. Das würde ich mir angucken. Fritzi Haberland ist auch wieder dabei. Und die Titelmelodie, habe ich mir sagen lassen, die wird von der französischen Sängerin Sau de Sagazin gesungen.
0: Ja, das ist wirklich unglaublich. Man erkennt sie kaum, aber sie hat einen dieser Varieté-Auftritte und macht das ganz großartig. Ab heute also die 5. und letzte Staffel von Babylon Berlin in der ARD-Mediathek. Darum geht es auch in unserem Deutschlandfunk Kultur Frühthema Faszination und Niedergang der goldenen 20er. Ob das filmisch ein Erfolg ist, diese 5. Staffel, darüber spreche ich kurz nach 6:30 mit Filmkritikerin Anna Wollner und um 7:15 frage ich dann die Historikerin Ute Daniel, ob man die heutige Zeit überhaupt vergleichen kann mit dem, was da in der Weimarer Republik passiert ist. 5:43 Uhr.

0: Ohne Kleidung dürfen sie sein um die Uhrzeit. Ohne Kleidung heißt dieser Song. Senza Vestiti von Maria Antonietta y Colombre um 5.45 Uhr im Deutschlandfunk Kultur. In London, da dürfen sie dieser Tage Schlange stehen, um sich einen Teppich anzuschauen. Das klingt absurd, aber der Teppich von Bayeux ist was ganz Besonderes. Er stellt auf 70 Metern Länge die Geschichte einer Schlacht dar, bei der die französischen Normannen England erobert haben vor fast 1000 Jahren. Christoph Prössel.
1: Selten begeistert ein 1000 Jahre alter Gegenstand so die Menschen. Doch die Ausstellung im British Museum war schon vor dem offiziellen Start ein echter Blockbuster. Die ersten Wochen ausverkauft. Es geht um einen 70 Meter langen Teppich aus weißem Leinen, 50 Zentimeter hoch, bestickt mit gefärbter Wolle, Motiven, die die Vorgeschichte und die Eroberung Englands durch die Normannen illustrieren. Und die entscheidende Schlacht von 1066. Ein Schlüsseldatum der englischen Geschichte. Es geht um Macht, einen gebrochenen Eid und die Rivalität zweier Männer. Da ist der Normanne Wilhelm der Eroberer und der angelsächsische Edelmann Harold. Lloyd de Bear, Kurator. In einer sehr berühmten Szene legt Harold den Eid ab in der Gegenwart von Wilhelm. Harold streckt die Hände aus und berührt zwei Reliquienschreine. Doch der Schwur hält nicht lange. Zu sehen ist die Überfahrt der Soldaten aus dem heutigen Frankreich an die Südküste Englands, die Schlacht mit den fürchterlichen Details des Krieges und schließlich der Tod von Harold, der wahrscheinlich durch einen Pfeil ums Leben kam. Nun war der Weg frei für Wilhelm, den Eroberer, den englischen Thron zu besteigen. In der vergangenen Woche besuchte König Charles mit Frankreichs Präsident Macron die Ausstellung. Der Teppich ist eine Leihgabe des französischen Staates, erstmals in England ausgestellt.
2: Bayeux Tapestry tells a story familiar to most people in this country.
1: Der Teppich erzähle eine Geschichte, die die meisten Menschen in Großbritannien kennen, sagte der König. Und vor allem kennt er selbst diese Geschichte sehr gut. Immerhin ist er verwandt mit Wilhelm dem Eroberer. Über den Teppich und die Entstehungsgeschichte ist nicht viel bekannt. Lloyd de Bear. Wer den Teppich bestickt hat, wissen wir nicht genau. Wir nehmen an, dass es Frauen waren, denn in einer Quelle heißt es, dass englische Frauen international berühmt waren für ihre Fertigkeit. Wie die Arbeit ausgesehen haben mag, illustriert ein Besuch bei Mia Hansen im ostenglischen Peterborough. Die Künstlerin kniet auf dem Boden und bestickt gerade die letzten Meter einer Kopie des berühmten Werkes. Seit fast 10 Jahren arbeitet sie nun schon daran. 2005 sah sie den Originalteppich in Frankreich zum ersten Mal und war hingerissen. Meine Idee war, ein langes Projekt anzugehen. Ich liebe Stickerei, das begeistert mich, aber eben dieser eher einfache Stil. Mia Hansen nutzt Fotos als Vorlage und arbeitet mit der gleichen Technik wie vor 1000 Jahren. Es gibt hier 1 Million Pferde, aber nicht 2, die gleich sind. Man kann keine Schablone anfertigen. Das geht bis in die Details, beispielsweise der Hufe. Im nächsten Jahr will Mia Hansen das Projekt beenden. Sie denkt über eine Fortsetzung nach, denn die letzten 3 Meter des Teppichs sind verloren gegangen. Wahrscheinlich war darauf die Krönung Wilhelms zu sehen. Mia Hansen möchte dieses Stück nun selbst entwerfen, Teil 2 sozusagen.
0: 5.49 Uhr, Deutschlandfunk Kultur.

0: Das ist Graham Janes aus Neuseeland mit The Times Are Changing um 5.51 Uhr im Deutschlandfunk Kultur. Das Wahlergebnis vom Wochenende in Sachsen-Anhalt, das beschäftigt auch heute noch die Kulturredaktionen der Tages- und Wochenpresse. Ulrike Timm hat die Zeitung für uns ausgewertet.
1: Spart euch die Predigt, schallt es uns aus der Zeit entgegen. Viele haben gegen die AfD gesungen, Grönemeyer im Magdeburger Dom und Kraftwerk vor dem Bauhausgebäude in Dessau, es hat nichts genützt. Wenn sich Stars öffentlich positionieren, erreichen sie womöglich oft das Gegenteil, meint Jens Balzer. Diesen Boomerang-Effekt kennt man spätestens seit dem ersten Wahlsieg von Donald Trump vor 10 Jahren. Auch damals hatte die Einsatzfreude von Schauspielern und Musikern für die Demokraten eindrucksvoll das Gegenteil der erwünschten Wirkung erbracht. Braucht man das? Konzerte gegen rechts? Fragt der Zeitautor, tendiert klar zum Nein und erinnert respektvoll an einen der erfolgreichsten deutschen Popstars der Gegenwart, an Roland Kaiser. Der habe sich in Interviews immer wieder als Sozialdemokrat bekannt und die AfD kritisiert. Er hat vor dem Brandenburger Tor gegen Antisemitismus protestiert und in Dresden gegen Pegida, aber nie bei seinen Konzerten. Er finde es wichtig, dass man die Leute nicht belehrt, zitiert Jens Balzer Roland Kaiser und schließt seinen Zeitartikel sehr nachdenklich. Man kann das als Zeichen des Respekts vor dem Publikum sehen, wenn Künstler es nicht von der Bühne herab dazu auffordern, die eigene Meinung zu übernehmen. Möglicherweise steht man mit dieser Haltung als Demokrat sogar gefestigter da. Dieser sehr blaue Tag ist ein Artikel in der Frankfurter Allgemeinen überschrieben und er führt uns nicht dahin, wohin viele womöglich gerade denken. Der Schriftsteller Colin McCann erinnert zum 25. Jahrestag an den 11. September 2001, als islamistische Terroristen Flugzeuge ins New Yorker World Trade Center steuerten und die ikonischen Türme zum Einsturz brachten. Erstaunlich, wie universell die Erfahrung von 9/11 ist. Möglicherweise das erste große Weltereignis, das alle Menschen mehr oder weniger gleichzeitig erlebt haben, aber nirgends intensiver als in diesem grandiosen Müllhaufen von einer Stadt, die angeblich niemals schläft. Wir waren alle dabei. Hat 9/11 uns ruiniert? Haben wir uns davon erholt? Sind wir weinerlich und unsicher geworden? Ist es zu einem Trauerritual instrumentalisiert worden, zur Rechtfertigung weiterer Grausamkeiten? Haben wir uns um die Ersthelfer gekümmert? Haben wir das Leid gewürdigt, das der Tag außerhalb unserer Grenzen zur Folge hatte? Sind wir in der gegenwärtigen kollektiven Verzweiflung gegen ein ähnliches Desaster gewappnet? Fragt Colin McCann und wie er alle diese Fragen nicht beantwortet, aber intensiv darüber nachdenkt, das lohnt sich zu lesen in der FAZ. Sehr viel nüchterner und analytischer, wie es einem ehemaligen hohen Diplomaten geziemt, James Bolton zum gleichen Thema in der Frankfurter Rundschau. Er erinnert sich, wie konstruktiv, ja vertrauensvoll, man unmittelbar nach der Katastrophe damals mit der russischen Führung zusammenarbeitete. US-Diplomat Bolton meint auch, dass mit dem iranischen Regime ein grundlegendes Problem bestehen blieb. Und das gilt bis heute. Das ganze Interview finden Sie in der Frankfurter Rundschau. Scharfer Schnitt. Liebesaus für eine Epoche. So charakterisiert die Süddeutsche Zeitung die letzte Staffel der legendären Serienproduktion Babylon Berlin, die mit dem Reichstagsbrand 1933 endet und in der es viel um die Krankenakte eines gewissen Adolf Hitler geht, die alle haben wollen. Die Frankfurter Allgemeine ist vom Finale der inzwischen in über 170 Länder verkauften Serie nicht so sehr begeistert. Andreas Kilp schreibt, es springt als Epos und landet als Bastelarbeit. Einen der zentralen Sätze aber lässt man sich bei der FAZ nicht entgehen und titelt, in jedem Menschen steckt ein Gott. Da schauen wir rasch nochmal in die Zeit und entdecken, ohne Drachen ist die Geschichte des Menschen nicht zu denken. Sie sind wie wir. Da könnte was dran sein. Immer.
0: Ulrike Timm mit der Feuilleton-Presseschau um 5.55 Uhr. In 5 Minuten die Nachrichten hier bei uns im Deutschlandfunk Kultur. Und bis dann beamen wir Sie ins Jahr 1983 mit Kim Wilde und Love Blonde.

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4: Mit Daniel Marschke. Laut EU-Klimadienst ist der August der wärmste jemals gemessene Monat gewesen. Bundeskanzler Merz steht einem AfD-Verbotsverfahren weiter skeptisch gegenüber und Markus Lanz, Laura von Thorrer und Tom Schilling gewinnen den Deutschen Fernsehpreis. Der August war weltweit der wärmste Monat, der jemals gemessen wurde, leicht über dem bisherigen Rekordmonat Juli 2023. Das zeigen die aktuellen Daten des Europäischen Klimadienstes Copernicus. Katrin Schmidt.
5: Weltweit lag die durchschnittliche Temperatur im August bei knapp 17 Grad. Das waren 1,65 Grad über dem vorindustriellen Niveau. Damit wurde erstmals seit vergangenem Jahr wieder die 1,5 Grad-Marke gerissen. Das ist die Grenze, auf die sich die Weltgemeinschaft beim Klimaschutz geeinigt hatte. Auch die Meere waren so warm wie nie zuvor. Die Copernicus-Klimaforscherin Samantha Burgess spricht von einem bemerkenswerten Monat in der Klimageschichte. Die Zahlen zeigten, wie der Klimawandel extreme Hitze und die Erwärmung der Ozeane weiter antreibe. Und die Folgen seien inzwischen weltweit spürbar für Menschen, Wirtschaft und Natur.
4: Auch nach dem Wahlsieg der AfD in Sachsen-Anhalt lehnen Bundeskanzler Merz ein Verbotsverfahren weiter ab. Ich bin und bleibe skeptisch, ob ein solches Verbotsverfahren erfolgreich sein kann. Das sagte der CDU-Chef bei einer gemeinsamen Pressekonferenz mit EU-Ratspräsident Costa. Stattdessen sollten sich die anderen Parteien politisch mit der AfD auseinandersetzen. Die AfD, die in Sachsen-Anhalt laut Verfassungsschutz als gesichert rechtsextremistisch gilt, hatte die Landtagswahl am Sonntag mit 43,8% klar gewonnen. Mehrere gesetzliche Krankenkassen und kassenärztliche Vereinigungen haben durch riskante Anlagen in Immobilienfonds Verluste in Millionenhöhe erlitten. Das hatten Recherchen von NDR, WDR und Süddeutscher Zeitung aufgedeckt. Nun wird deutlich, dass es möglicherweise um noch mehr Geld geht als bisher gedacht. Anna Klüspies.
6: Der mögliche Schaden für die bundesweit tätigen Krankenkassen könnte sich laut Bundesamt für Soziale Sicherung auf 1,1 Milliarden Euro belaufen. Das geht aus der Antwort der Bundesregierung auf eine Kleine Anfrage der Grünen hervor. Der tatsächliche Schaden im gesamten Gesundheitssystem könnte sogar noch größer ausfallen. Im Mittelpunkt der Fehlinvestments steht unter anderem der Verius-Fonds, ein aus Sicht von Anlageexperten hochriskantes Anlagegeschäft. Zahlreiche Krankenkassen schweigen dazu, ob und wenn ja, in welchem Umfang sie Gelder in den Fonds investiert haben.
4: Knapp zwei Monate vor den sogenannten Midterms hat US-Präsident Trump die Zwischenwahlen zum Kongress als eine der wichtigsten Wahlen in der US-Geschichte bezeichnet. Aus Sicht von Trump darf die Zukunft des Landes nicht den, so wörtlich, radikal linken Demokraten überlassen werden. Das sagte der US-Präsident beim Parteitag der Republikaner in Dallas. Für den Fall, dass seine Partei die Wahlen gewinnt, hat Trump jedem erwachsenen US-Bürger $5.000 versprochen als Rendite für die wirtschaftliche Stärke der USA. Bei den Midterms am 3. November wird ein Drittel der Sitze im Senat neu vergeben. Das Repräsentantenhaus wird komplett neu gewählt. Der Deutsche Künstlerbund ist die Interessenvertretung für bildende Künstlerinnen und Künstler in Deutschland. Nach der Landtagswahl in Sachsen-Anhalt regt er die Gründung einer bundesweiten Informationsstelle Kunstfreiheit an. Diese soll eine Kulturpolitik unterstützen, bei der Offenheit und Vielfalt im Vordergrund stehen. Rolf Hohmann, Mitglied im Vorstand des Deutschen Künstlerbundes, erklärte dazu im Deutschlandfunk:
7: Es geht uns nicht um eine juristische Beratung, da gibt es sicher kompetentere Stellen, sondern es geht schon auch um eine politische Beratung. Wir sind konfrontiert damit, dass eine Kommune zum Beispiel ein Kunstwerk aus dem öffentlichen Raum entfernt, aufgrund einer Mehrheit der extremen Rechten im Gemeinderat. Oder es wird Druck ausgeübt auf Jurys, Kunstwerke werden aus Ausstellungen entfernt. Und wie kann ich da sinnvoll vorgehen, das zu vermeiden?
4: Rolf Hohmann, Mitglied im Vorstand des Deutschen Künstlerbundes. In Köln ist am Abend der Deutsche Fernsehpreis verliehen worden. In der Kategorie Beste Information ging der Preis an die ZDF-Talkshow Markus Lanz. Ebenfalls ausgezeichnet wurde der ZDF-Mehrteiler Olivia über das Leben der Drag Queen Olivia Jones. In der Kategorie Beste Comedy Late Night gewann die Heute-Show Extra Next Stop Köster im ZDF. Für die beste Moderation wurde Laura von Torra in der RTL-Show Deutschland sucht den Superstar geehrt. Als besten Schauspieler würdigte die Jury Tom Schilling in der Netflix-Serie Achtsam Morden.
0: Das Wetter.
4: Im Norden und ganz im Süden ist es wechselnd bewölkt, aber meist trocken. Vor allem im Südwesten und an der Ostsee scheint dagegen die Sonne. Die Temperaturen steigen auf 17 bis 24 Grad.
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8: Und mit Ihnen. Schön, dass Sie dabei sind. Schönen guten Morgen. Erschrecken Sie bitte nicht, wenn es heute um 11 Uhr auf Ihrem Handy laut wird. Es ist bundesweiter Warntag und vor diesem Warntag warnen wir Sie gleich, indem wir Ihnen erzählen, was da genau passiert.

0: Ja, das ist Musik aus, ne? Raten Sie mal, wenn Sie es nicht ohnehin wissen, das sind Milky Chance, ein Duo Folktronica aus Kassel. Synchronized, der Titel um 6.08 Uhr im Deutschlandfunk Kultur. Erschrecken Sie nicht, heute um 11 Uhr werden überall in Deutschland wieder gleichzeitig Handys klingeln, mancherorts auch Sirenen heulen, auf Werbetafeln werden Warnungen angezeigt, wenn alles gut geht. Das hoffen zumindest Bund und Länder. Mit dem bundesweiten Warntag, dem 6. insgesamt, soll auf einen möglichen Ernstfall vorbereitet werden. Franz-Paul Helms aus dem Studio 9 Frühteam ist bei mir. Was genau passiert da?
1: Ja, du hast es ja schon gesagt, was es alles gibt, aber der Bund verschickt zum Beispiel diese Probewarnung über so ein satellitengestütztes System auf Telefone. Mhm. Ja, das soll natürlich dann auch funktionieren, wenn alle anderen Netze, das Handynetz überlastet ist. Ja, es soll auch Meldungen auf Warn-Apps geben, genauso wie im Radio, Fernsehen oder auch im Internet sogar.
0: Ich kann mich nicht daran erinnern, dass bei mir auch diese Nina-App zum Beispiel, dass sie jemals geklingelt hat. Also ich kann sein, dass ich verdrängt habe, aber ich glaube, das habe ich noch nie gesehen. Wie gut funktioniert das denn mittlerweile?
1: Ja, der erste Warntag 2020, das war ein richtiger Reinfall. Da gab es eine technische Panne, die dazu geführt hat, dass Warnungen gar nicht kamen. Die wurden verspätet oder manchen gar nicht angezeigt. Aber gut, dafür gibt es ja diese Probewarnungen, kann man jetzt sagen. Ne? Mittlerweile funktioniert das ziemlich gut. Das Bundesamt für Bevölkerungsschutz, das geht davon aus, dass letztes Jahr 97% mindestens eine Art von Warnung bekommen haben.
0: Gibt es denn irgendwas Neues beim Warntag heute?
1: Ja, ich habe gelesen, dass man erstmals auch eine Entwarnung auf das Handy geschickt
0: eine
1: bekommen.
0: Entwarnung.
1: Eine Entwarnung, genau. Die läuft aber allerdings auf einer niedrigeren Warnstufe und deshalb soll man einmal schauen, ob man die auch aktiviert hat am Telefon.
0: Machen andere Länder sowas eigentlich auch, weißt du das?
1: Machen sie auch. Ich erinnere mich, dass ich mal in Frankreich war, vor 10 Jahren oder so, und mich total erschrocken habe, weil ich da irgendwie mittags so Sirenen heulen gehört habe. Aber in den Niederlanden werden zum Beispiel 2x pro Jahr und in Frankreich sogar monatlich die Sirenen getestet. Das hat natürlich den Vorteil, dass man die nicht ausmachen kann, ne? Und dass man davon wach wird wahrscheinlich. In Deutschland wurden aber viele Sirenen abgebaut. In Berlin habe ich die noch nie gehört, ehrlicherweise. Gerade wird aber viel Geld investiert, um die wieder aufzubauen und zu modernisieren.
0: Also 11 Uhr heute, bundesweiter Warntag, nicht erschrecken. 6.10 Uhr zu hören Deutschlandfunk Kultur.

wird dieser Tage 25 Jahre alt. Dieser Song hören wir nicht zum ersten Mal im Radio von Titi Yo, Come Along um 6.14 Uhr im Deutschlandfunk Kultur. Sollten Sie Ihre Stimme für die SPD bereits abgegeben haben als Briefwählerin in Berlin, ja, dann könnten Sie gerade womöglich etwas nachdenklich werden, denn 10 Tage vor den Abgeordnetenhauswahlen wird jetzt bekannt, dass gegen den SPD-Spitzenkandidaten in Berlin, Steffen Krach, wegen einer verdächtigen Wahlkampfspende ermittelt wird. Es gilt die Unschuldsvermutung. Wir schauen uns das nach 8:30 mal etwas genauer an hier im Studio 9. Für Juden gilt das Rechtsprinzip in dubio pro reo offenbar immer weniger, seit dem Überfall der palästinensischen Terrororganisation Hamas auf Israel am 7. Oktober 2023. Denn wer sich gerade als Jude zu erkennen gibt in Deutschland, dem wird zunehmend eine Kollektivschuld gegeben für palästinensisches Leid bei der Befreiung israelischer Geiseln aus den Händen der Hamas. Und dennoch gibt es Kandidaten bei der Berlin-Wahl, die ihre jüdische Identität nicht verstecken. Sebastian Engelbrecht hat

0: Stopp, ich bin selber jüdisch, das will ich mir nicht anhören. Sagen Sie sowas bitte nicht. Und da hat es Klick gemacht bei dem. Und der ist total ausgerastet, hat angefangen, mich auch anzuschreien: Scheiß Jude, man muss den Kopf euch oder dir den Kopf abhauen, abkloppen.
1: Der Mann holt mit der Faust aus, Eliasson kann aber ausweichen. Als der Grünen-Kandidat ihn fotografieren will, zeigt der Angreifer ihm den Personalausweis. Rückblickend sagt Daniel Eliasson, der Mann sei aggressiv geworden, als er sich zum Judentum bekannt habe.
0: Ganz klar, in dem Moment ist die Situation gekippt.
1: Ähnliches erlebt der 21-jährige Joel Jaffe im Wahlkampf. Der FDP-Politiker kandidiert für die Bezirksverordnetenversammlung von Charlottenburg-Wilmersdorf, die am 20. September auch neu gewählt wird. Auf seinen Wahlplakaten sieht man das Porträt des Kandidaten, daneben den Satz: Jüdisches Leben gehört fest zu Berlin. Unbekannte rissen 15 seiner Plakate von den Laternen herunter, an denen sie hingen, und beschädigten sie. In ein Plakat brannten sie ein Loch, genau dort, wo Jaffes Gesicht zu sehen war.
2: Ich persönlich habe mich entschieden, im Wahlkampf dieses Thema zu besetzen. So, weil ich selber jüdisch bin, weil ich Freunde habe, die ihr Leben nicht mehr so leben können, wie sie es gerne würden, weil ich Familie habe, die sich Sorgen macht um die Zukunftsfähigkeit ihrer, ja, ihres Lebens in dieser Stadt und ehrlicherweise auch in diesem Land.
1: Er lasse sich nicht unterkriegen, sagt Joel Jaffe. Für jedes heruntergerissene Plakat hat er zwei neue aufgehängt. Jaffe ist überzeugt, dass er mit seinem Thema viele Wähler anspricht.
2: Ich hoffe doch, dass die, die sich für Juden einsetzen, nicht in der Minderheit sind. Und weit darüber hinaus kandidiere ich im jüdischsten Bezirk Berlins. Schätzungsweise jeder zweite Jude wohnt in Charlottenburg-Wilmersdorf. Das ist schon ein fester Bestandteil des Bezirks.
1: Andere packten sich in Opferrollen, sagt Jaffe, auf die Frage, wie er den Mut aufbringe, sich als Jude zu exponieren. In einer Zeit, in der es immer häufiger zu antisemitischen Angriffen komme.
2: Ich glaube, es wäre schon eine Kapitulation vor den Antisemiten, wenn man sich das nicht mehr trauen würde. Ich verstehe jeden, der sich nicht mehr mit Kippa nach draußen traut. Ich glaube, ich würde auch nicht mit einer Kippa rumlaufen. Ich habe jetzt auch nicht den Bekanntheitsgrad, dass mich jeder erkennt.
1: Dann zitiert er das Gedicht des Juden Heinrich Heine von 1832. Ich hatte einst ein schönes Vaterland.
2: Ganz ehrlich, ich möchte endlich wieder ein schönes Vaterland haben für mich, für meine Familie, für meine Freunde, für alle Jüdinnen und Juden. Und ja, auch darüber hinaus, ich möchte ein schönes Vaterland haben für alle Deutschen, für alle, die hier leben, für alle, die sich engagieren, für alle, die demokratisch miteinander zusammenleben. Und da ist mir auch die Religion herzlich egal. Es geht mir erstmal darum, dass wir in dieser Gesellschaft miteinander auskommen. Ich lebe gerne in diesem Land und ich möchte auch gerne in diesem Land weiterleben.
1: Während Jaffe ausdrücklich die jüdische Perspektive ins Bezirksparlament bringen will, blickt Daniel Eliasson von den Grünen auf alle Minderheiten, die angefeindet werden.
0: Für mich macht es keinen Unterschied, ob jemand auf der Straße geschlagen wird, weil er schwarz, schwul oder Jude ist. Am Ende ist das Ergebnis, er hat aufs Maul bekommen. Und die Ideologie, die dazu geführt hat, dass diese Person, wer auch immer, aufs Maul bekommen hat, die ist ein Problem, das wir angehen müssen.
1: Trotz des Hasses, den viele Juden in sozialen Medien und auf der Straße in Berlin erleben, will er im Gespräch bleiben, auch mit anti-israelischen Aktivisten.
0: Ich glaube, es braucht eben diese Kultur vom Miteinander sprechen, zusammenkommen, politische Differenzen vergessen. Und ich glaube, das ist auch etwas, das können wir auf irgendeine Art und Weise, sollte man das auch als junge Menschen versuchen.
1: Sogar mit dem Rapper Dahabflex würde Daniel Eliasson reden. Der sang bei einer Wahlkampfveranstaltung der Neuköllner Linkspartei kürzlich Death to the IDF, Tod der israelischen Armee.
3: Über jüdische Kandidaten im Wahlkampf zum Berliner Abgeordnetenhaus Sebastian Engelbrecht im Deutschlandfunk Kultur. 6:20 Uhr.

0: Jean-Guy Macroy mit Tell Me Father um 6.23 Uhr. Das Wort zum Tage, das kommt heute aus Hamburg von Sebastian Fiebig von der katholischen Kirche.
1: Was ist eigentlich Tradition? Es gibt da diesen viel zitierten Satz: Tradition ist nicht die Anbetung der Asche, sondern die Weitergabe des Feuers. Gustav Mahler soll das gesagt haben. Hat er aber nicht. In Wirklichkeit stammt der Satz von einem französischen Sozialisten, Jean Jaurès. Er war ein wortgewaltiger und brillanter Redner. Er kämpft leidenschaftlich für den Frieden und für die Verständigung mit dem Erzfeind Deutschland, kurz vor dem Ersten Weltkrieg. In einer Parlamentsrede greift er die Nationalisten an, seine politischen Gegner, die das Vergangene verherrlichen. Er vergleicht die Errungenschaften und Traditionen der früheren Generationen mit einem Herdfeuer. Wir, sagt er dann weiter, wir haben daraus ihre Flamme geholt. Ihr habt nur die Asche bewahrt. Als Katholiken haben wir eine große Expertise darin, die Tradition zu hüten. Jahrhunderte, Jahrtausende alte Schriften, Gebäude, Rituale, Lebensgeschichten. Das alles ist nicht allein deswegen wichtig und wertvoll, weil es alt ist. Das wäre ein Bewahren der Asche. Traditionen pflegen heißt nicht, im Damals stehen zu bleiben. Immer wieder muss aus der Tradition die lebendige Flamme geholt werden, die Licht und Wärme gibt, für heute. Und vielleicht liegt genau darin das eigentliche katholische Kunststück. Man kann eine 2000 Jahre alte Geschichte erzählen und dabei näher an der Gegenwart sein, als so manches, was gestern veröffentlicht wurde. Das Christentum ist ziemlich schlecht darin, in Museen zu funktionieren. Es gehört nicht in eine Vitrine, es will ins wirkliche Leben. Zwischen Berufsverkehr und Zahnarztbesuch, zwischen Scheitern und Neuanfang, zwischen der Nachricht, die nachts nicht aus dem Kopf geht, und dem Kaffee am nächsten Morgen. Jesus selbst war kein Restaurator religiöser Folklore. Er nahm das, was überliefert war, ernst und machte daraus etwas, das Menschen aufrichtete. Er sprach von Liebe, Angst, Freundschaft und der Hoffnung, dass alles irgendwie gut ausgeht. Also von ziemlich genau den Dingen, an denen auch heute unser Leben hängt. Das Feuer, von dem Jaurès spricht, hat im Christentum sogar einen Namen: Heiliger Geist. Kein dekoratives Kircheninventar, sondern Gottes ziemlich unruhige Art, Gegenwart zu sein. Die Frage ist also nicht, ob die Kirche genug Asche bewahrt hat. Davon gibt es reichlich. Spannend wird es dort, wo plötzlich wieder etwas brennt. Dann ist Tradition nicht das, was wir bewahren, sondern das, was uns bewahrt, wenn um uns herum gerade ziemlich viel ins Rutschen gerät.
0: Das Wort zum Tage kam heute aus Hamburg von Sebastian Fiebig von der katholischen Kirche. 6.26 Uhr.

0: Es war doch nur ein Witz, den ich gemacht habe über die Scheidung. Darum geht's hier. Joke About Divorce von Blossoms, einer Band aus dem Großraum Manchester. 6.30 Uhr.
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2: Mit Daniel Marschke. Der August war laut EU-Klimadienst Copernicus weltweit der wärmste Monat seit Beginn der Aufzeichnungen. Demnach wurde durchschnittlich eine globale Lufttemperatur von 16,96 Grad ermittelt. Damit wurde der bisherige Rekordwert aus dem Juli 2023 knapp übertroffen. Auch die Weltmeere haben sich laut Copernicus im August so stark wie noch nie erwärmt. Die Oberflächentemperatur außerhalb der Polarregionen lag im Schnitt bei knapp über 21 Grad. Bundeskanzler Merz hat sich für ein kleineres EU-Budget ausgesprochen. Nach einem Treffen mit Ratspräsident Costa im Bundeskanzleramt sprach Merz von einer Kürzung um mehrere hundert Milliarden Euro. Gleichzeitig betonte er die Notwendigkeit von Reformen. Mit einem Haushalt des 20. Jahrhunderts könne man die Probleme des 21. Jahrhunderts nicht lösen. Die EU-Kommission schlägt für die Jahre 2028 bis 2034 einen Finanzrahmen von rund 1,76 Billionen Euro vor. Knapp zwei Monate vor den sogenannten Midterms hat US-Präsident Trump die Zwischenwahlen zum Kongress als eine der wichtigsten Wahlen in der US-Geschichte bezeichnet. Aus Sicht von Trump darf die Zukunft des Landes nicht den so wörtlich radikal linken Demokraten überlassen werden. Das sagte der US-Präsident beim Parteitag der Republikaner in Dallas. Für den Fall, dass seine Partei die Wahlen zum Repräsentantenhaus und Senat gewinnt, hat Trump jedem erwachsenen US-Bürger $5.000 versprochen, als Rendite für die wirtschaftliche Stärke der USA, wie Trump sagte. Am bundesweiten Warntag werden heute wieder die Kommunikationsabläufe für Not- und Katastrophenfälle getestet. Der Probealarm wird um 11 Uhr ausgelöst, zum Beispiel über die Warn-Apps Nina und Katwarn sowie über das Broadcast-System für Mobiltelefone. Außerdem werden testweise die Sirenen heulen. Medien- und Anzeigetafeln verbreiten Hinweise. Die Entwarnung soll um 11.45 Uhr folgen. Der Warntag findet jedes Jahr statt, um zu testen, ob die Behörden die Bevölkerung im Notfall auch erreichen. Im Londoner British Museum wird ab heute der Teppich von Bayeux präsentiert. Die Tickets für die ersten Monate der Ausstellung waren bereits Anfang Juli ausverkauft. Der Wandbehang ist eine Leihgabe aus Frankreich und erzählt in 58 Szenen die Geschichte von William dem Eroberer. Dieser überquerte den Ärmelkanal und besiegte im Jahr 1066 den englischen König Harold in der Schlacht von Hastings. Insgesamt sind auf dem fast 70 Meter langen Teppich mehr als 600 Menschen und 200 Pferde dargestellt.
1: Das Wetter.
2: Im Norden und ganz im Süden ist es wechselnd bewölkt, aber meist trocken. Vor allem im Südwesten und an der Ostsee scheint dagegen die Sonne. Die Temperaturen steigen auf 17 bis 24 Grad.
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0: Guten Morgen. Magdeburg ist nicht Weimar, sagen die Experten. Aber wenn Sie die neue und finale Staffel von Babylon Berlin sehen, ja, ab heute in der Mediathek, dann könnten Sie den Eindruck bekommen, dass es doch die ein oder andere Parallele gibt zwischen dem Aufstieg der Nazis und dem Aufstieg jener rechtsextremistischen Partei, die in Sachsen-Anhalt die Wahlen gewonnen hat und die in ganz Ostdeutschland laut jüngster Umfragen auf 45% käme. Nun ist Babylon Berlin kein Dokumentarfilm, sondern Unterhaltung. Wir nehmen das zum Anlass, in dieser Sendung mal genauer drauf zu schauen und beginnen mit einer Staffelkritik gleich nach dieser Musik.

0: Das ist Musik von Sigrid, Jellyfish, der Titel. Sie hören das um 6.38 Uhr im Deutschlandfunk Kultur. Das war Musik aus Ölsund an der Westküste Norwegens. Babylon Berlin ist wahnsinnig erfolgreich, in mehr als 100 Länder verkauft, also ein weltweiter Erfolg tatsächlich. Und die erste Staffel, das ist ja schon ein paar Jahre her, die spielte im Jahr 1929, die goldenen 20er, wilde Partys etc. pp. Jetzt ist die finale Staffel da, Staffel 5 neu, abrufbar in der ARD Mediathek. Und wir machen daraus unser Frühthema und fragen einfach mal, wie viel heute steckt in der Beschreibung der letzten Tage der Weimarer Republik in Babylon, Berlin. Anna Wollner hat Staffel 5 bereits gesehen. Hallo Anna.
1: Hallo, guten Morgen.
0: Wo genau setzt diese letzte Staffel ein?
1: Naja, sie konzentriert sich auf einen einzigen Monat, basiert ja lose auf den Roman von Volker Kutscher, das Ganze konkret jetzt hier auf dem 5. Roman, Märzgefallene, und der Handlungszeitraum ist der Februar 1933. Zwischen Hitlers Machtergreifung am 30. Januar, seiner Ernennung zum Reichskanzler bis zum Reichstagsbrand Ende Februar, und dadurch erleben wir im Zeitraffer mit, wie schnell sich eine Gesellschaft verändern kann. Und neben dieser politischen Ebene ist das Ganze natürlich eingebettet in den Kriminalfall. Es geht um Ermittlungen zum gewaltsamen Tod an ehemaligen Frontsoldaten. Mittendrin, wie in jeder Staffel, Charlotte Ritter, mittlerweile ja aufgestiegen zur Ermittlerin, und sie stößt dabei auf eine psychiatrische Akte aus Hitlers Vergangenheit und gerät da in so einen relativ abstrusen Strudel aus Geheimnissen und Verschwörungen. Gerion Rath, der ist wiederum erstmal verschwunden, abgetaucht, für niemanden auffindbar, aber dieser Thriller-Plot ist eigentlich nur das Gerüst vom Ganzen.
0: Wenn das nur das Gerüst ist, was ist dann der Kern?
1: Na, viel wichtiger ist, was um die Hauptfiguren herum passiert, und in dieser Beiläufigkeit liegt alles, dass SA-Männer die Straßen übernehmen, politische Gegner verhaftet werden, innerhalb der Polizei sich die Machtverhältnisse verschieben, im Reichstag heftig diskutiert wird. Also Figuren, die wir über 4 Staffeln kennengelernt haben, die müssen plötzlich entscheiden, ob sie sich anpassen, ob sie sich widersetzen oder wegschauen. Und für uns als Zuschauende ist das ja alles nicht neu, die Serie schreibt Geschichte ja nicht um, es geht nie darum, ob Hitler noch verhindert werden kann, es geht vielmehr darum, wann die Figuren begreifen, dass ihr bisher bekanntes Leben vorbei ist. Das ist ein langsamer Prozess, der sehr schleichend kommt. Manche machen weiter, als wäre nichts. Manche glauben noch, das werde sich irgendwie schon wieder einrenken. Und andere erkennen sehr schnell, was kommt, und ziehen daraus auch ihre Konsequenzen. Und das ist, finde ich, die beklemmende Qualität dieser letzten Staffel. Sie zeigt den Faschismus nicht als plötzlich hereinbrechende Naturkatastrophe. Sie beobachtet viele kleine Entscheidungen, Anpassungen und Fehleinschätzungen. Das schwingt natürlich die Gegenwart mit, auch wenn 1933 keine Blaupause für 2026 ist. Es zeigt aber, wie fragil Demokratie werden kann, wenn diejenigen, die sie verteidigen müssten, zu lange glauben, sie hätten noch Zeit.
0: Ja, auf der anderen Seite war Babylon Berlin immer aber auch eine ziemlich lustvolle Serie mit großen Auftritten. Man hat diese Musik da drin sehr lange zelebriert stehen lassen. Nachtclubs, Musik, Tanzszenen. Ist davon überhaupt noch was übrig?
1: Ja, diesen Gegensatz hält die Serie aus, auch in der 5. Staffel. Das war ja lange ein Tanz auf dem Vulkan, und dieser Tanz hier hat seine Bedeutung verändert. Früher war das Mocker F, dieser Nachtclub, ja, das Symbol für Freiheit in dieser Serie, also für die sexuelle Freiheit, für den gelebten Rausch, für Moderne und Größenwahn. Und in der 5. Staffel wirkt das Tanzen eher wie so eine Flucht. Die Menschen feiern weiter, obwohl um sie herum eine Welt zusammenbricht. Das hat mehr was Trauriges, Melancholisches, und die Serie behauptet auch nie, historisch authentisch zu sein. Deswegen kann sie sich diese historischen Freiheiten auch einfach nehmen.
0: Für die Fans heißt es jetzt Abschied nehmen mit Staffel 5 von Fräulein Ritter, wie es immer heißt, von Gerion Rath und den anderen Figuren. Gelingt das?
1: Überwiegend ja. Es war ja schon immer ein wahnsinnig großes Figurenkabinett mit einem wahnsinnigen Cast. Gefühlt war jeder bei Babylon Berlin dabei, der in Deutschland Schauspieler bzw. Schauspielerin als Beruf hat. Neben Liv, Lisa Fries und Volker Bruch, nur um mal ein paar zu nennen, um nochmal diese Dimension aufzuführen: Fritzi Haberland, Karl Markowitsch, Christian Friedel, Ulrich Nöten, Jordis Triebel, Benno Fürmann, Hanna Herzsprung. Das Gute ist, dass die Serie gar nicht versucht, allen ein schönes Ende zu bereiten. Das wäre angesichts von 1933 auch ziemlich absurd, aber sie bringt sehr viele Figuren und Motive aus den vergangenen Staffeln nochmal zusammen. Man merkt, dass die Macher wirklich auf ein Ende hingearbeitet haben, wobei ich auch sagen muss, dass es wieder so typische Babylon-Berlin-Probleme gibt und so manche Handlung ein bisschen überladen ist. Lars Eidingers industrieller Alfred Nüssen zum Beispiel, der bewegt sich inzwischen fast in so einer eigenen expressionistischen Parallelwelt, und der Plot um diese Hitler-Akte ist auch reichlich konstruiert, aber das verzeiht man dem Finale erstaunlich leicht, weil die Figuren und die historische Atmosphäre tragen. Also für mich endet die Serie auf einem höheren Niveau, als sie zwischendurch war.
0: Babylon Berlin ist ja noch mehr. Also als das losging 2017, da war das auch ein industriepolitisches Versprechen. So nach dem Motto, Deutschland kann eine Serie herstellen, die mit HBO oder Netflix mithält. Ist dieses Versprechen eingelöst worden aus deiner Sicht?
1: Ja, es ist natürlich ein Versprechen und Babylon Berlin war immer ein Leuchtturmprojekt, obwohl sie ja gar nicht immer brillant war, aber hat einfach gezeigt, dass man aus Deutschland heraus großes, visuell ambitioniertes und international verständliches Fernsehen produzieren kann, ohne dabei gleich irgendeine amerikanische Serie kopieren zu müssen. Babylon Berlin war und ist ja sehr deutsch, also Weimarer Republik, Berliner Polizeigeschichte, Nachtleben. Das muss nicht unbedingt funktionieren im Ausland. Trotzdem wurde sie international verkauft und wahrgenommen. Das war 2017, als es losging, alles andere als selbstverständlich. Als Gegenbeispiel, Sky hat eine Serie über Mussolini gedreht, ähnlich imposant von Joe White inszeniert. Die hatte beim Filmfest in Venedig vor 2 Jahren Premiere und ist international komplett untergegangen. Die Regisseure Tom Tykwer, Achim von Borries und Henk Handlüchten hier. Die wollten ein Sittengemälde im Gewand eines Krimis erzählen und sich beim Schreiben zunächst keine Grenzen setzen. Und über diesen Größenwahn ist die Serie zwischendrin auch gestolpert. Aber ohne hätte es sie auch nicht gegeben, auch nicht im Ausland.
0: Die 5. und letzte Staffel von Babylon Berlin. 8 Folgen komplett zu sehen in der ARD-Mediathek. Da können Sie auch nochmal die ersten 4 Staffeln nachholen. Im ersten läuft dann das Finale an 2 Abenden am 19. und 25. September. Anna Wollner, vielen Dank. Und wir werden gleich mal auf die Leute schauen, die das Kostümbild und das Bühnenbild von Babylon Berlin geschaffen haben und fragen, wie versetzt man eine Stadt wie Berlin zurück in die 1930er Jahre und das sehr überzeugend in wenigen Minuten.

0: Ja, Hannover kann nicht nur die Scorpions. Hannover konnte auch mal Fury in the Slaughterhouse, diese Band hier, mit ihrem größten Hit Won't Forget These Days aus dem Jahr 1990.
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0: Musik von Siba, Segrados da Vida. Um 6.51 Uhr hören wir das im Deutschlandfunk Kultur. Von vielen mit Spannung erwartet das große Finale von Babylon Berlin. Die fünfte und letzte Staffel ist jetzt in der ARD-Mediathek zu sehen. Und da werden Sie einige Kulissen wiederfinden, die Sie aus den vorherigen Staffeln kennen. Das schillernde Tanzlokal, Mokka Efti, aber auch die engen verwahrlosten Höfe und Wohnungen im Berliner Wedding und diesen kuriosen Blick von der Volksbühne aufs Brandenburger Tor, den es so jetzt heute natürlich nicht gibt. Verantwortlich für das Szenenbild war Uli Hanisch, und das ist einer der erfolgreichsten Szenenbildner Deutschlands, der mit Helge Schneider und Schlingensief zusammengearbeitet hat. Er hat das Parfum ausgestattet, Cloud Atlas oder das Damen-Gambit und eben 10 Jahre lang Babylon Berlin. Anna-Marie Goretzky hat ihn getroffen am Berliner Dom, wo für die fünfte und letzte Staffel sehr viel gedreht wurde.
1: Jetzt stehen wir direkt vor dem Portal vom Berliner Dom, vor den Stufen, und für die letzte Staffel Babylon Berlin 5 haben wir hier gedreht, also einen historischen Anlass, den es in der Form gab.
2: Uli Hanisch, schwarze Brille mit breitem Rand, weite Stoffhose, schwarze Samtweste, dazu eine marineblaue Arbeitsjacke, erinnert sich an die Szene, die sie hier gedreht haben. Otto Wels, damaliger SPD-Parteivorsitzender und politischer Anführer der Eisernen Front, ein politisches Bündnis antifaschistischer Organisationen, appellierte hier am 6. März 1932 vor Hunderttausenden.
1: Um eigentlich sehr wortstark gegen den drohenden Nationalsozialismus und den drohenden Faschismus zu reden.
2: Die finale Staffel von Babylon Berlin taucht in die dunklen 1930er Jahre ein. Eine Frage, die in der Serie, die in der Weimarer Republik spielt, zentral war: wie eine aufgeklärte Gesellschaft sich derart entwickelt. Und die sei jetzt erschreckend aktuell, sagt Uli Hanisch.
1: Wie konnte es dazu kommen, dass man in diese tiefe Barbarei und in diesen absolut zerstörerischen Faschismus gerät? Und wir sind jetzt an dem Punkt im Jahre 2026, dass eine rechtspopulistische Partei im Begriff ist, Mehrheiten zu erlangen, ist so unvorstellbar und so schockierend und so bizarr.
2: Der Berliner Dom wurde aber nicht nur zum Szenenbild für die antifaschistische Großkundgebung, sondern diente auch als Drehort für Szenen, die im Reichstagspräsidentenpalais und Reichstag spielen.
1: Es gab einen Moment oder eine Situation, die mir besonders gut gefallen hat. Vielleicht können wir da gleich mal hingehen.
2: Uli Hanisch nimmt die Treppen ganz rechts, öffnet eine große Tür zum Dom und läuft zielstrebig auf einen opulenten Treppenaufgang aus Marmor zu. Oben ein Raum, den große Wandgemälde, Kronleuchter und Marmorvertäfelungen prägen. Für Staffel 5 haben sie hier ein Treffen zwischen Hindenburg und Hitler gedreht.
1: Es ist eben auch nur so ein Nachmittag in irgendeiner Arbeitswoche, da gibt es eine Besprechung, eine Konferenz. Alle erzählen sich eben gegenseitig diese entsetzlichen Lügen und machen Geschichte, ne? Und die Gesellschaft stürzt in den Abgrund. Solche Momente sind ja für ein Szenenbild interessant, sich vorzustellen.
2: Ganz am Anfang analysiert er das Drehbuch. Gibt es historische Orte, klar vorgegebene Details, oder hat er mehr Freiheiten, weil es sich im Drehbuch um frei Erfundenes handelt? In Berlin hat er, wie er selbst sagt, schon überall gedreht. Diesen Fundus zu haben hilft. Aber oft muss er für seine Szenenbilder auch um die Ecke denken.
1: Was gibt's noch? Oder wo können wir irgendwie wieder hin zurückkehren und das vielleicht auch irgendwie nochmal verwenden, ganz anders oder sonst wie? Also das ist sozusagen ein Potpourri von sachlichen, logistischen, dramaturgischen und inhaltlichen Gründen, wie man sozusagen da weiterkommt.
2: Jemand vom Aufsichtspersonal weist ihm den Weg gen Kuppel, wo sie im Winter 2025 bei eisigen Temperaturen auf dem Dach gedreht haben.
1: Soll ich wieder durchs Baubüro gehen?
3: Nee. Vorne die Treppe.
4: Ich zeig Ihnen die Treppe.
2: Oben angekommen sieht man ganz Berlin. Die Stadt, die in der Serie mehr ist als Kulisse. Nämlich zentrale Protagonistin. Uli Hanisch, der in Mülheim an der Ruhr aufwuchs, war 1988 mit dem Regisseur und Künstler Christoph Schlingensief zum ersten Mal in Berlin.
1: Also das war ein sehr dunkles West-Berlin, ne? Ganz andere Stadt, ne? Ganz unheimlich, kalt und dreckig und so. Ich fand Berlin tatsächlich immer am Anfang eher unsympathisch.
2: Das hat sich im Laufe der Zeit verändert. Unzählige Facetten dieser Stadt hat er vor allem auch in den intensiven Babylon-Berlin-Jahren kennengelernt.
1: Wir durchkämmen diese Stadt jetzt seit 10 Jahren nach diesen speziellen historischen Drehorten und finde die Stadt, je länger ich sie so durchforstet habe und je besser ich sie natürlich dadurch kennengelernt habe, eigentlich immer besser und auch immer lustiger und immer widersprüchlicher. Man kennt so alles und nichts.
2: Erkennungszeichen sei, schrieb er im Vorfeld, die Träne im Knopfloch.
1: Jeder Abschied hat ja eine Träne. Wir wollen eigentlich eine Serie machen, die man sich anguckt und das Historische versteht und auch genießt sozusagen. Und haben deshalb diese komisch grenzwertige Babylon-Berlin-Welt geschaffen über viele Jahre. Es war eine ganz tolle Zeit.
0: So versetzt man also Berlin in die 1930er Jahre zurück. Babylon Berlin, den ganzen Morgen beschäftigen wir uns mit der neuen Staffel, die mit der Machtübergreifung Hitlers beginnt. Und nach den 7 Uhr Nachrichten fragen wir hier, ob der Vergleich trägt, nicht zwischen den Parteien, aber zwischen dem Aufstieg der NSDAP und dem Aufstieg der rechtsextremistischen AfD.

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1: Mit Daniel Mauschke. Bei einem Wahlerfolg der Republikaner im November will US-Präsident Trump jedem US-Bürger $5.000 zahlen. Am bundesweiten Warntag werden heute wieder die Alarmsysteme getestet und in Köln ist der Deutsche Fernsehpreis verliehen worden. Knapp zwei Monate vor den sogenannten Midterms hat US-Präsident Trump die Zwischenwahlen zum Kongress als eine der wichtigsten Wahlen in der US-Geschichte bezeichnet. Aus Sicht von Trump darf die Zukunft des Landes nicht den so wörtlich radikal linken Demokraten überlassen werden. Das sagte der US-Präsident beim Parteitag der Republikaner in Dallas. Für den Fall, dass seine Partei die Wahlen zum Repräsentantenhaus und Senat gewinnt, hat Trump jedem erwachsenen US-Bürger $5.000 versprochen, als Rendite für die wirtschaftliche Stärke der USA. Bei den Midterms am 3. November wird ein Drittel der Sitze im Senat neu vergeben. Das Repräsentantenhaus wird komplett neu gewählt. Der August war weltweit der wärmste Monat, der jemals gemessen wurde, leicht über dem bisherigen Rekordmonat Juli 2023. Das zeigen die aktuellen Daten des Europäischen Klimadienstes Copernicus. Katrin Schmidt.
2: Weltweit lag die durchschnittliche Temperatur im August bei knapp 17 Grad. Das waren 1,65 Grad über dem vorindustriellen Niveau. Damit wurde erstmals seit vergangenem Jahr wieder die 1,5 Grad-Marke gerissen. Das ist die Grenze, auf die sich die Weltgemeinschaft beim Klimaschutz geeinigt hatte. Auch die Meere waren so warm wie nie zuvor. Die Copernicus-Klimaforscherin Samantha Burgess spricht von einem bemerkenswerten Monat in der Klimageschichte. Die Zahlen zeigten, wie der Klimawandel extreme Hitze und die Erwärmung der Ozeane weiter antreibe. Und die Folgen seien inzwischen weltweit spürbar für Menschen, Wirtschaft und Natur.
1: Die Erweiterungskommissarin der EU, KOS, hat die Beitrittsverhandlungen mit Serbien in Frage gestellt. Hintergrund ist das feierliche Begräbnis für den Kriegsverbrecher Mladic Anfang der Woche in Belgrad. KOS sagte der Frankfurter Allgemeinen Zeitung, es könne nicht sein, dass in Serbien Personen verherrlicht werden, die so vielen Menschen Leid zugefügt haben. Deshalb müsse geprüft werden, ob es das Land mit dem europäischen Weg ernst meine. Serbien ist seit 2012 Beitrittskandidat, seit 2014 laufen offiziell Verhandlungen mit der Europäischen Union. Am bundesweiten Warntag werden heute wieder die Kommunikationsabläufe für Not- und Katastrophenfälle getestet. Der Probealarm wird um 11 Uhr ausgelöst, zum Beispiel über die Apps Nina und Katwarn sowie über Mobiltelefone. Außerdem werden testweise die Sirenen heulen. Medien- und Anzeigetafeln verbreiten Hinweise. Die Entwarnung soll dann um 11.45 Uhr erfolgen. Sebastian Tittelbach.
3: Dem Probealarm zu entgehen, dürfte sehr schwierig werden. Wer sensible Menschen kennt oder Kinder hat, dem rät das Bundesamt für Bevölkerungsschutz und Katastrophenhilfe, sie vorher auf den Warntag hinzuweisen und zu erklären, dass keine Gefahr besteht. Der Warntag hat zwei Ziele. Zum einen ist er ein Stresstest für die Technik. Es soll sichergestellt werden, dass Warnungen schnell und zuverlässig bei den betroffenen Menschen ankommen. Zum anderen ist es eine Art Katastrophentraining. Wer die Abläufe einer Warnung kennt, kann im Ernstfall besser reagieren.
1: Im Bundestag wird heute die Haushaltsdebatte fortgesetzt. Für den neuen Gesundheitsminister Linnemann wird es die erste Rede als Ressortchef im Parlament sein. Davor geht es aber um den Etat von Bundesinnenminister Dobrindt. Dieser soll 2027 um fast 1 Milliarde auf 16,7 Milliarden Euro wachsen. Begründet wird das mit der aktuellen Bedrohungslage. Aus Sicht der Bundesregierung ist dafür mehr Personal bei den Sicherheitsbehörden nötig. Ebenfalls debattiert werden die Einzeletats für Justiz, Landwirtschaft, Bildung und Wohnen. In Köln ist am Abend der Deutsche Fernsehpreis verliehen worden. In der Kategorie Beste Information ging der Preis an die ZDF-Talkshow Markus Lanz. Ausgezeichnet wurde auch der ZDF-Mehrteiler Olivia über das Leben der Drag Queen Olivia Jones. Von ihr gab es eine politische Botschaft.
4: Queere Rechte sind Menschenrechte. Wir brauchen mehr Mut statt Wut, so Olivia Jones wörtlich. Der Preis für das beste Infotainment ging an Terra Explorer im ZDF mit Leon Winscheid. In einer Zeit, in der Wissenschaft mit Füßen getreten werde, so Winscheid, sei es wichtig zu sehen, dass Millionen von Menschen sich eben doch für Forschung begeistern lassen. Als beste Schauspielerin wurde Karin Hanschewski für Call My Agent Berlin ausgezeichnet. Bester Schauspieler wurde Tom Schilling für die Netflix-Serie Achtsam Morden.
1: Friederike Müllender berichtete.
0: Das Wetter.
1: Im Norden und ganz im Süden ist es wechselnd bewölkt, aber meist trocken, vor allem im Südwesten und an der Ostsee scheint dagegen die Sonne. Die Temperaturen steigen heute auf 17 bis 24 Grad.
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5: Guten Morgen. Nazi-Vergleiche sind immer eine schlechte Idee. Das haben wir mittlerweile gelernt. Jedes Böse ist anders. Aber bedeutet das, blind zu werden für Parallelen, die sich aufdrängen zum Heute? Und das tun sie bei der Machtübernahme von Hitlers NSDAP, wie sie ab heute in Staffel 5 von Babylon Berlin beschrieben wird. Gleich dazu die Einschätzung einer Historikerin, die beides kennt. Das Staffelende von Babylon Berlin und die wahre Geschichte der Weimarer.

0: Ja, das ist Musik aus dem karibischen Teil des Rheinlands, denn aus Nordrhein-Westfalen kommt dieser Musiker André George, Just Fine, um 7.09 Uhr im Deutschlandfunk Kultur. Berlins erfolgreichste Fernsehserie geht in ihr Staffelfinale. Babylon Berlin, eine Krimiserie, die im Berlin der Jahre 1929 bis 1933 spielt und die nun mit der Machtübernahme der Nazis endet. Wie viel belegte Geschichte und wie viel Fiktion in Staffel 5 steckt, das kann uns Ute Daniel verraten. Die emeritierte Professorin für neuere Geschichte an der TU Braunschweig hat in diesem Jahr ihr Sachbuch Im Zwischenreich veröffentlicht, eine Geschichte der Weimarer Republik. Frau Daniel, guten Morgen.
1: Guten Morgen.
0: Wer diese Geschichte nicht kennt, wie historisch korrekt ist die Serie oder wie frei geht sie um mit den Fakten?
1: Die Serie geht fröhlich, frei mit den Fakten um. Erfindet alles Mögliche dazu, weil ihre Aufgabe ist nicht, so wie meine, die Geschichte zu erforschen und korrekt darzustellen, sondern ihre Aufgabe ist erstens natürlich die Unterhaltung.
0: Schauen wir mal auf das Leitmotiv der fünften Staffel. Da sind ja alle auf der Jagd nach einer Aktie, die belegen könnte, dass Adolf Hitler nach dem Ersten Weltkrieg Patient war in einem psychiatrischen Sanatorium, was er unbedingt verheimlichen möchte. Ist davon irgendwas historisch belegt?
1: Historisch belegt ist, dass Hitler in der Tat während des Krieges, gegen Ende des Krieges, in einer kranken Situation sich befand. Genau weiß man das nicht, was er eigentlich hatte. Aber er ist definitiv nicht aktenkundig geworden, wie es in der Staffel unterstellt wird, dadurch, dass er die Diagnose hysterische Blindheit bekommt. Dazu gibt es keinen Beleg.
0: Sie kennen die wahre Geschichte der Weimarer Republik, aber selbst wenn einer jetzt das nicht kennt, sich nicht mehr erinnern kann an den Geschichtsunterricht und nur die Serie schaut, was glauben Sie, haben die Regisseure da bewusst Parallelen eingebaut zur politischen Entwicklung heute?
1: So sehe ich das eigentlich nicht, sondern was mein Eindruck ist, ist, dass die Serienmacher sehr klug zwei Dinge herausgestellt haben, und zwar durchaus auch durch ihre fiktiven Teile der Darstellung. Nämlich zum einen haben sie deutlich gemacht, dass nichts zwangsläufig war an dieser Entwicklung hin zu Hitlers Ernennung zum Reichskanzler. Nichts war auch nach dieser Serie Staffel 5 zwangsläufig, und dass man nicht, das ist der zweite kluge Punkt meiner Meinung nach, dass man nicht dauernd auf Hitler starren soll, wenn man verstehen will, was damals passiert ist, sondern dass man auf die anderen schauen soll. Denn, und das sagt in der Staffel selbst, in der, ich weiß nicht mehr, in welcher Folge es war, sagt der Martin Wuttke, der den Journalisten spielt, eines Ulstein-Blattes, sagt der Martin Wuttke ganz klug, Hitler allein war das nicht, sondern es waren die anderen, die ihm diesen Siegeszug ermöglichten. Und das halte ich für wahnsinnig wichtig. Und es wird auch von wissenschaftlichen Darstellungen nicht immer beachtet, es geht darum, was die anderen tun und nicht so sehr, was Hitler selbst macht. In der letzten Staffel kommt er ja kaum zu Wort.
0: Er spielt noch eine Nebenrolle.
1: Er spielt eine totale Nebenrolle.
0: Wenn Sie da jetzt eine Parallele suchen zu heute, welche wäre das?
1: Ja, ich würde das sagen, das trifft auf heute genauso zu. Wenn man verstehen will, wie es kommt, dass eine Partei wie die AfD so erfolgreich an den Wahlurnen ist, dann darf man nicht auf diese Partei starren, obwohl es interessant ist zu sehen, wie gekonnt die inzwischen bewirtschaften, das Ressentiment, was sie vorfinden und mit dem sie arbeiten. Da haben sie wohl viel aus den USA gelernt, wie man das macht. Obwohl sie also was dazugelernt haben, entscheidend ist auch bei der AfD, was machen die anderen? Und da wird jetzt die Diskussion ja auch darüber geführt. Und es geht aber hauptsächlich darum, dass man darüber spricht, dass der Bundeskanzler so unbeliebt sei. Das ist aber nur Ausdruck eines viel größeren Themas, des Abstiegs der Volksparteien insgesamt in den letzten Jahrzehnten. Das vollzieht sich bereits seit den 1970er Jahren. Und die Politik, die gemacht wird. Eine Politik, die von der Bevölkerung in weiten Teilen als sehr ungerecht empfunden wird, weil die viele Menschen, nicht nur AfD-Wähler, den Eindruck haben, dass die Politik, die gemacht wird, mehr von den Ärmeren nimmt als von den Reicheren.
0: Und als ein Beispiel beschreiben Sie in Ihrem Buch zur Weimarer Republik die Migration heute als länderübergreifenden Ressentimenttreiber, wie Sie das nennen, wie es damals die Reparationen aus dem Versailler Vertrag waren, die Deutschland zahlen musste. Heißt das, man kann noch so sehr darauf hinweisen, dass Rente und Arbeitsmarkt ohne Migration nicht funktionieren können und dennoch wird die Migration Menschen dazu bringen, ausländerfeindliche Parteien zu wählen?
1: Es gibt nichts Zwangsläufiges in der Geschichte. Auch Ressentimenttreiber wirken nicht endlos. Gegen Ende der Weimarer Republik ging bei der letzten Wahl 1932 zum Reichstag die Stimmen für die NSDAP sehr stark zurück, weil die Menschen merkten, dass es vielleicht doch eine Alternative dazu gibt, diese Radikalinskis zu wählen. Also das heißt, nichts ist zwangsläufig auch nicht bei der Ressentimentgeschichte, aber es ist wichtig, eine Politik zu machen, die dem Ressentiment möglichst viel an Boden entzieht. Und das sehe ich nicht, denn das Ressentiment gegen die Zuwanderung ist ja eines, was gespeist wird durch die Ängste um die eigene Situation, sei es die materielle oder die

0: mit der AfD. Die müssen sich streiten, das finde ich gut.
1: Zu den Parallelen zwischen der Weimarer Republik, wie sie dargestellt wird in der finalen Staffel von Babylon Berlin, und der politischen Entwicklung heute. Ute Daniel, emeritierte Professorin für Neuere Geschichte an der TU Braunschweig und Autorin des Sachbuchs Im Zwischenreich, bei uns im Deutschlandfunk Kultur. Frau Daniel, danke, dass Sie bei uns waren.
0: Gerne.
1: 7:17 Uhr.

aus Wien kommt Magdalena Wawra hier mit Wie man tanzt um 7.19 Uhr im Deutschlandfunk Kultur. Und die wird abgelöst von Norah Jones. Diesen Titel kennen Sie, Sunrise.

0: von mir auch. Huhu, um 7.22 Uhr im Deutschlandfunk Kultur. Haben Sie schon mal was gehört von der neuen Aktivrente? Also den Begriff kennen Sie natürlich, gilt seit Januar. Die Aktivrente, das ist ein Steuerfreibetrag von bis zu 2.000 Euro jeden Monat für Rentner, die nach Erreichen der regulären Altersgrenze freiwillig weiterarbeiten. Also bis zu 2.000 Euro steuerfrei auf die Rente obendrauf. Allerdings nur für Rentner, die in einem regulären sozialversicherungspflichtigen Job arbeiten. Ausgeschlossen sind Menschen wie ich, also Selbstständige und Freiberufler. Und das kritisiert die selbstständige Reporterin und Autorin Anne Backhaus in ihrem politischen Feuilleton.
1: Es ist ein Traum. Diesen Text schreibe ich nicht im Büro. Nicht mal am Schreibtisch. Montagmorgen, 6 Uhr, Sofa. Später gehe ich, solange ich will, schwimmen und danach, solange ich will, Mittagessen. Ohne wen um Erlaubnis zu fragen. Ich muss mich über keine Chefin ärgern, bin nicht gestresst, wenn ich am Sonntag oder heute bis spät am Abend arbeite. Ich freue mich über Arbeit. Ich bin Selbstständige. Arbeite ich als Dozentin mit jungen Journalisten am Anfang des Berufslebens, werde ich oft gefragt, wie mein Leben als freie Autorin aussieht. Und gleich darauf, wie man das wird. Ich muss dann, obwohl ich so gerne eine nicht festangestellte Journalistin bin, warnen. Die wirtschaftliche Krise der Verlage, die Unsicherheit durch KI. Und Selbstständigen wird es immer wieder zusätzlich schwer gemacht. Sehr schwer. Rund 3,7 Millionen Menschen sind in Deutschland laut Statistischem Bundesamt selbstständig. Dazu gehören neben Journalisten zum Beispiel auch Ärztinnen, Architekten, Fotografen, Handwerkerinnen, Unternehmensberater, Landwirtinnen, IT-Spezialisten, Therapeuten und Musikerinnen. Sie alle arbeiten häufig mehr als Angestellte in Büros. Allein schon, weil sie nicht immer wissen, wie viel Arbeit es im kommenden Monat geben wird. Sie müssen mit schwankenden und oft geringen Einkommen leben, zahlen alle Versicherungen selbst und können es sich oft nicht leisten, krank zu werden. Oder Mutter. Denn das Mutterschutzgesetz gilt für sie nicht. Dafür gelten komplexe Steuervorgaben und enorme bürokratische Hürden. Um die Altersvorsorge kümmern sich Selbstständige wie um alles andere selbst. Bei diesen Missständen wundert es nicht, dass die Selbstständigen in Deutschland jährlich weniger werden. Inzwischen liegt die Quote weit unter EU-Durchschnitt. Eine Studie vom Institut der deutschen Wirtschaft belegt, dass die meisten Selbstständigen ihre Arbeit mit großer Leidenschaft ausüben. Doch mehr als ein Drittel denkt darüber nach, ins Ausland zu gehen, um dort zu arbeiten. Die anhaltende Gleichgültigkeit und Missachtung der deutschen Politik machen es nicht besser. Nur ein aktuelles Beispiel, die Aktivrente. Sie wurde Anfang 2026 eingeführt und ermöglicht es Rentnern, bis zu 2.000 Euro monatlich steuerfrei hinzuzuverdienen. Selbstständige sind von dieser Regelung jedoch ausgeschlossen. Das ist nicht nur ungerecht, es ist absurd. Gerade Solo-Selbstständige, die im höheren Alter weiter arbeiten wollen oder müssen, haben ein Recht auf Steuererleichterung, heißt es in einer aktuellen Petition des Deutschen Journalistenverbands. Es ist ein erneuter Aufruf. Rund 44 Verbände haben bereits Ende des vergangenen Jahres die Aktivrente für Selbstständige gefordert. Eine Begründung? Wir sind keine Erwerbstätigen zweiter Klasse. Es ist hart, dass das gesagt werden muss und dass sich nichts ändert. Es ist außerdem erschreckend. In einer Zeit, in der es in Deutschland an Fachkräften wie Innovationen mangelt, werden Millionen von Menschen, die bereits viel arbeiten und weiterarbeiten wollen, schlicht ignoriert. Der Ausschluss aus der Aktivrente, er ist ein Lehrstück, wie Deutschland Selbstständige behandelt. Nicht zuletzt Bundeskanzler Friedrich Merz, der mehr Arbeit fordert und nicht müde wird, von der Zukunft des Innovationsstandorts Deutschland und einem geringen Krankenstand zu träumen, sollte endlich in unserem Jahrhundert aufwachen und Selbstständigkeit nicht mehr als Abweichung vom Normalfall-Angestelltenverhältnis betrachten. Schon aus wirtschaftlichen Gründen sollte die Bundesregierung Selbstständige als wichtigen Teil der Zukunft unseres Landes erkennen und sie so behandeln.
0: Das politische Feuilleton kam heute Morgen von Anne Backhaus, selbstständige Reporterin, um 7.27 Uhr im Deutschlandfunk Kultur.

0: Musik aus Norwegen von Pisch, der Titel Anyway um 7.30 Uhr.
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2: 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Der August war laut EU-Klimadienst Copernicus weltweit der wärmste Monat seit Beginn der Aufzeichnungen. Demnach wurde global eine durchschnittliche Lufttemperatur von 16,96 Grad ermittelt. Damit wurde der alte Rekordwert aus dem Juli 2023 knapp übertroffen. Auch die Weltmeere haben sich laut Copernicus im August so stark wie noch nie erwärmt. Die Oberflächentemperatur außerhalb der Polarregionen lag im Schnitt bei knapp über 21 Grad. Knapp zwei Monate vor den sogenannten Midterms hat US-Präsident Trump die Zwischenwahlen zum Kongress als eine der wichtigsten Wahlen in der US-Geschichte bezeichnet. Aus Sicht von Trump darf die Zukunft des Landes nicht den so wörtlich radikal linken Demokraten überlassen werden. Das sagte der US-Präsident beim Parteitag der Republikaner in Dallas. Bei den Midterms am 3. November wird ein Drittel der Sitze im Senat neu vergeben. Das Repräsentantenhaus wird komplett neu gewählt. Im Bundestag wird heute die Haushaltsdebatte fortgesetzt. Für den neuen Gesundheitsminister Linnemann wird es die erste Rede als Ressortchef im Parlament sein. Davor geht es aber um den Etat von Bundesinnenminister Dobrindt. Dieser soll 2027 um fast 1 Milliarde auf 16,7 Milliarden Euro wachsen. Begründet wird das mit der aktuellen Bedrohungslage. Aus Sicht der Bundesregierung ist dafür mehr Personal bei den Sicherheitsbehörden notwendig. Ebenfalls debattiert werden die Einzeletats für Justiz, Landwirtschaft, Bildung und Wohnen. Am bundesweiten Warntag werden heute wieder die Kommunikationsabläufe für Not- und Katastrophenfälle getestet. Der Probealarm wird um 11 Uhr ausgelöst, zum Beispiel über die Apps Nina und Katwarn sowie über Mobiltelefone. Außerdem werden testweise die Sirenen heulen. Medien- und Anzeigetafeln verbreiten Hinweise, die Entwarnung soll dann um 11.45 Uhr erfolgen. Der Warntag findet jedes Jahr statt, um zu testen, ob die Behörden die Bevölkerung im Notfall auch erreichen. Der Musikmarkt in der Europäischen Union ist weiter gewachsen. Das berichtet der Standard aus Wien und beruft sich auf einen Bericht des Branchenverbandes IFPI. Die Umsätze stiegen demnach im vergangenen Jahr um rund 5% auf 6 Milliarden Euro. Die EU steht damit für gut ein Fünftel des weltweiten Musikumsatzes. Streaming bleibt der wichtigste Wachstumsmotor und machte 2025 rund 2/3 der Umsätze im europäischen Musikmarkt aus.
1: Das Wetter.
2: Im Norden und ganz im Süden ist es wechselnd bewölkt, aber meist trocken. Vor allem im Südwesten und an der Ostsee scheint dagegen die Sonne. Die Temperaturen steigen auf 17 bis 24 Grad.
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0: Guten Morgen. Die Kritik am deutschen Schulsystem, die gibt schon lange, dass wir zu früh Schüler mit schlechteren Leistungen aussortieren würden, statt ihnen auf ein besseres Niveau zu verhelfen. Umgangssprachlich nennen die Briten diese Schüler Bad Apples. Um sie geht es im gleichnamigen Film, ab heute in den Kinos, und den wollen wir Ihnen hier vorstellen, etwa einer Viertelstunde.

0: Nee, das ist ja wirklich schade, dass diese drei Damen, diese Botschaft rausschreien müssen. Die Liebe ruiniert alles. Love Ruins Everything, haben sie offenbar schlechte Erfahrungen gemacht. Ganz neue Musik, Love Ruins Everything von Tiny Habits, so nennt sich dieses Trio aus den USA. Um 7.37 Uhr hören wir das im Deutschlandfunk Kultur. Die russischen Soldaten, die Tag für Tag die Ukraine angreifen, die genießen in Russland besonderen Schutz und von Staats wegen auch große Anerkennung. Und das ungeachtet möglicher Kriegsverbrechen, die sie verübt haben gegen die ukrainische Zivilbevölkerung. Diese staatliche Wertschätzung wird von den russischen Bürgern und vor allem den Bürgerinnen allerdings nicht immer geteilt. Denn nun erscheinen in der Presse, in der russischen, auch immer mehr Berichte von Soldaten, die in ihren Familien gewalttätig werden. Und deshalb soll es jetzt eine Gesetzesänderung geben. Sabine Adler beobachtet für uns den russischen Angriffskrieg gegen die Ukraine. Sabine, ist das denn so, dass sich die Probleme mit den russischen Frontrückkehrern häufen?
1: Ja, das ist so. Trotzdem würde ich an diesem Morgen eine ganz frische Meldung aus der Nacht noch mal voranstellen. Nämlich, es gab wohl fast einen Drohnenzwischenfall mit dem Flugzeug des ukrainischen Präsidenten Selenskyj, der auf dem Weg war gestern zum Begräbnis des norwegischen Königs Harald. Und als er losgeflogen ist aus Moldau, da gab es eben einen fast Zusammenstoß von einer russischen Drohne mit seinem Flugzeug. Es ist nichts passiert, aber das war trotzdem ein denkwürdiges Ereignis und zeigt, wie gefährlich es eben auch für diesen Präsidenten ist. Und gefährlich sind auch die russischen Soldaten. Und das ist ganz unbestreitbar so. Offiziell gelten die als Helden. Zum Beispiel kandidieren bei der Duma-Wahl in der nächsten Woche, vom 18. bis 20. sind ja die Wahlen, fast 200 Vertragssoldaten oder eben Armeeangehörige. Aber seit der Mobilmachung haben russische Militärgerichte in mehr als 1000 Fällen von Mord und Totschlag ermittelt. Genau 1045 Fälle. Und das sind Gewalttaten, die die Vertragssoldaten vor allem in ihren Heimatregionen verüben, wenn sie auf Urlaub sind. Und diese Morde, die da verübt werden, die geschehen sehr, sehr häufig unter Alkohol und sind ganz besonders grausam. Und aufgedeckt hat das Ganze ein Rechercheportal, nämlich Mediasona.
0: Wird denn konsequent ermittelt gegen diese Soldaten?
1: Also es wird ermittelt, meist von Militärgerichten, aber eben nicht konsequent. Und es gibt noch viel weniger Gefängnisstrafen, die man ja jetzt annehmen würde bei Mord. Stattdessen ist es so, dass die Täter in den Krieg zurückkehren, entweder solange die Ermittlungen noch laufen oder während des Prozesses oder spätestens danach. Das heißt also, diese Mörder werden praktisch nicht zur Verantwortung gezogen und wandern statt ins Gefängnis eben an die Front. Und das ist wirklich schwierig für die Angehörigen auszuhalten, dass die Mörder ihre Strafen eben überhaupt nicht mehr absitzen oder nur zum Teil absitzen, zu einem sehr geringen Teil absitzen. Und noch mal mehr, dass die Familien auch keine Entschädigungszahlungen bekommen. Und um noch einen draufzusetzen, ist es häufig so, dass die Gerichte auch dadurch auffallen, dass sie den Opfern dann eine Mitschuld geben, wenn die zuvor Kritik am Krieg geäußert haben.
0: Wie reagieren denn die Angehörigen der Opfer auf sowas? Rührt sich Widerstand?
1: Also, du hast ja schon gesagt, es wird immer mehr in der Presse berichtet. Und es ist so, dass die Gesellschaft wirklich Angst hat vor diesen verrohten Soldaten. Man geht ihnen, wenn es geht, aus dem Weg. Unternehmen zum Beispiel wollen solche Leute nicht mehr einstellen, weil sie Ärger befürchten. Und die Beobachter äußern immer häufiger die Vermutung, dass Putin den Krieg vielleicht auch deshalb nicht beenden will, weil man überhaupt keine Idee hat, wie man diese gewalttätigen, verrohten Soldaten überhaupt wieder in die Gesellschaft integrieren soll. Und jetzt wird eine Gesetzesänderung vorbereitet. Das ist ein Entwurf, der so hilflos klingt, ich sage ihn aber trotzdem. Das ist also vorgesehen, dass ein schuldig gesprochener Soldat einen Teil seiner Prämie zurückzahlt, muss, die er bei Vertragsabschluss bekommt, wenn er sich für den Dienst in der Armee entscheidet.
0: Es heißt, nach der Duma-Wahl könnte eine neue Mobilmachung beginnen, weil auch Russland eben nicht mehr genügend Soldaten hat. Welche Anzeichen gibt es dafür?
1: Also solche Gerüchte, die halten sich wirklich hartnäckig. Und jetzt gibt es aber eine Meldung aus dem Militärbezirk von Moskau. Da ist eine Drohnenabfangeinheit aufgestellt worden mit Reservisten. Also die Reservisten werden jetzt offenbar eingezogen für die Luftverteidigung in diesem Fall über kritischer Infrastruktur. Und angeblich werden diese Ausbilder dafür unterrichtet, wie man eben mit diesen neuen russischen Hochgeschwindigkeitsabfangdrohnen umgeht. Das sind Hochgeschwindigkeits- oder auch Jetdrohnen, die auch der Ukraine gerade wirklich sehr, sehr schwer zusetzen. Und es ist so, dass diese Reservisten, wenn die jetzt eingezogen werden, dann bewahrheiten sich die Gerüchte, die sagen, es wird kein Einzugsdatum geben für eine neue Mobilisierung, aber eben so eher ein schleichendes, vermehrtes Einziehen, das bestimmte Gruppen erreicht.
0: Der Stand der Dinge zum russischen Angriffskrieg gegen die Ukraine. Sabine Adler für Deutschlandfunk Kultur um 7:43 Uhr.

0: Peter Gabriel und Salisbury Hill. Genau, Klassiker um 7.46 Uhr im Deutschlandfunk Kultur. Grand Theft Auto. Es gibt wahrscheinlich kein Spiel, über das mehr diskutiert wurde in diesem Jahr als dieses Grand Theft Auto Teil 6. $1 Milliarde Budget. Millionen potenzieller Käufer warten drauf. Es gibt einen Trailer auf Netflix. Mitte November soll das Spiel erscheinen. Aber schon jetzt wird darüber diskutiert, ob man beim Zocken mit diesem Spiel nicht eventuell, Achtung, Überraschung, seinen Partner oder seine Partnerin betrügt. Franz-Paul Helms aus dem Frühteam ist bei mir. Was ist da los?
1: Ja, pass auf, bei GTA, da spielt man ja traditionell so einen Kriminellen in einer Großstadt. Ja. Und bei dem neuen Spiel, da gibt es zwei Hauptfiguren, Lucia und Jason, und die sind ein Paar. Ja. Und ein wesentlicher Teil des Spiels, der soll daraus bestehen, ja, nicht nur aus Überfällen oder Fluchten vor der Polizei, sondern eben aus Beziehungsarbeit.
0: Wie muss ich mir das vorstellen? Beziehungsarbeit? Das klingt so ein bisschen wie Sexarbeit.
1: Ja, also es gibt so Händchen halten auf jeden Fall. Dates am Strand, knutschen soll auch Teil des Spiels sein. Man kann auch seinem Partner oder seiner Partnerin im Spiel spontane Nachrichten schicken, ja, um die Beziehung so am Laufen zu halten und so weiter. Und so richtig neu ist das nicht. Das gab es ja schon mal bei Videospielen, bei den Sims oder so, diese Lebenssimulation, da hat das auch eine Rolle gespielt.
0: Und was ich da in diesem Spiel mache, da wird jetzt ernsthaft drüber diskutiert, ob das Untreue sein könnte. Ja, fremdgehen?
1: Also in sozialen Medien, da gibt es wirklich zahlreiche Leute, die meinen, dass GTA 6 eine Art Micro-Cheating wäre. Also wenn man im Videospiel eine Beziehung eingeht, ja, dann betrügt man quasi seinen Partner oder seine Partnerin im echten Leben. Eine Nutzerin auf TikTok, habe ich gesehen, schreibt sogar, lasst eure Freunde, Verlobten oder Partner auf keinen Fall dieses Spiel spielen.
0: Ich finde das auch enorm wichtig, dass auf TikTok und auf YouTube und auf Insta alle jetzt darüber diskutieren.
1: Es ist ein bisschen absurd, muss man sagen. Also ich kann das verstehen. Aber ich finde, die Frage an sich ist doch eigentlich interessant, weil ich meine, auch bei diesen ganzen KI-Chatbots, da wird jetzt auch darüber diskutiert, ob man seine Liebsten eventuell betrügt, wenn man irgendwie so Gefühle entwickelt für so eine Maschine.
0: Okay, was sagen denn die Beziehungsexperten? Haben die sich schon zu Wort gemeldet?
1: Die haben sich natürlich auch gemeldet. Ja, na klar. Eine Sexualpädagogin auf Instagram, Dee Whitnell, die sagt, wahrscheinlich geht es weniger ums Fremdgehen an sich, als um das Gefühl, zu kurz zu kommen, ja, wenn der eigene Partner oder die Partnerin eine Spielfigur mehr Aufmerksamkeit schenkt und mehr Zuneigung als einem selbst, dann ist das natürlich erstmal mega frustrierend.
0: 7.49 Uhr.

0: Ja, knapp über 20 ist diese Musikerin. Holly Wilkes mit Yeah, Anyway ist sie bei uns im Programm um 7.51 Uhr im Deutschlandfunk Kultur. Sie kennen bestimmt noch den Spruch aus Aschenputtel: Die Guten ins Töpfchen, die Schlechten ins Kröpfchen. Aktuell wird das Aussortieren ja wieder dem deutschen Bildungssystem vorgeworfen, im Sinne von den Schlechten keine Chance geben. Auf Englisch sagt man: One bad apple spoils the barrel. Ein schlechter Apfel verdirbt den ganzen Korb. Im irischen Spielfilm Bad Apples geraten ab heute im Kino eine Lehrerin und ein Schüler aneinander. Unser Filmkritiker Patrick Wilinski hat den Film schon gesehen. Patrick, guten Morgen nach Venedig.
1: Ja, schönen guten Morgen, hallo.
0: Was ist das für ein Lehrer-Schüler-Duell, das der Film da erzählt?
1: Naja, wir sind erstmal in einer ganz normalen irischen Grundschule, sehen eine Schulklasse, die einen Ausflug macht in eine Fabrik, wo Apfelwein hergestellt wird. Nur ein Schüler verweigert sich, diesen Tag zu genießen. Er wirft sogar seinen Turnschuh in diese Apfelanlage. Später schubst er die Klassenbeste die Treppe herunter, die sich dabei einen Arm bricht. Das ist Danny. Und Danny ist der Grund, warum seine Lehrerin Maria komplett verzweifelt. Maria ist noch jung, eigentlich engagiert, zwar mitten in einer Scheidung. Und sie versucht alles, damit dieser Danny sich irgendwie integriert in diesen Klassenverband. Ja, sie redet mit dem Vater, mit der Schulleitung, aber von allen bekommt sie eigentlich nur gesagt, du bist die Lehrerin, also krieg das irgendwie hin. Und dann eines Abends, als sie Danny auf der Straße trifft, eskaliert ein Streit zwischen den beiden. Danny wird bewusstlos und Maria gerät in Panik, nimmt den Jungen mit zu sich nach Hause und weiß sich nicht zu helfen und sperrt ihn in ihren Keller ein. Und jetzt beginnt diese wahnsinnige Idee dieses Films, denn am nächsten Morgen kommt diese Maria in die Schule und plötzlich funktioniert alles. Die Kinder hören zu, sie lernen, sie haben Spaß, es funktioniert auch wieder mit dem Ex-Freund besser. Und daraus entwickelt sich so ein bisschen diese ja fast schon böse Lehrer-Schüler-Konstellation, dass Danny im Keller aber auch das bekommt, was er in der realen Welt nicht hat, nämlich Einzelunterricht, Zuwendung, Aufmerksamkeit. Also im Grunde profitieren ziemlich alle von dieser ziemlich amoralischen Versuchsanordnung.
0: Ist das schwarzer Humor oder meint der das ernst, der Film, mit dieser schwarzen Pädagogik?
1: Ja, es ist schon das moralische Unbehagen, das will er, dass wir das erstmal aushalten, dass da eine Lehrerin einen Schüler quasi entführt, so ist das ja letztendlich. Man muss wissen, der Film basiert auf einem dänischen Roman, daher vielleicht dieser sehr sardonische, dunkle Humor. Der Regisseur hier ist Schwede, er schafft es aber trotzdem, das in einen irischen Kontext zu übersetzen. Also man hat schon so einen gewissen Realismus, diese irische Schulwelt kommt einem sehr real entgegen. Aber das Interessante ist, dass diese Entführung ja wirklich zur Nebensache wird mit der Zeit. Es ist extrem böse, was da draußen eigentlich passiert, weil alle Eltern kommen zur Schule und wundern sich, wo ist denn dieser Danny? Aber zwei Tage später fragt danach keiner mehr. Alle sind begeistert, dass die eigenen Kinder aufblühen, dass die Talente zum Vorschein kommen. Auch die Schulleitung bekommt Preise, alles wird besser. Nur Maria weiß, da ist ja dieser Danny noch im Keller. Und dieses absurde Szenario wird natürlich auf die Spitze getrieben. Ich verrate nicht, wie das ausgeht. Aber als schwarze Komödie funktioniert das wirklich sensationell gut, eben weil Danny im Keller nicht das große Opfer ist, auch er profitiert, wie gesagt, von dieser Konstellation.
0: Der Film erzählt von einer Schule, die mit diesem Jungen vollkommen überfordert ist. Wie sehr ist denn Bad Apples auch eine Satire auf ein Bildungssystem, in dem am Ende eigentlich alle nur noch wollen, dass irgendwie Ruhe herrscht?
1: Ja, also genau das ist es. Es ist jetzt vielleicht nicht die große Abrechnung mit unseren Schulsystemen, aber der Film beobachtet, wie Verantwortung immer weitergereicht wird. Ja, der Vater ist überfordert, die Schulleitung hat weder Geld noch Personal, die Eltern der Kinder wollen natürlich, dass jedes einzelne Kind ist ein Genie und muss geschützt werden. Und am Ende landet alles irgendwie bei dieser Lehrerin, die mit 20 Kindern im Raum steht und irgendwie dafür sorgen soll, dass alle glücklich sind und daran natürlich ein bisschen verzweifelt. Und ich finde, es ist sehr schön, dass der Film auch zeigt, wie pädagogische Probleme zu einer Frage von reiner Effizienz wird. Vielleicht kann man das so formulieren. Es geht darum, dass alles irgendwie funktioniert. Und das ist eine sehr starke Idee, die dieser Film satirisch überformt. Weil wie gesagt, Bad Apples, das ist diese Bedeutung, einer ist böse, wir nehmen ihn raus und plötzlich sind alle anderen gesund. Dass das nicht funktioniert und eine Lüge ist, das führt der Film uns vor Augen.
0: Der einzige wirkliche Star in diesem Ensemble ist die vierfach Oscar-nominierte irische Schauspielerin Saoirse Ronan. Wie prägt die den Film?
1: Ja, wunderbar, weil sie ist ja eigentlich immer in dramatischen Rollen zu sehen. Hier kann sie ihre komische Seite zeigen. Am Anfang ist sie so gebrochen als Lehrerin. Man sieht, sie war mal idealistisch. Jetzt kriegt sie nichts mehr gebacken. Auf der anderen Seite, mit der Entführung wird sie immer mutiger, selbstbewusster, weiß aber natürlich, dass das vielleicht irgendwann alles auffliegen wird. Sie spielt diese Frau immer am Rande der Erschöpfung, dann in dieser Selbstbewusstsein voller Freude. Das macht schon Spaß zu sehen, vor allem aber diese ganzen Kinderdarsteller, die sich mit der Zeit des Films auch wunderbar verändern. Das ist als Komödie eine richtige Überraschung, intelligenter Schulhumor, das hatten wir im Kino in dieser Form schon lange nicht mehr.
0: Filmkritiker Patrick Wilinski, vielen Dank über Bad Apples ab heute im Kino. 7.56 Uhr, Sie hören Deutschlandfunk Kultur. In 3 Minuten die Nachrichten und bis dahin haben wir Celestial mit Cecilia Krull zu gemeinsam, der Titel Out in Style.

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1: 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Laut EU-Klimadienst Copernicus war der August der wärmste Monat seit Beginn der Messungen. Zwei Monate vor den Zwischenwahlen halten die US-Republikaner ihren Parteitag ab und in London wird ab heute der Teppich von Bayeux präsentiert. Der August war laut EU-Klimadienst Copernicus weltweit der wärmste Monat seit Beginn der Aufzeichnungen. Demnach wurde global eine durchschnittliche Lufttemperatur von 16,96 Grad ermittelt. Damit wurde der alte Rekordwert aus dem Juli 2023 knapp übertroffen. Auch die Weltmeere haben sich laut Copernicus im August so stark wie noch nie erwärmt. Die Oberflächentemperatur außerhalb der Polarregionen lag im Schnitt bei knapp über 21 Grad. Knapp zwei Monate vor den sogenannten Midterms hat US-Präsident Trump die Zwischenwahlen zum Kongress als eine der wichtigsten Wahlen in der US-Geschichte bezeichnet. Auf dem Parteitag der Republikaner in Dallas versprach er zudem jedem erwachsenen US-Bürger $5,000 für den Fall, dass seine Partei die Wahlen gewinnt, als Rendite für die wirtschaftliche Stärke der USA. Der Soziologe Michael Wertz hat die Trump-Rede kritisch verfolgt. Aus seiner Sicht war sie selbstgefällig und erwartbar.
2: Aber es schien auch so, als sei ein wenig die Luft raus. Es ist sehr stark geprägt von Wiederholungen. Aber ich glaube, wichtig ist zu sehen, dass das, was die Leute mobilisiert hat, wieder einmal, muss man sagen, ist der Subtext dieser Rede gewesen. Es gibt die Dreieckpfeiler eines selbstgefälligen Nationalismus, des massiven Ressentiments gegen Einwanderer und Minderheiten und dann eben diese zunehmende Halluzination davon, dass die Demokratische Partei ein von Kommunisten organisierter politischer Haufen sei.
1: Der Politikwissenschaftler Michael Wertz vom Council on Foreign Relations im Deutschlandfunk. Im Bundestag wird heute die Haushaltsdebatte fortgesetzt. Für den neuen Gesundheitsminister Linnemann wird es die erste Rede als Ressortchef im Parlament sein. Davor geht es aber um den Etat von Bundesinnenminister Dobrindt. Dieser soll 2027 um fast 1 Milliarde auf 16,7 Milliarden Euro wachsen. Begründet wird das mit der aktuellen Bedrohungslage. Aus Sicht der Bundesregierung ist dafür mehr Personal bei den Sicherheitsbehörden nötig. Mehrere gesetzliche Krankenkassen und kassenärztliche Vereinigungen haben durch riskante Anlagen in Immobilienfonds Verluste in Millionenhöhe erlitten. Das hatten Recherchen von NDR, WDR und Süddeutscher Zeitung aufgedeckt. Nun wird deutlich, dass es vielleicht um noch mehr Geld geht als bisher angenommen. Anna Klüschspies.
3: Der mögliche Schaden für die bundesweit tätigen Krankenkassen könnte sich laut Bundesamt für Soziale Sicherung auf 1,1 Milliarden Euro belaufen. Das geht aus der Antwort der Bundesregierung auf eine Kleine Anfrage der Grünen hervor. Der tatsächliche Schaden im gesamten Gesundheitssystem könnte sogar noch größer ausfallen. Im Mittelpunkt der Fehlinvestments steht unter anderem der Verius-Fonds, ein aus Sicht von Anlageexperten hochriskantes Anlagegeschäft. Zahlreiche Krankenkassen schweigen dazu, ob und wenn ja, in welchem Umfang sie Gelder in den Fonds investiert haben.
1: In Köln ist am Abend der Deutsche Fernsehpreis verliehen worden. In der Kategorie Beste Information ging der Preis an die ZDF-Talkshow Markus Lanz. Ebenfalls ausgezeichnet wurde der ZDF-Mehrteiler Olivia über das Leben der Drag Queen Olivia Jones. Als beste Moderation wurde Laura von Torra für ihren Einsatz in der RTL-Show Deutschland sucht den Superstar geehrt. Als besten Schauspieler würdigte die Jury Tom Schilling in der Netflix-Serie Achtsam Morden. Das Londoner British Museum präsentiert ab heute den Teppich von Bayeux. Fast 1000 Jahre nach der Entstehung herrscht in Großbritannien eine regelrechte Teppichmanie. Die Tickets für die ersten Monate der Ausstellung waren bereits Anfang Juli ausverkauft. Der Teppich von Bayeux ist eine Leihgabe aus Frankreich und wird bis Juli 2027 gezeigt. Christoph Prössel.
4: Es geht um einen 70 Meter langen Teppich aus weißem Leinen, 50 Zentimeter hoch, bestickt mit gefärbter Wolle, Motiven, die die Vorgeschichte und die Eroberung Englands durch die Normannen illustrieren und die entscheidende Schlacht von 1066. Zu sehen ist die Überfahrt der Soldaten aus dem heutigen Frankreich an die Südküste Englands, die Schlacht mit den fürchterlichen Details des Krieges. Der Teppich ist eine Leihgabe des französischen Staates, erstmals in England. England ausgestellt.
0: Das Wetter.
1: Im Norden und ganz im Süden ist es wechselnd bewölkt, aber meist trocken. Vor allem im Südwesten und an der Ostsee scheint dagegen die Sonne. Die Temperaturen steigen auf 17 bis 24 Grad.
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5: Guten Morgen. Für alle Fans des Literaturklassikers Die unerträgliche Leichtigkeit des Seins gibt's was Neues, nämlich ein Buch über den Autor, über Milan Kundera, einen der scheuesten Schriftsteller überhaupt, 2023 verstorben. Jetzt werden wir für unser langes Warten belohnt, vielleicht mit einem Buch, das verspricht, mehr über sein Leben zu erzählen. Das heißt auch Das Leben, ein Roman, und darum wird's gleich gehen hier bei uns.

0: Da ist ganz viel West Coast drin, ein bisschen Bob Dylan natürlich auch bei His Golden Messenger. So heißt diese Band. Ich betone das so, weil das His mit Doppel-S geschrieben wird. His Golden Messenger Shinbone. Dieser Titel um 8 und 9 im Deutschlandfunk Kultur. Milan Kundera ist weltberühmt natürlich für seinen Roman Die unerträgliche Leichtigkeit des Seins. Vor 3 Jahren ist er gestorben, dieser tschechisch-französische Schriftsteller. Aber zurückgezogen aus der Öffentlichkeit hatte sich Kundera schon lange vorher, hatte zuletzt in Paris gelebt und keine Interviews mehr gegeben. Wolfgang Matz war viele Jahre Kundera deutschsprachiger Lektor. Und jetzt hat er ein Buch geschrieben über Kundera, Das Leben, ein Roman, Erinnerung an Milan Kundera. Jörg Margenau hat das für uns gelesen. Jörg Kundera war, wenn ich mich recht erinnere, immer der Ansicht, es gehe nur ums Werk und nicht um die Person. Und jetzt schreibt sein Lektor und Freund ein Buch über ihn. Darf er das? Geht das?
1: Ja, das weiß er natürlich selber, dass das problematisch ist, aber mit aller Vorsicht nähert er sich ihm und er nimmt das Werk in erster Linie, auch wenn es heißt, das Leben, ein Roman. Also diese Einheit von Werk und Person, um die geht es zunächst. Kundera sagte, das Werk zählt, der Autor zählt überhaupt nichts. Es ist völlig uninteressant, wie der gelebt hat und was der getan hat. Man muss die Bücher lesen und entweder die Bücher sprechen zu einem oder eben nicht. Fertig. Und da ist dann Wolfgang Matz doch vorsichtig anderer Ansicht und sagt zwar, ja, stimmt schon, aber das gelebte Leben kommt doch, wenn auch verwandelt, in der Literatur eben auch vor. Es ist darin enthalten. Es ist Teil der Sprache, des Ausdrucks, des Stils. Und unter dieser Prämisse nähert er sich dann Kundera und schreibt über ihn als Person, aber vielmehr eigentlich über das, was er geschrieben hat und was für ein Verhältnis oder was er für eine Vorstellung hatte von Romanen und von Literatur. Also man lernt da doch eine Menge über Kundera.
0: Was ist denn das für eine Art Buch? Ist das eine Biografie?
1: Es ist eine Annäherung in Skizzen aus der Nähe, so sagt er das selber. Also in aller Diskretion, und es heißt ja auch Erinnerung im Untertitel, Erinnerung an Milan Kundera und nicht Erinnerungen. Also es soll nicht Klatsch und Tratsch sein, sondern für meinen Geschmack fast ein bisschen zu zurückhaltend in der persönlichen Annäherung. Es geht um einzelne Aspekte bei Kundera, um seinen spezifischen Humor und auch um die Rolle des Humors im Sozialismus als etwas Subversives, was nach 1990 dann keine Rolle spielte, weshalb die Bücher von Kundera, die dann in Frankreich entstanden, auch deutlich ernster sind. Es geht um sein Verhältnis zur Politik, seine Frage, wie man sich engagiert oder eben auch nicht. Seinem Verständnis des Romans als der großen Prosaform vor allem und immer wieder auch um die Exilsituation, um das Leben in Paris und um Themen wie Liebe, die bei ihm eine große Rolle spielen und Vergessen und Erinnerung. Und wenn man das zusammennimmt, nur einmal als die Aspekte, die Themen, dann hat man schon, glaube ich, sehr, sehr viel von Kundera verstanden.
0: Womit beschäftigt sich denn der Autor Matz im Buch genau?
1: Also er geht diese Themen einzeln durch. Mir sehr wichtig war die Auseinandersetzung mit der Exilsituation in Frankreich, die er so nie bezeichnet hat. Er wollte nicht der exilierte Dissident sein, der 1975 in den Westen ging, weil er Publikationsverbot hatte in der Tschechoslowakei nach 1968. Kundera war ja in seiner Jugend überzeugter Kommunist, hat auch im Prager Frühling dann noch für die Reform des Sozialismus gekämpft, aber eben so, dass er in Ungnade fiel. Er wollte im Westen aber als Autor wahrgenommen werden und nicht als der, der da irgendwie dissidentisch rumhängt und in seiner Heimat keine Rolle spielt. Und in der Tschechoslowakei war er der, der wegging und insofern ein Vaterlandsverräter. Und mit dieser doppelten Nicht-Anwesenheit musste er klarkommen. Das arbeitet Matz, finde ich, sehr, sehr gut heraus. Und auch sein Verhältnis zur Literatur spielt eine große Rolle, was er vom Roman hielt, nämlich den Roman zu sehen als etwas oder den Autor zu sehen als einen, der anhand seiner Romanfiguren auf experimentelle Weise den großen Themen der Existenz auf den Grund geht. Und darum ging es Kundera. Vielmehr eben als um das oberflächlich-politische, das Engagierte. Er hat versucht, sich zu entziehen der Politisierungspflicht auch nach 1968 im Westen. Er war ja politisiert genug aus dem Osten gekommen und wollte eigentlich eher zurückgehen. Und damit hat dann auch sein Rückzug aus der Öffentlichkeit zu tun. Keine Statements, nicht Engagement. All das das, was von dem Autor verlangt wurde, wollte er nicht. Er wollte sich tatsächlich auf das Schreiben, auf seine Bücher, auf die Romane begrenzen und hat das in aller Konsequenz durchgezogen. Das ist angereichert bei Mads noch mit einigen persönlichen Erinnerungen, Begegnungen mit Kundera und auch seiner Frau Vera, die eine große Rolle spielt. Und so wird ein Buch draus, in dem man tatsächlich aus dem Werk heraus auch was über die Person versteht und lernen kann. Und wer Kundera mag und seine Bücher mag, der wird da sicher in diesem Buch sehr, sehr reich fündig werden.
0: Jörg Margenau, vielen Dank über das neue Buch von Wolfgang Mads, Das Leben, ein Roman, Erinnerung an Milan Kundera, Wallstein Verlag. Da ist es erschienen, 174 Seiten kosten sie, Buchhandel 22 Euro. 8:15 Uhr, Sie hören Deutschlandfunk Kultur.

0: Warum rufst du mich immer nur an, wenn du high bist? Fragen hier die Arctic Monkeys. Auf Englisch heißt das dann, why do you only call me when you're high? Um 8.18 Uhr mittlerweile im Deutschlandfunk Kultur. Wenn 10 Tage vor einer Wahl Dinge veröffentlicht werden, die einem Kandidaten schwer schaden könnten, da muss man immer besonders vorsichtig sein, ob da nicht etwas aus genau diesem Grund inszeniert wurde. Der Berliner Spitzenkandidat der SPD zur Abgeordnetenhauswahl, der wehrt sich jedenfalls gegen Vorwürfe, eine dubiose Wahlkampfspende angenommen zu haben in seiner Zeit, als er noch Präsident der Region Hannover war. Die Staatsanwaltschaft hat wegen eines Anfangsverdachts mehrere Wohnungen durchsucht. Krach hat die Vorwürfe zurückgewiesen. Claudia van Laak im Berliner Landesstudio, für alle, die es noch nicht mitbekommen haben, was wird Steffen Krach genau vorgeworfen?
1: Geht ja in Hannover. Der SPD-Spitzenkandidat hier in Berlin, Steffen Krach, der war dort sogenannter Regionspräsident. Und in der Funktion war er auch Aufsichtsratsvorsitzender der Kommunalen Krankenhausgesellschaft. So, dann gab es ein Bieterverfahren im letzten Jahr. Da ging es um ein neues Gesundheitszentrum. Und einer der Bieter, der glaubte wohl, sich Vorteile verschaffen zu können. Und er hat der Berliner SPD eine Spende überwiesen, knapp unter 10.000 Euro, genau 9.900. Ab 10.000 muss das ja namentlich auftauchen in den Rechenschaftsberichten. Und dann hat Krach gesagt, das hat er erkannt, dass das ein Problem war. Und diese Spende ist sofort zurücküberwiesen worden. Und gestern eben nun als Folge die Untersuchung von 3 Objekten. Da geht es um die Amtsräume in Hannover des Regionspräsidenten, die SPD-Landesparteizentrale in Berlin und die Wohnung von Steffen Krach in Berlin-Schöneberg.
0: Mhm. Hat Steffen Krach Belege vorgelegt für seine Verteidigung?
1: Ja, er hat also gestern erstmal gesagt, dass das alles sehr schockierend war. Er verspricht vollkommene Transparenz. Er habe nichts zu verbergen. Er weist den Vorwurf der Bestechlichkeit zurück, eben mit dem Hinweis, das Geld zurücküberwiesen zu haben. Ich habe da heute früh noch gesprochen mit dem Sprecher von Steffen Krach und er hat mir das auch noch mal bestätigt, auch vom Schatzmeister der Landespartei. Das Geld wurde sofort zurücküberwiesen und dieser Bieter, der die Parteispende überwiesen hatte, der kam am Ende nicht zum Zuge. Und gegen ihn laufen eben auch Ermittlungen, Vorwurf der Bestechung und Steffen Krach sagt eben auch, der Zeitpunkt dieser Hausdurchsuchung 10 Tage vor der Wahl sei ja eben doch erstaunlich.
0: Da muss man natürlich fragen, cui bono, wem nutzt das Ganze? Weiß man denn, wer diese Vorwürfe in die Welt gesetzt hat?
1: Na, das sind Ermittlungen der Staatsanwaltschaft Hannover. Das sind nicht irgendwelche Vorwürfe, die in die Welt gesetzt wurden. Und interessant ist, dass dieselbe Hannoveraner Staatsanwaltschaft, die geht auch vor gegen den dortigen CDU-Oberbürgermeisterkandidaten. Das wurde gestern bekannt auch. Und da sind auch Wahlen. Also da gibt es zweimal staatsanwaltschaftliche Ermittlungen, zweimal Wahlen. Einmal Kommunalwahlen in Hannover und eben in 10 Tagen hier in Berlin die Abgeordnetenhauswahl.
0: Das Ganze kommt natürlich zur Unzeit für die SPD, die in Umfragen sowieso nicht richtig gut dasteht zurzeit. Wie geht die Partei so kurz vor der Wahl damit um und wie wirkt sich das aus auf ihren Wahlkampf?
1: Das ist natürlich super schwierig. Das ist ein wirklich großer Schock in der SPD, in der Berliner SPD. Da jagte also eine Krisensitzung die nächste gestern tagsüber und auch abends. Also der Wahlkampf geht weiter. Der Spitzenkandidat Steffen Krach hat gestern noch eine Mail geschrieben an alle Parteimitglieder, hat sie gebeten, den Wahlkampf fortzusetzen. Das Ganze wird nicht geklärt werden bis zum 20.09. Und man muss sagen, die SPD steht eh nicht sonderlich gut da in den Umfragen. Seit Monaten auf Platz 5, so um die 11-12%, kann also nicht damit rechnen, den nächsten regierenden Bürgermeister zu stellen. Das steht auch jetzt schon fest, auch unabhängig von diesen Ermittlungen der Staatsanwaltschaft und von der Hausdurchsuchung.
0: Aus dem Berliner Landesstudio Claudia van Laak für Deutschlandfunk Kultur um 8.22 Uhr.

0: Kann durchaus sein, dass dieses Album bei Ihnen in Dauerschleife läuft, seitdem es rausgekommen ist, das neue Album von Madonna, Confessions No. 2, Betrayal. Ein Song daraus um 8.26 Uhr.
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2: Ich habe das Privileg durch meine Geschichten, dass ich jederzeit die Gestalt wechseln kann und 1000 Leben leben, weil mit nur einem langweile ich mich.
3: Und ein neues dieser Leben für die Kinderbuchautorin Cornelia Funke ist die 11-jährige Emma, Hauptfigur ihres neuen Buches Emma glaubt nicht an Feen, die Lesung heute in Lübeck.
4: Emma fand Schule wirklich anstrengend. Sie war einfach so viel lieber draußen. Aber meist hatte sie noch so lange mit Hausaufgaben zu tun, dass sie es kaum in ihre Stiefel schaffte, bevor es dunkel wurde.
3: Emma liebt die Natur, erforscht sie und das missfällt den Feen. Sie schrumpfen das Mädchen kurzerhand auf die Größe einer Maus.
4: Emma brauchte einfach dringend etwas freien Himmel über sich und Erde statt Fliesen unter den Sohlen. Kurz, Urlaub von der Menschenwelt.
3: Emma glaubt nicht an Feen. Die Lesung mit Cornelia Funke, heute um 17 Uhr im Garten des Günter-Grass-Hauses in Lübeck, morgen in Lienau, am Sonntag in Berlin. Lange galt er als Geheimtipp, heute ist er ein Superstar der Rapper-Szene, Reezy. Das Konzert morgen in Hannover.

Ursprünglich wollte Reezy, der in Frankfurt am Main aufwuchs, Fußballprofi werden. Doch ein schwerer Unfall beendete diesen Traum. Dann brachte er sich Klavier und Gitarre über YouTube-Tutorials bei.

0: Queasy. Das Konzert morgen um 20 Uhr in der Swiss Life Hall in Hannover, am Samstag in Berlin. Vor 30 Jahren starb Rio Reiser.
1: Geld macht nicht glücklich, es beruhigt nur die Nerven.
0: Eine Ausstellung in Husum erinnert an den Musiker, der von 1970 bis 1985 auch Sänger und Haupttexter der Band Ton, Steine, Scherben war. Kuratorin Tanja Brümmer.
2: Für mich ist er ein Mensch gewesen, der unglaublich sensibel gewesen ist, der sehr künstlerisch war. Also wenn man sich die Texte anschaut, ist es einfach eine absolute große Wortkunst.
1: Sonne scheint das Fenster rein und der Schnee schmilzt weg.
0: Im schleswig-holsteinischen Friesenhagen lebten die Bandmitglieder zeitweilig in einer Kommune. Rhythmusgitarrist Marius Delmestre erinnert sich.
3: Also wie rum wird die Klorolle aufgehängt, war genauso wichtig wie wer marschiert in Libanon ein.
0: Rio Reiser, aufgewacht und rebelliert. Bis zum 7. März ist die Ausstellung im Nordfriesland-Museum in Husum zu sehen.
4: Und das waren die Kulturtipps von und mit Susanne von Schenk um 8.29 Uhr.
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6: Mit Daniel Marschke. Im Bundestag wird heute die Haushaltsdebatte fortgesetzt. Für den neuen Gesundheitsminister Linnemann wird das die erste Rede als Ressortchef im Parlament sein. Davor geht es aber um den Etat von Bundesinnenminister Dobrindt. Dieser soll 2027 um fast 1 Milliarde auf 16,7 Milliarden Euro wachsen. Begründet wird das mit der aktuellen Bedrohungslage. Aus Sicht der Bundesregierung ist dafür mehr Personal bei den Sicherheitsbehörden notwendig. Bundeskanzler Merz hat sich für ein kleineres EU-Budget ausgesprochen. Nach einem Treffen mit Ratspräsident Costa im Bundeskanzleramt sprach Merz von einer Kürzung um mehrere hundert Milliarden Euro. Gleichzeitig betonte er die Notwendigkeit von Reformen. Mit einem Haushalt des 20. Jahrhunderts könne man die Probleme des 21. Jahrhunderts nicht lösen. Die EU-Kommission schlägt für die Jahre 2028 bis 2034 einen Finanzrahmen von rund 1,76 Billionen Euro vor. Merz und den Regierungschefs von Österreich, Schweden, Dänemark, Finnland und den Niederlanden ist das zu viel. Der August war laut EU-Klimadienst Copernicus weltweit der wärmste Monat seit Beginn der Aufzeichnungen. Demnach wurde global eine durchschnittliche Lufttemperatur von 16,96 Grad ermittelt. Damit wurde der alte Rekordwert aus dem Juli 2023 knapp übertroffen. Auch die Weltmeere haben sich laut Copernicus im August so stark wie noch nie erwärmt. Die Oberflächentemperatur außerhalb der Polarregionen lag im Schnitt bei knapp über 21 Grad. Am bundesweiten Warntag werden heute wieder die Kommunikationsabläufe für Not- und Katastrophenfälle getestet. Der Probealarm wird um 11 Uhr ausgelöst, zum Beispiel über die Apps Nina und Katwarn sowie über Mobiltelefone. Außerdem werden testweise die Sirenen heulen. Medien- und Anzeigetafeln verbreiten Hinweise. Die Entwarnung soll dann um 11.45 Uhr erfolgen. Der Warntag findet jedes Jahr statt, um zu testen, ob die Behörden die Bevölkerung im Notfall auch erreichen. Der Leiter der Smithsonian-Museen in den USA, Lonnie Bunch, hat seinen Rücktritt zum Ende des Jahres angekündigt. Darüber berichtet der Spiegel. Die Regierung von Präsident Trump hatte den historischen Museen der Smithsonian Institution eine verzerrte und spaltende Darstellung der US-Geschichte vorgeworfen. Der Historiker und Kurator Bunch leitet den Verbund von Museen und Bibliotheken seit 2019. Er ist der erste afroamerikanische Sekretär der Institution seit deren Gründung im Jahr 1846.
5: Das Wetter.
6: Im Norden und ganz im Süden ist es wechselnd bewölkt, aber meist trocken. Vor allem im Südwesten und an der Ostsee scheint dagegen die Sonne. Die Temperaturen steigen auf 17 bis 24 Grad.
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4: Guten Morgen. Mal angenommen, Sie dürften in den USA wählen gehen. Würden Sie für ein Honorar von $5.000 Ihre Stimme Donald Trump geben? Der hat nämlich am Abend genau diese Summe allen US-amerikanischen Wählern versprochen, wenn die Republikaner die Zwischenwahlen gewinnen sollten am 3. November. Und da Trump ein cleverer Geschäftsmann ist, dürfte er davon ausgehen, dass diese Wette ihn am Ende nichts kostet. Zum Republikanertreffen vor den Midterms in Dallas habe ich heute früh bereits mit unserer Korrespondentin gesprochen. Und dieses Gespräch, das hören Sie gleich nochmal.

0: Ja, junge Band aus Liverpool, die Beatles, Good Day Sunshine. Um 8.35 Uhr hören Sie das im Deutschlandfunk Kultur. Wenn Sie viel im Internet unterwegs sind, dann nervt Sie das wahrscheinlich auch. Ab und zu, sobald man eine neue Webseite öffnet, dann ploppt so ein kleines Fenster auf und da soll man dann entscheiden, welchen Cookies man zustimmt und welchen man ablehnt. Cookies, also eine Textinformation, die im Browser auf dem Computer des Benutzers jeweils zu einer besuchten Webseite gespeichert werden kann. Ja, gehen wir jetzt mal nicht ins Detail. Und diese sogenannten Cookie-Banner, die können ziemlich nervig sein. Verbraucherschützer fordern deshalb jetzt von der EU, die Regeln für Cookies einfacher zu machen. Franz-Paul Helms aus dem Frühteam ist bei mir. Was genau soll sich da ändern?
1: Ja, Verbraucherschutzorganisationen, die haben einen offenen Brief veröffentlicht, in dem sie die EU auffordern, diese Cookie-Banner durch eine Voreinstellung im Browser zu ersetzen. Das würde dann bedeuten, dass man sich nicht mehr einzeln durch diese Teile durchklicken muss. Und sie meinen, das würde das Leben der Menschen einfacher machen.
0: Ich würde auf jeden Fall einstellen, nur notwendige Cookies und bitte nichts anderes.
1: Ja, ich meine, da bist du wahrscheinlich nicht der Einzige. Ich muss allerdings sagen, ich klicke immer auf alles akzeptieren.
0: Was?
1: Einfach nur, um schnell, möglichst schnell da durchzukommen. Es gibt auch tatsächlich Untersuchungen, die zeigen, dass EU-Bürger im Schnitt eine Stunde pro Jahr damit verbringen, sich durch diese blöden Cookie-Banner durchzuklicken. Und wenn alle stattdessen für den EU-Durchschnittslohn arbeiten würden, dann kämen immerhin 11 Milliarden Euro zusammen.
0: Geht da ja irgendwie um Datenschutz? Ne? Inwiefern erfüllen denn Cookie-Banner ihren Zweck?
1: Also an sich ist es ja eine gute Idee, ne, dass Dienstleister im Internet nicht ohne weiteres auf Daten zugreifen können, wie den Standort und so weiter. Allerdings ist es bei diesen Cookie-Bannern gerade einfach viel einfacher zuzustimmen, als abzulehnen. Mhm. Wenn man ablehnt, dann muss man sich da durchklicken durch so eine lange Liste. Ja, und deshalb finden Verbraucherschützer die Cookie-Banner in ihrer jetzigen Form irreführend. Sie glauben, dass 9 von 10 Internetnutzern einfach zustimmen,
0: so
1: um da
0: du?
1: Durchzukommen, so wie ich.
0: Ja, mhm. Wie sind denn diese Cookie-Banner derzeit geregelt? Was gibt es da für Richtlinien oder Gesetze?
1: Ja, die gehen auf die Europäische Datenschutzgrundverordnung zurück. Internetseiten, die müssen die Zustimmung einholen, wenn sie Daten benutzen wollen. Ja, und schon letztes Jahr hatte die EU-Kommission vorgeschlagen, das zu vereinfachen. Ja, und die Verbraucherschützer, die fordern, dass das jetzt umgesetzt
0: und
1: wird.
0: Und sobald es umgesetzt ist, reden wir wieder drüber hier in etwa 4 Jahren.
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0: Ja, Gospelchöre hier, denn er kommt aus Atlanta, Teddy Swims, dieser US-amerikanische Liedermacher, der uns gezeigt hat, was sich alles auf News und Blues reimt, nämlich zum Beispiel auch Apple Juice. Um den geht es in diesem Text Apple Juice, Neo Soul von Teddy Swims um 8.41 Uhr im Deutschlandfunk Kultur. Die Party von Donald Trump, die Republikanische Partei, die trifft sich heute zum ersten Mal in ihrer Geschichte zu einem ganz speziellen Parteitag eigens vor den Midterms, also den Zwischenwahlen in den USA am 3. November in Dallas. Dabei auch unsere US-Korrespondentin Anne Reit. Und die habe ich heute früh bereits gefragt, ob sie uns mal mitnehmen kann in den Saal und uns verraten kann, was da so los ist.
1: Ja, das ist ja kein Parteitag im eigentlichen Sinn, wenn man so will. Es gab also keine Abstimmung oder keine Kandidatenkür. Das war ein Parteitag, den der Präsident wollte und den er bekommen hat. Und also sind hier eben auch keine Delegierten, sondern ganz viele Anhänger seiner Basis, die mit Trump-Kappen und Cowboyhüten ausgestattet sind, mit Paillettenjacken in Rot, Blau und Weiß. Kann man auch alles hier in der Arena kaufen, in der großen Veranstaltungsarena, in der das stattfindet, wo sonst Basketballspiele stattfinden. Die war jetzt nicht beeindruckend voll und da war auf der Bühne ein wirklich strammes Programm abgespult im 5-Minuten-Takt. Alltagsamerikaner, Abgeordnete, Kandidaten, Minister, die oft über sich, aber in erster Linie über die Erfolge des Präsidenten geredet haben. Und er war am Ende eben der Präsident, den diese Basis gerne hört. Einer, der über die Stränge schlägt und der die Bühne dann für sich kapert, weit über seine eigentlich verabredete Redezeit hinaus.
0: Was hat er denn gesagt, Donald Trump, in seiner großen Rede?
1: Na, seine Botschaft war, die Republikaner haben unter ihm, unter Präsident Trump, das Land gerettet und müssen bei den Zwischenwahlen wieder gewinnen, damit sie diesen Job eben zu Ende bringen können. Das war die zentrale Botschaft. Das Ziel der Veranstaltung war es ja auch, dass Trump seine Basis mobilisiert. Das hat er wieder getan mit dem Aufruf, stellt euch einfach vor, dass ich zur Wahl stehe, weil seine Basis eben sonst dafür bekannt ist, jetzt nicht für jeden Kandidaten bei sich im Wahlbezirk zur Wahl zu gehen. Das sei eine der wichtigsten Wahlen in der Geschichte und er hat eben auch das Szenario skizziert, wenn wir verlieren, verliert ihr eure Sicherheit, euren Wohlstand, eure Grenzsicherung, dann gehen wir durch die Hölle, weil natürlich klar ist, der politische Gegner, die Demokraten, sind welche, die das Land in den Abgrund reißen, die ja in seiner Rede, aber auch in allen anderen Reden als Sozialisten, als Kommunisten bezeichnet, ja aus der Perspektive gebrandmarkt wurden. Und das ist die Botschaft, mit der auch die anderen Kandidaten dann in den Wahlkampf ziehen werden.
0: Und er hat allen amerikanischen Wählern $5.000 versprochen, falls die Republikaner die Midterms gewinnen. Wie ist das denn angekommen in der Halle?
1: Ja, das ist, naja, ich möchte mal sagen, mit großem Applaus, aber auch so ein bisschen Unglauben und Irritation angekommen. Zumindest auch natürlich bei uns hier in der Journalistenriege fing gleich die Kalkulation an. Wir haben vor einer Weile noch über die unglaublichen amerikanischen Staatsschulden berichtet und man fragt sich, wie soll das funktionieren? Aber das kam hier in der Halle erstmal gut an. Ob das dann auch, sage ich mal, außerhalb der Halle verfängt, das ist dann die nächste Frage.
0: Bei den sogenannten Midterm-Wahlen am 3. November, da werden rund ein Drittel der Sitze im Senat neu vergeben und das gesamte Repräsentantenhaus wird neu gewählt. Außerdem gibt es einige Gouverneurs und weitere Wahlen in einigen Bundesstaaten. Wie sind denn tatsächlich die Aussichten für Republikaner und Demokraten? Was sagen die Umfragen?
1: Na, die Zustimmungswerte für den US-Präsidenten sind im Keller, der ja nicht zur Wahl steht, aber der natürlich trotzdem für seine Partei steht. Und die Republikaner könnten, so sehen die Umfragen im Moment voraus, die ohnehin ja sehr knappe Mehrheit im Repräsentantenhaus verlieren. Und die Möglichkeit wird zumindest durchgespielt, auch im Senat. Das wäre natürlich ein Debakel. Es gibt ganz viele ungewöhnlich knappe Rennen, zum Beispiel auch hier in Texas, wo sich die Demokraten ausrechnen, Texas könnte das erste Mal seit x Jahren wieder blau werden, also Farbe der Demokraten. Und das ist auch der Grund, warum nicht alle von dieser Trump-Show begeistert sind, also alle Republikaner. Einige Kandidaten werden auch an diesen beiden Tagen in ihren Wahlkreisen bleiben, um lieber unabhängig von Trump Wahlkampf zu machen, weil so ist das Gefühl, er ihnen eben mitunter mehr schadet als nutzt mit unpopulären politischen Entscheidungen, mit dem Krieg gegen den Iran, seinem Zollkonflikt, seinen Bauprojekten. Also da ist vieles, was in den Wahlkreisen nicht so gut ankommt.
0: Vom nicht offiziellen Zwischenparteitag der US-Republikaner vor den Midterms aus Dallas, Anne Reit für Deutschlandfunk Kultur. Und dieses Gespräch habe ich so bereits geführt um kurz nach 5 heute früh. Ja, sagen Sie mal, haben Sie noch geschlafen, oder? Das hier ist Musik von Bromander, der Titel Herr Jan Haft.

0: Neue Musik aus Schweden von den Ölandinseln. Ja, die liegen zwischen Schweden und Finnland. Und da kommt der Herr Bromander, Herr Janaf, der Titel um 8.48 Uhr im Deutschlandfunk Kultur.
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0: Ja, und da sind wir angekommen in Nacht 90, also Folge 90 unserer Hörspielreihe Der Friseur. Der plappert nach dem Ende der Geschichte seines fünften Bruders gleich weiter, denn auch die Geschichte seines sechsten und letzten Bruders, die muss erzählt werden. Der hat nämlich eine Begegnung der dritten Art, als er zu einem Essen eingeladen wird. Alle vermeintlichen Köstlichkeiten sind unsichtbar. Das hören Sie gleich. Und wie immer gilt auch hier unsere Triggerwarnung. Es kann ab und an zu Darstellungen von Gewalt kommen in diesem Klassiker der Weltliteratur.
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4: فلما كانت الليلة القابلة قالت دينارزاد لأختها شهرزاد.
3: Und wieder war es Nacht geworden und Dinarzad sagte zu ihrer Schwester:
4: Ja, Shahrazad, إن كنت غير نائمة.
3: Shahrazad, wenn du nicht schläfst, dann erzähl uns eine Geschichte.
4: فحدثينا بحدوث من أحاديثك الحسان.
3: Und Shahrazad antwortete:
4: قالت
5: mit Vergnügen.
4: حبا وكرامة.
6: Die Leute behaupten, dass der Schneider dem Kaiser von China erzählt hat, dass der Friseur den Anwesenden berichtete, wie er zum Kalifen Folgendes sagte. Tja, meinem Bruder mit den Glaswannen wurde klar, dass er betrogen worden war. Als ich davon erfuhr, was ihm widerfahren war, habe ich ihn zu mir geholt und zu unseren anderen Brüdern gebracht. Meinem sechsten Bruder, das ist der mit der abgeschnittenen Lippe, ist aber Folgendes passiert. Eines Tages schlurfte er so seiner Wege und kam an ein wunderschönes Haus. Das war bewacht von Eunuchen und Dienern. Wem gehört dieses Haus?
7: Das gehört einem der Barmakiden-Söhne.
6: Mein Bruder fragte den Türsteher nach Almosen. Geh durch die Tür und rein ins Haus. Der Besitzer des Hauses wird dir das geben, was du brauchst. Mein Bruder betrat den Korridor. Ewig lang schritt er durch diesen Korridor, der ihn hinführte zu einem hübschen Haus. Das Haus hatte einen Innenhof. In dem Innenhof war ein Garten, der so schön war, dass mein Bruder seinen Augen kaum traute. Die Böden des Hauses waren belegt mit Teppichen, an den Wänden hingen Wandbehänge. Er wusste gar nicht, wo er überall hinsehen soll. Im Empfangssaal des Hauses stand ein Mann mit einem freundlichen Gesicht und einem gepflegten Backenbart. Mein Bruder ging auf ihn zu. Er wurde willkommen geheißen und von dem Mann mit dem freundlichen Gesicht gefragt, wie es ihm ginge. Mein Bruder erklärte, dass er ein mittelloser Bedürftiger war und der Mann mit dem freundlichen Gesicht bekundete sein übergroßes Bedauern. Er griff mit der Hand an seine Kleider und zerriss sie. Es darf nicht sein, dass ich in dieser Stadt bin und du hungern musst. Das kann nicht sein. Nein, nein, nein, nein, nein. Der Mann mit dem freundlichen Gesicht versprach meinem Bruder alle möglichen Wohltaten.
7: Du musst unbedingt mit mir essen.
6: Er lud ihn ein. Okay, vielen Dank, aber ich kann jetzt wirklich nicht mehr lange warten. Ich habe schrecklichen Hunger. Du hörst doch schon meinen Magen knurren. Hey Dina,
8: Hati tustan wa abriqan.
6: Bring mal die Wasserschüssel und eine Kanne, damit wir uns die Hände vor dem Essen waschen können. Mein Bruder konnte weder eine Wasserschüssel noch irgendetwas anderes entdecken. Trotzdem wurde er aufgefordert.
7: Wasch dir die Hände, dann können wir essen.
6: Der Mann mit dem freundlichen Gesicht begann, Gesten zu machen, als würde er sich waschen, aber mein Bruder sah nichts. Er konnte weder eine Waschschüssel noch eine Kanne mit Wasser entdecken. Mein
1: Bruder wusste nicht so ganz, wohin mit sich. Er machte dem Mann mit dem freundlichen Gesicht nach und gestikulierte.
7: Deck den Tisch.
1: Die Diener kamen und gingen, aber mein Bruder sah nichts.
7: Bei meinem Leben, bitte greif zu, genier dich nicht. Dazu machte er mit seiner Hand Gebärden, als würde er selber essen. Ich weiß doch, wie hungrig du bist. Bitte halte dich nicht zurück bei all diesen Köstlichkeiten.
1: Jetzt begann auch mein Bruder Gebärden zu machen, als würde er essen. Der Mann sagte nochmal:
5: Siehst du, wie schön dieses Brot ist? Hast du jemals ein so knackiges, weißes, frisches Brot gesehen?
8: Bihayati alayka, wandhur ila husni hadhihi al-khubzi wa bayadihi.
1: Nein, habe ich nicht. Das ist tatsächlich das schönste Brot, was ich je gesehen habe.
7: Danke. Es hat eine meiner Sklavinnen gebacken, die ich für 500 Dinar gekauft habe.
1: Erklärte der Mann mit dem freundlichen Gesicht.
3: Da erreichte das Morgengrauen Shahrazad und sie hörte auf zu erzählen.
8: فقالت دينارزاد لأختها
3: Schwester,
8: ما أطيب حديثك يا أختا.
3: Du kannst jetzt nicht aufhören zu erzählen, deine Geschichte ist so unglaublich spannend, sagte Dinarzad. Und Shahrazad antwortete,
7: Das ist noch gar nichts gegen das, was ich euch morgen Nacht erzählen werde.
8: قالت أين هذه مما أحدثكم به في ليلة القابلة.
7: Vorausgesetzt, ich lebe dann noch.
8: إن عشت
7: Und der König verschont mich.
8: أبقاني الملك.
0: Das war Der Mann mit dem freundlichen Gesicht, Folge 90 unserer Hörspielserie 1001 Nacht nach der Neuübersetzung von Claudia Ott. Damit haben wir es 8.55 Uhr, in 5 Minuten die Nachrichten und danach lernen Sie hier im Gespräch den Antisemitismus- und Rassismusexperten Derwish Hisaci kennen. Bis dahin neue Musik von Maro, die hören Sie hier, der Titel Feeling So Nice.

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6: Mit Daniel Marschke. Bundesratspräsident Bovenschulte spricht sich für die Prüfung eines AfD-Verbotsverfahrens aus. Die Erweiterungskommissarin der EU stellt die Beitrittsverhandlungen mit Serbien in Frage und in Köln ist am Abend der Deutsche Fernsehpreis verliehen worden. Eine Bund-Länder-Gruppe könnte ein mögliches Verbotsverfahren gegen die AfD prüfen. Diesem Vorschlag des nordrhein-westfälischen Ministerpräsidenten Wüst hat sich nun auch der Bremer Bürgermeister Bovenschulte angeschlossen. Im Deutschlandfunk sagte der Bundesratspräsident:
7: Verfassungswidrige Parteien sind zu verbieten. Und dass man das mal dann in einem geordneten Bund-Länder-Verfahren prüft und zu einem Ergebnis kommt, das entspricht einfach unserem Grundgesetz. Das eine tun, das andere nicht lassen. Man muss die politische Auseinandersetzung in den Vordergrund stellen. Das kann man beides und muss man beides parallel machen.
6: Der Bremer Bürgermeister Andreas Bovenschulte von der SPD. Bundeskanzler Merz hatte sich zuvor skeptisch zu den Erfolgschancen eines AfD-Verbotsverfahrens geäußert. Dabei bezeichnete der CDU-Chef die juristischen Hürden als sehr hoch. Knapp 2 Monate vor den sogenannten Midterms hat US-Präsident Trump die Zwischenwahlen zum Kongress als eine der wichtigsten Wahlen in der US-Geschichte bezeichnet. Aus Sicht von Trump darf die Zukunft des Landes nicht den so wörtlich radikal linken Demokraten überlassen werden. Das sagte der US-Präsident beim Parteitag der Republikaner in Dallas. Für den Fall, dass seine Partei die Wahlen zum Repräsentantenhaus und Senat gewinnt, hat Trump jedem erwachsenen US-Bürger $5.000 versprochen als Rendite für die wirtschaftliche Stärke der USA. Bei den Midterms am 3. November wird ein Drittel der Sitze im Senat neu vergeben. Das Repräsentantenhaus wird komplett neu gewählt. Der August war weltweit der wärmste Monat, der jemals gemessen wurde, leicht über dem bisherigen Rekordmonat Juli 2023. Das zeigen die aktuellen Daten des Europäischen Klimadienstes Copernicus. Katrin Schmidt.
8: Weltweit lag die durchschnittliche Temperatur im August bei knapp 17 Grad. Das waren 1,65 Grad über dem vorindustriellen Niveau. Damit wurde erstmals seit vergangenem Jahr wieder die 1,5 Grad-Marke gerissen. Das ist die Grenze, auf die sich die Weltgemeinschaft beim Klimaschutz geeinigt hatte. Auch die Meere waren so warm wie nie zuvor. Die Copernicus-Klimaforscherin Samantha Burgess spricht von einem bemerkenswerten Monat in der Klimageschichte. Die Zahlen zeigten, wie der Klimawandel extreme Hitze und die Erwärmung der Ozeane weiter antreibe. Und die Folgen seien inzwischen weltweit spürbar für Menschen, Wirtschaft und Natur.
6: Die Erweiterungskommissarin der Europäischen Union, KOS, hat die Beitrittsverhandlungen mit Serbien in Frage gestellt. Hintergrund ist das feierliche Begräbnis für den Kriegsverbrecher Mladic Anfang der Woche in Belgrad. KOS sagte der Frankfurter Allgemeinen Zeitung, es könne nicht sein, dass in Serbien Personen verherrlicht werden, die so vielen Menschen Leid zugefügt haben. Aus Sicht der Slowenen muss deshalb geprüft werden, ob es Serbien mit dem europäischen Weg ernst meint. Serbien ist seit 2012 Beitrittskandidat, seit 2014 laufen offiziell Verhandlungen mit der EU. Am bundesweiten Warntag werden heute wieder die Kommunikationsabläufe für Not- und Katastrophenfälle getestet. Der Probealarm wird um 11 Uhr ausgelöst, zum Beispiel über die Apps Nina und Katwarn sowie über Mobiltelefone. Außerdem werden testweise die Sirenen heulen. Radio, Fernsehen und Anzeigetafeln verbreiten Hinweise. Die Entwarnung soll dann um 11.45 Uhr erfolgen. Der Warntag findet jedes Jahr statt, um zu testen, ob die Behörden die Bevölkerung im Notfall auch erreichen. In Köln ist am Abend der Deutsche Fernsehpreis verliehen worden. In der Kategorie Beste Information ging der Preis an die ZDF-Talkshow Markus Lanz. Ausgezeichnet wurde auch der ZDF-Mehrteiler Olivia über das Leben der Drag Queen Olivia Jones. Von ihr gab es eine politische Botschaft.
5: Queere Rechte sind Menschenrechte. Wir brauchen mehr Mut statt Wut, so Olivia Jones wörtlich. Der Preis für das beste Infotainment ging an Terra Explorer im ZDF mit Leon Winscheid. In einer Zeit, in der Wissenschaft mit Füßen getreten werde, so Winscheid, sei es wichtig zu sehen, dass Millionen von Menschen sich eben doch für Forschung begeistern lassen. Als beste Schauspielerin wurde Karin Hanschewski für Call My Agent Berlin ausgezeichnet. Bester Schauspieler wurde Tom Schilling für die Netflix-Serie Achtsam Morden.
6: Informationen von Friederike Müllender.
0: Das Wetter.
6: Im Norden und ganz im Süden ist es wechselnd bewölkt, aber meist trocken. Vor allem im Südwesten und an der Ostsee scheint dagegen die Sonne. Die Temperaturen steigen auf 17 bis 24 Grad.
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9: Schönen guten Tag. Seit vielen Jahren setze ich mein Gast Derwish Hisaçi für Vielfalt und ein gutes Zusammenleben ein. Als Vorsitzender der Kreuzberger Initiative gegen Antisemitismus bekämpft er Hass. Er selbst ist Muslim und auch ihm sind immer wieder Vorurteile und Diskriminierung begegnet. Über seinen Einsatz in der Bildungsarbeit und seine Motivation wollen wir reden. Hallo Derwish Hisaçi.
10: Guten Morgen, hallo.
9: Vorneweg herzlichen Glückwunsch, kann ich sagen. Sie sind nämlich gerade für den Margot Friedländer-Preis nominiert worden. Was bedeutet Ihnen das?
10: Ja, ich fühle mich sehr geehrt. Ich hatte viele Begegnungen mit Margot Friedländer und sie war für viele Inspiration, Orientierung oder auch eine Person, die auch Menschen gestärkt hat und Hoffnung gegeben hat. Und wenn man sich heute anschaut, was in unserem Land los ist, spürt man, wie sehr sie fehlt. Und ja, allein die Nominierung ist eine große Ehre. Ich freue mich sehr.
9: Mit dem Margot-Friedländer-Preis werden ja Menschen ausgezeichnet, die Menschlichkeit und Toleranz vorleben. Welchen Weg Derwish Hisaçi da geht, wie es ihm gelingt, Widerstände zu überwinden, das werden wir erfahren heute Vormittag hier im Deutschlandfunk Kultur.

0: 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Derwish Hezaci ist Vorsitzender der Kreuzberger Initiative gegen Antisemitismus, setzt sich gegen jede Form der Menschenfeindlichkeit ein. Und in Zeiten, in denen sich eigentlich viele mit verschränkten Armen gegenüberstehen, kann man, finde ich, von ihrer Arbeit nur lernen, allein wie man überhaupt miteinander ins Gespräch kommt, bei total gegensätzlichen Weltsichten vielleicht auch. Was ist da Ihr Ansatz?
1: Unser Ansatz ist vor allem, erst einmal zuzuhören, zu schauen, was für Bedürfnisse haben Menschen, was bewegt sie, was stört sie oder was wünschen sie sich. Also es ist kein Hexenwerk in diesem Sinne. Jede Arbeit, vor allem auch jede pädagogische Arbeit, beginnt mit Beziehungsaufbau. Und je mehr man darin investiert und gleichzeitig je offener und freier man in diesem Ansatz ist, desto mehr kommt am Ende bei raus. Das heißt, wenn ich ordentlich Beziehungsaufbau betreibe, wenn ich zum Beispiel mit Jugendlichen arbeite, und zwar ganz banal, allgemein, über den Namen, über die Herkunft, über den Tag, wie man zur Schule gekommen ist oder wie man sich fühlt. Wenn man in der Anfangszeit glaubhaft vermitteln kann, dass man Interesse an einem hat, dann kann man später viel einfacher auch die Probleme angehen und anpacken. Und die Probleme sind dann teilweise auch schwierige Themen wie Antisemitismus, wie Rassismus. Also,
0: aber fällt Ihnen das dann immer leicht, diese Beziehung aufzubauen, zugewandt zu sein, auch wenn vielleicht das Gegenüber ja krude Ansichten äußert?
1: Nein, natürlich nicht. Also in dem Sinne bin ich auch nur ein Mensch. Ich weiß aber, dass ich hier ein bestimmtes Interesse habe. Mein Ziel oder meine Motivation ist es, Menschen zu erreichen und durch Sprache und Bildung und durch Austausch sie von, wenn ich das Wissen oder den Eindruck habe, da sind Vorurteile im Raum, ein bisschen zu Hass. Ich will ja diese Person erreichen und ändern. In dem Sinne wiegt das schwerer als anfangs so Situationen, wo ich sage, das ist jetzt echt übel und normalerweise müsste man diese Person jetzt ignorieren oder disqualifizieren.
0: Also Empathie und Geduld ist der Schlüssel, kann man sagen.
1: Ich würde sagen, bei allem ist Empathie und Geduld der Schlüssel, eine Prise Demut, wenn man mit diesem Begriff was anfangen kann, tut in der Sache auch gut, aber jeder andere Weg, Schnellschüsse oder wenn man das Gefühl hat, Dinge besser zu wissen und man braucht es dem Gegenüber nur zu sagen, und dann muss sie das annehmen, akzeptieren, denn ich weiß es ja besser als mein Gegenüber. All das funktioniert nicht. Das funktioniert übrigens auch in der politischen Arbeit nicht, wie wir es jetzt in den letzten Wochen und Monaten immer wieder gesehen und bestätigt bekommen haben.
0: Deshalb sage ich ja, man kann da sicherlich ganz gut dann auch Parallelen ziehen, ne? Und wir alle können lernen. Sie sind ja auch immer dafür, Dinge klar zu benennen und anzusprechen. Und wenn wir jetzt mal auf den Nahostkonflikt gucken oder um die Diskussion drumherum, da hat gefühlt jeder eine Meinung. Was sind da die Punkte, bei denen Sie in einer Diskussion immer intervenieren würden? Wo fängt da der Antisemitismus an?
1: So, alle haben Meinungen. Alle haben Positionen. Schwierig wird es, wenn die Meinung problematische, gefährliche Inhalte hat. Also wenn es zum Beispiel verallgemeinernd ist und wenn man in einer Situation dann ist, wo es eine Spaltung gibt, wir und die anderen sind nur böse. Mhm. Und das Böse wird bis hin zum unmenschlich machen der anderen Seite weitergetrieben, dann ist das natürlich hochproblematisch. Wir haben in diesem sogenannten Konflikt schnell immer zwei Parteien, wo nur die eine Seite Recht hat und die andere nicht. Man könnte auch von Schwarz-Weiß-Denken sprechen. Wenn man es aber schafft, jeweils der anderen Seite zuzuhören, vielleicht sogar auf sie zuzugehen und durch Empathie, Perspektivwechsel, aber auch durch das Aushalten dieser anderen Positionen, diese erste Phase hinter sich zu lassen, Dann kann auch Dialog und Begegnung stattfinden. Und beim Thema Antisemitismus, weil Sie das explizit gefragt haben, wenn Israel als Projektionsfläche genutzt wird, um schnell eigentlich deutlich zu machen, dass man auch grundsätzlich ein Problem mit Juden hat und dem Judentum, dann ist das ganz klar Antisemitismus, halt in diesem Fall über die Umwegkommunikation Israel.
0: Es ist ja auch auffällig, dass eben nach diesem furchtbaren Angriff der Hamas auf Israel vom 7. Oktober 2023 eine dramatische Entwicklung stattgefunden hat, kann man sagen. Die Zahl antisemitischer Vorfälle hier in Deutschland ist deutlich gestiegen. Das ist ja erstmal widersprüchlich, weil man eigentlich Solidarität erwarten müsste. Wie erklären Sie das?
1: Das sind paradoxe Zustände. Antisemitismus ist grundsätzlich steigend. Wir haben da regelmäßig Monitoring-Zahlen, die Meldestellen erfassen immer wieder einen Anstieg von Antisemitismus in Deutschland. Der 7. Oktober ist natürlich nochmal eine Zäsur und öffnet da Tür und Tor für Antisemitismus, weil viele halt diese Projektion über Israel dann vor allem kommunizieren. Es gibt auf der einen Seite Solidarität mit Israel von Menschen, die wissen um die Entstehungsgeschichte des Landes, um die deutsche Rolle im letzten Jahrhundert und den einen berühmten Ausdruck von Angela Merkel, Staatsraison. Und da gibt es eine Anreihung einer Positionierung, die dann dazu führt, dass man deutlich und unmissverständlich auf der Seite Israels steht. Und dann gibt es aber auch auf der anderen Seite Menschen, die sagen, das Vorgehen Israels nach diesem schrecklichen Terrorattentat hat irgendwann auch Kompass und Orientierung verloren und das Leid auf der palästinensischen Seite ist unermesslich groß. Dann beginnt das gegeneinander aufwiegen. Und wenn man in so eine Situation sich hineinbewegt, ist es schwierig, da wieder rauszukommen, das Ganze zu sortieren und mit einer gewissen gesunden Distanz sich anzuschauen.

0: der Seite der Palästinenser oder was in Gaza passiert, darf nicht dazu führen, dass im Umkehrschluss man antisemitische Einstellungen hat und diese auch nach außen deutlich werden lässt, wie es in auch Demonstrationen auch hier in Berlin geschehen ist.
1: Nun wird in diesem Zusammenhang auch immer wieder von importierten Antisemitismus gesprochen. Was halten Sie davon?
0: Dieser Begriff ist meiner Meinung nach inzwischen kontaminiert, weil mit dem Begriff importierter Antisemitismus vor allem Gedankenassoziationen hervorgerufen werden oder auch wurden, dass der Antisemitismus, den wir in Deutschland größtenteils auch überwunden hatten, jetzt nochmal zu einem Problem geworden ist durch Einwanderung. Und das trifft es so nicht genau zu. Bei dem Begriff ist auch das Problem, dass wir hier immer eine Externalisierung von Antisemitismus haben. Immer der Antisemitismus der anderen. Das heißt, ich interessiere mich für dieses Thema nur, wenn ich es in einer gewissen Form nutzen kann, nutzbar machen kann, um deutlich zu machen, Antisemitismus, das ist das Problem der anderen. Und ich habe grundsätzlich meine Schwierigkeiten damit, wenn türkeistämmige, kurdischstämmige, arabischstämmige Jugendliche in Deutschland antisemitisch sind, dann ist das ein deutscher Antisemitismus, vielleicht mit besonderen Ausprägungen oder besonderer Art, aber diese Menschen sind in der Regel hier geboren, aufgewachsen, ihre Sozialisation ist in Berlins Straßen und Kiezen oder Münchens Straßen und Kiezen. Und das ist nicht so einfach, dass man dann sagen kann, der ist hier importiert worden. Sogleich auch dennoch Menschen, die in den letzten 10, 15 Jahren aus dem sogenannten nahöstlichen Raum hierher eingewandert sind, durchaus aus Ländern kommen, wo Antisemitismus, insbesondere in Form von Israel-Hass, teilweise Staatsdoktrin war oder teilweise auch in sehr problematischen Schulbüchern dargestellt wurde. Auch das ist ein tatsächliches Problem. Aber man kann sich die Mühe machen und all diese Probleme ohne Hierarchisierung, ohne mit dem Zeigefinger nur auf andere zu zeigen, als Gesamtpaket und Gesamtherausforderung zu sehen und auch anzugehen.
1: Über ganz konkrete Maßnahmen, wie Sie das angehen, werden wir heute natürlich auch noch sprechen hier im Deutschlandfunk Kultur, Derwisch Hezaci. Und er selber musste in seiner Kindheit und Jugend immer wieder Diskriminierung erfahren. Mehr dazu gleich.
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0: Diese freundliche Übernahme des Gehirns von diesem riesigen Gefühl der Liebe, die Österreicherin Avec mit einem Song über diesen Ausnahmezustand Madness, eben gehört hier im Deutschlandfunk Kultur. Derwish Isaci hat vor 2 Jahren ein vielbeachtetes Buch geschrieben, Zwischen Hass und Haltung heißt das. Und in dieses Buch hat er auch viele persönliche Erfahrungen einfließen lassen. Da berichtet er auch von dem Gefühl, irgendwie nicht dazuzugehören. Das ist Ihnen schon sehr früh im Leben begegnet. In welchen Situationen besonders?
1: Immer wieder. Also in der Nachbarschaft gab es Situationen der sogenannten Andersmachung, so aus dem Englischen, The Othering. Aber vor allem in der Schule war das sehr oft Thema. Es sind so vielleicht auch Kleinigkeiten, aber rückblickend erst recht, wenn man dann auch so einen Weg eingeschlagen hat wie ich, wo man diskriminierungssensibel geworden ist oder ein anderes Bewusstsein hat, dann waren das Sprüche wie, wir sind nicht hier auf dem türkischen Basar, oder dann erklär du mal, was in Afghanistan los ist. Oder also ständig diese Exotisierung und das Experte werden für Themen, womit ich eigentlich gar nichts zu tun hatte. Und das sind noch eher harmlosere Beispiele. Aber diese Sehnsucht, hier dazu zu gehören, war bei mir schon immer sehr groß. Und ich muss rückblickend wahrscheinlich auch sagen, dass mein Engagement gegen Antisemitismus oder das Beschäftigen mit Themen wie Erinnerungskultur auch in gewisser Weise aus dieser Sehnsucht entstanden ist.
0: Verständlicherweise, also dass es diese Sehnsucht gab auf jeden Fall. Man muss ja festhalten, also Sie sind ein Berliner Junge, 1983 hier in der Stadt geboren. Ihre Eltern, die stammen aus der Türkei und sind, damals hat man von Gastarbeitern gesprochen, hier nach Berlin gekommen. In welchem Bereich waren Ihre Eltern tätig?
1: Also beide haben viel gearbeitet und unterschiedliche Sachen gemacht. Was wahrscheinlich viele auch so irgendwie kennen, ist, dass sie nicht nur einem Beruf nachgegangen sind, sondern nennt das Hauswart. Man hat also nochmal die Pflege des Hauses, wo man drin gewohnt, noch zusätzlich betrieben. Dann hatten wir einige Schlüsseljobs, das heißt, wir haben ein Steuerbüro oder von einer Ärztin die Praxis noch abends oder am Wochenende sauber gemacht. Mein Vater hat sein erster Arbeitgeber waren die Amerikaner in Zehlendorf, da hat er irgendwo im Lager gearbeitet, 69. Später war er auch bei der AEG, aber die letzten Jahre war er Öltankmonteur. Der ist also mit so einem LKW durch die Stadt gefahren und hat Öltanks in alten Wohnhäusern zum Beispiel gereinigt, erneuert. Und meine Mutter hat auch in einer Konservenfabrik und so weiter gearbeitet, aber war vor allem über 30 Jahre Reinigungskraft, vor allem an Schulen und Kitas.
0: Jetzt haben Sie gerade gesagt, wir haben sauber gemacht, auch in Praxen und so. Haben Sie da mitgeholfen oder ist das die Identifikation mit Ihrer Familie?
1: Es ist auch die Identifikation mit meiner Familie. Ich bin das jüngste Kind in unserer Familie gewesen. Also wir sind dann mit meinen Geschwistern, meinen Eltern hingegangen, die haben angepackt. Ich war dann ein bisschen kleiner und habe vielleicht mal einen Müllbeutel oder so rausgeholt. Und später, als ich älter wurde, habe ich dann wirklich auch mit angepackt. Und eines meiner ersten Jobs war auch Reinigungskraft in einer großen Zigarettenfabrik hier in Berlin.
0: Viele Eltern aus dieser Generation, also Ihrer Eltern, die hat ja auch der Wunsch angetrieben, dass es den Kindern mal besser gehen soll. Was natürlich auch mit gewissen Erwartungen dann an den Nachwuchs einherging. Wie war das bei Ihnen in der Familie?
1: Bei uns war das auch so. Also meine Eltern haben sehr viel Wert auf Bildung gelegt. Also der Spruch, wenn ihr nicht so arbeiten wollt wie wir, dann müsst ihr gut in der Schule sein. Oder dass wir unsere Arbeiten vorzeigen mussten und die sich das nochmal angeschaut haben, obwohl sie eigentlich nicht wirklich lesen und schreiben konnten und auch nicht verstehen konnten, was da jetzt steht, worum es geht und was da wie benotet wurde.
0: Aber haben da sie, musste was stehen.
1: Haben sie immer signalisiert, wir sind dran, wir nehmen das ernst und ihr müsst das auch ernst nehmen mit der Schule. Und was ihr dann später draus macht, ist immer eure Sache. Bildung war meinen Eltern sehr, sehr wichtig.
0: Und Humor muss bei Ihnen zu Hause auch wichtig gewesen sein, also auch zum Beispiel, um Vorurteilen zu begegnen. Es gibt da eine schöne Geschichte aus Ihrem Buch von Ihrer Mutter, wie sie damit umgegangen ist, als über eine Nachbarin erzählt wurde, dass diese Nachbarin angeblich beim Teekochen immer ins Wasser spuckt.
1: Ja, genau, das ist eine etwas längere Geschichte. Ich weiß auch nicht, wie ich das so kürzen kann, dass sie sowohl rüberkommt als auch Sensibilitäten berücksichtigt. Aber das ist so ein innertürkischer Zustand, wo Minderheiten innerhalb der türkischen Gesellschaft, alevitisch zum Beispiel, sunnitisch, wenn es um Religion und Konfessionsfragen geht. Und da gibt es auch viele Vorurteile. Also es gibt auch in dieser Form Herausforderungen in Communities und Gesellschaften. Und meine Mutter hat mal, als sie so etwas erfahren und mitbekommen hat, sich einen Spaß erlaubt, weil sie auch in einem Vertrauensverhältnis zu beiden betroffenen Personen stand, sie so ein bisschen gegeneinander auszuspielen. Aber am Ende haben alle gelacht, so geht die Geschichte auch im Buch aus, und haben sich verstanden und haben deutlich gemacht, dass solche Vorurteile keinen Platz in unserer Nachbarschaft oder in unserer Familie haben.
0: Ja, beim Tee trinken wurde dann festgestellt, also hier wird nicht ins Wasser gespuckt, um das sehr kurz und sehr verknappt darzustellen. Ja, was diese Vorteile betrifft, in Ihrem Buch beschreiben Sie auch, dass der 11. September 2001 so ein Wendepunkt war. Plötzlich wurde Ihnen und vielen anderen als Muslim anders begegnet nach den Terroranschlägen in den USA. Was hat sich verändert für Sie konkret?
1: Also jetzt jährt sich das ja um 25 Jahre. Ich war als jugendlicher Gastschüler in den USA. Mein Vater hat für die Amerikaner gearbeitet und ich war auch 99 auf den Zwillingstürmen. Also ich war ein großer Amerika-Fan von Bürgern bis hin zu Hollywood. Und als ich an dem Tag nach Hause kam und dann die Bilder gesehen habe und wirklich auf jedem Sender liefen Aufnahmen aus New York, war ich natürlich in einem Schockzustand. Und gleichzeitig, die Wochen und Monate danach, haben wir türkischstämmigen Jugendlichen in der Schule schon mitbekommen, okay, wir werden hier ein bisschen anders betrachtet und anders behandelt. Und wir mussten erklären, was islamistischer Terror ist. Und zwar nicht uns selbst, sondern erklären im Sinne von rechtfertigen und behaupten, vor allem Erwachsenen gegenüber, Lehrerinnen und Lehrern gegenüber. Und das war eine sehr ungemütliche Situation, denn gleichzeitig, wo ich Amerika-Fan war, war ich auch ein Junge, der regelmäßig in die Moschee gegangen ist und den Koran gelesen hat, im Ramadan gefastet hat. Also ich war schon kulturell, traditionell im religiösen Setting fest verankert, und das clasht dann. Mhm. Und wenn die Erwachsenen, die dann eigentlich vermitteln müssen, helfen müssen und so einen Clash auflösen müssen, kippen dann eher Öl ins Feuer als die andere Rolle, die pädagogische Rolle, die Rolle des Erwachsenen und Vernünftigen einzunehmen. Und ähnliche Fehler machen Erwachsene auch heute.
0: Was ja tatsächlich dann eben zu einer Radikalisierung führen kann, so aus so einer Protest- und Trotzreaktion heraus. Und Sie haben tatsächlich damals auch teilweise selbst antisemitische Einstellungen entwickelt, als Reaktion eben auf diese Diskriminierungserfahrung. Ihre Wut hätte sich natürlich auch gegen andere Gruppen oder die Mehrheitsgesellschaft richten können. Wie erklären Sie sich, dass die sich in diese Richtung kanalisiert hat?
1: In dieser Zeit gab es viele Verschwörungstheorien um den 11. September herum, und das hatte eine gewisse Attraktivität. Das war quasi die Erklärung auf diese Ohnmachtssituation oder auf diese schwierige Situation auf dem Silbertablett. Mhm. Und daran haben sich alle genüsslich bedient. Antisemitismus funktioniert vor allem immer da, wenn es bei der Erklärung der Welt zu einer Sackgasse führt. Dann kann man sich den Juden sehr häufig inzwischen auch Israel als quasi Synonym dafür, als Sündenbock, als Erklärung für das, was passiert, nehmen. Und diese Verführung gab es auch in meiner Jugend nach dem 11. September.
0: Wie haben Sie sich davon befreit?
1: Tatsächlich durch Bildung und Begegnung. Also das, was ich heute anwende, habe ich auch damals angeboten bekommen.
0: Aber es muss ja auch die Bereitschaft dafür da gewesen sein.
1: Nun war ich vielleicht ein offener Typ in Neukölln und hatte diese Bereitschaft. Vielleicht hat das auch mit Glück zu tun. Eins muss ich noch sagen, meine Familie war sehr offen in der Nachbarschaft, schon fast kosmopolitisch. Wir hatten eine jüdische Nachbarin, seligen Angedenkens, Vera. Sie war fast jeden Tag bei uns zu Hause. Wir hatten bosnische Nachbarn, polnische Nachbarn, vor allem griechische Nachbarn, die in einem engen Verhältnis mit uns waren. Ich war also grundsätzlich offen. Nur war das nach dem 11. September so, dass auch Islamisten, teilweise Prediger, die auf der Straße Menschen angesprochen haben, auch mit diesen antisemitischen Argumenten versucht haben, entweder uns zu catchen oder vor allem das, was vielleicht vorhanden sein kann, nochmal zu bestätigen. Also die diese Einstellung schon vorher irgendwo herhaben, fühlen sich dann bestätigt. Andere wiederum kommen ins Grübeln. Verschwörung ist eine sehr wirkungsvolle Erzählung und ein sehr mächtiges Tool.
0: Ein Gift, schon immer durch alle Zeiten gewesen und verbreitet sich natürlich heute über das Netz noch viel einfacher. Was man dem vielleicht auch entgegensetzen kann, darüber werden wir heute auch noch sprechen. Derwish Hisatschi, der im Vorgespräch übrigens auch erzählt hat, dass er in Magdeburg die beste Zeit seines Lebens hatte. Wie das war, erfahren wir gleich hier im Deutschlandfunk Kultur.

0: The Last, There She Goes im Deutschlandfunk Kultur. Derwish Izaci hat gerade von seiner Jugend und Kindheit in Berlin erzählt. Studiert hat er Politik und später auch Englisch in Magdeburg. Zufall oder haben Sie sich die Stadt gezielt ausgesucht?
1: Nein, damals war es schwierig, Studienplätze zu bekommen. Und meine Schwester war schon vor mir da und hat da studiert. So habe ich mich auch in Magdeburg beworben gehabt. Und das, was Sie vorhin angekündigt haben, dass das da die beste Zeit meines Lebens war, das war die beste Zeit meines Lebens in dieser Zeit, okay. Damals. Das ist schon über 20 Jahre her.
0: Das heißt aber, Sie haben sich in Magdeburg sehr wohl gefühlt.
1: Ja, total. Also ich war auch das erste Mal dann von zu Hause weg. Vorher waren meine Grenzen in Neukölln, die Karl-Marx-Straße entlang. Irgendwo war dann am Hermannplatz bei Karstadt Schluss. Und dann war ich auf einmal in Magdeburg, hatte einen Führerschein, hatte ein Auto, konnte pendeln, frei sein. Und
0: Was konnten Sie da anders machen als in Neukölln?
1: Nun, ich habe mein bekanntes Umfeld verlassen.
0: Mhm. Das ist ja auch weniger sozialer Druck möglicherweise, oder? Von außen.
1: Auch, aber das will ich gar nicht damit sagen, sondern ich habe einfach angefangen, mit anderen Menschen zu reden und nicht mehr nur mit den Nachbarn im Umfeld oder mit den Leuten in der Moschee oder beim Fußballverein. Mhm. Denn irgendwann, so groß auch das Umfeld ist, sind das irgendwie 15, 20 Leute und es sind immer die klassischen Fragen. In Magdeburg hatte ich aber die Gelegenheit gehabt, mit Dozenten und Professoren, die Interesse an mir hatten, weil dann auf einmal ein Türke oder ein Moslem aus Berlin da war, der Politik studiert. Ich war da eher eine Rarität. Es waren intensive Gespräche und ich habe dann mit meinen Kommilitonen, die aus Stendal oder Halberstadt kamen, Freundschaften geschlossen, ganz andere Gespräche geführt, Perspektiven erfahren dürfen. Dann waren wir da in Cafés und Kneipen am Hasselbachplatz, irgendwo auch mal am Dom. Die Bedingungen zum Studieren in Magdeburg waren wirklich sehr, sehr gut.
0: Sie kennen die Stadt, Sie kennen somit eben Sachsen-Anhalt auch so ein bisschen und seit letztem Wochenende, nicht erst seit letztem Wochenende, aber seit letztem Wochenende haben wir es schwarz auf weiß, dass in Sachsen-Anhalt tatsächlich sehr, sehr viele Menschen eine ja gesichert rechtsextreme Partei gewählt haben, von deren Wahlprogramm sie noch nicht mal etwas haben. Wir haben vorhin am Anfang der Sendung auch schon ein bisschen über die Polarisierung gesprochen und wie man miteinander ins Gespräch kommt. Und damit beschäftigen sie sich ja nun in den unterschiedlichsten Zusammenhängen. Wie geht man mit den Menschen um, die in so großer Zahl eine Partei wie die AfD wählen?
1: Das ist eine ganz schwierige Frage. Ich bin auch irritiert, wenn Expertinnen und Experten jetzt sehr oft zu Wort kommen, ob es Psychologen sind, Politikwissenschaftler oder von anderen Fächern, die dann relativ schnell mit Antworten kommen. Fakt ist, wir wissen es nicht, was man tun soll, wie man damit umgehen muss. Denn hätten wir es gewusst, dann hoffe ich doch sehr, dass wir bereits mehr unternommen hätten. Mhm. Es ist auf der einen Ebene die Frage, soll man mit Rechten überhaupt reden? Und auf der anderen Ebene zum Beispiel die Frage, ob man die AfD verbieten soll. Zu der ersten Frage, ob man mit Rechten sprechen soll, ich denke, klar, man muss auf jeden Fall mit ihnen reden. Was soll man denn sonst tun? Also ich glaube an das Wort, an die besseren Argumente, an die Überzeugung durch die Begegnung, durch das Gespräch. Und das hat, da gibt es keine Alternative. Was man aber mit Rechten nicht tun darf, ist mit ihnen paktieren. Was man nicht tun darf, ist sie wählen, sie unterstützen, ihnen eine Bühne geben. Das darf man nicht. Aber man muss mit ihnen reden. Denn in den allermeisten Fällen ist da der Schmerz irgendwo ganz anders, ist die Enttäuschung irgendwo ganz anders und sind die Hoffnungen und Sehnsüchte irgendwo ganz anders, als wie wir es in einem Wahlkampf oder so plakativ entzaubern können.
0: Da sind wir wieder bei diesem Zuhören auch, was Sie vorhin schon beschrieben haben, was auch bei Ihrer Arbeit mit den Jugendlichen wichtig ist, wenn es um Antisemitismus geht und vielleicht auch eben nicht zu belehren wahrscheinlich, ne?
1: Ja, das kommt in der Regel nicht gut an, das Belehren. Da reagieren die meisten Menschen, weil sie ja selbstbewusste Wesen sind, allergisch drauf. Mhm. Aber ich glaube, es geht bei allem, was ich versuche hier zu sagen oder auch bei meinem Engagement deutlich zu machen, es geht um das Menschsein. Menschen haben Gefühle, sie haben Bedürfnisse und sie erhoffen sich etwas vom Leben. Und in den meisten Fällen hat das was mit Zwischenmenschlichkeit zu tun, mit Beziehungen, Freundschaften, Paarbeziehungen oder kollektivere Geschichten. Und da geht es darum, dass man gesehen wird, verstanden wird, gefühlt wird. Und das nimmt hier und da ab. Es wird alles oberflächlicher, es wird schneller, es wird digitaler. Ich habe die Magdeburgerinnen und Magdeburger vor über 20 Jahren als sehr herzliche, also im positiven Sinne bin ich unbedingt immer für Pauschalisierung, als sehr herzliche, freundliche Menschen erlebt, die hilfsbereit waren. Und wenn ich jetzt sehe, was da jetzt für Wahlergebnisse bei rausgekommen sind, macht mich das nicht nur fassungslos, sondern wirklich als Mensch traurig.
0: Ja, wäre vielleicht gut, wenn sich viele Leute in Sachsen-Anhalt daran erinnern würden, an das, was Sie eben erzählt haben, dass es eben herzliche und auch hilfsbereite Menschen sind. Sie haben ja Politik in Magdeburg eigentlich mit dem Ziel studiert, Journalist zu werden. Warum haben Sie dann auf das Lehramtsstudium umgeschwenkt?
1: Ja, also schon in der Schule habe ich mich an der Schülerzeitung beteiligt. Und das machte mir großen Spaß. Und eine prägende Person für meinen Vater war ein älterer Herr, Zahnarzt vom Beruf, wo mein Vater ein bisschen Gartenpflege und so weiter betrieben hat. Und die Tochter von diesem Zahnarzt ist aus der Welt des Journalismus und vor allem der Literaturkritik. Und ich kannte sie nicht persönlich, ich habe sie ein, zwei Mal nur getroffen und ich glaube auch einmal bei der Beerdigung des Papas. Aber das, was mein Vater erzählt hat und mein grundsätzliches Interesse an Medien, führte dazu, dass ich auch eine Zeit lang großes Interesse daran hatte, Journalist zu werden, die Welt zu bereisen, zu recherchieren und gute Medienarbeit zu machen, so wie ich das schon in der Schule gelernt hatte im Politikunterricht. Es war aber schwierig reinzukommen. Mhm. Gefühlt war alles sehr schwierig Anfang der 2000er Jahre. Die Türen waren verschlossen. Und ich habe dieser Person dann eine Mail geschrieben, habe mich vorgestellt, also eine ganz rückblickend, eine ganz süße Mail. Und ich hätte erwartet, allein schon wegen der Verbindungen der Papas und meiner großen Motivation, dass da so eine Rückmeldung kommt, wie ja, komm mal vorbei und wir gucken, vielleicht, es ging um einen Praktikumsplatz. Mhm. Da hat sie gesagt, ja, mein Medium hier, das Haus hier ist schon eine große Nummer, versuchen Sie mal anderswo irgendwo was zu machen, dann können Sie sich ja mal wieder melden.
0: Und das hat sie getroffen.
1: Das hat mich getroffen. Ich war wirklich tief verletzt und dachte mir, also wenn ich nicht mal durch so eine Bekanntschaft, durch so eine Geschichte nur einen Praktikumsplatz bekomme, dann werde ich es schwer haben, mich dort zu behaupten und mein Brot zu finden, also Geld zu verdienen. Ich war damals auch schon in einer Beziehung. Ich habe sehr jung geheiratet. Das war alles irgendwann sehr vage und unsicher. Und weil ich irgendwie auch Interesse an Pädagogik hatte, habe ich dann den sicheren Weg des Lehramtsstudiums gewählt.
0: Lehrer geworden. Heute engagiert sich Dervis Izaci in verschiedenen Zusammenhängen eben gegen Antisemitismus. Wie er dabei konkret vorgeht, dazu gleich mehr.
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0: Deutschlandfunk Kultur, Derwish Hisatchi setzt sich für ein gutes Miteinander in unserer Gesellschaft ein, auf ganz unterschiedlichen Wegen, wobei Begegnung zu schaffen, das ist immer ein wichtiger Schlüssel für ihn. Sie haben auch schon Wohngemeinschaften von muslimischen und jüdischen Jugendlichen initiiert. Wie hat das funktioniert?
1: Ganz gut hat das funktioniert. Es war ein Pilotprojekt. Sie waren insgesamt nur eine Woche da. Auch da ging es am Anfang um Vertrauensbildung, dass man sich kennenlernt. Wir wollten eigentlich deutlich machen, es gibt kein Muslime gegen Juden, sondern wir schaffen sogar, dass sie zusammen wohnen, sich eine Küche teilen, ein Badezimmer teilen. Und interessant wurde das, wenn Muslime so religiös waren, dass sie eigentlich ein Umfeld mit Alkohol meiden mussten. Mhm. Und am Schabbat aber die Juden als ein Teil der Praxis auch Wein auf dem Tisch hatten und so weiter. Und wie hat man dann gesprochen, wie hat man das gelöst, wie ist man aufeinander zugegangen oder hat Verständnis gezeigt? Das waren diese spannenden Momente und das hat alles wirklich gut funktioniert. Und ich glaube auch daran, dass es heute auch eine Bereitschaft für solche Projekte gibt und sie hier und da auch stattfinden. Wir als Kreuzberger Initiative gegen Antisemitismus engagieren uns auch im Bereich Vermittlung und hatten im letzten Jahr mit dem Parent Circle einen israelischen Vater mit einem palästinensischen Vater hier in Berlin, haben einen Film gezeigt. Die waren auf dem Podium, moderiert von Shelly Kupferberg, die auch dem Haus hier nicht unbekannt ist. Beide haben ihre Kinder im Konflikt verloren. Also und glauben dennoch an die Begegnung. Und Menschen, die aus der Distanz noch emotionaler und hasserfüllter sind als diese Väter, sind meiner Meinung nach auf einem falschen Weg. Der richtige Weg ist, Vorurteile oder negative Einstellungen zu überwinden, aufeinander zuzugehen, zuzuhören und sich anzunähern. Und das funktioniert.
0: Und durch diese Begegnung bekommen eben Menschen ein Gesicht. Es sind dann nicht einfach nur noch die Israelis, die Palästinenser, sondern es sind dann konkrete Personen, mit denen ich mich auseinandersetzen kann, die atmen, die Gefühle haben und denen ich dann mich eben so nähere. Nun haben wir vorhin schon kurz angesprochen, heute gibt es nun das Internet. Also Sie machen diese Arbeit schon seit 20 Jahren und das Internet ist immer wichtiger geworden. Wir alle haben es tatsächlich dabei auf unseren Telefonen und wir alle, natürlich Jugendliche, aber Erwachsene auch, sind eben der starken Beeinflussung durch Social Media ausgesetzt, durch Inhalte und gerade extremistische Akteure bespielen ja diese Plattform sehr erfolgreich mit ihrer Propaganda. Was lässt sich dem entgegensetzen?
1: Also die Schrauben bezüglich des Internet und sozialer Medien, an denen gedreht werden muss, ist nicht nur, ob wir es schaffen, besseren Content zu erzeugen, sondern die sind eher auf einer politisch und auch rechtlichen Ebene. Also da findet Hass statt, da finden Sachen statt, die in der analogen Welt schon als Straftatbestände gesehen und verstanden werden könnten. Mhm. Im Internet passiert das größtenteils anonym, inzwischen auch immer weniger anonym, aber das wirkt wie ein Freiraum für Hass und Hetze. Und ich denke, da muss auf gesetzlicher Ebene nachjustiert werden. Der Druck auf große Konzerne muss erhöht werden. Wir brauchen alternative Plattformen, wo die Kommunikation demokratischer, menschlicher und auch menschenrechtlicher stattfindet, als wie es aktuell der Fall ist. Und dann kann man natürlich trotzdem auch noch durch Gegencontent auch da die Stirn bieten. Grundsätzlich bin ich persönlich immer mehr der Überzeugung, dass man eigentlich als einzelne Personen Social Media auf ein Minimum reduzieren sollte.
0: Mhm. Sie nutzen die Zeit zum Beispiel auch fürs Fußballspielen. Sind Sie eigentlich noch tatsächlich beim TuS Maccabi oder stehen Sie nicht mehr auf dem Platz?
1: Also ich stehe tatsächlich da nicht mehr auf dem Platz. Ich bin immer noch bei TuS Maccabi. Unsere Mannschaft ist sich mal am Auflösen und dann wieder am Zusammenraffen. Wir sind auch nicht mehr wie vor über 10 Jahren, wo wir zusammengekommen sind, die Jüngsten, sondern stehen noch tiefer mitten im Leben mit Kind und Kegel. Es ist nicht ganz einfach, diese Truppe zusammenzubringen. Aber mein Herz schlägt schon für TuS Maccabi und ich bin nach wie vor Mitglied.
0: Und das ist auch das Tolle, dass da eben jüdische und nicht jüdische Spielerinnen und Spieler zusammen auf dem Rasen stehen und gemeinsam eben Zeit miteinander verbringen. Und da spielt alles andere überhaupt gar keine Rolle. Ne?
1: Genau, und so soll es auch sein. Und da müssen wir auch als Gesellschaft mehr hin.
0: Ein schönes Schlusswort. Ich würde dieses Gespräch gerne noch viel länger führen, aber leider sind wir schon am Ende der Sendung angelangt. Derwisch Ersatz, vielen Dank für das Gespräch.
1: Ich habe zu danken, auch für die Arbeit außerhalb von diesem Gespräch. Ich schätze diese Sendung sehr und bin immer wieder erstaunt, wie viele Menschen Kulturradio hören. Und ich bin sehr glücklich, heute hier bei Ihnen gewesen zu sein.
0: Viele Grüße auch an alle Menschen, die uns gerade zugehört haben. Und ich glaube auch, das Schöne an dieser Sendung ist, dass wir auch immer wieder dazu beitragen können, dass es eben unterschiedliche Perspektiven gibt, das Leben zu sehen und die einzunehmen. Und hier kann man auf jeden Fall damit Berührung bekommen. In der nächsten Stunde tauchen Sie hier im Deutschlandfunk Kultur ein in das Indien der 70er Jahre. Der Autor Amitav Ghosh ist unser Gast. In seinem neuen Roman geht es um ein Mädchen aus Kalkutta mit mysteriösen Kräften.

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5: Mit Daniel Marschke. Bei einem Wahlsieg der Republikaner im November will US-Präsident Trump jedem Bürger $5.000 zahlen. Am bundesweiten Warntag sollen um 11 Uhr wieder die Sirenen heulen und das British Museum in London zeigt ab heute den Teppich von Bayeux. Knapp 2 Monate vor den sogenannten Midterms hat US-Präsident Trump die Zwischenwahlen zum Kongress als eine der wichtigsten Wahlen in der US-Geschichte bezeichnet. Auf dem Parteitag der Republikaner in Dallas versprach er zudem jedem erwachsenen US-Bürger $5.000 für den Fall, dass seine Partei die Wahlen gewinnt. Als Rendite für die wirtschaftliche Stärke der USA. Der Soziologe Michael Wertz hat die Trump-Rede kritisch verfolgt. Aus seiner Sicht war sie selbstgefällig und erwartbar.
6: Aber es schien auch so, als sei ein wenig die Luft raus. Es ist sehr stark geprägt von Wiederholungen. Aber ich glaube, wichtig ist zu sehen, dass das, was die Leute mobilisiert hat, wieder einmal, muss man sagen, ist der Subtext dieser Rede gewesen. Es gibt die 3 Eckpfeiler eines selbstgefälligen Nationalismus, des massiven Ressentiments gegen Einwanderer und Minderheiten und dann eben diese zunehmende Halluzination davon, dass die Demokratische Partei ein von Kommunisten organisierter politischer Haufen sei.
5: Der Politikwissenschaftler Michael Wertz vom Council on Foreign Relations im Deutschlandfunk. Eine Bund-Länder-Gruppe könnte ein mögliches Verbotsverfahren gegen die AfD prüfen. Diesem Vorschlag des nordrhein-westfälischen Ministerpräsidenten Wüst hat sich nun auch der Bremer Bürgermeister Bovenschulte angeschlossen. Für ihn steht die politische Auseinandersetzung mit der AfD im Vordergrund, das sagte der SPD-Politiker im Deutschlandfunk. Zugleich verwies der derzeit amtierende Bundesratspräsident auf das Grundgesetz, das ein Verbot verfassungsfeindlicher Parteien vorsehe. Bundeskanzler Merz hatte sich zuvor skeptisch zu den Erfolgsaussichten eines AfD-Verbotsverfahrens geäußert. Dabei bezeichnete der CDU-Chef die juristischen Hürden als sehr hoch. Am bundesweiten Warntag werden heute wieder die Kommunikationsabläufe für Not- und Katastrophenfälle getestet. Der Probealarm wird um 11 Uhr ausgelöst, zum Beispiel über die Apps Nina und Katwarn sowie über Mobiltelefone. Außerdem werden testweise die Sirenen heulen. Medien und Anzeigetafeln verbreiten Hinweise. Die Entwarnung soll dann um 11.45 Uhr folgen. Sebastian Tittelbach.
7: Dem Probealarm zu entgehen, dürfte sehr schwierig werden. Wer sensible Menschen kennt oder Kinder hat, dem rät das Bundesamt für Bevölkerungsschutz und Katastrophenhilfe, sie vorher auf den Warntag hinzuweisen und zu erklären, dass keine Gefahr besteht. Der Warntag hat 2 Ziele. Zum einen ist er ein Stresstest für die Technik. Es soll sichergestellt werden, dass Warnungen schnell und zuverlässig bei den betroffenen Menschen ankommen. Zum anderen ist es eine Art Katastrophentraining. Wer die Abläufe einer Warnung kennt, kann im Ernstfall besser reagieren.
5: Deutschlandradio führt anlässlich des Warntags den neuen Service asa.de ein. Damit werden amtliche Mitteilungen über Gefahren und Krisenfälle künftig über die deutschlandweite DAB+-Plattform verbreitet. Der August war laut EU-Klimadienst Copernicus weltweit der wärmste Monat seit Beginn der Aufzeichnungen. Demnach wurde global eine durchschnittliche Lufttemperatur von 16,96 Grad ermittelt. Damit wurde der alte Rekordwert aus dem Juli 2023 knapp übertroffen. Auch die Weltmeere haben sich laut Copernicus im August so stark wie noch nie erwärmt. Die Oberflächentemperatur außerhalb der Polarregionen lag im Schnitt bei knapp über 21 Grad. Im Londoner British Museum wird ab heute der Teppich von Bayeux der Öffentlichkeit präsentiert. Die Tickets für die ersten Monate der Ausstellung waren bereits Anfang Juli ausverkauft. Der mittelalterliche Wandbehang ist eine Leihgabe aus Frankreich und dokumentiert den Sieg der Normannen über England. Auf dem fast 70 Meter langen Teppich von Bayeux sind mehr als 600 Menschen und 200 Pferde dargestellt. Hergestellt wurde der Teppich in England. Über die Entstehungsgeschichte ist aber wenig bekannt. Das sagte der Kurator des British Museum, Lloyd de Beer.
1: Wer den Teppich bestickt hat, wissen wir nicht genau. Wir nehmen an, dass es Frauen waren, denn in einer Quelle heißt es, dass englische Frauen international berühmt waren für ihre Fertigkeit.
5: Der Teppich von Bayeux wird in London bis zum Juli kommenden Jahres gezeigt.
0: Das Wetter.
5: Im Norden und ganz im Süden ist es wechselnd bewölkt, aber meist trocken. Vor allem im Südwesten und an der Ostsee dagegen scheint die Sonne. Die Höchstwerte liegen zwischen 17 und 24 Grad.
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8: Herzlich willkommen. Vom Klimawandel, der Pandemie und von der Erinnerung an frühere Leben erzählt der indische Starschriftsteller Amitav Ghosh in seinem neuen, dem 11. Roman Der Strom der Erinnerung. Amitav Ghosh lebt in Brooklyn und in Indien. Er wird seit Jahren auch immer mal wieder als Kandidat für den Nobelpreis gehandelt. Und gerade ist er beim Internationalen Literaturfestival Berlin zu Gast und hat sich die Zeit genommen, uns auch zu besuchen. Hallo, herzlich willkommen, Mr. Ghosh. Great to have you with us. Welcome.
9: Thank you. It's great to be here. Thank you for having me.
8: Ich habe schon gesagt, der Klimawandel spielt eine Rolle in Ihrem Buch und eine Figur, die googelt jeden Morgen den CO2-Wert. Da habe ich mich gefragt, machen Sie das etwa auch? Haben Sie diesen Wert von heute im Kopf?
9: No, I am not the protagonist. But, you know,
10: nein, das bin ich nicht. Ich bin ja auch nicht der Protagonist. Aber wir haben alle unsere Ängste. Und der Protagonist in diesem Buch, der macht das eben täglich. Aber ich denke schon, wir sollten uns alle bewusst sein, was eben der Greenhouse-Effekt wirklich für uns Menschen bedeutet.
9: Greenhouse-Gases in the atmosphere.
8: Amitav Ghosh, gleich hören wir mehr zu seinem neuen Roman. Und das ist ein neuer Song des Stuttgarter Sängers Vincent Varus, Psycho.

0: Im Juli hat der Schriftsteller Amitav Ghosh seinen 70. Geburtstag gefeiert und die Kollegen von der FAZ, die haben ihn in ihrem großen Porträt als einen tiefen Erzähler gewürdigt. Und wie ihm das gelingt, also die Dinge wirklich zu durchdringen, ich bin gespannt. Amitav Ghosh, ihr Roman, der spielt im Kalkutta des Jahres 1969. Da gibt es ein kleines Mädchen, Varsha, sie ist 3 Jahre alt und die verlangt auf einmal Fisch, obwohl ihre Familie streng vegetarisch ist und es in dieser Familie völlig unvorstellbar ist, dass sie das bekommt. Also was gegessen wird, ist quasi Überzeugungs- ja Identitätssache im Indien dieser Zeit. Können Sie uns das erklären? Warum ist der Wunsch des Kindes so ein Unding für die Familie?
1: Actually, this story is not, I know it must sound very far-fetched to many people, but there's been a great deal of research.
2: Nun, es geht ja darum, um dieses Phänomen, dass es Kinder gibt, die sich an frühere Leben erinnern. Und das ist ein Phänomen, das mag jetzt hier erstmal sehr seltsam erscheinen und sehr weit entfernt von jeglicher Realität. Aber das ist wirklich etwas, was auch wissenschaftlich untersucht wird. Zum Beispiel an der Universität von Virginia kümmern sich Psychologen wirklich um diese Phänomene. Und es gibt viele Fälle von Kindern, die gerade beim Essen plötzlich sich an Speisen aus einem früheren Leben erinnern. Und dann passiert es, dass sie aber jetzt in der falschen Familie sind, zum Beispiel in einer vegetarischen Familie und plötzlich Fleisch essen wollen. Es kann auch umgekehrt sein, dass jemand, der eben vegetarisch plötzlich essen will, aber in einer Familie ist, wo normalerweise Fleisch gegessen wird. Aber das Interessante ist eben wirklich, dass bei diesen Phänomenen, wenn sich Kinder an ein früheres Leben erinnern, sie plötzlich auch mal eine Sprache sprechen, die in ihrer Familie gar nicht gesprochen wird. Also es geht über Sprache und es geht über das Essen. Und das sind ja sehr, sehr wichtige Dinge in unserem Leben. Und das ist das Interessante an diesem Phänomen.
1: There you see the two things that make us human, you know, language and food.
0: Fasziniert Sie das vielleicht auch so mit diesen Erinnerungen an frühere Leben, weil Sie das auch gerne hätten, so eine Erinnerung? Oder ist das als Schriftsteller dieses Erfinden und Erinnern sowieso ganz nah beisammen?
1: Well, I was not born with past life memories, but I have many friends who were, you know.
2: Nein, ich bin leider nicht so geboren worden, dass ich Erinnerungen an frühere Leben hätte. Aber ich habe Freunde. Und warum sollten mich diese Freunde anlügen, wenn sie mir davon erzählen? Und das sind sehr distinguierte, sehr gebildete Menschen. Und das ist sozusagen ein Aspekt, der mich natürlich interessiert. Aber es gibt noch einen viel interessanteren Aspekt, finde ich. Und zwar, wir wissen, dass es dieses Phänomen gibt, dass man sich an frühere Leben erinnert. Aber wir kennen es als Anekdoten. Wir wissen aber auch, dass da sehr viel Recherche schon drüber stattgefunden hat. Und wir tun nach wie vor so, als würde das gar nicht existieren. Wir machen einfach so weiter. Und dabei geht es gar nicht darum, ob das nun ganz, ganz viele Fälle sind. Aber wenn es einen gesicherten Fall gäbe, dann würde es schon alles ändern, was wir über die Welt zu wissen glauben. Das bedeutet letztendlich auch, dass unsere Welt nicht immer nur materiell ist. Wir leben auch in einer immateriellen Welt und es gibt Dinge, die sind einfach unerklärbar. Auch das gehört zu unserer Welt.
1: Something inexplicable, because really, who can explain this?
0: Jetzt spielt diese Erzählebene ja 1969, habe ich schon gesagt, in Kalkutta. Da waren Sie selbst ein Teenager. Ist das denn die Stadt, die Sie da beschreiben, Ihrer Kindheit?
1: Yes, very much so. The protagonist of the book is several years younger than me.
2: Ja, sehr. Der Protagonist in diesem Buch ist ja etwas jünger als ich, aber ich habe noch sehr lebhafte Erinnerungen an Kalkutta. Und es war eine Stadt, wie es sie sonst auf der Welt wirklich nicht gab. Es war eine Stadt, die immer politische Unruhen kannte. Es gab die ganze Zeit Streiks, Demonstrationen und andererseits war es auch ein unglaublich kreativer Ort. Beispielsweise für Filmemacher. Ganz viele klassische Filme sind in Kalkutta entstanden. Es gab viele Dichter, es gab viele Schriftsteller. Es war eigentlich eine sehr kreative Stadt. Und sie hat sich sehr verändert. Heute ist sie ganz anders. Heute gibt's dort in Kalkutta, wie überall auch, diese Shopping-Malls, diese Einkaufszentren. Und die Stadt ist sehr viel normaler geworden, als sie damals war.
1: It's a more ordinary place now than it was then, I would say.
0: Es gibt eine zweite Erzählebene in diesem Roman, die spielt in unserer Zeit, 2020, mitten in der Pandemie. Und der Erzähler Dino, der lebt in New York, wie Sie ja auch schon seit vielen Jahren. Sie leben ja in Brooklyn und er erlebt den Lockdown. Was ist dieser Dino eigentlich für ein Mann? Wie würden Sie den beschreiben?
1: Well, Dino is a witness, you know.
2: Dino ist ein Zeuge. Also er schaut sich die Welt um sich herum an und ist wie ein Chronist. Und dieser Lockdown ist natürlich ein ganz besonderes, sehr seltsames Ereignis. Und außerdem ist er Single. Und es hatte auch für mich eine ganz, ganz wichtige Wirkung damals, dieser Lockdown, weil das waren seltsame Zeiten, in denen wir damals lebten. Man war sehr isoliert und andererseits hatte ich eine wirklich sehr kreative Phase. Ich habe ein kleineres Buch geschrieben und ein mittellanges Buch geschrieben. Also für mich hat diese Zeit einen großen Eindruck auch hinterlassen.
1: During the pandemic, so it had a profound impact on me.
0: Und jetzt gibt es eine Figur, die diesen Dino, der in unserer Zeit lebt und Warschau 1969 verbindet, nämlich eine Psychologin, die das kleine Mädchen in Kalkutta behandelt hat. Und diese Psychologin, die ist Dinos Tante, die ist dann in der Jetztzeit schon sehr alt und gebrechlich und für Dino auch so eine Mutterfigur. Und er kann aber nicht zu ihr reisen wegen eben des Corona-Lockdowns. Ist das etwas, was Sie auch irgendwie erlebt hatten? Konnten Sie in dieser Zeit auch nicht aus den USA ausreisen?
1: Yes, absolutely. That is absolutely the case.
2: Ja, das war leider auch bei mir so der Fall. Ich hatte meine Mutter noch im Januar desselben Jahres gesehen. Da war sie sehr krank, aber dann schien es ihr besser zu gehen. Und ich bin zurück nach Brooklyn, habe wieder gearbeitet und dann fing dieser Lockdown an. Und ich konnte einfach nicht mehr zurück und meine Mutter wurde immer kränker. Und das war sehr traumatisch für mich, dass ich nicht bei ihr sein durfte. Ich meine, meine Schwester war bei ihr, sie wurde von der Familie und von Menschen, die ihr nahe standen, umsorgt. Aber dennoch, das war etwas sehr, sehr Extremes, was in den Zeiten des Lockdowns da mit uns passiert ist. Es war auch die Zeit für sehr extreme Emotionen. Und auf der anderen Seite hat mich meine sehr gute Freundin, die Filmemacherin Mira Nair, angerufen, als sich das etwas gelockert hatte, als man wieder in Restaurants essen durfte, und hat gesagt, du, wir können uns jetzt treffen. Und dann haben wir uns im Restaurant getroffen und sie brachte ihren Sohn mit. Und der ist heute der Bürgermeister von New York City.
1: Was Mira's son, Zohran Mamdani, who is now the mayor of New York.
0: Und hätten Sie das damals gedacht, Herr Gosch, dass er Bürgermeister von New York City wird?
1: No, I mean, you know, I supported him in his political career right from the beginning.
2: Nein, das hätte ich jetzt nicht gedacht. Ich habe ihn zwar in seiner politischen Karriere von Beginn an unterstützt, aber in erster Linie, weil er Miras Sohn war, der Sohn einer sehr, sehr lieben Freundin. Aber er war ein wunderbares Kind. Und heute ist er einer der wichtigsten Männer in der Welt. Er steht für Hoffnung und jeden Tag bringt er New York irgendetwas Neues. Und wenn man sich anschaut, was er alles erreicht hat, dann ist das schon außergewöhnlich. Aber natürlich, als er 7 Jahre alt war, wäre es mir niemals in den Sinn gekommen, in ihm mal einen künftigen Bürgermeister von New York zu sehen. Aber er war schon als Kind jemand, der sich unglaublich gut ausdrücken konnte. Vor allen Dingen war er sehr empathisch. Er hat sich sehr liebevoll um seine Großeltern beispielsweise gekümmert. Also alles, was er tut, kommt von Herzen.
1: So, everything that he does really comes from his heart.
0: Amitav Ghosh, wir sprechen gleich weiter über Ihren neuen Roman Der Strom der Erinnerung.

0: neu bei uns im Deutschlandfunk Kultur. Franzen war das mit einem musikalischen Statement gegen den Selbstoptimierungswahn unserer Zeit. So schön, wie du nur kannst. Der indische Schriftsteller Amitav Ghosh ist zu Gast bei uns in der Lesart mit seinem neuen Roman Der Strom der Erinnerung. Und wir haben ja schon über einige Themen gesprochen, die darin vorkommen, die auch zeigen, dass sie ein Autor sind, der sehr politisch denkt. Sie schreiben ja auch Sachbücher, Essays. Wie entscheiden Sie denn, ob Sie ein Thema, das Sie beschäftigt, eher als Roman erzählen wollen oder in einer anderen Form?
1: These decisions, they're not really conscious decisions, you know. I can't explain where these ideas come from, honestly.
2: Das sind Entscheidungen, die sind unbewusst, die kann man nicht wirklich erklären. Das kann ich Ihnen jetzt auch nicht erklären. Und Stephen King hat einmal gesagt, dass die meisten seiner Romane aus Quellen stammen, die irgendwie von draußen kommen. Und so war es irgendwie auch mit diesem Buch. In gewisser Weise hat sich dieses Buch von alleine geschrieben.
1: It was a book that wrote itself, really.
0: Ich habe es ja schon gesagt, es spielt auch der Klimawandel, auch ein eminent politisches Thema in diesem Roman eine Rolle und das beschäftigt Sie ja schon lange. Also es gibt auch Essay-Sammlungen von Ihnen dazu und auch in einem früheren Roman geht es darum. Wie erleben Sie das im Moment? Man hat ja hier bei uns den Eindruck, der Kampf ums Klima ist politisch völlig in den Hintergrund getreten.
1: Let me say first of all that, you know, it's not just climate.
2: Es geht mir dabei nicht nur um den Klimawandel. Das ist nur eine der vielen Bedrohungen, die auf uns zukommen, die die Biodiversität beispielsweise, die bedroht ist, das Aussterben von so vielen Tierarten. All das sind Bedrohungen, ganz gefährliche Bedrohungen, auch für die Menschheit. Und das Klima sollte man da nicht über etwas anderes stellen. Deswegen rede ich heutzutage eher von einer Krise des Planeten und einer Umweltkrise, die alles beinhaltet. Und es ist leider immer dasselbe, wenn es um die Aufmerksamkeit geht. 2019 hatten wir eine Phase, da kam plötzlich Greta Thunberg, da gab es dieses Momentum, wo sehr viele junge Leute eben sich engagiert haben, wo es diese Bewegung gab gegen den Klimawandel. Dann kommt 2020 Corona, dann kommt die Pandemie und killt diese Bewegung in gewisser Weise. Und das haben wir öfter erlebt. Es gab auch schon um die Jahrtausendwende so eine Bewegung, da war das plötzlich mal sehr wichtig, das ist dann wieder ausgeblendet worden. Und man muss wirklich sagen, heutzutage die Politik der EU hat das komplett in den Hintergrund gedrängt. Sie haben eigentlich aufgegeben. Sie haben vor Jahren gesagt, sie könnten nichts mehr beitragen, weil sie kein Geld mehr hätten. Haben es aber im vorigen Jahr geschafft, irgendwie Milliarden und Abermilliarden für Aufrüstung bereitzustellen. Martin Heidegger, Ihr Philosoph, hat 1966 einmal gesagt, nur Gott kann uns noch retten.
1: Your philosopher Martin Heidegger said in 1966, only a God can save us now.
0: Das klingt nicht sehr optimistisch, Herr Ghosh. Aber wie ist das? Sie sind ja eben in Brooklyn zu Hause, aber Sie sind auch immer wieder in Indien. Nimmt man da diese ganzen Probleme nochmal ganz anders wahr als hier bei uns im Westen?

0: tragisch.
1: Very differently, absolutely.
2: Ja, das sieht man sehr anders im globalen Süden. Ich reise ja nun doch sehr viel. Ich bin auch sehr viel in Asien, ich bin auch sehr viel in Afrika. Und wenn man da ganz normale Menschen fragt, was macht ihr eigentlich mit eurem ökologischen Fußabdruck, dann sagen sie, naja, warum sollen wir etwas dagegen tun? Das Problem hat doch eigentlich der Westen mit seiner ganzen Technologie geschaffen. Und warum sollen wir uns jetzt einschränken? Und dann merkt man einfach, dass diese Krise des Planeten, in der wir uns befinden, ganz unterschiedlich wahrgenommen wird. Im Westen sieht man es eher als eine Krise der Technologie, als eine Krise der Wissenschaft, während man im globalen Süden eben ganz klar von einer geopolitischen Herausforderung redet und eben auch einer geopolitischen Ungleichheit. Und diese beiden Standpunkte sind nur sehr, sehr schwer miteinander in Einklang zu bringen.
1: This absolute difference in perception is very hard to bridge.
0: Und sehen Sie sich da als Schriftsteller auch ein bisschen als Brückenbauer? Denn zum Beispiel jetzt in diesem aktuellen Buch, da ist hinten auch so ein ziemlich langes Glossar, in dem man indische Begriffe, die Sie auch auf Indisch im Buch gelassen haben, einfach nachschlagen kann. Wie haben Sie sich da die Begriffe ausgesucht, welche jetzt nicht ins Englische übersetzt werden? Warum haben Sie überhaupt dieses Glossar dabei?
1: Look, I know that within so-called the climate community, which is basically a community of scientists and technologists and activists.
2: Naja, mir geht es einfach darum, dass wenn wir von dieser Klimakrise sprechen, dass sie eben ganz anders wahrgenommen wird. Natürlich gibt es gute Ideen hier im Westen. Es gibt Wissenschaftler, es gibt Technologien. Man setzt beispielsweise jetzt auf alternative Energien und das sind gute Dinge in sich. Ich hinterfrage das jetzt auch nicht, aber ich finde, das ist nicht die Lösung. Selbst wenn wir uns jetzt auf alternative Energien konzentrieren, also allein zum Beispiel, um diese Solarpanels zu bauen, wird unglaublich viel an Ressourcen benötigt. Also auch das verursacht letztendlich Umweltschäden, hat Kosten für die Umwelt. Und das Problem liegt für mich ganz woanders. Es liegt wirklich in der Kultur und in der Wahrnehmung. Seit dem 17. Jahrhundert ist Europa irgendwie führend, aber sieht die Welt als etwas, das der Mensch unendlich ausbeuten kann. Und sieht es in gewisser Weise auch wie so eine Art tote Materie. Und Bob Francis, der wohl das wichtigste Buch über den Klimawandel geschrieben hat, hinterfragt eben genau das. Und er sagt genau das, dass es ein Problem der Kultur ist und die Art, wie wir die Welt sehen. Und da kommen wir dann wieder auf dieses kleine Mädchen zurück, das Erinnerungen an frühere Leben hat. Und das wird ja normalerweise abgestritten, dass es so etwas gibt. Aber genau darum geht es. Die Erde ist nicht nur dieser Planet, der eine Art tote Materie darstellt, sondern er ist ein sehr viel wunderbarer Ort und auch ein sehr viel seltsamerer Ort, den man eben nicht immer erklären kann.
1: It's something much, much stranger and much more wonderful.
0: Und wo Sie jetzt schon zu diesem kleinen Mädchen zurückgeführt haben, Amitav Ghosh, die geht es ja, habe ich erzählt, auch um dieses Fischmotiv. Und ich habe mal geguckt, wenn man Ihnen auf Instagram folgt, dann kann man sehen, dass Sie Essen sehr mögen und häufig fotografieren. Ist Fisch für Sie auch so eine Lieblingsspeise?
1: I love to cook. And I also love to cook fish. But, you know, the reason that food figures so much in this book and the reason why I love to cook.
2: Nun, ich bin gerne, der sehr gerne kocht und ich koche auch sehr gerne Fisch. Und Essen ist etwas, was ich sehr, sehr gerne zubereite. Aber Essen ist eben deshalb so wichtig für uns Menschen, weil es uns eben mit der Natur und mit unserer Umwelt verbindet. Und ja, am Ende sind wir Menschen auch nur Tiere und Essen brauchen wir, um zu überleben. Das ernährt uns. Und deswegen ist die Küche so wichtig und die Traditionen überall in der Welt sind eben unterschiedlich. Und wenn wir von Bangladesch reden und wenn wir von Bengalen reden, die sind sehr eben mit dem Wasser verbunden, die sind sehr mit den Flüssen verbunden. Es gibt über 100 verschiedene Fischarten. Und das Protein beispielsweise ist sehr wichtig. Und für einen Bengalen ist es absolut undenkbar, dass er keinen Fisch essen würde. Das gehört einfach zu ihm. Aber da ist schon wieder das Problem, dass heutzutage, wenn wir von Essen reden und wenn wir von dieser Industrialisierung der Landwirtschaft reden, dass auch die Nahrungskette in gewisser Weise unterbrochen wird. Und ich würde sagen, das ist eine der ganz großen Bedrohungen, genauso wie der Klimawandel, genauso wie die Biodiversität in Gefahr geraten ist. Aber dass wir durch diese industrielle Herstellung von Essen uns sozusagen auch wieder von der Natur entfremden, das ist, glaube ich, eine ganz, ganz große Bedrohung für uns. Und gerade für junge Menschen ist es eben wichtig, auch mit der Umwelt verbunden zu sein, auch mit der Erde letztendlich verbunden zu sein, die uns ernährt.
1: People are really of how to eat upon the land, you know?
0: Amitav Ghosh. Vielen Dank für dieses Gespräch in Deutschlandfunk Kultur. Thank you very much for this conversation, Mr. Ghosh. Thank you for being here.
1: Thank you. Thank you so much for having me.
0: Und vielen Dank auch an unseren Übersetzer Jörg Taschmann. Und der neue Roman von Amitav Ghosh ist unter dem Titel Der Strom der Erinnerung beim Blessing Verlag erschienen. Aus dem amerikanischen Übersetzer den Text Barbara Heller. Das Buch hat 384 Seiten und kostet 24 Euro.

0: Und das war die Single, mit der die große Soul-Sängerin Erykah Badu 1997 die Bühne betreten hat und mit diesem Debüt auch gleich einen Grammy geholt hat.
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2: Prosa und Lyrik, Non-Fiction und Kinderbücher, literarische Prominenz und bisher unübersetzte Stimmen. Das Spektrum des Internationalen Literaturfestivals Berlin ist wahrscheinlich einzigartig und Kontroversen sind Teil seiner Identität. Schirmherr ist der algerische Schriftsteller Boualem Sansal.
3: Berlin fut la ville des murs. Je voudrais qu'elle devienne la ville d'une immense fontaine.
2: Berlin als großer Brunnen der Literatur, der einlädt, von ihm zu trinken und sich zu begegnen beim Internationalen Literaturfestival, noch bis Samstag im Haus der Berliner Festspiele. Heute zu Gast die Schriftstellerin Katie Kitamura und Christian Kracht. Zensur hält Literatur nicht auf. Das zeigt eindrucksvoll eine Ausstellung in Frankfurt am Main. Samizdat, Selbstverlag, so lautete das Zauberwort, um staatliche Kontrolle und Zensur in der Sowjetunion zu umgehen. In der Tschechoslowakei entwickelte sich eine besonders gut organisierte Samizdat-Bewegung heraus. Schließlich wurden hier schon in der Kaiserzeit und während der nationalsozialistischen Besatzung Schriften heimlich reproduziert und verbreitet. Widerstandsgruppen, Kunstschaffende und bekannte AutorInnen, wie der spätere tschechische Präsident Václav Havel, waren Teil der Bewegung.
4: Václav Havel hat gesagt, Samizdat, das ist ein Leben in Wahrheit. Samizdat ist eine existenzielle Situation.
2: Samizdat, Worte der Freiheit in der Tschechoslowakei. Die Ausstellung ist noch bis zum 24. Januar im Museum für Kommunikation in Frankfurt am Main zu sehen. Wieso es ein Privileg ist, vom Sofa aufstehen zu dürfen, beschreibt Sarah Bosetti in ihrer lustvollen Liebeserklärung an die Demokratie. Am Samstag lädt sie nach Erlangen, um gemeinsam gegen Trübsal und Weltuntergangsstimmung anzugehen. Im Zweifel mit viel Humor.
5: Wisst ihr, was mich am meisten an der Demokratie nervt? Dass man ständig auf sie aufpassen muss. Sie ist wie ein kleines Kind, das gerade laufen gelernt hat. Kaum guckst du eine Sekunde nicht hin, zack, tot. Wohin laufen kleine Kinder, wenn man sie nicht aufhält? Zur Steckdose, immer zur nächsten Steckdose. Und die Demokratie ist genauso. Kaum passt man eine Sekunde nicht auf, schon läuft sie zu Björn Höcke, zack, tot.
2: Make Democracy Great Again. Worte gegen den Weltuntergang. Sarah Bosetti ist am Samstag im Redoutensaal in Erlangen zu Gast.
0: Das waren die Literaturtipps von Julia Eickmann.

0: Nicht wegschauen, sondern hinsehen, wenn Unrecht geschieht und Zeuge sein. Dafür plädiert die irische Musikerin Willis Byrd in diesem Song.
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0: Ai Weiwei, das ist ja ein international bekannter Künstler und Aktivist, der, als er noch in China lebte, selbst überwacht wurde. Sein Vater, der ein bekannter Dichter war, wurde in ein Arbeits- und Erziehungslager verbannt, in dem Ai Weiwei als Kind jahrelang mit ihm in einem Erdloch leben musste. Wenn er also ein Buch schreibt über Zensur, dann könnte man meinen, dass es vor allem von diesen Erfahrungen erzählt. Aber es geht dem Künstler offenbar um mehr. Gregor Dotzauer hat Ai Weiweis Buch über Zensur gelesen. Was ist das überhaupt für ein Text über Zensur? Da stelle ich mir sofort so was Pamphletartiges vor oder einen Bericht. Was ist es?
2: Ja, dieses Buch trägt selbst keine Gattungsangabe. Ich würde sagen, an der Oberfläche liest man erstmal einen philosophisch-politischen Traktat, gliedert in lauter Miniatur-Essays. Ein Text von hoher Eindringlichkeit, mit hohem Ernst. Aber wenn man dann einen zweiten Blick wagt, merkt man eine ungeheure Kampfschrift, die darin steckt. Es ist eine Kampfschrift gegen Big Data, gegen künstliche Intelligenz, gegen das, was Shoshana Zuboff den Überwachungskapitalismus nennt. Und natürlich eine Kampfschrift für Meinungsfreiheit und für den freien Ausdruck, für die Privatsphäre, für den freien Ausdruck und die Kreativität jedes einzelnen Menschen.
0: Also er schaut offenbar nicht nur nach China, sondern auf die ganze Welt. Oder wo sieht er überall Zensur? Was guckt er sich da an?
2: Das ist das Interessante, dass er versucht, eine Brücke zu schlagen zwischen seinen Erfahrungen in China. Die reichen wirklich bis tief zurück ins 20. Jahrhundert. Er war ja mit seinem Vater in der Verbannung. Er wurde 2011 war das, wurde er dann knapp 90 Tage gefangen, gehalten an einem geheimen Versteck. Und er versucht aber jetzt den Bogen zu schlagen zu seinen europäischen Erfahrungen. Das ist natürlich schwierig, weil er genau weiß, dass ein autoritärer, leninistisch geprägter Staat anders funktioniert als eine liberale Demokratie. Aber er entdeckt eben durchaus viele Vergleichsgrößen. Das ist aber vielleicht auch schon das Problem dieses Buches, was er nicht ausreichend löst.
0: Was ist denn das Problem? Also Sie klingen schon so an, da will ich es natürlich wissen.
2: Naja, das Problem ist vor allem der Begriff Zensur. Also wenn man die Ordnung des Diskurses in diesem Land allein unter dem Begriff Zensur abhandeln will, mit allen Ausfaltungen, die es zur Selbstzensur gibt und so weiter, kommt man, glaube ich, nicht besonders weit. Und deswegen muss er diesen Begriff auch so unendlich ausdehnen. Also Zensur ist für ihn die konkrete Unterdrückung eines Staatsapparats. Es ist aber auch das Eindringen in den Körper, also das Biopolitische, was man so nennt. Und es ist aber auch die Einschränkung von Veröffentlichungsfreiheiten, die er hier in Deutschland am eigenen Leib erlebt zu haben, glaubt.
0: Also wenn schon dieser Leitbegriff für das Ganze so ein bisschen zu schwammig gefasst ist, wie ist das dann überhaupt mit der Begrifflichkeit? Ist das im ganzen Text so ein bisschen das Problem?
2: Das ist es. Das hat so einen apodiktischen Ton, der eben, wie ich schon anfangs sagte, philosophisch daherkommt. Aber es ist ganz, ganz schwammig, was er an Begriffen hat. Und es mangelt im Text auch an konkreten Beispielen. Das gehört natürlich zum Genre in dieser Kürze dazu. Aber die wenigen Beispiele, die er bringt, also Palästina, Protestler, die am Auftreten gehindert werden, seine eigenen Erfahrungen mit deutschen Medien, das reicht nicht aus, um zu begründen, wie Gesellschaft funktioniert, die natürlich immer einen Mainstream hat, immer das, was andere Leute als Soziologen zuerst einen Meinungskorridor nennen.
0: Aber ist denn irgendeine These drin, die Sie vielleicht trotzdem überzeugt hat oder wo Sie dachten, oh, das ist eigentlich ganz interessant, habe ich so noch nicht gesehen?
2: Ich glaube, genau dieser Brückenschlag ist das Interessante an diesem Buch. Und natürlich kann man China und die USA, glaube ich, hervorragend vergleichen. Man kann auch den Blick nach Deutschland wenden oder nach Westeuropa. Wenn man nach Indien oder nach Myanmar gucken würde oder in irgendwelche Militärdiktaturen, dann wird es wieder schwierig, weil er diese Art von Überwachungskapitalismus, die er im Blick hat, da nicht zu fassen kriegen würde.
0: Also scheinbar nicht so richtig überzeugend und gelungen. Und was ja auch ein bisschen seltsam anmutet, ist, das Buch ist ja im Westend Verlag erschienen. Über den haben wir jetzt immer mal wieder auch in der Lesart hier berichtet, weil Autoren haben ja den Verlag verlassen, nachdem er eben Autoren mit Büchern wie Ulf Poschardt oder NIOS-Chef Julius Reichelt veröffentlicht hat. Also auch eine Wende vollzogen hat, eher von links nach stark rechts. Wo würden Sie jetzt dieses Ai Weiwei-Buch da sehen in diesem Kontext?
2: Also ich würde vor allem sagen, es ist eher so ein Querfront-Verlag, also einer, der versucht, diese Protest gegen Meinungsfreiheit zwischen links und rechts aufzubauen. Und dazu hat er sich jetzt eben die Rechten alle geholt. Ich würde das Ai Weiwei selbst gar nicht zum Vorwurf machen. Ich halte ihn eher für einen libertären Denker, also einer, der versucht, den Staat so weit wie möglich rauszuhalten und sich selbst in den Mittelpunkt steht. Also ich glaube, er hat ein großes Ego und das merkt man diesem Buch auch an. Aber es passt natürlich, und da ist dieses Buch auch schwach, hervorragend in diesen Diskurs, den auch ein Uwe Tellkamp, den Roland Tichy, wen auch immer führen würde, dass man in diesem Land ja gar nicht mehr sagen darf, was man sagen will.
0: Gregor Dotzauer über ein neues Buch des chinesischen Künstlers Ai Weiwei. Ai Weiwei über Zensur heißt es, übersetzt von Luca Groß. Erschienen ist es im Westend Verlag, 126 Seiten hat es und es kostet 20 €.

0: Wenn Lieblingsbücher verfilmt werden, dann kann das ganz schön enttäuschend sein, weil das eigene Kopfkino oft so ganz anders aussieht. Wer das gar nicht erst riskieren möchte, aber trotzdem etwas mit Literaturbezug im Kino sehen will, für den sind Filme über Schriftsteller eigentlich ideal. Bei den Filmfestspielen in Venedig, da reden gerade alle über den argentinischen Schriftsteller Jorge Luis Borges, dessen Werke ja mit visuell aufregenden Motiven gespickt sind, wenn man an seine berühmten Labyrinthe denkt, die Spiegel oder unendlichen Bibliotheken. In den vergangenen Tagen, da hatte in Venedig ein 5-stündiger Dokumentarfilm über ihn Weltpremiere, Biografia de Jorge Luis Borges von Mariano Linhas. Und unser Filmkritiker Patrick Wilinski ist am Lido und hat sich das angesehen. Guten Morgen, Patrick.
1: Schönen guten Morgen, hallo.
0: Das klingt ja nach einem ziemlich monumentalen Zugang zu Borges. 5 Stunden über einen Schriftsteller. Wie muss ich mir diesen Film vorstellen?
1: Ja, also der Film wurde hier in 3 Teilen gezeigt, weil er wirklich mit 5,5 Stunden sehr lang ist. Aber trotz dieser Länge fühlt er sich gar nicht monumental an, denn es ist keine dieser großen Künstlerbiografien, die sehr ernst das Leben des Schriftstellers von Geburt bis zum Tod so abschreiten. Man muss sich den Film hier mehr so vorstellen als persönliche Reise des Regisseurs nach den Spuren von Borges. Jedenfalls sucht er diese Spuren. Er beginnt in Genf, der Stadt, wo Borges gestorben ist, und reist dann ein paar Stationen im Leben des Schriftstellers ab. Vor allem Buenos Aires ist zentral. Er sucht Häuser, Straßen, geht in Bibliotheken, Archive und liest vor allem viel Bücher, Postkarten, schaut sich Fotografien an und findet immer kleine Spuren, kleine Fragen. Und diesen Fragen folgt er dann. Und plötzlich verlässt der Film die Ordnung der Chronologie und nimmt Abschweifungen, Umwege, Widersprüche. Und dadurch hat der Film was Spielerisches. Man könnte sagen, es ist ein Detektivroman über Borges und weniger eine Biografie über Borges. Aus einer Adresse wird zum Beispiel eine Familiengeschichte, aus einem Buch eine Reise, aus einem kleinen Fundstück in einem Archiv plötzlich eine halbe Stunde Film über das Lieblingsrestaurant von Borges. Und das passt irgendwie gut natürlich zu der Literatur dieses Schriftstellers. Und was ich aber wirklich schön fand, ist, dass der Film nichts Touristisches hat. Also wir sehen diese Orte jetzt nicht mit den Augen von Touristen, die gerne mal die Spuren von Borges nachvollziehen wollen. Es ist auch ein Film, der Borges nochmal neu freilegen möchte, als Mensch, der zwischen Büchern gelebt hat und der vielleicht unter Umständen, so jedenfalls die These des Regisseurs, seine eigene Biografie zwischen den Zeilen seiner Bücher verfasst hat.
0: Aber jetzt ist ja das Wichtigste im Leben eines Schriftstellers natürlich das Schreiben und seine Bücher, seine Literatur. Das ist ja gar nicht so einfach, das in irgendeine Art Handlung filmischer Art zu übersetzen. Was für eine Rolle spielt das in diesem Film?
1: Ja, sehr groß. Also das Schreiben, würde ich sagen, ist zentral, weil der Regisseur hier alte Bücher von Borges erstmal aus seiner eigenen, übrigens sehr beeindruckenden Bibliothek auf einen Tisch legt. Und der Tisch wird immer voller von Borges-Büchern, alt und neu. Man hat sogar Angst, dass der Tisch unter der Last dieser Bücher fast zusammenkommt. Später erforscht er auch Postkarten von Borges mit einem Literaturhistoriker und man sieht dann, wie er mit einer Lupe die Schrift von Borges abtastet, Zeile um Zeile, als würde sich zwischen den Buchstaben vielleicht noch ein Geheimnis verbergen. Er vergleicht die Handschrift von Borges mit der Handschrift der Mutter von Borges. Er sucht nach Verwandtschaft, nach Kooperation, Freundinnen, Freunden. Also das heißt, der Film interessiert sich wirklich für die Natur des Schreibens von Borges. Woher kam dieses Schreiben? Wie hat er im wahrsten Sinne des Wortes geschrieben, im Sitzen oder im Stehen. Immer übrigens in sehr kleiner Schrift mit so eckigen und so geschweiften Klammern, die dann wieder neue Texte erzeugen. Treppentexte könnte man das Ganze nennen. Und das ist einfach sehr schön, wie dann plötzlich ein Gedanke auftaucht, dass viele Borges-Geschichten mit einem Schuss enden, mit einem Gewehrschuss oder einer Salve. Und in der nächsten Szene sehen wir den Regisseur im Auto sitzen und er hat ein Schussloch in der Windschutzscheibe. So als hätte sich die Geschichte von Borges in die Gegenwart übertragen. Also diese Spielereien haben mir sehr gut gefallen, weil das ein Film ist, in der Literatur etwas Lebendiges ist, eine Form von Neugier. Man liest etwas, man stößt auf Namen, dann in einer Fußnote geht es weiter, dann ein neues Buch. Also es ist im wahrsten Sinne des Wortes ein echter Literaturfilm, weil die Literatur quasi das zentrale Element von allem ist.
0: Also auch so eine ganz akribische Spurensuche offenbar. Aber wie viel erfährt man denn auch über Borges zum Beispiel als politischen Menschen?
1: Ja, erstaunlich wenig und das fällt bei 5 Stunden natürlich irgendwann auf, weil Borges ja wirklich ein politischer Mensch war. Gerade sein Verhältnis zum Peronismus, dann die Militärdiktaturen in Argentinien. Aber der Regisseur, der interessiert sich ja nicht für diese klassische Biografie. Er geht ja immer einen Schritt weiter. Und ich glaube, das Ganze muss man in diesem Zusammenhang auch verstehen. Er sucht halt Borges über seine Bücher, über Buenos Aires, über Objekte, über Familie und Freunde. Da spielen Erinnerungen wichtigere Motive oder Geschichten wichtigere Motive intensiver als die Politik. Sie taucht hin und wieder auf, eher wenn sie in die Geschichten hineinragt. Aber das sollte man an dieser Stelle vielleicht wirklich kritisieren. Es geht ja wirklich um eine Vermessung eines anderen Lebens. Die Suche nach einem anderen Borges. Die Frage, wie viel Borges steckt in uns allen, könnte man das nennen. Und dann muss man sagen, dass ein Mensch auffällt, der als Leser die Welt anders verstanden hat. Als politischer Mensch hätte mich das auch interessiert, wie er die Welt dann noch gesehen hat. Aber das findet in diesen 5,5 Stunden keinen Raum.
0: Und wer ist denn eigentlich dieser Regisseur, der sich da so ausführlich mit Borges beschäftigt ist? Er ist ja offenbar ein begeisterter Leser, wenn er so viele Bücher von ihm hat. Aber was verbindet ihn so im Innersten mit Jorge Luis Borges?
1: Also Mariano Linhas, das ist erstmal der große Erneuerer des argentinischen Kinos in den letzten 20 Jahren. Und wenn man seine Filme kennt, versteht man sofort, warum er irgendwann bei Borges landen musste. Filme wie Historias Extraordinarias oder La Flor, die dauerten gerne mal 15 Stunden und waren Filme voller Geschichten mit Geschichten, Geschichten in Geschichten, Erzählerstimmen, Abschweifungen, falscher Fährten und Figuren. Mariano Linhas hat bei der Premiere hier gesagt, dass Borges eigentlich sein großer Begleiter seines Lebens ist. Seine eigene Bibliothek, die er zu Hause hat in Argentinien, über die übrigens Reportagen verfasst werden, ist zentral um Borges Literatur quasi aufgesammelt. Also man sieht, Borges ist ein Lebensprojekt von ihm. Gleichzeitig überträgt er Borges ins Kino. Er ist wahrscheinlich der Borges des argentinischen Kinos, also schließt sich hier auch eine Art Kreis. Ein Regisseur, der sein ganzes Leben lang immer über Borges gelesen hat, beginnt jetzt über Objekte diesen Borges nochmal für sich anders zu erzählen. Also hier trifft sich quasi ein Borges aus der Vergangenheit mit einem aktuellen und deshalb hat man hier eigentlich mehrere Filme auf einmal. Man erfährt nämlich auch sehr viel über diesen Regisseur und seinen Zugang zur Welt, zur Wirklichkeit und zur Literatur.
0: Patrick Wilinski hat uns die Filmbiografie des argentinischen Schriftstellers Jorge Luis Borges vorgestellt von Mariano Linhas, die bei den internationalen Filmfestspielen von Venedig Weltpremiere hatte. Vielen Dank, Patrick.
1: Sehr gerne.

Crooked Teeth mit der US-Band Death Cab for Cutie. Die Bandura ist ein lautenartiges Zupfinstrument, auch ein bisschen was von einer Zither steckt drin und damit wird vor allem in der Ukraine musiziert und jetzt in Berlin, wo zum ersten Mal ein ganzes Bandura-Festival stattfindet. Mehr dazu gleich nach den Nachrichten hier in Deutschlandfunk Kultur.

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4: Mit Daniel Marschke. Bundesinnenminister Dobrindt will den Etat seiner Behörde um fast 1 Milliarde Euro aufstocken. Bundesratspräsident Bovenschulte spricht sich für die Prüfung eines AfD-Verbotsverfahrens aus und in Köln ist am Abend der Deutsche Fernsehpreis verliehen worden. In der Bundestagsdebatte über den Haushalt 2027 hat Bundesinnenminister Dobrindt das Budget für sein Ressort erläutert. Geplant sind 16,7 Milliarden Euro, rund 950 Millionen Euro mehr als in diesem Jahr. Nach Aussage des CSU-Politikers liegt das etwa an Ausgaben für die Cyberabwehr und dem Umbau der
5: Es folgt eine amtliche Gefahrendurchsage des Bundesamtes für Bevölkerungsschutz und Katastrophenhilfe. In Deutschland findet heute der Warntag 2026 mit einer bundesweiten Probewarnung statt. Es besteht keine Gefahr für die Bevölkerung. Es folgt eine amtliche Gefahrendurchsage des Bundesamtes für Bevölkerungsschutz und Katastrophenhilfe. In Deutschland findet heute der Warntag 2026 mit einer bundesweiten Probewarnung statt. Es besteht keine Gefahr für die Bevölkerung. Wir setzen nun mit den Nachrichten fort.
4: Westfälischen Ministerpräsidenten Wüst hat sich nun auch der Bremer Bürgermeister Bovenschulte angeschlossen. Im Deutschlandfunk sagte der derzeit amtierende Bundesratspräsident:
6: Verfassungswidrige Parteien sind zu verbieten. Und dass man das mal dann in einem geordneten Bund-Länder-Verfahren prüft und zu einem Ergebnis kommt, das entspricht einfach unserem Grundgesetz. Das eine tun, das andere nicht lassen. Man muss die politische Auseinandersetzung in den Vordergrund stellen. Das kann man beides und muss man beides parallel machen.
4: Der Bremer Bürgermeister Andreas Bovenschulte von der SPD. Der August war weltweit der wärmste Monat, der jemals gemessen wurde, leicht über dem bisherigen Rekordmonat von Juli 2023. Das zeigen die aktuellen Daten des Europäischen Klimadienstes Copernicus. Katrin Schmidt.
7: Weltweit lag die durchschnittliche Temperatur im August bei knapp 17 Grad. Das waren 1,65 Grad über dem vorindustriellen Niveau. Damit wurde erstmals seit vergangenem Jahr wieder die 1,5 Grad-Marke gerissen. Das ist die Grenze, auf die sich die Weltgemeinschaft beim Klimaschutz geeinigt hatte. Auch die Meere waren so warm wie nie zuvor. Die Copernicus-Klimaforscherin Samantha Burgess spricht von einem bemerkenswerten Monat in der Klimageschichte. Die Zahlen zeigten, wie der Klimawandel extreme Hitze und die Erwärmung der Ozeane weiter antreibe. Und die Folgen seien inzwischen weltweit spürbar für Menschen, Wirtschaft und Natur.
4: Knapp 2 Monate vor den sogenannten Midterms hat US-Präsident Trump die Zwischenwahlen zum Kongress als eine der wichtigsten Wahlen in der US-Geschichte bezeichnet. Aus Sicht von Trump darf die Zukunft des Landes nicht den so wörtlich radikal linken Demokraten überlassen werden. Das sagte der US-Präsident beim Parteitag der Republikaner in Dallas. Für den Fall, dass seine Partei die Wahlen gewinnt, hat Trump jedem erwachsenen US-Bürger $5.000 versprochen als Rendite für die wirtschaftliche Stärke der USA. In Köln ist am Abend der Deutsche Fernsehpreis verliehen worden. In der Kategorie Beste Information ging der Preis an die ZDF-Talkshow Markus Lanz. Ausgezeichnet wurde auch der ZDF-Mehrteiler Olivia über das Leben der Drag Queen Olivia Jones. Sie nutzte die Bühne für eine politische Botschaft.
8: Queere Rechte sind Menschenrechte. Wir brauchen mehr Mut statt Wut, so Olivia Jones wörtlich. Der Preis für das beste Infotainment ging an Terra Explorer im ZDF mit Leon Winscheid. In einer Zeit, in der Wissenschaft mit Füßen getreten werde, so Winscheid, sei es wichtig zu sehen, dass Millionen von Menschen sich eben doch für Forschung begeistern lassen. Als beste Schauspielerin wurde Karin Hanschewski für Call My Agent Berlin ausgezeichnet. Bester Schauspieler wurde Tom Schilling für die Netflix-Serie Achtsam Morden.
4: Friederike Müllender berichtete. Die französische Dirigentin Marie Jacquot ist die erste Frau an der Spitze eines deutschen Rundfunkorchesters. Mit Beginn der neuen Spielzeit übernimmt die 36-Jährige die Leitung des WDR-Sinfonieorchesters in Köln. Dort stellt sie sich heute der Presse vor. Jacquot stammt aus Paris und war seit 2024 Chefdirigentin des Königlich-Dänischen Theaters in Kopenhagen. Als Gastdirigentin ist sie mehrfach auch mit den Wiener Symphonikern aufgetreten. Begonnen hatte die Karriere von Marie Jacquot mit einem Posaunenstudium in Paris. In Wien und Weimar hatte sie sich später zur Dirigentin ausbilden lassen.
0: Das Wetter.
4: Im Norden und ganz im Süden ist es wechselnd bewölkt, aber meist trocken. Vor allem im Südwesten und an der Ostsee scheint dagegen die Sonne. Die Höchstwerte liegen zwischen 17 und 24 Grad.
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9: Einen schönen guten Tag, schön, dass Sie dabei sind. Ein ganzes Festival für ein Instrument. Das Berlin-Bandur-Fest feiert die Bandura. Das ist ein Instrument, das in der Ukraine sowas wie Nationalinstrument ist. Wie das klingt und was die Bandura so besonders macht, das erzählt mir gleich die Festivalleiterin. Dieser Song ist in einer Hotelbadewanne entstanden. Until I'm Nothing von der Wienerin Ada Olisa.

Until I'm Nothing von Ada Olisa im Deutschlandfunk Kultur. In Berlin dreht sich ab morgen alles um die Bandura. Beim Berlin Bandur Fest, dem ersten seiner Art, wird das besondere Instrument vorgestellt. Die Bandura, das ist eine Mischung aus Laute und Zither. Sie wird auch ukrainische Lautenzither genannt. Und es ist ein sehr großes Holzinstrument, das auf dem Schoß gehalten wird und mit zwei Händen gespielt wird. Die linke Hand zupft Basstöne und die rechte Hand die Akkorde. Und so klingt das.

0: Das ist ein neuer Song von Anastasia Wojciuk, die sich selbst auf der Bandura begleitet. Sie ist die künstlerische Leiterin des Berlin Bandur Fests, das morgen startet und übers ganze Wochenende geht. Und die Organisation des Festivals hat Christina Petrinka, die ist jetzt bei mir im Studio. Hallo.
1: Hallo.
0: Wie kam denn die Idee zustande, hier in Berlin ein Bandura-Festival zu starten?
1: Ja, die Idee war, einem internationalen Publikum die Bandura zu zeigen, und zwar in ihre verschiedenen Formen. So, die Bandura ist ein traditionelles ukrainisches Instrument, aber sie ist heute auch sehr modern. Und wir möchten zeigen, wie vielseitig dieses Instrument ist, vom traditionellen und authentischen Musik bis zum modernen, experimentierten und DJ-Set.
0: Die Bandura ist ja nicht einfach nur ein Instrument, sie ist auch ein Symbol. Wofür steht dieses Instrument?
1: Ja, Symbol der ukrainischen Kultur und Identität. Sie verbindet Vergangenheit und Gegenwart. Sie erzählt die Geschichte der Ukraine, aber ist gleichzeitig ein lebendiges und modernes Instrument auch.
0: Und tatsächlich ist sie ja schon wirklich sehr, sehr alt. Also Vorläufer von der Bandura gibt es schon im 6. Jahrhundert belegt. Und sie hat eine sehr wechselvolle Geschichte. Können Sie uns da ein bisschen mit reinnehmen?
1: Ja, wie gesagt, sehr alte Instrumente und besonders wichtig waren die Kobzare und Banduristen. Sie war eine
0: so heißen die Leute, die das spielen, ne?
1: Ja, ja, sie war Straßenmusiker. Sie spielen Musik und ergänzen Geschichte über die Ukraine und wichtige Personalien, so in verschiedene religiöse Veranstaltungen spielen sie auf der Straße oder kommen vom Ort zu Ort. Und ja, Leute wohnen in einer Stadt und möchten wissen, was passiert.
0: Ich habe gelesen, dass Anfang des 20. Jahrhunderts so ein bisschen die Hochzeit der Bandura war, als eben die nationalen Kulturbewegungen in der Ukraine auch an Aufschwung gewonnen haben und dass dann aber in der Sowjetunion das Instrument zerstört wurde und ganz viele Bandura-Spielerinnen und Bandura-Spieler auch vertrieben und sogar exekutiert wurden. Das ist ja ein schrecklicher Zusammenhang.
1: Ja, Bandura spricht über ukrainische Personalien und Geschichte und das war nicht so gut für diese sowjetische Union-Politik. Mhm. Und deshalb wurden viele Leute gestorben.
0: Ja, und dann tatsächlich auch versucht, diese Kultur damit auszulöschen.
1: Genau.
0: Und es ist eine furchtbare Parallele eigentlich zur heutigen Zeit. Seit 2022 sind viele Bandura-SpielerInnen aus der Ukraine geflohen. Was bedeutet denn das Instrument zu spielen heute für Ukrainerinnen und Ukrainer?
1: Ich würde sagen, dass für viele Menschen ist die Bandura heute ein Stück Heimat. Sie erinnern an die Ukraine und an die eigene Kultur und eigene Familie. Wenn ich spiele Konzerte, ich sehe Leute, die sehr inspiriert sind und möchten das hören.
0: Und Sie als Bandura-Spielerin, Sie sind auch 2022 gegangen oder wann sind Sie nach Deutschland gekommen?
1: Ja, 2022. Ich bekomme ein Stipendium am Staatliches Institut für Musikforschung. Ich bin Musikwissenschaftlerin und recherche über moderne Geschichte des Instruments.
0: Mhm. Was ich sehr, sehr spannend finde, ist, dass er dann im Zuge dieser Vertreibung im 20. Jahrhundert, dass da viele Leute dann eben die Bandura gespielt haben, auch in die USA und nach Kanada ausgewandert sind. Und die kommen jetzt auch zu ihrem Festival, richtig?
1: Ja, genau. Meine Idee war, Leute zusammenbringen aus der Ukraine, Deutschland und Europa und USA. Und wir haben einen Film, Brave 17, über Banduristen, die aus der Ukraine nach Deutschland und nach USA und Kanada geflogen.
0: Geflohen, oder?
1: Ist, ja.
0: Das heißt, man taucht so richtig auch ein in die Geschichte von dem Instrument und den Menschen, die es gespielt haben und bis heute spielen. Sie haben es vorhin schon gesagt, die Bandura hat früher Tänze und Lieder begleitet. Es waren WandermusikerInnen, die sozusagen von Ort zu Ort gezogen sind. Und heute ist sie auch im popkulturellen Kontext tatsächlich viel vorhanden. Zum Beispiel bei Leleka, die aus der Ukraine kommt, in Deutschland lebt und dieses Jahr beim Eurovision Song Contest angetreten ist, zusammen mit Jaroslav Juice. Wir hören mal kurz rein.

0: Das ist Leleka mit Rydnim, begleitet von Jaroslav Jus. Die sind auch zu Gast beim Berlin Bandur Fest. Neben Konzerten, was gibt es denn noch zu erleben bei Ihrem Festival?
1: Es gibt auch eine wissenschaftliche Online-Konferenz. Die Idee ist, Musikethnologen, Musikwissenschaftler und zusammenbringen und über Bandura reden.
0: Ja, dass quasi das auch noch wissenschaftlich fundiert wird. Was ist denn Ihnen wichtig mit dem Festival zu erreichen? Was würden Sie sich wünschen als Outcome?
1: Unser wichtiges Ziel ist, die Bandura einem internationalen Publikum zu zeigen. Berlin ist idealerweise Ort dafür. Und wir möchten zeigen, dass die Bandura nicht nur ein historisches Instrument ist, so ein Museumstück. Also sie kann traditionell sein, aber auch modern, experimental. Wir können DJ-Set machen, Jazz-Sessions spielen. Außerdem möchten wir Menschen aus verschiedenen Ländern zusammenbringen, Musiker, Wissenschaftler und natürlich das Publikum. Wir haben ein Konzert, heißt Strings Across Borders, zum Beispiel Irish Harp und ukrainische Bandura. Und Leute reden über Geschichte und spielen zusammen Musikstücke, auch Iranian Tar und Bandura, ja.
0: Wie schön, dann wünsche ich Ihnen ein ganz gelungenes erstes Berlin-Bandur-Fest. Es beginnt morgen und findet statt an 4 verschiedenen Orten in der Stadt in Berlin. Das Tagesprogramm ist kostenlos und die Bandura Night ist dann am Sonntag ein Konzert. Da gibt es ein bisschen Eintritt zu zahlen, wird bestimmt ein toller Abend. Vielen Dank für das Gespräch, Christina Vitrinka.
1: Vielen Dank.
0: Und dieses Interview im Deutschlandfunk Kultur haben wir vor der Sendung aufgezeichnet. Vorher-Nachher-Bilder haben einen starken Effekt. Sie zeigen, wie ein verdrecktes Auto auf einmal wieder glänzt oder ein vermülltes Zimmer plötzlich komplett renoviert aussieht. Das macht Spaß anzuschauen. Was man aber nicht darauf sieht, ist die harte Arbeit, die zwischen Vorher und Nachher liegt. Und dieses Dazwischen interessiert die Musikerin Sophie Reuer. Before After hat sie ihr neues Album genannt. Das ist unser Album der Woche. Und darauf geht es ihr um das, was zwischen Vorher und Nachher passiert, nämlich das Jetzt. Das hat sie uns im Interview erklärt.
2: Mich hat irgendwie sehr dieser Spannungspunkt zwischen diesen unterschiedlichen Zeitfeldern interessiert. Also, dass so viel an unserer Realität, Alltag irgendwie zeitmäßig definiert wird als etwas, das schon geschah oder das erst passieren wird. Und sehr selten befinden wir uns dann wirklich in der Gegenwart oder in einem jetzigen Moment eben. Und ja, diese Dichotomie hat mich dann so fasziniert. Es ist jetzt, finde ich, anwendbar in so vielen unterschiedlichen Feldern des Lebens oder Areale des Lebens. Und ja, deshalb hat es mich beschäftigt, ja.
0: Sagt die Musikerin Sophie Reuer über den Titel ihres neuen Albums Before After. Im Song Actress, da geht es um eine Schauspielerin, die gewinnt ihren einen Preis, aber der droht dann, ihre Identität zu verändern. Und das hören wir jetzt. Sophie Reuer mit Actress.
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0: Actress von Sophie Reuer aus Wien. Ihr Album Before After ist unser Album der Woche hier im Deutschlandfunk Kultur. Woraus besteht ein Leben? In welchen Bereichen spielt es sich ab? Da ist die Familie, die Arbeit, Herkunft, aber auch Verletzungen und Ängste. All diese Felder hängen miteinander zusammen. Es gibt Muster und es gibt Verbindungen zu den Geschichten anderer Menschen. Typologie eines Lebens, so heißt das neue Album von der Rapperin Ebo. Sie bringt die eigene Lebensgeschichte, queere Selbstbehauptung und migrantische Erfahrung zusammen. Und mit Typologie meint sie, dass sie Muster erkennen will, Dinge sammeln und Zusammenhänge sichtbar machen. Wie das in Musik klingt, das weiß Raja Petke. Sie hat mit Ebo gesprochen.
1: Ich gehe jedes Album immer sehr konzeptuell an, weil mir von Anfang an wichtig ist, zu wissen, was ich machen werde. Mein Album ist so ein bisschen der Versuch, ein Gefühl dafür wiederzugeben, wie sich das Leben anfühlt. Und im Idealfall hört sich jemand einen Song an, der eine ganz andere Geschichte hat als ich und der ganz anders aufgewachsen ist und kann aber trotzdem relaten. Okay.
2: Das ist vielleicht der interessanteste Gedanke dieses Albums. Ebo erzählt sehr konkret von sich, aber sie will nicht im Privaten stehen bleiben. Ihre Songs verbinden persönliche Erfahrungen mit größeren gesellschaftlichen Zusammenhängen. Das gilt für queere Selbstbehauptungen, Butch im Tank, aber auch für Arbeit, ein Song über migrantische Arbeit und die oft übersehene Geschichte der Gastarbeiterinnen und Gastarbeiter in Deutschland. Ich geh wieder.

0: Solidarität mit der Arbeiterklasse und danke.
1: Nach Arbeit ist ein Text der Schriftstellerin Semra Ertan zu hören. Ertan nahm sich 1982 aus Protest gegen Rassismus in Deutschland das Leben. Ihre Gedichte sind in den vergangenen Jahren wieder stärker ins Bewusstsein gerückt. Bei Ebbo werden sie nicht einfach zitiert, sondern in die eigene Familiengeschichte hineingeholt. Ertans Schwester Sühal, deren Tochter Jana, Ebbo selbst und mehrere Frauen aus Ebbos Familie sind hier lesend zu hören.
2: Mein Name ist Ausländer. Ich arbeite hier.
3: Ich weiß, wie ich arbeite. Ob die Deutschen es auch wissen?
1: Diese Stelle gehört zu den eindringlichsten Momenten des Albums, weil sie zeigt, wie Ebbo arbeitet. Sie verbindet Rap, dokumentarische Elemente, familiäre Stimmen und politische Erinnerung. Das Album ist dabei nicht nur textlich ambitioniert. Auch musikalisch geht Ebbo neue Wege. Zum ersten Mal hat sie stärker selbst produziert. Zwei Songs, Bete für mich und Novoline, sind mit Streichern entstanden.
4: Ich glaube, das Spannendste für mich, was bei diesem Entstehungsprozess vom Album passiert ist, ist tatsächlich, dass ich selbst produziert habe. Also ich habe zum Beispiel das Intro komplett allein produziert. Ich habe Arbeit mitproduziert, also Großteil von Arbeit produziert. Ich habe

0: Die beiden Songs Bete für mich und Novoline, die mit Streichern gespielt sind, habe ich mit Jakob Seel, einem Cellisten, zusammen komponiert.
1: Gerade Novoline zeigt, wie sehr sich Ebbo auf diesem Album auch verletzlichen Themen nähert. Der Song handelt von der Spielsucht ihres Vaters. Aber Ebbo erzählt diese Geschichte nicht als Anklage. Sie fragt, warum Hilfe für migrantische Männer oft so schwer erreichbar ist. Etwa dann, wenn Sprache, Scham und fehlende Ansprechpartner zusammenkommen.
2: Wozu warst du

0: Es geht auch darum, dass dieser Mensch darunter leidet, weil es auch so ein endloser Teufelskreis ist und weil es vor allem für migrantische Väter, die vielleicht nicht die besten Deutschkenntnisse haben, super schwierig ist, Hilfe zu suchen. Und wenn dir die Worte dazu fehlen, dann macht es dir das Ganze umso schwerer. Und wie willst du dann Hilfe empfangen, also wenn du nicht mal deinen Schmerz formulieren kannst?
1: Auf Typologie eines Lebens gibt es aber auch hellere Momente. Im Song Neues Leben ist Joy Denalani zu hören.
2: 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Hier könnten Bäume stehen.
1: Für Ebbo ein früher Fixpunkt und ein Idol ihrer Jugend. Auch das passt zur Idee des Albums. Ebbo sortiert nicht nur Schmerz und Konflikt, sondern auch Bewunderung und musikalische Vorbilder. Typologie eines Lebens ist definitiv kein leichtes, aber ein wichtiges Album in Ebbos Diskografie. Am stärksten ist die Platte dort, wo Ebbo persönliche Erfahrungen musikalisch verdichtet. In den Streichern von Novoline, in der Verbindung von Rap und Lyrik, in den Brüchen zwischen Familiengeschichte und politischer Gegenwart. Typologie eines Lebens zeigt eine Musikerin, die ihre Themen nicht nur selbstbewusst angeht, sondern auch neu ordnet. Rapperin, Sängerin, Produzentin und Erzählerin eines Lebens, das sich nicht auf eine einzige Geschichte festlegen lässt.
3: Morgen erscheint das neue Album von Ebbo, Typologie eines Lebens. Im Oktober ist Ebbo dann in Deutschland und in Wien auf Tour und ganz besonders freut sie sich auf Berlin, denn da tritt sie dann auch mit dem Streichquartett auf, was wir gerade eben schon gehört haben. Im Deutschlandfunk Kultur sind hier Angus und Julia Stone mit Monroe, einem Titel von ihrem neuen Album. Den Song haben sie aufgenommen in Südfrankreich in der Provence. Man hört die flirrende, warme Atmosphäre hier drin.

Monroe von Angus und Julia Stone. Das neue Album ist gerade erschienen, Karaoke Bar. Das ist das 7. Studioalbum der Geschwister. Eins der berühmtesten Geschwisterpaare im Pop besteht aus Billie Eilish und ihrem Bruder Phineas. Der arbeitet auch viel mit anderen Musikern zusammen, zum Beispiel mit dem Briten Bruno Major. Der verbindet Soul, Folk und Elektronik. Hier ist von ihm The Most Beautiful Thing im Deutschlandfunk Kultur.

0: The Most Beautiful Thing von Bruno Major. Und jetzt hat Susanne von Schenk für Sie die Musiktipps.
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2: Lange galt er als Geheimtipp. Heute ist er ein Superstar der Rapper-Szene. Reezy. Das Konzert morgen in Hannover.

Ursprünglich wollte Reezy, der in Frankfurt am Main aufwuchs, Fußballprofi werden. Doch ein schwerer Unfall beendete diesen Traum. Dann brachte er sich Klavier und Gitarre über YouTube-Tutorials bei.

0: Queasy. Das Konzert morgen um 20 Uhr in der Swiss Life Hall in Hannover, am Samstag in Berlin. Vor 30 Jahren starb Rio Reiser.
1: Geld macht nicht glücklich, es beruhigt nur die Nerven.
0: Eine Ausstellung in Husum erinnert an den Musiker, der von 1970 bis 1985 auch Sänger und Haupttexter der Band Ton, Steine, Scherben war. Kuratorin Tanja Brümmer.
2: Für mich ist er ein Mensch gewesen, der unglaublich sensibel gewesen ist, der sehr künstlerisch war. Also wenn man sich die Texte anschaut, ist es einfach eine absolute große Wortkunst.
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0: Im schleswig-holsteinischen Friesenhagen lebten die Bandmitglieder zeitweilig in einer Kommune. Rhythmusgitarrist Marius Delmestre erinnert sich.
3: Also wie rum wird die Klorolle aufgehängt, war genauso wichtig wie wer marschiert in Libanon ein.
0: Rio Reiser, aufgewacht und rebelliert. Bis zum 7. März ist die Ausstellung im Nordfriesland-Museum in Husum zu sehen.
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5: Hallo, ich freue mich, dass Sie dabei sind. Morgen, am 11. September, jähren sich die Anschläge auf das World Trade Center in New York zum 25. Mal. Die Terroranschläge prägen die USA und die ganze Welt bis heute und sie haben auch die Popkultur verändert. Danach wurde anders Musik gemacht. Wie genau? Darauf blicken wir hier gleich nach Sarah Bareilles und Idiot Heart.

0: Idiot Heart von Sarah Bareilles im Deutschlandfunk Kultur. Wissen Sie noch, wie Sie den 11. September des Jahres 2001 verbracht haben? Menschen eines bestimmten Alters können diese Frage sofort beantworten. 9/11 hat sich bei den meisten tief ins Gedächtnis eingeschrieben und morgen jährt sich dieser Tag zum 25. Mal. Es wird dann viel um die politischen Konsequenzen gehen, den Einmarsch in Afghanistan, den Irakkrieg. 9/11 war eine historische Zäsur und hat die Welt, in der wir leben, für immer verändert. Und das gilt auch für die Musik, für die Popkultur. Auch sie hat sich verändert, aber natürlich weniger offensichtlich und gravierend als die geopolitische Situation. Christopher Cornelis hat sich für uns auf die Suche gemacht nach den Spuren, die 9/11 in der Popwelt hinterlassen hat.
1: Nokia-Telefone und Napster, Herr der Ringe und Harry Potter, Cloning und die Maul- und Clown-Seuche, das war das Jahr 2001. Der Soundtrack dazu kam unter anderem von gecasteten Bands wie den No Angels. New Metal und Crossover-Bands standen aber ebenfalls hoch im Kurs. Auch zu hören gab es einfallsreichen Hip-Hop wie den von Missy Elliott. Es war kurzum ein musikalisch bewegtes Jahr, in dem politisch eher weniger passierte, bis zum 11. September.
2: Verehrte Zuschauer, guten Tag. Wir unterbrechen an dieser Stelle die Sendung für eine wichtige Nachricht, die uns im Moment hier aus New York erreicht. Offensichtlich hat sich ein Anschlag auf das World Trade Center ereignet in New York. Offensichtlich haben zwei Flugzeuge die beiden großen Türme getroffen.
1: 9/11 ist ein vorher undenkbares Ereignis mit symbolischer Wirkung.
3: Jetzt bricht im Übrigen der zweite Turm zusammen. Der nördliche Turm des World Trade Centers zusammen. Es gibt kein World Trade Center mehr. New York hat sein Wahrzeichen verloren. Die Welt hat ein Wahrzeichen verloren.

0: Der Soundtrack der Folgetage kommt von Enya und ihrer im Vorjahr veröffentlichten Single Only Time. Es ist nicht der einzige Song, der eine neue Bedeutung annimmt. Schnell nehmen Radios Lieder aus dem Programm, die im Angesicht der Bilder aus New York zynisch wirken. Free Falling von Tom Petty, It's Raining Man von den Weather Sisters. Und auch dieser Song erhält plötzlich eine neue Dimension. New York City Cops von den Strokes. Die Band hat gerade ihr Debütalbum Is This It veröffentlicht und ist auf dem Weg, zur ersten Rocksensation des neuen Jahrtausends zu werden.
1: Es schien, als sei der Rock'n'Roll zurückgekehrt. Diese reduzierte Musik machte viel mehr Spaß und war tanzbarer als Grunge. Außerdem lehnte sie den New Metal Sound ab. New York City schien wieder einen Moment zu erleben.
0: Das sagt William David Marks. Der Sachbuchautor erlebte 9/11 und die Zeit danach in New York. Auch sein letztes Buch, Blank Space, beginnt am Morgen des 11. September. Seine These, der Tag markiert den Anbruch einer Zeit, in der der Popkultur das Innovationspotenzial abhanden kam. Unter anderem bedingte 9/11 einen Einschnitt im politischen Selbstverständnis.
1: Während der 1990er Jahre standen sich Alternativkultur und politische Linke sehr nah. Nach 9/11 aber setzte ein beunruhigendes Gefühl ein. Über bestimmte Themen sprach man nicht mehr. Bestimmte Songs wurden nicht mehr gespielt.
0: Stattdessen war in der Musik ein gewisser Retro-Trend zu beobachten, wie etwa bei den Strokes und den White Stripes, die den Gitarrensound der 1960er und 70er wieder aufleben ließen. Selbst das ehemalige Boyband-Mitglied Robbie Williams machte im Herbst 2001 mit dem Album Swing When You're Winning auf Frank Sinatra und eroberte damit auch die deutschen Charts. Diese Retromanie, wie sie der Musikjournalist Simon Reynolds später nennen sollte, ist nicht allein auf 9/11 zurückzuführen, sagt David Marks. Aber der 11. September hatte seine Spuren in der Haltung vieler Musikschaffender hinterlassen.
1: In den 1990er Jahren versprachen Alternative Bands wie Nirvana eine Revolution. Wir verändern die Musik für immer. Wir setzen das Mainstream-Publikum komplexen Ideen aus. Und das scheint uns im 21. Jahrhundert abhanden gekommen zu sein.
0: Nach dem Schock von 9/11 wurden die 2000er Jahre hedonistischer und auch ironischer, das heißt weniger zukunftsgewandt und innovationswillig. Von einem Modern Age, einem modernen Zeitalter, hatten die Strokes noch zu Jahresbeginn gesungen, in der Musik aber schien es, als wäre ein solches nicht angebrochen.
2: Wie hat 9/11 die Popkultur verändert? Eine Spurensuche von Christopher Cornelis hier im Deutschlandfunk Kultur. Und auch vor 25 Jahren in Brooklyn wurde das Label Deptone Records gegründet. Es steht für die Retromanie, für den Retro-Soul-Sound, der nach 2001 wieder die Welt erobert hat. Bei Deptone Records wird mit analogem Equipment aufgenommen, wie in den 60er und 70er Jahren. Got a Thing on My Mind von Sharon Jones and the Dap Kings war die erste Single, die im Winter 2001-2002 bei Deptone veröffentlicht wurde.

Got a Thing on My Mind von Sharon Jones and the Dap Kings hier im Deutschlandfunk Kultur. Der US-Amerikaner Nate Amos lebt auf verschiedenen Bühnen. Für seine Band Water From Your Eyes entwirft er krachigen Avantgarde-Rock. Aber er macht auch Songs ganz für sich alleine im Do-It-Yourself-Verfahren bei sich zu Hause und veröffentlicht sie unter dem Namen This Is Lorelei. Diese intimen Songs sind von Folk und Americana beeinflusst und damit hat er zu seiner eigenen Überraschung viele Fans gefunden in den Alternative-Country-Kreisen der USA. Ganz renommierte Musiker wie zum Beispiel MJ Landerman haben Stücke von This Is Lorelei nachgespielt. Und morgen erscheint das neue Album dieses Projektes. Es heißt The Singer in Your Band und Matthias Mauersberger hat mit dem Musiker Nate Amos darüber gesprochen.

0: sleep.
1: If you let yourself get bored enough, then stuff just starts happening.
2: Wenn du dir selbst erlaubst, so gelangweilt wie möglich zu sein, dann passieren interessante Dinge. Die meisten meiner Songideen sind während langer Tourneen durch die USA entstanden. Es ist sehr eintönig, auf Tour zu sein. Du sitzt die meiste Zeit im Bus oder im Auto.
1: A lot of long drives. I mean, touring is mostly just being really bored.
0: Nathaniel Amos war in den letzten Jahren nur selten zu Hause. Der 35-Jährige tourt mit seiner Indie-Rock-Band Water From Your Eyes durch die USA. Unter dem Namen This Is Lorelei tritt er in kleinen Clubs auf. Als Musiker ohne millionenfache Streams ist er auf die Konzertgagen dringend angewiesen. Auf der Rückbank des Tourbusses dachte sich Amos Melodien und Texte aus, die er dann in seinem New Yorker Apartment zu Songs formte. Die Stücke des neuen Albums The Singer in Your Band sind vom Leben on the road beeinflusst.
1: It's kind of an album about people that you just cross paths with.
2: Dieses Album handelt von Menschen, denen man flüchtig begegnet. Manchen nur einmal, manchen öfters. Es ist auf gewisse Weise eine Sammlung von Kurzgeschichten.
1: It's kind of almost like a collection of short stories.
0: Die Songs des 35-Jährigen haben oft den Charakter von Zwiegesprächen. Im Stück Oh No, Now My sorgt sich das lyrische Ich um eine Person namens Joey. Ich wünschte, du würdest nicht so viele Dummheiten machen, Joey, heißt es im Text. Das Stück Billy Came Back scheint von einem Kerl zu handeln, der sich alleine in einer Karaoke-Bar die Seele aus dem Leib singt. Ein Verlierertyp des ruralen Amerika, der für wenige Minuten zum Protagonisten und Helden wird. Übereinstimmungen mit realen Personen sind rein zufällig.
1: Billy
2: ist nur ein Name, wer auch immer dir einfällt, ist gemeint. Personennamen zu verwenden ist ein Stilmittel, um den Zuhörer dazu zu bringen, mit der Musik in Beziehung zu treten. Mir geht es nicht darum, dir etwas über mich zu erzählen. Ich möchte dir etwas präsentieren, das dich dazu anregt, über etwas Spezifisches nachzudenken.
1: Present something that makes you think about something specific to yourself.

0: Nate Amos hat lange in Chicago gelebt. Seine Kindheit verbrachte er in der Kleinstadt Winchester im US-Bundesstaat Virginia. Hier arbeitete sein Vater als Bluegrass-Musiker. Bluegrass ist in der Appalachen-Region entstanden, ein Subgenre der Country-Musik, das afroamerikanischen Blues und europäischen Folk zusammenbringt. Amos ist bis heute vom Bluegrass beeinflusst.
1: For me, like, Bluegrass is really based in energy and simplicity, you know.
2: Aus meiner Sicht basiert Bluegrass auf Energie und Einfachheit. Als die ersten frühen Bluegrass-Musiker auftraten, flippten die Leute völlig aus, denn sie hatten noch nie etwas so Schnelles und Aggressives gehört. Heute wird Bluegrass als hinterwäldlerisch abgetan. Dabei fordert diese Musik dazu auf, einen offenen Geist zu bewahren.
0: Mit The Singer in Your Band präsentiert Nate Amos ein modernes, untypisches Americana-Album. Die Songs lassen an Vorbilder wie Townes Van Zandt oder Gordon Lightfoot denken. Folk- und Country-Musiker jenseits des Mainstreams. Amos arbeitet schnell, er nimmt binnen weniger Tage auf. Der skizzenhafte Charakter der Stücke steht in der Tradition des Folk, als spontaner, oral tradierter, nicht kommerzieller Kunstform. Mrs. Lorelei ist Teil einer jungen, wachsenden Alternative-Country-Szene, die das musikalische Erbe der Vereinigten Staaten nicht den Rechten und Reaktionären überlassen will.

The Singer in Your Band heißt das neue Album von This is Lorelei. Es erscheint morgen. Nach der Wahl in Sachsen-Anhalt wird vermehrt über die Möglichkeit eines AfD-Verbots gesprochen. Überfällig oder kontraproduktiv? Darüber diskutiert meine Kollegin Jana Münkel gleich mit der Journalistin Anna Sauerbrei von der Zeit. In wenigen Minuten zu hören hier im Deutschlandfunk Kultur. Ben Barrett aus London singt hier Lamplighter.

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7: Mit Daniel Marschke. Der Präsident der Vereinigten Arabischen Emirate ist auf Deutschlandbesuch. Das BSW in Sachsen-Anhalt nimmt Gespräche mit der AfD auf. Und in London wird der Teppich von Bayeux präsentiert. Der Präsident der Vereinigten Arabischen Emirate, Al-Nahyan, hat seinen Staatsbesuch in Deutschland begonnen. Bundespräsident Steinmeier begrüßte den Scheich in der Villa Borsig am Rande von Berlin. Die Bundesregierung erhofft sich Milliardeninvestitionen in die deutsche Wirtschaft und gleichzeitig mehr Chancen für deutsche Unternehmen am Golf. Benjamin Großkopf.
8: Eine ganze Reihe von Vereinbarungen sollen dazu heute und morgen unterzeichnet werden. Heute Nachmittag ist ein Treffen mit Kanzler Merz geplant. Anschließend soll es eine schriftliche Mitteilung über die Ergebnisse geben. Also keine Gelegenheit, dem Präsidenten oder Merz Fragen zu stellen. Daran gibt es Kritik, wie auch an dem Staatsbesuch generell. Sie kommt von Menschenrechtsorganisationen und der Linken im Bundestag. Es geht darum, dass die Emirate die RSF-Miliz unterstützen. Die kämpft im Sudan mit der Regierung um Macht und Einfluss. Millionen Menschen sind deswegen auf der Flucht.
7: In der Bundestagsdebatte über den Haushalt 2027 hat Bundesinnenminister Dobrindt das Budget für sein Ressort erläutert. Geplant sind 16,7 Milliarden Euro, rund 950 Millionen Euro mehr als in diesem Jahr. Nach Aussage des CSU-Politikers liegt das etwa an Ausgaben für die Cyberabwehr und dem Umbau der Nachrichtendienste in so wörtlich echte Geheimdienste. Deutschland ist laut Dobrindt täglich Ziel von Cyberangriffen, Spionage, Desinformation und hybrider Kriegsführung. Der innenpolitische Sprecher der AfD-Fraktion Curio sagte, der Staat werde damit für eine falsche, inländerfeindliche Politik geschröpft. Der Grünen-Politiker Eckert forderte mehr Mittel für Prävention, politische Bildung und Programme, die den gesellschaftlichen Zusammenhalt stärken. Nach der Landtagswahl in Sachsen-Anhalt will das BSW Gespräche mit der AfD über eine mögliche Zusammenarbeit führen. Wie ein BSW-Sprecher der deutschen Presseagentur sagte, hat das der Landesvorstand der Partei einstimmig beschlossen. Demnach will das Bündnis Sarah Wagenknecht seiner Linie treu bleiben und mit allen Parteien im neuen Landtag das Gespräch suchen. Beim Treffen mit der AfD soll es dabei vor allem um Energie, Bildung und Friedenspolitik gehen. Zuvor hatten Vertreter von CDU, SPD, Grünen und Linken das Gesprächsangebot der AfD ausgeschlagen. Knapp 2 Monate vor den sogenannten Midterms hat US-Präsident Trump die Zwischenwahlen zum Kongress als eine der wichtigsten Wahlen in der US-Geschichte bezeichnet. Auf dem Parteitag der Republikaner in Dallas versprach er zudem jedem erwachsenen US-Bürger $5.000 für den Fall, dass seine Partei die Wahlen gewinnt. Der Politikwissenschaftler Michael Wertz hat die Trump-Rede kritisch verfolgt. Aus seiner Sicht war sie selbstgefällig und erwartbar.
9: Aber es schien auch so, als sei ein wenig die Luft raus. Es ist sehr stark geprägt von Wiederholungen. Aber ich glaube, wichtig ist zu sehen, dass das, was die Leute mobilisiert hat, wieder einmal, muss man sagen, ist der Subtext dieser Rede gewesen. Es gibt die 3 Eckpfeiler eines selbstgefälligen Nationalismus, des massiven Ressentiments gegen Einwanderer und Minderheiten und dann eben diese zunehmende Halluzination davon, dass die Demokratische Partei ein von Kommunisten organisierter politischer Haufen sei.
7: Michael Wertz vom Council on Foreign Relations im Deutschlandfunk. Im Londoner British Museum wird ab heute der Teppich von Bayeux der Öffentlichkeit präsentiert. Die Tickets für die ersten Monate der Ausstellung waren bereits Anfang Juli ausverkauft. Der mittelalterliche Wandbehang ist eine Leihgabe aus Frankreich und dokumentiert den Sieg der Normannen über England. Auf dem fast 70 Meter langen Teppich von Bayeux sind mehr als 600 Menschen und 200 Pferde dargestellt. Hergestellt wurde er in England. Über die Entstehungsgeschichte ist aber wenig bekannt. Das sagte Lloyd de Beer, Kurator des British Museum.
6: Wer den Teppich bestickt hat, wissen wir nicht genau. Wir nehmen an, dass es Frauen waren, denn in einer Quelle heißt es, dass englische Frauen international berühmt waren für ihre Fertigkeit.
7: Lloyd de Beer vom British Museum in London.
0: Das Wetter.
7: Im Norden und ganz im Süden ist es wechselnd bewölkt, aber meist trocken. Vor allem im Südwesten und an der Ostsee scheint dagegen die Sonne. Die Höchstwerte liegen zwischen 17 und 24 Grad.
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10: Anna Sauerbrei, stellvertretende Ressortleiterin im Politikressort der Zeit. Und sie verantwortet da außerdem die außenpolitische Berichterstattung und ist selbst für ihre Recherchen regelmäßig in den USA unterwegs. Hallo, herzlich willkommen, Frau Sauerbrei.
11: Hallo.
10: Schön, dass Sie da sind. Heute ist der zweite Donnerstag im September und das ist immer der bundesweite Warntag. Also der Tag, an dem um 11 Uhr getestet wird, ob es im Falle des Falles funktioniert, dass die Deutschen lautstark gewarnt werden. Ich muss zugeben, ich hatte vorhin schon so ein bisschen ein mulmiges Gefühl, als man auch draußen so die Sirenen dann gehört hat. Hat Ihr Smartphone denn mitgemacht? Das ist ja auch immer so die große Frage.
11: Ja, ich habe sowohl die Sirenen gehört, als auch doppelte Smartphone-Warnungen bekommen, weil ich die Cut-Warn-App noch zusätzlich als ich auf dem Handy habe. Aber ich war vorgewarnt durch den Deutschlandfunk, der mir heute Morgen schon gesagt hat, dass heute Warntag ist.
10: Insofern sind Sie dann doch nicht so zusammengezuckt wie ich dann trotzdem, obwohl ich 2 Minuten vorher noch dachte, ah ja, es kommt gleich.
11: Ja, man nimmt es schon ernster, ne? Also jetzt vor dem Hintergrund der Debatte über hybride Kriege, der Anschlag in Leipzig, dann guckt man schon zweimal hin, ist es jetzt wirklich der Warntag oder vielleicht doch was Ernstes.
10: Ja, also dann machen wir uns frisch gewarnt und Sie haben natürlich total den Punkt, dass das nicht nur ein witziges Thema ist, ne, sondern eines mit einem total ernsten Hintergrund. Machen wir uns sehr frisch gewarnt an die Übersicht der Themen dieses Tages. Wir schauen auf den Umgang mit der AfD und wir schauen auch in die USA. Da findet gerade der Parteitag der Republikaner vor den Zwischenwahlen statt. Gar nicht so üblich, werden wir gleich noch drüber sprechen. Und wir starten aber wie immer mit einem Song. Heute ist es einer über rosarote Brillen, Annika Russo mit Rose Colored Glasses. Schön, dass Sie da sind und schön, dass Sie zuhören.

0: 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Die Tage nach den Landtagswahlen in Sachsen-Anhalt sind geprägt von der Frage, wie ein guter Umgang mit der AfD aussehen kann. Heute gab es eine Pressekonferenz von der Kampagnenorganisation Kampakt, unter anderem gemeinsam mit Fridays for Future. Die haben weitere Demonstrationen gegen die AfD angekündigt. Das ist eine Art, mit der Situation umzugehen. Und es war aber auch bei der Generaldebatte im Bundestag am Vortag sichtbar, dass auch die Parteien dort gerade ziemlich auf der Suche sind nach einer angemessenen Reaktion auf die Wahlergebnisse in Sachsen-Anhalt. Bundeskanzler Merz hat während der Generaldebatte zum Beispiel ziemlich gegen die AfD ausgeteilt. Das war ja die Antwort auf die Rede, die Parteichefin Alice Weidel vorher gehalten hatte.
1: Das Wort Remigration ist nichts anderes als ein Synonym für ethnische Säuberung nach Herkunft und Hautfarbe.
0: Also ging hoch her, hört man schon ganz gut. Anna Sauerbrei ist stellvertretende Ressortleiterin im Politikressort der Zeit. Frau Sauerbrei, halten Sie diesen scharfen Ton oder auch diesen, ja, man muss es vielleicht auch Angriffsmodus des Kanzlers fast nennen, halten Sie den für angemessen?
2: Ich bin da zwiegespalten. Ich habe mir die Debatte gestern auch angeschaut und ich war im ersten Moment ein wenig erleichtert und erfreut darüber, dass er so energisch eingestiegen ist. Das liegt vielleicht auch daran, dass der Kontrast zu dem Wahlabend so groß war. Also am Wahlabend hat man ja viele Politiker gesehen, von der CDU-Generalsekretärin über Vertreter der SPD, die regelrecht in so einer Art Schockstarre waren und eine wahnsinnig depressive Stimmung, Ratlosigkeit verbreitet haben, die sich an die Sätze, die sie vorbereitet hatten, geklammert haben, wie Ertrinkende nach einem Schiffbruch. Und ich finde, da hat mich das erleichtert, dass da so eine neue Energie war, also Kampfesgeist. Andererseits hat er dadurch natürlich auch die AfD wieder sehr stark in den Fokus gestellt des Handelns. Also es war in großen Teilen eine Reaktion auf das, was Alice Weidel gesagt hat, Zitate von ihr aufgegriffen, sich mit ihrer Rede auseinandergesetzt, hat er zuerst gesprochen als Oppositionsvertreterin. Und das ist, glaube ich, genau das Falsche, sondern die progressiven Parteien und auch die Parteien der Mitte müssen jetzt ihre eigenen Themen wieder in den Vordergrund stellen.
0: Musst du auch noch mal zurückdenken, als Angela Merkel noch Bundeskanzlerin war, da gab es diese Situation auch schon, dass die AfD die größte Oppositionspartei war und damit eben das erste Wort in der Generaldebatte auch ihr zustand. Und Merkel hat das, was da gesagt wurde, immer komplett ignoriert. Die ist da gar nicht drauf eingegangen. Die hat nicht mit der Wimper gezuckt, um irgendeine Reaktion aus sich rauszulassen, sozusagen. Man könnte ja das schon auch so sehen, dass auch dieses komplette Wegignorieren auf eine Art, ja, auch jemanden souveräner wirken lässt, weil man es wirklich einfach so abperlen lässt. Und Sie haben ja gerade den Punkt gebracht, so sich dann auf die eigenen Inhalte konzentriert und eben den Menschen, das wird ja jetzt auch ganz oft kritisiert, wirklich wieder eine Vision gibt, eine Idee gibt, sagt, wofür man selber vorangeht und wofür man steht.
2: Mhm. Ja, ich kann es, würde vielleicht souveräner wirken, andererseits würde es auch ein bisschen seltsam wirken, denn die Angriffe werden ja immer personalisierter. Also Sommerinterview hat AfD-Chefin Alice Weidel die Politik als Flachzangen bezeichnet oder andere Politiker der Mitteparteien als Flachzangen bezeichnet. Und ich kann schon verstehen, dass das auch Politiker der Mitte dann berührt und dass man dann auch reagieren möchte. Zumal ja vieles von dem, was sie sagt, auch falsch oder zumindest irreführend ist und dass man dann darauf reagieren muss. Aber ich glaube gerade, man müsste es anders gewichten. Also man müsste mehr über die eigenen Inhalte sprechen, die eigenen Reformen erklären und die Bürger auch direkt adressieren, eben nicht nur die Opposition.
0: Mhm. Und Sie haben die Provokation gerade schon angesprochen. In der Talkshow bei Maischberger saß jetzt der parlamentarische Geschäftsführer der AfD, Stefan Brandner. Der hat den Kanzler dort als unterirdisch bezeichnet, als einen, der, jetzt zitiere ich, daherkam wie so eine von der Leine gelassener Linksextremist. Also ja, sehen Sie das schon auch so, dass sich auch da dieser politische Umgangston tatsächlich verändert? Also dass sich auch eben die Bundesregierung oder auch die Debatten im Bundestag darauf einstellen müssen, dass es da wirklich sehr viel selbstbewusstere, sehr viel schärfere Provokationen durch die AfD auch weiterhin geben wird?
2: Also ich glaube, das ist nichts Neues. Also dieser scharfe Ton ist in den Bundestag eingezogen mit dem Moment, in dem die AfD da eingezogen ist und hat sich auch nach Beobachtung meiner Kollegen, die da häufiger hingehen als ich jetzt, sehr stark verschärft. Auch dieses Zwischenrufen, das Stören desjenigen, der spricht, sodass man kaum noch ausreden kann. Es gab ja auch gestern, musste ja auch die Präsidentin Frau Klöckner mehrfach intervenieren und drohen, die Leute aus dem Saal zu schmeißen, um eine Atmosphäre zu schaffen, in der man überhaupt noch sprechen konnte. Ich glaube schon, was ich meinte in der Rede von Frau Weidel gestern zu sehen war, dass dieser Triumphalismus, also die Energie, die der Wahlsieg nochmal in der AfD erzeugt hat, schon nochmal so eine besondere Spitze reingebracht hat, dann vielleicht auch in Äußerungen von anderen AfD-Politikern anderswo. Und dass diese Energie jetzt die Rhetorik auch nochmal verschärft.
0: Sie haben vorhin, wenn Sie über die Parteien gesprochen haben, die nicht die AfD sind, immer wieder die Formulierung Politiker der Mitte genutzt. Ich finde das ganz interessant, weil es war heute in der Süddeutschen Zeitung ein Interview mit dem Soziologen Hartmut Rosa. Und der hat darin verlauten lassen, dass er es total problematisch findet, dass in den Wahlanalysen auch direkt nachdem die ersten Prognosen, Hochrechnungen klar waren am Sonntag bei den Landtagswahlen in Sachsen-Anhalt, dass da ganz viel von den demokratischen Parteien die Rede war und dass damit eben explizit nicht die AfD gemeint war. Und er hat dann von dem sogenannten Othering gesprochen, also dass aus seiner Sicht damit AfD-Wählende als nicht dazugehörig, nicht demokratisch ausgeschlossen werden, was dann aber wiederum an dem Verständnis der Menschen, die AfD wählen, um genau eigentlich für eine bessere Demokratie einzustehen, also aus der Sicht der AfD-Wählenden, dass das dann total an dieser Sicht vorbeigeht. Also auch ein Plädoyer von Hartmut Rosa da, als Medien die Wortwahl zu überdenken. Jetzt haben Sie es Politiker der Mitte genannt. Finden Sie an dieser These oder dieser Forderung, die er da stellt, ist was dran?
2: Nee, finde ich nicht. Die Demokratie in Deutschland ist eine liberale Demokratie und die besteht aus zwei Bestandteilen. Der erste Bestandteil ist das, was Wahlergebnisse, was der Wille der Bürger erzeugt. Aber eine liberale Demokratie nimmt ganz bewusst bestimmte Bereiche, nämlich die durch die Verfassung geschützten Grundrechte, von dem Willen der Bürger aus. Und das ist ein konstitutives Element in der deutschen Verfassung und das finde ich auch wichtig und richtig. Und die Bürger in Deutschland können, auch wenn sie es wollen, nicht bestimmen, dass eine rechtsextreme Partei in Deutschland regiert, die sich über Recht und Gesetz hinwegsetzt, zum Beispiel in der Migrationspolitik. Und wir haben viel Anlass dafür zu glauben, dass die AfD eine solche Partei ist. Deswegen haben wir den Verfassungsschutz, der Organisationen und Parteien gegen die Verfassung prüft und fragt, gehören sie in diesen Bereich? Und der hat ja für viele Unterorganisationen, für Landesverbände der AfD, noch nicht für die AfD als Ganzes das festgestellt. Und von daher finde ich schon, dass man da einen Unterschied machen darf und auch sollte.
0: Anna Sauerbrei von der Zeit. Und wir bleiben gleich im weitesten Sinne bei einer ähnlichen Frage, nämlich der Frage, ob es wichtig ist, ein AfD-Verbotsverfahren anzustoßen oder ob es genau kontraproduktiv sein könnte. Vorher noch ein Bergsong, Mountain von Jonathan Jeremiah.
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0: 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Die Frage, ob es wichtig ist, ein AfD-Verbotsverfahren anzustoßen, die wird nun seit den Wahlen in Sachsen-Anhalt wieder intensiver auch in der Öffentlichkeit diskutiert. Bundeskanzler Merz hat sich am Abend in einer Pressekonferenz dazu geäußert, war eine Antwort auf eine Frage, die jemand, also ein Journalist, ihm gestellt hat. Und er hat eine relativ klare Meinung dazu.
1: Ich glaube im Übrigen nicht, dass man mit dem Verbot dieser Partei das Problem löst, das die Wählerinnen und Wähler dieser Partei in Deutschland sehen. Und deswegen ist meine Antwort, die Priorität in der Auseinandersetzung mit der AfD muss eben in der politischen Auseinandersetzung mit dieser Partei liegen und in dem Versuch, die Wählerinnen und Wähler zurückzugewinnen für die politische Mitte, auch für die CDU, und ihnen ein überzeugendes politisches Angebot zu machen, das auch ihre Befürchtungen und ihre Vorbehalte ernst nimmt, die sie gegen die gegenwärtige Politik haben.
0: Anna Sauerbrei ist stellvertretende Politikchefin der Zeit. Frau Sauerbrei, wenn Sie das so anhören, wenn der Bundeskanzler sagt, wir müssen da in die politische Auseinandersetzung gehen, in dem Zusammenhang wird ja auch oft gesagt, wir müssen die Partei inhaltlich stellen. Was würden Sie sagen, dass Sie die Haltung von Friedrich Merz da teilen?
2: Ja, ich glaube, da können wir anknüpfen an den Punkt von eben. Also inwieweit können Bürger eine Partei wählen mit demokratischen Mitteln, die in Teilen aber für verfassungswidrige Inhalte hat. Und ich finde, also natürlich ist es gut und wünschenswert, wenn man solche Parteien inhaltlich stellt, wenn andere Parteien es schaffen, selber so attraktiv zu sein, dass es diese Partei gar nicht braucht, wenn sie auch in diesem großen Markt, den so eine Demokratie ja ist, alle Angebote machen, sodass es diese Partei gar nicht braucht, dass es gar keine Marktlücke gibt in dem Sinne. Und dass sie eben auch da, wo diese Partei unsinnige Vorschläge macht, es schafft, den Wählern zu erklären, warum diese Vorschläge unsinnig sind. Also ein Rentenniveau von 70%, was die AfD vorschlägt, ist wahrscheinlich nicht finanzierbar in Deutschland. Das kann man auch erklären. Gleichzeitig glaube ich schon, dass wir an einem Punkt sind, wo eine Partei, in der viele Leute Mitglied sind, die ganz klar selber rechtsextrem sind oder sehr enge Kontakte in die rechtsextreme, militante, auch kämpferische, antidemokratische Szene haben, jetzt in Regierungsverantwortung kommt. Die werden wahrscheinlich in Sachsen-Anhalt regieren. Die werden da wahrscheinlich wichtige Ministerposten, Staatssekretärsposten und alles drunter mit Leuten aus dieser rechtsextremen Szene besetzen. Und ich glaube, in dem Moment muss man tatsächlich nochmal verstärkt drüber nachdenken, wie der Staat und wie die Bürger sich schützen können davor. Und da ist das Verbotsverfahren sicherlich ein Weg, der wird ja jetzt auch von sehr vielen Leuten mittlerweile gefordert. Also Boris Pistorius, der Verteidigungsminister, und Cem Özdemir, der Ministerpräsident von Baden-Württemberg, haben sich da auch kürzlich für ausgesprochen, neben Herrn Wüst.
0: Genau, NRW-Ministerpräsident Hendrik Wüst von der CDU ebenfalls. Ich finde es interessant, weil Hendrik Wüst ganz konkret, der hätte gern, dass es eine Bund-Länder-Arbeitsgruppe zum verfassungsrechtlichen Umgang mit der AfD gibt und den

0: den möglichen Folgen, die sich dann genau mit dieser Frage befasst. Sollte es ein Verbot geben? Und im Zweifel hat er sich eben dann dafür ausgesprochen, wenn diese Prüfung ergibt, dass das Erfolg haben könnte, dass man das dann auch anstößt. Ist das ein Thema, wenn wir jetzt nochmal in die Union schauen, das aus Ihrer Sicht das Potenzial hat, dass die Union da innerlich auch nochmal mehr zerrissen wird? Weil eben ein Kanzler, der sagt, nee, brauchen wir nicht, ein Hendrik Wüst, der als potenzieller Nachfolger ja immer wieder auch gehandelt wird, der sagt, ja doch, kann er sich schon ganz gut vorstellen.
1: Ja, ich glaube schon, dass das großes Potenzial hat, die Partei zu spalten. Sie ist ja auch gespalten in der Frage, inwieweit kann man mit der AfD zusammenarbeiten. Also es gibt einzelne Leute, die sich das offen halten, sich zumindest tolerieren zu lassen von der AfD. Also zum Beispiel Sepp Müller, der ja jetzt ganz offensichtlich danach strebt, dem Wahlverlierer Sven Schulze in Sachsen-Anhalt nachzufolgen, der da große Offenheit für zeigt, sich tolerieren zu lassen oder in anderen Formen mit der AfD zu kooperieren. Und natürlich geht das nicht zusammen, wenn dann einerseits einige in der Partei wie Herr Wüst sagen, wir müssen diese Partei verbieten. Und das ist ja quasi das andere Extrem zu sagen, die ist so zähmbar, man kann sogar mit der zusammenarbeiten. Und ich glaube, das verschärft natürlich die Auseinandersetzung, wenn jetzt das Verbotsverfahren wieder politisch diskutiert wird.
0: Ich finde auch einen anderen Aspekt in der Diskussion beleuchtenswert. Wir haben ja gerade den Kanzler gehört mit der Aussage, dass die Partei inhaltlich gestellt werden muss und dass eben das, was die Menschen dazu bringt, die AfD zu wählen, also die Frustration, auch Ausdruck von Frustration von eben einem Willen ist, dass es anders wird, dass man das adressieren muss. Und es gibt ja schon auch Menschen, die sagen, ein Verbot, das greift total auch genau in diese Lücke ein, weil eben Millionen von Wählerstimmen eigentlich sozusagen für ungültig erklärt würden und eben genau das Vertrauen in den demokratischen Wettbewerb beschädigt werden kann, wenn man sagt, diese Partei, die ihr gewählt werdet, die halten wir übrigens für verbietenswert. Also dass dann auch bei den AfD-Anhängern oder den Wählerinnen und Wählern wirklich so ein Gefühl der Entfremdung zunimmt und eben genau das nicht passiert, was der Kanzler da gefordert hat, nämlich sich wirklich auch inhaltlich annähern und nochmal wirklich den Menschen zuhören und fragen, was frustriert euch denn, was braucht ihr, was fehlt euch?
1: Ja, ich glaube schon. Also ich sehe die Probleme total. Also ich glaube, es ist tatsächlich ein riesiges Problem, dass es das sozusagen Urteil von vielen AfD-Wählern über das politische System in Deutschland, nämlich dass es kaputt ist und dass es bestimmte Meinungen ausschließt, verstärken würde. Ich glaube, man könnte jetzt sozusagen rechnen und sagen, für einen Teil der Wähler, die sind so tief überzeugt davon und haben sich so stark von diesem System abgewandt, die sind ohnehin nicht zurückzugewinnen. Aber natürlich ist auch ein Szenario leicht vorstellbar, wo die sich dann radikalisieren und vielleicht noch härter, nicht nur mit ihrer Wählerstimme, sondern vielleicht auch physisch gegen das System in Anführungszeichen vorgehen. Also das Risiko ist schon groß. Aber umgekehrt würde ich sagen, wenn man genau hinguckt, ist das Risiko ja auch groß, dass diese Partei regiert. Also nur ein Beispiel von den 39 Abgeordneten, die jetzt einziehen in den Landtag von Sachsen-Anhalt für die AfD, sind schon zwei dabei, die nur 10 Tage vor der Wahl von Razzien betroffen waren, weil sie gegen sie der Vorwurf erhoben wird, dass sie die verbotene sogenannte Artgemeinschaft vorführen. Und das sind wirklich harte Neonazis, das sind Rassisten, die wollen die nordisch-germanische, in Anführungszeichen, Rasse kämpferisch also erhalten. Also wirklich harte und womöglich auch gewaltbereite Leute. Und die ziehen jetzt als Abgeordnete in diesen Landtag ein. Und man darf halt vermuten, dass sie auch in Exekutivfunktionen dann Leute eingesetzt werden, die Kontakte in diese Szene haben. Also auch das ist tatsächlich eine Gefahr, würde ich sagen, für die Demokratie. Im Abstrakten, aber auch ganz konkret.

0: Romanda mit dem Titel Hayandahaf hier bei uns im Deutschlandfunk Kultur. Wir gehen in die USA. Von dort berichtet mein Gast, die Außenpolitikverantwortliche und stellvertretende Politikchefin der Zeit, regelmäßig Anna Sauerbrei, ist hier bei mir im Studio. Heute ist der zweite Tag des Parteitags der Republikaner vor den Zwischenwahlen. Der findet in einem riesigen Stadion in Dallas, Texas statt. Und das ist ein recht ungewöhnlicher Parteitag. Normalerweise finden nämlich vor den US-Zwischenwahlen gar keine Parteitage statt, sondern eben erst zum Auftakt des großen Präsidentschaftswahlkampfs dann. Trump hat ein ungewöhnliches Wahlkampfversprechen auch gemacht. Er hat gesagt, wenn die Republikaner diese Midterms gewinnen, dann will er allen erwachsenen US-Amerikanern je $5,000 schenken. Er nennt das die Trump-Dividende. Ja, interessantes Wahlkampfmittel. Oder wie schauen Sie darauf, Anna Sauerbrei?
1: Ja, die Verzweiflung muss schon recht groß sein, wenn man sich Wählerstimmen kaufen muss. Die Frage ist auch, ist es rechtlich überhaupt möglich? Die Frage ist auch, würde der amerikanische Staatshaushalt das mitmachen? Das wäre nochmal eine Billion Dollar in einem ohnehin durch den Iran-Krieg stark strapazierten Haushalt. Ich würde das gar nicht so ernst nehmen, sondern es ist tatsächlich ein Symbol für das, wo die Republikanische Partei und auch Donald Trump jetzt zu Beginn der heißen Phase des Wahlkampfes um die Midterms, die Zwischenwahlen am 3. November steht, nämlich sehr schlecht. Donald Trumps Umfragewerte sind im Keller. Die Inflation zieht an in Amerika. Die Spritpreise sind weiterhin hoch. Also es ist alles nicht sehr vielversprechend. Und er versucht jetzt, sich durch solche Versprechungen, durch einen ungewöhnlichen Parteitag nochmal ein bisschen Schwung zu verschaffen. Und ja, leider vor allen Dingen auch dadurch, dass er weiterhin versucht, die Wahl zu manipulieren.
0: Das wird ja jetzt, dieser ganze Zirkus, muss man eigentlich fast sagen, wird Trumpapalooza genannt. Also nicht jetzt landläufig, aber das hat Joe Gruters versprochen. Der ist der Vorsitzende des Republican National Committee, also sowas wie der Generalsekretär der Republikaner. Ja, und der verbindet natürlich mit diesem Begriff so, dass das eine ganz große, tolle Zirkusshow ist, eben genau die Hoffnung von dem, was Sie gerade angesprochen haben, dass da eben es nicht so gut aussieht für die Republikaner vor den Midterms und dass man eben mit einer solchen riesigen Show die Beliebtheitswerte irgendwie doch wieder nach oben drehen kann. Glauben Sie, dass das von Erfolg gekrönt sein könnte mit so einer Show in einem Riesenstadion eben auf amerikanische Art?
1: Ich glaube eigentlich nicht. Donald Trump hat seiner Partei diesen Parteitag ja regelrecht und diese Show regelrecht aufgezwungen. Er glaubt immer noch, dass es so ist wie in der Vergangenheit, dass er das Zugpferd ist für andere. Innerparteilich stimmt das in Teilen auch noch. Also klar, er kann noch Parteikandidaten einsetzen, wobei auch das innerparteilich jetzt an hier und da in manchen Wahlkreisen interessanterweise auch gescheitert ist bei den Vorwahlen in der Republikanischen Partei. Und er glaubt, dass er die Republikaner noch mal zum Sieg führen kann. Und er hat ja in seiner Rede gestern Abend auch seinen Anhängern zugerufen, tut so, als stünde ich auf dem Wahlzettel. Also egal, was ihr von euren regionalen Kandidaten handelt, um die es ja eigentlich geht, es geht ja gar nicht um ihn, wählt sozusagen die Republikaner, als würdet ihr mich wählen. Und ich glaube, intern, das berichten amerikanische Medien, haben auch Republikaner Zweifel daran, dass es eine gute Strategie ist, eben weil er als Person auch derzeit so unterirdisch schlecht in den Umfragen dasteht. Mhm.
0: Und offensichtlich sind auch eben lange nicht alle eingeladenen republikanischen Politikerinnen und Politiker dorthin gereist nach Dallas. Also manche haben halt gesagt, naja, nee, ich habe hier meinen Wahlkampf, ich muss den weitermachen und verstehe jetzt nicht, warum ich da irgendwie für zwei Tage nach Texas reisen muss. Und dann war es wohl offensichtlich auch selbst für Mandatsträger so, dass der Eintritt zum Parteitag $25,000 kostet. Musste ich schon fast denken, ah ja, will Trump dann seine $5,000 pro Bürger irgendwie halbwegs da damit finanzieren? Natürlich Quatsch, aber ja.
1: Ja, wird nicht ganz reichen. Aber klar, Trump hat sich mit dem Iran-Krieg einfach einen gigantischen innenpolitischen Klotz ans Bein gebunden. Er hat damit seine eigene Bewegung ja auch gespalten. Also bedeutende republikanische Politikerinnen auch haben sich von ihm losgesagt. Bedeutende Influencer wie Tucker Carlson sind durch den Iran-Krieg, vor allen Dingen auch das Zusammengehen mit Israel, von ihm abgerückt. Und er hat dadurch wirklich viel Unterstützung verloren. Und diese Einigkeit, die da jetzt demonstriert werden soll, die gibt es eigentlich so nicht mehr.
0: Was ist denn Ihre Prognose? Also am 3. November finden in den USA die Midterms, die Zwischenwahlen statt für die beiden Kammern des US-Kongresses. Da werden eben alle Abgeordneten des Repräsentantenhauses und ungefähr ein Drittel des Senats neu gewählt. Wagen Sie da einen Ausblick oder haben Sie da Einblicke, wie es ausgehen könnte?
1: Ja, das amerikanische Wahlsystem ist ja so ein bisschen verrückt und auch gemein, weil sich oft die allgemeine Stimmung im Land dann gerade bei den Zwischenwahlen nicht unbedingt im Wahlergebnis niederschlägt. Also man müsste jetzt anhand der Werte von Donald Trump und seiner Partei denken, dass es da zu einer blauen Welle kommt. Aber am Ende wird eben in den Wahlkreisen gewählt und werden einzelne Abgeordnete im Senat und im Repräsentantenhaus gewählt. Und da hängt es dann eben sehr stark davon ab, wie die Verhältnisse vor Ort sind, wer da gegen wen antritt. Und ich glaube, bei der Demokraten tut sich ja auch was. Also da kommen gerade sehr viele sehr linke Kandidaten in den Vorwahlprozessen in die Kandidatenposition, die vielleicht gar nicht unbedingt so eine riesige Chance haben, wenn dann alle Wähler eines Wahlkreises entscheiden müssen. Das ist ein Faktor. Und die Republikaner haben ja auch unter Donald Trump viele Wahlkreise neu zugeschnitten, sodass da ein Demokrat faktisch gar nicht mehr gewinnen kann. Das heißt, ich glaube, am Ende wird es trotz der schlechten Stimmung relativ knapp. Im Moment stehen die Prognosen so, dass die Demokraten das Abgeordnetenhaus gewinnen können, den Senat aber wahrscheinlich nicht.
0: Anna Sauerbrei mit einem Blick auf den Parteitag in Dallas, Texas, der Republikaner, und einem Blick auch schon auf die Midterms, die am 3. November in den USA stattfinden werden. Vielen Dank, bis hierhin. Diana Ross mit einem Klassiker, Upside Down.

0: 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Die stellvertretende Politikchefin der Zeit ist bei mir zu Gast, Anna Sauerbrei. Und morgen vor 25 Jahren können, glaube ich, sehr, sehr viele Menschen sehr genau sagen, wo sie da waren, als sie das erste Mal die Bilder der Flugzeuge gesehen haben, die in die Türme des World Trade Centers in New York City gerast sind. Frau Sauerbrei, wissen Sie es noch, wo Sie diese Nachricht erhalten haben?
1: Ich nehme es an. Ja. Ich war gerade relativ frisch angekommen in Bordeaux in meinem Auslandssemester an der Uni dort und war tatsächlich so ein bisschen von den Medien abgeschnitten. Ich habe da in einem Studentenwohnheim gewohnt, wo ich keinen Internetanschluss hatte. Ich hatte auch gar keinen Computer dabei. Ich hatte natürlich noch kein Smartphone. Ich glaube, ich hatte noch nicht mal ein Handy. Und bekam das dann tatsächlich erst so nach und nach mit an diesem Tag, weil dann die Leute in den Gemeinschaftsraum strömten und sich das im Fernsehen anschauten.
0: Das kann man sich gar nicht mehr vorstellen, diese analoge Welt, ne? Aber ich weiß auch noch, bei uns war es auch dann der Fernseher. Also ich war schon aus der Schule zu Hause und meine Mutter stürzte so rein von der Arbeit, hat gesagt, das ist ganz Schlimmes passiert, hat auch den Fernseher angemacht. Und dann haben wir auch den ganzen verbleibenden Tag irgendwie vor dem Fernseher verbracht. Der Spiegel titelt in diesen Tagen, dass der 11. September nie vorbei sei und schreibt, dass in der Konsequenz das, was wir in den USA jetzt sehen, mit Trump, mit zum Beispiel der Abschiebepolizei namens ICE, dass auch das auf 9/11 zurückzuführen ist, wenn man diesen Bogen von dort weiterspannt. Sehen Sie das auch so als Journalistin, die regelmäßig in die USA reist, von dort berichtet, da eine Expertise mitbringt?
1: Ich glaube schon, dass es sowohl innen als auch außenpolitisch ein Mega-Ereignis war, das dann wirklich die vergangenen Jahrzehnte geprägt hat. Also innerhalb der USA einerseits diese Form der Verrohung in der verständlichen Reaktion auf das Angegriffensein, auf die Verletzung in New York, in dieser ja auch symbolisch uramerikanischen Stadt, in der dann plötzlich kriegsähnliche Zustände herrschen, womit niemand gerechnet hat. Ich glaube, das hat dieses Land einfach extrem geschockt. Und wir wissen alle, die Reaktion war dann sehr roh. Man hat jegliche Regeln außer Kraft gesetzt, man hat gefoltert, man hat Rechtsbrüche begangen im Innenland wie auch völkerrechtlich. Und das hat tatsächlich auch Trump, glaube ich schon, dass es richtig ist, dass es Trump mit ermöglicht hat. Einfach, weil es auch wahnsinnig viel Elend in Amerika erzeugt hat. Also bei meiner letzten Reportage hatte ich eine sehr eindrückliche Begegnung mit einem Mann, der da mehrfach gedient hat, sowohl in Afghanistan als auch im Irak als Gruppenführer. Und der war Mitte 30, also so 10 Jahre jünger als ich und sah aber 10 Jahre älter aus und kämpft bis heute mit posttraumatischen Belastungsstörungen. Und diese Wut über diese Kriege, die Forever Wars, die immer währenden Kriege, die einfach nicht enden wollen, die hat Trump sehr früh erkannt. Er hat die auch sehr früh in seiner eigenen Partei adressiert, die dafür noch nicht bereit war, das aufzuarbeiten und hat das sowohl in seinem ersten als auch in seinem zweiten Wahlkampf thematisiert und ich glaube, damit auch viele Menschen gewonnen.
0: Und gleichzeitig ja aber selber jetzt einen Krieg wieder angefangen, ne? Also das Trauma wieder hochgeholt, wenn man so will. Oder wie kann man das sehen?
1: Ja, es ist schon ein irrer Bogen der Geschichte, dass jetzt ausgerechnet jetzt, wo das ein Vierteljahrhundert her ist, Trump diesen Krieg begonnen hat, von dem er auch nicht weiß, wie er beendet. Und ich glaube, dieser Iran-Krieg ist eine Spätfolge, aber gleichzeitig das nächste Mega-Ereignis innen- und außenpolitisch. Es hat in Amerika wahnsinnig viel verändert, wir haben schon so ein bisschen drüber gesprochen, in den Themen, die jetzt auch wichtig werden bei der nächsten Präsidentschaftswahl. Das Verhältnis zu Israel wird grundsätzlich in Frage gestellt in den Vereinigten Staaten. Das ist ein Mega-Event, dieses Bündnis in Frage zu stellen. Und es verändert auch wahnsinnig viel in der Region, genau wie die Kriege in Irak und Afghanistan wahnsinnig viel in der Region verändert haben. Amerika ist da als Bündnispartner schlecht angesehen, ist geschwächt, hat auch seine Militärbasen in der Region teilweise einfach verloren und kann diese Macht gar nicht mehr so ausüben, wie es das noch sozusagen nach 9/11 konnte. Da ist wahnsinnig viel in Bewegung, was wir, glaube ich, erst gerade anfangen zu verstehen.
0: Was ich mich noch gefragt habe, morgen finden natürlich viele Gedenkveranstaltungen statt, eben eine große auch in New York City und Donald Trump hat nicht zugesagt. Also er ist nicht da. Zoran Mamdani, der New Yorker Bürgermeister, der recht ja neu im Amt ist, der wird dort sein. Trump wird im Pentagon sprechen, hat er verlauten lassen. Das ist ja, würde ich jetzt so aus meiner Sicht behaupten, recht mutig, weil wir hatten es ja gerade davon, dass das so ein wichtiges Ereignis, ein einschneidendes Ereignis, das solche Linien nach sich gezogen hat, ist auch für die, ich nenne es jetzt mal Identität der Menschen in den USA. Da ist es ja schon ein starkes Stück, wenn dann der US-Präsident himself eben nicht zu der zentralen Gedenkveranstaltung kommt.
1: Ja, aber ich finde es konsistent. Ich glaube zum einen mit der Persönlichkeit von Donald Trump, weil Donald Trump wenig oder kaum empathiefähig ist. Und ich glaube, das gemeinsame Trauern mit der Stadt New York, obwohl es seine Stadt ist, die Stadt, die ihn auch groß gemacht hat, und sozusagen an dem Ort, wo Amerika zum Opfer geworden ist. Das kann ich mir gut vorstellen, dass er das nicht ertragen kann. Und symbolisch steht das Pentagon eben für die andere Seite, für jenes Amerika, das dann zurückgeschlagen hat, das sich aufgebäumt hat und das auch ja im Übermaß zurückgeschlagen hat. Und ich glaube, auch das ist ja so ein seltsamer Bogen der Geschichte 25 Jahre danach, dass das auch wiederkommt. Also dass die alten Feindbilder, der Islam als der Feind, der sich gegen das christlichen Westen stellt, dass das wiederbelebt wird in den Vereinigten Staaten. Und ich glaube, für all das steht dann das Pentagon tatsächlich eher als New York.

0: Malcolm in the Middle war das von Malcolm Todd, hier bei uns im Programm im Deutschlandfunk Kultur. Autofahrerinnen und Fahrer in Deutschland sind gar nicht so abgeneigt, was den Umstieg aufs E-Auto angeht. Also das zeigt ein internationaler Vergleich da sind die Deutschen wirklich ganz vorne, was eben die Frage angeht, ob sie sich vorstellen könnten, umzusteigen. 27% der Besitzerinnen und Besitzer von Benzin- und Dieselfahrzeugen planen, als nächstes Auto höchstwahrscheinlich ein E-Fahrzeug dann zu kaufen oder zu leasen. Das zeigt eine Studie, die vom Kartendienst HERE Technologies und dem Marktforschungsunternehmen SPD Automotive anlässlich des Tages der Elektromobilität vorgelegt wurde. Anna Sauerbrei von der Zeit, stellvertretende Politikchefin und Außenpolitikkoordinatorin dort, ist hier mein Gast. Sind Sie schon umgestiegen auf die E-Mobilität?
1: Nee, leider nicht. Wir haben einen, aber das, die Frage wird sicherlich demnächst kommen. Unser alter Verbrenner ist jetzt 10 Jahre alt. Das heißt, irgendwann kommt die und ich glaube, dann würde ich mich höchstwahrscheinlich auch für ein E-Auto entscheiden.
0: Und haben Sie da aber, wir haben heute in der Diskussion in unserer Redaktion drüber gesprochen, haben Sie da trotzdem Vorbehalte? Weil wir festgestellt haben, dass die Vorstellung, weil ich gebe zu, ich bin auch keine E-Autofahrerin, ich habe zwar ein Auto, was aber eigentlich, was muss ich jetzt verschämt, leicht verschämt zugeben, den großen Teil des Jahres wirklich in der Straße steht, weil man in Berlin eigentlich kein Auto braucht, dass es trotzdem so ist, wenn man eben vielleicht nicht regelmäßig auch Kontakt zu E-Auto-Besitzenden hat, dass man doch diese Vorbehalte vielleicht hat mit, aber wo kriege ich denn dann Strom her, wo kann ich laden, gerade wenn man in einer Mietwohnung wohnt, wo man sich jetzt nicht einfach mal so eine eigene Ladestation hinbasteln kann, dass es doch auch an dieser direkten Erfahrung mangelt von Menschen, die vielleicht auch begeistert darüber erzählen. Oder wie geht's Ihnen da?
1: Nee, das geht mir auch so. Ich kenne tatsächlich, glaube ich, keinen E-Auto-Besitzer oder ich rede einfach nie über Autos mit meinen Bekannten. Bei mir in der Straße gibt es jetzt mehrere Ladesäulen. Das habe ich dann auch tatsächlich so registriert, mal kurz einen Check dran gemacht. Okay, das wäre jetzt schon mal gegeben, wenn wir dann irgendwann ein neues Auto kaufen müssen. Natürlich denkt man drüber nach, wie ist es mit den langen Urlaubsfahrten. Auch bei uns steht das Auto die meiste Zeit in der Gegend rum und man braucht es halt ein paar Mal im Jahr, um nach Süden zu fahren oder nach Norden an die Ostsee. Würde man dann dahin hinkommen. Und da habe ich mich tatsächlich noch nicht informiert, aber ich habe jetzt natürlich ein bisschen nachgelesen für das Gespräch hier, dass es, glaube ich, mittlerweile nicht mehr so ein Riesenproblem wäre, sondern dass auch in Deutschland trotz allem der Ausbau der Ladeinfrastruktur ganz gut vorangeht und die Säulen ja auch viel schneller geworden sind, also man nicht mehr so lange stehen muss und warten.
0: Auf jeden Fall. Ich bin auch letztens Richtung Skandinavien gefahren. Da sieht man die auch wirklich überall, auch gut ausgeschildert und so weiter. Das finde ich aber irgendwie eigentlich so verrückt, dass, Sie haben jetzt gesagt, Sie haben nachgelesen, dass das doch etwas ist, was man erstmal aktiv suchen muss. Also klar, wenn ich jetzt entscheiden würde, ich besorge mir ein E-Auto, dann ist man natürlich selbst in dieser Lebenswelt drin. Aber gemessen an dieser Studie, von der wir ja kommen, ne, dass mehr als ein Viertel der Autobesitzenden sagt, ja, ich kann mir total vorstellen, umzusteigen, dass das nicht etwas ist, wo auch der Markt, sage ich mal, oder eben auch die großen Autokonzerne, die sich ja selber schwer tun mit der Transformation, das muss ich dazu sagen, dass die aber nicht dieses Potenzial erkennen und sagen, hey, wir machen jetzt nochmal sehr deutlich, dass die Lebenswelt hier in Deutschland sehr e-autofreundlich ist und deswegen, liebe potenziellen Konsumentinnen und Konsumenten, ist hier unser Angebot. Also Sie merken, in der Werbewirtschaft wäre ich jetzt vielleicht ein bisschen Fehlerplatz, aber so der Gedanke kommt, glaube ich, rüber.
1: Ja, ich fürchte, das hat damit zu tun, dass E-Auto auch so ein Kulturkampfthema geworden ist. Also so wie ganz viele Themen, die eigentlich gar nicht so kulturkämpferisch sind, sondern einfach eine technische Frage, geht es oder geht es nicht? Und auch eine Marktfrage, wollen die Konsumenten das oder nicht? Man muss ja, wenn man andere Studien anguckt, sieht man schon, dass viele auch, es ist auch einen großen Widerstand gegen das Verbrennerverbot gibt. Also ich glaube, das sind auch irgendwas um die 60+% die sagen, wir wollen auf keinen Fall ein Verbrennerverbot. Wir wollen diese Freiheit haben, uns selber zu entscheiden. Und natürlich ist jetzt mit sozusagen den Rechtspopulisten, aber auch Teilen der CDU, die dieses Thema genommen haben und gesagt haben, das ist sozusagen, die E-Autos stehen symbolisch für das Grüne und das Linke und der Verbrenner steht symbolisch für das Rechte und das Konservative und deswegen muss man den beschützen, gibt es halt so ein politisches Lavieren ja auch, wo man eben gar nicht so eine offensive Kommunikation, zumindest von Seiten der Politik hat. Umso wichtiger wäre es natürlich, dass die Hersteller das machen, weil für die sind das ja einfach Märkte auch.
0: Anna Sauerbrei, die stellvertretende Politikchefin der Zeit hier bei uns im Deutschlandfunk Kultur. Und ich sage an dieser Stelle vielen Dank für Ihren Besuch und für den Austausch.
1: Gerne.
0: Das hier ist jetzt noch La Couleur de l'Amour. Und nach den Nachrichten schauen wir auf den Wahlkampf in Berlin und da speziell an den Stadtrand. Schön, dass Sie dabei waren.
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4: Mit Bettina Ritter. Bundesinnenminister Dobrindt rechtfertigt seinen höheren Etat mit der wachsenden Gefahrenlage. Deutschland will mit den Vereinigten Arabischen Emiraten enger zusammenarbeiten und der Deutsche Künstlerbund fordert eine bundesweite Informationsstelle Kunstfreiheit. In der Haushaltsdebatte des Bundestags hat Bundesinnenminister Dobrindt auf eine ständig wachsende Gefahrenlage in Deutschland hingewiesen. Wie der CSU-Politiker erklärte, sind die für sein Ressort vorgesehenen Mittel für die Cyberabwehr und den Umbau der Nachrichtendienste nötig. Deutschland ist laut Dobrindt täglich Ziel von Cyberangriffen, Spionage, Desinformation und hybrider Kriegsführung.
5: Sie zielt auf unsere Infrastruktur, aber sie soll die Köpfe unserer Menschen treffen. Das ist der entscheidende Frontverlauf unserer Zeit. Es geht um Destabilisierung unserer Gesellschaft.
4: Bundesinnenminister Alexander Dobrindt, CSU. Dobrindt bewertete zugleich seine Migrationspolitik als erfolgreich. Die Grenzkontrollen haben nach seinen Worten dafür gesorgt, dass die Zahl der Asylanträge gesunken ist. Der Haushaltsentwurf sieht für das Innenressort 2027 16,7 Milliarden Euro vor, fast eine Milliarde mehr als noch in einem Jahr. Deutschland will mit den Vereinigten Arabischen Emiraten enger zusammenarbeiten. Bundeskanzler Merz trifft heute den Präsidenten Al-Nahyan in Berlin. Nach Angaben eines Regierungssprechers wollen die beiden Staaten ihre strategischen und wirtschaftlichen Beziehungen ausbauen. Geplant ist etwa eine engere Zusammenarbeit in den Bereichen Rüstung, Energie und Cyberkriminalität. Die Generalsanierung wichtiger Bahnstrecken wird nach Angaben der Deutschen Bahn länger dauern als geplant. Wie Konzernchefin Paller in Berlin sagte, ist das Konzept der Korridorsanierung auf dem Prüfstand. Bei einer Korridorsanierung werden vielbelastete Streckenabschnitte komplett gesperrt und general überholt. Martin Polanski.
6: Nach Einschätzung von Paller sind 4 solcher Generalsanierungen pro Jahr zu viel. Zukünftig strebe die Bahn 2 oder höchstens 3 Komplettsanierungen pro Jahr an. Und das dürfte den Sanierungszeitraum insgesamt verlängern. Eine konkrete Jahreszahl wollte Paller aber nicht nennen. Zuletzt ist das Jahr 2036 im Gespräch gewesen. Die Sanierungen seien ein beschwerlicher Weg, so Paller. Bahn und Kunden bräuchten einen langen Atem. Laut Deutscher Bahn wird das überarbeitete Konzept nach Abstimmung mit dem Bundesverkehrsministerium noch im Herbst vorgestellt.
4: Am bundesweiten Warntag sind heute Vormittag wieder die Kommunikationsabläufe für Not- und Katastrophenfälle getestet worden. Um 11 Uhr wurde der Probealarm ausgelöst, zum Beispiel über die Apps Nina und Katwarn sowie über Mobiltelefone. Außerdem haben testweise die Sirenen geheult. Im Radio und Fernsehen und auch auf Anzeigetafeln wurden entsprechende Hinweise verbreitet. Deutschlandradio hat anlässlich des Warntags den neuen Service asa.de eingeführt. Damit werden amtliche Mitteilungen über Gefahren und Krisenfälle künftig über die deutschlandweite DAB+-Plattform verbreitet. Der Deutsche Künstlerbund ist die Interessensvertretung für bildende Künstlerinnen und Künstler in Deutschland. Nach der Landtagswahl in Sachsen-Anhalt setzte er sich nun für die Stärkung der öffentlichen Kunstfreiheit ein. Konkret trägt er die Gründung einer bundesweiten Informationsstelle Kunstfreiheit an. Diese soll eine Kulturpolitik unterstützen, bei der Offenheit und Vielfalt im Vordergrund stehen. Rolf Hohmann, Mitglied im Vorstand des Deutschen Künstlerbundes, erklärte dazu im Deutschlandfunk:
1: Es geht uns nicht um eine juristische Beratung, da gibt es sicher kompetentere Stellen, sondern es geht schon auch um eine politische Beratung. Wir sind konfrontiert damit, dass eine Kommune zum Beispiel ein Kunstwerk aus dem öffentlichen Raum entfernt, aufgrund einer Mehrheit der Extremrechten im Gemeinderat. Oder es wird Druck ausgeübt auf Jurys, Kunstwerke werden aus Ausstellungen entfernt. Und wie kann ich da sinnvoll vorgehen, das zu vermeiden?
4: Rolf Hohmann, Mitglied im Vorstand des Deutschen Künstlerbundes.
0: Das Wetter.
4: Es ist wechselnd bewölkt, aber es gibt kaum Regen. Die Sonne scheint vor allem im Südwesten und an der Ostseeküste. Die Höchstwerte liegen zwischen 16 und 24 Grad.
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7: Herzlich willkommen. Ganz Berlin hasst die AfD. Das wird ja mal gern auf Demos in der Hauptstadt gerufen, aber ganz Berlin, das stimmt schon lange nicht mehr. Am Stadtrand, vor allem dem östlichen, da wird die AfD beliebter. Was das für die Wahl am 20. September bedeutet, das hören Sie gleich.

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1: Impostor wird er geschrieben, dieser Song, aber Imposter ausgesprochen. Der Musiker Zack hat sich einfach mal die Vokale gespart. 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Die meisten Großstädte in Deutschland haben gemeinsam, dass die Menschen, die im Zentrum leben, eher links alternativ wählen. Und je mehr es dann an die Ränder geht, desto konservativer wird es oft. Das ist auch in Berlin so, vor allem am östlichen Rand. Dort hatte bei den Abgeordnetenhauswahlen 2023 die CDU sehr gut abgeschnitten und die meisten Wahlkreise gewonnen. Aber bei der nächsten Wahl in 10 Tagen könnte das anders aussehen. Die Umfragen sagen voraus, dass die CDU dort verliert und die AfD gewinnt. Sebastian Engelbrecht hat nachgefragt, und zwar in Hohenschönhausen im Nordosten der Stadt.
2: Im Lindencenter in Hohenschönhausen, einem Einkaufszentrum aus den 90er Jahren, ist es sauber, hell und ordentlich. Drogerie, Optiker, Sparkasse und Buchladen reihen sich aneinander. Eltern kaufen ihren Kindern ein Eis. Jeder dritte Passant hat einen Migrationshintergrund. Spricht man Menschen auf die bevorstehenden Wahlen an, laufen die meisten schnell weiter. Und wenn, dann reagieren sie oft verdrossen.
3: Ich vertraue eigentlich keinem mehr, bin ich ganz ehrlich. Ich vertraue wirklich keinem mehr. Weil alle, die was versprochen haben, haben es nicht gehalten. Also ich weiß nicht, wen ich wählen soll.
4: Ich bin für gar keine Partei.
2: Der größte Teil von Hohenschönhausen ist ein Plattenbauviertel aus DDR-Zeiten. Der Stadtteil liegt im Nordosten Berlins an der Grenze zu Brandenburg. Auf Wahlplakaten an alten DDR-Laternen wirbt die AfD mit Slogans wie Wohnungen für Berliner und Migration braucht Grenzen. Und dann sind da noch die Plakate des CDU-Kandidaten Danny Freimark. Im blauen Anzug und weißen Hemd lächelt der 43-Jährige mit 3-Tage-Bart von den Laternen herunter.
5: Das ist meine Heimat. Bin hier aufgewachsen, bin stolzer Hohenschönhausener. Viele Menschen kennen uns, wir kennen viele Menschen. Und das bedeutet jetzt nochmal vor den Wahlen eine besondere Präsenz herzustellen, um einfach vielleicht so ein letztes Gespräch vor der Wahl nochmal führen zu dürfen.
2: Freimark und 3 seiner Mitarbeiter haben vor dem Lindencenter einen Wahlkampfstand aufgebaut. Es gibt Prospekte und Kugelschreiber und Heidelbeermarmelade für alle Interessierten. Bei den letzten Wahlen zum Abgeordnetenhaus vor 3,5 Jahren gewann Freimark den Wahlkreis mit 40,8% der Stimmen für die CDU. Fast doppelt so viele wie die AfD bekam. Es wird schwer, dieses Ergebnis noch einmal zu erreichen.
5: Weil Leute an einem vorbeilaufen und einem den Gruß hinterlassen, diesmal wähle ich AfD. Und das ist zu viel, weil es ja den Dialog verhindert und trotzdem man in irgendeiner Form ja hilflos übrig bleibt. In der Gewissheit, man kommt ja gar nicht in den Dialog, um daran etwas zu ändern.
2: Auch hier am Stadtrand ist die Wohnungspolitik das große Thema in diesem Wahlkampf. Viele, mit denen man spricht, empören sich. Die örtliche städtische Wohnungsbaugesellschaft HOWOG vergebe Wohnungen bevorzugt an Einwanderer. Zum Beispiel Frau Paul.
6: Wohnung, Mieten, dann das soziale Umfeld, dass also das ein bisschen im Mix ist und nicht so viele Zuzugsausländer. Das Problem ist die HOWOG mit. Die ihre Mieten, ihre Bürger, die Flüchtlinge kriegen 80% der Wohnungen. Und die eigene Bevölkerung in Hohenschönhausen muss auch mal wieder Wohnungen kriegen.
2: Die HOWOG betont dagegen, sie vermiete unabhängig von ethnischer Herkunft und diskriminierungsfrei. Frau Paul und ihr Mann suchen jedenfalls eine Wohnung mit Fahrstuhl. Sie sind Ende 60.
7: Also AfD möchte ich nicht unbedingt hier haben,
2: sagt Herr Paul. Das kann auch daran liegen, dass der Hohenschönhausener Abgeordnete Danny Freimark sich um vieles kümmert. Jeden Montag sitzt der CDU-Mann in seinem Bürgerbüro, empfängt Bürgerinnen und Bürger zum Gespräch, kämpft für den Erhalt der Polizeiwache, lädt zum Oster- oder Maifeuer ein.
8: Ich habe dich letztes Mal gewählt. Also
5: ja, das ist aber super nett. Vielen, vielen Dank. Und du kriegst noch eine kleine Marmelade mit.
2: Freimark sorgte dafür, dass statt eines neuen Flüchtlingsheims eine Schule gebaut wurde. Er setzte sich dafür ein, eine Obdachlosenunterkunft im Bezirk zu eröffnen. Freimark kümmert sich, und zwar so, dass es auch potenziellen AfD-Wählern gefallen könnte. Und trotzdem sagt sein Büroleiter Benjamin Hudler:
9: Wir merken natürlich schon, dass die Stimmung, was die CDU angeht, deutlich anders ist als noch vor 2, 3 Jahren bei der Wiederholungswahl.
10: Gehören Sie nach Hohenschönhausen hier? Wissen Sie schon, was Sie wählen?
7: AfD.
10: Sie wählen AfD?
7: Ja.
10: Warum denn? Warum nicht die CDU? Der Freimarkt ist doch nicht nah dran an den Leuten, sagt er jedenfalls.
7: Ich habe schon meine Gründe.
10: Aber würde mich wirklich interessieren, was Ihre Gründe sind.
7: Ich habe jetzt keine Zeit.
10: Okay.
2: Hier am östlichen Stadtrand von Berlin holte die AfD bei den letzten Abgeordnetenhauswahlen 2 Direktmandate. Der Politologe Thorsten Faas von der Freien Universität analysiert die Chancen der AfD in diesen Stadtteilen.
11: Insbesondere Marzahn-Hellersdorf ist etwas, wo wir bei der Bundestagswahl, aber eben auch bei der Abgeordnetenhauswahl sehen konnten, dass sich dort die AfD doch etabliert hat, festgesetzt hat und dort auch regelmäßig sehr starke Stimmenanteile holt.
2: Am Ende wollen doch noch einige reden vor dem Lindencenter in unmittelbarer Nachbarschaft zu Marzahn-Hellersdorf. Bei Regina und Thomas aber scheint sich die AfD-Begeisterung in Grenzen zu halten. CDU-Kandidat Freimark hat bei ihnen genauso wenig Chancen. Eher die Linke, wie auch in anderen Teilen Berlins.
12: Es gibt bestimmt welche, das bin ich aber nicht, die vielleicht hier AfD wählen, weil sie sich sonst was Besseres vorstellen. Also wir wollen ja weiter eine Demokratie und nicht, weiß ich, das Nächste da haben, was mal vor über 80 Jahren war, das wollen wir ja nicht. Und ansonsten, ich weiß es nicht. Ob vielleicht die Linken?
13: Ich will keine etablierte Partei mehr. Ja, jetzt auch keine Radikale oder so, ne? Ja, irgendeine kleine, was weiß ich. Linke könnte sein, also Linke, dass ich mich da, es könnte noch sein, dass ich da mein Kreuz erst oder Zweitstimme mache.
12: Links wählen.
2: Der CDU-Abgeordnete Danny Freimark, der Wert legt auf sein Kümmerer-Image, bezweifelt, dass andere Parteien für ihn zum Problem werden könnten. Er fürchtet nur die eigene.
5: Wir werden nicht kritisiert für das, was wir hier tun. Wir werden kritisiert für das, wo wir Teil von sind, nämlich als CDU.
1: Das Wahlverhalten am östlichen Stadtrand von Berlin. Wer dann tatsächlich wie gewählt hat, das wissen wir am 20. September. Die Tiny Habits sind ein Trio aus Boston, das hat sich im Studentenwohnheim kennengelernt und von dort ging es dann in die Welt. Das war für die drei nicht immer gut und das verarbeiten sie im Song Love Ruins Everything, diese Woche neu hier bei uns im Deutschlandfunk Kultur.

0: Schon an diesem Sonntag sind die nächsten Wahlen, und zwar in Niedersachsen. Dort finden nämlich Kommunalwahlen statt. Den Städten und Kommunen geht es auch in Niedersachsen finanziell nicht gut. Besonders schlimm aber ist es im Landkreis Helmstedt. Und zwar so schlimm, dass Helmstedt das Land Niedersachsen verklagt hat. Der Landkreis meint, seine finanzielle Lage sei verfassungswidrig. Was das nun genau bedeutet und wie das Gericht mit der Klage umgeht, das hat Alexander Budde für uns recherchiert.
1: Bückeburg, eine alte Residenzstadt im Westen Niedersachsens. Vor dem gläsernen Eingang des Staatsgerichtshofs wartet eine kleine Delegation aus Helmstedt. Gleich beginnt die Verhandlung. Gerhard Radek ist seit 10 Jahren Landrat dort. An diesem Morgen will er vor Gericht grundsätzlich klären lassen, wie es finanziell weitergehen soll in seinem hochverschuldeten Landkreis Helmstedt.
2: Viele Aufgaben werden uns übertragen, aber uns werden nicht die finanziellen Mittel dafür zur Verfügung gestellt. Und das kann so nicht weitergehen.
1: 2027 erwartet der Landkreis Helmstedt gut 83 Millionen Euro Minus, bei einem Haushalt von rund 300 Millionen Euro. Doch gestritten wird nicht nur über dieses Defizit. Pflichtaufgaben müssen bezahlt werden. Den laufenden Betrieb dauerhaft auf Pump zu finanzieren, ist verboten. Der erste Kreisrat, Thorsten Wendt, ist für die Finanzen mitverantwortlich.
3: Wir können und dürfen gar nicht sparen und so kürzen, dass der Haushalt in Einklang zu bringen ist.

0: Radek beziffert ihn so.
1: Also bei den freiwilligen Leistungen haben wir noch einen Anteil von 1,5%. Das ist extrem wenig.
0: Das entspricht grob 4,5 Millionen Euro. Warum trifft die Finanznot ausgerechnet diesen Landkreis so hart? Helmstedt grenzt direkt an Sachsen-Anhalt. Gerhard Radek erinnert daran, wie sich die wirtschaftliche Basis verändert hat.
1: Na ja gut, wir sind ja früher Zonenrandgebiet gewesen bis 1990, haben auch die sogenannte Zonenrandförderung bekommen. Die haben wir dann nicht mehr bekommen, weil wir eben nicht mehr Zonenrand waren. Und die guten Förderbedingungen sind alle in die neuen Bundesländer übergegangen. Parallel dazu ist der Braunkohleabbau zurückgefahren worden. 2016 bin ich Landrat geworden und 2016 wurde auch der Braunkohletagebau eingestellt und das Kraftwerk wurde komplett runtergefahren.
0: Das allein erklärt das Defizit von 83 Millionen Euro nicht, aber Randlage und Strukturwandel haben Spuren hinterlassen. Unternehmen wanderten ab, die wirtschaftliche Basis der Region wurde schwächer. Zugleich steigen vor allem die kaum steuerbaren Kosten der Jugendhilfe, sagt Finanzvorstand Wendt.
2: Wir zahlen inzwischen über 10 Millionen Euro nur an Zinsen, ohne Tilgung für Kredite, die der Landkreis aufgenommen hat.
0: Helmstedt ist kein Sonderfall. Laut Bund der Steuerzahler rechnen seit 2024 alle 37 niedersächsischen Landkreise mit Defiziten. Dahinter stehen zum Beispiel steigende Sozialausgaben, höhere Personalkosten durch Tarifsteigerungen und wachsende Zinslasten für alte Kredite. Dazu kommen neue oder ausgeweitete Aufgaben von Bund und Ländern, aus Sicht der Kommunen oft nicht ausreichend finanziert. Der Landkreis macht aus der Finanznot deshalb eine Verfassungsfrage. Sein Prozessbevollmächtigter Jochen Konrad Fromme beruft sich dabei auf das Recht der Kommunen, ihre Angelegenheiten selbst zu gestalten.
3: Ich würde sagen, das ist kein Neuland, denn nicht ohne Grund heißt es in der Verfassung, die Kommune muss zur Eigengestaltung auch Mittel haben, die sie ohne Kreditaufnahme finanziert, mit der sie freiwillige Selbstverwaltungsaufgaben erfüllen kann. Und das ist beim Landkreis Helmstedt nicht mehr der Fall.
0: Das Land dagegen hält die Beschwerde schon formal für unzulässig und bestreitet einen Anspruch auf eine feste Mindestausstattung. Auch die Richter fragen, hat Helmstedt selbst alles versucht, etwa die Kreisumlage erhöht? Doch damit würde der Kreis seine ebenfalls klammen Städte und Gemeinden zusätzlich belasten. Fast 3 Stunden wird darüber verhandelt. Gut 100 Kilometer östlich von Bückeburg im Kreishaus Helmstedt beugt sich Lara Jane Isermeier über 2 Aufstellungen. Sie ist hier Verwaltungsvorständin für Soziales, Jugend und Gesundheit.
4: Ja, tatsächlich liegt vor mir gerade der Zuwachs an Fallzahlen mit Blick auf, was sind denn auch die Kostensteigerungen. Und wenn wir jetzt schauen.
0: Mit dem Finger fährt sie durch eine Tabelle.
4: Wenn ich zum Beispiel im Bereich der Hilfen zur Erziehung eine Fallzahlsteigerung von knapp 40% habe, in den letzten 5 Jahren steht dahinter eine Kostensteigerung von knapp 140%.
0: Auf Isermeyers Blatt 353 Hilfen zur Erziehung im Jahr 2020. 5 Jahre später 490. Die Kosten statt 7,6 nun 18,2 Millionen Euro. Mehr Fälle, teurere Hilfen, besonders stationäre Unterbringungen. Und hinter einem Fall kann sehr Unterschiedliches stecken.
4: Das kann was ganz Individuelles sein für den jungen Menschen. Das kann zum Beispiel sein eine Unterstützungsleistung im Sinne von einer Autismustherapie, Leserechtschreib, Dyskalkulie. Das kann aber auch eine Hilfe zur Erziehung sein, dass die Eltern Unterstützung brauchen. Klassische sozialpädagogische Familienhilfe bis hin tatsächlich zu stationären Wohnformen.
0: Genau hier wird der Unterschied zwischen Sparen und Nicht-Ausgeben besonders deutlich. Wenn ein Kind geschützt werden muss, ist die Kassenlage kein Entscheidungskriterium.
4: Nein, das können wir nicht. Also die Sicherstellung von Kinderschutz hat oberste Priorität. Wir sind hier im Bereich des staatlichen Wächteramtes unterwegs, in Obhutnahmen. Das ist umzusetzen.
0: Und hier liegt ein Teil des Konflikts mit Land und Bund. Politik schafft Rechtsansprüche, überträgt Aufgaben, erhöht Standards. Die Kommunen setzen sie um. Helmstedt sagt, die Finanzierung halte damit nicht Schritt. Beim neuen Rechtsanspruch auf Ganztagsbetreuung etwa landet ein Teil der Verantwortung über das Kinder- und Jugendhilferecht bei den Kommunen. Isermeier muss dann nicht darüber entscheiden, ob geholfen wird, sondern wie. Das heißt trotzdem nicht, dass sie nur Mangel verwaltet. Sie spricht

0: viel lieber über Prävention.
1: Mit früher Hilfe kann man langfristig Geld sparen, auch mit Projekten, die in diesem Bereich unterwegs sind. Manche Dinge merkt man aber nicht jetzt und das macht es manchmal nicht attraktiv, in Prävention zu investieren, weil das, was ich heute auf den Weg bringe, das merke ich möglicherweise erst in 15 oder 20 Jahren. Nämlich dann, wenn meine eigene Zeit in der Politik schon vorbei ist.
0: Noch handeln, bevor etwas teurer wird. Einen Landkreis attraktiv halten, Schulen, Vereine, Wirtschaft fördern. Dafür braucht Politik Geld, über dessen Einsatz sie selbst entscheiden kann. Ob der Staatsgerichtshof Helmstedt darin inhaltlich folgt, ist offen. Bei der Verhandlung stellte das Gericht beiden Seiten unbequeme Fragen. Das Urteil soll am 14. Dezember fallen.
2: Da werden wir im Länderreport ein Auge drauf haben. Der Landkreis Helmstedt hat das Land Niedersachsen verklagt. Wenn Sie gern tanzen, also so klassisch, Salsa, Tango, Foxtrott, dann erkennen Sie das ja sofort. Das ist eine Rumba, stammt von den Three Mallows, einer Band aus Indonesien. Through the Changes heißt ihre neue Single.

0: Niedersachsen ist das einzige westdeutsche Bundesland, das eine regelmäßige Beratung für Opfer der SED-Diktatur hat. Bis heute übrigens, also auch 36 Jahre nach dem Ende der DDR. Das Innenministerium in Hannover bietet zweimal im Jahr so eine Sprechstunde an, aber nicht in Hannover im Ministerium, sondern auf dem Land. Bastian Brandau war am Dienstag bei der Sprechstunde dabei, und zwar in Verden an der Aller. Er hat sich von einer Besucherin erzählen lassen, warum sie zu diesem Termin kommt.
1: Es ist fast das erste Mal, dass ich darüber spreche.
2: Geboren ist Barbara, der Vorname soll hier reichen, in der DDR, 1954.
1: Und meine Geschichte beginnt mit einem Kinderheim und sehr viel Qualen. Arbeitsverbot, weil ich mit jemandem aus West-Berlin zusammen war und auch ein Kind hatte, durfte ich nicht mehr arbeiten als Lehrer.
2: Einige Jahre später gelingt die Flucht in den Westen, 1979. Mit Mitte 20 fängt Barbara neu an.
1: Ich habe erst in Berlin gearbeitet, in München gearbeitet, dort auch unterrichtet, dann in Nordrhein-Westfalen lange gelebt, auch gearbeitet, mich selbstständig gemacht, sehr gut verdient, meine Kinder großgezogen und viel Glück gehabt dann.
2: Sie unternimmt weite Reisen, lernt die Welt kennen. Doch mit 55 bricht Barbara zusammen.
1: Also ich fühlte mich nicht wohl, kann man nicht erklären. Das ist wie so eine Blockade. Und ich habe auch aufgehört zu arbeiten und das war der beste Entschluss. Und ab da habe ich mich mit mir selber beschäftigt. Ich glaube, das erste Mal im Leben.
2: Gesprochen aber habe sie selten über ihr Leben in der DDR.
1: Irgendwie ist einem das peinlich oder man will kein Mitleid oder ich weiß nicht, was es genau ist. Und dann durch Zufall, ich war hier im Pferden einkaufen, großes Plakat, ich lese nur DDR, oh, was ist da? Und dann habe ich mir das in den Kalender geschrieben und bin heute hier.
2: Hier, das ist ein Besprechungsraum im Erdgeschoss der Landkreisverwaltung in Verden an der Aller, wo auch dieses Plakat an der Tür hängt. Es zeigt einen Gefängnisturm und bietet Hilfe für DDR-Opfer, Beratung über Hilfs- und Leistungsangebote. Veranstaltet wird der Termin vom Niedersächsischen Ministerium für Inneres und Sport. Ansprechpartnerin Manon Metzler ist das ganze Jahr über erreichbar für Opfer des SED-Regimes, per Telefon, Mail oder auch persönlich in Hannover. Zweimal im Jahr organisiert sie einen Vor-Ort-Termin in einer ländlich geprägten Region von Niedersachsen.
3: Um die Menschen auch vor Ort zu erreichen, ihnen zu helfen, eine gewisse Hemmschwelle zu übertreten, gehen wir halt auch nach außen.
4: Und das hat heute funktioniert? Ist jemand gekommen?
3: Es ist jemand gekommen, es sind sogar mehrere gekommen und wir sind, ja, wenn man das in diesem Zusammenhang so sagen kann, eigentlich glücklich, dass das Beratungsangebot auch dementsprechend angenommen wird. Man könnte ja denken, es wird weniger, aber man merkt, es wird eher wieder mehr.
2: Um ein Viertel etwa ist die Anzahl der Beratungsgespräche in Sachsen-Anhalt im vergangenen Jahr gestiegen, dem Bundesland, aus dem Niedersachsen Unterstützung bei der Beratung zum Thema DDR-Unrecht erhält. Die beiden Länder wurden nach dem Fall der Mauer Partnerländer. Die Partnerschaft führt auf der sachsen-anhaltinischen Seite unter anderem Michael Müller fort. Er arbeitet für den Landesbeauftragten zur Aufarbeitung der SED-Diktatur in Magdeburg.
5: Wir können Niedersachsen in dem Zusammenhang ein Stück weit unsere Expertise bieten, weil wir doch mehr Beratung und Betroffene täglich haben als, sage ich mal, in Niedersachsen. Und wir können halt schauen, dass man den Betroffenen hier die Möglichkeiten und die Informationen gibt zur Rehabilitierung oder auch zur Wiedergutmachung.
2: Denn Opfer von DDR-Unrecht haben Anspruch auf Entschädigung oder eine Rente unter bestimmten Voraussetzungen.
5: Wenn jemand zum Beispiel zu DDR-Zeiten in Haft war oder in einem Jugendwerkhof oder in einem Kinderheim, hat er die Möglichkeit, diese Zeit rehabilitieren zu lassen. Und wenn diese Zeit mindestens 90 Tage ist, gibt es die Möglichkeit, einer sogenannten Opferpension zu bekommen. Das wären 417 Euro, die betroffene Person monatlich bekommen kann.
2: Die psychischen Schäden durch Haft, Stasi-Zersetzung oder andere Maßnahmen des SED-Regimes sind das eine. Das in der DDR erlittene Unrecht hat für die Betroffenen in der Regel aber auch finanzielle Auswirkungen. Die Finanzen werden dann bei vielen ein Thema, wenn sie aufhören zu arbeiten, weil sie aus psychischen Gründen nicht mehr können und dann ihre Rente errechnen.
1: Ich habe natürlich eine Mini-Rente und wäre über Unterstützung total dankbar, wenn ich Wiedergutmachung kriege. Auch bei meinen Kindern was Wiedergutmachen, finde ich dann wertvoll,
2: sagt Barbara erfreut.
6: Es darf nicht so falsch ankommen, dass alle Hilfe kriegen,
2: betont Christiane Quenstedt, Querin. Es gehe auch darum, das Engagement und die damit verbundenen Opfer dieser Menschen zu würdigen. Quenstedt, Querin engagiert sich im niedersächsischen Netzwerk für SED- und Stasi-Opfer und ist an diesem Tag in Verden ebenfalls dabei. Die Architektin bekam in der DDR Berufsverbot und wurde von der Stasi bespitzelt. Für sie sei es normal gewesen, sich in der DDR politisch zu engagieren, und nun tue sie dies eben seit vielen Jahrzehnten in ihrer neuen Heimat Stade in Niedersachsen. Unter anderem als Ansprechpartnerin für Menschen, die unter dem DDR-Regime zu leiden hatten.
6: Und wenn wir das bieten können, vor allen Dingen durch Sie, Frau Manon Metzler, die uns auch eine Bühne bieten, die uns einen Raum besorgt, dass wir zusammenkommen können, das haben wir kaum erhofft, dass das noch mal klappt. Und das ist für uns ganz wertvoll und eröffnet ja auch vielen Menschen, die vielleicht zukünftig auch noch kommen.
2: Schon das Angebot zur Beratung und zum Austausch vor Ort in Verden sei für sie wertvoll gewesen, sagt zum Abschluss Barbara.
1: Wo man ja vollkommen anonym kommen kann, aber wo man ganz schnell, weil das sind sehr, sehr nette Leute, sich öffnen kann. Und das gibt eine kleine Genugtuung oder eine kleine Wiedergutmachung, würde ich sagen, was man all die Jahre erlitten hat, indem man geschwiegen hat und alles für sich behält, ja. Und dass das überhaupt gesetzlich, also politisch gemacht wurde, finde ich schon richtig klasse.
2: Barbara will nun jedoch auch mehr wissen. Sie will ihre Stasi-Akte anfordern. Ein Schritt, vor dem sie sich lange gedrückt habe.
1: Was ist da passiert? Wer hat mich verfolgt? Wer hat mich beobachtet? Das ist schon... Aber jetzt habe ich den Mut durch die lieben Leute hier, die einem doch ein bisschen durch verschiedene Worte oder Sätze Mut machen.
0: Gemeint sind die lieben Leute der SED-Opferberatung. Die bietet Niedersachsen bis heute regelmäßig an, als einziges westdeutsches Bundesland. Are you still having fun? Das fragt Eagle-Eyed Cherry. Das ist ein Musiker aus Stockholm und der heißt wirklich Eagle-Eyed Cherry.

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1: Ich bin jetzt in Südfrankreich.
2: Hier, Monsieur, bitte.
1: Es tut mir leid, dass ich nicht gesagt habe, dass ich gehe. Ich komme nicht zurück.
3: Eine radikale Entscheidung im Film Hirten, jetzt im Kino zu sehen. Matthias, Werbefachmann aus dem kanadischen Quebec, will ein neues Leben in der Provence beginnen, als Schafhirte, was natürlich nicht einfach ist.
4: Du bist der Chef, hörst du? Also zeig ihn, wer der Boss ist.
5: Na los, greif zu! Ja.
3: Er lernt Elise kennen. Auch sie hat ihren Job an den Nagel gehängt und versucht, sich in ihrem neuen Leben zurechtzufinden.
1: Mangels großer Literatur bringt mir der bruchstückhafte Bericht meiner Missgeschicke immerhin eine Korrespondenz mit der Beamtin Elise.
3: Hirten ist keine kitschige Aussteiger-Story, sondern spricht viele Themen an.
6: Auf lange Sicht ist nicht der Wolf die Bedrohung, sondern der Klimawandel.
3: Und zeigt beeindruckende Aufnahmen von der Transhumanz, wie die halbnomadische Wanderweidewirtschaft heißt, bei der Tiere in hochgelegene Bergregionen getrieben werden. Hirten, der Film von Sophie de Rasp, jetzt im Kino. Ob Chatbots, Bildgeneratoren oder automatisierte Entscheidungssysteme, künstliche Intelligenz ist überall und immer schneller. Eine Kunstausstellung in Frankfurt am Main beschäftigt sich mit deren Chancen und Risiken. Kurator ist Antonio Sommaini.
7: The development of AI technologies is incredibly concentrated.
8: Die Entwicklung von KI-Modellen ist unglaublich konzentriert in den Händen einiger weniger US-Tech-Konzerne wie OpenAI, Google, Meta, Amazon und Microsoft. Daraus müssen wir uns befreien.
3: Installationen, Fotografien, Videos und Skulpturen setzen sich mit den technischen Grundlagen auseinander, wie auch mit den ethischen, politischen und ökologischen Folgen der KI. In ihrer Arbeit Mechanical Kurds zeigt Tito Steyerl kurdische Frauen in einem Flüchtlingscamp, die die KI von Drohnen trainieren. Diese könnten wiederum eines Tages gegen die kurdische Bevölkerung eingesetzt werden. The World Through AI, die Ausstellung bis zum 20. September in der Schirn in Frankfurt am Main.
9: Ich habe das Privileg durch meine Geschichten, dass ich jederzeit die Gestalt wechseln kann und 1000 Leben leben, weil mit nur einem langweile ich mich.
3: Und ein neues dieser Leben für die Kinderbuchautorin Cornelia Funke ist die 11-jährige Emma. Hauptfigur ihres neuen Buches, Emma glaubt nicht an Feen. Die Lesung heute in Lübeck.
10: Emma fand Schule wirklich anstrengend. Sie war einfach so viel lieber draußen. Aber meist hatte sie noch so lange mit Hausaufgaben zu tun, dass sie es kaum in ihre Stiefel schaffte, bevor es dunkel wurde.
3: Emma liebt die Natur, erforscht sie und das missfällt den Feen. Sie schrumpfen das Mädchen kurzerhand auf die Größe einer Maus.
10: Emma brauchte einfach dringend etwas freien Himmel über sich und Erde statt Fliesen unter den Sohlen. Kurz, Urlaub von der Menschenwelt.
3: Emma glaubt nicht an Feen. Die Lesung mit Cornelia Funke, heute um 17 Uhr im Garten des Günter-Grass-Hauses in Lübeck, morgen in Linau, am Sonntag in Berlin.
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0: warmer Abend, das hat uns hier die Hamburger Band Kante versprochen. Naja, mit so 18 Grad Durchschnittstemperatur heute wird es dann vielleicht nicht mehr ganz so warm, zumindest in den meisten Teilen Deutschlands. So viel zum Wetterbericht. Als Reaktion auf einen versuchten Sprengstoffanschlag am Flughafen Leipzig-Halle hat ja die Bundesregierung beschlossen, dass das russische Haus der Wissenschaft und Kultur in Berlin schließen muss. Denn sie ist davon überzeugt, dass der russische Geheimdienst hinter der Tat steckt. Das russische Haus ist eine von Russland betriebene Kultureinrichtung. Für die Inhalte, also auch das Programm, ist eine staatliche Agentur verantwortlich. Und genau die steht seit dem Überfall Russlands auf die Ukraine auf der EU-Sanktionsliste. Außerdem gibt es schon seit längerem den Vorwurf, im russischen Haus würde Spionage betrieben. Also für manche ist deswegen diese Schließung überfällig. Aber was sagen die Exilrussen in Berlin dazu? Anastasia Gordokova hat sich mal in der Community umgehört.
1: Es ist ein ruhiger Vormittag am Weißen See in Berlin. Ich treffe mich hier mit Paul, einem großen Mann mit markantem Bart. Er wohnt ganz in der Nähe mit seiner Frau und zwei kleinen Kindern. Wir holen uns einen Kaffee und setzen uns auf eine Parkbank. Ich möchte mit ihm über die Schließung des russischen Hauses sprechen. So wie Paul stamme auch ich aus Russland. Und das russische Haus kennt wahrscheinlich jeder aus der russischsprachigen Community in Berlin.
2: Ich kann mich erinnern, ich war auf der Berlinale dort. Da hat ein Bekannter von mir einen Film vorgestellt aus St. Petersburg. Eine Person, die man bestimmt nicht irgendwie pro-russische Narrative, pro-russische Position irgendwie unterstellen kann. Ja? Und es war im Gegenteil, das war eher ein künstlerischer Film.
1: Das war vor vielen Jahren, sagt er. Paul kam 1994 mit seinen Eltern als sogenannter Spätaussiedler aus Kirgisistan nach Berlin. Das Land, in dem er geboren wurde, liegt in Zentralasien und war bis 1991 Teil der Sowjetunion. Sein Vater, ethnischer Deutscher, seine Mutter, Russin. Als er mit seiner Familie nach Berlin kommt, ist er 10 Jahre alt. Das russische Haus gibt es zu dem Zeitpunkt auch schon seit 10 Jahren. Doch Pauls Familie interessiert sich nicht für diesen Ort.
2: Wir waren ja Deutsche, die zurück sozusagen in die Heimat gekommen sind und wir mussten Deutsch lernen. Ja, wir haben mehr mit der russischen Kultur eher abgeschlossen damals, 1994. Ne, und bei uns waren eher die Volkshochschulen von der deutschen Seite wichtiger, ne, also für meine Eltern vor allem.
1: Mit der Zeit ändert sich das. Paul fängt an, sich für postsowjetische Musik zu interessieren, schreibt selber Songtexte auf Russisch. Heute sagt der 42-jährige Musiker und Inhaber einer Agentur für Event und Marketing, die russische Kultur ist Teil meiner Identität.
2: Es ist eine wunderbare Kultur. Und ich sehe es jetzt nicht ein, nur weil irgendein Idiot da an der Macht ist, das jetzt aufzugeben. Aber das tut mir weh, das tut auf jeden Fall. Es ist furchtbar, was kulturell passiert. Das ist schade, dass ja, durch diesen Krieg die Menschen auseinander dividiert werden, gespalten werden, kulturell, persönlich, politisch. Das ist eine Katastrophe. Für mich ist es eine Katastrophe.
1: Die Schließung des russischen Hauses sieht er deswegen auch ambivalent. Einerseits sei es eine gerechtfertigte Reaktion Deutschlands auf den versuchten Sprengstoffanschlag am Leipziger Flughafen, sagt Paul. Man müsse Russland schon in die Schranken weisen.
2: Ich kann diesen Schritt nachvollziehen, aber dennoch finde ich es schade, weil das sind halt Brücken, die abgerissen werden. Das sind die letzten kulturellen Beziehungen, die hier niedergerissen werden.
1: Mit seiner eigenen Nostalgie nach einem Vielvölkerstaat, einem friedlichen Miteinander, sei es 2022 für ihn vorbei gewesen, gibt Paul zu. Seitdem hat er auch keinen Fuß mehr in das russische Haus gesetzt. So auch die 37-jährige Julia. Seit 2022 arbeitet die gebürtige Moskauerin als Projektleiterin im Reforum Space in Kreuzberg, ein Projekt der Free Russia Foundation. Der Ort ist ein Treffpunkt für oppositionelle RussInnen in Berlin. Hier finden kostenlose Veranstaltungen statt, von der Ausstellung bis zur Lesung und Beratungen in bürokratischen Fragen. Die Entscheidung der Bundesregierung, das russische Haus zu schließen, begrüßt sie ausdrücklich.
3: Ich finde diese Entscheidung richtig, notwendig und ehrlich zu sagen schon längst überfällig, weil russisches Haus kein unabhängiges Kulturzentrum ist. Kultur verbindet Menschen nur dann, wenn sie frei ist. Und die Schließung russisches Hauses ist kein Verlust russischer Kultur, sondern das Ende ihrer Instrumentalisierung durch den Kreml.
1: Julia lebt schon seit 19 Jahren in Deutschland, ein Großteil davon in Berlin. Vor dem Angriffskrieg auf die Ukraine war sie ab und zu im russischen Haus, hat sich Konzerte angehört oder bei Quizabenden mitgemacht.
3: Also ich habe da wirklich die Versuche gesehen, russisches Haus interessant fürs Publikum zu machen. Also ich finde nichts Falsches daran an sich. Falsch ist das, was jetzt passiert, weil wir sehen in Berlin im Prinzip zwei verschiedene Vertreter von der russischen Kultur. Und wir sehen Menschen, die klar gegen Krieg sind, und wir sehen leider Menschen, die pro Krieg sind. Und in diesem Fall übernimmt das russische Haus die Funktion von einem Propagandasprachrohr.
1: Julias Kollege Dmitri hat die Unterhaltung mitgehört und schüttelt den Kopf. Der Kameramann findet es falsch, das russische Haus zu schließen.
4: Ich finde, dass wir, die aufgrund des Krieges Russland verlassen haben, wir sollten Verbote nicht einfach so hinnehmen. Wir haben mindestens 15 Jahre von Verbot zu Verbot gelebt. Und meiner Meinung nach führt das immer nur zu noch mehr Verboten. Heute trifft es das russische Haus, morgen was anderes und so weiter. Das ist ein Weg ohne Ende. Und wir sehen am heutigen Russland, wohin das führen kann.
1: Er selber hat Moskau vor bald 5 Jahren als aktiver Regimegegner verlassen. Im russischen Haus sei er nie gewesen, denn er habe nicht seine Heimat verlassen, um dann an solchen Orten zu sein, sagt er. Dass dort russische Spione aktiv sein sollen, kann er sich gut vorstellen. Aber sei es nicht gerade gut zu wissen, wo sich die russischen Spione aufhielten, fragt er. Er sieht eine ganz andere große Gefahr, nämlich, dass sich durch die Schließung viele Menschen aus der russischsprachigen Community bestätigt fühlen, die AfD zu wählen. Der 21-jährige Lev in knallrotem Sakko und Hut steht vor dem russischen Haus in der Berliner Friedrichstraße. Seit vergangenem Jahr lebt der Dichter aus Kaliningrad im politischen Exil. Er möchte sich das Haus noch ansehen, bevor es geschlossen wird, sei es auch nur von außen.
4: Ich habe ein Gedichtband veröffentlicht, wurde ziemlich bekannt in meiner Heimatstadt Kaliningrad und auch meine oppositionellen Ansichten. Dann wurde meine Wohnung gestürmt, Hausdurchsuchung, ich wurde 2-mal verhört und dann bin ich geflohen. Dieser Ort hat nichts mit russischer Kultur zu tun. Das ist meiner Meinung nach das Symbol für die Degradierung russischer Kultur.
1: Russische Kultur, das bin ich, sagt der junge Dichter Lev, bevor er dem russischen Haus den Rücken zuwendet.
0: Einige Ansichten von Exilrussen über die Schließung des russischen Hauses in der Berliner Friedrichstraße. 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Und bis dahin sage ich Thank You mit Willie J. Healy und Jamie T.

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4: Mit Bettina Ritter. NATO-Generalsekretär Rutte lobt Deutschland für den Aufbau der Verteidigungsfähigkeit. Bundesinnenminister Dobrindt rechtfertigt seinen höheren Etat. Und die New Yorker Fashion Week findet erstmals ohne Tierpelze statt. NATO-Generalsekretär Rutte hat Deutschland als treibende Kraft beim Ausbau der europäischen Verteidigungsfähigkeit gewürdigt. Zum Abschluss der Botschafterkonferenz im Auswärtigen Amt in Berlin lobte Rutte die Entscheidung der Bundesregierung, bis 2029 insgesamt 3,5% des Bruttoinlandsprodukts für die Verteidigung auszugeben. Damit liegt Deutschland in Europa an der Spitze und ist laut Rutte außerdem ein Motor der Rüstungsproduktion. Klaus Remme.
5: Mark Rutte war das erste Mal bei der Botschafterkonferenz in Berlin und nicht nur das, er war überhaupt der erste NATO-Generalsekretär, der bei dieser jährlichen Konferenz eine Grundsatzrede hielt. Sein Thema zum einen die Reaktion und die Solidarität der NATO insgesamt, wenn es um den vereitelten Anschlag in Leipzig geht. Zitat, ihr habt 31 Partner und Freunde. Und zum anderen natürlich das Plädoyer für eine weitere Stärkung Europas, nicht nur an der Ostflanke, sondern im Bündnis insgesamt.
4: In der Bundestagsdebatte über den Haushalt 2027 hat Bundesinnenminister Dobrindt das Budget für sein Ressort erläutert. Geplant sind 16,7 Milliarden Euro, rund 950 Millionen Euro mehr als in diesem Jahr. Nach Aussage des CSU-Politikers liegt das etwa an Ausgaben für die Cyberabwehr und am Umbau der Nachrichtendienste in so wörtlich echte Geheimdienste. Deutschland ist laut Dobrindt täglich Ziel von Cyberangriffen, Spionage, Desinformation und hybrider Kriegsführung. Der innenpolitische Sprecher der AfD-Fraktion Curio sagte, der Staat werde damit für eine falsche, inländerfeindliche Politik geschröpft. Der Grünen-Politiker Eckert forderte mehr Mittel für Prävention, politische Bildung und Programme, die den gesellschaftlichen Zusammenhalt stärken. Der Spitzenkandidat der Berliner SPD, Steffen Krach, hat den Vorwurf der Bereicherung erneut zurückgewiesen. Wie Krach bei einer Pressekonferenz sagte, hat er weder privat noch als SPD-Vorsitzender in Berlin jemals eine Spende angenommen. Gestern waren die Wohnung Krachs und weitere Objekte in Hannover und Berlin untersucht worden. Die Ermittlungen stehen im Zusammenhang mit einem Vergabeverfahren im Raum Hannover, wo Krach als Regionspräsident tätig war. Krach bestätigte zwar den Eingang einer Spende von knapp 10.000 Euro auf einem SPD-Konto. Wie er erklärte, wurde der Betrag jedoch auf seine Anordnung hin bereits tags darauf zurücküberwiesen.
6: Der Vorwurf der Bereicherung trifft mich persönlich sehr. Denn ich habe immer klare Grenzen gezogen in den 12 Jahren, in denen ich politisch Verantwortung trage. Ich habe auch die klare Grenze gezogen, da gibt es auch andere Fälle, dass ich hier für diesen Wahlkampf kein Gehalt mehr haben möchte als Regionspräsident. Ich habe mich unter Wegfall aller Besoldungen beurlauben lassen.
4: Der Spitzenkandidat der Berliner SPD, Steffen Krach. Am Sonntag kommender Woche finden in Berlin Wahlen zum Abgeordnetenhaus statt. Der August war weltweit der wärmste Monat, der jemals gemessen wurde. Leicht über dem bisherigen Rekordmonat Juli 2023. Das zeigen die aktuellen Daten des Europäischen Klimadienstes Copernicus. Katrin Schmidt.
7: Weltweit lag die durchschnittliche Temperatur im August bei knapp 17 Grad. Das waren 1,65 Grad über dem vorindustriellen Niveau. Damit wurde erstmals seit vergangenem Jahr wieder die 1,5 Grad-Marke gerissen. Das ist die Grenze, auf die sich die Weltgemeinschaft beim Klimaschutz geeinigt hatte. Auch die Meere waren so warm wie nie zuvor. Die Copernicus-Klimaforscherin Samantha Burgess spricht von einem bemerkenswerten Monat in der Klimageschichte. Die Zahlen zeigten, wie der Klimawandel extreme Hitze und die Erwärmung der Ozeane weiter antreibe. Und die Folgen seien inzwischen weltweit spürbar für Menschen, Wirtschaft und Natur.
4: Zum ersten Mal findet die Fashion Week in New York ohne Echtpelze statt. Die Modemesse verbietet Pelz von Tieren ab diesem Jahr auf den Laufstegen und setzt damit eine neue Vorgabe des Berufsverbandes der US-Modedesigner um. Einzige Ausnahme sind indigene Gemeinschaften, die Pelze durch traditionelle Jagd für den eigenen Bedarf gewinnen.
0: Das Wetter.
4: Es ist wechselnd bewölkt, aber es gibt kaum Regen. Die Sonne scheint vor allem im Südwesten und an der Ostseeküste. Die Höchstwerte liegen zwischen 16 und 24 Grad.
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8: Herzlich willkommen zu dieser Kompressor-Sondersendung im Deutschlandfunk Kultur. Wir sind außer Haus und melden uns heute aus Linz vom Medienkunstfestival Ars Electronica. Wenn ich mich aber Ihnen erstmal kurz vorstellen darf.
9: Patience is her sharpest weapon. A private amusement keeps her anchored while everything around her moves. Her rule is simple. Never let the audience see what mattered most.
8: Geduld ist ihre schärfste Waffe und sie bringt jeden dazu, sich selbst zu offenbaren. Das bin ich, ihre Moderatorin heute, sehr charmant beschrieben von einer KI in einer aber ziemlich kritischen Installation, die anhand einer Videoaufnahme eine charakterliche Bewertung meinerseits vorgenommen hat. Darum wird es natürlich später in dieser Sendung gehen. Dieses Festival, die Ars Electronica, die präsentiert seit 1979 Kunst, die eben solche technologischen Entwicklungen und gesellschaftliche Fragen verbindet. Seit 30 Jahren schon im Ars Electronica Center. Das ist ein hier entstandenes Museum für Medienkunst. Es geht aber genauso im Ars Electronica Future Lab um Forschungsansätze. Und nicht zuletzt ist dieses Festival natürlich auch jedes Jahr ein Ort für Klangkunst und Musik und all das mit Gästen aus der ganzen Welt. So, soweit die Theorie. Was passiert aber hier so? KI-Begegnungen gibt es, das haben Sie schon gehört. Das Motto in diesem Jahr ist Negotiating Humanity, also das Verhandeln der Menschlichkeit, des Menschseins. Darüber haben wir zum Beispiel mit der Künstlerin Hito Steil gesprochen, die hier auch mit einem Preis ausgezeichnet wurde und die mit ihrer Arbeit ganz tief ins menschliche Innere unserer vermeintlich autonomen technischen KI-Entwicklung schaut. Wir berichten gleich von Bäumen auf der Flucht vor dem Klimawandel und fragen uns natürlich, was ist denn überhaupt Medienkunst im Jahr 2026? Das mache ich nicht ganz alleine. Ich habe eine jetzt leider nicht von der KI, sondern nur von mir vorgestellte Kollegin an der Seite, Laura Helena Wurth, Kunstkritikerin. Und du könntest vielleicht, weil du wahnsinnig hier viel rumgegangen bist, mal erzählen, wie denn die aussieht, so eine Ars Electronica. Ich meine, ich habe viel erzählt von Institutionen, Namen und so weiter, aber was ist hier los?
10: Genau, also die Ars Electronica nistet sich sozusagen ein in der Stadt. Man sieht nämlich auch irre viel von Linz. Also man muss nicht in ein Museum gehen und in den sogenannten White Cube sich dann da zum Beispiel diese Kopfhörer aufsetzen und sich von einer KI bewerten lassen, so wie du das mutig getan hast, sondern man ist da zum Beispiel in der katholischen Privatuniversität, wo man normalerweise wahrscheinlich nie einen Fuß hineinsetzen würde. Man ist aber auch in einem Hospiz, wo uns dann teilweise so ganz verschüchtert sehr alte Nonnen begegnet sind. Also die Kunst und auch die Medienkunst nistet sich hier wirklich mitten in der Stadt ein. Und das ist wirklich total interessant und führt auch, wie gesagt, zu sehr spannenden Begegnungen.
8: Wir werden uns darüber auch immer wieder in dieser Sendung unterhalten, auch wie du verschiedene Eindrücke hier aufgenommen hast und vielleicht auch bewertest, weil dieses große Thema Kunst, Technologie und so weiter hat hier so ein besonderes Label. Was wir aber damit im Moment anfangen können, wo es allermeistens genau darum geht, das werden wir später besprechen. Laura, bis später. Ich lasse dich kurz mal ablösen für einen Moment von unserem ersten Gast von außen. Das ist Agnes Meyer-Brandis. Ihre Arbeit Office for Tree Migration, ebenfalls hier mit einem Preis ausgezeichnet, ist eine faszinierende Fusion aus künstlerischem und Forschungsansatz. Es ist ein Langzeitprojekt, das sich mit der Frage beschäftigt, wie Bäume eigentlich auf den Klimawandel reagieren, als sehr langsame, aber natürlich, wie wir wissen, sehr wichtige Lebewesen um uns herum. Der Ursprung des Projekts liegt auf der Hand, wenn man drüber nachdenkt. Natürlich müssen Bäume auch reagieren. Das machen sie natürlich von Natur aus, aber eben in großen Zeiträumen, die nicht kompatibel sind mit der Geschwindigkeit des Klimawandels. Wie ist das entstanden? Waren Sie tatsächlich irgendwann beschäftigt mit dieser großen Frage oder haben Sie ein Projekt gefunden, das Sie in diesem Fall andocken konnten?
11: Ja, das ist, also ich arbeite sowieso als Künstlerin sehr prozesshaft und ich bin eigentlich 2013 das erste Mal als Artist in Residence auf eine finnische Wald- und Klimaforschungsstation gekommen und bin eigentlich seitdem da auch kaum mehr weggegangen und es haben sich viele verschiedene Projekte entwickelt, die sich eben, also da habe ich angefangen dann mit Bäumen zu arbeiten, auf verschiedene Art und Weisen. Es fing eigentlich an über deren Duftemissionen, also über Luftpartikel und so weiter. Aber natürlich, wenn man sich dann mit Bäumen beschäftigt, ich recherchiere immer sehr viel drumherum, bin ich auf diese Thematik gestoßen und habe die von da an dann verfolgt und vertieft und so, ja.
8: Es gibt eine Videoinstallation quasi, die in Finnland spielt eben wie, und die zeigt, wie Bäume tatsächlich bewegt werden im Rahmen dieser Gesamtinstallation, die auch mit fiktiven Elementen spielt, also die den Zuschauer quasi auffordert, sich mit diesem Thema wirklich von allen Seiten zu beschäftigen. Dieses Büro der Tree Migration ist ein bedeutsamer Ort. Wie haben Sie sich auch gerade über diesen erzählerischen Aspekt, diesem Thema genähert? Denn die Vorstellung, dass jetzt auch noch Bäume Fluchthelfer brauchen, die gibt natürlich viel her. Andererseits steht dem ja entgegen, dass es ein natürlicher Kontext ist am Ende, in den man nicht so einfach reingehen kann und Bäume von A nach B tragen kann.
11: Naja, aber Assisted Migration ist tatsächlich ein zunehmend diskutiertes Thema, weil die Situation, also ich meine, okay, Bäume, da gibt es jetzt mittlerweile genug Forschungen, Berechnungen, Vorhersagen zu Bäumen sind immer migriert, aber der Klimawandel findet halt viel schneller statt, als dass sich Bäume anpassen und migrieren, wandern können. Und die Situation wird immer drastischer. Und es ist auch eine zunehmende Migration schon beobachtet worden, dass eben Bäume jetzt wegen der globalen Erwärmung eher bergauf wandern, schneller oder weil die Moore austrocknen, in die Moore hinein. Also das wird alles immer drastischer und offensichtlicher. Und auch die Thematik, weil das sind nun mal eine der langsamsten Spezies auf der Welt. Wenn man dann in den IPCC-Report guckt, wo verschiedene Klimaszenarien berechnet sind und wie schnell welche Spezies da mithalten kann, da sind die Bäume die allerlangsamsten. Und insofern auch wirklich der Gefahr der Auslöschung, je nachdem, des Aussterbens bedroht. Und die Thematik, also als ich vor 10 Jahren damit angefangen habe, da waren noch nicht so viele wissenschaftliche Paper dazu zu finden. Mittlerweile gibt es sehr viele Paper zu Assisted Migration. Und das ist ja auch sehr komplex, das Thema, weil es ist ja auch beinhaltet ziemlich viele Risiken. Und was gibt es da für mögliche Methoden, die nicht so riskant sind. Aber es ist auch noch eine Frage von Scale, also von Größe, weil irgendwie so einen Wald zu migrieren mit Tausenden von Bäumen, das ist ja auch ganz komplex. Man kann ja nicht einfach so Ökosysteme, die über hunderte von Jahren sich entwickelt haben, das sind ja ganz kleine, nischenhafte Mikrowelten, irgendwie so grob verpflanzt.
8: Ja, das ist ja auch das, wenn man sich die Arbeit anschaut, dann ist das interessant, weil das zwischendurch hat man diese augenzwinkernde Frage, ja, man kann doch jetzt nicht die Bäume woanders hintragen, da wieder einpflanzen, wie soll das denn gehen? Und so ein Wald ist ja doch auch recht groß. Und mir ist aber schon aufgefallen, dass es in der Arbeit eben auch so viele Aspekte gibt, die wir sonst bei so KI-Thematik immer fragen. Also die Bäume werden so ein bisschen vermenschlicht. Es gibt auch Songs für die Bäume. Man kann über einen QR-Code auch in eine Konferenz eintreten mit Bäumen. Es gibt ein Baumparfum. Und ich habe mich gefragt, ob es ist ein künstlerischer Ansatz, aber vielleicht ja auch der richtige Trick, überhaupt sichtbar und fühlbar zu machen, dass das Lebewesen sind. Wir wissen es, glaube ich, irgendwie alle. Aber ist das Absurde, was man erstmal wahrnimmt, ist ja dann am Ende was, was Sie eben auch vermitteln müssen und auch die ernstzunehmenden Ansätze, dass es ein Thema ist, was mit der Landschaft passiert, was mit den Bäumen passiert. Hilft es vielleicht zu sagen, die sind Lebewesen und das zu unterstreichen?
11: Ja, Bäume als Individuen zu betrachten, da arbeite ich schon lange zu, auch eben über diese Arbeit der One Tree ID, wo eben, also das ist Tatsache, jeder Baum sondert seinen ganz eigenen VOC, flüchtige organische Substanzen aus, die wir dann als Parfum synthetisieren. Also Bäume als Individuen zu sehen, das ist schon lange Thema in meiner Arbeit. Und das ist ein natürlicher Prozess, wie sich das entwickelt hat. Und jetzt dadurch, dass ich jahrelang jetzt die Baummigration zum Beispiel da in das finnische Moor hinein beobachtet habe, ich habe ja so ein eigenes Monitoring-System mit hochauflösenden Kameras da installiert. Das kann ich von überall her auch steuern. Und meine Routine dann morgens in Berlin, ich logge mich ein in die Kameras und gucke, was machen denn da die Bäume. Ich kenne die Bäume mittlerweile alle sehr gut. Also das sind nicht irgendwelche Wälder oder so, die da rumstehen, sondern ich kenne, die sind schon sehr speziell, jeder für sich.
8: Haben die Charaktere unterschiedliche?
11: Ja klar, wie die wachsen und warum wächst der Ast da lang und dies und das. Und die bewegen sich ja auch total viel und deswegen ist es ja auch so schwer, Baummigration zu beobachten.
8: Wie ist es gerade in diesen Langzeitprojekten? Also es ist natürlich klar, dass es gerade bei diesem Thema, haben wir jetzt gelernt, ein Langzeitprojekt ja sein muss. Man kann nicht irgendwie 3 Wochen lang nur mal so eine Baummigration beobachten. Aber diese Gratwanderung zwischen... Ist es eine Dokumentation gerade und es gibt auch noch ein persönliches Zugang dann für Sie auch noch mal zu den Bäumen? Oder ist da wo ist der künstlerische Ansatz? Also natürlich, wenn die Installation, wenn wir die betrachten, dann ist es total klar. Aber ich weiß nicht, wie das aus Ihrer Sicht ist. Also diese Verbundenheit dazu und gleichzeitig aber auch dieses ständige Abbilden und trotzdem aber noch einen anderen Blick darauf zu haben, wie jetzt eine biologischer oder wissenschaftlicher.
11: Naja, ich bin als Künstlerin, also weiß ich natürlich meine künstlerische Freiheit sehr zu schätzen. Die ist mir enorm wichtig. Ich muss ja auch keine wiederholbaren Experimente machen und so weiter. Ich kann total seltsame Dinge miteinander kombinieren, die sonst so nicht möglich sind. Und wir haben ja auch zum Beispiel in den letzten 4-5 Jahren ein Experiment im Moor realisiert, das Wanderbaumexperiment. Also wir haben einen großen Baum durch das Moor wandern lassen, maximal 70 cm pro Tag. Fing im Wald an und dann in die Mitte des Moores hinein. Und die Frage ist ja, wie können wir jetzt zum Beispiel die anderen Bäume dazu motivieren, mobilisieren, ebenfalls zu wandern, schneller zu wandern, um vielleicht sogar dem Klimawandel dann selber davon wandern zu können. Und dann könnte dieser Wanderbaum, der da so ganz langsam daherzieht, in Baumzeit wahnsinnig schnell, aber jetzt für unser Auge, ja, vielleicht kann er die anderen Bäume inspirieren. Und das Ganze, da findet ja sehr, sehr viel statt, auch auf biochemischer Ebene. Die senden ja miteinander Signale aus und so weiter. Das kriegen wir alles nicht so mit, aber da findet viel statt und wer weiß. Also. Und das ist zum Beispiel so ein Experiment, das scheint jetzt absurd. Man weiß es ja nie, aber man kann auch dann tatsächlich in dieser 5-Kanal-Installation, die man da unten im Museum sieht, die ist sehr lang, 2 Stunden, einmal durchs Jahr, aber es ist ein Langzeitprojekt, es geht um Zeit und man braucht auch Zeit, da was mitzubekommen. Und da sieht man dann auch tatsächlich wandernde Bäume, ja.
8: Dankeschön, Agnes Meyer-Brandes, Office for Tree Migration. Vielen Dank auch nochmal, dass Sie da waren und alles Gute für die Bäume. Grüßen Sie die mal.
11: Das danke.
8: Sind die freundlichen Bäume, aber auch die anderen auch. Alle Bäume sind das wert. Vielen Dank. Wir sind auf der Ars Electronica hier in Linz. Das ist die aktuelle Sondersendung live von hier. Es gibt auch ein Tree-Parfum, das habe ich ja gerade schon erzählt. Und Laura, wie ist es für dich als Kritikerin, wenn in so einem Projekt ganz klar Forschungsansatz und Kunst aufeinandertreffen? Was ist für dich daran interessant?
10: Ich glaube, was daran immer interessant ist, und das bezeugt auch so ein bisschen die Relevanz der Ars Electronica, ist, dass künstlerische Forschung da das Zauberwort ist. Artistic Research ist das, was eigentlich immer weiter gepredigt wird, weil, das hat Agnes Meyer-Brandes ganz toll gesagt, eben es eine künstlerische Freiheit gibt. Und da kann man dann irgendwie machen, was man will. Und da kann man dann auch mit biochemischen Daten mal vollkommen wild umgehen, wo wahrscheinlich jeder Wissenschaftler die Hände über dem Kopf zusammenschlägt und ein Künstler sagt, ich probiere das jetzt mal so. Und da gibt es an den Universitäten immer mehr Leute, die darauf eingehen. Und in einem künstlerischen Umfeld ist das interessant, weil wenn man sich überlegt, dass Kunst vielleicht was ist, kann auch jeder wieder anders sehen, aber wenn Kunst vielleicht was ist, was uns hilft, die Welt so ein bisschen besser zu verstehen, dann ist das eigentlich ein sehr, sehr toller Ansatz und Dinge zu erfahren, die wir sonst vielleicht nie erfahren würden und ein bisschen mehr zu raffen, auf welchem Planeten wir hier eigentlich gelandet sind.
8: Laura Helena Wurth war das. Ich sage nochmal deinen ganzen Namen, wer das am Anfang nicht mitbekommen hat, Kunstkritikerin hier heute auch in der Sendung dabei, wird hier auch immer wieder auftauchen. Und dieses Gespräch, was wir gerade geführt haben mit Agnes Meyer-Brandes, deutet ja auch darauf hin, das kündige ich schon mal an, dass sehr viele arbeiten eben auch auf genau diesen größeren Blick, nicht nur den technologischen Blick, sondern auch den Blick auf die Natur, auf alles, was uns umgibt, zurückzuführen ist. Und das ein großes Thema auch ist auf der Ars Electronica in diesem Jahr. Motten und Fledermäuse spielen vielleicht auch noch eine Rolle. Vielleicht habe ich mich auch in eine Motte verwandelt, irgendwo auf der Ars Electronica, um mal ein bisschen Spannung hier reinzubringen. Aber es gibt noch einen ganz anderen Gast und auch einen anderen Weg, den wir vorher noch gehen wollen. Ich freue mich, dass Maria Pfeiffer hier ist. Erstmal herzlich willkommen.
12: Ja, danke, hallo.
8: Ich habe erst gedacht, dass du vielleicht kurz Hallo sagst. Ich duze und sieht sie übrigens total durcheinander. Wer sich darüber ärgert, das ist jetzt hier auf diesem Festival ausnahmsweise so. Maria Pfeiffer ist Head of Future Impact Creation und Key Researcher für Future Narratives am Ars Electronica Future Lab. Und ich habe das wirklich geübt. Aber deswegen muss ich natürlich jetzt als erstes fragen, was machst du denn beruflich?
12: Ja, Applaus mal und danke, dass du mich so toll und korrekt vorstellst. Ich tue mir selber auch manchmal noch schwer mit ein bisschen sperrigen Titel.

0: gehört haben zu Artistic Research, das bringt mich vielleicht auch mehr zu diesem Research-Part für Future Narratives. Das spielt bei uns genau das eine ganz große Rolle, dass wir ganz fest davon überzeugt sind, dass gerade die künstlerische Auseinandersetzung ganz eine eigene Art von Wissen generiert. Und wir sind da ebenso auch so ein bisschen an diesem Schnitt, ja, an dieser Schnittmenge unterwegs zwischen R&D, künstlerischen Prototypen, wie wir gerne sagen, Research und Kunst. Wir machen eben keine akademische Research, wir machen keine Produktgestaltung, wir machen aber auch keine Kunst, weil Kunst muss nichts. Und das, was wir machen, das muss meistens doch irgendwas, nämlich unsere Themen, unsere Research-Themen, die wir gemeinsam mit Partnerinnen, vor allem auch aus der Industrie entwickeln, in Erlebnisse übersetzen, in greifbare, erlebbare, wir sagen eben gerne Zukunftsprototypen oder künstlerische Prototypen übersetzen, mit denen wir sozusagen auch rausgehen können in die Öffentlichkeit und sagen, was sagt sie zu dieser Version von Zukunft? Was gibt ihr das? Und ja, gerade diese Technologiethemen sind halt oft ein bisschen sperrig, KI, Digitalisierung und so weiter.
1: Ja.
0: Und mit so erlebbaren, erfahrbaren, sensorischen Experiences oder Erfahrungen kann man da einfach dann auch ganz anders drüber reden.
1: Es gibt so zwei Wege, die wir gehen in diesem Gespräch. Der eine ist tatsächlich, wie das alles seit so vielen Jahrzehnten hier in Linz funktioniert. Aber weil du das jetzt gerade so konkret angesprochen hast, kannst du es vielleicht nochmal, kannst du es vielleicht nochmal auch noch mehr konkretisieren, wenn wir ganz kurz in die Hello Worlds Ausstellung mit dir reingehen, die in diesem Jahr hier stattfindet und die den Besucher genau dazu herausfordert, eben auch irgendwie die ganze Zeit mit dabei zu sein und nicht nur einfach sich komplizierte technologische, Interpretationen oder kritische Diskurse anzuschauen.
0: Ja, genau. Wie fange ich am besten an? Also,
1: du musst jetzt das mal kurz rein machen.
0: Physisch. Okay, passt. Wir haben einen Ausstellungsraum gestaltet in drei Bereichen, der sagt Hello Worlds. Wir haben eben nicht nur eine Welt, sondern viele Perspektiven nebeneinander aufgebaut, genauso wie die Agnes vorher das auch so erklärt hat. Die Bäume als Individuen, wir teilen diese Welt nicht nur mit uns Menschen, oder nicht, was heißt nicht nur, immer schon, nicht nur mit uns Menschen, sondern mit Tieren, mit Pflanzen und zunehmend eben auch mit künstlicher Intelligenz. Die KI verlässt die Screens und geht rein in die Räume, in die Objekte und wir können das da, spielen das da quasi durch. Hello Me ist eher so das erweiterte Selbst, ein bisschen Richtung Transhumanismus, aber sehr am eigenen, beim eigenen Selbst bleiben, welche menschlichen Eigenschaften amplifizieren, verstärken wir vielleicht über Technologie. Hello You, wie können wir überhaupt mit einem anderen, das nicht menschlich ist, in Kontakt treten, in Dialog treten, wo gibt es da Verstehen und wo Missverstehen? Und Hello Us, wie können wir eigentlich dieses neue Wir erleben? Genau, es gibt dazu verschiedenste Installationen. Vielleicht, man kann zum Beispiel ausprobieren, wie das wäre, wenn die KI in mir denkt.
1: Oh je.
0: Das ist so ganz, ganz creepy, aber auch sehr interessant zu mal hören, wie die eigene Stimme im eigenen Kopf auf einmal andere Wörter sagt.
1: Das KI-Thema wird uns natürlich auch noch treffen in dieser Sendung, weil es natürlich ein großes ist in diesem Jahr. Ich würde dich gerne noch zum Abschluss fragen. Wir sind in Linz, die Ars Electronica gibt es so lange. Auch, ich glaube, diese Führungsebene quasi dieser ganzen Institution
0: gibt es auch schon sehr, lange.
1: Dich gibt es auch, also dich gibt es nicht so wahnsinnig lange, ich will nicht unscharmant sein, aber du bist auch lange schon in diesem Kontext unterwegs. Kannst du in Kürze erklären, wie das funktioniert? Also ich meine, Medienkunst ist jetzt nicht das einfachste Thema, aber diese Stadt ist inzwischen voll davon. Alle Leute kommen her oder sehr viele zumindest. Warum seid ihr so stabil?
0: Naja, ich bin auch ein bisschen mit dem aufgewachsen, muss ich sagen. Ich bin in Linz aufgewachsen und es war schon so, dass dieses Festivalmonat schon auch so ein bisschen aufblühen ist, die Zeit davor. Und es ist stabil, glaube ich, weil schon die Stadt auch verstanden hat, dass das wichtig ist, dass das ein Thema ist und dass das auch ein Teil unserer Identität ist. Und vor allem auch, wie wir dann das Haus gebaut haben, 1996, also wirklich dieses Center, also diese, ja, eben auch wieder physische Materialisierung von so einem Ort, so einem dritten Ort, wo man sich wirklich auseinandersetzen kann, wo man nicht sieht, so ist die Zukunft, sondern wo man Zukunft diskutierbar macht und erlebbar macht.
1: Dankeschön, Maria Pfeiffer, was vor allem auch offenbar gesellschaftlich, politisch nicht irgendwie angegriffen wurde, sondern hier immer noch eine gute Instanz hat. Es ist auch sehr schön. Danke, dass du hier bei uns warst.
0: Super.
1: Wir machen hier ein einziges Mikrofon hin, her und so weiter. Gute Ars Electronica noch dir. Ja. Laura steht weiter neben mir. Unscharmanter kann man es auch nicht sagen. Laura ist weiter auch Teil dieser Sendung. Vielen Dank dafür. Ich möchte mit dir eine zentrale Frage besprechen, auf die wir immer gestoßen werden. Ich habe sie ein bisschen schon anmoderiert und auch in diesem Gespräch drang sie ja so ein bisschen durch, dass es tatsächlich die Frage ist, wie kann man auf dieser Medienkunstebene

0: relevant bleiben und die Ars Electronica eben auch, weil natürlich all diese technologischen Entwicklungen und vor allem die Fragestellungen so gesellschaftsübergreifend sind, dass das jetzt nichts Besonderes mehr ist, wenn ich das mal so interpretieren darf, wenn jemand auch noch eine Videoinstallation macht oder wenn jemand auch nochmal ein KI-Thema irgendwo mit einfließen lässt.
1: Genau, also wenn man sich auf den Biennalen jetzt in den letzten tatsächlich Jahren umgeschaut hat, dann gab es da einfach sehr, sehr viel Einsatz von KI, von Technik, von Medien. Hito Steyerl wird immer wieder in der klassischen Kunstwelt in die Top 100 gewählt, teilweise auf die Top 1. Und gleichzeitig macht sie natürlich das, was man früher klassisch Medienkunst genannt hätte und so ein bisschen vielleicht in so eine sehr verkopfte Ecke gestellt hätte. Gleichzeitig ist es natürlich ein Abbild davon, dass die Technik so selbstverständlich für uns und unser Leben geworden ist, dass sie sich natürlich auch in der Kunst und wie Kunst gemacht wird, ganz selbstverständlich wiederfindet. Ich glaube, was hier tatsächlich was sehr Besonderes ist, ist zum einen eben, dass hier ganz viele verschiedene Akteure zusammenkommen. Wir haben es auch schon kurz gesagt, die Universitäten, teilweise Unternehmen auch, die eben diese Technik zur Verfügung stellen und weiterentwickeln. Und man da eben auch auf so einer formalen Ebene gucken kann, wo geht das hin, ehe es dann in so eine Breite geht, wo wir es dann wieder auf einer Biennale sehen vielleicht. Und dann gibt es so Dinge, wo man merkt, das ist ganz konkret, wenn es zum Beispiel um Restitution geht, wo man erstmal jetzt nicht denkt, wie können wir das technisch lösen, aber es gibt hier zum Beispiel eine weitere Preisträgerarbeit, das Prix Ars Electronica von Samba Yonga, das heißt What the Record Forgot, und da steht man vor ganz leeren Vitrinen, da ist nichts drin außer einem QR-Code. Den klickt man an, das ruckelt noch so ein bisschen, weil das Museumsglas so spiegelt. Aber wenn das dann funktioniert, dann sieht man da zum Beispiel ein Artefakt aus Sambia in seinem normalen Kontext. Also es wird in einem Ritual eingesetzt und da sieht man dann eben ein Video auf seinem Handy. Und also obwohl die Vitrine leer ist, sieht man eigentlich viel, viel mehr als ohne. Und das sind so Bereiche, wo es dann ganz konkret wird, wo eben diese Technik einem zeigt, wie können wir mit so hochkomplexen, schwierigen Dingen umgehen, wie eben der Restitution von Artefakten.
0: Ja, und das ist auch ein Punkt, oder, für was die Ars Electronica zumindest besonders macht und sie vielleicht auch nicht so leicht verfallen lässt, weil eben alle möglichen Akteure zusammenarbeiten. Also was wir schon am Anfang natürlich betont haben, dass es gibt dieses Museum, aber es gibt eben auch diese verschiedenen Forschungsansätze. Es gibt die jungen Leute, die auch direkt angedockt werden, die Studierenden. Und dieser Kosmos ist auch immer gewachsen offenbar in all den Jahren, dass der auch das erhält.
1: Genau, und ich glaube, ganz wichtig ist auch zu verstehen, hier sind 5, bald 6 Universitäten in Linz. Das heißt, Linz selber, obwohl das jetzt eine Stadt in Österreich ist, wo man, wenn man nicht aus Österreich ist, vielleicht gar nicht so oft dran denkt, aber das hier ist wirklich so ein Zentrum dafür. Und wenn man sich das sogenannte Line-Up vielleicht auch anguckt von Konferenzen, die hier ja teilweise stattfinden während dieser Tage jetzt, von den Lesungen, von den Workshops, also das ist ja nicht nur Kunst, die hier aufgebaut ist an tollen Orten, sondern wirklich auch ein ganz vielschichtiges Programm, dann sieht man einfach, wie viel hier gebündelt ist an Energie, an Klugheit, an auch an Wirtschaftskraft letztendlich. Wie gesagt, Unternehmen sind hier auch. Und das ist so ein bisschen das ganz Besondere, denke ich, hier und wo sich die Ars Electronica auch als Plattform absetzt. Und die ein oder anderen Kuratoren laufen auch hier rum und gucken, glaube ich, was sie dann so in den nächsten Jahren vielleicht in ihren Museen zeigen wollen.
0: Wir reden nachher nochmal weiter, Laura, und übergeben an Alexandra Mangel aus dem Kompressor-Team. Ich weiß jetzt gar nicht, ich nenne dich jetzt, du bist die Kunstabenteuer-Reporterin, denn du hast dich vor allem mit diesen örtlichen Veränderungen und der Ars Electronica hier im Stadtbild auseinandergesetzt. Es gibt für Nicht-Linz-Kundige, ist es schon relativ einschneidend, es gab immer die Post-City, da war eigentlich viel von der Ausstellung und von all dem hier zu sehen. In diesem Jahr aber verteilt sich die Ars Electronica vielmehr auch im Zentrum der Stadt. Ich habe vorhin gedacht, das ist eigentlich auch total stimmig, so wie wir dauernd betonen, dass sich dieser Medienkunstansatz ja auch verteilt überall und nicht mehr so abgetrennt irgendwo rumsteht. Würdest du sagen, dass das auch tatsächlich ein guter Move, das viel zugänglicher und großflächiger anzugehen?
2: Ich finde es auf jeden Fall einen guten Move. Also ich mochte die Post-City mit ihrem roughen Charme auch total. Aber mich hat dieses neue Format von dem Walk auch wirklich überzeugt. Laura hat es auch eben schon gesagt, ganz viele Orte werden bespielt. Krankenhaus, Kirche, Konvent, Schule, die öffnen sich alle dafür. Man hat Begegnungen. Das sind Orte, da kommen selbst die Linzer nicht notwendigerweise hin. Wirklich, das ist jetzt nur für diese paar Tage. Also zum Beispiel in den Elisabethinen-Konvent. Und da ergeben sich eben auch ganz tolle, beeindruckende Kontraste. Also wenn du in so eine Kirche reingehst und hast so ein prächtiges Altarbild und das clasht dann auf so eine absolut spektakuläre LED-Monitor-Installation von der Mediengruppe Bitnik, das ist schon toll. Und es kann sich in diesem Jahr, finde ich, auch so entfalten, weil ganz viele der Werke, das ist eben nicht eine Datenrecherche oder eine Visualisierung von Datenkonglomeraten, sondern die sind wirklich sehr sinnlich gestaltet und sprechen auch andere Sinne an. Also wir können dazu mal die Kuratorin Elisabeth Falkensteiner hören.
3: Stränge, ich glaube, vielleicht zusammengefasst, dass ich Wahrheit, Glauben, Menschlichkeit nicht eindimensional erklären lässt, dass es verschiedene Motivationen, Herangehensweisen, Verständnisse und auch gewaltvolle Strukturen quasi das Gesamtbild quasi ergeben, dass wir selbst auch als Mensch vielleicht auch nicht so stringent sind, dass wir auch eher brüchig sind und dass wir auch Ambivalenzen in uns tragen. Das ist quasi diese Wahrheiten, diese Wirklichkeiten, dieser Glaube, dass es immer was Umkämpftes ist und dass wir immer darüber sprechen müssen.
2: Also da ist sie jetzt schon bei den Themensträngen der Ausstellung. Sie hat mir auch erzählt, dass es ihr eben als selbst aus der Soundart kommt, auch ein ganz großes Anliegen war, nicht nur den Sehsinn anzusprechen, der in der bildenden Kunst eben meistens vorrangig adressiert wird, sondern auch die Ohren, den Geruchssinn. Und das merkt man eben wirklich, weil es ganz viele tolle Soundinstallationen auch gibt hier.
0: Würdest du sagen, es gibt einen roten Faden thematisch?
2: Also es gibt mehrere und dass es sie gibt, ist ja auch schon mal super und eine kuratorische Leistung, weil die Elisabeth Falkensteiner wirklich aus hunderten Wettbewerbseinsendungen da die tollsten Sachen raussucht und sie hat das eben mit starken Arbeiten aus der bildenden Kunst auch kombiniert und das spürt man in der Ausstellung und ich würde sagen, ein wichtiger Strang, den man merkt, ist, wie Technologie mit Natur, mit natürlichen Wesen, mit natürlichen Prozessen interagieren, in einen Dialog treten kann. Und das tun eben auch ganz viele dieser tollen Soundinstallationen. Wir können mal in eine reinhören. Das ist sehr zart. Also was wir hier hören, sind die Komorebi. Die darf man sich vorstellen wie kleine künstliche Blüten oder auch Muscheln, die in den Bäumen sitzen oder auf der Wiese sitzen. Wir sind jetzt gerade im Garten der Elisabethinen. Wir haben das da aufnehmen können, weil wir da waren, bevor halt der ganze Tross von dem Walk da durchgelaufen ist. Das war wirklich so ein sehr ruhiger Moment. Und da hat mir der Künstler Dieter van Doren erklärt, wie diese Komorebi eben auf das Sonnenlicht, auf den Schatten der Bäume, auf die Bewegungen des Windes tatsächlich reagieren. Und das Ganze ergibt dann da vor Ort wirklich so ein Raumkonzert, wo man wirklich man kann sinnlich was mitnehmen, wie Technologie eben auch sensibel reagieren kann auf natürliche Prozesse. Also da steckt ganz viel drin, finde ich.
0: Und würdest du abschließend und in Kürze noch gefragt sagen, das ist alles jetzt doch aber vielleicht auch so ein bisschen weichgespült, naturverbunden, poetisch? Oder sind die großen Clashs und großen politischen, gesellschaftlichen Themen auch hier zu finden?
2: Die sind auch da und vor allem, also es sind ganz viele Positionen, die ich kann überhaupt nicht auf alle eingehen. Ich greife mal eine raus. Man findet sie ganz stark auch im Francisco Carolinum. Das ist das einzige Museum, das Teil dieses Walks von diesen vielen Orten ist. Und da findet man definitiv starke, wichtige Arbeiten, die die großen Konflikte thematisieren. Man stößt zum Beispiel auf einen Hunde-Avatar oder Hunde-Roboter eines ukrainischen Künstlerpaars, wo ein Junge, der aufgrund des russischen Angriffskrieges seine Heimat verlassen musste, flüchten musste, über diesen Avatar, und das kann man so ganz eindrucksvoll verfolgen, in Kontakt mit seiner Familie und seinen Freunden in der Ukraine tritt. Der Hund läuft da, ist dort. Und er spricht darüber mit ihnen, er ist vor Ort. Und das ist so eindrucksvoll. Und das ist nur ein Beispiel, wie Technologie eben auch als widerständig, als Strategie des Widerstandes gezeigt werden kann. Das sind so zwei Stränge, die da stark sind. Und ich fand es diesmal einfach toll, dass man wirklich merkt und spürt und sinnlich transportiert bekommt, was die Anliegen hier sind.
0: Dankeschön, Alexandra. Ich mache in diesem zweiten Strang, glaube ich, gleich weiter, indem ich von Mechanical Kurtz erzähle. Das ist eine auch inzwischen preisausgezeichnete Videoarbeit von Hito Steyerl, die man hier auf der Ars Electronica im Lentos Kunstmuseum sehen kann, von dem wir übrigens, wer uns jetzt noch besuchen möchte, noch ein paar Minuten stehen hier in Linz.

0: Das ist ein Ausschnitt aus dieser Videoarbeit. Es ist ja immer schwer, das dann gleich so sich gut vorstellen zu können. Das ist ein KI-generiertes kurdisches Lied. Diese Arbeit dreht sich um Aufnahmen aus dem Geflüchtetenlager in Erbil im Irak. Kurdisch-syrische Geflüchtete leben nicht nur dort, sondern sortieren und markierten dort eine Weile für Crowdsourcing-Plattformen tausende digitaler Bilder. So, diese Arbeit greift die Figur des sogenannten Schachtürken, eines Schachautomaten aus dem 18. Jahrhundert auf. Also wer diese Geschichte nicht kennt, in dieser Erfindung, die nach außen schien wie so eine perfekte Maschinenentwicklung, verbarg sich aber in Wirklichkeit ein Mensch, der eben ständig große Personen im Schach besiegte. Und in dieser Arbeit von Hito Steil erleben wir ebenso die vermeintliche technologische Weiterentwicklung, also KI, die die Bilder erkennt. Und im Inneren der Maschine, im Inneren der KI sind es im übertragenen Sinne dann eben auch Menschen, in diesem Fall die syrisch-kurdischen Geflüchteten, die diese Arbeit tun. Das ist natürlich ein sehr klares Bild und eines, das in all den KI-Diskussionen, die wir ständig vermenschlichen, in diesem Fall wirklich auf den menschlichen Aspekt verweist, nämlich das Innere der KI. Dieser genialische Schachspieler aus dem Schachautomaten des 18. Jahrhunderts, der blieb eher unsichtbar. Die KI-Wegbereiter werden also in dieser Arbeit sichtbar. Ich konnte vor der Arbeit mit Hito Steil über all das genau sprechen und habe sie zuerst gefragt, wie haben sie sichtbar bzw. hörbar gemacht und vor allem den Zugang zu diesen Arbeiterinnen und Arbeitern gefunden?
1: Ja, ich habe für die Arbeit Mechanical Kurds Mikroarbeiter interviewt, die vor allem in einem Flüchtlingslager nahe Erbil leben oder nahe Duhok, genauer gesagt. Die leben da oder lebten da seit dem Syrienkrieg, das heißt seit mindestens 10 Jahren waren die im Flüchtlingslager. Nun gab es ungefähr um 2020 herum große Bemühungen von Technologiefirmen, Leute in Flüchtlingslagern im Nahen Osten heranzuziehen, um für sie Arbeit zu leisten. Und das ist die sogenannte Annotierungsarbeit. Da müssen Bilder beschrieben werden, da muss beschrieben werden, was da drin vorkommt. Das ist eine sehr langweilige Arbeit und auch Arbeit, die sehr schlecht bezahlt ist. Und deswegen wurden Leute gesucht in Flüchtlingslagern, die diese Arbeit machen, weil davon ausgegangen wurde, dass die meisten jung sind, digital affin, dass die ein Smartphone haben und dass die sich eben auch mit Hungerslöhnen abfinden. So war das auch. Es gab eine NGO, die das nach Südkurdistan, also nach Nordirak gebracht hat, in die Flüchtlingslager. Und dort haben sich dann ein paar Dutzend Arbeiter und Arbeiterinnen eingefunden, um diese Datenannotierungsarbeit zu leisten für die großen Firmen. Es ging hauptsächlich darum, dass man Verkehrsdaten aufbereiten musste für selbstfahrende Autos. Und nach einiger Zeit waren die Arbeiterinnen dann überflüssig. Die wurden alle entlassen, weil die Maschine im Grunde alles gelernt hatte, was sie brauchte. Das heißt, die Arbeiterinnen waren nicht mehr nötig.
0: Man hört auch Stimmen in dieser Videoarbeit. Können Sie sagen, wie die Arbeiterinnen und Arbeiter selbst diese Art der Arbeit empfunden haben?
1: Ja, sehr gemischt, würde ich sagen. Es gab eigentlich alle waren sehr fasziniert von KI an sich. Die fanden das total spannend und wollten wirklich gerne mitarbeiten an der Entwicklung einer Technologie, die wirklich interessant für sie selber war. Ja, also mit der Bezahlung waren sie allerdings nicht wirklich zufrieden. Aber sagen wir mal so, es gab sowieso keine andere Arbeit für sie. Und vor allem für die Frauen unter ihnen war es besonders praktisch, die Arbeit zu Hause verrichten zu können, teilweise auch mit den Kindern zu Hause und so weiter. Also es war sehr gemischt, das Bild, und es war mir auch wichtig, das wirklich so auch darzustellen, wie sie es erlebt haben. Es war nicht nur dystopisch und schrecklich und ausbeuterisch, obwohl es das tatsächlich natürlich auch war, ja, für sie.
0: Ihre Arbeit, deswegen finde ich es gut, dass Sie nochmal sagen, dass da eben auch eine Faszination für KI auf der Seite der Arbeiter und Arbeiterinnen besteht, denn es ist ja eine künstlerische Annäherung, jetzt keine Dokumentation, und die Bildaufnahmen aus diesem Lager in Erbil, die verschwinden auch oder verschwimmen teilweise ins Absurde, ins Traumhafte. Der Ort wird auch zu einem Sehnsuchtsort dank der KI. Also das könnte auch was anderes sein, es könnte Berlin sein, es könnte ein Ausblick auf einen Ozean sein. Das ist alles natürlich mit der Bildbearbeitung möglich. Ist das, oder wie ist Ihr eigener Blick darauf? Das ist ja auch eine Kunstform. manchmal wird es fast ein bisschen albtraumhaft, wenn man sieht, dass die KI Körper nicht mehr richtig erkennt. Aber es ist natürlich eine Kunstform, die einen anderen Raum in diesem real existierenden Raum erschafft. Wie stehen Sie in diesem Fall zu KI und der Bildsprache, die sie eben auch erzeugt?
1: Ja, also ich dachte, in diesem Fall ist es wirklich angemessen, KI tatsächlich auch zu verwenden als ästhetisches Mittel, weil es ja darum geht, wie sie hergestellt wird. Ja. Und in der KI, das ist jetzt schon ein älteres Modell, das überhaupt nicht mehr aktuell ist, die ich verwendet habe, ist es tatsächlich so, dass Körper sehr oft ineinander fließen, Personen werden nicht mehr auseinandergehalten, ja, und es entstehen dann ganz interessante Hybride aus Maschinen und Personen und weiß Gott, was da sonst noch in den Trainingsdaten drin war. Und ich dachte, in diesem Fall ist es ganz angemessen, damit zu arbeiten, weil es ja tatsächlich darum geht, wie die KI geboren wurde und wo sie tatsächlich geboren wurde, nämlich im Flüchtlingslager.
0: Was außer deutlich wird, ist die Macht der Bilder. Das klingt ja ein bisschen sehr plakativ, aber eben in diesem KI-Kontext, also welche politische und gesellschaftliche Macht hat eben dieses Bilderthema, wenn man über KI-Entwicklungen spricht, weil es eben Beobachtungskontrollfragen und auch natürlich Machtfragen neu aufwirft?
1: Mhm. Natürlich ist die Frage der Bilderkennung sehr wichtig für KI oder Objekterkennung in Bildern. Das ist das, worauf die KI trainiert wurde von den Mikroarbeiterinnen. Und das ist das, was sie auch gelernt hat. Und diese Art der Objekterkennung wurde dann auch umgehend in Drohnen eingebaut, also in Waffen, um die Ziele erkennen zu können und um sie effizient beschießen zu können. Und diese Drohnen wurden und werden auch immer noch weiter in Kurdistan eingesetzt, sehr oft auch gegen Journalisten und Journalistinnen. Wir haben einen Kollegen interviewt, der tatsächlich von so einer Drohne getroffen wurde. Das war eine türkische Drohne. Seine zwei Kolleginnen haben den Angriff leider nicht überlebt. Also die Technologien, die mit auch vor Ort entwickelt wurden, werden vor Ort dann auch aktiv eingesetzt im militärischen Sinn.
0: Diese Bildmarkierung, hier ist eine Person auf dem Bild, hier ist ein Gebäude auf dem Bild, stellen Sie durch markierte Kästen in der Videoarbeit dar, die sich dann auch im Raum der Ausstellung befinden. Und auch im Lager gehen diese Menschen dann irgendwann markiert durch diese rechteckigen Kästen durchs Bild, sozusagen immer mit ihrer Markierung. Hier ist eine Person. Und das ist tatsächlich ein deutlicher und auch beängstigender Bogen, weil der damit klar wird, die Leute, die diese Bilder selber irgendwann markiert haben, sind dann auch selber wiederum die, die dadurch erkennbar werden in der Welt. War das eine Erkenntnis, die Ihnen auch nochmal genau an diesem Ort des Lagers klar wurde? Weil natürlich könnte man diese Installation oder diese Videoarbeit überall durchführen, aber es ist ja ein besonderer Kontext, in den Sie all das gestellt haben.
1: Ja, ja, also das Interface für solche Software, Markierungssoftware, schaut so aus, dass man mit einer Maus, eine Box, eine Schachtel um die betreffenden Objekte oder Personen herum zeichnet. Und diese Boxen sind dann überall zu sehen in den Bildern. Aber für mich war auch interessant, dass das Lager selber eine Art Schachbrettform hat. Also dass es auch in derselben rechteckigen Form angeordnet wie das originale Schachtürken-Schachbrett, das auch dieser Roboter vor sich stehen hatte. Und es gibt sozusagen eine Geometrisierung der Landschaft, die von oben verordnet wird, die man da sofort sehen kann. Also die Boxen waren schon da, bevor die KI da war.
0: Eine letzte Frage an Sie als Künstlerin in Zeiten von Medienkunst und KI-Entwicklung genau jetzt. Wie sehen Sie denn diesen vielleicht auch gar nicht so einfach aufzulösenden Widerspruch zwischen was mit Kunst, mit KI, was in der Kunst mit KI möglich ist, all die Faszination, alles das, was wir vor ein paar Jahren noch anders besprochen haben, weil wir eher darüber gesprochen haben, es gibt neue Formen, man kann die KI aus der Kunst nicht raushalten, sondern sie entwickelt selber Dinge bis hin zu heute, wo wirklich die KI-Entwicklung an sich auch immer als ziemlich abgrundhaft und bedrohlich für die Menschheit erzählt wird. Wie geht man aus Kunstsicht damit um?
1: Das kommt drauf an. Also sagen wir mal, nicht alles, was möglich ist, ist gut. Ja? Und es gibt jetzt zu viele Möglichkeiten und zu wenig gute Möglichkeiten. Wir haben ja vor allem in den letzten zwei Jahren gesehen, wie KI-Bilder vermehrt auch von rechtsradikalen und autoritären politischen Bewegungen genutzt werden, um grenzenlos Propaganda zu erzeugen auf Knopfdruck. Und das ist die KI-Ästhetik, die sich momentan durchgesetzt hat und die völlig verständlicherweise auch von sehr vielen Menschen abgelehnt wird. Also sehr viele Menschen haben überhaupt keine Lust mehr, irgendwelche KI-Bilder zu sehen momentan. Ich glaube, gerade deswegen ist es besonders wichtig, andere Ästhetiken zu entwickeln mit oder auch ohne diese Werkzeuge. KI muss auf keinen Fall vorkommen, aber wir müssen, ob jetzt mit oder ohne KI, diesen neuen autoritären Bildsprachen entgegentreten.
0: Das war Hito Steierl über ihre preisausgezeichnete Arbeit Mechanical Kurtz. Wir sind hier live auf der Ars Electronica in Linz. Dieses Gespräch eben war nicht live, das haben wir ein paar Minuten vor der Sendung aufgezeichnet und schauen aber nochmal auf die Vielfalt von Kunst und Arbeiten, die wir hier auf der Ars Electronica erleben können mit Laura Helena Wurth, Kunstkritikerin hier an meiner Seite. Gerade dieser große Teil mit den Studierenden, die hier eben auch die Möglichkeit haben, ihre Arbeiten zu zeigen und die auch übrigens angereist kommen. Es ist nicht nur so, dass die Linzer Unis zeigen, was sie so alles machen, sondern dass es auch ein internationales Umfeld ist. Was würdest du sagen, was ist herausragend oder was ragt heraus beziehungsweise welche Ansätze sind vielleicht auch ein interessanter Gegensatz zu diesen großen und auch politischen Arbeiten wie die von Hito Steierl, über die wir gerade geredet haben?
2: Ja, also interessanterweise sind die total konkret wirklich in unserem Leben drin. Wir waren in der Uni und haben unter anderem zum Beispiel mit Moritz Aigner gesprochen, ein Produktdesign-Student hier an der Uni Linz, der ja irgendwie findet, dass wir mit unseren Kochrezepten ein bisschen zu schludrig umgehen und so ein bisschen das alte, gute alte Kochbuch vermisst. Und er hat uns Folgendes dazu erzählt.
3: Ich wollte ein System oder ein Produkt entwickeln, das Menschen zum Kochen motiviert, ohne dabei ins Kochen wirklich einzugreifen. Kochlust ist dabei entstanden, das ist ein Rezeptdrucker, der quasi Menschen oder gerade meiner Generation die Möglichkeit gibt, Rezepte in eine analoge Form wieder zu bekommen, weil man ja dann oft irgendwie das Gefühl verliert, dass man ja eigentlich kochen kann, wenn man dann keine Rezepte speichert und dieser Erfolg, dieser kulinarische Erfolg geht dann verloren. Das Ziel hier ist es sozusagen, seine eigene analoge Sammlung zu starten, damit man ein bisschen merkt, man kocht ja eh täglich, aber man das verpufft dann. Und dass man ein bisschen merkt, man kann ja eigentlich gut kochen und das sind dann meine Rezepte, die ich in einer physischen Form sammle. Vielleicht geht man dann auch zu Uroma und fragt sie nach dem legendären Gulasch-Rezept und hat so seine eigene Sammlung, so wie das ja Mama, Oma und so weiter auch hatten. Und bei mir war das halt dann lange Zeit einfach nur so eine Apple-Notiz oder sowas und 10 gespeicherte Instagram-Reels. Und das fand ich etwas schade und das geht dann halt alles verloren in dieser digitalen Flut. Und deswegen habe ich bis beschlossen, das in einer analogen, hybrid-analogen Weg wieder zurückzuholen.
2: Genau, da drückt man auf seinen Knopf und dann kriegt man wie so einen Bon aus dem Supermarkt und kann den dann sammeln. Es gibt aber zum Beispiel auch noch andere Arbeiten von einer taiwanesischen Uni. Da hat sich eine Studentin Kameras vor die Brüste geschnallt und läuft damit durch die Gegend. Und das kann man dann wiederum auf einem Bildschirm sehen. Das erinnert natürlich an Wally Export mit ihrem Tab- und Tastkino, nur andersrum. Da gibt es total interessante Sachen. Dann hat eine Studierende einen Regenwurm in den Baum gehangen. Der hat den Regenwurm quasi aus der Erde rausgeholt, wo er ja eigentlich gute Arbeit für uns leistet und die Erde immer umwälzt und die hat ihn dann quasi aktiviert, sodass man den hört, wenn man so bestimmte Sensoren, die sie an den Bäumen angebracht hat, andrückt und so sind quasi da irgendwie ganz lebensnahe Dinge dann rausgekommen, also zum Kochen, zum Umgang mit weiblichem Körper im Raum, aber eben auch zum Regenwurm.
0: Wie das alles zusammenpasst in diesem Jahr auf der Ars Electronica, das werden wir gleich ganz am Ende der Sendung nochmal miteinander besprechen. Ich habe leider gerade so eine tantige Reaktion in mir verspürt, dass ich dachte, aber kann man denn die Rezepte nicht mehr in so ein Buch reinschreiben? Aber okay, damit kommt man auch nicht weiter im Jahr 2026. Aber wir reden nachher nochmal, wie das alles so gut und schlecht nebeneinander steht in diesem Jahr hier in Linz. Davor noch eine andere Geschichte, die wir Ihnen erzählen wollen. Sie handelt von Stefan Seider, der ist Informatikprofessor an der TU Wien und er hat hier eine Installation gleichsam eines Experiments auf der Ars Electronica platziert, Spot On. Das ist ein Monitor mit einem Barhocker davor. Darauf nehmen dann die Besucher, Besucherinnen Platz und posieren und schauen eben in die Kamera. Eine KI analysiert dann die Gesichtszüge und erstellt eine charakterliche Einschätzung, die dann laut von einer KI-Stimme im Raum vorgetragen wird.
4: Now, what do we have here? The woman brings an eager, conspiratorial delight into the room. She wants to be entertained, but privately intends to direct the encounter. She invites scrutiny on her terms. She is daring me to catch her off guard. Approval costs her nothing, because she rarely seeks it.
0: Wer jetzt also diese Sendung gut angehört hat, der weiß jetzt alles über mich. Ist auch ein bisschen eitel, das in den Raum zu stellen. Wir haben es halt aufgenommen und es ist tatsächlich ja nur KI, die irgendwas erzählt. Was dahinter steckt, das haben wir tatsächlich oder habe ich mit Stefan Seider nochmal besprochen, auch tatsächlich vor dieser Sendung. Natürlich musste ich zuerst fragen, wie er auf diese Idee kam, die KI so zu testen, ob sie tatsächlich charakterliche Beschreibungen erstellen kann.
5: Ursprünglich hatte ich mir überlegt, einen KI-Agenten zu programmieren, der Porträts malt. Hab dann aber auch gesehen, dieses wird Thinking genannt, also was diese Tokens, Text-Tokens, Agent sozusagen zu sich selbst spricht. Das habe ich dann eigentlich interessanter gefunden als das gemalte Bild, das dann herausgekommen ist. Weil beim Porträtmalen muss man ja die Person, die man porträtiert, analysieren, vielleicht ein bisschen überlegen, spekulieren, was könnte in dem Menschen vorgehen, was man dann in einem eher abstrakten Form malen möchte. War dann durchaus überrascht, wie gut, interessant diese Sprachmodelle, die ja eben multimedial sind, die so auch mit Bildern trainiert wurden, diese Gesichtszüge oder den Ausdruck interpretieren können.
0: Man hat eine Art von Begegnung, was ja Quatsch ist, weil wir begegnen niemandem. Aber wir haben dieses Gefühl, ich glaube, das ist auch so das Zentrale an der Installation, dieses seltsame Moment, in dem man auf einer persönlichen Ebene eine Begegnung meint zu erleben und auch noch eine Bewertung gleichermaßen. Was sagt denn die KI über die, also was sagt sie denn wirklich? Was hat sie jetzt an meinem Gesicht beispielsweise erkannt?
5: Natürlich kann die KI sie nicht lesen, nur niemand kann sie lesen, auch nicht die KI. Ich habe auch bewusst die Stimme, die spricht, so gewählt, dass die Stimme sehr bestimmt und überzeugt spricht. Diese KI-Stimmen, da kann man aus einem Katalog sich 1000 Stimmen aussuchen und auch die Stimmlage und so weiter. Und man ist auch immer wieder damit konfrontiert im Alltag, wenn man KI verwendet, dass entweder die Stimme oder einfach die Art, wie Texte geschrieben werden, sehr autoritär klingen, obwohl vielleicht gar nichts dahinter steckt.
0: Man nennt ja dieses Phänomen Anthropomorphisierung, also dass wir die KI vermenschlichen und dass es eh schon schwierig ist, wie jetzt auch in diesem Gespräch überhaupt über die KI zu sprechen und ihr nicht gleich noch ein Pronomen zu geben und sie quasi jetzt schon wieder zu einer Art von Gegenüber zu machen. Warum funktioniert das so gut? Weil selbst bei dieser Stimme eben dachte ich, genau, die ist ja bestimmt, aber was sie ja nicht macht wie andere KI-Stimmen, dass sie noch dazu nachdenkt oder wirklich überlegt, während sie spricht, sondern sie sagt einzelne klare Sätze. Also man kann sie noch identifizieren, als es ist wahrscheinlich kein Mensch, selbst wenn man die Augen schließen würde, man kann es unterscheiden. Aber trotz allem fühlt man sich gesehen und man hat dieses Moment der unangenehmen Situation und der getesteten Situation. Hoffentlich kommt was Gutes dabei raus. Warum funktioniert das so gut? Warum reagieren wir selbst in der Installation in einem Ausstellungsbereich so darauf, dass wir aufgeregt sind?
5: Wir sind in einer sehr neuen Situation, weil in Menschheitsgeschichte, wenn Menschen mit anderen Wesen kommuniziert haben, die flüssig sprechen können, das waren immer Menschen. Und jetzt plötzlich haben wir auch so eine Kommunikation, nur unser Gegenüber ist etwas ganz was anderes. Das macht bei uns plötzlich eine Dissonanz, weil wir plötzlich in einer Situation sind, auf die wir nicht vorbereitet sind. Das ist noch sehr neu. Also ich hoffe, dass wir das innerhalb der nächsten Jahre lernen werden. Aber es wird uns nicht leicht gemacht, weil unser Gegenüber ja immer menschlicher wird. Also wo man vielleicht noch vor einem Jahr das gemerkt hat, oder es gibt auch, glaube ich, manchmal am Telefon, wo wir dann mit einem Roboter sprechen. Diese Roboter sind vielleicht nicht am neuesten Stand, deshalb nerven die einen, aber die werden natürlich immer besser.
0: Wenn Sie Ihrer KI zuhören, wie sie jetzt die Menschen beschreibt, wie können wir sie denn so ein bisschen enttarnen, beziehungsweise wie ist sie sozusagen programmiert, was sagt sie möglicherweise immer oder lernt die KI in sich die ganze Zeit natürlich auch neue Dinge über Gesichter oder wie ist die aufgestellt, dass die, also sie kann offenbar Männer und Frauen unterscheiden, das kann sie sofort natürlich und es gibt, jetzt haben wir ein bisschen zugehört, es gibt natürlich immer ähnliche Sätze, wiederholen sich logischerweise, sie sind aber anders angeordnet, manchmal braucht sie auch ein bisschen, sodass man natürlich als Mensch, der da sitzt, denkt, oh, sie muss jetzt nachdenken, die KI, oder ihre Schlüsse ziehen, was ja Quatsch ist. Können Sie uns ein bisschen mehr noch darüber erzählen, wie die funktioniert?
5: so ähnlich wie es heißt, dass die Röntgenologen oder eine KI die Röntgenbilder ansieht und wenn sie 1 Million Röntgenbilder im Training gesehen hat, um dann den Tumor zu identifizieren, hat jetzt in diesem Fall die KI Millionen von Bildern von Menschen gesehen, wo ihm im Kontext irgendeine Emotion oder so beschrieben ist und daher kann sie dann das andeuten.
0: Wie sehr sind Sie mit dieser KI verbunden? Sprechen Sie öfter mal mit der KI? Lassen Sie sich dann doch auch morgens an einem grauen Montag von der KI nochmal ein schönes Kompliment machen? Haben Sie es noch im Griff, meine ich damit, die Beziehung zu der KI, die wir zwar durchschauen, aber trotzdem nicht richtig einschätzen und einordnen können, je nachdem, wie nett sie zu einem ist?
5: Ich persönlich verwende KI nicht über Sprache, aber ich verwende KI sehr viel über Text, teilweise sehr intensiv, oft einen langen Dialog, ein Hin und Her zwischen der KI und meinem Input. Interessanterweise kann auch hier die Illusion einer emotionalen Verbindung entstehen, weil wenn dann das Ergebnis erzielt wird nach langen Versuchen, spricht auch die KI dann mit Erleichterung, vielleicht irgendwelche Emojis, die dann auftauchen. Hurra, wir haben es geschafft. Und ich gebe zu, dass das sehr verlockend ist, dass man der KI dann auch zuschreibt, tatsächlich jetzt begeistert zu sein und jetzt die Begeisterung, die man selber hat über diesen Durchbruch, mit der KI teilt.
0: Ich bedanke mich sehr, dass Sie Zeit für uns hatten und dass ich mich mal kurz bewerten lassen durfte. Ich muss mir immer noch überlegen, ich muss es mir noch mal anhören, was der schönste Satz ist über mich. Aber irgendwas davon werde ich wahrscheinlich nie vergessen. Dankeschön, Stefan Seider.
5: Dankeschön für das Interview und auch danke, dass Sie so mutig waren und das Experiment ausprobiert haben.
0: Ich habe gerade gedacht, vielleicht war das Mutigste eigentlich, dass ich tatsächlich den Professor gefragt habe, ob er die Sache mit der KI noch im Griff hat. Aber an der Antwort hörte man ja, dass es tatsächlich ein Punkt ist. Also dieses Verhältnis KI und Mensch ist eben selbst auf dieser hochprofessionellen und durch alles durchdringenden Ebene nicht ganz geklärt. Letzte Runde hier auf der Ars Electronica in Linz. Ich habe vorhin, Laura, behauptet, es würde hier noch um eine Motte und eine Fledermaus gehen und ich sei vielleicht eine Motte geworden und nicht nur ich, sondern viele andere hier auch. Was habe ich wohl damit gemeint?
2: Du bist wahrscheinlich auf den Dachboden des Ursulinenhofes hochgestapft, bist da vielleicht so ein bisschen außer Atem, unterstelle ich dir, ich schließe da von mir auf andere, angekommen und bist dann in so einem dunklen, schwummrigen Raum gelandet, wo es so ganz viele Diffuser gab, aus denen verschiedenste Gerüche rauskamen. Und jetzt ist man aber nicht in irgendwie der Filiale eines Kosmetikherstellers gelandet, sondern in der Installation von Maki Ueda, wo man quasi wie eine Motte die Welt wahrnehmen soll. Die Luft wird als ein gemeinsamer Kommunikationsraum wahrgenommen, weil die Motte sich über Duft orientiert. Und das hast du dann auch gemacht und dich durch
0: auch.
2: Diesen schwummrigen Weg, weil es soll ein Wald bei Nacht sein, da sind ganz viele Pflanzen und es ist natürlich irre warm unterm Dachboden. Und ja, da hast du dich in eine Motte verwandelt und eben, ja, wie du sagtest, viele Besucher auch.
0: Genau, viele solcher interaktiven quasi Kunstmomente gab es hier zu erleben. Du hast jetzt noch 15 Sekunden. Möchtest du das Zusammenspiel all dieser Elemente bewerten? Von 1 bis 10, so können wir es nicht machen, mit einem Satz.
2: Ich würde sagen, es gibt unfassbar viel zu sehen und zu entdecken. Und es macht einen großen Spaß, es stimmt einen aber auch ein bisschen dystopisch und es ist auch ein bisschen gruselig, aber das ist kein Grund, sich dem nicht zu stellen, sondern eher ein Grund, genau das zu tun.
0: Das war unsere Sondersendung von der Ars Electronica in Linz. Laura Helena Wurth, vielen Dank. Und jetzt geht's weiter im Programm von Deutschlandfunk Kultur.
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12: Mit Bettina Ritter. Die EZB erhöht den Leitzins auf 2,5%. NATO-Generalsekretär Rutte lobt Deutschland für den Aufbau der Verteidigungsfähigkeit. Und Olivia Jones und Markus Lanz bekommen den Deutschen Fernsehpreis. Die Europäische Zentralbank hat zum zweiten Mal in diesem Jahr den Leitzins erhöht. Er steigt demnach von 2,25 auf 2,5%. Auch die beiden anderen Zinssätze der EZB wurden angehoben. Die Währungshüter der Eurozone reagieren damit auf die infolge des Iran-Kriegs gestiegenen Verbraucherpreise. In der Haushaltsdebatte des Bundestags hat Bundesinnenminister Dobrindt auf eine ständig wachsende Gefahrenlage in Deutschland hingewiesen. Wie der CSU-Politiker erklärte, sind die für sein Ressort vorgesehenen Mittel für die Cyberabwehr und den Umbau der Nachrichtendienste nötig. Der Etat des Innenministeriums soll insgesamt um fast 1 Milliarde Euro steigen. Abgeordnete der mitregierenden SPD forderten mit Blick auf den AfD-Wahlerfolg in Sachsen-Anhalt, die geplanten Kürzungen bei politischer Bildung zurückzunehmen. Nach den Worten der SPD-Politikerin Eichwede dürfen Demokratie und Sicherheit nicht gegeneinander ausgespielt werden.
13: Sie müssen sich bedingen, sie gehören zusammen. Und wir haben am vergangenen Wochenende wieder gemerkt, wie rechtsextreme Akteure mit Desinformation und demokratiefeindlichen Narrativen eben gerade Erfolg haben. Deshalb müssen wir Antworten darauf geben.
12: Die stellvertretende Vorsitzende der SPD-Bundestagsfraktion, Sonja Eichwede. Der Haushaltsentwurf der Bundesregierung sieht vor, dass die Bundeszentrale für politische Bildung nächstes Jahr 17 Millionen Euro weniger bekommt. Kritik an den Kürzungsplänen kam auch von Grünen und Linken. NATO-Generalsekretär Rutte hat Deutschland als treibende Kraft beim Ausbau der europäischen Verteidigungsfähigkeit gewürdigt. Zum Abschluss der Botschafterkonferenz im Auswärtigen Amt in Berlin lobte Rutte die Entscheidung der Bundesregierung, bis 2029 insgesamt 3,5% des Bruttoinlandsprodukts für die Verteidigung auszugeben. Damit liegt Deutschland in Europa an der Spitze und ist laut Rutte außerdem ein Motor der Rüstungsproduktion. Rutte warnte vor einer anhaltenden Bedrohung durch Russland. Nach dem Drohnenvorfall in Leipzig versicherte der NATO-Generalsekretär Deutschland die volle Solidarität des Bündnisses. Nach dem bundesweiten Probealarm am heutigen Warntag hat das Bundesamt für Bevölkerungsschutz und Katastrophenhilfe eine erste positive Bilanz gezogen. Nach Aussage von BBK-Präsident Tüngler hat der Test gezeigt, dass das System und die daran angeschlossenen Warnkanäle zuverlässig funktionieren. Auch Bundesinnenminister Dobrindt zeigte sich zufrieden. Sebastian Tittelbach.
14: Die Warnsysteme hätten funktioniert und die Bevölkerung auf den unterschiedlichsten Wegen erreicht. Dazu gehörten auch Meldungen im Radio und Fernsehen oder Anzeigen auf digitalen Werbeflächen. Im zuständigen Bundesamt für Bevölkerungsschutz und Katastrophenhilfe in Bonn ist man überzeugt, dass so im Ernstfall Millionen von Bürgern gewarnt werden können. Die eigentliche Auswertung läuft nun an. Auf einer Internetseite des Bundesamts kann jeder eine Woche lang online angeben, wie schnell und auf welchem Weg man die Warnmeldung erhalten hat. Im vergangenen Jahr hatten 97% der Befragten den Probealarm mitbekommen.
12: In Köln ist am Abend der Deutsche Fernsehpreis verliehen worden. In der Kategorie Beste Information ging der Preis an die ZDF-Talkshow Markus Lanz. Ausgezeichnet wurde auch der ZDF-Mehrteiler Olivia über das Leben der Drag-Queen Olivia Jones. Sie nutzte die Bühne für eine politische Botschaft, wie Friederike Müllender berichtet.
15: Queere Rechte sind Menschenrechte. Wir brauchen mehr Mut statt Wut, so Olivia Jones wörtlich. Der Preis für das beste Infotainment ging an Terra Explorer im ZDF mit Leon Winscheid. In einer Zeit, in der Wissenschaft mit Füßen getreten werde, so Winscheid, sei es wichtig zu sehen, dass Millionen von Menschen sich eben doch für Forschung begeistern lassen. Als beste Schauspielerin wurde Karin Hanschewski für Call My Agent Berlin ausgezeichnet. Bester Schauspieler wurde Tom Schilling für die Netflix-Serie Achtsam Morden.
11: Das Wetter.
12: Es ist wechselnd bewölkt, aber es gibt kaum Regen. Die Sonne scheint vor allem im Südwesten und an der Ostseeküste. Die Höchstwerte liegen zwischen 16 und 24 Grad.
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16: Ich grüße Sie. Hallo. Vor 25 Jahren stürzten in New York die beiden Türme des World Trade Center zusammen. Seitdem ist in der westlichen Welt nichts mehr wie zuvor. Auch die Musik hat sich nach 9/11 verändert. 25 Jahre danach und die Folgen für die Musik. Eine Beobachtung gleich nach Musik von By Parula. Schön, dass Sie eingeschaltet haben.

0: Something Out of Nothing von By Perula aus Montreal. Ich habe meine letzte Hausarbeit geschrieben. Wissen Sie noch, was Sie am 11. September 2001 gemacht haben? Menschen einer bestimmten Generation, die werden diese Frage sicherlich ganz schnell beantworten können. 9/11 hat sich bei den meisten tief ins Gedächtnis eingeschrieben. Morgen begehen wir das 25-jährige Jubiläum dieses Tages und werden sicherlich viel über die geopolitischen Konsequenzen von 9/11 reden. Der Irakkrieg, die Invasion Afghanistans und all das hat die Welt, in der wir leben, noch mehr verändert. Und das gilt natürlich auch für die Popkultur und für die Musik. Auch die haben sich verändert und zwar entschieden, aber vielleicht ein bisschen unmerklicher als die geopolitische Situation. Christopher Cornels hat sich da mal auf die Suche begeben, blickt nach 25 Jahren zurück auf einen Tag, der seine Spuren in der Musikwelt hinterlassen hat.
1: Nokia-Telefone und Napster, Herr der Ringe und Harry Potter, Cloning und die Maul- und Clown-Seuche, das war das Jahr 2001. Der Soundtrack dazu kam unter anderem von gecasteten Bands wie den No Angels. New Metal und Crossover-Bands standen aber ebenfalls hoch im Kurs. Auch zu hören gab es einfallsreichen Hip-Hop wie den von Missy Elliott. Es war kurzum ein musikalisch bewegtes Jahr, in dem politisch eher weniger passierte, bis zum 11. September.
2: Verehrte Zuschauer, guten Tag. Wir unterbrechen an dieser Stelle die Sendung für eine wichtige Nachricht, die uns im Moment hier aus New York erreicht. Offensichtlich hat sich ein Anschlag auf das World Trade Center ereignet in New York. Offensichtlich haben zwei Flugzeuge die beiden großen Türme getroffen.
1: 9/11 ist ein vorher undenkbares Ereignis mit symbolischer Wirkung.
3: Jetzt bricht im Übrigen der zweite Turm zusammen. Der nördliche Turm des World Trade Centers zusammen. Es gibt kein World Trade Center mehr. New York hat sein Wahrzeichen verloren. Die Welt hat ein Wahrzeichen verloren.
1: Der Soundtrack der Folgetage kommt von Enya und ihrer im Vorjahr veröffentlichten Single Only Time. Es ist nicht der einzige Song, der eine neue Bedeutung annimmt. Schnell nehmen Radios Lieder aus dem Programm, die im Angesicht der Bilder aus New York zynisch wirken. Free Falling von Tom Petty oder It's Raining Men von den Weather Girls. Und auch dieser Song erhält plötzlich eine neue Dimension. New York City Cops von den Strokes. Die Band hat gerade ihr Debütalbum Is This It veröffentlicht und ist auf dem Weg, zur ersten Rocksensation des neuen Jahrtausends zu werden.
4: Es schien, als sei der Rock'n'Roll zurückgekehrt. Diese reduzierte Musik machte viel mehr Spaß und war tanzbarer als Grunge. Außerdem lehnte sie den New Metal Sound ab. New York City schien wieder einen Moment zu erleben.
1: Das sagt William David Marks. Der Sachbuchautor erlebte 9/11 und die Zeit danach in New York. Auch sein letztes Buch, Blank Space, beginnt am Morgen des 11. September. Seine These, der Tag markiert den Anbruch einer Zeit, in der der Popkultur das Innovationspotenzial abhanden kam. Unter anderem bedingte 9/11 einen Einschnitt im politischen Selbstverständnis.
4: Während der 1990er Jahre standen sich Alternativkultur und politische Linke sehr nah. Nach 9/11 aber setzte ein beunruhigendes Gefühl ein. Über bestimmte Themen sprach man nicht mehr. Bestimmte Songs wurden nicht mehr gespielt.
1: Stattdessen war in der Musik ein gewisser Retro-Trend zu beobachten, wie etwa bei den Strokes und den White Stripes, die den Gitarrensound der 1960er und 70er wieder aufleben ließen. Selbst das ehemalige Boyband-Mitglied Robbie Williams machte im Herbst 2001 mit dem Album Swing When You're Winning auf Frank Sinatra und eroberte damit auch die deutschen Charts. Diese Retromanie, wie sie der Musikjournalist Simon Reynolds später nennen sollte, ist nicht allein auf 9/11 zurückzuführen, sagt David Marks. Aber der 11. September hatte seine Spuren in der Haltung vieler Musikschaffender hinterlassen.
4: In den 1990er Jahren versprachen Alternative Bands wie Nirvana eine Revolution. Wir verändern die Musik für immer. Wir setzen das Mainstream-Publikum komplexen Ideen aus. Und das scheint uns im 21. Jahrhundert abhanden gekommen zu sein.
1: Nach dem Schock von 9/11 wurden die 2000er Jahre hedonistischer und auch ironischer. Das heißt, weniger zukunftsgewandt und innovationswillig. Von einem Modern Age, einem modernen Zeitalter, hatten die Strokes noch zu Jahresbeginn gesungen. In der Musik aber schien es, als wäre ein solches nicht angebrochen.
0: Der 9. September 2001. Und welche Spuren, der 11. September, was rede ich denn? Und welche Spuren er in der Popmusik hinterlassen hat? Eine Untersuchung von Christopher Cornels.

bestimmte Mucke so sehr nach Radiosong klingt. Und das war so einer, der irgendwie schön ins tolle Wetter passt, vielleicht auch noch in eine tolle Autofahrt. Lady Hawk, Walk Away. Ein bisschen Frieden könnte es geben zwischen Stephen Morris, dem Drummer von New Order, und Peter Hook, dem Bassgitarristen. Die sind ja seit vielen Jahren zerstritten. Da ist viel, viel, viel böses Blut geflossen. Immer meist in nur eine Richtung. Man hat sich da nie geeinigt. 2017 gab es eine Einigung um Tonbänder und verschiedene Assets, die der Band gehörten, und Rechtsstreitigkeiten und, und. Also da ist wirklich eine Menge böses Blut geflossen. Und jetzt in diesem Jahr werden New Order und Joy Division in die Rock'n'Roll Hall of Fame aufgenommen. Das wird sein am 14. November, und im Vorfeld ist Stephen Morris, der Drummer von New Order, interviewt worden vom Rolling Stone Magazine und ist gefragt worden auf eine mögliche Wiedervereinigung von New Order. Und da ging es auch um den Streit mit dem Bassisten Peter Hook, und da sagte er, naja, wir waren irgendwie dann doch nicht ganz so nett zu ihm, beziehungsweise richtig awful, schlimm. Und auf die Frage, ob es eine Wiedervereinigung gibt, sagte er, na, ich weiß es nicht, aber irgendwie, ja, die Tage sind gezählt, man sollte das Beste daraus machen und das böse Blut hinter sich lassen. Also vielleicht werden sie sich vereinigen, vielleicht spielen sie ja sogar bei der Introduction in die Rock'n'Roll Hall of Fame am 14. November. Stephen Morris und Peter Hook vielleicht wieder vereinigt. New Order im November.

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1: Lange galt er als Geheimtipp, heute ist er ein Superstar der Rapper-Szene. Reezy, das Konzert morgen in Hannover.

Ursprünglich wollte Reezy, der in Frankfurt am Main aufwuchs, Fußballprofi werden. Doch ein schwerer Unfall beendete diesen Traum. Dann brachte er sich Klavier und Gitarre über YouTube-Tutorials bei.

0: Breezy. Das Konzert morgen um 20 Uhr in der Swiss Life Hall in Hannover, am Samstag in Berlin.
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0: Seit ihrer Gründung im Jahr 2011 haben sie sich vom Kölner Geheimtipp zu einer erfolgreichen Pop-Rock-Band in Deutschland entwickelt, Annenmay Kantereit. Längere Zeit war es ruhig um die drei Musiker geworden, die sich noch aus der Schulzeit kennen. Aber jetzt ist die Band auf Tournee, heute in Bremen.
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0: Die meisten Songs sind auf Deutsch und Henning Mays Reibeisenstimme ist ein Markenzeichen der Band.

Sophie Oster von ihrem Album Next Time, Dance With Me hieß der Track. Jetzt hören wir den Sound von London in Berlin. Die Nervosität von King Cruel trifft auf den kratzigen Lo-Fi aus Neukölln. Späti-Romantik, Liebeskummer und ein bisschen digitale Desillusion. Das ist der Kosmos des Berliner Musikers Olafur Mova. Das Internet ist sowieso schon vorbei und deshalb heißt seine neue Platte auch Post-Internet-Era. Und damit hat Olafur Mova ziemlich gut das Lebensgefühl seiner Generation der Gen Z eingefangen. Finde ich, tolle Platte. Und wir treffen den Mann gleich zur Session. Hier, so klingt der Selfie at the Beach.

0: Selfie on the Beach vom neuen Album von Olafur Mova. Und jetzt ist er hier. Ich grüße dich, hallo.
1: Hallo, vielen Dank, dass ich hier sein darf.
0: Selfie on the Beach. Selfies machen heute in Zeiten von Reels und Short ist ja fast schon wieder irgendwas Oldschool-mäßiges. Oder irgendwie, worum geht es und wie bist du auf dieses Thema gestoßen?
1: Ich weiß es auch nicht. Es ist irgendwie ein relativ mystischer Satz, irgendwie, der nicht so richtig so eine konkrete Bedeutung hat für mich, glaube ich. Aber irgendeine Art von Atmosphäre irgendwie, glaube ich, darstellt für mich. Ich weiß nicht, Selfies irgendwie hat mich da irgendwann so eine gewisse Faszination gepackt, weil das so, diese ganzen Single-Covers sind ja auch alle Selfies fast und ich das irgendwie gut fand, dass das so, dass man die Covers so einfach von seinem Handy-Fotoroll irgendwie aussucht und das so kein durchproduziertes Fotoshoot macht und das dann das Albumcover, sondern dass das halt auch einfach irgendwie ein Handyfoto sein kann.
0: Und wenn du dazu versuchst, dann Musik zu machen, findest du da einen schnellen Weg rein, wenn du jetzt erstmal die Idee hast von Selfie on the Beach und der Stimmung hast?
1: Bei Selfie at the Beach war es irgendwie so unkonkret und ich hatte diese Idee und bin dann irgendwie alleine aufs Land gefahren und wollte das irgendwie machen und habe mich dann eine Woche damit beschäftigt und bin auf den Dachboden gegangen, habe angefangen, diese Skizze irgendwie versuchen auszuarbeiten und so. Und dann hat das nicht geklappt. Dann bin ich wieder in den Garten gegangen und habe irgendwie ein Glas Weißwein getrunken. Und es hat ewig gedauert, 5 Tage völlig frustrierende Arbeit irgendwie. Nichts hat funktioniert, es war absolut furchtbar eigentlich. Und dann bin ich nach dieser Woche irgendwie im Regio nach Hause gefahren und habe mir das nochmal angehört, was ich da gemacht habe und fand das dann total toll. Und dann dachte ich, das ist irgendwie gut, was ich da gemacht habe. Aber es ist irgendwie so sehr unterschiedlich.
0: Ja. Ich wollte gerade fragen, ist das eine typische Art und Weise, wie du an die Arbeit rangehst, an das Songschreiben? Oder ist es eher untypisch, dass man dann 5 Tage wartet, bis da irgendwie...
1: Ja, also dass man so auf den Moment wartet, wo man irgendwie das knackt. Und dann hat man, dann kommt irgendwie so ein Schöpfungsmoment und dann funktioniert das irgendwie, dass das 5 Tage dauert. Das irgendwie, das funktioniert auf Dauer nicht und ist total anstrengend. Aber ich weiß nicht, bei diesem Kids Without Fear Song, den ich dann irgendwie spielen möchte noch, war das ganz anders. Da bin ich nach Hause gekommen und dann waren diese 2 Chords da irgendwie so und dann, das hat vielleicht, weiß ich nicht, 18 Minuten gedauert oder so. Und dann habe ich mir diese Melodie und diesen Text ausgedacht und dann war das fertig. Das hat 20 Minuten gedauert und war irgendwie total schön, hat Spaß gemacht.
0: Ja. Das glaube ich. Die Platte ist von Donkey Kid produziert. Der ist ja bekannt für so einen Retro-Sound. Was hast du von ihm gelernt? Wonach habt ihr gesucht? Vielleicht nach welchem Sound auch?
1: Weiß ich. Ich glaube, wir haben uns nicht so viel aktiv Gedanken über den Sound gemacht. Wir haben, glaube ich, schon immer so sehr spontan geguckt, wo es gerade jetzt hingeht irgendwie. Ich glaube, es ging aber schon so ein bisschen darum, dass man das mit... Ich glaube, wir haben dieselbe Vorstellung von so einer gewissen Art von Coolness dann irgendwie in dem Moment. Und der erste Song auf der Platte, der jetzt morgen rauskommt, der noch nicht draußen ist, dieser Roadtrip-Song, was ja irgendwie auch eigentlich so ein pathetischer Name ist und auch relativ pathetischer Song und auch die Chords, aber trotzdem hat das, glaube ich, so ein bisschen so ein Internet-Swag irgendwie. Das ist so wie so Bob Dylan-Folkmusik, aber mit so einer modernen Internet- also Bezug halt irgendwie dann noch. So, ja.
0: Ein Song ist mir noch aufgefallen, da hören wir erstmal rein, Messy Star.

0: Mazistar von Olafur Mova von seinem neuen Album. Das Album heißt Post-Internet-Era und da gibt es in diesem Mazistar-Song die Zeile Mazistar-Moment in the Timeline. Also was war denn für dich der Mazistar-Moment? Mazistar, ne? Die Band aus den späten 90ern, frühen, um Hope Sandoval. Ich wundere mich jetzt doch für jemanden, der aus dem Jahr 2000, also im Jahr 2000 geboren ist, diese Band überhaupt zu kennen.
1: Ich weiß nicht, ich glaube, das ist so ein bisschen so ein Instagram-TikTok-Trend gewesen, dass man so dieses Dreamcore, dass man schöne Bilder sieht, irgendwie melancholische, sentimentale Bilder und dazu läuft dann irgendwie auch dementsprechende Musik. Und das war, glaube ich, irgendwie so ein viral gegangener Mazistar-Song auch. Und das ist mir dann mehrmals passiert, dass ich irgendwie da so in diesem Instagram Doom-Scrolling gefangen war und dann scrollt man da und zieht sich halt Sachen rein, die irgendwie unglaublich sind, alles irgendwie und dann kommt auf einmal so ein Mazistar-Video und dann guckt man sich das an, Dreamcore-mäßig und wird leicht sentimental und denkt wieder drüber nach und zoomt kurz raus und dann kann man entweder was damit machen, das Handy weglegen, aufstehen, rausgehen, keine Ahnung, was auch immer, aber meistens scrollt man einfach weiter. Man nimmt diesen sentimentalen Moment kurz wahr und dann scrollt man aber weiter. Und das ist dieser kurze Mazistar-Moment in der Timeline und was der dann für eine Wirkung hat, irgendwie obliegt einem selbst vielleicht, weiß ich nicht, aber egal, es geht darum, dass man irgendwie kurz diesen Moment hat und dann ist er irgendwie wieder weg und dass das so absurd ist in diesem Instagram.
0: Ja, dieses Doomscroll, was einem im Urwald, was dann immer nicht. Das Doomscrolling hast du jetzt ja schon genannt. Deiner Generation wird ja immer gerne unterstellt, ihr seid digital groß geworden, irgendwie unkritisch mit all dem, was die Handybildschirme so bringen. Ich höre trotzdem in deinen Texten auch, sagen wir mal, digitale Ermüdung raus. Und das Album heißt ja auch Post-Internet-Era. Was hat es mit diesem Thema auf sich?
1: Ich weiß nicht, ich war einmal in New York und dann war ich in Brooklyn auf so einer Party 2021 und da lief Hyperpop. Ich weiß nicht, mittlerweile kennt man das ja so halbwegs. Und das war irgendwie so total heftig, weil das hört sich ja mitunter so an, als wenn man drei TikToks gleichzeitig laufen lässt eigentlich.
0: Und, das ist eine sehr gute Bestrafung.
1: Dann habe ich das gehört und ich fand das aber total krass und auch richtig toll. Und dann habe ich ganz viel sowas gehört und das fühlt sich an, als wenn man irgendwie sein Gehirn direkt ins Internet plackt. Und das fand ich irgendwie damals gut. Und das führte dann natürlich unvermeidlich zu so einer totalen Überstimulation und war dann irgendwann für mich auch vorbei. Und dann kamen irgendwie neue Dinge, auch mit Trend und so weiter, wie jetzt irgendwie Cameron Winter zum Beispiel oder so, der dieses Heavy-Metal-Album gemacht hat, der Sänger von Geese, was ich ganz toll fand und ganz viel gehört habe. Und in der Zeit habe ich auch ganz viel Prince, dieses A Piano and a Microphone-Album gehört. Und auch ganz viel diese Goldberg-Variationen gespielt von Glenn Gould. Und bei allen drei Beispielen hört man immer, dass da jemand sitzt und das halt spielt. Und man hört das Pedal klicken und man hört die Leute sich räuspern und Glenn Goulds Klavierhocker knarzen und so weiter. Und es ist völlig klar, dass da jemand sitzt. Und wenn du das hörst, bist nur du und die Musik und der sie spielt, ist da. Und der Kontext ist so wichtig und vor allen Dingen in Verbindung halt zu heute und KI und dass durch die ganze KI-Situation irgendwie ein Kunstwerk sehr an Wert verliert und der Kontext eines Kunstwerks umso bedeutender wird irgendwie. Und wenn das klar ist, dass da jemand ist, der das wirklich ernst meint, dann ist das irgendwie, dann kann das total schön sein. Und ich weiß nicht, wie weit sich das jetzt in meinem Album widerspiegelt, aber das war auf jeden Fall ein starkes Gefühl, was ich hatte zu der Zeit, als ich das irgendwie gemacht habe.
0: Jetzt spielst du uns noch einen Track, Kids Without Fear. Die Kinder oder die Kids, die keine Angst haben. Was ist die Geschichte dazu oder wie bist du da drauf gestoßen?
1: Ich weiß nicht, ich habe irgendwie was Kids Without Fear bedeutet, habe ich irgendwie noch nie so richtig drüber nachgedacht. Das ist auch eher so, glaube ich, so ein mystischer Satz, der irgendwie eine Stimmung in sich trägt, zu der ich irgendwie resoniere anscheinend, aber was genau es bedeutet, irgendwie, weiß ich, viel bei Musik machen ist auch, glaube ich, so eine in gewisser Weise irgendwie so präverbal, dass man das so nicht so richtig, also man ist nicht verpflichtet, das so sehr auszuformulieren alles. Deswegen kann ich zu der Thematik von dem Lied irgendwie nicht so viel sagen, glaube ich. Ich habe es auch, wie gesagt, irgendwie in 20 Minuten so runtergeballert.
0: Aber das Thema mit der Stimmung, das können wir mal mitnehmen. Das ist eigentlich ganz gut. Dann kann man sich jetzt in die Stimmung mal reinversetzen von dem Song. Ich danke dir sehr, Olafur Mova, das neue Album.
1: Vielen Dank.
0: Post-Internet-Era. So, dann habe ich gesehen, es gibt zwei Konzerte morgen im Coney Island in Leipzig.
1: Jo.
0: Und dann noch 9. und 10. Oktober im Kiezkulturfestival. Hannover-Tour wird fortgesetzt. Ja. Und dann wünsche ich dir alles Gute. Danke für den Besuch. Sehr beeindruckend.
1: Vielen Dank. Dankeschön.

Kids Without Fear, Olafur Mova aus seinem neuen Album Post-Internet Era. Wir haben ihn zur Tonart-Session eingeladen. Das und das Interview haben wir vor der Sendung aufgezeichnet. 15:49 Uhr ist es.

Ganz einfach. Zwei Musiker machen tolle Musik, streiten sich irgendwann, gehen auseinander, kommen nach vielen, vielen Jahren wieder zusammen und natürlich kann man das am besten verarbeiten, indem man wieder Musik drüber schreibt. Max Herre und Joy Danalane mit Bisschen mehr als Freundschaft.

Wie verändert KI den Umgang mit Kreativität? Dazu gibt es ab morgen eine Tagung in Potsdam und das schauen wir uns gleich nach den Nachrichten in der kommenden Stunde mal an.

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5: Mit Bettina Ritter. Die EZB erhöht den Leitzins auf 2,5%. Bildungsministerin Prien kündigt Verbesserungen in der Schule an. Und in Frankreich schreiben 80 Autoren einen Text gegen den Einfluss von rechts. Die Europäische Zentralbank hat zum zweiten Mal in diesem Jahr den Leitzins erhöht. Er steigt von 2,25 auf 2,5%. Ursula Mayer.
6: Die Zinserhöhung begründet EZB-Präsidentin Lagarde mit den weiter stark steigenden Verbraucherpreisen. Zuletzt lag die Inflation im Euroraum bei 3,3%. Die Zentralbank strebt mit 2% deutlich weniger an. Dieses Ziel wird die EZB aktuellen Prognosen zufolge frühestens in 2 Jahren erreichen. Lagarde sagte, der Konflikt im Nahen Osten heize die Inflation erst einmal weiter an.
5: Bundesbildungsministerin Prien will nach dem schlechten Abschneiden deutscher Schülerinnen und Schüler bei der PISA-Studie schnell handeln. Wie die CDU-Politikerin in der Haushaltsdebatte des Bundestags sagte, sind die Empfehlungen der Wissenschaft eindeutig. Laut Prien muss man mutiger und entschlossener bei der Umsetzung werden. Sie will die Eltern als wichtigste Bildungsbegleiter stärken, etwa durch mehr sogenannte Elternbegleiter. Außerdem soll die Social-Media-Nutzung von Kindern und Jugendlichen stärker reguliert werden. Vertreter der Linken warfen Prien vor, bei den Familien zu sparen und die Eltern im Stich zu lassen. Von der AfD kam der Vorwurf, dass es keine Anreize für einen Anstieg der Geburtenrate gibt. Stattdessen würden Kinder zum Armutsrisiko. Die Generalsanierung wichtiger Bahnstrecken wird nach Angaben der Deutschen Bahn länger dauern als geplant. Wie Konzernchefin Palla in Berlin sagte, ist das Konzept der Korridorsanierung auf dem Prüfstand. Bei einer Korridorsanierung werden vielbelastete Streckenabschnitte komplett gesperrt und general überholt. Martin Polanski.
7: Nach Einschätzung von Palla sind 4 solcher Generalsanierungen pro Jahr zu viel. Zukünftig strebe die Bahn 2 oder höchstens 3 Komplettsanierungen pro Jahr an. Und das dürfte den Sanierungszeitraum insgesamt verlängern. Eine konkrete Jahreszahl wollte Palla aber nicht nennen. Zuletzt ist das Jahr 2036 im Gespräch gewesen. Die Sanierungen seien ein beschwerlicher Weg, so Palla. Bahn und Kunden bräuchten einen langen Atem. Laut Deutscher Bahn wird das überarbeitete Konzept nach Abstimmung mit dem Bundesverkehrsministerium noch im Herbst vorgestellt.
5: Der Spitzenkandidat der Berliner SPD, Steffen Krach, hat den Vorwurf der Bereicherung erneut zurückgewiesen. Wie Krach bei einer Pressekonferenz sagte, hat er weder privat noch als SPD-Vorsitzender in Berlin jemals eine Spende angenommen. Gestern waren die Wohnung Krachs und weitere Objekte in Hannover und Berlin durchsucht worden. Die Ermittlungen stehen im Zusammenhang mit einem Vergabeverfahren im Raum Hannover, wo Krach als Regionspräsident tätig war. Krach bestätigte zwar den Eingang einer Spende von knapp 10.000 Euro auf einem SPD-Konto, wie er erklärte, wurde der Betrag jedoch auf seine Anordnung hin bereits tags darauf zurücküberwiesen.
8: Der Vorwurf der Bereicherung trifft mich persönlich sehr, denn ich habe immer klare Grenzen gezogen in den 12 Jahren, in denen ich politisch Verantwortung trage. Ich habe auch die klare Grenze gezogen, da gibt es auch andere Fälle, dass ich hier für diesen Wahlkampf kein Gehalt mehr haben möchte als Regionspräsident. Ich habe mich unter Wegfall aller Besoldung beurlauben lassen.
5: Der Spitzenkandidat der Berliner SPD, Steffen Krach. 3 Monate ist es her, da löste der neue rechtsnationale Eigentümer des Grasset Verlags in Frankreich, Vincent Bolloré, eine Protestbewegung aus. Er hatte den langjährigen Verlagsleiter Olivier Norat entlassen. Daraufhin verließen viele Autorinnen und Autoren das Traditionshaus. 80 von ihnen erzählen jetzt in einem gemeinsamen Text von ihrem Widerstand gegen den Einfluss des Milliardärs. Oder, wie sie es nennen, gegen eine reaktionelle Welle, die die Kultur angreift. Das Buch trägt den Titel La Grande Évasion, übersetzt in etwa die große Flucht. Eine der Initiatorinnen der kollektiven Arbeit, Colombe Schneck, sagte der Nachrichtenagentur AFP, die kollektive Arbeit spiegele gut wider, dass sehr unterschiedliche Personen mit verschiedenen Meinungen in der Lage seien, gemeinsam zu kämpfen.
0: Das Wetter.
5: Es ist wechselnd bewölkt, aber es gibt kaum Regen. Die Sonne scheint vor allem im Südwesten und an der Ostseeküste. Die Höchstwerte liegen zwischen 16 und 24 Grad.
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1: Willkommen zurück. KI und Musik, KI und Kreativität, das sind Themen, denen wir hier immer wieder nachgehen, die wir immer wieder diskutieren. Zu Recht, denn es gibt ja viel zu besprechen, wenn es um den Einfluss der künstlichen Intelligenz auf Musik und kreative Arbeit geht. Und die Diskussion geht weiter. Wie verändert der Umgang mit KI die Kreativität? Dazu gibt es jetzt eine Tagung, die morgen beginnt und wir schauen gleich mal ins Programm nach Musik von Sienna Speedo. He's not my baby, I'm his. Schön, dass Sie dabei sind.

0: Über KI und Musik kann man ja eigentlich nicht oft genug diskutieren, weil es ein so tiefgreifendes, wichtiges Thema ist. Und in den kommenden Tagen kann man mitdiskutieren auf einer Tagung in Potsdam zu diesem Thema. Wie verändert künstliche Intelligenz die Arbeit mit Audio? Dieser Frage geht eine neue Tagung an der Filmuniversität Babelsberg Konrad Wolf nach. AI Soundscapes heißt diese Tagung, die morgen beginnt. Wie verändert KI die kreative Arbeit? Darüber diskutieren zwei Tage lang ExpertInnen, Kreative, Studierende und Lehrende aus der Musik-, Film- und Kreativbranche. Einen genaueren Blick auf diese Tagung möchte ich jetzt werfen mit Chandra Fleig, dem Kurator von AI Soundscapes. Herr Fleig, guten Tag, ich grüße Sie.
1: Ich grüße Sie auch und vielen Dank auch vor allem für die Einladung.
0: Das Programm der Tagung ist ja relativ praktisch ausgelegt. Es gibt Workshops dazu zum Beispiel, wie man KI als Tool in der Musikproduktion verwenden kann oder auch beim Release oder der Vermarktung von Musik. Warum war Ihnen dieser praktische Ansatz so wichtig im Vergleich zu, sagen wir, Panels und Diskussionen, die es ja auch gibt?
1: Uns war das sehr wichtig, weil wir sehr unterschiedliche Zielgruppen haben. Wir sind ja als Filmuniversität vor allem im akademischen Bereich unterwegs, aber mit dem Zentrum Pop, aber auch der Popakademie Mannheim haben wir sehr unterschiedliche Zielgruppen und wir wollten das sehr praxisnah näher bringen, diskutieren und in die Diskussion kommen.
0: KI ist ja immer noch ein schwieriges Thema. Viele würden ja sagen, lieber komplett die Finger davon lassen. Aber diese Büchse der Pandora, die ist ja nun einmal geöffnet. Was beobachten Sie denn bei Kreativen? Wie kritisch oder neugierig stehen die vielleicht KI-Tools auch gegenüber?
1: Ja, wir haben da sehr unterschiedliche Reaktionen auch im Vorfeld bei der Organisation dieses Kongresses erfahren. Es gibt viele, die tatsächlich noch nicht so viel Erfahrungswerte damit haben und auch Berührungsängste haben. Es gibt welche, die das komplett vermeiden wollen, sogar ablehnen. Genauso gibt es aber gerade im englischsprachigen Segment bei Kolleginnen, ich war jetzt zuletzt letzte Woche noch in UK oder in den USA, welche, die tatsächlich schon damit arbeiten. Also man muss das doch durchaus differenziert betrachten und das hängt auch sehr stark von der Branche ab.
0: Sie sind ja auch Musiker und Produzent. Wie ist es denn bei Ihnen? Wo setzen Sie KI in der eigenen Praxis ein?
1: Überhaupt noch gar nicht. Ich würde sagen, ich bin als praktizierender Musiker jemand, der das nicht nutzen möchte, aber als Forschender, als Lehrender in dieser zweiten Funktion durchaus schon. Und auch wir beispielsweise in dem Filmmusikmaster-Studiengang an der Filmuniversität mit Studierenden untersuchen diese Technologien auch, hören in Beispiele hinein und versuchen auch diese Entwicklungen, die sich ermöglichen, die wir allerdings tatsächlich in der Praxis noch überhaupt nicht nutzen, besser zu verstehen, zu durchdringen und zu erkennen.
0: Das wäre jetzt mal eine nächste Frage gewesen, inwiefern, also bei Popmusik ist KI ja inzwischen irgendwie angekommen, aber wie ist es in der Filmmusik? Dazu gibt es ja morgen auch einen Vortrag mit dem Music Supervisor Matthias Tode. Also Sie sagen, die Filmmusikwelt scheut sich noch ein bisschen.
1: Sie scheut sich nicht nur, sondern sie nutzt es auch zu Recht nicht, denn man muss ganz klar trennen zwischen generativer KI, also Modellen, die Musik aus vorher digitalisierten Musiklibraries zusammengestellt hat und neu erstellt oder remixt, und sogenannten AI- oder KI-unterstützten Tools. Das sind vor allem in DAWs, also dort, wo man die Musik aufnimmt und schneidet und auch zusammen arrangiert. Tools, die sich beispielsweise über Schnittstellen wie Plugins einbinden lassen und eher so unter die Kategorie Assisted Tools fallen. Und diese beiden Welten unterscheiden sich doch sehr stark. Und in der Filmmusik insbesondere lehnen wir komplett die generativen Modellen ab, sondern sagen natürlich, wir wollen weiterhin Komponistinnen, Musikerinnen, Singer-Songwriterinnen ausbilden, zu lernen, wie man das Handwerk des Komponierens lernen kann.
0: Und wie ist das in der Lehre? Wie präsent ist das Thema KI mittlerweile an der Uni? Was beobachten Sie da?
1: Auch dort sehr unterschiedliche Reaktionen. Es ist spannend, in den Diskurs zu gehen, in den Austausch. Wenn wir beispielsweise mit Kollegen in den USA sprechen, erfahren wir hier, dass sie teilweise doch sehr viel deutlicher schon diese Tools einsetzen, aber interessanterweise beispielsweise von Seiten der Studierenden abgelehnt werden. Wenn wir uns beispielsweise das Umfeld in Deutschland anschauen und auch wir im Vorfeld Gespräche geführt haben, stelle ich fest, dass in der Lehre dieses Thema zwar schon deutlich diskutiert wird, aber es noch keine klare Agenda gibt. Rede ich mit Kolleginnen beispielsweise in Großbritannien, so merke ich, dass die durchaus solche Tools zum Teil als Assisted Tools einsetzen. Aber grundsätzlich ist, glaube ich, unter allen Komponistinnen, also Kreativschaffenden, die selbst Musik schreiben, die selbst handwerklich komponieren, das generative Modell nicht wirklich gebräuchlich. Es wird nicht genutzt, weil die rechtliche Lage einfach nicht geklärt ist. Und deshalb wird sie in der Filmmusik auch gänzlich nicht eingesetzt.
0: In der Beschreibung zu Ihrer Tagung steht auch die kritische Auseinandersetzung mit KI. Findet man auch ganz konkret im Programm. Da geht es ja vor allem um solche Sachen wie Urheberschutz, Deepfake, Authentizität. Ich frage jetzt trotzdem mal von der anderen Seite, wo sehen Sie die Chancen von KI?
1: Die Chancen von KI bestehen darin, den Rücken für Künstlerinnen gegebenenfalls frei zu machen, sogenannte technische Prozesse abzunehmen und den Fokus noch stärker auf die Komposition beispielsweise zu richten. Ein anderes Stichwort, was ich auch interessant finde, ist das Stichwort der Demokratisierung im Bereich der Musikproduktion. Es ist durchaus für junge Menschen heutzutage einfacher möglich, einen Einstieg in die Musikproduktion durch sogenannte AI-Assisted-Tools zu finden.
0: Und wo sehen Sie die größten Gefahren von KI?
1: Aktuell natürlich in der Ausbeutung der Urheber- und Leistungsschutzrechte. Deshalb haben wir auch am ersten Abend ein sehr stark besetztes Panel zu Urheberrecht und Leistungsschutzrechten. Dieses Thema wird zwar schon von der GEMA auch in Deutschland gegen amerikanische Unternehmen angegangen. Es wurde dort auch jetzt vor kurzem in der zweiten Instanz ein Prozess gewonnen. Jedoch ist das natürlich ein globales Phänomen. Und das sind die Gefahren, die uns vor allem als Urheber drohen, wenn wir uns nicht dagegen wehren, dass wir in einer Form uns selbst durch diese KI absetzen.
0: Was ist denn das Ziel von dieser Tagung AI Soundscapes? Was wollen Sie den Teilnehmenden vermitteln, mitgeben auch?
1: Es ist der Austausch über den aktuellen Zustand dieser Fähigkeiten der KI, auch der Gefahren. Und es ist der Austausch darüber, welche Branche, welche Bereiche sie schon nutzen, inwieweit man an Grenzen stößt, welche diese Grenzen sind, wie man sie erkennen kann. Und es ist auch der Austausch zwischen beispielsweise Lehrenden, wie wir in Zukunft junge Komponistinnen, Musikerinnen in diesem Bereich mit dieser KI ausbilden oder nicht ausbilden wollen, wo die Grenzen sind. Und insofern glaube ich, kann es nicht das letzte Mal gewesen sein, dass wir darüber gesprochen haben, sondern es ist erst ein Anfang, den wir regelmäßiger wiederholen müssen.
0: Diskutieren über KI in der Musik. Dankeschön. Der Dozent und Musikproduzent Chandra Fleig. Wir haben gesprochen über die Tagung AI Soundscapes, die morgen an der Filmuni Konrad Wolf in Potsdam stattfindet. Ich danke Ihnen sehr für das Gespräch.
1: Ich danke auch für die Einladung.

Ja, das passt ja ganz gut zu unserem KI-Gespräch eben. Johnny Ma, der sich umschaut in der Welt und sieht neue Technologien, neue Kriege. Da dreht sich ein, da schwirrt einem der Kopf. Spin, die aktuelle Single eines neuen Johnny Ma-Albums, das am 2. Oktober rauskommt, The Age of Everything.

Sampleando Devendra. Ich sample Devendra. Singen hier Selton, vier Brasilianer, die mittlerweile in Mailand leben. Und in der Tat, der Song ist eine Verbeugung, lese ich, vor ihrem großen Helden Devendra Banhart. Ich weiß gar nicht, ob der davon weiß.

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1: Und dafür ist jetzt Christiane Abelein hier.
2: Der Musikmarkt in der Europäischen Union wächst. Das zeigt der neue Bericht des Branchenverbandes IFPI zum Thema Music in the EU 2026. Die Umsätze stiegen demnach im vergangenen Jahr um rund 5% auf 6 Milliarden Euro. Das größte Wachstum verzeichnet Rumänien mit rund 16%, das niedrigste Deutschland mit 1,7%. Weltweit steht die EU damit für gut ein Fünftel des weltweiten Musikumsatzes. Streaming bleibt der wichtigste Wachstumsmotor und machte 2025 rund 2/3 der Umsätze im europäischen Musikmarkt aus. Die französische Dirigentin Marie Jacquot ist die erste Frau an der Spitze eines deutschen Rundfunkorchesters. Mit Beginn der neuen Spielzeit übernimmt die 36-Jährige die Leitung des WDR-Sinfonieorchesters in Köln. Dort stellte sie sich heute der Presse vor. Jacquot stammt aus Paris und ist gleichermaßen auf der Konzert- wie auf der Opernbühne zu Hause. Seit 2024 war sie Chefdirigentin des Königlich-Dänischen Theaters in Kopenhagen. Als Gastdirigentin ist sie mehrfach mit dem Wiener Symphonikern aufgetreten. Begonnen hatte die Karriere von Marie Jacquot mit einem Posaunenstudium in Paris. In Wien und Weimar hatte sie sich später zur Dirigentin ausbilden lassen. Der griechisch-russische Stardirigent Theodor Korensis ist jetzt auch Schauspieler. Er tritt in den Film Dau auf, der gestern bei den Filmfestspielen in Venedig Premiere feierte. Weil Korensis in Russland lebt und den Krieg gegen die Ukraine nie öffentlich verurteilt hat, hatte die Regierung in Kiew die Aufnahme des Films in das Festivalprogramm kritisiert. Wie der Guardian berichtet, hat sich bei einer Pressekonferenz in Venedig der russische Regisseur von Dau, Ilya Tscharnowski, zu der Kontroverse geäußert. Auf die Frage nach der Weigerung seines Hauptdarstellers, den Krieg gegen die Ukraine zu verurteilen, sagte er, jeder zahlt für seine eigene Entscheidung. Der Filmemacher selbst hat wegen der Invasion der Ukraine seine russische Staatsbürgerschaft aufgegeben und lebt im Exil in Deutschland. Theodor Korensis spielt in Dau den sowjetischen Physik-Nobelpreisträger Lew Landau. An der Premiere nahm er nicht teil. Forschende haben gleich 4 neu bestimmte Insektenarten nach Taylor Swift benannt. Die Tiere gehören zur Familie der Weichwanzen und jetzt auch zur neu benannten Gattung Swiftiphilus, wie die University of California in Riverside mitteilte. Die Fachleute bestimmten innerhalb dieser Gattung 4 Arten, die sie ebenfalls nach der Sängerin und ihren Veröffentlichungen benannten. Swiftiphilus taylorae greift die lateinische Version von Taylor auf. Swiftiphilus amator wiederum spielt auf das Album Lover an, Swiftiphilus intrepidus auf das Album Fearless. Und in Swiftiphilus poetorum findet sich Poets wieder, eine Referenz auf das Album The Tortured Poets Department. Doktorandin Sarah Schröder hat das dazugehörige wissenschaftliche Paper mitgeschrieben und ist nach eigener Aussage lebenslanger Swiftie. Sie hofft laut der Universität darauf, dass der Erhalt von Insekten dank der Namensgebung mehr Aufmerksamkeit bekommt.
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Gleich hören wir eine der tollsten deutschsprachigen Rapperinnen, weil es eben bei ihr nicht nur um dicke Autos und Goldketten geht. Ebbo mit ihrer neuen Platte, die oft über persönliche Geschichten und queere Selbstbehauptung rappt. Ihr neues Album Ebbo gleich nach mehr Musik, zum Beispiel von Victor Solf, Plus Jamais Rentrée.

0: 1987, meine Güte, die Pet Shop Boys ist überhaupt nicht alt geworden. What if I done to deserve this zusammen mit Dusty Springfield. Ebbo gehört ohne Frage zu den beeindruckendsten Künstlerinnen im deutschen Hip-Hop. Immer gibt es persönliche Geschichten bei ihr. Es geht nicht selten um queere Selbstbehauptung und auch um migrantische Erfahrungen. All das kommt auch in ihrer Musik zusammen. Ebbo ist ein Unikat und ihr Rap ist es sowieso. Im Interview hat sie vor Jahren hier bei uns mal erzählt, wir wissen ja jetzt, was Autos und Goldketten kosten. Darüber ist lange genug intensiv gerappt worden, aber Rap kann mehr. Auf ihrem neuen Album Typologie eines Lebens, da versucht sie nun verschiedene Erfahrungen zu ordnen. Familie, Arbeit, Herkunft, Verletzungen und Ängste. Der Titel klingt zunächst ein bisschen theoretisch. Typologie eines Lebens, das meint in diesem Fall aber Muster erkennen, Dinge sammeln, Zusammenhänge sichtbar machen. Das jedenfalls hat Raja Petke herausgefunden über das neue Ebbo-Album.
1: Ich gehe jedes Album immer sehr konzeptuell an, weil mir von Anfang an wichtig ist, zu wissen, was ich machen werde. Mein Album ist so ein bisschen der Versuch, ein Gefühl dafür wiederzugeben, wie sich das Leben anfühlt. Und im Idealfall hört sich jemand einen Song an, der eine ganz andere Geschichte hat als ich und der ganz anders aufgewachsen ist und kann aber trotzdem relaten.
2: Das ist vielleicht der interessanteste Gedanke dieses Albums. Ebbo erzählt sehr konkret von sich, aber sie will nicht im Privaten stehen bleiben. Ihre Songs verbinden persönliche Erfahrungen mit größeren gesellschaftlichen Zusammenhängen. Das gilt für queere Selbstbehauptungen, Butch im Tank, aber auch für Arbeit, ein Song über migrantische Arbeit und die oft übersehene Geschichte der Gastarbeiterinnen und Gastarbeiter in Deutschland. Ich geh wieder.

0: Arbeit. Solidarität mit der Arbeiterklasse. Und danke.
1: Nach Arbeit ist ein Text der Schriftstellerin Semra Ertan zu hören. Ertan nahm sich 1982 aus Protest gegen Rassismus in Deutschland das Leben. Ihre Gedichte sind in den vergangenen Jahren wieder stärker ins Bewusstsein gerückt. Bei Ebbo werden sie nicht einfach zitiert, sondern in die eigene Familiengeschichte hineingeholt. Ertans Schwester Sühal, deren Tochter Jana, Ebbo selbst und mehrere Frauen aus Ebbos Familie sind hier lesend zu hören.
2: Mein Name ist Ausländer. Ich arbeite hier.
3: Ich weiß, wie ich arbeite. Ob die Deutschen es auch wissen?
1: Diese Stelle gehört zu den eindringlichsten Momenten des Albums, weil sie zeigt, wie Ebbo arbeitet. Sie verbindet Rap, dokumentarische Elemente, familiäre Stimmen und politische Erinnerung. Das Album ist dabei nicht nur textlich ambitioniert. Auch musikalisch geht Ebbo neue Wege. Zum ersten Mal hat sie stärker selbst produziert. Zwei Songs, Bete für mich und Novoline, sind mit Streichern entstanden.
4: Ich glaube, das Spannendste für mich, was bei diesem Entstehungsprozess vom Album passiert ist, ist tatsächlich, dass ich selbst produziert habe. Also ich habe zum Beispiel das Intro komplett allein produziert, ich habe Arbeit mitproduziert, also Großteil von Arbeit produziert. Ich habe die beiden Songs Bete für mich und Novoline, die mit Streichern gespielt sind, habe ich mit Jakob Seel, einem Cellisten, zusammen komponiert.
1: Gerade Novoline zeigt, wie sehr sich Ebbo auf diesem Album auch verletzlichen Themen nähert. Der Song handelt von der Spielsucht ihres Vaters. Aber Ebbo erzählt diese Geschichte nicht als Anklage. Sie fragt, warum Hilfe für migrantische Männer oft so schwer erreichbar ist. Etwa dann, wenn Sprache, Scham und fehlende Ansprechpartner zusammenkommen.
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0: geht auch darum, dass dieser Mensch darunter leidet, weil es auch so ein endloser Teufelskreis ist und weil es vor allem für migrantische Väter, die vielleicht nicht die besten Deutschkenntnisse haben, super schwierig ist, Hilfe zu suchen. Und wenn dir die Worte dazu fehlen, dann macht es dir das Ganze umso schwerer. Und wie willst du dann Hilfe empfangen, also wenn du nicht mal deinen Schmerz formulieren kannst?
1: Auf Typologie eines Lebens gibt es aber auch hellere Momente. Im Song Neues Leben ist Joy Denalani zu hören.
2: Oh! Hier könnten Bäume stehen.
1: Für Ebbo ein früher Fixpunkt und ein Idol ihrer Jugend. Auch das passt zur Idee des Albums. Ebbo sortiert nicht nur Schmerz und Konflikt, sondern auch Bewunderung und musikalische Vorbilder. Typologie eines Lebens ist definitiv kein leichtes, aber ein wichtiges Album in Ebbos Diskografie. Am stärksten ist die Platte dort, wo Ebbo persönliche Erfahrungen musikalisch verdichtet. In den Streichern von Novoline, in der Verbindung von Rap und Lyrik, in den Brüchen zwischen Familiengeschichte und politischer Gegenwart. Typologie eines Lebens zeigt eine Musikerin, die ihre Themen nicht nur selbstbewusst angeht, sondern auch neu ordnet. Rapperin, Sängerin, Produzentin und Erzählerin eines Lebens, das sich nicht auf eine einzige Geschichte festlegen lässt.
3: Persönlich, politisch, verletzlich. Ebbo mit ihrem neuen Album Typologie eines Lebens, mit dem sich Raja Petke für uns auseinandergesetzt hat. 2024 haben die Black Keys ein Album aufgenommen, das sie funkiger zeigte, und haben sich auch noch gleich nach einer Funkband benannt. Dieses Album Ohio Players. Hier ist Don't Let Me Go.

Lady Gaga und Joanne. Gleich gibt's die Nachrichten. Und nach den Nachrichten steht Axel Rambo bereit für die Themen des Tages in Studio 9. Ich wünsche Ihnen einen schönen Abend. Am besten mit unserem Programm. Machen Sie es gut. Ciao.

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4: Mit Bettina Ritter. Die EZB erhöht den Leitzins auf 2,5%. NATO-Generalsekretär Rutte lobt Deutschland für den Aufbau der Verteidigungsfähigkeit. Und der letzte Intendant des RIAS, Helmut Rück, ist gestorben. Die Europäische Zentralbank hat zum zweiten Mal in diesem Jahr den Leitzins erhöht. Er steigt demnach von 2,25 auf 2,5%. Auch die beiden anderen Zinssätze der EZB wurden angehoben. Die Währungshüter der Eurozone reagieren damit auf die infolge des Iran-Kriegs gestiegenen Verbraucherpreise. Am dritten Tag der Haushaltsdebatte im Bundestag haben die Etats der Ministerien für Inneres und für Bildung im Mittelpunkt gestanden. Bundesinnenminister Dobrindt rechtfertigte den geplanten höheren Etat seines Ressorts für das kommende Jahr von 16,71 Milliarden Euro mit einer wachsenden Gefahrenlage. Wie der CSU-Politiker erklärte, ist Deutschland täglich Ziel von Cyberangriffen, Spionage, Desinformation und hybrider Kriegsführung.
5: Sie zielt auf unsere Infrastruktur, aber sie soll die Köpfe unserer Menschen treffen. Das ist der entscheidende Frontverlauf unserer Zeit. Es geht um Destabilisierung unserer Gesellschaft.
4: Bundesinnenminister Alexander Dobrindt, CSU. Dobrindt bewertete außerdem seine Migrationspolitik als erfolgreich. Nach seinen Worten haben die Grenzkontrollen die Zahl der Asylanträge sinken lassen. Der innenpolitische Sprecher der AfD-Fraktion Curio warf der Bundesregierung vor, weiter Milliarden für Einwanderer und die Ukraine auszugeben. Grüne, Linke und auch der Koalitionspartner SPD kritisierten, dass Mittel für Prävention und politische Bildung gekürzt werden. NATO-Generalsekretär Rutte hat Deutschland als treibende Kraft beim Ausbau der europäischen Verteidigungsfähigkeit gewürdigt. Zum Abschluss der Botschafterkonferenz im Auswärtigen Amt in Berlin lobte Rutte die Entscheidung der Bundesregierung, bis 2029 insgesamt 3,5% des Bruttoinlandsprodukts für die Verteidigung auszugeben. Damit liegt Deutschland in Europa an der Spitze und ist laut Rutte außerdem ein Motor der Rüstungsproduktion. Klaus Remme.
6: Mark Rutte war das erste Mal bei der Botschafterkonferenz in Berlin und nicht nur das, er war überhaupt der erste NATO-Generalsekretär, der bei dieser jährlichen Konferenz eine Grundsatzrede hielt. Sein Thema zum einen die Reaktion und die Solidarität der NATO insgesamt, wenn es um den vereitelten Anschlag in Leipzig geht. Zitat, ihr habt 31 Partner und Freunde. Und zum anderen natürlich das Plädoyer für eine weitere Stärkung Europas, nicht nur an der Ostflanke, sondern im Bündnis insgesamt.
4: Nach dem bundesweiten Probealarm am heutigen Warntag hat das Bundesamt für Bevölkerungsschutz und Katastrophenhilfe eine erste positive Bilanz gezogen. Nach Aussage von BBK-Präsident Tüngler hat der Test gezeigt, dass das System und die daran angeschlossenen Warnkanäle zuverlässig funktionieren. Auch Bundesinnenminister Dobrindt zeigte sich zufrieden. Sebastian Tiedelbach.
7: Die Warnsysteme hätten funktioniert und die Bevölkerung auf den unterschiedlichsten Wegen erreicht. Dazu gehörten auch Meldungen im Radio und Fernsehen oder Anzeigen auf digitalen Werbeflächen. Im zuständigen Bundesamt für Bevölkerungsschutz und Katastrophenhilfe in Bonn ist man überzeugt, dass so im Ernstfall Millionen von Bürgern gewarnt werden können. Die eigentliche Auswertung läuft nun an. Auf einer Internetseite des Bundesamts kann jeder eine Woche lang online angeben, wie schnell und auf welchem Weg man die Warnmeldung erhalten hat. Im vergangenen Jahr hatten 97% der Befragten den Probealarm mitbekommen.
4: Helmut Rück war der letzte Intendant des RIAS, also des Rundfunks im amerikanischen Sektor in Berlin. Jetzt ist der Jurist im Alter von 94 Jahren gestorben. Das teilte seine Familie mit. Drück war zunächst ab 1965 lange Zeit beim WDR tätig, unter anderem als Leiter der Intendanz und als stellvertretender Fernsehprogrammdirektor. Im Oktober 1989 wurde er zum Intendanten von RIAS Berlin berufen. Der Sender war 1946 von der US-Militärverwaltung eingerichtet worden. Als eine freie Stimme der freien Welt strahlte er weit über West-Berlin hinaus in die DDR. Nach der deutschen Einigung wurde die Rundfunklandschaft neu geordnet. Ende 1993 stellte RIAS seine Sendungen ein. Seine Frequenzen wurden an die Deutsche Welle und das Deutschlandradio übertragen.
0: Das Wetter.
4: In der Nacht regnet es etwas im Westen und Süden. Die Tiefstwerte liegen zwischen 11 und 3 Grad.
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8: Schön, dass Sie bei uns sind. Viel Lachen bei der AfD in Sachsen-Anhalt auch heute. Die neue Fraktion ist da zum ersten Mal zusammengekommen. Und der Tag, der zeigt dort auch wieder Ulrich Siegmund und seine Partei, die fühlen sich gerade so, als würden sie schon im ganzen Land das Sagen haben. Die vielen Gegner und die vielen Kritiker der AfD, die sehen das ganz anders. Lange Gesichter seit Sonntag und da denken viele, ja, Sachsen-Anhalt zeigt mal wieder, wir sind so gespalten wie nie. Wir fragen gleich einen Soziologen, was er über die gespaltene Gesellschaft denkt.

0: Harry Styles ist das hier bei uns im Deutschlandfunk Kultur As It Was von seinem großen Album Harry's House.
1: Also wir sind hier jetzt nicht auf dem Fußballplatz. Heben Sie sich das fürs Wochenende auf. Wenn das jetzt hier nochmal passiert, so ein Verhalten, schmeiße ich Sie hier raus. Mir reicht es jetzt hier.
0: Bundestagspräsidentin Julia Klöckner während der ersten Debatte im Bundestag nach dem fulminanten Wahlsieg der AfD in Sachsen-Anhalt. Die AfD, die läuft seit ihrem Wahlsieg dort ziemlich breitbeinig durch die Welt, sieht sich im Kopf wahrscheinlich zumindest in Teilen schon im Kanzleramt. Und viele ihrer Gegner, die scheinen in einem jetzt erst recht Schock zu stecken. Dabei ist in den letzten Tagen auch wieder viel die Rede davon, dass wir aufeinander zugehen müssen, dass wir uns verstehen müssen. Wenn wir aber die Bundestagsdebatte gestern als Maßstab nehmen für die deutsche Debattenkultur, dann sind wir davon ziemlich weit weg. Da haben sich beide Seiten nichts geschenkt. Wir wollen darüber mit Holger Lengfeld sprechen. Er ist Professor für Soziologie an der Universität Leipzig. Hallo, Herr Lengfeld.
2: Hallo, ich grüße Sie.
0: Wenn wir den Bundestag als Spiegel der Gesellschaft nehmen, Herr Lengfeld, wie verhärtet sind die Fronten?
2: Ja, das ist nicht ganz einfach zu sagen. Also wir diskutieren ja in der letzten Zeit viel über das Schwinden des gesellschaftlichen Zusammenhalts. Jetzt könnte man auf die Idee kommen, diese jüngsten Debatten und auch der Wahlsieg der AfD in Sachsen-Anhalt sind ein guter Indikator dafür. Tatsächlich ist die Gesellschaft gar nicht so gespalten, wie man häufig meint. Wir haben das in unseren Studien, auch andere Kollegen haben das gezeigt, vielfach gesehen. Nur im Feld der Politik sind wir sehr unerbitterlich und im Hinblick auf politische Einstellungen, im Hinblick auf politische Fragen, tatsächlich kann man sagen, dass zumindest ein Teil des Landes, also vor allen Dingen die östlichen Bundesländer, ziemlich gespalten sind.
0: Mhm. Wenn Sie sagen, nur Politik, Politik ist ja eigentlich ganz entscheidend, oder? Maßgeblich.
2: Ach, es gibt viele andere Dinge. Also fragen Sie sich, was für Sie eine ideale Gesellschaft darstellt. Wie soll die aussehen? Ja, zum Beispiel sollen Sie viel individuelle Freiheit haben, jeder soll machen, was er kann. Oder denken Sie daran, dass es allgemein umfassende, wichtige Normen gibt, denen man sich auch unterordnen muss, damit der Zusammenhalt in der Gesellschaft groß ist. Darüber gibt es sehr viel unterschiedliche Auffassungen. Aber es gibt nicht, wie wir sagen, stark polarisierte Auffassungen. Also die einen sagen nur das eine, die anderen das andere, sondern es gibt viele Mittlerpositionen. Die Politik ragt da raus und das Phänomen AfD sowieso. Wir haben vielfach gezeigt, dass die Wähler der AfD aus Sicht der deutschen Bevölkerung, ich sage immer, die meistgehasste gesellschaftliche Gruppe überhaupt sind, zu dem man keinen sozialen Kontakt haben möchte. Und das halte ich mittlerweile für ein Problem. Bei Kontakt, Austausch, miteinander reden, die Basis für Verständigung und auch für Veränderung ist. Und wenn man sich wechselseitig voneinander abschottet, dann funktioniert diese Verständigung nicht mehr.
0: Hm. Andererseits, viele AfD-Kritiker würden Ihnen jetzt bestimmt sagen, naja, wir versuchen ja auf Leute zuzugehen und vielleicht können wir dann auch über unseren Garten reden oder über das Wetter. Aber wenn es dann eben politisch wird, dann geht nichts.
2: Ja, das verstehe ich. Aber ich gebe Ihnen mal ein Beispiel aus meinem eigenen Leben. Mhm. Eine Freundin von mir, die wir seit ein paar Jahren kennen, wir haben regelmäßig Kontakt, fragte uns irgendwann zu politischen Fragen. Und da stellte sich heraus, dass sie eine gewisse Nähe zu Positionen der AfD hat. Das war vorher gar nicht klar. Jetzt kann man sich überlegen, ob man empört ist und die Freundschaft abbricht oder ob man einfach behutsam weiterspricht oder das Thema ausklammert und später mal wieder anspricht. Und was hier konkret passiert ist, ist eine Auseinandersetzung, die später aber auch zu einer Verhaltens- und Einstellungsänderung geführt hat. Also akzeptiere den anderen als Person, toleriere dessen Haltung. Toleranz heißt immer, man mag das eigentlich nicht, aber nimmt es hin.
0: Hm. Ja? Hat Toleranz und Grenzen?
2: Ja klar, immer. Ja? Also nochmal, Toleranz heißt, man nimmt das hin, was man eigentlich nicht mag und was man gerne weghaben möchte. Und trotzdem billigt man den anderen das Recht auf eine solche Position zu. Im politischen Bereich findet die Toleranz ihre Grenzen in dem, was die Verfassung uns vorschreibt. Das ist völlig klar. Im Persönlichen ist das nicht klar zu definieren. Das muss jeder für sich sehen. Und manche haben da sehr niedrige Toleranzschwellen, andere relativ hohe. Wichtig ist nur, ich würde immer dazu raten, an die Grenze dessen zu gehen, was machbar ist und zu versuchen, andere zu verstehen und nicht den Kontaktabbruch in Kraft treten zu lassen. Wenn das von der anderen Seite nicht möglich ist, dann kann man nichts daran ändern. Mhm. Ja? Aber es gibt sozusagen auch für Bürger eine demokratische Pflicht, miteinander im Kontakt zu bleiben, miteinander im Gespräch zu bleiben, um die Chance auch einer Änderung von Haltungen anderer, die vielleicht als radikal eingeschätzt werden, zu bewirken.
0: Was halten Sie von dieser These, Herr Lengfeld? Jetzt muss die AfD mal liefern und damit auch Menschen, die die AfD wählen, weil zumindest die Partei hat sich eine eigene Brandmauer gebaut und sagt eigentlich auch jetzt nach der Sachsen-Anhalt-Wahl, unsere reine Lehre oder gar nichts.
2: Wir können alle nicht in die Zukunft schauen und politische Ereignisse sind extrem volatil, also wechselhaft. Es gibt viele Einflüsse, die wir nicht beobachten können. Ein Feldexperiment hätten wir mal sagen können. Ein realistisches, reales Experiment wäre gewesen, wenn man die AfD in einer Minderheitsregierung als Koalitionspartner gehabt hätte. Also die wären bereit gewesen, als Koalitionspartner mitzuwirken. Und dann müssen sie einen Teil ihrer Position, ihrer radikalen Position natürlich aufgeben, weil in der Koalition muss man Kompromisse finden. Dazu ist es nie gekommen, wie wir wissen, durch Brandmauern. Wir wissen aber aus der Forschung, dass ein Großteil der AfD-Wähler und übrigens auch solche, die es unbedingt nicht tun, das Vertrauen in politische Eliten verloren haben. Und sagen, wir brauchen zum Beispiel mehr direkte Demokratie, weil wir den Politikern nicht vertrauen. Was sie da machen, ist undurchschaubar und es ist nicht das, was wir wollen. Und in einer solchen Situation hätte es sein können, dass ein Teil der Wähler der AfD sagt, die sind auch nicht besser als die anderen in einer Koalitionsregierung. Bei einer Alleinregierung stellen sich völlig andere Fragen, weil man braucht ja keinen Koalitionspartner mehr. Also Alleinregierung und Entzauberung, glaube ich, wird nicht gut funktionieren. Aber es ist reine Spekulation. Wir wissen es nicht.
0: Aber Sie, Herr Lengfeld, sagen ja quasi, wenn ich jetzt nochmal zurück auf Ihre persönliche, private Begegnung zurückkommen kann, Vertrauen zurückgewinnen, auch sozusagen im großen politischen Kontext, heißt auch immer auf persönlicher Ebene, im Kleinen.
2: Ja, also die Basis von Wahlentscheidungen sind immer Auseinandersetzungen mit Peers. Also wenn Sie sich in der Forschung, wenn wir uns angucken, wann trifft jemand eine Wahlentscheidung, da wissen wir, da gibt es ein paar Hardliner, es gibt ein paar sehr sprechfähige Leute in der Kollegenschaft oder der Verwandtschaft, die reden dann mit ihren Freunden und es gibt eine Reihe von Indifferenten. Und ich gehe auch davon aus, dass in Sachsen-Anhalt, es wird auch in Thüringen, Sachsen nicht anders sein, eine Reihe von Leuten gar keine feste Prägung im Hinblick auf, sagen wir jetzt richtig, rechtsradikale Positionen hat, sondern sich denkt, das muss sich was ändern im Land, wir brauchen irgendwie eine andere Regierungsform. Und wenn diese Leute sozusagen immer nur Austausch mit Meinungsführern, die AfD-Positionen vertreten, aber niemand anders mehr mit ihnen reden möchte, dann haben wir eine Wahlentscheidung möglicherweise, die dann so ausgeht wie jetzt in Sachsen-Anhalt.
0: Holger Lengfeld sagt das. Er ist Professor für Soziologie an der Universität Leipzig und er forscht zu gesellschaftlichem Zusammenhalt. Das haben wir hier im Deutschlandfunk Kultur besprochen. Jetzt nach der Wahl in Sachsen-Anhalt. Vielen Dank.
2: Sehr gerne.

0: Si ti capita sognami. Von Gio Lucia, Musik aus Italien, hier bei uns im Deutschlandfunk Kultur. Der ukrainische Präsident Volodymyr Zelensky, dem ist es immer ziemlich wichtig zu zeigen, dass er sich als eine Art Anti-Putin versteht. Offen, was Kritik angeht, offen, was kritische Fragen angeht. Einige Journalistinnen und Journalisten in der Ukraine sehen es aber anders. Die haben jetzt eine Petition gestartet, damit Zelensky mal endlich wieder eine Pressekonferenz gibt, eine offene Pressekonferenz, zu der auch kritische Journalisten kommen können. Das haben mittlerweile 18.000 Menschen unterschrieben und das zeigt ein Stück weit, dass die Kritik an Volodymyr Zelensky und vor allem an seiner Kommunikation in der Ukraine zunimmt. Florian Kellermann.
1: Journalistinnen und Journalisten verschiedener ukrainischer Medien haben ein Video aufgenommen. Sie stellen Fragen, die sie gerne beantwortet hätten, von Volodymyr Zelensky. Die Fragen drehen sich vor allem um Korruptionsskandale, die Antikorruptionsbehörden aufgedeckt haben, um die persönliche Verantwortung des Präsidenten. Dieser müsse sich wieder mehr der Öffentlichkeit stellen, sagt Investigativjournalist Danilo Mokrik, einer der im Video Fragenden. Volodymyr Zelensky hat die Unterhaltung mit der Gesellschaft schon vor längerer Zeit verlassen. Er kommuniziert in Monologform, aber wir brauchen einen Dialog. Danilo Mokrik hat ein konkretes Beispiel, die Entlassung des damals beliebten Verteidigungsministers Michailo Fedorov im Juli. Zelensky habe sie der Gesellschaft nicht ausreichend erklärt und auf die spontanen Protestkundgebungen für Fedorov nicht reagiert. Er hat kein Interesse daran gezeigt, mit jemandem der Protestierenden zu sprechen. Er hat keinem ukrainischen Medium ein Interview gegeben. Dafür hat er Zeit gefunden, der US-amerikanischen Bloggerin Laura Luma ein Interview zu geben und während der Proteste auch Sky News. Auf der Internetseite des Präsidenten gibt es deshalb jetzt eine Petition. Die Forderung, Zelensky solle eine große, auch für alle kritischen Medien zugängliche Pressekonferenz abhalten. Die letzte Pressekonferenz dieser Art habe es vor über anderthalb Jahren gegeben, heißt es dort. Knapp 22.000 Menschen haben die Petition bis jetzt unterzeichnet. Bei 25.000 Unterschriften muss der Präsident sie zumindest berücksichtigen. Manche Beobachter halten die Kritik an Zelensky für überzogen. Der Präsident kommuniziere auf seine Art, auf verschiedenen Wegen. Er veröffentlicht fast jeden Abend eine Videobotschaft. Er trifft sich mit ausgewählten Medien zu Hintergrundgesprächen. Außerdem habe das Präsidialamt einen Kanal auf WhatsApp, sagt Oksana Romanyuk vom Institut für Massenmedien, das die Presselandschaft in der Ukraine beobachtet. In diesem

0: Grundgesprächen mehr, anders als unabhängige ausländische Medien wie etwa die ARD. Michailo Tkach, Journalist der Ukrainska Pravda. Wenn er sich so von der Ukrainska Pravda abschirmt, sollte der Präsident wissen, dass er damit nicht uns schadet. Er schadet den ukrainischen Bürgern, die keine Antworten auf wichtige Fragen bekommen. Und er schadet sich selbst. Denn er kann dadurch manche Probleme nicht verstehen, die wir ihm etwa bei Pressekonferenzen nahebringen könnten. Ein Beispiel ist für Tkach eine Pressekonferenz vor 3 Jahren. Er habe den Präsidenten damals gefragt, was er gegen Firmen unternehmen will, die Internetbetrug betreiben. Und heute erschüttere das Land ein Skandal, der sich genau um diese Firmen dreht. Denn die Antikorruptionsbehörden haben ermittelt, dass staatliche Organe diese Firmen mutmaßlich decken. Der Investigativjournalist Mokrik hofft, dass Selenskyj nun die Petition auf seiner Internetseite ernst nimmt und zumindest wieder eine große Pressekonferenz organisiert. Die Gesellschaft ist traumatisiert, sie ist emotional, sie braucht Kontakt und Dialog. Sie verlangt nach einer Reaktion der Staatsmacht auf das, was den Menschen wehtut.
1: In der Ukraine gibt es Kritik am Präsidenten. Mehr als 20.000 Menschen fordern, dass er mal wieder eine öffentliche Pressekonferenz abhält.

Birdie ist das hier. Musik aus England im Deutschlandfunk Kultur. Heartbreaker. Und das ist Rio Reiser mit Straße.

0: Rio-Reiser mit Straße.
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0: Und die hat heute Christiane Abelein.
2: Dass der Teppich von Bayeux jetzt im British Museum zu sehen ist, löst Begeisterung aus. Die Zeitung Times nannte die Ausstellung eine markerschütternde Erfahrung. Der Economist sprach vom angesagtesten Ticket dieser Zeit. Der Wirbel um den Wandteppich sei eines Rockstars würdig. Der Kurator der Ausstellung, Michael Lewis, fasste es gegenüber der Nachrichtenagentur AFP so zusammen: Die Briten sind völlig aus dem Häuschen. Der mittelalterliche Wandbehang ist eine Leihgabe aus Frankreich und dokumentiert den Sieg der Normannen über England. Über die Entstehungsgeschichte ist wenig bekannt, wie Museumskurator Lloyd de Baer sagte.
3: Wer den Teppich bestickt hat, wissen wir nicht genau. Wir nehmen an, dass es Frauen waren, denn in einer Quelle heißt es, dass englische Frauen international berühmt waren für ihre Fertigkeit.
2: Lloyd de Baer vom British Museum in London. 3 Monate ist es her, da löste der neue rechtsnationale Eigentümer des Grasset-Verlags in Frankreich, Vincent Bolloré, eine Protestbewegung aus. Er hatte den langjährigen Verlagsleiter Olivier Nora entlassen. Daraufhin verließen viele Autorinnen und Autoren das Traditionshaus. 80 von ihnen erzählen jetzt in einem gemeinsamen Text von ihrem Widerstand gegen den Einfluss des Milliardärs oder, wie sie es nennen, gegen eine reaktionäre Welle, die die Kultur angreift. Das Buch trägt den Titel La Grande Évasion, übersetzt in etwa die große Flucht. Eine der Initiatorinnen der kollektiven Arbeit, Colombe Schneck, sagte der Nachrichtenagentur AFP, nie zuvor hätten 80 Menschen gemeinsam geschrieben. Das spiegele gut wider, dass sehr unterschiedliche Personen mit verschiedenen Meinungen in der Lage seien, gemeinsam zu kämpfen. Im Deutschen Bundestag gibt es eine Galerie mit Porträts der bisherigen Präsidentinnen und Präsidenten des Parlaments. Jetzt wird zum ersten Mal eine Persönlichkeit aufgenommen, die das Amt nicht bekleidet hat. Dafür war die CDU-Politikerin Sabine Bergmann-Pohl Präsidentin der einzigen frei gewählten Volkskammer der DDR. Ihr Porträt wird am 22. September feierlich enthüllt. Das teilte der Bundestag jetzt mit. Gemalt wurde die Politikerin von Doris Ziegler, einer bedeutenden Vertreterin der Leipziger Schule. Die Volkskammer hatte die Aufgabe, die Frage nach der Zukunft der DDR und ihrer Umwandlung in einen demokratischen und sozialen Rechtsstaat zu klären. In der allerletzten Sitzung des Parlaments am 2. Oktober 1990 warb Bergmann-Pohl für die Achtung vor Andersdenkenden und den Respekt vor der Würde des Menschen. Zum ersten Mal findet die Fashion Week in New York ohne Echtpelze statt. Die Modemesse verbietet Pelze von Tieren ab diesem Jahr auf den Laufstegen und setzt damit eine neue Vorgabe des Berufsverbandes der US-Modedesigner mit. Der bezeichnet Echtpelz als unethisch und nicht nachhaltig. Ab heute werden in New York Kollektionen von rund 70 Labels präsentiert. Den Auftakt machte eine Modenschau des inzwischen 86-jährigen Designers Ralph Lauren.
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0: Ich bin Axel Ramlo. Schön, dass Sie bei uns sind. Ein junger Palästinenser filmt, wie israelische Siedler und die Armee sein Dorf zerstören. Für diese Dokumentation No Other Land, da hat es vor 2 Jahren unter anderem einen Oscar gegeben. Und 2 der Regisseure, die zeigen jetzt ihren neuen Film. Da geht es um Israels Gazakrieg nach den Terrorangriffen der Hamas. Und ob diese neue Doku genauso eindrücklich ist wie No Other Land, das hören Sie gleich.

0: Kate Eaton aus England, Not Pretending. Sie hören Deutschlandfunk Kultur. Israel-Ministerpräsident Benjamin Netanyahu, der soll schon vor dem Hamas-Angriff vom 7. Oktober 2023 gewarnt worden sein. Und zwar vom Präsidenten der Vereinigten Arabischen Emirate persönlich. Das berichten zwei Zeitungen und Benjamin Netanyahu, der will jetzt deswegen klagen, denn das kann er nicht gebrauchen. Ende Oktober will er wiedergewählt werden und er inszeniert sich schon lange als der einzig taugliche Beschützer Israels. Passend dazu feiert jetzt gerade bei den Filmfestspielen von Venedig ein Dokumentarfilm-Premiere, der den Blick auf die Folgen des Hamas-Terrors richtet, auf den Krieg im Gazastreifen, der den Menschen dort fast zwei Jahre lang jeden Tag das Leben zur Hölle gemacht hat. NASA, so heißt der Film, und der kommt von Yuval Abraham und Rachel Sohr. Das sind zwei der Regisseure von No Other Land. Das ist ein Film, der einen Oscar gewonnen hat. Eine Dokumentation darüber, wie israelische Siedlerdörfer im Westjordanland zerstören. Jetzt also NASA und unser Filmkritiker Patrick Winski, der hat den Film schon gesehen. Was heißt denn NASA eigentlich, Patrick?
1: Ja, das ist ein Begriff aus dem israelischen Militär und im Grunde ist das ein Euphemismus für Kollateralschaden. Das israelische Militär bezeichnet damit die erwarteten zivilen Opfer bei einem Angriff, einem Raketen- oder Drohnenangriff, die getötet werden könnten, wenn man zum Beispiel einen Hamas-Anführer treffen will im Gazastreifen. Und genau darum geht es in diesem Film. Er besteht im Grunde aus Interviews mit 24 anonymisierten Soldatinnen und Soldaten beziehungsweise Angehörigen des Militärapparats, die dann auf den Dächern von Tel Aviv mit den Filmemachern sitzen und erzählen, wie dieses System funktioniert. Zum Beispiel, dass bei der Auswahl möglicher Ziele auch KI-gestützte Systeme eingesetzt werden und dass dabei ermittelte Zahlen immer Schätzungen sind. Also dann heißt es einmal 85% liegen wir richtig, 25% ist eben NASA-Kollateralschaden. Einmal sagt einer der Interviewten, es geht um Quantität, nicht um Qualität. Also man spürt auch, dass da auch ein politischer Druck auf diesen Soldatinnen ist. Also der Film zeichnet anhand dieser Aussagen das Bild eines Systems, in dem mögliche zivile Opfer zu einer berechenbaren Größe werden. Und genau das offen zu legen, das war das Ziel des Films, das sagte der Co-Regisseur Yuval Abraham hier in Venedig.
2: We are trying to look at state crimes committed by Israel, which are systemic. We really are looking at a system of killing, which relies on mass surveillance. And that we felt the responsibility as Israelis to gain sometimes confidence of testimony into how the system looks like from the inside. And this is the film that we made.
1: Also Abraham sagt, sie wollten als Israelis verstehen, wie dieses System von innen funktioniert. Ein System, das er als verantwortlich für staatliche Verbrechen bezeichnet und das auf massenhafter Überwachung beruht. Und genau darin liegt auch die Stärke des Films. Er beschreibt dieses System nicht von außen, sondern eben er lässt diejenigen erzählen, die darin gearbeitet haben und immer noch arbeiten.
0: Aber wie deutlich tritt denn dieses System dann wirklich zutage?
1: Naja, ich glaube, der Film funktioniert so als eine Art Beglaubigung erstmal der Recherche des Guardians und vieler Journalisten, die schon diese Erkenntnisse seit 2023 immer wieder veröffentlicht haben. Es ist aber was anderes, wenn man diese Aussagen, diese anonymen Quellen liest, also wenn man im Film erlebt, wie diese Menschen das formulieren, wie sie das erzählen, auch wenn ihre Gesichter immer im Dunkeln bleiben und ihre Stimmen verfremdet werden, hat das schon einen Effekt. Gleichzeitig hätte ich mir gewünscht, dass diese Aussagen dieser Militärsoldaten, Angehörigen genutzt werden, um zum Beispiel auch das Bild dieses israelischen Militärapparats zu entwickeln. Wie sieht es dort mit Gehorsam aus? Wie verändern sich Haltungen nach dem 7. Oktober? Wo beginnen Zweifel an der Regierung Netanyahu? Vieles wird suggeriert, aber ja, richtige Antworten bleiben auch schon im Dunkeln. Das ist schon schade, weil es auffällig ist, dass die damals noch in Gaza gefangenen israelischen Geiseln, so beschreibt es jedenfalls der Film, gar nicht vorkommen, wenn es um militärische Abläufe geht. Es geht irgendwie bei diesen Targeting-Prozessen, wie es heißt, gar nicht um diese Geiseln. Dabei gibt es schon einen politischen und gesellschaftlichen Kontext, der das nach außen hin anders kommuniziert hat. Und dieser Widerspruch, den hätte man im Dokumentarfilm, wie ich finde, noch viel stärker ausarbeiten können. Denn es geht nicht nur um das System innerhalb dieser Armee, es ging auch um die Rolle dieser Armee innerhalb der Gesellschaft.
0: Aber erfährt man zum Beispiel, warum sich dann diese Menschen entscheiden, jetzt zu sprechen?
1: Na, der Film legt nicht offen, wie die Journalisten an diese Soldatinnen und Soldaten herangekommen sind. Sie sind Whistleblower, das müssen wir jetzt einfach mal so akzeptieren. Aber wir bekommen einen ziemlich breiten Eindruck davon, was ihre Haltungen sind. Es gibt einige, die ihr Handeln offenbar nicht moralisch groß bewerten. Sie sehen sich auch nicht als Versager. Einer sagt da sinngemäß, du machst das, was das System will. Andere erzählen, wie sie bei einem Drohnenangriff dabei waren, wo viele Zivilisten in Gaza getötet worden sind. Anschließend sind sie feiern gegangen in Tel Aviv. Andere wiederum sehen das kritischer. Einer der Befragten bezeichnet das Vorgehen der israelischen Armee in Gaza selbst als Genozid und der bestätigt auf die Frage, hast du bei einem Genozid mitgemacht, mit ja. Besonders nachdenklich war dann eine andere Aussage, jedenfalls mich hat es nachdenklich gemacht. Ein Soldat erinnert sich daran, wie er als Schüler deutsche Konzentrationslager in Europa besucht hat. Und er hat sich damals gefragt, wie die Nazis eigentlich solche Verbrechen begehen konnten und dann nach Hause gingen und gefrühstückt haben mit ihrer Familie. Und jetzt macht er eine Pause und fragt sinngemäß, wenn die Nazis böse waren, was bin ich dann? Und da ist auch eine Tür in diesem Film, wo man in diese Gewissensbisse der Soldaten vordringen könnte. Aber, das sagte auch der Co-Regisseur Yuval Abraham, darum ging es ja gar nicht in diesem Film.
2: Its center is the victims in a way, because I think the victims are out of the frame, but they're never out of mind. And we felt that by focusing too much on, you know, these feelings of remorse or guilt that exist, we would be taken away from the core of the film.
1: Also Abraham sagt, die Opfer sollten das Zentrum des Films sein. Würde der Film zu sehr nach der Reue und Schuld der Soldatinnen und Soldaten fragen, würden plötzlich ja wieder diejenigen ins Zentrum rücken, die an diesem System beteiligt waren. Und ich verstehe diese Entscheidung, nur ist der Film dann auch nicht konsequent, denn am Ende zeigt er eben doch die Bilder der Opfer in Gaza. Und da merkt man, und für mich ist das auch die Schwierigkeit an dieser Form, der Film will die Opfer nicht zu Bildern machen und kommt am Ende offenbar dann doch nicht ohne diese Bilder aus.
0: Eindrückliche Bilder zwar, aber nicht konsequent. So sagt Patrick Wilinski aus unserer Filmredaktion über NASA. So heißt die neue Dokumentation über den Gaza-Krieg. Und das war jetzt zu sehen bei den Filmfestspielen von Venedig.

0: Neue Schuhe, neue Orte, neue Leute. Changes von Rikas ist ein Plädoyer für Veränderungen. Und das ist auch neu bei uns hier im Programm von Deutschlandfunk Kultur. Gerade erst hat Facebook-Chef Mark Zuckerberg ein Plädoyer für mehr KI veröffentlicht. Aber auf der anderen Seite gibt es auch immer wieder ehemalige Mitarbeiter der großen amerikanischen Tech-Firmen, die regelmäßig vor den Gefahren warnen, nachdem sie ihre Jobs bei den Firmen hingeworfen haben. Der Ruf nach Regeln wird selbst in Amerikas Tech-Szene lauter. Antje Siebt.
1: Unterschätzt das Risiko nicht, schreibt Jacob Coxon auf der Plattform X. Er hat zuerst für OpenAI, den Entwickler von ChatGPT, und zuletzt für Anthropic, Entwickler von Claude, gearbeitet.
2: Keine der Firmen verhält sich vernünftig. Sie rasen auf künstliche Intelligenz zu, die sich selbst verbessert und spielen mit unserem Leben.
1: Mit dieser Einschätzung steht Coxon nicht allein da. Im Juli erst unterschrieben mehr als 1300 Mitarbeiter von AI-Firmen, darunter auch Anthropic-CEO Dario Amodei und Chefwissenschaftler Jacob Pachocki von OpenAI, eine Forderung an die US-Regierung.
2: Wir fordern, dass die US-Regierung internationale Anstrengungen unterstützt, um technische und Regulierungswerkzeuge zu entwickeln, die gebraucht werden, um die Entwicklung automatisierter KI gezielt zu verlangsamen.
1: Die Sorge, je mehr KI sich selbst weiterentwickelt, desto weniger Möglichkeiten haben Menschen, noch steuernd einzugreifen. Das Tempo sei zu hoch, das mache auch vielen Entwicklern Angst, sagte KI-Forscher Jeffrey Ladish im Juni beim For Humanity Podcast.
3: And I know from talking to a lot of people who work at these companies, that they're freaking out, that it's very scary, that the pace is something that researchers have a really hard time keeping up with.
1: Es gebe aber auch viele, die das Risiko für klein hielten.
3: To be clear, I think there's a lot of lab employees who think that the risk is fairly small. And there's a diversity of opinion.
1: Konkurrenzdruck der Firmen untereinander in den USA und weltweit treibt die Entwicklung zusätzlich an. Im Juni veröffentlichte die AI Risk Initiative am MIT das Ergebnis einer Studie, für die die Forscher mehr als 270 Experten weltweit strukturiert befragt hatten. Die größten potenziellen Probleme sind danach künstliche Intelligenzen mit gefährlichen Fähigkeiten, KI-Waffen oder Cyberangriffe oder die Konzentration von zu viel Macht in den Händen weniger durch KI. Die Wahrscheinlichkeit einer katastrophalen Entwicklung in den nächsten 5 Jahren schätzten die Experten in vielen Fällen auf deutlich über 10% oder sogar 20%, falls alles so weiterläuft wie bisher.
4: In those other industries, we regulate the industry to ensure that they keep the public safe. We set standards, demand evidence and don't take drug companies just on trust, for example.
1: In der Luftfahrt oder der Medizin würde man die Industrie regulieren und den Firmen nicht einfach vertrauen, betont Michael Nürtel von der AI Risk Initiative. Auch Jeffrey Ladish fordert internationale Regelungen für künstliche Intelligenz.
3: Countries need to get together and say,
2: die Länder sollten zusammenkommen und sich einigen, dass KI toll sein kann und dass wir die tolle KI haben wollen, aber keine Superintelligenz, die uns möglicherweise ersetzt oder alle umbringt.
1: OpenAI-Chef Sam Altman betont die freiwillige Zusammenarbeit mit der US-Regierung und spricht über das neueste Modell, als habe die Firma alles im Griff. OpenAI hat noch vor wenigen Wochen nach eigener Aussage die Entwicklung des neuesten Modells freiwillig gebremst, weil es gefährlich gut sei. Jetzt wird es veröffentlicht, man habe bei der Sicherheit aufgeholt.
5: Capability progress has been, I mean, sort of in awe is the only way I can describe it. And we have needed more time to catch up with safety alignment and security.
1: Marketing ist sicher immer dabei, wenn Unternehmer über ihre eigenen Produkte reden. Es gebe viel Hype, aber auch Menschen, die KI unterschätzen, meint Ladish.
3: Some people are totally overhyping AI capabilities. Some people are totally in denial about what AI can do.
1: Wie schnell es tatsächlich gehen könnte bis zur Superintelligenz, also einer künstlichen Intelligenz, die schlauer ist als Menschen, das ist unter Experten umstritten. Aber auch KI-Optimisten, die potenziell positiven Auswirkungen in den Vordergrund rücken, streiten nicht ab, dass es Risiken gibt. Ein klarer Weg zu internationaler oder auch umfassender nationaler Regulierung in den USA zeichnet sich bisher allerdings nicht ab.

0: Cynthia Parker mit ihrem Love Song.
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2: Ich bin jetzt in Südfrankreich.
3: Hier, Monsieur, bitte.
2: Es tut mir leid, dass ich nicht gesagt habe, dass ich gehe. Ich komme nicht zurück.
4: Eine radikale Entscheidung im Film Hirten, jetzt im Kino zu sehen. Matthias, Werbefachmann aus dem kanadischen Quebec, will ein neues Leben in der Provence beginnen, als Schafhirte, was natürlich nicht einfach ist.
5: Du bist der Chef, hörst du? Also zeig ihnen, wer der Boss ist.
6: Na los, greif zu! Ja.
4: Er lernt Elise kennen. Auch sie hat ihren Job an den Nagel gehängt und versucht, sich in ihrem neuen Leben zurechtzufinden.
7: Mangels großer Literatur bringt mir der bruchstückhafte Bericht meiner Missgeschicke immerhin eine Korrespondenz mit der Beamtin Elise.
4: Hirten ist keine kitschige Aussteiger-Story, sondern spricht viele Themen an.
8: Auf lange Sicht ist nicht der Wolf die Bedrohung, sondern der Klimawandel.
4: Und zeigt beeindruckende Aufnahmen von der Transhumanz, wie die halbnomadische Wanderweidewirtschaft heißt, bei der Tiere in hochgelegene Bergregionen getrieben werden. Hirten, der Film von Sophie de Rasp, jetzt im Kino. Ob Chatbots, Bildgeneratoren oder automatisierte Entscheidungssysteme, künstliche Intelligenz ist überall und immer schneller. Eine Kunstausstellung in Frankfurt am Main beschäftigt sich mit deren Chancen und Risiken. Kurator ist Antonio Sommaini.
9: The development of AI technologies is incredibly concentrated.
10: Die Entwicklung von KI-Modellen ist unglaublich konzentriert in den Händen einiger weniger US-Tech-Konzerne wie OpenAI, Google, Meta, Amazon und Microsoft. Daraus müssen wir uns befreien.
4: Installationen, Fotografien, Videos und Skulpturen setzen sich mit den technischen Grundlagen auseinander, wie auch mit den ethischen, politischen und ökologischen Folgen der KI. In ihrer Arbeit Mechanical Kurds zeigt Tito Steyerl kurdische Frauen in einem Flüchtlingscamp, die die KI von Drohnen trainieren. Diese könnten wiederum eines Tages gegen die kurdische Bevölkerung eingesetzt werden. The World Through AI, die Ausstellung bis zum 20. September in der Schirn in Frankfurt am Main.
11: Ich habe das Privileg durch meine Geschichten, dass ich jederzeit die Gestalt wechseln kann und 1000 Leben leben, weil mit nur einem langweile ich mich.
4: Und ein neues dieser Leben für die Kinderbuchautorin Cornelia Funke ist die 11-jährige Emma. Hauptfigur ihres neuen Buches, Emma glaubt nicht an Feen. Die Lesung heute in Lübeck.
12: Emma fand Schule wirklich anstrengend. Sie war einfach so viel lieber draußen. Aber meist hatte sie noch so lange mit Hausaufgaben zu tun, dass sie es kaum in ihre Stiefel schaffte, bevor es dunkel wurde.
4: Emma liebt die Natur, erforscht sie und das missfällt den Feen. Sie schrumpfen das Mädchen kurzerhand auf die Größe einer Maus.
12: Emma brauchte einfach dringend etwas freien Himmel über sich und Erde statt Fliesen unter den Sohlen. Kurz, Urlaub von der Menschenwelt.
4: Emma glaubt nicht an Feen. Die Lesung mit Cornelia Funke, heute um 17 Uhr im Garten des Günter-Grass-Hauses in Lübeck, morgen in Lienau, am Sonntag in Berlin.
0: Susanne von Schenk mit den Kulturtipps. Und das ist Gregory Porter aus den USA, Mr. Holland. 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
1: Mit Bettina Ritter. Nach dem AfD-Wahlerfolg kritisiert die SPD die geplanten Kürzungen bei der politischen Bildung. Die EZB erhöht den Leitzins auf 2,5% und am Abend wird der Deutsche Radiopreis vergeben. In der Haushaltsdebatte des Bundestages hat Bundesinnenminister Dobrindt auf eine ständig wachsende Gefahrenlage in Deutschland hingewiesen. Wie der CSU-Politiker erklärte, sind die für sein Ressort vorgesehenen Mittel für die Cyberabwehr und den Umbau der Nachrichtendienste nötig. Der Etat des Innenministeriums soll insgesamt um fast 1 Milliarde Euro steigen. Abgeordnete der mitregierenden SPD forderten mit Blick auf den AfD-Wahlerfolg in Sachsen-Anhalt, die geplanten Kürzungen bei politischer Bildung zurückzunehmen. Nach den Worten der SPD-Politikerin Eichwede dürfen Demokratie und Sicherheit nicht gegeneinander ausgespielt werden.
2: Sie müssen sich bedingen, sie gehören zusammen. Und wir haben am vergangenen Wochenende wieder gemerkt, wie rechtsextreme Akteure mit Desinformation und demokratiefeindlichen Narrativen eben gerade Erfolg haben. Deshalb müssen wir Antworten darauf geben.
1: Die stellvertretende Vorsitzende der SPD-Bundestagsfraktion Sonja Eichwede. Der Haushaltsentwurf der Bundesregierung sieht vor, dass die Bundeszentrale für politische Bildung nächstes Jahr 17 Millionen Euro weniger bekommt. Kritik an den Kürzungsplänen kam auch von Grünen und Linken. Die Europäische Zentralbank hat zum zweiten Mal in diesem Jahr den Leitzins erhöht. Er steigt demnach von 2,25 auf 2,5%. Auch die beiden anderen Zinssätze der EZB wurden angehoben. Die Währungshüter der Eurozone reagieren damit auf die infolge des Iran-Kriegs gestiegenen Verbraucherpreise. Der Spitzenkandidat der Berliner SPD, Steffen Krach, hat den Vorwurf der Bereicherung erneut zurückgewiesen. Wie Krach bei einer Pressekonferenz sagte, hat er weder privat noch als SPD-Vorsitzender in Berlin jemals eine Spende angenommen. Sabine Müller.
3: Wie gestern bekannt geworden war, ermittelt die Staatsanwaltschaft Hannover gegen Krach. Hintergrund soll mögliche Bestechlichkeit in einem Vergabeverfahren für ein früheres Krankenhaus in Lehrte sein. Krach war als hannoverscher Regionspräsident und Aufsichtsratschef des Klinikkonzerns daran beteiligt. Der SPD-Spitzenkandidat teilte mit, ein später unterlegener Bieter habe der Berliner SPD Ende 2025 eine Spende von 9.900 Euro überwiesen. Davon habe er am 7. Januar erfahren und keine 24 Stunden später die Weisung erteilt, die Spende nicht anzunehmen und zurückzuüberweisen. Das sei am 9. Januar passiert.
1: Algerien bricht seine diplomatischen Beziehungen zu den Vereinigten Arabischen Emiraten ab. Wie das Außenministerium in Algier erklärte, hat der Botschafter der Emirate 48 Stunden Zeit, um das Land zu verlassen. Begründet wurde die Maßnahme mit einer Reihe von, Zitat, provokativen bis feindseligen Handlungen der anderen Seite. Die Beziehungen zwischen beiden Ländern sind seit Jahren angespannt. Unter anderem unterstützen die Emirate Algeriens lokalen Rivalen Marokko bei dessen Ansprüchen auf die Westsahara, die von der algerischen Regierung abgelehnt werden. In Hamburg wird heute Abend der Deutsche Radiopreis verliehen. Er ist die wichtigste Auszeichnung für Radiomacher und Macherinnen von öffentlich-rechtlichen und privaten Sendern in Deutschland. Marc Frangipane.
4: Der Deutsche Radiopreis wird auch in diesem Jahr in 10 Kategorien verliehen, von der besten Morgensendung bis zur besten Reportage. 30 Nominierte hoffen auf die Auszeichnung. Bei der großen Gala im Hamburger Hafen treten wieder viele Stars auf, unter ihnen Peter Maffay und Johannes Oerding. Seit dem Jahr 2010 zeichnet die unabhängige Radiopreis-Jury beim Grimme-Institut herausragende Produktionen aus.
1: Auch zwei Deutschlandfunkproduktionen sind für den Radiopreis nominiert. Der Nachrichtenpodcast Unboxing News in der Kategorie Bestes Informationsformat und die Lieblingsschülerin in der Kategorie Beste Reportage. Darin erzählen die Autorinnen von emotionalem und sexuellem Missbrauch an Schulen.
0: Das Wetter.
1: In der Nacht regnet es etwas im Westen und Süden. Die Tiefstwerte liegen zwischen 11 und 3 Grad. Morgen ist es überwiegend sonnig und trocken. Im Westen, Nordwesten und am östlichen Alpenrand zeigen sich Wolken. Gebietsweise regnet es etwas. Die Temperatur liegt bei 17 bis 25 Grad.
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0: Julia Jacklin ist das Get Away From Me, I Think I'll Love You Soon. 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Jedes Jahr nehmen sich in Deutschland mehr als 10.000 Menschen selbst das Leben. Und ein Tag wie heute, der soll daran etwas ändern. Es ist der Welttag der Suizidprävention. Das deutsche nationale Suizidpräventionsprogramm hat heute auch eine neue Kampagne vorgestellt. Das Motto: Deine Geschichte ist noch nicht zu Ende. Das soll zum einen helfen, Menschen besser zu erreichen, die Suizidgedanken haben. Und die Kampagne soll auch über Mythen aufklären. Barbara Schneider ist bei uns. Sie ist Fachärztin für Psychiatrie und Psychotherapie und sie ist im Vorstand des Nationalen Suizidpräventionsprogramms. Hallo, Frau Schneider.
1: Hallo, guten Tag.
0: Frau Schneider, welche Mythen meinen Sie?
1: Ja, es gibt verschiedene Mythen. Die 6 wichtigsten Mythen sind beispielsweise, dass jemand, der Suizidgedanken hat, auch an einer psychischen Erkrankung leidet. Oder ein ganz wichtiger Mythos ist, dass wenn man jemand auf Suizidalität anspricht, den erst auf diese Gedanken überhaupt bringt. Oder dass Menschen, die einmal suizidgefährdet sind, immer suizidgefährdet bleiben werden.
0: Haben diese Mythen auch konkrete Folgen für unseren Umgang mit dem Suizid?
1: Ja, mit unserem Umgang für Suizid hat vor allem der Mythos, dass man niemand auf Suizid ansprechen darf, weil man ihn sonst erst auf diese Gedanken bringt, Folgen. Das heißt, Menschen, also An- und Zugehörige, aber auch oft tatsächlich Menschen aus den helfenden Berufen schrecken davor zurück, Menschen auf ihre Suizidalität anzusprechen. Und es ist auch wissenschaftlich nachgewiesen, dass das Sprechen über Suizid, das Ansprechen von Suizidalität Menschen nicht erst auf diese Gedanken bringt. Ja, das Gegenteil ist der Fall, nämlich dass Menschen, die Suizidgedanken haben, oft nicht wissen, wie sie darüber sprechen sollen, mit wem sie überhaupt darüber sprechen können. Und oft schrecken sie sogar davor zurück, mit ihrem Therapeuten, ihrer Therapeutin darüber zu sprechen. Sie denken auch oft, die Therapeuten sind enttäuscht oder auch sie fürchten auch, dass sie zwangseingewiesen werden. Also das sind wirklich so strukturelle und auch individuelle Gründe, die letzten Endes daran hindern, dass jemand über seine Suizidalität spricht.
0: Wir müssen lernen, anders über Suizid zu sprechen.
1: Wir müssen lernen, überhaupt über Suizid zu sprechen. Ich denke, das Wichtigste ist zu wissen, dass man nichts falsch machen kann. Natürlich muss jeder für sich selber einen individuellen, authentischen Weg finden, wie er mit jemand anderen über Suizid spricht, über dessen mögliche Suizidalität spricht. Aber falsch machen kann man nichts. Also das Wichtige ist wirklich, dass man so sich verhält, wie man mitfühlend interessiert am anderen, dass man nicht wertend mit ihm umgeht, dass man ganz offen bleibt und dass man auf jeden Fall vermittelt, dass Hilfe auf jeden Fall möglich ist.
0: Ist natürlich vielleicht oder bestimmt in vielen Fällen gar nicht so leicht, ne? Wenn das eine Person ist, die einem zum Beispiel aus welchem Grund auch immer sehr wichtig ist, das dann alles zu beachten, das Gefühl vielleicht auch, dass man dann ja selber auch was falsch machen könnte. Brauchen wir auch mehr Reden über das Reden quasi? Wir brauchen mehr Angebote darüber, wie man das Menschen überhaupt beibringt, über Suizid zu reden?
1: Ja, da ist wichtig, dass alle, also Suizidprävention, Suizidalität sind Themen, die uns alle angehen. Und es ist wichtig, dass eigentlich jeder von uns, jeder aus der Bevölkerung weiß, dass man darüber reden soll und kann. Und aber auch, dass es Grenzen der eigenen Hilfsbemühungen jeweils gibt und dass es aber auch professionelle Hilfe gibt. Und es ist wichtig, dann auch jemanden in professionelle Hilfe zu bringen.
0: Jetzt hat ja das Bundesgesundheitsministerium, Frau Schneider, gerade erst einen Entwurf vorgelegt für ein Suizidpräventionsgesetz. Das soll dadurch ein Konzept geben für eine bundesweit einheitliche, kostenlose Krisendienstrufnummer. Die soll erarbeitet werden. Welchen Unterschied würde das machen?
1: Es würde den Unterschied machen, dass jemand, der Suizidgedanken hat, tatsächlich rasch kompetente Hilfe bekommen kann. Also wir wissen aus anderen Hilfslinien, also aus anderen Telefon-Hotlines für Suizidgefährdete, dass etwa 80% der Menschen, die Suizidgedanken haben, dass man direkt eine Entaktualisierung schon in einem einzigen Telefonat erreichen kann. Und es ist eben sehr wichtig, dass man, wenn jemand an Suizid denkt, auch schnell Hilfe zur Verfügung stellt. Wir wissen aus Untersuchungen mit Menschen, die einen Suizidversuch gemacht haben, dass zwischen dem ersten Gedanken daran und der Umsetzung bei 75% dieser betroffenen Personen weniger als 180 Minuten Zeit lagen. Von daher ist es so wichtig, dass man schnell darüber reden kann, dass man schnell Hilfe erhalten kann.
0: Wir müssen mehr reden und wir müssen im Fall der Fälle auch schnell reden, sagt Barbara Schneider vom Nationalen Suizidpräventionsprogramm. Das Programm hat heute eine neue Kampagne vorgestellt unter dem Motto Deine Geschichte ist noch nicht zu Ende. Damit sollen Menschen, die Suizidgedanken haben, besser erreicht werden können. Vielen Dank, Frau Schneider.
1: Vielen Dank.
0: Und wenn Sie Suizidgedanken haben, manchmal oder regelmäßig, es gibt auch schon Hilfe, bitte rufen Sie zum Beispiel bei der Telefonseelsorge an. Das ist die 0800 111 0111, das ist die 0800 111 0111, das ist anonym und kostenfrei.

0: Hirte Chainsatz Sorgne ist das. Schwedisch, wie es sich anfühlt zu vermissen. Das ist Musik von Albin Johnson.
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0: Hope Thaler ist das mit Sheva hier bei uns im Deutschlandfunk Kultur. Für große europäische Visionen ist immer noch Frankreichs Präsident Emmanuel Macron zuständig. Und deswegen hat er heute auch eingeladen nach Paris zum großen Weltraumgipfel. Europa soll eine große Nummer im Weltraum werden, neben den Schwergewichten USA und China. Deswegen sind dort heute 200 Expertinnen und Experten zusammengekommen, 2000 sogar, eine Null mehr. Menschen aus der Politik, vom Militär, aus der Wirtschaft, aus der Forschung. Und Macrons Ziel, mehr Tempo machen, damit Europa irgendwann genauso groß sein kann, wie es die USA und China schon sind. Aber wie man dahin kommt, da gibt es unterschiedliche Meinungen. Caroline Diller.
1: Vielleicht liegt es vor allem am Modell der Europäischen

0: Starts oder bei der Zahl an Satelliten, die von der europäischen Raumfahrtindustrie ins All befördert werden. Um das zu ändern, plädiert Frankreichs Präsident dafür, industrielle und technologische Kapazitäten zu bündeln. Zudem fordert Macron eine sogenannte europäische Präferenz. Dieser politische Grundsatz sagt, dass europäische Firmen bei öffentlichen Aufträgen Vorrang bekommen. Das ist weder ein Schimpfwort, noch ist es Protektionismus. Es bedeutet, nicht naiv zu sein. Um unsere Industrie zu stärken, müssen wir ihr den gesamten institutionellen Markt in Europa sichern, ohne Ausnahme. Öffentliche Aufträge müssen an unsere Firmen geleitet werden. Deutschland, das zusammen mit Frankreich den Co-Vorsitz beim Weltraumgipfel hat, ist grundsätzlich d'accord, sieht eine strikte europäische Präferenz aber als mögliche Innovationsbremse und will sich eine Zusammenarbeit, etwa mit dem US-Branchenriesen SpaceX, zumindest offen halten, falls europäische Lösungen nicht verfügbar sind. Neben der wirtschaftlichen Bedeutung hat die Debatte aber auch einen sicherheitspolitischen Kern, den Bundesverteidigungsminister Boris Pistorius von der SPD bei einer Diskussionsrunde hervorhob. Space has become a central part of international. Der Weltraum hat eine zentrale Bedeutung für die globale Sicherheit erlangt. Russlands Krieg gegen die Ukraine ist ein schmerzliches Beispiel dafür, wie Weltraum und Cyberspace konventionellen Militäreinsätzen eine neue, entscheidende Dimension hinzufügen. Gerade die Weltraumverteidigung bleibt aber nationale Angelegenheit. Deutschland etwa will ein eigenes, abhörsicheres Satellitennetzwerk für die Bundeswehr aufbauen. In Frankreich sorgt das für Ärger, denn hier setzt man auf das europäische Satellitensystem IRIS², das ab 2030 für zivile und militärische Zwecke nutzbar sein soll. Eine Gesamtlösung wäre ihm lieber gewesen, sagt Josef Aschbacher, der Chef der Europäischen Weltraumagentur ESA. Aber
1: es ist natürlich klar, dass militärisch und verteidigungsgetriebene Systeme national kontrolliert werden, und das ist so. Aber was wir tun können als ESA, ist sicherstellen, dass diese Systeme, das europäische System IRIS², das deutsche System, das sich aufbauen wird, das italienische System, das spanische, das griechische und das polnische, dass die zusammenarbeiten können.
0: Genau das sicherte Bundesverteidigungsminister Boris Pistorius in seiner Rede zu, was als Versuch interpretiert werden kann, die Wogen zu glätten und die doch offensichtliche französische Irritationen einzufangen.
2: France and Germany are working towards achieving interoperability between IRIS² and future satellite constellations.
0: Mit Blick auf Europas Ambitionen als Weltraummacht hat der Gipfel in Paris erneut zwei grundsätzliche Schwierigkeiten offengelegt. Entscheidende Bereiche wie Weltraumverteidigung sind und bleiben Sache der Nationalstaaten. Und auch wenn größere Eigenständigkeit das gemeinsame Ziel ist, die Vorstellungen über den Weg dahin sind weiter unterschiedlich.
3: Wie die Menschen in Russland auf die baldige Parlamentswahl schauen, bei der am Ende Wladimir Putin bestimmt, wer gewinnt, das hören Sie gleich hier bei uns nach Way Dynamic und Officially.

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1: Einen schönen guten Abend.
2: Auch von meiner Seite, wir sind heute in Russland unterwegs.
3: Россия. Здесь разные поколения делают общее дело. Здесь сила каждого становится силой страны.
1: Ein Werbespot, der aktuell im russischen Fernsehen läuft. Heroische Musik, dazu Bilder eines modernen Russlands. Städte, Schiffe, Ölbohrtürme, Weltraumraketen.
2: Gemeinsam sind wir unbesiegbar. So die Botschaft der Kreml-Partei Geeintes Russland.
1: Die muss kräftig trommeln vor den Duma-Wahlen vom 18. bis 20. September. Die wirtschaftlichen Probleme, die Inflation, die Drohnenangriffe auf Raffinerien und Logistikzentren und ja auch die vielen Toten im Krieg gegen die Ukraine dürften die Zustimmung nicht gerade steigern.
2: Aber trotzdem wäre alles andere als die absolute Mehrheit für Geeintes Russland in der Staatsduma eine Niederlage. Und die lässt Putin ja bekanntlich nicht zu.
1: Das ist die fünfte Folge unserer Weltzeitreihe Leben in Russland, wieder mit Margarete Wohlan und André Zanto.
2: Hallo, und vor solchen Wahlen gehört es eigentlich dazu, Regierungs- und Oppositionsparteien zu hören. Unter den 10 Parteien, die auf der Liste stehen, zum Beispiel die Kommunisten, die Rentnerpartei oder auch die Grünen, sind sich aber alle bei den großen Fragen weitgehend einig.
1: Und doch gibt es Menschen, die nicht dem Regierungskurs folgen. Das zu sagen, öffentlich, ist ein Risiko. Ein Hinweis sind die Zahlen vom unabhängigen Meinungsforschungsinstitut Levada. Demnach missbilligen 32% der Menschen in Russland die Politik der Regierung. Tendenz steigend.
2: Und deswegen schaut man im Kreml vor allem auch, ob die Wahlbeteiligung über 50% liegen wird oder ob die Mehrheit fernbleibt.
1: Erika Haas, die seit vielen Jahren in Moskau lebt, hat sich umgehört, welche unterschiedlichen Sichtweisen es gibt auf die Staatsduma-Wahl.
4: Unterwegs in Moskau. Unterwegs mit Olga. Sie ist Rentnerin, muss mit wenig Geld durchkommen in einer Stadt, in der alles immer teurer wird. Zum Glück hat sie ihre eigene Wohnung. Als Angestellte, die zu Sowjetzeiten lange in einem Staatsbetrieb gearbeitet hat, bekam sie die Wohnung zugeteilt. Wir treffen Olga beim Einkaufen. Die Preise, etwa für Butter oder Gemüse, steigen ständig. Die Inflation, manche vermuten sie bei 10%, trifft sie als Rentnerin enorm. Durchschnittlich 300 Euro Rente bekommen die Menschen in Moskau. Sparen müssen auch kranke Menschen, Alleinerziehende und insgesamt Sozialschwache. Am Ende stehen sie mit 2 Karotten und 3 Kartoffeln an der Kasse im Billigsupermarkt. Und alle wissen, dass die Lebensmittelkosten nicht die einzig steigenden Ausgabeposten sind und auch weiterhin sein werden.
5: Mir ist unklar, wie das kommt. Man behauptet zwar, die Inflation sei niedrig, aber tatsächlich hat sie viel mehr Auswirkungen auf unsere Geldbeutel, als die Politiker behaupten. Und ab dem 1. Oktober werden die kommunalen Tarife der Stadt erhöht, was bei dieser Inflation massiv die Bürger belastet. Und es wird auch weiter Probleme mit den Steuern geben.
4: Sie findet, und damit ist sie nicht allein, dass sich die Politik, die Führung des Landes, die Parteien und deren Programme weit von den Bedürfnissen der Menschen entfernt haben. Deshalb sind für sie Wahlen überflüssig.
5: Meine Meinung? Weder die politischen noch die wirtschaftlichen Probleme werden bei dieser Wahl irgendwie widergespiegelt. Was meinen Bekanntenkreis betrifft, alle glauben nicht mehr an Wahlen, dass sie etwas bringen oder bewirken könnten. Deshalb gehen viele einfach nicht hin. Sie verzichten darauf.
4: Für Kreml-Chef Wladimir Putin ist das ein Problem. Er will, dass möglichst viele zur Wahl gehen. Eine hohe Wahlbeteiligung würde klarstellen, die Menschen stehen hinter seiner Politik. Eine Demonstration im Inland, aber auch gegenüber dem Ausland. Bei der letzten Parlamentswahl lag die Wahlbeteiligung bei 51%. Sie könnte deutlich niedriger ausfallen, befürchtet man im Kreml. Das wäre eine stille Form von Protest, eine Abstimmung mit den Füßen sozusagen. Auch Irina ist gerade beim Einkaufen. Sie ist 54 Jahre alt und sie hat einen für russische Verhältnisse gut bezahlten Job, der natürlich nicht sicher ist und auch jederzeit gekündigt werden kann. Auch normal in Russland. Deshalb wird sie sich auch erst dann Gedanken machen, wenn es soweit ist. Irina ist jemand, der mit den Füßen abstimmt. Schon früher ist sie nicht zur Wahl gegangen.
6: Ich gehe nicht mehr zur Wahl, weil ich keine Notwendigkeit sehe. Nichts ändert sich. Ich kann die Situation auch nicht beeinflussen. Meine Stimme bei der Wahl wird nichts ändern. Da ist schon alles vorausbestimmt. Ich glaube, im Land passiert etwas Merkwürdiges. Es ist unmöglich, dein Leben, deine Zeit, deinen Urlaub zu planen. Früher konnten wir es uns erlauben, nach Europa zu reisen, geschäftlich, Freunde besuchen oder einfach nur dort Urlaub machen. Jetzt ist das nicht mehr möglich.
4: Die Wahl in Russland. Momentan hilft Putin die Landbevölkerung, auf die er sich immer noch verlassen kann. Das sind meist alte Menschen. Sie sind schon immer zur Wahl gegangen und werden auch weiterhin zur Wahl gehen. Und sie wählen, wie immer, in der Regel die Kreml-Partei. In den großen Städten Russlands hingegen lassen sich die Menschen immer weniger von der Politik und den Parteien beeindrucken. Auch nicht von den bombastischen Wahlwerbeauftritten wie der Partei Geeintes Russland.
7: Russland. Wir wissen, dass wir, wenn wir vereint sind, unbesiegbar sind.
4: So heißt es in der Wahlwerbung der Kreml-Partei Geeintes Russland. Der Fernsehspot zeigt zu heroischer Musik Bilder eines modernen Russlands. Städte, Schiffe, Ölbohrtürme, Weltraumraketen. Unser Russland. Patriotismus pur. Bei den russischen Duma-Wahlen stehen Ende September 10 Parteien zur Wahl. Ihre Parteiprogramme unterscheiden sich in Details, nicht im Grundsatz. Alle stehen zu Putin, unterstützen den Regierungskurs und den Krieg gegen die Ukraine. Doch der Krieg selbst ist bewusst kein Wahlkampfthema. Heldentum aber schon. Auf dem Parteitag der Regierungspartei sagte Putin:
8: Im Moment hängt sehr viel von unserem Zusammenhalt ab, vom Mut der russischen Soldaten und Offiziere sowie von jedem Einzelnen, der an seinem Platz gewissenhaft arbeitet, um zum Sieg beizutragen.
4: Verfängt das bei den Menschen im Land, die fast täglich von ukrainischen Drohnenangriffen etwa auf die Rüstungsindustrie hören oder sogar direkt davon betroffen sind?
9: Wenn wir von Drohnen- und Raketenangriffen sprechen, meine Eltern wohnen in einer Region, wo es viel Rüstungsindustrie gibt. Logischerweise ein Ziel für die ukrainischen Drohnen.
4: Erzählt der 35-jährige Ivan. Er hat Ingenieurswissenschaft studiert, in vielen Betrieben im ganzen Land gearbeitet. Heute lebt er in Moskau.
9: Jedes Mal, wenn du im Internet eine Meldung liest, dass dort ein Angriff ist oder erwartet wird, dann schreibst du den Eltern natürlich gleich oder rufst sie an. Man macht sich eben Sorgen.
4: Viele seiner Freunde hätten auch Angst vor einer neuerlichen Mobilisierung nach den Duma-Wahlen, sagt Ivan. Genau wie damals 2022, als bei der Teilmobilisierung viele junge Männer zwangsweise in den Krieg geschickt wurden, vor allem aus den ärmeren Regionen Russlands. Ivan hatte Glück, wurde nicht einberufen. Eine erneute Mobilisierung? Ivan glaubt nicht daran.
9: Ich denke nicht, dass es eine Mobilmachung geben wird, damit der Krieg schneller beendet wird. Ich denke nicht, dass die Mächtigen das Ziel haben, noch mehr Soldaten in den Krieg zu schicken. Wir haben ja auch die Wirtschaft. Sie soll sich irgendwie entwickeln. Und dazu braucht man die Menschen hier im Land.
4: Der 83-jährige Wladimir ist sich da nicht so sicher. Er lebt im Umland von Moskau, hat dort seine Datscha. Mit seinem Leben ist er ganz zufrieden. Etwas Angst hat er aber schon.
8: Ich habe 2 Enkelkinder und ich mache mir schon Sorgen. Was, wenn sie mir genommen werden? Und ich mache mir jetzt Sorgen um mein Land. Dass der Krieg zu Ende geht, dass alle in Frieden leben.
4: Wladimir wird die Regierungspartei Geeintes Russland wählen. Er zählt zu den Älteren im Land, den Stammwählern der Kreml-Partei. Andere Menschen, wie die Rentnerin Olga aus Moskau, wollten die offen kriegskritische Partei Jablaka wählen, die mit der Losung für Frieden und Freiheit und für ein Leben ohne Angst angetreten war.
5: Ich wollte für Jabloko stimmen, aber Jabloko darf nicht antreten. Jetzt muss ich eine andere Partei wählen. Nicht aber geeintes Russland. Für die werde ich nicht mein Kreuz machen.
4: Jablaka wurde ursprünglich zur Wahl zugelassen und sie ist die einzige Partei, die gegen den Krieg in der Ukraine ist und mehr Freiheit im Land fordert, mehr Offenheit und internationalen Austausch. Dafür bekam sie massiven Zulauf, vor allem von jungen Menschen, die sich in den sozialen Netzwerken und auch offen als konkrete Person für die Ziele der Partei einsetzten. Dann aber wurde die Zulassung per Gerichtsurteil wieder zurückgenommen, mit fadenscheinigen Argumenten. Jablaka hätte gegen das Urheberrecht verstoßen. Friedenstauben etwa, damit warb Jablaka, seien urheberrechtlich geschützt. Und auf ihrer Website veröffentlichte die Partei ein Foto des Atombombenabwurfs auf Hiroshima. Das würde gegen die Urheberrechte der US-Armee verstoßen. Argumente also, die niemand nachvollziehen kann und die absurd sind. Sehr viele, vor allem junge Unterstützer, haben auf der Straße vor dem Gerichtssaal gewartet, als das Berufungsgericht verhandelte. Dutzende wurden festgenommen. Doch das Gericht bestätigte die Vorwürfe und Jablaka darf endgültig nicht antreten. Somit ist nun klar, dass eine russische Parlamentswahl stattfindet, bei der es keine ernstzunehmende Alternative gibt und deren Ausgang schon jetzt feststeht. Kein Wunder, dass das Interesse gerade bei jungen Menschen gegen Null geht. Das erzählt auch Ivan über sich und seine Freunde.
9: Nun, tatsächlich sprechen wir darüber nicht in unserem Freundeskreis. Das muss ich ehrlich sagen. Wir besprechen nichts, wir diskutieren nicht. Eigentlich ist das schlecht. Als ich Student war, haben wir das alles unter uns besprochen. Und wir sind sogar zur Wahl gegangen.
4: Die Regierungspartei Geeintes Russland und wohl auch der Kreml-Chef Putin scheinen die jungen Menschen zu verlieren. Viele von ihnen haben sich nicht nur von der Politik abgewandt, sondern sind auch schon vor der Mobilisierungswelle 2022 aus dem Land geflohen. Und die, die noch da sind, würden sich aktuell auch nicht scheuen, die Flucht anzutreten, wenn eine neue Mobilisierung drohen würde. Ivan beschreibt die Jugend von heute in Russland so.
9: Junge Menschen wollen nicht über Politik diskutieren, noch nicht einmal in der Realität leben. Für sie ist es einfacher, die künstliche Intelligenz zu nutzen und damit ein schönes Profil in den sozialen Netzwerken zu machen.
1: Der 35-jährige Ivan über die junge Generation Russlands, von der er denkt, dass viele sich eher Social Media zuwenden und nicht der Politik und der Wahl.
2: Wir wollen uns jetzt wieder einer Person zuwenden aus Russland. Das machen wir in jeder Folge dieser Reihe. Julia hat sich bei uns gemeldet und kann jetzt über ihre Erlebnisse und Beobachtungen erzählen aus der Perspektive einer russischen Minderheit.
1: André, dazu muss man sagen und wissen, dass Russland zwar offiziell ein Vielvölkerstaat ist, knapp 30% der Bevölkerung gehören zu den mehr als 100 ethnischen Minderheiten. Viele sind auch geschützt laut Verfassung, aber in Wirklichkeit stehen ihre Sprache und Kultur unter Druck. Und seit 2024 droht denen, die sich in Russland für sie einsetzen, Strafverfolgung.
2: Mehr erzählt uns jetzt Julia. Sie stammt aus der Mitte Russlands. Genauer wollen wir das aus Sicherheitsgründen nicht sagen. Auch ihren Namen haben wir verändert. Sie lebt jetzt in Deutschland, besucht regelmäßig ihre Familie und ihr Heimatdorf.
10: Dann wird natürlich gefragt, wie geht es dir in Deutschland? Geht es dir gut? Du weißt ja, NATO möchte unser Russland jetzt angreifen und wir hören im Fernsehen, dass in Deutschland überhaupt keine Lebensmittel auf dem Regal mehr gibt. Aber zum Glück, uns im Dorf geht es ja noch gut. Wir haben noch was zum Essen.
1: Was sagen so Sie denen? Wie antworten Sie ihnen?
10: Also wenn es darum geht, dass irgendwas im Fernsehen gezeigt wird, zum Beispiel leere Regale, antworte ich in der Regel, dass ja, weil Supermärkte in Deutschland am Sonntag zu haben. Und deswegen sind diese Aufnahmen wahrscheinlich auch vom Samstagabend. Da ist natürlich kein Gemüse mehr auf dem Regal, damit am Montag wieder das frische Gemüse kommt. Als Antwort kriege ich nein. Du weißt es nicht, du kennst die Situation nicht. Wir haben das im Fernsehen gesehen, da sind sie richtig stur und wir stehen drauf, dass ich da kein richtiges Bild ermittle.
2: Als sie jetzt da waren, das hatte ja den Grund, eigentlich einen traurigen Grund. Möchten Sie das erzählen?
10: Ja, also ich kann es gerne ansprechen. Ich hatte einen älteren Bruder, der 2023 in den Krieg gezogen und seit der Beerdigung war ich nicht mehr da. Und der Grund ist, dass ich einfach mich verabschieden wollte. Sein Grab ist offen auf dem Friedhof.
2: Und er ist im Krieg getötet worden. Ich vermute, da auf dem Dorffriedhof ist er nicht der Einzige.
10: Das war für mich erschreckend, als ich auf dem Friedhof war, die Gräber mit den Bildern meiner Bekannten zu sehen, Schulkameraden, mit denen ich auch in der Schule war. Man sieht richtig viele junge Gesichter und ich erkenne auch sehr viele.
1: Wir lesen hier auch, dass viele Männer von den nationalen Minderheiten eingezogen werden. Ein Grund, wird hier immer auch wieder geschrieben, ist der Sold, den man da bekommt. Welche Rolle spielt der?
10: Aus meiner Sicht spielt das wichtigste Rolle. Der Hauptgrund für viele junge Männer ist eine Möglichkeit, was zu verdienen, weil da muss man natürlich Vergleiche ziehen. Rente im Dorf ist etwa 100 Euro, Gehalt bei etwa 300 Euro im Monat. Und Soldaten verdienen können, ist bei 3.000 Euro aus einer Menge Geldes. Viele leben auf von einem Kredit bis zum anderen. Und es ist eine Möglichkeit, einfach diese Kredite abzubezahlen. Und viele denken nicht mal dran, wofür sie in den Krieg gehen, sondern das ist nur Arbeit.
2: Und es gibt sogar, das haben Sie uns im Gespräch vorher erzählt, Leute im Dorf, die dann eben dafür sorgen, dass junge Männer da rekrutiert werden. Der Dorfvorsteher kriegt dann sogar eine Provision?
10: Das kenne ich jetzt aus der Geschichte meiner Familie und aus den Geschichten der Dorfbewohner. Wir haben einen Dorfvorsteher und der junge Männer, die bereits vorgestraft sind oder in einer schwierigen Lebenssituation sind, die gemeldet werden als möglicher Soldat.
2: Und dafür gibt es Geld, auch ein Grund, warum nationale Minderheiten überproportional häufig rekrutiert werden. Unabhängig jetzt vom Krieg ändert sich für die Minderheiten in Russland auch einiges, was Sprache und ihre Kultur angeht. Was haben Sie da bemerkt?
10: Meine Beobachtung nach, es geht mehr in die Richtung Russifizierung der kleinen Völker. Das hat mit dem Sprachgesetz von 2018 angefangen. Aber man sieht, wenn es um das Thema Krieg geht, sprechen auch viele auf Russisch, weil man hört diese Narrative aus dem Fernsehen und die sind auf Russisch.
1: Dieses Schulsprachengesetz gibt es ja seit 2018 und das besagt ja eigentlich, dass nur auf ausdrücklichen Wunsch der Eltern es möglich ist, Unterricht in dieser Minderheitssprache tatsächlich zu geben. Wer traut sich noch in der Minderheitensprache zu reden? Was glauben Sie? Sie haben uns auch im Vorgespräch erzählt, dass Schulkameraden plötzlich mit Ihnen Russisch sprechen. Erzählen Sie mal.
10: Ja, die gemeinsame Sprache mit meinen Schulkameraden oder mit anderen Bekannten aus meinem zweiten Dorf ist zunehmend Russisch. Ich wechsle dann immer wieder eine Sprache in meiner Sprache, wenn ich auf Russisch angesprochen werde. Und ich frage auch dann direkt die Person, warum sprichst du jetzt mit mir plötzlich Russisch? Und als Antwort, ja, ich habe die Sprache schon vergessen. Und es war schon seit Jahren, dass man darf nicht von sich preisgeben, dass man überhaupt eine Minderheitssprache spricht und gehörst du zu den Ungebildeten.
1: Ist das eine Form von Unterdrückung, würden Sie sagen?
10: Das ist klar für mich eine Form der Unterdrückung, ja. Für mich ist es einfacher, meine Sprache hier in Deutschland zu sprechen, als zu Hause.
2: Gehen Sie eigentlich, wenn Sie Ihre Familie besuchen, zunehmend über die Jahre mit einem mulmigen Gefühl dahin?
10: Ja. Also das Gefühl habe ich immer wieder. Ich mache mir Sorgen um die Zukunft des Landes, um die Zukunft meiner Familie vor allem. Ich will, dass meine Familie gut geht und bei jetziger Situation weiß man nicht, wie der nächste Tag wird.
2: Vielen Dank. Julia, Sie gehört zu einer Minderheit in Russland, die wir hier nicht weiter spezifizieren aus Sicherheitsgründen. Sie ist noch regelmäßig in der Heimat, lebt jetzt in Deutschland. Vielen Dank.
1: Vielen Dank, Julia.
10: Danke.
1: Hunderttausende Tote hat Russland der Krieg schon gekostet. Dazu Hunderttausende, die ausgewandert sind. Und dazu kommt noch eine niedrige Geburtenrate. So schrumpft die Bevölkerung Russlands seit Jahren, André.
2: Aber, Margarete, es kommen auch ein paar Tausend dazu. Und zwar mit einer gezielten Zuwanderungsaktion der Regierung. Seit 2 Jahren gibt es das sogenannte Wertevisum. Egal wie viel Geld oder Sprachkenntnisse man hat, wenn du die gleichen Werte teilst wie die Regierung, kannst du nach Russland kommen.
1: Echt jetzt? Was sind denn diese Werte? Und wer vor allem nutzt dieses Angebot?
2: Das wollte Sonja Smolensky wissen. Sie hat dazu recherchiert. Sie hat einige YouTuber gefunden, die aus den USA rübergemacht haben nach Russland und wollte eben aber auch nachfragen, welche Grundlage besteht denn gesetzlich?
11: Unsere Familie ist von Texas nach Moskau gezogen, weil wir der LGBT-Propaganda an Kindern entfliehen wollten.
12: Das sagt Derek Huffman. Vor einem Jahr ist er gemeinsam mit seiner Familie aus Texas in den USA nach Russland gezogen. Das Video, in dem die Familie ihre Beweggründe erklärt, ist inzwischen gelöscht. Die Huffmans leben allerdings weiterhin in Russland und dokumentieren ihren Alltag dort ausführlich auf YouTube. Nach Russland gekommen sind die Huffmans mit dem sogenannten Shared Values Visa. Eingeführt hat das die russische Regierung 2024 als eine Art Gegenmaßnahme zur Abwanderung der lokalen Bevölkerung und gegen die internationale Isolation, erklärt die Juristin und Osteuropa-Expertin Julia Ciric-Betz.
13: Was natürlich ein ganz großer Punkt ist, ist, dass dieses Visum viele Funktionen mitbringt, also vor allem natürlich die Legitimation nach außen, um auch dem Westen zu zeigen, hey, schaut mal her, wir sind immer noch attraktiv und anschlussfähig auch für eure eigenen westlichen Staatsbürger, die kommen hierher freiwillig und sie verabschieden sich von euch und auch von euren Werten und möchten gerne hier in Russland sein. Und natürlich auch die Legitimation nach innen, also zu den eigenen Staatsbürgern, um zu zeigen, hey, schaut mal, wir sind nicht so isoliert, wie man das vielleicht auch im Westen darstellt.
12: Für das Shared Values Visa, also geteilte Werte Visa, sind keine Sprachkenntnisse notwendig. Auch Kenntnisse über Russland oder ein Arbeitsvertrag sind keine Voraussetzung. Wer das Visa beantragt, muss stattdessen eine Erklärung unterschreiben, dass er sich ausdrücklich von der Politik des eigenen Heimatlandes distanziert und die sogenannten traditionellen russischen Werte teilt.
13: Es gibt mittlerweile seit wenigen Jahren eine Definition in einem Gesetzestext und der spricht da sehr abstrakt und sehr generell von Werten wie dem Vaterland, von Respekt, von der Familie, von der Tradition.
12: Antragsberechtigt sind StaatsbürgerInnen aus 47 westlichen Ländern. Allein im Jahr 2025 sollen sich nach Angaben der russischen Behörden mehr als 1.800 Menschen für das Visum beworben haben. Die meisten kamen aus Deutschland, gefolgt von Lettland und den USA. So wie Familie Huffman aus Texas. Die 5-köpfige Familie verkaufte ihre Besitztümer in den USA und zog in die Region Moskau. Vater Derek Huffman ist inzwischen laut seinen Aussagen bei YouTube der russischen Armee beigetreten und kämpft im russischen Angriffskrieg gegen die Ukraine.
11: Ich habe mich freiwillig gemeldet, um in der russischen Armee zu kämpfen.
12: Viele der Auswanderer bringen Geld und Kapital aus dem Ausland mit, etwa für Wohnungen, Grundstücke oder andere Investitionen. Für Russland ist das gerade angesichts der westlichen Sanktionen ein willkommener Finanzstrom. Das Potenzial des Projekts war offenbar so groß, dass auf dem St. Petersburger Wirtschaftsforum 2023 sogar eine eigene Siedlung für westliche Auswanderer mit Platz für 200 Familien angekündigt wurde.
13: Es nennt sich American Village. Und Familie Huffman hat dieses Projekt verfolgt und schon ihren Umzug nach Istra vorbereitet. Da soll eben dieses Village sozusagen entstehen. Es ist auch schwierig, da genügend Interessenten zu finden. Istra ist nicht Moskau, auch nicht St. Petersburg. Das heißt, man ist da tatsächlich irgendwo im Nirgendwo. Und natürlich versprechen die sich, dass dann auch dieses Village die Auswanderer gerade auch aus Amerika anzieht.
12: Mitte 2025 sollen allerdings erst 2 Familien in das sogenannte American Village gezogen sein. Wegen fehlender Finanzierung liegt das Projekt offenbar auf Eis. Und nicht alle Familien, die mit großen Hoffnungen nach Russland kommen, machen dort die Erfahrungen, die sie erwartet haben. Ein Beispiel ist die Familie Hare, die ebenfalls mit Hilfe des Shared Values Visa von Texas nach Russland gekommen sind. Auch sie wollen in Russland ihre christlichen Werte ausleben und seien, wie sie in ihren YouTube-Videos betonen, gegen die sogenannte LGBT-Ideologie.
13: Familie Hare haben ihr komplettes Leben aufgelöst in den USA, ihr Haus verkauft, Auto verkauft und das Geld haben sie dann einem russisch-orthodoxen Geistlichen anvertraut für ein vermeintliches Short-Term-Investment, hat dann in chinesische Autos investiert oder zumindest hat er ihnen das so berichtet und die Familie hat ihr Geld auch nie wieder gesehen. Und sie haben dann natürlich auch darüber berichtet auf ihrem YouTube-Kanal und haben auch gleich gesagt, wie schlecht sie es in Russland finden, dass sie jetzt kein Geld haben. Und die mussten dann natürlich auch diese Videos mit diesen Aussagen auch wieder runternehmen von ihrem Kanal, auch wieder löschen und sagen, nun, das alles sei ja nur ein Missverständnis gewesen.
12: Familie Hare lebt trotz des Erlebnisses weiterhin in Russland. Die beiden älteren Söhne sind mittlerweile in die USA zurückgekehrt. Wie es für die Auswanderer weitergeht, wenn das zunächst auf 3 Jahre ausgestellte Shared Values Visa ausläuft, ist unklar.
2: Sonja Smolensky mit Russlands sogenanntem Wertevisum.
1: Das war die 5. Folge unserer Reihe Leben in Russland. Wenn Sie die ersten 4 Folgen noch nicht gehört haben, holen Sie das gerne nach im Weltzeit-Podcast.
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2: Mit Bettina Ritter. Die Bundesanwaltschaft übernimmt die Ermittlungen zu den Sabotageangriffen auf das Stromnetz. Die AfD in Sachsen-Anhalt bekräftigt ihren Anspruch auf die Regierungsbildung. Und in Toronto beginnt das internationale Filmfestival. Nach der Serie von Sabotageangriffen auf das Stromnetz in mehreren Bundesländern hat die Bundesanwaltschaft in Karlsruhe die Ermittlungen übernommen. Der 48-jährige Tatverdächtige ist seit gestern in Untersuchungshaft. Er soll Behördenangaben zufolge mehrfach versucht haben, mit selbstgebauten Raketen Kurzschlüsse an Hochspannungsleitungen auszulösen und nahegelegene Kraftwerke zu stören. Holger Schmidt.
3: Generalbundesanwalt Jens Rommel sieht in den Taten eine sogenannte verfassungsfeindliche Sabotage und zudem, das ist ein wichtiges juristisches Kriterium, eine besondere Bedeutung des Falls. Weil die Tatserie wohl länderübergreifend angelegt war und mit der Stromversorgung die sogenannte kritische Infrastruktur angegriffen wurde. Für die Ermittlungen ändert sich nun, dass die Bundesanwaltschaft die Koordination übernimmt und das Bundeskriminalamt mit der polizeilichen Leitung beauftragt hat.
2: Bundesbildungsministerin Prien will nach dem schlechten Abschneiden deutscher Schülerinnen und Schüler bei der PISA-Studie schnell handeln. Wie die CDU-Politikerin in der Haushaltsdebatte des Bundestages sagte, sind die Empfehlungen der Wissenschaft eindeutig. Laut Prien muss man mutiger und entschlossener bei der Umsetzung werden. Sie will die Eltern als wichtigste Bildungsbegleiter stärken, etwa durch mehr sogenannte Elternbegleiter. Außerdem soll die Social-Media-Nutzung von Kindern und Jugendlichen stärker reguliert werden. Vertreter der Linken warfen Prien vor, bei den Familien zu sparen und die Eltern im Stich zu lassen. Von der AfD kam der Vorwurf, dass es keine Anreize für einen Anstieg der Geburtenrate gibt. Stattdessen würden Kinder zum Armutsrisiko. Die AfD in Sachsen-Anhalt hat nach der Landtagswahl ihren Anspruch auf die Regierungsbildung bekräftigt. Spitzenkandidat Siegmund sagte nach der konstituierenden Sitzung seiner Fraktion in Magdeburg:
4: Unser Ziel ist es, eine Regierung zu bilden, die so stabil wie möglich ist, mit so viel Stimmen wie möglich. Wie viele es genau werden, das werden wir in den nächsten Wochen sehen. Aber trotzdem, auch eine Stimme Mehrheit ist eine Mehrheit und wir werden so schnell wie möglich handeln, weil dieses Land hat nicht mehr viel Zeit.
2: Der AfD-Spitzenkandidat für die Landtagswahl in Sachsen-Anhalt, Ulrich Siegmund. Die AfD hatte die Landtagswahl am Sonntag deutlich mit 43,8% gewonnen, die absolute Mehrheit aber verfehlt. Ein Sondierungsangebot Siegmunds haben alle Parteien abgelehnt, bis auf das BSW. Dieses hat sich zu einer punktuellen Zusammenarbeit grundsätzlich bereit erklärt. Die Europäische Zentralbank hat zum zweiten Mal in diesem Jahr den Leitzins erhöht. Er steigt demnach von 2,25 auf 2,5%. Auch die beiden anderen Zinssätze der EZB wurden angehoben. Die Währungshüter der Eurozone reagieren damit auf die infolge des Iran-Kriegs gestiegenen Verbraucherpreise. Das internationale Filmfestival von Toronto gehört zu den wichtigsten Festivals in Nordamerika. Bei der gerade gestarteten 51. Ausgabe ist Deutschland mit 18 Produktionen und Co-Produktionen vertreten. Dazu gehört zum Beispiel Sandra Wollners deutsch-österreichisches Drama Every Time, mit dem sie um einen Oscar für den besten internationalen Film konkurriert. Weltpremiere feiert in Toronto die ARD-Serie Breitscheidplatz 1912 von David Navrat. In 6 Teilen werden darin die Ermittlungen zu dem Anschlag auf den Berliner Weihnachtsmarkt 2016 geschildert. In diesem Jahr werden auf dem kurz TIFF genannten Festival besonders viele Filmbiografien gezeigt. Die Eröffnungsvorstellung Being Human ist Judy Human gewidmet, einer US-Aktivistin für die Rechte von Menschen mit Behinderung.
0: Das Wetter.
2: In der Nacht regnet es etwas im Westen und Süden. Die Tiefstwerte liegen zwischen 11 und 3 Grad. Morgen ist es überwiegend sonnig und trocken. Im Westen, Nordwesten und am östlichen Alpenrand zeigen sich Wolken. Gebietsweise regnet es etwas. Die Temperatur liegt bei 17 bis 25 Grad.
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5: Heute mit Maximilian Brose. Schön, dass Sie dabei sind. Künstliche Intelligenz, die dürfte in den nächsten Jahren einiges in der Forschungswelt umkrempeln. In der Mathematik, da scheint das schon jetzt der Fall zu sein. Denn diese Woche soll ein KI-Modell eines der kompliziertesten mathematischen Probleme gelöst haben, an dem Menschen seit vielen Jahrzehnten verzweifelt sind. Das ist gleich ein Thema bei uns. Genau wie die Frage, warum Forschende gerne die Beatles in ihren Publikationen zitieren. Jetzt aber erstmal Musik. Nicht von den Beatles, dafür von der deutschen Soul-Künstlerin Linsky mit Resistance.

0: Das war Linsky mit entspannten Soul Grooves. Ein Paukenschlag hingegen für die Mathematik, den dürfte ein Blogpost ausgelöst haben, den OpenAI diese Woche veröffentlicht hat. Denn das Unternehmen hinter ChatGPT soll mit einem leistungsstarken internen KI-Modell eines der schwersten mathematischen Probleme unserer Zeit gelöst haben, an dem Menschen seit vielen Jahren verzweifelt sind. Worum es dabei genau geht und was die angebliche KI-Lösung für die Welt der Mathematik bedeutet, das hat Christoph Drösser für uns recherchiert.
1: This morning, we're very excited to share a solution to the Navier-Stokes Millennium Prize problem.
2: Am Dienstagmorgen dieser Woche überbrachte ein Sprecher der Firma OpenAI einem Kreis von Journalisten die Nachricht, wir haben das Navier-Stokes-Problem gelöst. Allerdings ohne den tatsächlichen Beweis zu präsentieren, der wurde ein paar Stunden später veröffentlicht. Die Nachrichten über eine Wissenschaft, die traditionell sehr gemächlich und gründlich vorgeht, überschlagen sich in den letzten Monaten. Der neue Beweis war das Ergebnis einer fünftägigen Kraftanstrengung, bei der sich über 10.000 KI-Agenten des Problems annahmen. Für den Rechenaufwand würde OpenAI einem Kunden über 20 Millionen Dollar in Rechnung stellen. Zunächst mal, worum geht's bei dem Problem? Mit den Navier-Stokes-Gleichungen beschreiben Physiker seit etwa 200 Jahren die Strömungseigenschaften von Flüssigkeiten und Gasen. Damit kann man das Wetter vorhersagen und das Fahrverhalten von Rennwagen simulieren. Flugzeuge bleiben in der Luft, weil sich die Luftströme an den Tragflächen mit diesen Gleichungen berechnen lassen. Mathematiker interessieren sich für extreme Eigenschaften dieser Gleichungen, die in der Realität nicht vorkommen. Die Frage ist, gibt es Bedingungen, unter denen eine Strömung ganz gleichmäßig und harmlos beginnt, aber im Laufe der Zeit, angetrieben von einer äußeren Kraft, sozusagen explodiert und unendlich schnell wird? In den letzten Jahren hatte es Fortschritte bei dem Problem gegeben, angestoßen von den Mathematikern Diego Córdoba und Luis Martinez Soroa. OpenAI bezieht sich ausdrücklich auf diese Vorarbeiten.
3: We build on the exact same work, pretty much the main seminal work on this particular method of trying to tackle the problem.
2: Aber die Firma wusste, dass auch zwei andere Mathematiker mit KI an dem Problem arbeiteten und einer davon ist ein Mitarbeiter des Konkurrenten Anthropic. Das erklärt die Eile und den immensen Aufwand. Und auch die gegenseitigen Vorwürfe, die am Dienstag Schlagzeilen machten und die wir uns hier sparen. Die Frage ist, wie gehen die menschlichen Mathematiker damit um, dass die künstlichen Intelligenzen nun wohl endgültig auf ihrem Niveau angekommen sind? Noch vor 7 Wochen bei ihrem Weltkongress in Philadelphia schien der Konsens zu sein, im Moment sind die KIs noch ein Werkzeug, die allerhöchste Mathematik ist zu hoch für sie. Hier ist Alex Kontorowicz von der Rutgers-Universität, der bei der Konferenz einen Vortrag zur Zukunft der Mathematik hielt. Werden KIs bald auf Knopfdruck jede mathematische Frage beantworten können?
4: Well, there are people who think that that's the case. Right now I don't believe that. In the future AI, I don't see why it couldn't be capable of that kind of thing.
2: Noch sei es nicht so weit, sagte Kontorowicz, aber in der Zukunft sei das durchaus möglich. Dieser Zukunft sind wir diese Woche einen großen Schritt näher gekommen. Die mathematische Gemeinschaft steht derzeit am Rand und hat eine Zuschauerrolle bei dem KI-Spektakel. Seit Juni haben viele Mathematiker und auch die Internationale Mathematische Union die sogenannte Leidener Erklärung unterzeichnet. Die fordert, dass in der Mathematik weiterhin der Mensch das Maß aller Dinge sein soll. Menschliche Autoren, begutachtet durch menschliche Kollegen, veröffentlicht in angesehenen Fachzeitschriften. Pressemeldungen von KI-Konzernen seien jedenfalls nicht der Weg, die Wissenschaft voranzubringen, sagt Bryna Krah von der Northwestern University, eine der Initiatorinnen der Erklärung.
5: I do not believe that blog posts and press releases are the way to do mathematics.
2: Die Mathematik befinde sich in einer Jahrhundertkrise, sagte der mathematische Superstar Terence Tao bei der Konferenz in Philadelphia. Es sei zunächst einmal sehr verlockend, diesen Knopf zu haben, mit dem man jedes ungelöste Problem in ein gelöstes verwandeln könne.
6: We've lived for centuries in an era of proof scarcity, but we will very, very soon be in an era of proof abundance, and we have to adapt.
2: Wir hätten jahrhundertelang in einer mathematischen Mangelwirtschaft gelebt, immer auf der Suche nach Beweisen. Jetzt komme die Zeit des Überflusses, in der die KI korrekte Resultate am Fließband produzieren kann. Das klingt verlockend, aber Mathematik ist nicht nur das Abhaken von Beweisen. Mit jedem Beweis, den man selbst erbringt, gewinnt man neue Erkenntnisse. Das gilt in der Schule wie an der Forschungsfront der Mathematik. Vergangene Woche forderte Terence Tao in einem Blogpost gar, für bestimmte Bereiche der Mathematik die KI für tabu zu erklären, um das zu bewahren, was er das mathematische Ökosystem nennt. Mathematiker scheinen eine bedrohte Spezies zu sein.
0: Ein Beitrag von Christoph Trösser war das, wie KI die Mathematik umkrempelt. Ja, und die Gitarre, die Sie hier hören, die stammt, versprochen, nicht von einer KI, sondern von einem echten Menschen. Nämlich von Olli Schulz mit seinem 2024 veröffentlichten Lied »So schreibt man seinen Song« vom Album »Vom Rande der Zeit«.
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0: The Long and Winding Road. Also der lange und kurvenreiche Weg. Dieser Songtitel von den Beatles beschreibt wohl ganz gut, wie sich viele Forschende fühlen dürften auf ihrer langen Reise zu neuen wissenschaftlichen Erkenntnissen. Auch deshalb ist der Titel ein Dauerbrenner in wissenschaftlichen Publikationen, die ihn immer wieder zitieren. Das hat eine aktuelle Studie aus den Niederlanden herausgefunden, die mal systematisch geschaut hat, wie viele Beatles-Referenzen es eigentlich in wissenschaftlichen Publikationen gibt. Christine Westerhaus hat sich das genauer angeschaut und beginnt ihren Beitrag mit einem Beatles-Song, der einem Fossil vor über 50 Jahren zu weltweiten Ruhm verholfen hat.
1: Als Donald Johansson und sein Forschungsteam im Jahr 1974 bei Ausgrabungen die fossilen Knochen eines menschenähnlichen Wesens entdeckten, war schnell klar, dies war ein Sensationsfund. Das Skelett gehörte einem Weibchen, dem damals ältesten Homininen, der zur ausgestorbenen Vormenschenart Australopithecus afarensis gehört. Noch am selben Abend feierten die Forschenden ihre Entdeckung ausgiebig, erinnert sich Donald Johansson in einem Interview mit der Wissensplattform Big Think.
2: Ich war immer schon ein Beatles-Fan und wir haben an dem Abend das Album Sgt. Pepper's Lonely Hearts Club Band und daraus das Lied Lucy in the Sky with Diamonds gehört. Und meine damalige Freundin Pamela meinte dann, also wenn du denkst, dass das Skelett weiblich ist, warum nennst du es dann nicht Lucy?
1: Diese Namenswahl sollte sich als Glücksgriff erweisen, denn anstatt als Katalognummer AL-288-1 in die Geschichte einzugehen, wurde Lucy zum Popstar der Wissenschaft. Doch nicht nur die Forschenden, die Lucy entdeckt haben, greifen in ihren Veröffentlichungen auf die Beatles zurück, wie Mikiel Tjepkema von der Universität Nijmegen und sein Team in ihrer Studie beobachtet haben.
2: Mir war aufgefallen, dass ein Kollege einen Beatles-Titel in seiner Publikation zitiert hat. Und mich hat dann interessiert, wie oft machen Wissenschaftler das? Und als ich dann bei Google Scholar nachgeschaut habe, entdeckte ich wirklich tausende Beatles-Referenzen.
1: Insgesamt zählten die Forschenden an die 2400 direkte Referenzen auf Beatles-Songs in Publikationen, plus etwa 1000 Wortspiele, in denen Liedtexte verwendet wurden. Der Favorit unter Forschenden, das Lied »The Long and Winding Road«. Insgesamt tauchte dieser Text in mehr als 700 Publikationen auf. Doch was bezwecken Forschende mit diesen Anleihen aus der Popkultur?
2: Ich denke, dass die Autoren ihre Leser ansprechen wollen, um eine Verbindung zu ihnen zu schaffen. Wir haben zum Beispiel gesehen, dass im Bereich von Veröffentlichungen in der Medizin besonders viele Referenzen auf die Beatles gemacht werden. Gleichzeitig ist das ein Forschungsbereich, in dem es besonders viele Studien gibt. Deshalb wollen die Autoren wahrscheinlich die Aufmerksamkeit auf sich lenken. Und ich denke, dass sich Referenzen auf Beatles-Songtexte dafür besonders gut eignen.
1: Auch andere Studien belegen, dass Forschende aus diesem Grund auf popkulturelle Referenzen in ihren Studien zurückgreifen. Und daraus mache auch kaum ein Wissenschaftler ein Geheimnis, sagt Mike Schäfer, Professor für Wissenschaftskommunikation an der Uni Zürich.
3: 2018 haben Kolleginnen, Forschende mal, zumindest für biomedizinische Themen, eine Befragung gemacht von Autoren, die in ihren Titeln Beatles- oder Bob Dylan-Referenzen hatten und haben die gefragt, was sie damit bezwecken. Und die haben tatsächlich das gesagt, dass sie versuchen, damit ihr Paper aus der Masse rauszuheben, das quasi sichtbar zu machen. Und andere haben dann auch gesagt, ist auch wichtig, die Songzeile passte zum Inhalt des Papers und viele waren auch Fans der Musiker, aber dieses Aufmerksamkeit erzeugen war das wichtigste Motiv dann. Darling, you got to let me know.
1: Should I stay or should I go? Schon 2023 hatte ein Forscher aus den Niederlanden nachgezählt und ganze 406 wissenschaftliche Artikel gefunden, die den Titel des Songs »Should I Stay or Should I Go« von The Clash erwähnen. Auch er stellte damals die These auf, dass Forschende damit ihre Chancen steigern wollen, in einer wissenschaftlichen Fachzeitschrift publiziert zu werden. Aber
3: es gibt keine Hinweise darauf, dass Titel mit popkulturellen Referenzen oder auch mit humorvollen Anspielungen oder sowas, dass das die Annahme von Manuskripten beeinflusst. Also dass man sozusagen die leichter publiziert bekommt in der Wissenschaft. Und an keiner Stufe hat man festgestellt, dass das die Annahme beeinflusst. Also nicht bei den Entscheidungen der Herausgeber, Herausgeberinnen der Zeitschriften, nicht bei der Annahme der Begutachtung durch Fachkollegen und auch nicht bei den Gutachten selber, also bei den Qualitätsurteilen sozusagen. Das ist schon mal gut, ja?
1: Denn sollten schlechte, aber unterhaltsam geschriebene Studienergebnisse oder Forschungsanträge eher akzeptiert werden als gute, aber langweilig formulierte, stelle das die Funktion von Wissenschaft in Frage. Dass witzig geschriebene Forschungsergebnisse aber eher von Medienschaffenden wahrgenommen werden, sei nicht von der Hand zu weisen.
3: Weil die ein ähnliches Selektionsproblem haben wie Forschende, ja, also dass die auch vielleicht sogar noch extremer aus einer großen Menge wissenschaftlicher Arbeiten noch weniger auswählen müssen, über die sie dann de facto berichten wollen, und dass deshalb ein eingängiger Titel an dieser ersten Selektionsschwelle helfen kann, das ist eine plausible Annahme.
1: Und klar ist auch, heutzutage ist eine gute Medienpräsenz für Forschende viel wichtiger als noch vor 20 Jahren. Und Studien zeigen, wenn Medien über eine Veröffentlichung berichten, wird sie auch häufiger von Wissenschaftlern wahrgenommen.
3: Also sowohl erhöhte mediale Aufmerksamkeit als auch erhöhte Thematisierung, zum Beispiel in sozialen Medien, wirkt wieder zurück auf Kriterien, die auch wissenschaftlich dann nutzbar und gewisserweise verrechenbar sind, wie zum Beispiel Zitationen. Also das sieht man recht deutlich, dass man das auf diese Weise nutzen kann. Sodass es jetzt nicht völlig unplausibel wäre anzunehmen, dass das tatsächlich durch die Hintertür dann auch wieder auf Wissenschaft

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1: In verschiedenen Kulturen gab es immer wieder Menschen, die schnelle Atemarbeit genutzt haben oder auch langsame Atemarbeit natürlich, um zum Beispiel veränderte Bewusstseinszustände zu bekommen. Aber wir wissen noch total wenig darüber, was es eigentlich genau macht, wie es wirkt im Gehirn, wie es wirkt psychologisch und eben auch was Sicherheitsaspekte angeht.
2: Einmal tief ein und wieder ausatmen. Sogenanntes Breathwork, also die Arbeit mit dem eigenen Atem, begeistert viele Menschen, denn Breathwork verspricht viel. Atemübungen sollen helfen bei Stress und Angst und sogar Bewusstseinszustände verändern können. Aber was genau passiert dabei eigentlich in unserem Gehirn? Und lassen sich die gewünschten Effekte tatsächlich auch mit wissenschaftlichen Fakten belegen? Darum geht es jetzt in unserem Feature.
3: Seufzen.
4: Eine Breathwork-Session in Berlin-Mitte. Knapp 10 Menschen liegen leicht zugedeckt auf Schafswollmatten verteilt am Boden. Das Licht ist gedämmt, ein paar Kerzen flackern rund um Jasmin Ort, die aus der Mitte heraus die TeilnehmerInnen ihres

0: Atemkurses dazu auffordert, tiefer und schneller ein- und auszuatmen.
1: Den Fokus auf die Einatmung.
0: Die begleitende Musik steigert sich langsam in der Intensität, wird immer treibender. Die Atmung wird immer tiefer, ein und aus. Und immer wieder kommt die Aufforderung, bei der Atmung zu bleiben, weiterzumachen. So geht es etwa eine halbe Stunde lang, bis die Musik ins Sphärische gleitet. Die Atmung der Teilnehmenden verlangsamt sich. Zum Teil scheint sie auch länger ganz auszusetzen. Und irgendwann ist Stille. Jasmin Ort holt die Runde mit kleinen Glöckchen wieder zurück ins Jetzt. Es folgt eine Sharing-Runde über das Erlebte. Viele der Anwesenden kommen immer wieder zu diesen Atemrunden.
2: Für mich ist Breathwork einfach so eine schöne Auszeit. Und besonders auch so zur Verbindung, Selbstverbindung, zurück zu mir zu kommen. Manchmal auch einfach nur zur Entspannung, also so tiefer in mich hineinzuhorchen, was da eigentlich ist.
3: Ich gehe zum Breathwork, weil ich dort mich verbinde mit mir selbst und mit meinen Themen, und es entspannt mich und es ist eine totale Bereicherung, auch in der Gruppe zu atmen. Das ist total schön. Ich spüre die Energie der anderen und das verbindet sich und es ist inspirierend für mich und für alle anderen wahrscheinlich auch.
4: Für mich ist das wie seelisches Fensterputzen. Immer wenn ich hierher komme, danach habe ich einen klareren Blick drauf, auf das, was mich beschäftigt, was meine Gefühle sind, wo meine Gedanken sind und mit welchen Menschen ich gerade Schwierigkeiten habe oder mich verbunden fühle.
5: Das ermöglicht mir einfach so auch, so genau zu mir zu kommen, was anderes zu machen. Einfach wie so ein, ist eigentlich wie so ein Mini, Urlaub oder wie so eine Mini-Reise so am. Es öffnet nochmal einen ganz anderen Blick auf sich selbst, auf die anderen, und es ist echt eine coole Erfahrung.
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0: Durch bewusstes Atmen sich mit sich und anderen verbinden, an unbewusste Themen herankommen, tranceähnliche Zustände erleben, sich präsent fühlen. So beschreiben Teilnehmende allgemein die Wirkung von Breathwork. Und ganz ähnliche Erfahrungen haben auch Jasmin Ort dazu gebracht, sich zum Atemcoach ausbilden zu lassen.
7: Wo ich dann so meine 40er gesegelt bin, auch so das Thema, okay, was ist eigentlich das Nächste? Und dann habe ich mich erstmal selber auf den Weg gemacht. Und dann kam die Atemarbeit intensiviert dazu und das Breathwork. Und dann war es auch für mich klar, mein neues Thema ist Breathwork. Ja, weil das bringt so viel zusammen. Auch vor allen Dingen diese Selbstermächtigung, dass wir halt selber was in der Hand haben, wo wir sagen können, hey, wir können das selber. Das ist halt was ganz, ganz Kraftvolles.
0: Wir beginnen unser selbstständiges Leben mit dem Einatmen. Wir beenden es mit dem Ausatmen. Dazwischen atmen wir bei einer durchschnittlichen Lebenserwartung ungefähr 700 Millionen Mal ein und aus. Meistens unbewusst. Es sei denn, und das ist das, was bei Breathwork passiert, wir lenken unseren Fokus ganz bewusst darauf, beobachten den Atem, verändern für einen gewissen Zeitraum auch seinen Rhythmus. Eine Praxis, für die sich immer mehr Menschen zu interessieren scheinen. Yoga- und Fitnessstudios bieten Breathwork-Sessions an. Es gibt Runden mit Hunderten von Menschen auf Festivals und inzwischen auch Breathwork-Retreats, die über mehrere Tage gehen. Ausbildungen gibt es etliche. Und mit dem Boom wächst auch die Zahl der Methoden, die, wenn sie aus der Yoga-Tradition stammen, Pranayama heißen, ansonsten Namen tragen wie holotropes Atmen, Wim Hof-Methode, Conscious Connected Breath, Lichtatmung oder Psychedelic Breath. Was sich hinter welcher Methode verbirgt, ist nicht so einfach auseinanderzuhalten.
7: Was natürlich nicht einfach ist, eine Riesenherausforderung, um erstmal überhaupt dieses ganze Feld aufzumachen, um dieses Feld zu erforschen und dann auch vielleicht zu clustern, ja, zu mappen auch, was gibt es alles an verschiedenen Breathwork-Richtungen. Also wenn man mal jetzt nochmal so grob einteilt, kann man sagen, wir bewegen uns im Breathwork vielleicht in den zwei Richtungen des langsameren Atmens und des schnelleren Atmens.
8: Herzlich willkommen zu diesen dritten Berlin Breathwork Days, diesmal mit drei Tagen. hier in diesem wunderschönen Ort.
0: Was diese unterschiedlichen Formen des Atmens bewirken, untersucht inzwischen eine kleine internationale Gruppe von Neurowissenschaftlern, Psychologinnen und Praktikern. Einige von ihnen treffen sich seit 3 Jahren bei den Berlin Breathwork Days, initiiert von Jasmin Ort und Isabel Giobeck, Leiterin der Hochschulambulanz für Psychotherapie und Psychodiagnostik der Humboldt-Universität Berlin.
7: Und wir haben uns dann zusammengetan, weil wir gesagt haben, lass uns doch die Wissenschaft und die Praxis zusammenbringen. Wie kann Breathwork als körperbasierte Methode sozusagen helfen, Menschen in der Therapie zu unterstützen? Und so sind auch die ersten Breathwork Days entstanden, hier in meinem Space sozusagen, noch ganz klein mit 50 Leuten, wo wir gesagt haben, wir bringen dieses Feld zusammen.
0: Dieses Jahr ist das Treffen deutlich größer ausgefallen. In einem lauschigen Garten in Berlin-Pankow haben sich an diesem Wochenende rund 300 Gäste eingefunden. Für ein dichtes 3-tägiges Programm. Neben Breathwork-Sessions liegt der Fokus der Panels vor allem auf der Wissenschaft. Auch Isabel Giobeck, Co-Host der Veranstaltung, stellt hier die Arbeit ihres Forschungsteams vor.
9: Ich erforsche dazu, was ist eigentlich Breathwork, was macht das, was sind die Effekte, was sind aber auch die Nebenwirkungen. In verschiedenen Kulturen gab es immer wieder Menschen, die schnelle Atemarbeit genutzt haben oder auch langsame Atemarbeit natürlich, um zum Beispiel veränderte Bewusstseinszustände zu bekommen. Aber wir wissen noch total wenig darüber, was es eigentlich genau macht, wie es wirkt im Gehirn, wie es wirkt psychologisch und eben auch, was Sicherheitsaspekte angeht. Das machen wir im Rahmen jetzt, glaube ich, insgesamt von 3 Studien.
0: Eine dieser Studien richtet sich auf die intensivste Variante des Atmens.
9: Wir reden ja hier über dieses, sag ich mal, eine kontrollierte Hyperventilation für mindestens 1/4 Stunde. Das heißt eine höhere Atemfrequenz, kaum Pause zwischen Ein- und Ausatmen. Und das produziert dann nach einer gewissen Zeit veränderte Bewusstseinszustände. Und die sind gar nicht so unähnlich wie die, wenn man zum Beispiel Psilocybin nimmt oder LSD nimmt.
0: Substanzen, die inzwischen auch therapeutisch erforscht werden und vielversprechende Ergebnisse unter anderem bei therapieresistenten Depressionen liefern.

0: Zunächst gilt aber zu verstehen, was unterschiedliche Formen von Breathwork überhaupt im Körper und im Gehirn bewirken. Langsames Atmen kann den Körper herunterregulieren. Schnelles, intensives Atmen versetzt ihn zunächst in einen ganz anderen Zustand. Soyoung Park untersucht die langsame Seite dieses Spektrums. Die Neurowissenschaftlerin ist Professorin an der Berliner Charité und am Deutschen Institut für Ernährungsforschung. In ihrer jüngsten Studie hat sie untersucht, was eine stark verlängerte Ausatmung mit Körper, Gehirn und Entscheidungsverhalten macht.
1: Wir hatten das Bedürfnis, das empirisch zu belegen, das heißt wissenschaftlich zu untersuchen, was passiert in verschiedenen Organen, so wie Lunge und Herz, und macht das überhaupt was mit Gehirn? Und ist es nur unser Gefühl, dass sich da was ändert, oder ändert sich auch tatsächlich was in unserem Entscheidungen und Verhalten?
0: Park arbeitet mit einer stark verlängerten Ausatmung. Sie aktiviert den Parasympathikus, also den Teil unseres Nervensystems, der den Körper herunterreguliert. Einer ihrer Forschungskollegen arbeitet mit Soldaten bei der Marine und setzt diese Technik ein, damit sie unter Stress ruhig bleiben und gute Entscheidungen treffen können. Genau an dieser Wirkung hatte Park Zweifel.
1: Ich muss sagen, dass ich diese Studie angefangen habe, weil ich wahnsinnig skeptisch war. Weil ganz häufig tun wir etwas, weil wir uns das einbilden, dass es was tut. Ja, zum Beispiel Atmen verändert mich oder es macht mich ruhiger. Und ich wollte Ihnen zeigen, dass es nicht funktioniert. Wenn wir in gestressten oder ängstlichen Zustand sind, dann wollen wir immer vermeiden, dass es noch schlimmer wird. Ja, dann ist sozusagen die Entscheidung angstgetrieben. Und wir wollten schauen, ob diese langsame Ausatmen uns mehr in die Belohnungsorientierte schiebt oder mehr in diese angstgetriebenen schiebt.
2: All right, please, you can lie down. We will now attach several electrodes.
0: Am Center for Cognitive Neuroscience der Freien Universität Berlin zeigt mir Parks Forschungsteam, wie das Experiment abläuft. Bevor es in den Magnetresonanztomographen geht, wird die Probandin verkabelt. Mehrere Elektroden werden an ihrem Körper befestigt. Mit ihnen wird später ihre Herzaktivität gemessen.
2: Please sit, so we can put the belt on.
0: Ein Gurt um den Oberkörper registriert ihre Atemzüge.
3: Yes, okay.
2: Okay. If you breathe, can you feel your heartbeat?
0: Die Forschenden wollen mehrere Signale gleichzeitig erfassen: Atmung, Herzschlag und Gehirnaktivität.
4: What we're interested in is to see whether this would influence our decision making.
0: Dann geht es in den Magnetresonanztomographen. Die Probandin bekommt ein paar Ohrstöpsel gegen den Lärm des Geräts. Von jetzt an kommen die Anweisungen von draußen über die Sprechanlage und einen Bildschirm, den die Probandin im Scanner über sich sieht. Okay. Zuerst soll sie ganz normal atmen.
2: Marine, please breathe normally, as you usually breathe, and we will just record your breathing for the baseline during the next 3 minutes.
0: Weil jeder Mensch anders atmet, wird im Experiment zunächst der individuelle Atemrhythmus aufgezeichnet. Er dient für den späteren Vergleich mit der verlangsamten Atmung. In der zweiten Phase gibt ein Balken auf dem Bildschirm den verlangsamten Atemrhythmus vor. 2 Sekunden ein, 8 Sekunden ausatmen.
4: Can you hear me?
5: Yeah, I can hear you.
4: Do you have any question about the task?
5: No.
4: Okay, then we'll start our first block, okay?
5: Okay.
4: Just keep your head still. Don't move.
0: Während die Probandin so atmet, erscheinen auf dem Bildschirm einfache Wetten. Zum Beispiel 50% Chance, 30 Euro zu gewinnen, gegen 50% Risiko, 10 Euro zu verlieren. Nimmt sie die Wette an oder nicht?
4: So here you can see different colors. So different color means they.
0: Mehr als 240 solcher Entscheidungen trifft sie während des Experiments. Mal bei normaler, mal bei verlangsamter Atmung. So lässt sich vergleichen, ob sie anders entscheidet, wenn sie anders atmet.
4: So now the participants doing a prolonged exhalation breathing. So you can see when the bar now the pace. It's becoming very slow.
0: Neben Messkurven zur Atmung und Herzaktivität entstehen im Scanner laufend Bilder des Gehirns. Ob sich die Hirnaktivität verändert, lässt sich aber erst nach einer aufwendigen Auswertung aller Daten erkennen.
4: unfortunately won't see it here today.
0: 41 Probanden haben an der Studie teilgenommen. Bei der Auswertung zeigte sich trotz Parks ursprünglicher Skepsis, dass Atmen physiologisch wirklich etwas verändert.
1: Wenn wir verglichen haben, was passiert beim langsamen Ausatmen im Vergleich zu normalen Atmen, dann konnten wir sehen, erstens werden die Probanden risikofreudiger, also die werden mutiger und ihre Entscheidungen wurden von Belohnungen geleitet und nicht um Verluste zu vermeiden. Das hat sich gar nicht geändert. Das heißt, sie wurden, ich sage jetzt mal, optimistischer.
0: Auch in den Hirnbildern fanden die Forschenden Veränderungen.
1: Wir sehen zum Beispiel, dass im präfrontalen Bereich die Aktivität erhöht ist, wenn wir langsam ausatmen und Menschen Entscheidungen treffen, was auch mit ihren veränderten Herzratevariabilität zu tun hat.
0: Je stärker die körperliche Reaktion auf das langsame Ausatmen war, desto stärker war auch die Reaktion in Hirnregionen, die an der Bewertung möglicher Belohnungen beteiligt sind.
1: Jetzt geht die Reise weiter. Wir schauen uns natürlich einerseits an, was diese langsame Atmen alles bewirken kann, wie wir das trainieren können, was macht das denn langfristig. Aber ich schaue mir natürlich auch andere Atemtechniken an, so wie Consciousness Connected Atmung, was einen ganz anderen Effekt hat als langsames Ausatmen.
0: Beim Conscious Connected Breathwork wird nicht langsam, sondern schnell und tief geatmet. Auch physiologisch passiert etwas anderes.
3: Und was wir jetzt gesehen haben, ist, dass es schon damit zu tun hat, wenn man tief atmet und der CO2-Gehalt des Blutes runtergeht. Das heißt, das Blut wird alkaliner, weniger sauer. Und das scheint schon irgendwie so ein Schwellenmechanismus zu sein, der sozusagen die Tür öffnet für solche Zustände.
0: Die Neurowissenschaftlerin Martha Havenit leitet eine Forschungsgruppe am Ernst-Strüngmann-Institut in Frankfurt und ist selbst ausgebildete Breathwork-Begleiterin. Auch sie untersucht Probanden, aber im Gegensatz zu Park lässt sie sie schneller und intensiver atmen und schaut, was dabei im Gehirn passiert.
3: Also was man auf jeden Fall weiß, ist, dass wenn das Blut alkaliner wird, dass dann im Grunde die Sauerstoffzufuhr zum Gehirn ein kleines bisschen geringer wird. Und zwar einmal, weil sich die Blutgefäße verengen und zwar vor allem die Blutzufuhr zum Kortex dadurch geringer wird, also zum denkenden Gehirn sozusagen. Das heißt, vielleicht die Teile von uns, die sonst immer so viel moderieren und framen und so, dass die einfach ein bisschen weniger Energie bekommen.
0: Ob genau das den veränderten Bewusstseinszustand verursacht, den manche als psychedelisch beschreiben, ist bislang nicht geklärt. Klar ist dagegen, dass sich während der schnellen Atmung die Arbeitsteilung des Gehirns deutlich verändert.
3: Und was wir aber dann schon wissen, weil wir jetzt inzwischen EEG-Messungen haben während Breathwork, ist, dass dann das Gehirn auf eine andere Arbeitsweise umschaltet, wo alle Aktivität mehr verbunden ist miteinander und wo auch die Aktivität generell schwerer vorhersehbar ist. Das heißt, es ist so ein bisschen kreativ chaotischer sozusagen. Und auch das wieder ist sehr, sehr ähnlich wie bei psychedelischen Zuständen. Also was man sieht, ist, dass einerseits sich die bisschen die Balance verändert. Also es gibt ja so Aktivitätswellen im Gehirn, manche sind langsamer, manche sind schneller. Und was wir sehen, dass die sehr langsamen und die sehr schnellen größer werden und die mittleren sich so ein bisschen, sich ein bisschen verflüchtigen sozusagen. Das heißt, da ist auf jeden Fall eine Änderung in der Balance.
0: Dass sich durch intensive Atmung ein veränderter Bewusstseinszustand erzeugen lässt, ist allerdings nur das eine. Die viel größere Frage ist, ob sich dieser Zustand therapeutisch nutzen lässt, zum Beispiel bei Angst- und Traumafolgestörungen. Damit beschäftigt sich der Psychiater und Neurowissenschaftler Alessandro Colasanti. Er forscht an der University of Sussex zu den biologischen Mechanismen psychischer Erkrankungen und arbeitet im britischen Gesundheitsdienst mit Militärveteranen. Schon lange bevor er sich für Atemübungen interessierte, untersuchte er, wie körperliche Veränderungen, zum Beispiel unkontrolliertes, schnelles Atmen, Angst und Panik auslösen können.
6: People who have had already one panic attack have unfortunately learned a terrible experience. to have this loss of control of their body.
7: Menschen, die schon einmal eine Panikattacke hatten, haben diese schreckliche Erfahrung gemacht, die Kontrolle über ihren Körper zu verlieren, über ihre Atmung. Das löst einen erlernten Prozess aus, den wir Erwartungsangst nennen. Genau das noch einmal zu erleben, wirkt wie eine Konfrontation mit dem, was für sie eine schreckliche Erfahrung war. Sie werden an diese Erfahrung erinnert und neigen dazu, sie zu katastrophisieren, also mit dem schlimmstmöglichen Ausgang zu rechnen, wieder so eine Kaskade von Paniksymptomen zu bekommen.
6: Cascade of terrible symptoms that once felt like panic.
0: Schneller Herzschlag, Schwindel, das Gefühl, die Kontrolle über den eigenen Körper zu verlieren. Solche körperlichen Signale können selbst Angst auslösen, besonders wenn Menschen sie vorher schon einmal während einer Panikattacke erlebt haben. Beim Breathwork werden einige dieser Reaktionen absichtlich hervorgerufen. Entscheidend könnte sein, was passiert, wenn man trotzdem weiteratmet, meint Kola Santi.
6: Well, first of all, the effect of
7: Wenn es bei der Hyperventilation überhaupt eine panikähnliche Reaktion gibt, dann ganz am Anfang. Denn sobald man mit der Hyperventilation weitermacht, verändert sich etwas. Dieses Gefühl von Atemnot oder Herzklopfen steht dann nicht mehr im Vordergrund. Stattdessen beginnt man, sich anders zu fühlen und in eine Art veränderten Bewusstseinszustand zu kommen. Es ist dann keine Panikreaktion mehr.
0: Der anfängliche körperliche Alarm kann also in einen anderen Zustand übergehen. Genau darin sieht Kola Santi einen möglichen therapeutischen Ansatzpunkt.
6: And if we achieve the same psychological state in a completely different way,
7: und wenn wir denselben psychischen Zustand auf einem völlig anderen Weg erreichen können, dann wäre das eine Alternative. Wenn dabei solche tiefgehenden, manchmal autobiografischen Erinnerungen zugänglich werden, von denen Menschen berichten, kann das innerhalb sehr kurzer Zeit beinahe etwas von einer Psychotherapie haben. Aber ich glaube nicht, dass eine einzige Sitzung ausreicht und man erwarten kann, dass sie einen Menschen von sich aus verändert.
0: Besonders interessiert Kola Santi in diesem Zusammenhang eine Patientengruppe, mit der er auch selbst arbeitet.
7: Wenn es eine Gruppe gibt, die sich dafür besonders interessiert und möglicherweise davon profitieren könnte, dann sind es Militärveteranen. Sie mögen körperliche Aktivität, sie sind gerne draußen und sie reden nicht besonders gerne viel. Und es gibt den Eindruck, dass Breathwork, diese Form von Breathwork, dabei helfen kann, Zugang zu traumatischen Erinnerungen zu bekommen und sie zu verarbeiten.
0: In einer US-Studie mit 85 Militärveteranen zum Beispiel wurden in einem mehrwöchigen Programm Patienten entweder mit verschiedenen Atemtechniken und Meditation oder mit einer etablierten Traumatherapie behandelt. Die erzielten Ergebnisse waren vergleichbar. Die Studie war allerdings recht klein und mit einer hohen Abbruchquote und untersucht wurde kein reines Conscious Connected Breathwork. Kola Santi warnt daher davor, intensive Atemarbeit grundsätzlich als Heilmethode für Menschen mit traumatischen Erfahrungen zu empfehlen.
6: You need to be incredibly careful because first you need to ground them.
7: Man muss dabei unglaublich vorsichtig sein. Zuerst muss man dafür sorgen, dass die Betroffenen sich stabil und sicher fühlen, bevor man sie mit einem solchen Auslöser konfrontiert.
0: Welche therapeutischen Schlüsse man aus den Befunden dieser ersten Studien ziehen kann, darüber gehen die Vorstellungen unter den Forschenden allerdings etwas auseinander, auch auf den Berlin Breathwork Days.
8: And so we invited you not only to give a talk about your research, but also to do an actual breathwork session and then tomorrow to give a talk on mental health.
0: In einer seiner Sessions lässt der Psychologe und Breathwork Facilitator Richard Blake das Publikum selbst ausprobieren, was er für ein entscheidenden Mechanismus beim Breathwork hält, körperlichem Unbehagen nicht auszuweichen. Blake fordert die Teilnehmerinnen und Teilnehmer auf, zunächst ganz normal ein- und auszuatmen. Dann sollen sie sich die Nase zuhalten und die Luft anhalten.
9: Yes. Okay. So here we go. Normal breath in through the nose. Normal breath out through the nose. Pinch the nose, start to walk around.
0: Mit zugehaltener Nase setzen sich die Menschen im Raum in Bewegung. Je stärker der Drang einzuatmen wird, desto schneller sollen sie gehen. Erst wenn es nicht mehr geht, dürfen sie wieder einatmen, möglichst kontrolliert.
9: Bring the breath right back down under control.
0: Der körperliche Stress ist dabei kein unerwünschter Nebeneffekt.
9: Ja, es ist designed to be uncomfortable, no matter how long you do it, it's gonna be uncomfortable. That's kind of the point. Like,
0: für Blake liegt genau darin der Sinn, dem Unbehagen nicht auszuweichen, sondern zu erleben, dass man es aushalten und den eigenen Körper wieder unter Kontrolle bringen kann. In seiner Doktorarbeit untersuchte Richard Blake allerdings nicht diese Atemhalteübung, sondern Conscious Connected Breathwork bei Menschen mit Angstsymptomen. 6 Wochen ließ er die Probandinnen und Probanden einmal pro Woche an einer Online-Breathwork-Session teilnehmen. Ihre Angstwerte gingen dabei deutlich zurück.
10: Und genau das haben wir festgestellt. Einen großen Effekt und eine signifikante Verringerung der Angstsymptome bei unseren Teilnehmenden.
0: Ein längerfristiges Follow-up der Studie gab es allerdings nicht. Ob die Wirkung anhielt, ist also unklar. Und insgesamt ist die klinische Forschung noch klein. Isabel Giobeck, Psychotherapeutin und Neurowissenschaftlerin, bewertet die bisherigen Befunde deshalb auch zurückhaltender.
11: Also es gibt zarte Pflänzchen im Bereich, es gibt einige Studien, die auch schon ein bisschen älter sind, die aber wie gesagt nicht so gut kontrolliert sind, die zeigen, Stress wird reduziert. Das ist vielleicht so das wichtigste Finding, was es gibt in mehreren Studien. Depression und Angst kommt danach und da sieht man auch, dass es positive Effekte haben kann. Es gibt auch die erste Meta-Analyse dazu, aber auch in dieser Meta-Analyse ist eben rausgekommen, dass die Effekte klein bis moderat sind und dass diese Studien eigentlich nicht gut genug sind, die wir bisher da haben.
0: Blake zieht aus seinen Ergebnissen und seinen Erfahrungen mit Breathwork trotzdem weitergehende Schlüsse. Für ihn liegt eine mögliche Wirkung gerade darin, unangenehmen Gefühlen nicht auszuweichen, sondern sie zuzulassen. Genau daran mangele es seiner Ansicht nach häufig auch in der Psychotherapie.
9: And this is where I think psychotherapy has gone wrong. You need to expose yourself to those stresses.
10: Genau da ist die Psychotherapie meiner Ansicht nach falsch abgebogen. Man muss sich diesen Belastungen aussetzen, um die eigene Fähigkeit zu erweitern, damit umzugehen. Die Menschen vermeiden weniger und dadurch kommen ihre Gefühle hoch.
0: Er schreibt Breathwork damit eine therapeutische Wirkung aus sich selbst heraus zu.
10: Für mich liegt es auf der Hand, Breathwork einzusetzen. Ich sage nicht, dass Breathwork alles heilen wird. Ich glaube, es ist einfach ein weiteres Werkzeug in unserem Werkzeugkasten.
0: Isabel Giobeck ist äußerst vorsichtig mit Heilversprechen, die Forschung bislang nicht trägt.
11: Also wenn Heilsversprechen gemacht werden, wenn versprochen wird, psychische Erkrankungen zu heilen davon, dann kommt es auf jeden Fall in einen Bereich, der aus meiner Sicht unseriös ist. Und das ist so ein bisschen so eine Red Flag, würde ich sagen.
0: Denn eine solche Tür zu öffnen, kann auch bedeuten, dass schwierige Erfahrungen hochkommen, die unter Umständen überfordern. In einer Befragung von Geobecks Forschungsgruppe berichteten Teilnehmende von unerwünschten Begleiterscheinungen, von Muskelkrämpfen und Erschöpfung bis zum Wiederauftauchen traumatischer Erinnerungen. Gerade solche schwierigen Erfahrungen wurden im Nachhinein zwar teilweise als hilfreich beschrieben, allerdings unter einer entscheidenden Voraussetzung.
11: Wenn, und das ist wichtig, kam in unserer Studie raus, wenn das Setting sicher ist. Also wenn Sie das Gefühl haben, dass Sie in einem sicher gehaltenen, gut instruierten Setting das machen und diese traumatischen Erlebnisse hochkommen dürfen, sag ich mal, dann haben die das erlebt als tatsächlich sogar hilfreich für Heilung.
0: Genau für ein solches Setting fehlen bislang aber einheitliche Standards. Giobeck und andere Forschende entwickeln deshalb gerade Empfehlungen, an denen sich Interessierte orientieren können. Dazu zählt etwa, wer auf intensives Breathwork besser verzichten sollte. Menschen mit bestimmten Herz-Kreislauf-Erkrankungen, Epilepsie oder schweren psychotischen Erkrankungen zum Beispiel.
11: Wir entwickeln gerade tatsächlich mit Facilitatoren, die ein eigenes Business haben, entwickeln wir gerade solche Disclaimer zusammen. Jetzt haben wir unsere eigene Forschung und das bisschen, was es zur Hyperventilationsforschung gibt, zusammengenommen und haben damit jetzt einen Disclaimer entwickelt, den wir jetzt auch im Feld verteilen, der eben ein bisschen besser evidenzbasiert ist, um vor den Risiken zu warnen und zu sagen, welche Personen besser keinen Breathwork machen sollen.
12: Yeah, maybe you want to sit for a second, for a while and just embody. Or you like to close your eyes for a while.
0: Am Ende der Berlin Breathwork Days sitzen die Teilnehmer noch einmal zusammen. Was an diesem Wochenende zunächst persönliche Erfahrung war, soll zugleich zu Daten werden. Was wirkt positiv, was negativ, was hilft, was überfordert? Und für wen ist intensive Atemarbeit möglicherweise gar nicht geeignet? Die Teilnehmenden sind deshalb aufgefordert, sich im Anschluss an einer Befragung zu Wirkungen und Nebenwirkungen zu beteiligen.
12: So, we need actually 350 people for that and drink a lot, please. Rest, take care in the underground train, sleep well, maybe journal a little bit. So take care, much love, goodbye.
0: Atmen können wir alle. Was es bewirken kann, wenn wir es bewusst verändern, beginnt die Wissenschaft gerade erst zu erforschen.

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Hier geht es jetzt weiter mit einer Aufzeichnung des 426. Wartburg-Konzerts in Eisenach. Vom Oberon-Trio mit Liedern von Franz Schubert, Charlotte Prey und Felix Mendelssohn-Bartholdy.

Schönen guten Abend. Ganz herzlich willkommen zu unserem heutigen Wartburg-Konzert, dem 426. in dieser traditionsreichen Reihe. Und es ist ein ganz besonderes Konzert, denn unsere heutigen musikalischen Gäste, die feiern ein Jubiläum. Das 20-jährige Bestehen des Oberon-Trio, das ist unser Konzertanlass. Und ja, mit Kammermusikformationen, es ist ja so ein bisschen mit solchen Ensembles wie mit einem guten Wein. Die Jahresringe bekommen so einer Sache immer sehr, sehr gut, was Erfahrung anbetrifft, was Finesse anbetrifft, was Komplexität anbetrifft, aber auch was so das Zusammenspiel der einzelnen Komponenten anbetrifft. Da zählen solche Jahre, da zählen diese Momente des gemeinsamen Arbeitens, des gemeinsamen Durchlebens unterschiedlicher musikalischer Stadien, denn doch sehr. Vom Resultat können wir uns heute überzeugen, bei Musik von Franz Schubert, Felix Mendelssohn Bartholdy und es gibt auch noch zwei Auftragskompositionen des Ensembles von Charlotte Bray. Begrüßen Sie mit mir die Jubilare des heutigen Konzertabends. Begrüßen Sie mit mir das Oberon-Trio. Jonathan Ahner Klavier, Henja Semmler Violine und Antoineta Emanuilova Violoncello.

0: Ja, hallo, herzlich willkommen. Wir haben heute Abend eine ganz wunderbare Vereinbarung getroffen. Das Trio sagte mir nämlich, normalerweise moderieren wir unsere Konzerte selber. Ich habe gesagt, das ist die Wartburg, da moderiere ich. Und deswegen haben wir, glaube ich, einen sehr guten Kompromiss gefunden. Wir machen das nämlich zusammen und glaube, da werden wir einfach ganz wunderbare Innenansichten aus dem Trio, aus dem Ensemble gewinnen, und darauf freue ich mich schon ganz sehr. Wir beginnen mit Musik von Franz Schubert, mit dem B-Dur-Klaviertrio, Deutschverzeichnis 898. Franz Schubert, zwei Klaviertrios hat er geschrieben, beide sind fantastisch, S-Dur, B-Dur. Ich kenne von Trios die eigenartige Entscheidung, sie spielen entweder das eine oder sie spielen das andere. So eine Gewissensentscheidung, so BMW, Mercedes, GH, Pelikan, irgendwie Adidas oder Puma. Warum spielt ihr das B-Dur-Trio?
1: Also das trifft bei uns nicht zu. Also wir spielen sehr gerne beide Trios. Insofern, wenn das Publikum sich heute für das S-Dur-Trio entscheiden will, sehr gerne.
0: Schöne Zugabe.
1: Genau. Nee, also tatsächlich war das in dieser Saison so, dass wir viel öfters das S-Dur-Trio gespielt haben. Und gerade in unserem Jubiläumssaison wollten wir etwas tun, was wir immer machen wollten, aber selten die Gelegenheit dazu fanden. Und so entschieden wir uns für das B-Dur-Trio. Aber auch inhaltlich finde ich, das Trio so, es strahlt von Positivität und Lebensbejahung und Hoffnung. Alle vier Sätze sind in einer Dur-Tonart. Also es passt, finden wir, zu einem Jubiläumsfeier noch besser als das andere.
0: Wunderbar. Kreatives Licht in, ja, vielleicht nicht ganz so hellen Zeiten. Wir freuen uns auf das B-Dur-Klaviertrio, Deutschverzeichnis 898, von Franz Schubert, gespielt vom Oberon-Trio.

Das war das B-Dur-Klaviertrio, Deutschverzeichnis 898 von Franz Schubert, gespielt vom Oberon-Trio. Deutschlandfunk Kultur, Sie hören das 426. Wartburg-Konzert hier im Festsaal des Palas der Wartburg zu Eisenach. Unser heutiges Konzert ist ein Jubiläumskonzert. Wir begehen das 20-jährige Jubiläum des Oberon-Trios. Und in dieser zweiten Konzerthälfte, da erleben Sie jetzt Werke, die in sehr enger, ja, biografischer Verbindung stehen zu diesem Trio, das sich seit 20 Jahren aufgemacht hat, diesen kammermusikalischen Weg in stetem Werden und Wachsen hier zu bestreiten. Wir hören zunächst zwei zeitgenössische Stücke, zwei Auftragskompositionen, Those Secret Eyes und That Crazed Smile der britischen Komponistin Charlotte Bray. Darüber werden wir nachher noch im Gespräch mit den Musikerinnen und mit Jonathan einiges erfahren. Danach das prächtige Klaviertrio D-Moll Opus 49 von Felix Mendelssohn Bartholdy. Das Oberon-Trio heute im Wartburg-Konzert. Jonathan Ahner, Henja Semmler und Antoinetta Emanuelova.

0: Ja, ich bin sehr dankbar, dass ihr hier bei mir seid, weil wir auf diese Weise unserem Publikum nochmal ganz neue, ganz tiefe Innenansichten vermitteln können von den Werken, die ihr spielt, aber auch von den Ideen, die da dahinter stehen. Es kann gut sein, dass manchen von Ihnen der Name Charlotte Bray im Moment wenig sagt. Könnt ihr es auflösen? Henja, magst du?
1: Ja, sie ist eine britische Komponistin, Jahrgang 1982. Ich glaube, Jonathan, du warst der Erste, der sie mal persönlich kennengelernt hat. Aber es war relativ kurz vor unserem 10. Jubiläum, dass wir alle ihre Musik kennengelernt haben und uns in ihre Tonsprache verliebten und dachten, sie wäre prädestiniert, uns zu unserem 10. Jubiläum 2016 ein Auftragswerk zu schreiben, das sich nämlich auf William Shakespeares Sommernachtstraum beziehen sollte. Und dazu muss man auch wissen, 2016 war nicht nur unser 10. Jubiläum, sondern es war gleichzeitig ein sehr viel bedeutenderes Jubiläum, nämlich Shakespeares Todestag jährte sich zum 400. Mal. Und so gaben wir That Crazed Smile in Auftrag und Those Secret Eyes wurde von einem anderen Klaviertrio in Auftrag gegeben. Das spielen wir erst jetzt zum ersten Mal seit Ende letzten Jahres, glaube ich.
0: Aber diese biografische Verbindung, dass man quasi eine Komponistin, Jonathan, du kennst sie persönlich, ihr habt dann auch mit ihr zusammengearbeitet, macht das was mit einem als Interpreten, wenn man so eine, ich sag mal, so eine persönliche Beziehung zu einem hat? Ich meine, an Beethoven oder an Schubert, viel fragen kann man die ja nicht mehr. Macht es was mit der interpretatorischen Haltung, wenn man die Chance hat, hier nochmal sich persönlich im Kontakt, in der Reflexion einem Stück zu nähern, Antoinette?
2: Ja, natürlich macht das was. Es ist eine große Chance, die wir eben oft nicht haben mit den nicht mehr lebenden Komponisten. Wir hätten viele Fragen an Beethoven und Schumann natürlich und so weiter. Und ich denke, es ist ja nicht nur eine Beantwortung wie in einem E-Mail oder in einem Brief, sondern auch wenn man wirklich live mit den KomponistInnen arbeitet, dann hört man auch einen Tonfall, ein Timing, woraus man eben auch zwischen den Zeilen vieles entnehmen kann. Und gerade in Charlottes Stücken gibt es sehr viel zwischen den Zeilen zu lesen.
0: Und auch ganz viel, ja, Shakespeare-Bezug, weil eigentlich hat man so ein bisschen das Gefühl, ist auch ein Stück weit euer Thema, ja. Also Oberon, eine der faszinierendsten Persönlichkeiten, so der große Durcheinanderstifter irgendwo, der auf kreative Unruhe sorgt und am Ende des Sommernachtstraums ist irgendwie alles sortiert, aber eigentlich überhaupt nicht, weil alle so verändert sind. Was ist eure Freude an Oberon, an diesem Spiel mit Identitäten, mit Verwandlungen, die sich ja letztlich auch in der musikalischen Ebene zeigt, jetzt bei den beiden Stücken von Charlotte Bray?
3: Also das ist für uns also Sinn der Musik, also diese Verwandlung, also die Betrachtung von musikalischen Elementen, die einmal so eine Bedeutung haben können, aber dann beim nächsten Konzert eine ganz andere. Und ja, das kommt auch bei Charlottes Stücke sehr zur Geltung. Ich glaube, die Stimmungen, die sie da verschafft, das erste Stück bezieht sich auf Macbeth und da kann man also wirklich sehr argwöhnige, extreme Töne hören. Das andere ist auf Sommernachtstraum bezogen und da wird das Publikum sofort, denke ich, also die Änderung der Atmosphäre und die zauberhaften Momente miterleben.
0: Sommernachtstraum ist ja auch immer so ein großes Thema jetzt bei Mendelssohn letztlich, also es zieht sich wie ein roter Faden durch. Charlotte Bray hat sich hier auch sozusagen auf schriftliche Weise dann geäußert. Da gab es ja auch etliches, was wie eine Art, ja, wie soll man sagen, Programm gelesen werden kann, Henja, oder?
1: Ja, sie hat das ganz schön in Worte gefasst und ich habe auch eine Übersetzung davon oder Auszügen davon mitgebracht, die ich sehr gerne mal vorlesen kann. Those Secret Eyes, also jetzt zu dem ersten der beiden Stücke, ist von Shakespeares Macbeth und hauptsächlich von den weiblichen Charakteren des Stücks inspiriert, Lady Macbeth und den Hexen. Es spielt nachts und birgt dunkle Unterströmungen von Argwohn, Sünde, Aberglauben und Misstrauen. Beherrscht von den Hauptthemen Schein und Wirklichkeit, Ehrgeiz und Schuld, wird das Stück von einer grausamen, trockenen Energie angetrieben. Es macht den Eindruck, als würden die Hexen sich gerade verschwören und gegenseitig herausfordern. Selbst die melodischen Linien sind beunruhigend kalt und kalkuliert. Zum Schluss des Stückes kehren wir zu ähnlichem Material zurück wie am Anfang, als ob dieses kurze Treffen zu einem Ende gekommen ist und die verschleierte Agenda gesetzt wurde. Und sie schreibt dann darüber, dass dieses Werk zusammen mit That Crazed Smile aufgeführt werden kann, das ebenfalls einen Shakespeare-Bezug hat, wie Sie schon wissen. Die Stücke sind durch die sich gegenüberstehenden Themen Traum und Realität Tag und Nacht verbunden. Probleme entstehen am Tag und werden in der Nacht in Träumen gelöst. Und jetzt zu That Crazed Smile. Das ist ein von Shakespeares Sommernachtstraum inspiriertes Stück. Es ist ein Fantasiestück, das in einer traumartigen Welt angesiedelt ist. Das Stück, das nachts im Mondlicht spielt, bewegt sich durch einen verträumten Abschnitt, bevor es einen fesselnden, verzauberten Teil erreicht, als ob die Elfen die Liebenden in ihren Träumen hinterhältig mit Zaubersprüchen belegen würden. Streng kontrolliert variiert die Musik kontinuierlich, kleine Motive und Melodien dreht sich um sich selbst. Die Unvernunft und die Selbsttäuschung der Liebenden wird erlebbar. Ja, und Sie können sich jetzt auch verzaubern lassen, aber ohne, dass Ihnen so viel passieren kann, wahrscheinlich. Also vielleicht wachen Sie ja doch auch als Esel nachher auf oder verlieben sich in irgendjemanden plötzlich. Aber Sie können sich das ja mal vorstellen.
0: Was Musik so alles bewirken kann. Fühlen Sie sich hinreichend informiert? Ja! Those Seagull Eyes und That Crazed Smile von Charlotte Bray, gespielt vom Oberon-Trio.

Musik von Charlotte Bray, Those Secret Eyes on That Crazed Smile, gespielt vom Oberon Trio. Deutschlandfunk Kultur, Sie erleben das 426. Wartburg-Konzert. Felix Mendelssohn-Bartholdy war 1840 eigentlich auf dem Gipfel seines musikalischen Ruhms, aber auch seines institutionellen Einflusses als Musiker, als Dirigent des Gewandhausorchesters, hat er weit mehr gemacht als nur, in Anführungszeichen, ein Orchester geleitet. Er war sowas wie der musikalische Kopf, das musikalische Zentrum von Leipzig hat das gemacht, was man heute kreative Formate bespielen nennen würde, hat also versucht, Konzertaktivitäten zu weiten über rein musikalische Darbietungen hinweg, hat Liederabende veranstaltet, viel Kammermusik geboten und hat überhaupt versucht, die Musik sehr tief in die Stadtgesellschaft hineinzutragen, ein Verdienst, den man gerade im 19. Jahrhundert gar nicht hoch genug anrechnen kann. Was seine kompositorische Beteiligung anbetrifft, war er sehr zurückhaltend, erstaunlicherweise eigentlich, aber es gibt vereinzelt Werke, die genau dafür gedacht waren, hier diesen musikalischen Impuls in die Stadt hineinzutragen. Und dazu gehörte auch das Klaviertrio D-Moll Opus 49. Auch das ein sprudelndes, ein übersprühendes Werk. Auch hier ganz viel Anlehnungen an Shakespeare, an Sommernachtstraum. Aber auch, wenn Sie die Lieder ohne Worte von Felix Mendelssohn-Bartholdy kennen, dann kommt Ihnen da sicherlich auch einiges bekannt vor. Dieses Gesangliche, dieses Kantable, das ist da in einer wunderbaren Form transformiert und zu einer ganz besonderen Meisterschaft gebracht. Wer nun dieses Klaviertrio D-Moll Opus 49 von Felix Mendelssohn-Bartholdy, gespielt vom Oberon-Trio.

0: Ich habe jetzt eine ganz wesentliche Information unterschlagen, nämlich die, dass dieses Klaviertrio von Felix Mendelssohn Bartholdy mit eurer eigenen Trio-Biografie auf ganz besondere Weise verbunden ist. Warum ist es sowas wie euer Leib- und Magenstück?
1: Ja, es ist ganz einfach. Es war das allererste Trio, was das Trio vor 20 Jahren gelernt hat. Mit großer Begeisterung und wie in beiden Mendelssohn-Trios haben die Scherzi sehr, sehr eindeutig Anlehnung oder sind Sommernachtsträume, würde ich eigentlich fast sagen. Und eben die Spiel- und Verwandlungsfreude, über die Sie vorher sprachen, des Elfenkönig Oberons, entspricht sehr der DNA des Oberon-Trios. Und daher war die Namenswahl somit geboren. Und genau, also heute zum Jubiläum natürlich darf dieses Stück nicht fehlen.
0: Wer hat sich denn mehr geändert in diesen 20 Jahren? Ihr oder das Stück?
2: Oh, das ist ja eine schwierige Frage. Also das Stück, die Noten von Felix Mendelssohn sind ja jetzt erstmal die gleichen geblieben. Und ob wir das jetzt grundlegend anders spielen, ich glaube schon, das ist ja immer so, dass man mit den Stücken mitwächst oder dass man seine Interpretation hoffentlich immer wieder hinterfragt und vertieft. Und natürlich merken wir, dass wir gewisse Dinge viel weniger diskutieren müssen als früher und an anderen Stellen vielleicht ganz neue Ideen haben. Bei uns allen kommt übrigens bei diesem Stück noch dazu, dass wir alle das schon in relativ früher Jugend gespielt haben. Also ich glaube, so mit 12, 13 trifft das auf uns alle zu. 13, 14 ungefähr, natürlich nicht zusammen. Und da ist es noch stärker ausgeprägt, wenn es eins der ersten Stücke ist, die man überhaupt als Kammermusikwerke gespielt hat und das dann irgendwann als schon relativ gereifte Künstler und Künstlerinnen spielen darf, dann blickt man auf so eine lange Vergangenheit mit diesem Stück zurück. Das ist irgendwie eine besondere Verbundenheit und tiefe Verbundenheit, glaube ich, herstellt.
0: Ja, darauf wollte ich anspielen, dass man ja auch in der Wechselwirkung zu seinem eigenen Repertoire steht. 20 Jahre in der Kammermusikformation arbeiten, wachsen, erforschen, neugierig sein, vielleicht auch die ein oder andere Spannung aushalten, das ist eine stolze Leistung. Und 20 Jahre in diesem Betrieb zu bestehen, an der Spitze dieses Betriebs zu bestehen, umso mehr. Jetzt haben Sie natürlich da einiges an Erfahrung gesammelt. Vielleicht wird man, so meine naive Vorstellung, auch abgeklärter mit der Zeit. Aber wenn Sie heute 20 Jahre Oberon Trio zurückdenken an Ihre Anfangszeit, was würden Sie heute den, sich gerade neu formierten Oberon-Trio-Musikern raten, was sie jetzt aus der Fülle ihrer Erfahrung mehr oder weniger wissen und damals noch nicht?
3: Also ich würde sagen, also große Leidenschaft beibehalten, Leidenschaft für die Musik, für das Zusammenspiel. Das ist etwas, was wir damals hatten, aber vielleicht damals war es als jugendliches Ensemble ganz selbstverständlich und nicht ganz so im Klaren, wie wichtig das ist als Rezept für also Zusammenhalt des Ensembles, also für so vielen Jahren. Und also wahrhaftige Interesse an Forschung, an dem, was wir machen, also die Quellen, also zu erforschen, das, was über diese Musik geschrieben wurde, die Musik selbst zu analysieren und immer weiter zu versuchen, die Musik besser zu verstehen, gemeinsames Verständnis dafür zu entwickeln.
2: Kann ich aber dazu sagen, dass wir diese Intention zumindest damals auch schon hatten, also weil du jetzt auch gefragt hattest, was wir damals noch nicht wussten. Ich glaube, die Absichten waren eigentlich schon die gleichen und ich hätte aber jetzt auch gesagt, das Wichtigste ist, sich Begeisterung und irgendwie eine Art von jugendlicher Frische beizubehalten und dabei natürlich gleichzeitig Reife anzustreben. Also das gilt für jedes Lebensalter genauso, glaube ich.
0: Wie macht man das? Wie schafft man das, sich immer wieder selbst auf so eine so den eigenen Reset-Knopf zu drücken und dann nochmal so diese unglaubliche, diese reine, unverfälschte Begeisterung in sich selber wirken zu lassen?
1: Also ich würde sagen, indem man versucht, immer weiter das Verständnis zu vertiefen, also nicht einfach zu wiederholen. Denn das wäre ja keine Erfahrung, sondern mit jedem Durchleben des Stückes wirklich eine Erfahrung zu sammeln und ein Stück, einen Schritt weiter zu sein, wohin auch immer, ob das jetzt nach rechts, links, manchmal auch mal einen Schritt zurück, dann wieder zwei nach vorne, aber dass es eben eine Erfahrung ist, aus der man etwas für sich verstanden hat oder gemeinsam verstanden hat und dann wieder neu drauf gucken kann und wieder ein bisschen vertiefen kann.
0: Klingt so, als wäre, ja?
2: Ja, vielleicht kann man auch sagen, die Musik ist ja eben genauso frisch wie vorher. Also 20 Jahre älter macht da, glaube ich, nichts aus. Und wichtig ist einfach, dass man diese Musik darstellen will. Und Mendelssohn oder ja mehrere Komponisten leider sind ja nicht mal so alt geworden. Die sind gestorben lange, also viel jünger, als wir jetzt sind. Und diese Musik ist eigentlich relativ jugendliche Musik in vielen Fällen, die wir spielen. Und wir versuchen das ja immer zu verkörpern, was geschrieben wurde. Also wir wollen das ja bestmöglich wiedergeben und weitergeben, was jemand anders geschrieben hat. Ja.
0: Das klingt so, als wäre dann wirklich jede einzelne Aufführung, jede einzelne Interpretation ein Unikat. Vielen Dank, dass ihr uns mitnehmt auf diese wundervolle Reise. Wir hören nun das D-Moll-Klaviertrio Opus 49 von Felix Mendelssohn-Bartholdy, gespielt vom Oberon-Trio.

Herzlichen Dank, sehr verehrtes Publikum. Wir haben noch ein kleines Ständchen mitgebracht für Sie und auch für unseren Pianisten, der heute Geburtstag hat. Der spielt sein eigenes Ständchen. Und zwar ist es ein Lied, und zwar von Mendelssohns Schwester, die laut Wolfgang Goethe ebenso begabt war und fantastische Sachen geschrieben hat, unter anderem als letztes großes Werk ein fantastisches Klaviertrio mit einem dritten Satz, der außergewöhnlicherweise mit Lied betitelt ist. Und hier schlagen wir wieder den Bogen zu den Liedern ohne Worte. Viel Freude.

0: Das war die Zugabe des oberen Trios, das Lied aus dem Klaviertrio D-Moll Opus 11 von Fanny Hensel, davor das D-Moll Klaviertrio Opus 49 vom Bruder von Felix Mendelssohn Bartholdy. Soweit unser heutiges Wartburg-Konzert, das 426. Seit 1958 gibt es diese Veranstaltung hier in diesem wundervollen Festsaal. Sie hörten das Oberon Trio, Jonathan Ahner Klavier, Henja Semmler Violine und Antoinetta Emanuilova Violoncello. Verantwortlich für diese Übertragung waren Tonmeister Hein Labs, Toningenieur Aki Matusch, Tontechnik Thorsten Juch, redaktionelle Mitarbeit hatte Conny Derese, die sieht man normalerweise nicht, heute konnten Sie sie sehen, die hat nämlich hier umgeblättert. Vielen Dank Ihnen, guten Heimweg, tschüss.
1: Soweit unser heutiger Konzertabend auf Deutschlandfunk Kultur. Sie hörten das 426. Wartburg-Konzert von Deutschlandfunk Kultur aus dem Palas der Wartburg zu Eisenach. Diese traditionsreiche Reihe ist seit 1958 auf der Konzertagenda des Landes. Dies war die Aufzeichnung eines Konzerts vom 25. Juli mit dem Oberon-Trio. Das nächste Wartburg-Konzert in Eisenach findet am 12. September statt. Das wird dann am 1. Oktober ebenfalls hier auf diesem Konzertsendeplatz ausgestrahlt. Mitglieder der Meininger Hofkapelle spielen Liebesquartette. Ja, und noch, weil ich schon sehr oft darauf angesprochen worden bin, eine kleine Information zur Zukunft. Der Wartburg-Konzerte, der Festsaal, der Palas, der wird umgebaut im kommenden Jahr. Also steht unser traditioneller Konzertort im nächsten Jahr nicht mehr zur Verfügung. Und ja, während dieses Umbaus, da veranstalten wir auf der Wartburg Baustellenkonzerte im Wappensaal des Wartburg-Hotels. Das ist gleich einen Steinwurf von der historischen Wartburg entfernt. Also man sieht hier die volle architektonische Pracht dieser mittelalterlichen Burg sehr, sehr gut. Insofern kann man da mit Fug und Recht von Wartburg-Konzerten sprechen. Und wir gehen in der kommenden Saison im Jahr 2027 dann mit zwei Baustellen-Wartburg-Konzerten an den Start. Natürlich wird es etwas kleiner, wird es etwas enger zugehen. Wir haben kein Klavier zur Verfügung, also wird das auch Auswirkungen auf die Besetzungen der einzelnen Konzerte haben. Aber wir sind sehr sicher, hier ein richtig gutes Angebot machen zu können, bis dann im Jahr 2028 dann der Festsaal des Palas der Wartburg wieder für unsere traditionellen Wartburg-Konzerte zur Verfügung steht. Soweit unser Konzertabend. Bis zum Beginn der nachfolgenden Sendung hören Sie noch zwei späte Intermezzi von Johannes Brahms, hier in einer legendären Aufnahme von Glenn Gould. 1960 hat Glenn Gould die Brahms-Intermezzi eingespielt, 5 Jahre also nach seinem spektakulären Durchbruch mit den Goldberg-Variationen von Johann Sebastian Bach. Und diese frühen Studioaufnahmen von Glenn Gould, sie zeigen diesen großartigen Künstler hier in einer frühen Phase seines Schaffens. 28 Jahre war er alt, als er diese Brahms-Intermezzi aufgenommen hat. Ich danke Ihnen sehr fürs Zuhören. Holger Hettinger war am Mikrofon.

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1: Uhr, die Nachrichten. Die Staatsanwaltschaft Hannover hat sich zu den Ermittlungen gegen den Berliner Spitzenkandidaten der SPD Krach geäußert. Wie eine Sprecherin der Behörde mitteilte, geht es um einen Anfangsverdacht auf Vorteilsannahme in zwei Fällen. Die Taten sollen sich während Krachs Amtszeit als Regionspräsident in Hannover zugetragen haben. Gestern waren die Wohnung Krachs und weitere Objekte in Hannover und Berlin durchsucht worden. Laut dem SPD-Politiker geht es bei den Vorwürfen konkret um ein Vergabeverfahren für ein Gesundheitszentrum. Er weist den Vorwurf der Bereicherung zurück. Krach bestätigte zwar den Eingang einer Spende auf einem SPD-Konto, der Betrag sei jedoch auf seine Anordnung hin bereits tags darauf zurücküberwiesen worden. Am Sonntag kommender Woche finden in Berlin Wahlen zum Abgeordnetenhaus statt. Deutschland und die Vereinigten Arabischen Emirate wollen ihre strategische Partnerschaft weiter ausbauen. Das gaben der Präsident der Emirate, Al-Nahyan, und Bundeskanzler Merz in Berlin bekannt. Vorgesehen ist eine stärkere Zusammenarbeit unter anderem in den Bereichen Verteidigung, Technologie und Energie. Die Emirate kündigten an, weitere 40 Milliarden Euro in Deutschland zu investieren. Damit wird die bisherige Investitionssumme des Golfstaates in die deutsche Wirtschaft mehr als verdoppelt. Staatspräsident Al-Nahyan ist derzeit zu einem zweitägigen Staatsbesuch in Deutschland. Währenddessen wurden den Angaben zufolge 29 Geschäftsabschlüsse zwischen deutschen und emiratischen Unternehmen mit einem Volumen von fast 9,4 Milliarden Euro unterzeichnet. Zudem soll die Fluggesellschaft Emirates zusätzliche Landerechte in Deutschland bekommen. Künftig bietet sie tägliche Langstreckenflüge zwischen dem Berliner Flughafen BER und Dubai an, wie der Berliner Senat mitteilte. Die AfD-Fraktion im Bundestag hat nach eigenen Angaben Strafanzeige gegen Bundeskanzler Merz erstattet. Anlass ist eine Äußerung von Merz in der Generaldebatte im Bundestag. Er hatte in seiner Rede mit Blick auf den AfD-Begriff Remigration gesagt, die Partei wolle eine ethnische Säuberung nach Herkunft und Hautfarbe betreiben. Die AfD-Bundestagsfraktion wirft ihm deshalb verleumderische Beleidigung vor. In einer Mitteilung heißt es, der Kanzler habe eine strafrechtlich relevante Grenze überschritten. Die Äußerungen seien haltlos und widerwärtig. Die Debatte im Parlament war streckenweise laut und emotional mit vielen Zwischenrufen verlaufen. Eine Petition mit mehr als 110.000 Unterschriften fordert, den New Yorker Bürgermeister Mamdani von den morgigen Gedenkfeiern für die Toten der Anschläge vom 11. September auszuladen. Hinter der Kampagne steht ein Mann, dessen Ehefrau beim Einsturz des World Trade Centers vor 25 Jahren ums Leben kam. Mamdani ist Muslim. Die Petition wirft ihm unter anderem vor, die Formulierung »globalisiert die Intifada« nicht klar genug verurteilt zu haben. Auch New Yorks früherer Bürgermeister Giuliani forderte kürzlich Mamdanis Ausladung. Kritiker sehen darin das Aufscheinen einer muslimfeindlichen Stimmung, wie sie auch damals nach den Anschlägen zu spüren gewesen sei. In der Schweiz sind bei einem Busunfall mehrere Menschen ums Leben gekommen, weitere seien verletzt worden, teilte die Polizei des Kantons Graubünden mit. Der Unfall ereignete sich zwischen den Orten Souche und Zernetz in der Ostschweiz. Laut Medienberichten gehörte der Bus zum niederländischen Reiseveranstalter Waad. Der Deutsche Radiopreis für die beste Reportage ist an Deutschlandfunk Nova vergeben worden. Ausgezeichnet wurde die Reihe »Die Lieblingsschülerin« von Britta Rotsch und Taina Grünzig. Die Grimme-Jury urteilte, die mehrteilige Reportage setze ein kraftvolles Zeichen gegen das Schweigen über sexualisierte Gewalt und Grooming im Schulsystem. Es handle sich um eine großartige Rechercheleistung und einen herausragenden Beitrag zu einem relevanten und hochsensiblen Thema. Das Wetter. Nachts ist es unterschiedlich bewölkt. Gebietsweise ist ein wenig Regen möglich, örtlich auch Nebel. Die Tiefstwerte liegen bei 11 bis 3 Grad. Am Tag ist es im Nordwesten und Westen bewölkt und örtlich etwas Regen. Ebenso ist es am östlichen Alpenrand. Sonst wird es überwiegend sonnig. Die Temperaturen liegen bei 17 bis 25 Grad. Die weiteren Aussichten Am Samstag wird es wechselnd bewölkt, im Süden heiter bei 20 bis 27 Grad. Das waren die Nachrichten.
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2: Im Winter 1963-64 durften West-Berliner dank eines Passierscheinabkommens kurzzeitig in den Osten reisen. Der RIAS begleitete das mit einer Sondersendung samt Hörertelefonleitung. Aus den Mitschnitten entstand das heutige Hörspiel Apparat Herz von Rimini-Protokoll. Viel Vergnügen.
3: Hallo, ich höre Hintergrundgeräusche, aber im Vordergrund ist keine Stimme. Hallo?
4: Ja?
3: Ja, melden Sie sich doch ruhig, seien Sie nicht so scheu. Hallo?
4: Ja?
3: Ja, Sie wollten doch etwas von uns, sicher.
4: Wie?
3: Sie wollten etwas von uns, Sie haben uns doch angerufen, ne?
4: Augenblick mal, ja?
3: Ja, machen Sie mal das Radio leiser, ne? Warten wir noch einen Moment, warten wir ein Weilchen, vielleicht zwei.
4: So, bitte.
3: So, ja, Sie wollten etwas von uns. Wir haben Sie nicht angerufen.
4: Sie sprechen so leise.
3: Ich spreche gar nicht leise, ich spreche normal.
4: Na, das ist hier so leise, das hört man ja nicht.
3: Na, dann sagen Sie mir doch erstmal, was Sie für eine Frage haben.
4: Ja, wenn ich einen Fotoapparat mit rübernehmen darf, würden wir doch logischerweise annehmen, dass ich auch dort fotografieren darf drüben.
3: Ja, sicher.
4: Haben Ihre Hörer schon irgendwelche Erfahrungen damit gemacht?
3: Also einige Hörer haben uns mitgeteilt, sie hätten ihren Fotoapparat mitgenommen, einen Film extra, hätten drüben Familienaufnahmen gemacht, den Film wieder rausgenommen, Apparat und Film wieder zurückgebracht, sei nichts passiert.
4: Danke sehr.
3: Bitte sehr. Wiederhören. UKW Sonderdienst, guten Tag. Hallo? Hallo? Dieser Hörerin oder diesem Hörer? Hallo? Hallo?
5: Ja?
3: Ja, da sind Sie ja.
5: Ja,
3: noch.
5: Ich hatte eine Frage.
3: Aber gerne.
5: Wie bitte?
3: Gerne, stellen Sie die Frage.
5: Stimmra ist mein Name. Kann ich eine Filmkamera mitnehmen für eigenen Bedarf? Also nicht zum Verschenken, sondern um selbst zu filmen?
3: Das ist eine schwierige Frage. Ich würde sie nicht mitnehmen.
5: Muss ich sie mitnehmen?
3: Ich würde sie nicht mitnehmen.
5: Ach so, Sie würden sie nicht mitnehmen.
3: Nein, Fotoapparat macht's doch auch, ne?
5: Ja, na ja, klar, natürlich. Ist gut, das wär's.
3: UKW Sonderdienst, guten Morgen.
6: Ja, guten Tag, Herr Herz.
3: Guten Tag.
6: Ja, guten Tag, Herr Herz, hier ist Frau Schulz.
3: Ja,
6: Frau
3: Schulz.
6: Ich hätte mal gerne eine Frage. Kann ich einen gebrauchten Remington-Rasierapparat mit rübernehmen und einen kleinen Transistorradio?
3: Ja.
6: Ja, und sämtliche Lebensmittel, Butter, Wurst, Eier und so?
3: Auch.
6: Auch?
3: Ja.
6: Und kann ich eine Flasche Cognac mitnehmen oder nicht?
3: Können Sie auch.
6: Also ich könnte ein Pfund Butter oder soll ich nur ein halbes Pfund Butter mitnehmen?
3: Das ist Ihnen überlassen.
6: So, und auch, ich wollte eine Ente mitnehmen. Darf ich das auch?
3: Ich würde sie mitnehmen.
6: Ja, also schön. Ich danke Ihnen, Herr.
3: Bitte, und ich wünsche, ich hoffe, Sie werden gut rüberkommen und bestellen Sie gut herzliche Grüße drüben.
6: Ja, danke schön.
3: Wiederhören. Dank.

0: Alle, die sich jetzt eingeschaltet haben, begrüßen wir bei unserem UKW-Sonderdienst. Jetzt kommt ein Telefongespräch, das wollen wir gleich mal nehmen.
1: UKW-Sonderdienst, guten Abend. Hallo? Ja, das war...
0: Eine Fehlzündung kann auch vorkommen, aber Sie haben gehört, es klingelt bei uns im Studio manchmal. Nicht nur manchmal, sondern häufig. Und dann rufen Leute an. Und diese Leute rufen alle an auf der Nummer 236. 236. Merken Sie sich bitte diese Nummer auch. Rufen Sie nur 236 an. Sie können das auf Ihrem Telefonapparat direkt wählen. Erst eine 2, dann eine 3, dann eine 6. Keine Vorwählnummern, nichts. Sie haben uns dann direkt beim Schlawittchen, wie man ja so schön sagt. Ich habe hier noch einige Fragen, die ich schnell mal beantworten möchte, die vor einigen Minuten bei uns eingegangen sind. Frau Wernick möchte für eine ältere Bekannte wissen, welcher Verwandtschaftsgrad maßgebend beim Besuch von Neffen und Nichten sei. Ganz einfach, es muss sich um Neffen und Nichten handeln. Alles andere ist überflüssig und wertlos. Dann ist also hier ein Brief von Frau Meta Biermann. Sie möchte gerne eine Cousine besuchen. Das ist aber nicht möglich, Frau Biermann. Sie schreiben, dass Sie die Nichte Ihres Mannes besuchen wollen, der verstorben ist leider, Ihr Mann. Auch das geht nicht, Frau Biermann. Seien Sie nicht enttäuscht, aber vielleicht gibt es bald mal eine andere Regelung, bei der auch Sie berücksichtigt werden. UKW-Sonderdienst, guten Abend.
2: Ja, guten Abend, Herr Herbst. Cousinen dürfen sich nicht besuchen.
0: Leider auch nicht.
2: Nein.
0: Steht nicht drin in der Bekanntmachung.
2: Und die Tochter der Cousine, die schon tot ist, erst recht nicht.
0: Erst recht nicht, ist ja noch weiter entfernt verwandt.
2: Ach so. Nein, nur noch was. Mir wurde gesagt von einer Frau, die schon einen Schein hat, die sagte, das wird ja gar nicht gefragt in dem Ausfüllungsschein, was für ein Grad das ist, Verwandtengrad. Also sagt sie, die können ja das ja nicht alles prüfen, da können sie ruhig einen Antrag stellen.
0: Ersparen Sie mir die Antwort auf diese Frage.
2: Ja, haben
0: ja?
2: Recht, ja.
0: Ne?
2: Ja.
0: Schönen Dank für Ihren Anruf.
2: Ja, ich danke Ihnen auch, Herr Herz.
0: Wiederhören. Dann wird weitergefragt, kann eine Schwägerin besucht werden? Nach dem Wortlaut der Bekanntmachung kann sie besucht werden? Dann heißt es, wo ist es am günstigsten, sich anzustellen? Das kann Ihnen leider auch keiner sagen. Ich glaube, es ist an keiner Stelle am günstigsten. Ja, soweit diese Mitteilungen.

0: UKW Sonderdienst.
1: Ja, hallo. Hier möchte
0: ja.
1: Hören Sie mich?
0: Ich höre Sie gut.
1: Ja, na dann ist gut. Ich habe schon zwei Anträge gestellt für den 27. und 29. Mein Mann holt die jetzt ab. Nun habe ich aber die Absicht, nochmal einen Antrag zu stellen, weil ich eine 25-jährige verheiratete Tochter habe. Kann ich die mit aufführen?
0: Die wollen Sie besuchen oder was wollen Sie tun?
1: Nein, wir wollen meinen Onkel besuchen.
0: Ja.
1: Ja?
0: Ja.
1: Nun ist aber meine Tochter doch mit meinem Onkel nicht verwandt, weil sie ja die Großnichte ist. Sie kann ja keinen eigenen Antrag stellen.
0: Ja, als Großnichte kann sie auch dann nicht mit aufgeführt werden. Als
1: Nein,
0: Nichte ginge es.
1: Ja, sie ist meine Tochter. Ich nehme doch meine anderen beiden Kinder auch mit.
0: Insofern ja.
1: Nicht? Kann ich sie dann
0: aber Sie wollen einen dritten Antrag stellen, nicht?
1: Ja, ich möchte noch mal einen Antrag stellen.
0: Es gibt über 300.000, die noch gar keinen Antrag gestellt haben. Wollen Sie daran bitte auch denken?
1: Aha.
0: Ja?
1: Ja, aber sonst ginge das?
0: Das ginge und Sie könnten es versuchen, aber bitte denken Sie doch erst mal dran, dass...
1: Ja, das will ich gerne tun.
0: Nicht?
1: Aber ich möchte gerne noch mal versuchen, wenn es weniger geworden ist. Ja?
0: In Ordnung, das ist ein Wort.
1: Ja, gut, danke schön.
0: Bitte. UKW Sonderdienst, guten Abend.
2: Ja, guten Abend. Es ist hier folgendes, Kinder können doch für ihre Eltern einen Passierschein mitbeantragen.
0: Ja.
2: Sofern sie über 16 Jahre alt sind.
0: So ist es.
2: Bei mir ist es aber so, meine Mutter will ihre Tante besuchen.
0: Ja.
2: Und ich will meine Großmutter besuchen.
0: Ja.
2: Die wiederum die Schwiegermutter meiner Mutter ist.
0: Ja.
2: Meine Mutter kann nämlich ihre Schwiegermutter nicht besuchen, weil sie Witwe ist.
0: Ja.
2: Kann ich nun auf einen Antrag zwei Besuchsadressen raufschreiben?
0: Sie brauchen nur eine anzugeben.
2: Ja, bloß, richtig. Bloß, weil eben an und für sich meine Tante, die Tante meiner Mutter ist nicht meine Tante und meine Großmutter ist wiederum die Schwiegermutter meiner Mutter, die sie an sich nicht besuchen darf.
0: Aber Sie wollen doch für sich einen Antrag stellen. Entschuldigen Sie, wenn man lacht, aber meine Kollegen lachen hier.
2: Ja.
0: Aber ich würde Ihnen also folgenden Rat geben.
2: Ja.
0: Wenn Sie also für sich einen Antrag stellen,
2: ja,
0: dann brauchen Sie darauf nur eine Adresse anzugeben.
2: Richtig.
0: Welche Sie sich aussuchen, das bleibt Ihnen überlassen.
2: Ja.
0: Ich würde auf die Großmutter tippen.
2: Ja.
0: Nicht?
2: Ja.
0: Und Ihre Frau Mutter sollte auch ruhig einen Antrag stellen. Mehr möchte ich hier nicht sagen. Ich hoffe, wir verstehen uns.
2: Ja.
0: Ja?
2: Ja, gut. Mhm. Naja, ich meine bloß so, meine Mutter wollte ja nicht gern mit hinkommen.
0: Sie wollte gar nicht mitkommen.
2: Nein.
0: Dann brauchst du auch keinen Antrag zu stellen.
2: Bitte?
0: Dann braucht sie auch keinen Antrag zu stellen.
2: Sie wollte nicht zur Antragsstelle, das wollte ich für sie erledigen.
0: Dann müssen Sie Ihren Personalausweis mitnehmen.
2: Mhm,
0: sie sind ja über 16 Jahre, ne?
2: Mhm,
0: ja.
2: Ja, das bin ich. Gut, schönen Dank, ja.
0: Bitte sehr. UKW Sonderdienst, guten Abend.
3: Guten Abend, hier ist Quade.
0: Frau Quade, können Sie einen Augenblick warten? Ich möchte schnell nur noch etwas anderes über den Sender sagen, ja? Hören Sie einen Moment zu.
3: Ja?
0: Ich möchte noch einmal alle Wartenden und alle, die die Absicht haben, noch hinzugehen, darauf aufmerksam machen, dass bei Beendigung der Abfertigungszeit, das wird in der Regel 18 Uhr sein, Kontrollmarken zur bevorzugten Abfertigung nur an die Antragsteller ausgehändigt werden, die sich bereits zu diesem Zeitpunkt in den Räumen der Abfertigungsstellen befinden. Es werden regelmäßig nicht mehr als 500 Kontrollmarken ausgegeben. Das heißt also, die Zahl ist außerordentlich beschränkt und es hat keinen Sinn, sich jetzt noch auf den Weg zu machen. Und nun zu Ihnen.
3: Ja, bitte. Also ich habe weder Kontrollmarke noch Antrag. Nun wollte ich mich erkundigen. Wenn ich mich anstelle nach dieser Kontrollmarke, wo bekomme ich diesen Antrag?
0: Den Antrag kriegen Sie ja da, wo Sie die Kontrollmarke
3: mit
0: bekommen.
3: Mit der Kontrollmarke?
0: Haben. Nein, nicht mit der Kontrollmarke, sondern erst die Kontrollmarke.
3: Ja.
0: Und dann reihen Sie sich in die Schlange ein, die Anträge bekommt.
3: So,
0: ja?
3: So, ja. Nun habe ich eine weitere Frage.
0: Bitte?
3: Ich will mich mit meinem Sohn ablösen.
0: Ja.
3: Der ist volljährig. Muss er nun den Antrag stellen? Ich möchte zu meiner Schwester.
0: Wer zuerst rankommt, stellt den Antrag und muss den Personalausweis des anderen dabei haben.
3: Ja, und er gibt mich dann unter Kinder als Mutter an.
0: Er muss sie als Mutter unter Kindern angeben.
3: Ja,
0: so ist es ja.
3: Ja, danke Ihnen.
0: Bitte.
3: Wiederhören.
0: Wiederhören.

0: hier ist Haupt.
1: Ja, Herr Haupt.
0: Ich bin schwer beschädigt.
1: Ja.
0: Und zwar 100%.
1: Ja.
0: Und ich bin hier an der Hermann-Hesse-Schule gewesen und da ist mir gesagt worden, nicht mal, wenn die Beine ab sind, dann ist das was anderes. Ich bin aber schwer lungenkrank, ich habe eine Oberlappenresektion und so weiter nicht mehr. Und ich darf keine Lungenentzündung mehr kriegen, sonst brauche ich gar nicht mehr zu fahren, dann bin ich nämlich tot.
1: Ja.
0: Also, ich weiß nicht, was ich machen soll. Ich möchte gerne meine Eltern besuchen. Mein Vater ist 76 Jahre jetzt geworden, nicht wahr? Und ich weiß nicht, wie ich es machen soll.
1: Wir geben Ihnen die Telefonnummer durch, ja? Rufen Sie dort mal an und vielleicht können die Ihnen den Weg sagen oder sogar direkt helfen, ja?
0: Ja, Moment bitte.
1: Schreiben Sie sich mit.
0: Bitteschön.
2: Ja, die Telefonnummer ist 83 03 31.
0: 31.
2: Nicht?
0: Ja, schön, danke schön.
1: Danke Ihnen auch. UKW-Sonderdienst des RIAS, guten Abend, Sie haben eine Frage.
3: Ja, Pülkenroth, Sie haben vorhin durchgesagt, Herr Herbst, dass Sie sich bei einer Stelle erkundigen wollen, ob nicht zwei Schlangen gebildet werden können.
1: Ja.
3: Kann das nicht generell für alle Schulen gelten? Das ist doch eine furchtbar einfache Sache. Natürlich muss den Polizeibeamten das unten gesagt werden.
1: Ja, vor allen Dingen müssen die Angestellten der Post
3: ja.
1: Auch zwei Ausgaben machen und nicht, es müssen nicht alle gleichzeitig die Passierscheine ausgeben.
3: Ja, ich habe sowieso angenommen, dass wenn Ausgabe und Entgegennahme erstmal ist, dass mindestens ein Beamter nur für die Ausgabe der...
1: Sie machen meist leider alle das Gleiche.
3: Ach Gott, das gibt doch so einfache Dinge.
1: Na eben, sicher.
3: Ja.
1: Aber das Einfache ist immer das Schwierigste. Ne?
3: Ja, ja. Aber vielleicht kann es doch auch dort mal angeregt werden.
1: Wir werden darauf einwirken, jedenfalls soweit wir das können, dass sich daran was ändert. Ja?
3: Das wäre doch aber wirklich eine Erleichterung.
1: Sicher.
3: Nicht?
1: Gut,
3: danke.
1: Dann ist hier ein Brief, der mich sehr erschüttert hat und den ich doch wiedergeben möchte. Da schreibt eine alte Dame, ich kann nicht telefonieren, da ich kein Telefon habe und womöglich doch bloß heulen würde. Ich kann auch nicht rüber, weil ich drüben nur noch zwei Cousinen habe, die Tanten sind tot. Nun zum Grund meines Schreibens. Ich hörte bei Ihrer Auskunft, dass auch elektrische Rasierapparate mitgenommen werden können. Ich habe von meinem Mann, der am 22. Oktober gestorben ist, einen elektrischen Apparat hier liegen. Vielleicht ist dort jemand, der denselben mitnehmen und gebrauchen kann, weil er ihn einem alten Opa schenken möchte. Wir haben die Adresse hier, falls sich jemand melden sollte. Wir geben es weiter. Und vielen Dank, liebe Frau Laskowski. Dies war wirklich ein sehr erschütternder Brief. Und nun zum Telefon. UKW-Sonderdienst.
4: Ja, Herr Herbst.
1: Ja.
4: Ja, hier ist Ritter.
1: Ja, Frau Ritter.
4: Ich wollte Ihnen nur mal sagen, nachdem ich schon einmal einen ganzen Tag stand ich gestern wieder 15 Stunden. Dann haben wir abends endlich so einen roten Schein bekommen. Wohlgemerkt, nur den roten Schein, ohne Nummer. Wir fragten noch, müssen wir eine Nummer haben? Nein. Dann sagten sie, also mit diesem Schein können Sie morgen bevorzugt anstehen. Nicht wahr? Außer der Schlange, die noch keinen Schein hat. Und jetzt sagen Sie eben, vor zwei Stunden war es, glaube ich, dass sie formlos ausgegeben worden sind.
1: Ja, an sich
4: man
1: sollen nur die...
4: Man hat begonnen, die Scheine formlos auszugeben. Wenn man 30 Stunden gestanden hat, können das ja nicht formlos ausgegebene Scheine sein.
1: Ja, also...
4: Sowas ist ja wohl doch... Und das wollte ich Ihnen bloß mal sagen. Ich bin so aufgeregt, dass ich... Ich habe es jetzt aufgegeben, überhaupt... rüberzugehen.
1: Ich würde an Ihrer Stelle nicht aufgeregt sein, ich würde ruhig bleiben. Sie haben den Schein ordnungsgemäß bekommen und wenn Ihnen gesagt wurde, Sie können sich neben der Schlange derer anstellen, die noch gar keinen Schein hat, dann würde ich das auch wahrnehmen an Ihrer Stelle.
4: Naja, aber hier weiß ich ja nicht, ob da dann außerdem noch Nummern ausgegeben worden und dass man uns die roten Scheine gegeben hat, nur um uns loszuwerden gestern Abend.
1: Passen Sie mal auf, Sie hören doch sicher dem Programm zu, wie ich aus Ihren Worten entnehmen kann. Wir rufen jetzt für Sie an, erkundigen uns, wie das gestern gehandhabt worden ist und dann gehen wir über den Sender mit dem, was wir erfahren haben. Mhm.
4: Ich habe ja, nun sicherheitshalber, weil ja heute nun mein Sohn zu Hause ist, habe ich ihn sicherheitshalber sofort doch noch hingejagt. Nicht wahr? Ich sage, also versuchst es heute doch noch und sonst dann geben wir es ihm auf.
1: Man soll ruhig bleiben und sollte nicht verzweifeln. Dafür liegt gar kein Grund vor.
4: Bleibt uns ja weiter nichts übrig. Bloß wenn man da so stundenlang steht, in der Kälte, wissen Sie...
1: Da wird man böse.
4: Draußen, den ganzen Tag draußen, wenn man noch drin gestanden hätte.
1: Ja.
4: Aber den ganzen Tag in der Kälte draußen, das war wirklich nicht einfach.
1: Das ist vollkommen verständlich.
4: Also versuchen Sie es bitte, ich passe auf.
1: Und wir sagen es dann durch.
4: Ja, war schön.
1: Dankeschön. Dann habe ich hier von Peter, einem weiblichen Peter, so steht's jedenfalls unter der Postkarte, einen herzlichen Gruß mit dem besten Dank für unsere Arbeit und mit den besten Wünschen für alle Mitarbeiter zum neuen Jahr. Ich gebe die Wünsche weiter an meine Kollegen im Regieraum und erwidere sie auf das Herzlichste für den weiblichen Peter. Ich zitiere nur, so steht es unter der Karte.
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3: Ja, hier spricht Frau Dächert. Herz, ich habe gestern Nachmittag um 3:45 an der Emserstraße einen roten Schein bekommen für einen Passierschein. Und um 3:45 wurden die verteilt und kurz danach, wie ich nach Hause kam, sagten sie, es wird an jeder Bezirksstelle, werden an jeder Bezirksstelle 500 Marken verteilt. Warum hat man die uns um 3:45 nicht aufgegeben?
1: Darf ich Sie erstmal bitten, dass Sie Ihr Rundfunkgerät etwas leiser stellen, sonst haben wir eine technische Rückkopplung auf.
3: Augenblick mal bitte. Soll ich das nochmal wiederholen?
1: Nein, verstanden habe ich Sie.
3: Ja?
1: Haben Sie ein besonders abgestempeltes Antragsformular?
3: Nein, da steht nur die Nummer 8 drauf hinten.
1: Es ist nicht gerade einheitlich verfahren worden, sodass wir auch keine einheitlich verbindliche Auskunft geben können.
3: Ach so. Denn wissen Sie, hinter uns waren fast vielleicht noch 200 Menschen. Also ich war da vielleicht der Anfang davon, nicht wahr? Und da, die haben alle nur diese Scheine bekommen und dann war es doch zu Ende.
1: Ja, also ich würde mich doch mal bemühen, zu der Passierscheinstelle mit dem Antrag, den Sie gestern bekommen haben.
3: Würden Sie vorschlagen?
1: Ja, ne?
3: Ja, danke Ihnen schön.
1: Bitte sehr.
3: Ja.

0: Ja, guten Morgen, Herr Herz. Ich hatte schon mit Ihrem Mitarbeiter gesprochen. Hier ist Grimm.
1: Ja, Frau
0: Grimm. Ich habe im Osten meinen Mann, meine Schwiegermutter, meine Mutter, mein Vater, mein Schwiegervater, mein Bruder, meine Schwester. Ich brauche gar nicht alle aufzählen, es ist ja alles sinnlos. Aber ich habe keine Zeit, mich da stundenlang hinzustellen, zumal ich ein Kind habe von 5 Jahren. Ich kann das Geld wirklich nicht entbehren. Ich muss einfach arbeiten. Jede Stunde, die mir fehlt, ist für mein Kind verlorenes Geld. Das heißt sozusagen, ich kann es gar nicht satt kriegen. Nun frage ich Sie, was soll ich machen? Wiedersehen möchte ich Sie ja nun wirklich auch. Ich habe um 16.20 Uhr Feierabend. Ich hole mein Kind, es ist 5. Bis 16 Uhr sind wohl die Passierscheinstellen geöffnet.
1: Bis 18 Uhr.
0: Wie soll ich denn da rankommen, ehe ich da hinfahre?
1: Bleiben Sie mal einen kleinen Moment am Apparat. Meine Kollegen wollen mir mal was durchsagen von draußen. Die haben vielleicht einen Vorschlag. Wir spielen inzwischen Musik.
0: Ja.
1: Und ich komme dann wieder ans Telefon und sage Ihnen, was mir gesagt worden ist. Ja?
0: Gut.
1: Kleinen Moment bitte.
0: Ja, bitte.

0: eben hier jemanden befragt, der schon Erfahrungen auf einer Passierscheinstelle gesammelt hat. Wenn Sie einen Bekannten oder eine Bekannte haben, geben Sie Personalausweis und Vollmacht mit.
1: Habe ich ja nicht.
0: Haben Sie gar keinen?
1: Nein, bin vollkommen alleine.
0: Macht es Ihnen was aus, wenn wir Ihren Namen und Ihre Anschrift durchsagen, dass sich jemand vielleicht findet, der es für Sie tut?
2: Jugendorganisation.
0: Eine Jugendorganisation oder eine kirchliche Organisation?
2: Ja, Pfadfinder.
0: Ich würde mich an Ihrer Stelle mal an eine kirchliche Organisation wenden.
1: Ja.
0: Ja?
1: Ja.
0: Tun Sie es mal.
1: Ja, schönen Dank auch.
0: Bitte sehr.
1: Wiederhören.
0: Wiederhören. Ich bleibe gleich auf dem Sender, denn ich möchte noch eine Mitteilung durchgeben an Frau Therese Esing, die ihren Pflegesohn im Ostsektor

0: für Sicherheit und Ordnung.
1: Ja, aber ich habe zum Beispiel einen minderbeschädigten Ausweis und den haben sicher auch die meisten. Ich bin an und für sich 60% beschädigt, aber es werden 20% gekürzt wegen Altersabnutzung. Nun sind nur noch 40% und da bekommt man einen minderbeschädigten Ausweis. Ist das nun gleich?
0: Auch da werden wir uns nochmal erkundigen. Darf ich nochmal Ihren Namen haben, bitte?
1: Frau Popp, P-O-P-P.
0: Frau Popp, wir werden uns erkundigen. Ich sage dann die Antwort durch.
1: Danke vielmals.
0: Hören Sie bitte weiter zu.
1: Ja, danke schön. Guten Morgen.
0: Dann sind hier also weitere Fragen, die ich schnell beantworten möchte. Frau Runge hat uns eine Postkarte geschrieben und mitgeteilt, sie werde heute ab 9 Uhr auf unsere Antwort warten. Es tut mir leid, Frau Runge, dass mir die Postkarte erst jetzt in die Hand fiel, dass Sie vielleicht sehr lange haben warten müssen. Aber Sie haben nicht vergeblich gewartet. Sie können den Bruder Ihres verstorbenen Mannes besuchen. Stellen Sie einen Antrag. UKW Sonderdienst, guten Tag.
2: Guten Tag, Herr Herz.
0: Guten Tag.
2: Ich komme mit einer ganz großen Sorge zu Ihnen. Ich bin Patentante. Meine Patenkinder, die beiden Großen, sind bei mir geboren und aufgewachsen. Ich habe damals meine große Wohnung meiner Freundin zur Verfügung gestellt. Nachher sind sie rübergegangen aus familiären Gründen.
0: Ja.
2: Und die scheinen drüben nicht zu wissen, dass Patentanten nicht gehen. Sie schreiben mir einen Eilbrief über einen anderen. Die Kinder, die stehen schon beinahe an, um die Teifi zu holen. Und ich habe so leise das Gefühl, als ob sie empfinden, ich will nicht kommen. Ich habe doch keine Aussicht, gell?
0: Nein, Sie haben gar keine Aussicht. Leider nicht.
3: Wenn Sie nur Patentante sind.
2: Sagen Sie, können Sie denn nicht dafür sorgen, dass die andere Seite das auch mal erfährt?
0: Auf diese Weise, wie wir jetzt eben miteinander sprechen, erfährt es ja auch die andere Seite.
2: Aha. Ja, und dann habe ich eine Bitte, Herr Herz.
0: Ja?
2: Wenn es mal wieder zu solcher Aktion kommt, würden Sie dann auch ein gutes Wort für Patentanten einlegen? Ich denke da nicht bloß an mich, denn ich bin bestimmt nicht die Einzige. Es wird viele geben, denn die Nabelschnur ist ja für innere Beziehungen nicht immer ganz entscheidend, nicht wahr?
0: Das stimmt, ja.
2: Ja, das ist ein altes Sprichwort meines Vaters.
0: Ja.
2: Ich gehe auch auf die 70 zu, ich habe keinen einzigen Menschen mehr und die Kinder sind mein einziges.
0: Ich werde gern, wo immer wir es können, für all die, die
2: Danke
0: ihre Angehörigen Ihnen. Sehen möchten, ein Wort einlegen, nicht?
2: Danke.
0: Danke Ihnen auch.
4: Guten Tag.
0: Was darf ich für Sie tun?
4: Hallo?
0: Ja, was wollten Sie denn wissen?
4: Ja, wo man da aufsteigen muss. Ich will noch einen Passierschein holen.
0: Wie Sie mit den Verkehrsmitteln da hinkommen?
4: Ja, also ich verstehe Sie, als ob Sie in meinem Zimmer sind.
0: Sie haben wahrscheinlich auch noch Ihr Radiogerät eingeschaltet, oder nicht?
4: Augenblick mal, ja. Hier ist Peter.
0: Ja.
4: Peter Weiblich.
0: Ja, ach so, Sie haben uns auch eine nette Postkarte geschrieben,
4: ja,
0: nicht? Aber wenn Sie jetzt noch fahren wollen, von wo aus wollen Sie denn da hinfahren?
4: Ja, wissen Sie, wo ich bin?
0: Nee.
4: Am Schloss Huwald.
0: Dann würde ich Ihnen raten, lieber eine Taxe zu nehmen, sonst haben Sie nämlich, kommen Sie zu spät, nicht? Denn
4: ja.
0: Es sind nur noch 25 Minuten Zeit.
4: Ja, ich weiß, ich habe sie ja nicht bekommen. Wir warten schon alle drauf. Den ganzen Vormittag haben wir schon auf ihr Wohl getrunken und haben sie nicht bekommen.
0: Ja, nun versuchen Sie also möglichst schnell eine Taxe zu kriegen.
4: Ja.
0: Nicht?
4: Ja.
0: Das ist das Beste.
4: Ich danke Ihnen recht schön.

0: Sonderdienst auf Kanal 24. Guten Abend.
1: Guten Tag, mein Name ist Klause.
0: Guten Abend, Herr Klause.
1: Ich habe mal eine Frage. Meine Schwiegermutter ist zu uns rübergekommen,
0: ja,
1: aber sie ist nicht übers Flüchtlingslager gegangen, sondern nur im Zuge der Familienzusammenführung, aber illegal von drüben.
0: Da ist irgendwas nicht ganz klar.
1: Naja, also sie ist zu uns rübergekommen, weil sie bei uns eben nur wohnen wollte, ja.
0: Ja, hat sie sich drüben abgemeldet?
1: Nein.
0: Und jetzt wollen Sie wissen, ob sie trotzdem rüberfahren kann?
1: Ja.
0: Ich würde

0: persönlich sagen, nein.
1: Recht schönen Dank, das wollten wir nämlich mal wissen, ja?
0: Bitte sehr, Herr Klaas.
1: Und haben Sie irgendwelche Fälle gehört, dass da schon mal welche rübergekommen sind, zurückgekommen sind oder so?
0: Ich kann Ihnen dazu gar nichts sagen, ich weiß nichts in der Beziehung und ich bleibe auch bei meiner Auffassung, es wäre besser, nicht zu gehen.
1: Ja.
0: Bedenken bestehen natürlich immer in solchen Fällen, nicht? Die haben Sie ja auch, sonst hätten Sie ja nicht angerufen bei mir. Aber die Entscheidung liegt bei Ihnen.
2: Ja.
0: Es haben sicher einige schon gewagt und Ihnen ist nichts passiert.
2: Ja.
0: Ich würde es mir an Ihrer Stelle 1000-mal überlegen, ehe ich überhaupt eine solche Frage stelle. Ziehen Sie die Schlussfolgerungen, die Sie glauben, ziehen zu müssen aus meiner Antwort.
1: Ja.
0: Ich kann Ihnen wirklich...
2: Ich weiß ja nicht, Sie haben ja nur mehr Ahnung.
0: Ich kann Ihnen weder Ja noch Nein sagen.
2: Das habe ich mir gedacht.
0: Denn das ist eine Entscheidung, die wirklich jeder allein fällen muss.
2: An sich hatte ich keinen Grund, ich wollte nur ihm heiraten, nicht? Ich meine nur keinen politischen Grund.
0: Bisher also gibt es keinerlei negative Erfahrungen, die darauf schließen lassen, dass man Menschen zurückhält, die geflüchtet sind aus politischen oder anderen Gründen.
3: Also politisch war es nicht, so wie ich Ihnen eben sagte.
0: Ja.
3: Man hat mir eben nicht erlaubt, umzuziehen.
0: Ja.
3: Und da habe ich es anders gemacht, ne?
0: Ja.
3: Ich bin jetzt 70 Jahre.
0: Ja. Tja, also ich würde Ihnen raten, wenn Sie es gut überlegt haben,
3: ja,
0: riskieren Sie es.
3: Ja.
0: Nicht? Vorsichtig bleiben muss man auf alle Fälle.
3: Ja, also ich würde das nur einmal wagen, nicht?
0: Ja, ja. Hallo? Hallo?
4: Ja?
0: Ja, da sind Sie ja noch. Sie hatten sich versteckt.
4: Ja.
0: Was kann ich für Sie tun?
4: Wir haben Passierscheine abgeholt und da ist einer gelb und einer grau.
0: Das macht mich ein bisschen bedenklich.
4: Ja, mich auch. Auf meinem Passierschein steht vor der mit Schreibmaschine aufgeschriebene Nummer ein X. Wissen Sie zufälligerweise die Bedeutung?
0: Nein, die weiß ich nicht, aber bisher...
4: Ja, können Sie etwas lauter sprechen?
0: Ja, haben Sie nebenbei noch einen Radioapparat laufen?
4: Ja.
0: Dann stellen Sie den lauter, dann hören Sie mich besser.
4: Ja, ausstellen, das Radio bitte.
0: So.
4: Ganz ausstellen. Ausstellen.
0: So, jetzt hören wir uns besser, ne?
4: Ja, ja.
0: Also, was haben Sie auf dem Herzen, bitte?
4: Ach so, den sollte ich lauter stellen, den
0: Radioapparat. Nein, nein, ist ja gut so. Wir verstehen uns ja jetzt ganz gut, ne?
5: Etwas leiser, sonst kann ich meine eigene Stimme hier nicht hören. So,
0: ja,
5: Sie
0: ja
5: sagen, hat es gegeben.
0: Ja, in dem einen Fall. Von
5: in
0: anderen Fällen
5: Fall
0: weiß ich nichts.
5: Aber es ist nicht generell.
0: Na, generell weiß ich nichts davon, denn in der Verordnung bzw. in der Bekanntmachung ist ja davon nicht die Rede.
5: Ja eben, deswegen konnte ich mir das gar nicht denken.
0: Das muss erst noch durchsickern.
4: Ja.
0: Das ist ein bisschen schwer, von oben nach unten durchzusickern,
5: ja,
0: wissen Sie?
2: Was meinen Sie denn, wenn Sie die Anträge genehmigen, dass trotzdem es möglich ist, dass man verhaftet wird?
0: Ich würde Ihnen empfehlen, wir haben das eben schon einmal gesagt, sich in diesem Fall erst einmal beraten zu lassen.
3: Ja.
0: Darf ich Ihnen eine der Telefonnummern geben?
3: Ja, da hatte ich schon einmal angerufen und da wurde mir auch so eine zwiespaltige Antwort gegeben, als Sie kriegen vielleicht einen Schein.
0: Ja, nun passen Sie auf, wenn ich Ihnen jetzt sagte, Sie können rübergehen, wir wollen das ruhig einmal offen vor dem geöffneten Mikrofon besprechen.
3: Ja.
0: Wer kann dafür die Verantwortung übernehmen? Wir alle kennen doch die andere Seite.
3: Naja.
0: Und wenn ich auch nur die kleinste Annahme hätte, dass etwas schiefgehen kann, dann würde ich sagen, lohnt es nicht.
3: Also doch, lieber bleiben lassen.
0: Aber versuchen können Sie ja natürlich, einen Schein zu beantragen. Aus
3: und
0: dem Verhalten
3: bekomme,
0: können Sie schon schließen.
3: Sie, dass das dann... keine Hintertür mehr ist?
0: Das kann ich Ihnen nicht sagen.
3: Ja, sehen Sie. Na, also ich muss mir das dann mal reiflich überschlafen.
0: Bitte ich Sie herzlich drum.
3: Danke Ihnen schon.
0: Danke für Ihren Anruf.
3: Wiederhören.
0: Meine Damen und Herren, Sie hören Apparat Herz. 1963 habe ich mit meinen Kollegen diese Sondersendung des RIAS gemacht. Die beiden Teile, die sich feindlich gegenüberstanden, mussten sich wieder aneinander gewöhnen. Und sie fingen an, sich aneinander zu gewöhnen. Und dazu war dieses Passierscheinabkommen geeignet. Alles, was wir früher geschildert haben, die Tatsachen, hat natürlich dazu geführt, dass die Leute fürchterliche Angst hatten und sich immer wieder die Frage stellten, kann man denen überhaupt vertrauen? Und der Sinn dieses Programms war es, den Leuten klarzumachen, wenn Abmachungen geschlossen werden, in denen ganz klare Bestimmungen stehen, aber auch Ausschlussbestimmungen enthalten sind, dann hält sich der Partner an das, was er versprochen hat. Wir haben uns ja nur gegenübergestanden in keinem echten Dialog, sondern in einer Konversation der Lautsprecher miteinander. Und das Ganze war nur möglich, weil Heinrich Alberts eingefallen war, man könne doch in dieses Abkommen die alte englische Klausel einbauen, to agree to disagree. Wir sind uns einig, dass wir uns nicht einig sind. Und nur das hat es möglich gemacht, dass überhaupt ein Abkommen geschlossen werden konnte.
6: So, und nun zu Ihnen am Telefon.
7: Ich war gestern glückliche Besitzerin eines Passierscheines und war auch im Sektor mit meinen Kindern.
6: Ja.
7: Und ich wollte mich so gern mit meinen Angehörigen treffen,
6: ja,
7: die leider nicht angekommen sind.
6: Ja.
7: Und ich weiß nun nicht, ist es irgendwie ein menschliches Versagen oder ob da ein Zug nicht passiert hat, also dass sie nicht rausgekommen sind.
6: Haben Sie Telegramm geschickt oder haben Sie geschrieben?
7: Geschrieben und auch ein Telegramm geschickt.
6: Na, vielleicht ist die Post zu spät angekommen.
7: Nein, ich hatte schon von zu Hause Nachricht, dass sie gestern kommen wollten. Und es ist keiner gekommen.
6: Da ist vielleicht was dazwischen gekommen, das kann man nie wissen.
7: Nein, also wir sind so eine große Familie, also einer hätte auf alle Fälle kommen können. Und es ist niemand gekommen.
6: Ja, also es liegt bei uns bis jetzt kein Bericht vor, dass irgendwelche Erschwerungen eingeführt worden sind.
7: Ja.
6: Und das muss also lediglich dort an der Familie liegen, nicht?
7: Ja, also Herr Herz, darf ich die Bitte hier über den Sender richten? Sollte irgendwas in der Familie sein, was ich nicht hoffen will?
6: Ja.
7: Ja, ich möchte mich gern nächsten Sonntag mit meiner Familie nochmals bei meinem Onkel Karl treffen. Vielleicht hören es meine Angehörigen.
6: Ich hoffe,
7: Christa mit Kinder.
6: Ich hoffe, dass Sie es mitgehört haben.
7: Ja.
6: Und dass dann auch alles klappen wird, nicht?
7: Ja, ist gut. Dieser Anruf hier oder jedenfalls der Gruß geht nach der von Achenbachstraße. Vielleicht wissen denn das meine Angehörigen.
6: Jawohl.
7: Ja?
6: Dankeschön.
7: Ich danke auch, Herr Herbst.
6: Wiederhören.
7: Wiederhören.
6: Sonderdienst, einen Augenblick bitte am Telefon warten. Wenn Sie hier Nebengeräusche mithören, das ist eine Live-Sendung. Wir senden aus einem Studio, wo wir zu mehreren sitzen. Wir müssen nebenbei auch mal eine Zigarette rauchen oder Mittagbrot essen. So wie Sie zu Hause sitzen und leben, so sitzen wir hier und leben. So, und nun zu Ihnen am Telefon.
8: Ja, bitteschön.
6: Hallo. Hallo.
8: Hallo, ja.
6: Ja.
8: Vor einer Viertelstunde wurden Sie angerufen von einem Herrn wegen einem Kühlschrank.
6: Ja.
8: Ja. Nun hat dieser gute Mann einen großen Fehler gemacht.
6: Ja.
8: Er hat seine Verhältnisse dargelegt,
6: ja,
8: und sagte zum Schluss, bei diesen Brüdern muss man ja sowieso vorsichtig sein, ja?
6: Ja.
8: Und wenn die nur mitgehört haben, diese Brüder, ja?
6: Ja.
8: Da wird man den ja gleich an Land ziehen, ja?
6: Ist schon möglich.
8: Nicht?
6: Glaube ich aber nicht.
8: Und es wäre ganz gut, wenn er es noch hören würde, ja? Er soll sich das sehr überlegen, ja?
6: Ist
8: denn
6: nett.
8: Kühlschrank bringt ja nicht jeder rüber, ja?
6: Ist nett, dass Sie darauf aufmerksam machen, aber es sind eine Menge Kühlschränke über die Grenze gewandert.
8: Er hat ja nur seine Familienverhältnisse so dargelegt, ja, dass man daraus, dass er sehen kann, ja?
6: Mhm.
8: Nicht?
6: Er sollte also vorsichtig sein.
8: Er sollte vorsichtig sein, ja?
6: Ist nett, dass Sie angerufen
8: haben. Bitte schön.
6: Schönen Dank.
8: Wiederhören.
6: Dann möchte ich gleich noch eine Auskunft übermitteln, die wir gestern schon von der Senatsstelle bekommen haben, dass bei Halbgeschwistern im Einzelfall entschieden wird und dass keine generelle Auskunft gegeben werden kann. Doch nun zum Telefon.
9: Guten Tag.
6: Ja.
9: Was wird aus den bereits abgefertigten Passierscheinen, die erledigt sind? Und haben Sie irgendwelche Vermutungen, was man damit alles anstellen könnte?
6: Ich glaube, Sie haben Vermutungen, die ich auch schon mal gehabt habe.
9: Ja.
6: Sie denken an drei Buchstaben. Wir sollten so ruhig offen aussprechen.
9: Ja.
6: An den SSD, nicht wahr?
9: Soweit denke ich noch gar nicht. Ich denke propagandistisch im Moment.
6: Ja.
9: Dass wir uns doch einen vieles Vers darauf zu machen haben, was man alles damit machen kann.
6: Also ich glaube, wir sollten das nicht überschätzen.
9: Na, ich wünsche Ihnen im nächsten Jahr vor allen Dingen ein hartes Herz.
6: So.
9: und offene Ohren und viel Glück und vor allen Dingen wünsche ich Ihnen einen guten Rutsch.
6: Danke, ja, gleichfalls und schönen Dank für den Anruf.
9: Wiederhören.
6: Wiederhören.
10: UKW-Sonderdienst, guten Morgen.
11: Ja, moin, Hoppe.
10: Ja,
11: da
10: Hoppe.
11: Sie die Abholer. Da werden noch die Nummern der Kontrollabschnitte aufgerufen.
10: Mhm.
11: Werden die durch Radio bekannt gegeben, oder?
10: Wir hoffen es, dass wir es schaffen, die Zahlen rechtzeitig zu erhalten.
11: Dann brauchte man sich also noch nicht anstellen.
10: Wenn Sie einen solchen Kontrollabschnitt haben,
11: ja,
10: haben Sie denn einen?
11: Den haben wir.
10: Was haben Sie denn für einen?
11: Das ist Dora, also diesen roten Abschnitt von den Anträgen, ne?
10: Augenblick, haben Sie einen blauen, grünen oder gelben Kontrollabschnitt?
11: Augenblickchen mal, das sind ja diese blauen, grünen, gelben, das sind ja die Nummer für die Antragsteller.
6: Entschuldigung, Sie sind Abholer eines...
11: Hier handelt es bei mir, ich habe meinen Antrag schon abgegeben und habe jetzt den Kontrollabschnitt.
6: Ja, dann müssen Sie sowieso Abholer hingehen, da brauchen Sie keine Kontrollmarke.
10: Dann müssen Sie heute zu 13 Uhr hingehen und können hoffentlich Ihren Passierschein in Empfang nehmen.
11: Ah, dann recht schönen Dank.
10: Ja, bitteschön.
11: Wiederhören.
10: Wiederhören. Eine herzliche Bitte an alle unsere Zuhörer. Wer nicht im Besitze einer blauen Karte mit der Zahl 1, einer grünen Karte mit der Zahl 2 und einer gelben Karte mit der Zahl 3 ist und wer nicht berechtigt ist, heute bereits seinen Passierschein in Empfang zu nehmen, das heißt, den Antrag bereits gestellt hat, wird gebeten, heute nicht mehr zu den Passierscheinstellen zu gehen. Es hat keinen Sinn, es hat keinen Zweck. Es ist dieses neue System mit den Kontrollkarten eingeführt worden. Wer nicht im Besitzer einer solchen Karte ist und nicht die Möglichkeit hat, heute bereits seinen Passierschein in Empfang zu nehmen, möchte bitte nicht zu den Passierscheinstellen gehen. Er wird nicht abgefertigt heute. Ich danke Ihnen.
12: UKW-Sonderdienst, guten Abend.
13: Hier ist der Schmidt.
12: Ja, Frau Schmidt.
13: Ich höre eben, eine Schwägerin darf zu einer Schwägerin gehen.
12: Ja.
13: Da frage ich mich, wie nah da das Verwandtschaftsverhältnis ist. Denn ich habe Vettern drüben, mit denen ich doppelt verwandt bin. Und da darf ich doch auch nicht hin, denn unsere Eltern waren Geschwister.
12: Ja, ich darf Ihnen dazu Folgendes sagen, dass als Verwandtenbesuch gemäß Bekanntmachung Folgendes gilt. Als Verwandtenbesuch gilt der Besuch von Eltern, Kindern, Großeltern, Enkeln, Geschwistern, Tanten und Onkel, Nichten und Neffen, sowie der Ehepartner dieses Personenkreises. Das heißt, eine Frau kann ihren Bruder besuchen und gleichzeitig kann der Mann diesen Bruder ebenfalls besuchen, der dann sein Schwager ist. So entsteht das, nicht?
13: Ja, aber es gibt doch also Vettern, die einem näher verwandt sind als irgendeine Schwägerin.
12: Ja.
13: Sehen Sie mal, unsere Eltern waren Geschwister. Von beiden Seiten hatten wir die gleichen Großeltern. Ich habe die Urne meiner Tante hier rübergeholt und in unserer Familienstelle untergebracht. Also auf dem Friedhof, nicht? Und wir sind so nah Verwandte, wir dürfen nicht zusammenkommen.
12: Frau Schmidt,
13: ich habe heute so viel Post von drüben bekommen, die warten nun auch alle auf uns.
12: Ja.
13: Und wird denn das drüben nicht bekannt gegeben?
12: Wie meinen Sie jetzt drüben bekannt gegeben?
13: Naja, also dass wir gar nicht rüberkommen dürfen.
12: Doch, es ist drüben ein Merkblatt erschienen.
13: Ich weiß nicht, oder ob man drüben eben das bewusst anders hinstellt.
12: Das glaube ich kaum.
13: Also dann danke ich Ihnen schön.
12: Bitte schön, Frau Schmidt.
14: Der UKW-Sonderdienst gibt jetzt noch folgende wichtige Mitteilungen durch. Getragene Kleidungsstücke dürfen nur mit hinübergenommen werden, wenn Sie eine Desinfektionsbescheinigung einer der amtlichen Desinfektionsstellen vorlegen können. Herzlichen Dank.

0: gerechtfertigt eigentlich? Darf ich es nochmal sagen?
1: Bitte schön, ja.
0: Wer einen Passierschein besitzt, darf mehrere Verwandte an diesem Tage besuchen.
1: Jawohl, das darf er.
0: Das ist aber nicht allgemein bekannt und ist gestern nur einmal durchgesagt worden.
1: Dann
0: es wäre
1: wieder
0: nötig, das bitte noch einmal
1: klar und deutlich. Ich wiederhole es hier gleich für Sie und für alle anderen Hörer, für die es in Frage kommt.
0: Wäre nötig.
1: Sie
0: nicht?
1: Können mit diesem Passierschein den Verwandten oder den Angehörigen besuchen, den Sie dort mit Adresse angegeben haben, können sich aber bei ihm mit weiteren Verwandten treffen.
0: Ja,
1: nicht
0: oder
1: wahr?
0: Auch besuchen.
1: Oder auch besuchen, ja, mit diesem Verwandten zusammen, der auf dem Passierschein angegeben wurde.
0: Jawohl.
1: Das ist wichtig.
0: Ja.
1: Nicht wahr?
0: Den muss ich mitnehmen.
1: Der Verwandte auf dem Passierschein ist die erste Bezugsperson und den müssen Sie mitnehmen, wohin Sie dort auch fahren.
0: Ja.
1: Ja?
0: Das auf jeden Fall.
1: Das auf jeden Fall.
0: Meinen Sie, dass was passiert, wenn man es nicht tut?
1: Ich würde nicht empfehlen.
0: Ja, es ist ja auf dem Passierschein nicht angegeben, wen man besucht.
1: Es ist auf dem Passierschein an. Nein,
0: nein,
1: aber
0: auf
1: Ihrem
0: Passierschein, nein, den aber wir auf, bekommen, steht es nicht.
1: Richtig,
0: drauf.
1: Aber auf Ihrem Antragsformular
0: auf
1: ist es angegeben.
0: Steht drauf.
1: Und ich würde auf jeden Fall so und nicht anders verfahren.
0: Aha. Gut, Dankeschön.
1: Danke Ihnen auch für den Anruf.
0: Ja, bitte.
1: Ja, dieser Anruf, über den wir uns sehr gefreut haben, da kommt schon der nächste. Ich gebe den Hörer ab. UKW Sonderdienst, guten Tag.
2: Tag, Herr Herz, mein Name ist Gohlke.
1: Ja, aber mein Name, Herr Gohlke, ist nicht Herr Herz, sondern mein Name ist Kurzrock. Ich bin der Kollege von Herrn Herz.
2: Das macht gar nichts.
1: Gut.
2: Passen Sie auf, ich möchte Ihnen ganz kurz folgende Situation schildern.
1: Mhm.
2: Ich bin ein Mensch, der am Wirtschaftswunder noch nicht teilgenommen hat,
1: ja,
2: und der arbeiten muss.
1: Ja.
2: Und wir haben einen Säugling.
1: Mhm.
2: Jetzt, aufgrund von Pressemeldungen und auch Ihren Durchsagen,
1: ja,
2: war meine Frau in dem Glauben, dass sie nur mit einem Säugling tatsächlich bevorzugt abgefertigt wird.
1: Ja.
2: Das ist nicht der Fall.
1: Aha.
2: Sie hat sich an 4 verschiedene Polizeibeamte gewandt,
1: ja,
2: die ja alle folgende Auskunft gaben.
1: Mhm.
2: Sie muss morgens um 6 Uhr da sein, um erstmal eine Nummer zu bekommen.
1: Ja.
2: Ich möchte voraussetzen, also ich meine, um 6 Uhr, da stehen ja schon vielleicht 5000 Menschen da.
1: Ja, genau.
2: Also gut, und wenn sie da eine Nummer hat, dann kann sie zu der betreffenden Zeit wiederkommen,
1: ja,
2: und wird dann bevorzugt abgefertigt.
1: Ja.
2: Nun ist es ja so, ich meine, wenn man einen Säugling hat, dann kann sie den ja nun nicht morgens rausruppen aus dem Bettchen und sich dann nun um 3 Uhr morgens hinstellen, um 6 Uhr eine Nummer zu bekommen. Also das geht doch gar
1: Nein,
2: nicht.
1: Das ist schlecht, da haben Sie vollkommen recht. Aber Herr Gohlke, wie wäre es denn, wenn Sie hingingen?
2: Na, ich sagte Ihnen ja schon, dass ich arbeiten muss.
1: Ja, fangen Sie denn morgens um 6 Uhr an?
2: Nee, um 6 Uhr nicht, aber um 7.
1: Um 7?
2: Ja.
1: Also könnten Sie jedenfalls schon mal eine Stunde stehen.
2: Ja, von wann bis wann? Von 6 bis 7?
1: Von 6 bis 7 oder von 5 bis 7, je nachdem, wie früh Sie sich da anstellen.
2: Naja, nur um 7 muss ich ja auf Arbeit sein, wa?
1: Ja, na, aber dann könnte Ihre Frau sich ja dann ablösen.
3: Und?
1: Naja, das nicht?
2: Ist doch, ich meine, das ist doch ein Vorschlag, also das ist doch ein Witz.
3: Nein, ich glaube kaum, naja, dass das ein Witz ist, Herr Gohlke.
1: Herr Gohlke, ich sehe das auch schon ein. Aber Sie müssen bedenken, dass es eben so viele Menschen sind.
2: Was ich nicht verstehe, entschuldigen Sie, dass ich Sie unterbreche,
1: ja,
2: das ist Folgendes.
1: Ja.
2: Wenn sie nun eine Kontrollkarte hat, ich meine meine Frau,
1: ja,
2: und sie kommt dann mittags zu der betreffenden Zeit,
1: ja,
2: wo sie eben angegeben ist,
1: ja,
2: dann wird sie bevorzugt abgefertigt.
1: Genau,
2: warum wird sie denn nicht bevorzugt abgefertigt, wenn sie keine Karte hat? Also ist doch Unsinn. Warum musst du denn nur erst 2-mal hin? Also das verstehe ich nicht.
1: Jetzt aber noch mal eine andere Frage. Wir, ja, wollen auch praktisch denken. Haben Sie denn nicht irgendeinen Angehörigen oder Verwandten hier, der Ihnen helfen könnte? Haben Sie auch keinen Kollegen, der Ihnen mal helfen könnte?
2: Nein, wir haben hier keinen Menschen. Unsere Angehörigen sind ja eben drüben.
1: Ja, aber haben Sie denn nicht irgendeinen Arbeitskollegen, der eine andere Schicht fährt?
2: Nee, wir haben ja nur eine Schicht. Das ist ja nur ein kleinerer Betrieb, ne?
1: Aha. Ja, wir wollen mal sehen. Moment, mein Kollege möchte was
3: Herr
1: sagen.
3: Herr Gohlke, vielleicht kann ich Sie auf eine andere Möglichkeit aufmerksam machen. Ab 6 Uhr,
2: ja,
3: werden diese farbigen Kontrollkarten ausgegeben, die,
2: ja,
3: blauen, grünen und gelben Karten.
2: Mhm.
3: Wenn Sie sich also vor 6 anstellen,
2: ja,
3: dann haben Sie garantiert um 6 Uhr Ihre Kontrollkarte.
2: Mhm.
3: Nicht, das kommt ja nicht auf die Zeit, weniger auf die Zeit zwischen 6 und 7 Uhr an, sondern auf die Zeit 6 Uhr. Von da ab werden die Kontrollkarten ausgegeben. Das ist der Stichpunkt.
2: Ja, das ist bloß Folgendes. Ich meine, wenn du jetzt komm ich nur jetzt von Arbeit war, dann müsste ich vielleicht, um eine Kontrollmarke morgen zu kriegen, mich jetzt schon anstellen, ne?
3: Ja, es bringt natürlich Schwierigkeiten mit sich, das ganze System, aber...
1: Herr Gohlke, wir wollen nochmal eine andere Möglichkeit,
2: ja,
1: überlegen. Wie wäre es denn, wenn Sie zu Ihrem Chef gingen und ihm sagten, ist es nicht möglich, dass ich morgen eine Stunde später komme?
2: Ja, naja, wenn es mit der Stunde gemacht ist, ne? Naja, also gut.
1: Naja, aber ich meine, wollen wir nicht wenigstens mal versuchen? Und wenn das also gar keinen Erfolg haben sollte, dann rufen Sie uns bitte nochmal an über 236. Dann werden wir vielleicht noch einen anderen Weg finden. Im Moment sehe ich keinen, aber vielleicht gibt es da noch einen, nicht?
2: Ja, na gut. Danke,
1: Herr Gohlke. Schön.
2: Wiederhören.

0: Meine Damen und Herren, vor unserem Mikrofon, hier auf unserem Studiotisch, steht seit 15 Sekunden ein ganz frischer Topf mit rosa Alpenveilchen, mit etwa 15 Alpenveilchen. Und dazu haben wir noch eine Karte bekommen. Ich muss erst mal ganz kurz unterbrechen. UKW-Sonderdienst, guten Abend.
1: Guten Abend, meinen Sie mich?
0: Ja.
1: Ja, ach, ist ja herrlich. Ich warte so lange, aber ich werde Radio kleiner machen. Augenblick.
0: Das ist freundlich, danke schön.
1: Ja, ich hörte eben eine Dame, eine Frau Schmidt, weinen.
0: Ja.
1: Und das geht mir genauso. Und nur habe ich vorhin gehört, dass Schwägerinnen rüber dürfen und sogar eine Dame, deren Mann tot ist und zu dessen Bruder. Wo fängt denn da die Verwandtschaft an und wo hört sie auf?
0: Bitte, wollen Sie mich nicht dafür oder uns hier verantwortlich
1: machen? Nee, ich will nur fragen.
0: Bitte?
1: Ich will nur fragen, wo das anfängt, wenn die nicht zufällig eine Bluttransfusion gegenseitig haben, sind sie überhaupt nicht blutsverwandt.
0: Ja, nun, dazu ist ganz sachlich zu sagen, dass wir uns an den Text der Vereinbarung halten müssen.
1: Ja, ja.
0: Und dass sich alle Mitbürger leider nur an diesen Text halten können.
1: Ja, aber die bestimmen so einen Unfug.
0: Ich glaube, das sind Töne, die hier in unser Programm nicht hineingehören.
1: Das mag ja sein.
0: Ich glaube, liebe Hörerin, ich kenne Ihren Namen nicht. Aber wir wollen in diesem Zusammenhang doch bitte nicht von Unfug reden, denn dieser Unfug, wie Sie ihn nennen, hat Tausenden sehr, sehr viel Glück in diesen Tagen gebracht. Guten
1: Abend. Ich meine, Unfug sind diese verwandtschaftlichen Zusammenhänge. Das ist doch nicht zu blasen.
0: Ja.
1: Das ist doch. Also ich habe überhaupt keine Worte dafür.
0: Ja, wir auch nicht mehr.
1: Sehen Sie mal die.

0: hat ein bisschen länger gedauert, aber sonst wäre ich mit dem Arm in den Mostrich von meinen Würstchen gekommen.
1: Naja, das ist ja gut. Hauptsache, das hat geschmeckt.
0: Hat sehr gut geschmeckt. Man muss ja auch mal Armbrot essen.
1: Natürlich,
0: ne?
1: Ja.
0: Ja, also was kann ich für Sie tun?
1: Ja, ich hätte gern mal gehört, ob Sie da schon irgendwie so einen kleinen Überblick haben, wie es mit der Ausgabe der grünen Marken morgen früh...
0: Die Marken, die heute ausgegeben sind?
1: Ja.
0: Sie haben eine grüne Marke?
1: Ja.
0: Und Sie wollen sich morgen wieder anstellen?
1: Ja.
0: Dann werden Sie sich morgen früh gleich anstellen müssen, denn die grünen Marken sind ja, wenn ich mich nicht irre, die ersten.
1: Ja, ja. Nee, die blauen sind die ersten.
0: Die blauen sind die ersten. Sagt mein Kollege auch gerade.
1: Ja.
0: Sie haben die grüne Marke aber noch von heute, ne?
1: Von heute, ja.
0: Wir wissen im Moment noch nicht, wie weit die blauen abgefertigt haben.
1: Ja.
0: Wir werden uns aber mal erkundigen.
1: Ja.
0: Wenn wir da noch eine Auskunft kriegen, dann sagen wir sie über den Kanal 24 durch. Und Sie hören sich ja sicher das Programm noch ein bisschen an. Ne?
1: Ja, das wäre sehr freundlich.
0: Machen wir gern.
1: Ja, also schönen Dank erstmal. Ja?
0: Nicht zu danken, gute Nacht.
1: Nacht, Wiedersehen.
0: Ich rufe jetzt noch einmal die Frau, mit der wir eben telefoniert haben, die uns ihren Fall geschildert hat und die keine Möglichkeit sieht, selbst zur Passierscheinstelle zu gehen. Ein Hörer fühlte sich sofort angesprochen, diesem Hörer möchte ich zunächst einmal danken. Und er bittet die Frau, ihn einmal anzurufen, und zwar unter der Nummer 84 30 96. Ich sage die Nummer noch einmal durch, 84 30 96. Er kann Ihnen wahrscheinlich sehr weit entgegenkommen. UKW-Sonderdienst des RIAS, guten Abend.
2: Willam, guten Abend.
0: Guten Abend, Herr Wieland.
2: Ich stehe seit heute früh 5 Uhr an der Passierscheinstelle.
0: Ja.
2: Um 9 Uhr waren die Karten alle ausgegeben. Hinter mir standen noch circa 2000 Menschen. Denen wurde gesagt, weitere Karten werden heute nicht mehr verteilt.
0: Ja.
2: Es ist zwecklos zu warten.
0: Ja.
2: Nun komme ich heute hier, ich bin um 18 Uhr nochmal da gewesen, um eventuell noch einen Hoffnungsschimmer zu sehen,
0: ja,
2: für morgen. Um 18 Uhr ist verkündet worden, dass heute nur die Inhaber der blauen Karten abgefertigt werden konnten.
0: Ja.
2: Dass also die Inhaber der grünen und gelben erst morgen rankommen.
0: Ja.
2: Dass es demnach zwecklos ist, sich überhaupt für neue Karten morgen anzustellen. Nun frage ich Sie, wo ist da die reibungslose Abwicklung?
0: Ja, das ist eben schwierig zu beantworten, die reibungslose Abwicklung. Es muss ja erstmal das reibungslos abgewickelt werden, was sich aufgestaut hatte, ja? Aber ein anderes Verfahren ist leider im Augenblick gar nicht vorstellbar.
2: Ja, wissen Sie, aber wenn ich nun von morgens früh um 5 bis um 9 stehe, hätte ich erwartet, dass zumindest die 2000 Menschen, die noch hinterherstehen, irgendeine Anrechtnummer weiter erhalten. Das ist nicht der Fall. Es beginnt praktisch bei diesem Verfahren jeden Morgen das gleiche Wettrennen.
0: Ja, es beginnt immer wieder bei Null.
2: Ja, ne? Das ist es. Also es ist also nicht so, wie es hier im Rundfunk verkündet wird, dass das jetzt nach diesem Verfahren wunderschön alles läuft. Ihr braucht nur hinzugehen, kriegt eure Marke und kommt zu der Uhrzeit und dann klappt es. Dem ist hier nicht der Fall.
0: Also ich würde sagen, das war im Augenblick noch nicht so.
2: Ja.
0: Rom ist nicht an einem Tag erbaut worden.
2: Ja, richtig.
0: Und die Passierscheine, ja, werden auch nicht an einem Tag, ja, ausgegeben, nicht?
2: Ja, ich bin zum 5. Mal da. Also.
0: Und wir sind doch zähe Leute, wir haben doch Geduld,
2: haben
0: nicht?
2: Haben wir.
0: Wenn,
2: wenn Sie dann nach Hause kommen und hören laufend im Rundfunk...
0: Ja, dann wird man erstmal böse, das ist
2: ja
0: richtig.
2: Ja, das klappt wunderschön,
0: ja,
2: und also das ist irgendwie wie Hohn.
0: Aber wir haben schon über 300.000 Menschen, die im Besitz von Passierscheinen sind jetzt.
2: Ja, ja, na schön. Also man soll die Hoffnung nicht aufgeben.
0: Eben, das, ja, würde ich auch nicht tun.
2: Bei den nächsten 5 Mal vielleicht klappt's dann.
0: Vielleicht beim nächsten Mal schon.
2: Ja,
0: ich
2: also
0: wünsche es Ihnen von Herzen. Wiederhören.
2: Wiederhören.
0: Und hier ist ein Anruf auf 236. Guten Abend.
3: Danke, Herz. Hier ist nochmal Peter.
0: Ja.
3: Ich habe die Scheine schon bekommen. Ich bin schon wieder zu Hause.
0: Na bitte.
3: Und nun hörte ich, der Taxifahrer hat ja auch ein Gerät eingestellt gehabt auf UKW.de, nicht?
0: Ja, ja.
3: Dass Sie ein Gerichtsmarkensammler sind.
0: Ja.
3: Und ich weiß nicht, ob Sie diese Marke schon haben. Ich korrespondiere so ziemlich mit der halben Welt.
0: Ja.
3: Und da habe ich eine Marke, die ich Ihnen gerne dedizieren möchte. Und zwar ist das eine Scharmarke mit der ersten Frau aus Teheran.
0: Die fehlt mir sogar noch, Sie werden lachen.
3: Ist wahr?
0: Ja.
3: Nun wissen Sie, nun hat die die meine Bekannte da, also das ist die Prinzessin Rumi, hat da die Marke hinten raufgeklebt. Nun müsste ich Ihnen den ganzen Umschlag zuschicken, gell?
0: Das macht mir nichts, ich freue mich drüber.
3: Ja, na, wie soll ich denn, die Marke darf doch nicht verletzt sein.
0: Nein, die weicht man dann als Briefmarkensammler fein säuberlich ab.
3: Ja, aber das würde ich doch lieber Ihnen überlassen.
0: Das ist nett.
3: Aber nur möchte ich gerne, dann haben Sie auch gleich meine Adresse da drauf.
0: Ja.
3: Und möchte Sie bitten, mir den Brief wieder zurückzuschicken.
0: Das mache ich, das tue ich sehr gern und herzlichen Dank für diesen Anruf. Und ich schicke Ihnen dann das Kuvert zurück.
3: Das wäre furchtbar lieb.
0: Danke Ihnen schön.
3: Bitte schön.
0: Wiederhören.
3: Also die Marke haben Sie noch nicht.
0: Die habe ich noch nicht. Alles Gute und auf Wiederhören. Schnell noch vor den Nachrichten eine Auskunft, aber jetzt kommt ein Telefongespräch, das wollen wir übernehmen. UKW-Sonderdienst.
4: Ja, guten Tag, hier guten Tag. Ist Steinhausen.
0: Ja, Frau Steinhausen.
4: Ich würde gerne morgen früh einen Passagierschein holen. Lohnt sich, dass man sich mit hinstellt?
0: Es gibt nur die Möglichkeit für die Leute, die heute Abend dort bereits stehen. Wenn weitere Möglichkeiten bestehen, geben wir in diesem Programm Hinweise, sodass Sie bitte nur das Programm abzuhören brauchen, um zu wissen, jetzt ist, wie man so sagt, Kapazität frei und Sie können hingehen und Ihren Antrag einreichen.
4: Wenn ich jetzt noch hingehe, ob ich dann noch eine Nummer kriege?
0: Jetzt hat es gar keinen Sinn mehr nach dem Stand der Dinge.
4: Nein.
0: Ja? Also ich würde Ihnen empfehlen, abzuwarten, bis über Rundfunk durchgesagt wird. Es
4: ja,
0: gibt jetzt wieder.
4: Auf welchem Sender kommt denn das?
0: Das kommt auf UKW 94,3 Megahertz.
4: Ja, auf welchem Sender ist doch alles anders jetzt. Ich habe immer einen Kanal 9 eingestellt. Das
0: ist der Kanal 24.
4: Also im richtigen Radio.
0: Im richtigen Radio, jawohl.
4: So, also da braucht ich mich die Nacht nicht hinstellen, meine.
0: Aber wo? Tun Sie das bloß nicht.
4: Naja, ich möchte gerne meinen Jungen auch mal sehen.
0: Aber na selbstverständlich, und das sollen Sie auch. Frau Steinhausen, seien Sie uns nicht böse, aber wir wollen jetzt Nachrichten senden. Vielleicht
4: ja,
0: hören Sie sich
4: gut,
0: die mit an, ja?
4: Ja?
0: Auf Wiederhören.
4: Ich danke Ihnen.
0: Bitte.
4: Vielen Dank.
0: Liebe Frau Steinhausen, liebe Hörerinnen und Hörer, das war Apparat Herz von Helga Taug und Daniel Wetzel mit Joachim Jauer, Ruprecht Kurzrock und Hörern der Sondersendung zu Passierscheinfragen im Winter 1963-64, ausgestrahlt über die Ultrakurzwelle von RIAS Berlin. Ton Martin Eichberg, Produktion Deutschlandradio Berlin 2001. Am Mikrofon verabschiedet sich Ihr Peter Herz.
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6: Beim ersten Staatsbesuch eines Präsidenten der Vereinigten Arabischen Emirate in Deutschland sind Geschäfte in Milliardenhöhe vereinbart worden. Die Emirate wollen zusätzliche 40 Milliarden Euro in Deutschland investieren, wie aus einer in Berlin veröffentlichten gemeinsamen Erklärung der beiden Länder hervorgeht. Damit wird die bisherige Investitionssumme des Golfstaates in die deutsche Wirtschaft von rund 34 Milliarden Euro mehr als verdoppelt. Der Staatschef der VAE, Al-Nahyan, hält sich noch bis morgen in Deutschland auf. Neben Wirtschaftsfragen ging es bei dem Besuch um Außen- und Sicherheitspolitik. Al-Nahyan wurde erst von Bundespräsident Steinmeier und später von Bundeskanzler Merz empfangen. Steinmeier machte bei einem Staatsbankett am Abend deutlich, dass Deutschland für die Emirate ein zuverlässiger Partner in krisenhaften Zeiten sein will. Am Rande des Besuchs teilte der Berliner Senat mit, die Fluggesellschaft Emirates erhalte zusätzliche Landerechte in Deutschland. Sie bietet künftig tägliche Langstreckenflüge zwischen dem Berliner Flughafen BER und Dubai an. Die Staatsanwaltschaft Hannover hat sich zu den Ermittlungen gegen den Berliner SPD-Spitzenkandidaten Krach geäußert. Wie eine Sprecherin der Behörde mitteilte, geht es um einen Anfangsverdacht auf Vorteilsannahme in zwei Fällen. Die Taten sollen sich während Krachs Amtszeit als Regionspräsident in Hannover zugetragen haben. Gestern waren die Wohnung Krachs und weitere Objekte in Hannover und Berlin durchsucht worden. Laut dem SPD-Politiker geht es bei den Vorwürfen konkret um ein Vergabeverfahren für ein Gesundheitszentrum. Er weist den Vorwurf der Bereicherung zurück. Krach bestätigte zwar den Eingang einer Spende auf einem SPD-Konto, der Betrag sei jedoch auf seine Anordnung hin bereits tags darauf zurücküberwiesen worden. Am Sonntag kommender Woche finden in Berlin Wahlen zum Abgeordnetenhaus statt. Die AfD in Sachsen-Anhalt hat nach der dortigen Landtagswahl ihren Anspruch auf die Regierungsbildung bekräftigt und will dafür notfalls die kleinstmögliche Mehrheit in Kauf nehmen. Der AfD-Spitzenkandidat Siegmund sagte nach der konstituierenden Sitzung seiner Fraktion in Magdeburg, Ziel sei zwar die Bildung eines möglichst stabilen Landeskabinetts, doch würde man notfalls auch nur mit einer Stimme mehr regieren. Er fügte hinzu, seine Fraktion führe derzeit Gespräche mit anderen Abgeordneten. Sollte seine Partei hier ihre Kernpunkte durchsetzen, würde er als Ministerpräsident antreten. Die AfD hatte die Landtagswahl am Sonntag deutlich mit 43,8% gewonnen, die absolute Mehrheit aber verfehlt. Ein Sondierungsangebot Siegmunds haben alle Parteien abgelehnt, bis auf das BSW. Dieses hat sich zu einer punktuellen Zusammenarbeit grundsätzlich bereit erklärt. Eine Petition mit mehr als 110.000 Unterschriften fordert, den New Yorker Bürgermeister Mamdani von den morgigen Gedenkfeiern für die Toten der Anschläge vom 11. September auszuladen. Hinter der Kampagne steht ein Mann, dessen Ehefrau beim Einsturz des World Trade Centers vor 25 Jahren ums Leben kam. Mamdani ist Muslim. Die Petition wirft ihm unter anderem vor, die Formulierung »globalisiert die Intifada« nicht klar genug verurteilt zu haben. Auch New Yorks früherer Bürgermeister Giuliani forderte kürzlich Mamdanis Ausladung. Kritiker sehen darin das Aufscheinen einer muslimfeindlichen Stimmung, wie sie auch damals nach den Anschlägen zu spüren gewesen sei. Der Deutsche Radiopreis für die beste Reportage ist an Deutschlandfunk Nova vergeben worden. Ausgezeichnet wurde die Reihe »Die Lieblingsschülerin« von Britta Rotsch und Taina Grünzig. Die Grimme-Jury urteilte, die mehrteilige Reportage setze ein kraftvolles Zeichen gegen das Schweigen über sexualisierte Gewalt und Grooming im Schulsystem. Es handele sich um eine großartige Rechercheleistung und einen herausragenden Beitrag zu einem relevanten und hochsensiblen Thema. Deutschlandfunk Nova ist neben dem Deutschlandfunk und Deutschlandfunk Kultur eines von drei Hörfunkprogrammen des Deutschlandradios. Das Wetter. Nachts unterschiedlich bewölkt, gebietsweise ein wenig Regen möglich, örtlich Nebel, Tiefstwerte 11 bis 3 Grad. Am Tag im Nordwesten und Westen bewölkt und örtlich etwas Regen, ebenso am östlichen Alpenrand, sonst überwiegend sonnig. Temperaturen 17 bis 25 Grad. Das waren die Nachrichten.
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7: Guten Abend. Ein klarer Septembermorgen in New York, der Himmel blau, Alltag in den Schluchten Manhattans. Doch dann fliegen zwei Flugzeuge in die Zwillingstürme des World Trade Center. Die Menschen schauen nach oben in den blauen Himmel und zum Inferno, das dort in der Höhe seine monströsen Kräfte entfaltet und die Hochhäuser schließlich einstürzen lässt. Wir alle kennen die Bilder, die jetzt genau ein Vierteljahrhundert alt sind. Ikonische Bilder, gleich werden wir darüber sprechen. Dann stellen wir einen Dokumentarfilm vor, der israelische Militäraktion im Gazastreifen zum Thema hat und bei den Filmfestspielen in Venedig im Wettbewerb läuft. Und wir hören, wie bei der Ruhrtriennale in Gladbeck aus Hermann Hesses Sittata ein Theaterstück wurde. Lesher, das ist eine fünfköpfige Band aus Neuseeland. Seit 11 Jahren spielen sie mit ihrer Rhythmusmaschine zusammen. Dieser Titel hier, Dominoes, stammt von ihrem aktuellen Album Welcome to Mood.

0: 25 Jahre ist es jetzt her, ein Vierteljahrhundert, die Terrorattacken am 11. September 2001. Sie haben die Welt erschüttert und hatten weitreichende Folgen. Afghanistan, Guantanamo, die jahrelange Suche nach dem Drahtzieher Osama Bin Laden. Ausgangspunkt aller unserer Erinnerungen sind einige wenige Bilder. Die Zwillingstürme in New York, in die gerade die Flugzeuge eingeschlagen waren, sie stehen noch und keiner ahnt, dass sie wenig später in sich zusammensacken. Diese schlanke Architektur, der blaue Himmel, diese Tat. Der Komponist Karl-Heinz Stockhausen und der britische Künstler Damien Hirst waren so verschraubt, dass sie diese Anschläge als Kunstwerk bezeichnet haben. Optisch atemberaubend seien sie gewesen, diese Anschläge, so Hirst damals. Tausendfacher Mord als ästhetisches Ereignis? Welche Macht haben diese Bilder? Wie werden sie eingesetzt, instrumentalisiert in einer Welt, die längst eine Bilderwelt geworden ist? Darüber möchte ich mit Felix Koltermann sprechen. Er ist Kommunikationswissenschaftler und beschäftigt sich intensiv mit Bildpublizistik und Fotojournalismus. Herr Koltermann, einen schönen guten Abend.
1: Einen schönen guten Abend meinerseits.
0: Wie macht man sich denn ein Bild von diesen monströsen Verbrechen? Mit welchen Strategien haben denn die Bildredaktion der Zeitung an den Tagen nach dem 11. September 2001, wie haben die reagiert?
1: Ich denke, das Entscheidende ist, was wir uns ins Gedächtnis rufen müssen, dass die Anschläge natürlich live im Fernsehen gelaufen sind am 11. September selber. Während es in den USA Morgen war, war es bei uns Nachmittag in Deutschland und ab ungefähr 15 Uhr waren in Deutschland eigentlich in allen großen Fernsehsendern Live-Sendungen zu sehen. Vor dieser Herausforderung stand natürlich an dem Tag die Tageszeitung. Was machen wir am nächsten Tag mit einem Ereignis, was eigentlich live im Fernsehen stattfindet?
0: Und was haben Sie daraus gemacht, die Bildredaktion, die Zeitung?
1: Interessant ist, dass dominierend am 12. September Screenshots sind, also abfotografierte Fernsehbilder. Man sieht das zum Teil an der Ästhetik. Man sieht es, dass zum Teil noch die Banderolen eingeblendet waren, dass die Logo der Fernsehsender noch auf den Bildern, auf den Titelseiten oder in den Zeitungen zu sehen waren. Das wichtigste Bild, was am 12. September in den deutschen Tageszeitungen auf den Titelseiten war, waren eben die brennenden Türme in New York.
0: Gibt es denn auch unterschiedliche redaktionelle Handschriften? Also sind Bildredaktionen der Boulevardpresse vielleicht ein bisschen anders vorgegangen als die Leitmedien, zum Beispiel New York Times, Guardian oder auch FAZ und Süddeutsche Zeitung in den darauffolgenden Tagen?
1: Ich habe vor allem mich mit der deutschen Tageszeitungsberichterstattung zu den Ereignissen beschäftigt. Und da gibt es natürlich große Unterschiede. Interessant sind zum Beispiel Entscheidungen, die einmalig in der Zeitungsgeschichte sind. Zum Beispiel hat die FAZ zu dieser Zeit eigentlich nie Bilder auf der Titelseite gehabt, also war sozusagen eine reine Textseite, hat sich an diesem Tag aber zu zwei Bildern entschieden. Einmal der brennende Turm und daneben George Bush. Dann haben natürlich die Zeitungen ganz unterschiedliche Akzente gesetzt, entweder nur mit einem Bild, mit mehreren Bildern. Dann hat der Boulevard natürlich ganz stark damit gearbeitet, gleich auch sprachlich über die Bilder zu gehen und entweder, wie zum Beispiel die DZ aus Berlin, Krieg gegen Amerika zu Texten, deren andere vorsichtiger waren, noch von Terror oder von Anschlägen sprachen. Darüber hinaus ist interessant, dass einige Titelseiten sich für komplette Bildseiten entschieden haben, die nur die Türme zeigen mit Text auf den Bildern, was eigentlich auch recht ungewöhnlich ist.
0: Die Zwillingstürme, der kritzelblaue Himmel, ein Flugzeug im Anflug kurz vor dem Einschlag. Ist das das zentrale Foto, kann man das sagen? Gibt es ein Foto?
1: Es gibt eigentlich mehrere Motive, die immer wieder zu sehen sind. Das erste ist die Explosion. Es gibt eine Untersuchung, die sagt, dass 40% der Bilder die Explosion zeigen. Andere wichtige Bilder waren die Wolke, die Ruine und das Flugzeug. Aber das Bild, was wohl ikonisch im Kopf ist, ist die Explosion. Dann gab es zwei Bilder, die sehr wichtig geworden sind. Das eine ist der sogenannte Falling Man, ein Mensch, der sich aus den Türmen in den Tod stürzt und sozusagen sehr ikonisch eine fallende Person vor dem Hintergrund des Gebäudes zu sehen ist, was auch bildethisch sehr stark diskutiert wurde, sowie das Bild der Feuerwehrmänner, die auf den Ruinen von 9/11 die amerikanische Flagge hissen.
0: Ikonische Fotos, die Sie beschreiben, Herr Koltermann. Was zeichnet denn solche Fotos aus?
1: Das Entscheidende ist eigentlich, dass eben nach Bilder Ikonen stehen im Moment sowie über die Zeit. Also man kann sagen, Bilder sind so berühmt, dass sie von allen wiedererkannt werden. Sie erscheinen eigentlich auf allen Titelseiten. Sie werden extrem oft abgedruckt und darüber hinaus in verschiedenen Medien. Und meistens schaffen sie es, einen Augenblick, ein Ereignis in einem Bild einzufangen. Und ich denke, das ist eigentlich für diese Bildikone der brennenden Türme auch das Entscheidende. Das ist nicht das eine Bild im Sinne von das immer gleiche Foto, sondern es ist ja millionenfach oder tausendfach von verschiedenen Kameras eingefangen, aber dieses Bildelement, sagen wir, der brennenden Türme.
0: Der 11. September 2001, 25 Jahre ist das jetzt her. Sind denn trotz der Bilderflut in der Zwischenzeit, sind da auch heute noch ikonische Fotos überhaupt möglich?
1: Ich denke, heute haben wir es mit einer ganz anderen Situation zu tun, weil natürlich heute die sozialen Netzwerke, Algorithmen und Plattformen im Vordergrund stehen. Das heißt, während das Entscheidende war, dass bei 9/11a die Fernsehzuschauer das Entscheidende waren und das immer in Dauerschleife laufende Bild der einstürzenden Türme sowie danach die Tageszeitungen, die noch sehr große Dominanz hatten, haben wir heute eine fragmentierte Medienöffentlichkeit, wo alle ganz unterschiedlich konsumieren und möglicherweise bei einem Ereignis einer ähnlichen Art und Weise natürlich simultan das Ereignis unterschiedlich erleben würden. Deswegen ist die Vermutung, dass heute sich einzelne Ikonen motivisch wie Einzelfotografien sehr viel schwerer entwickeln.
0: Gibt es denn ein anderes ikonisches Foto, das vielleicht in jüngster Zeit entstanden ist, das Sie besonders hervorheben würden?
1: Eine der letzten Bildikonen, die mir im Kopf ist und die, denke ich, sehr präsent ist, ist das Bild des toten Flüchtlingsjungen am Strand, Alan Kurdi. Das ist aber auch interessant, weil es sich eigentlich erst mit der Zeit zu einer Bildikone entwickelt hat. Und zwar einer Bildikone eigentlich für die Flüchtlingskrise. Und erst über eine immer wieder Zeigen dieses Bildes im Zusammenhang mit dem Thema Flüchtlingskrise hat es sich zu einer Bildikone entwickelt.
0: Ist denn Fotografinnen und Fotografen klar, wenn sie ein Foto unter extremen Bedingungen machen, dass sie gerade unmittelbar teilnehmen an einem historischen Moment? Oder kommt diese Art ja der Reflexion erst später? Machen die einfach zunächst mal ihren Job?
1: Da gibt es zwei Dinge. Ich habe dazu ein Interview mit Tom Franklin geführt, der das Bild der Flag Raising der amerikanischen Flagge auf den Trümmern von 9/11 gemacht hat. Der hat gesagt, im Moment selber war er wie einem Tunnel, hat sozusagen nur fotografiert, hat aber natürlich schon erkannt, dass da ein einmaliges historisches Ereignis sich vor seiner Kamera abzeichnet und hat in dem Moment auch erkannt, dass es Anleihen hat an das berühmte Bild von Iwo Jima aus dem Zweiten Weltkrieg, wo auch die Amerikaner eine Flagge gehisst haben. Gleichzeitig kann ein Fotograf natürlich nie vorhersehen, ob sein Bild ikonisch wird, weil dieser Ikonisierungsprozess so komplex ist. Muss natürlich gedruckt werden, es muss den Moment finden, es muss die Verbreitung finden und es muss natürlich für etwas stehen, wo ganz viele Menschen, Redaktionen, Zeitungen andocken, dass es eben diese Verbreitung erfährt. Das kann eigentlich ein einzelner Fotograf nicht vorhersehen. Das ist dann eine Vielzahl von Faktoren, die da zusammenspielen.
0: Sie sind 1979 geboren. Herr Koltermann, können Sie sich denn noch erinnern, wann und wie Sie von den Anschlägen erfahren haben? Sie waren damals ja irgendwie kurz vorm Studium, denke ich mal.
1: Richtig, genau. Ich erinnere mich sehr gut, weil ich an diesem Tag mit Freunden im Auto unterwegs war. Wir waren ein paar Tage zusammen im Urlaub und waren auf dem Rückweg und haben im Radio quasi kurz vor zu Hause gehört, dass in New York was passiert ist. Und zu Hause sind wir quasi sofort vor den Fernseher und haben den Nachmittag dann eigentlich vor dem Fernseher verbracht. Und da ich mich damals schon sehr stark für Journalismus, für aktuelle Berichterstattung interessiert habe und kurz vor meinem Fotografiestudium war, bin ich auch am 12.09. dann in meinem Heimatdorf in den Supermarkt und habe alle verfügbaren Zeitungen gekauft, weil ich schon Gefühl hatte, das ist ein historischer Moment. Es ist total spannend, sich mal anzuschauen, ne, was daraus eigentlich die Presse gemacht hat.
0: Und das habe ich auch gemacht am 12. September und die Zeitung habe ich noch heute. Und ich denke auch, jeder von uns, der erwachsen war oder halbwegs erwachsen war, wird noch wissen, was er an diesem 11. September 2001 gemacht hat. Dieses Datum jährt sich jetzt zum 25. Mal. Wir sind der Frage nachgegangen, wie spektakuläre Bilder vom Terror zu bewerten sind, wie sie sich entwickelt haben, diese Bilder, unsere Wahrnehmung, wie sie sich entwickelt hat. Der Kommunikationswissenschaftler Felix Koltermann war das. Herr Koltermann, ich danke Ihnen für das Gespräch. Einen schönen guten Abend.
1: Vielen Dank, ich habe mich für die Einladung gefreut.
0: Und morgen am 11. September werden wir hier in Fazit mit dem Schriftsteller und Übersetzer Ulrich Bär sprechen. Er ist Professor an der New York University und unterrichtet dort Literaturwissenschaft und Fotografie.

0: Die Filmfestspiele von Venedig befinden sich im Endspurt. 20 Filme sind im Wettbewerb. Am Samstag wird der Goldene Löwe verliehen. Erst unmittelbar vor Festivalbeginn hat die Leitung den 20. Film des Wettbewerbs bekannt gegeben. Als Grund wurden Sicherheitsbedenken angegeben. Es handelt sich um den Dokumentarfilm NASA des israelischen Regieduos Yuval Abraham und Rachel Shaw. Die beiden setzen sich mit den israelischen Militäraktionen im Gazastreifen auseinander. In ihrem vorherigen Dokumentarfilm No Other Land hatte das Regieduo die Siedlergewalt in Israel thematisiert. Diese Produktion gewann auf der Berlinale 2024 den Preis als bester Dokumentarfilm und ein Jahr später auch einen Oscar. Auf der Berlinale hatten die israelkritischen Äußerungen der Regisseure während der Preisverleihung für Kontroversen gesorgt. Also hochbrisant, diesen Film nun in Venedig zu zeigen, diese neue Produktion. Aus dem Studio der RAI im Palazzo del Cinema am Lido ist uns jetzt Anke Lewicke zugeschaltet. Einen schönen guten Abend, hallo.
1: Guten Abend.
0: Immer wieder wird ja gefordert, israelische Filmschaffende zu boykottieren. Jetzt läuft dieser Film im Wettbewerb von Venedig und keine Stimme wird laut, die sich gegen diese Teilnahme äußert. Warum ist das so?
1: Ja, da geht es dann eigentlich immer um Filme, die mit israelischen Geldern, also auch Fördergeldern, staatlichen Geldern finanziert wurde. Und dieser Film ist aber jetzt vom The Guardian produziert und einer der ausführenden Produzenten ist der Regisseur Jonathan Glazer, der bekannt wurde mit dem Film Zone of Interest über den Lagerkommandanten von Auschwitz, Rudolf Höss. Also kein israelisches Geld dabei, das heißt für viele eben, deshalb ist der Film auch frei von Zensur, kann offen reden. Und im Vorfeld wurde ja das Festival schon versucht, so zu instrumentalisieren. Die Nobelpreisträgerin und Schriftstellerin Annie Ernaux hatte eine Petition verfasst, wo sie das Festival aufforderte, eine palästinensische Flagge neben den anderen Länderflaggen am Festivalpalast zu hissen. Und der israelische Filmemacher Avi Mograbi drückte dem Festivalleiter Alberto Barbera auf dem roten Teppich vor laufender Kamera einen Sticker mit Stopp den Völkermord in die Hand. Aber jetzt war es hier sehr ruhig den ganzen Tag. Also es ging wirklich darum, was auf der Leinwand verhandelt und erzählt wird.
0: Der Begriff NASA steht für das hebräische Militärkürzel für Kollateralschaden. NASA wird wohl vom israelischen Geheimdienst und Militär genutzt, um die Anzahl der Zivilisten zu beziffern, deren Tod man bei einem Angriff im Gazastreifen vorab einkalkuliert. Spiegelt denn, Frau Lewicke, der Titel den Inhalt des Filmes?
1: Ja, das kann man schon so sagen. Und auf der Pressekonferenz, die auch politisch überhaupt nicht aufgeladen war, die sehr ruhig verlief, konnte das Regieduo ausführlich seine Absicht und seine Herangehensweise schildern. Also ihnen sei es eben wichtig gewesen, das System hinter dem Töten zu zeigen, zu deuten. Und viele der Fakten seien natürlich bekannt, etwa der Einsatz von KI und Drohnen. Und dennoch würde das Medium Film diesen Informationen noch die Möglichkeit eines anderen Begreifen zufügen, sagte Yuval Abraham.
2: And there's something about film, there's something about cinema that I think allows you to really explore structures of systems.
1: Der Film kann die Strukturen eines Systems sehr gut veranschaulichen. Natürlich ist dabei die Montage sehr wichtig. Wie bringt man das bereits bekannte Material neu zusammen, sodass etwas Neues entsteht? Und wir als israelische Filmemacher haben uns verpflichtet gefühlt, das System von innen zu zeigen, weil wir einen anderen Zugang haben. Für unseren Film haben wir 24 Mitglieder der israelischen Armee getroffen. Und man muss sich das jetzt so vorstellen, alle Interviews finden nachts statt auf den Dächern von Hochhäusern in Tel Aviv. Die Silhouetten der Interviewten sind unkenntlich gemacht, die Stimmen digital verfremdet. Und die Fragen werden stets von Yuval Abraham gestellt, sehr ruhig, sehr präzise. Und er will eben das konkrete militärische Vorgehen wissen. Und das bekommen wir jetzt Schritt für Schritt erklärt. Die Handys von Hamas-Terroristen werden abgehört, ihre Position lokalisiert. Man weiß ziemlich genau, wie viele Personen sich in einer Wohnung befinden. Und dann fängt ein Soldat an, eine Zeichnung zu machen, sagt, hier im vierten Stock wohnt der Hamas-Terrorist. Und wenn wir hier eine Bombe rein schießen, dann werden auch die Nachbarwohnungen betroffen. Und dann fängt er an, eben die Anzahl der NASA zu berechnen. Also die Anzahl der toten Zivilisten, die man eben im Kauf nimmt. Und Yuval Abraham stellt wirklich beharrlich weiter diese Fragen. Und wir bekommen dann einfach wirklich das System mit, das hier am Werk ist und das in seiner wirklich auch gnadenlosen Effizienz.
0: Also das System von innen zeigen, haben wir gerade gehört in diesem O-Ton. Die Mitglieder des Militärs, die werden also nicht irgendwie angeklagt, beschuldigt, die sprechen einfach ja über ihre Arbeit.
1: Ja, sie sprechen über ihre Arbeit und erstmal finde ich es eine sehr kluge Entscheidung, dass die Filmemacher darauf verzichtet haben, Aufnahmen vom Gazastreifen einzublenden. Also das hätte man ja als visuellen Beweis machen können. Das machen sie nur ganz am Ende. Und trotzdem bekommen wir eine Ahnung davon, was die ganze Zeit im Gazastreifen passiert. Und die Militärs, die kommen wirklich so zu Wort. Sie erzählen auch von ihrer Motivation, dass sie in einer Art Schockstarre waren nach dem 7. Oktober 2023, dass auch viel Hass dabei sei. Einer vergleicht seine Arbeit mit einem Videospiel und ein anderer wiederum sagt, ja, wir begehen einen Völkermord, aber er macht trotzdem einfach weiter. Und es geht gar nicht so sehr um die Frage der Schuld und der persönlichen Verantwortung. Und dazu Yuval Abraham auch auf der Pressekonferenz noch gesagt, es sei ihm eben wichtig gewesen, die Opfer sollen im Vordergrund stehen und nicht die Täter. Das sei ein Film, den man später machen könnte. Ein Film dann über die persönliche Verantwortung. Und das sei eben jetzt so wichtig, weil der Krieg im Gaza noch weitergehen würde.
0: NASA, das ist der einzige Dokumentarfilm im Wettbewerb in Venedig. Wie schätzen Sie das ein, Frau Lewicke? Wie wird die Jury diesen Film einordnen?
1: Ja, das ist sicher schwierig. Also wie beurteilt man so einen Film neben mäßigen italienischen Klamotten, japanischen Filmen über Mädchen, die ihr Hobby Manga-Zeichen zum Beruf machen wollen? Ist es dann das Thema, die politische Relevanz, die die Form schlägt? Ja, und ich hatte es ja gesagt, die militärischen Aktionen im Gazastreifen gehen weiter. Kann man jetzt mit einer Auszeichnung ein Zeichen setzen? Aber geht es dann auch ums Kino als Kunstform? Und ich fand es ganz spannend. In den vergangenen Tagen gab es ja viel politische Dokumentarfilme. Oscar-Preisträger Alex Gibney hat seinen Film über Elon Musk vorgestellt und der lief außer Konkurrenz und vielleicht hätte man den Film auch einfach außerhalb des Wettbewerbs zeigen können. Wir wären ja trotzdem alle hingegangen, wir hätten trotzdem auch alle, wie ich jetzt, darüber berichtet.
0: NASA, der hochpolitische Dokumentarfilm über die Militär

0: 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Der italienische Künstler Maurizio Cattelan gilt als der große Provokateur in der zeitgenössischen Kunst. 1960 wurde er in Padua geboren. Er erregte internationale Aufmerksamkeit, als er den polnischen Papst Karol Wojtyla zeigte, wie er von einem Meteoriten erschlagen wurde. Zu sehen im Jahr 2000 in der polnischen Nationalgalerie in Warschau. Die Museumsdirektorin musste daraufhin nach der Ausstellung gehen. Schlagzeilen machte er zuletzt mit dem Werk Comedian. Maurizio Cattelan hatte eine Banane an die Wand der Art Basel in Miami Beach geklebt. Die Arbeit wurde später für mehr als 6 Millionen Dollar versteigert. Jetzt ehrt die Berliner Nationalgalerie den Künstler mit dem Preis der Nationalgalerie und einer großen Ausstellung in der Architekturikone der Moderne, dem Glasbau von Mies van der Rohe im Herzen der Stadt. Simone Reber hat die Ausstellung gesehen.
1: Der Kleine guckt ein bisschen scheel, das sieht man aber erst auf den zweiten Blick. Der italienische Künstler Maurizio Cattelan lässt eine kindergroße Hitlerfigur in der Mitte der neuen Nationalgalerie in Berlin niederknien. Him lautet der einsilbige Titel des Werkes, das nach Demut aussieht. Aber, schreibt der Künstler über sein Wachsgeschöpf,
2: der Schrecken der Geschichte erscheint verletzlich, fromm, fast harmlos. Das Böse wird gefährlich, wenn es um Sympathie heischt.
1: Für seine Berliner Ausstellung verleiht Maurizio Cattelan der gläsernen Halle von Mies van der Rohe eine sakrale Aura.
3: Wir hatten dann alle Werke von Maurizio Cattelan zusammen im Team uns angeschaut und plötzlich kamen zwei Linien hoch, die irgendwie noch nie wirklich ausgestellt wurden.
1: Sagt die Kuratorin Lisa Botti.
3: Das eine ist das Thema Deutschland. Es war ihm gar nicht so bewusst, dass er sich mit so vielen Werken und Deutschland auseinandersetzt. Das andere war Religion und Glauben. Also wir standen dann in dieser Halle und dann war plötzlich von Maurizio Cattelan die Idee, ich mache aus diesem Tempel eine Kirche.
1: Die moderne Architektur wirkt nüchtern und kahl. Graue Gardinen vor den hohen Glaswänden verhindern, dass sich das Getriebe der Stadt in die Ausstellung drängt. Gegenüber dem Eingang am anderen Ende der Halle hängt die Gestalt einer nackten Frau, die mit hölzernen Zwingen in einen Rahmen gepresst ist, als sei sie ans Kreuz genagelt.
3: Das beruht eigentlich auf einer Arbeit von Francesca Woodman, eine Fotografin. Die hat eine Serie gemacht, die hieß Engel. Und da geht es um das Verschwinden von Körpern. Es gibt eine berühmte Fotografie, da hängt sie zwischen einem Türrahmen mit den Armen und ist kurz so vorm Aufsteigen. Und dieses Bild hat er verwendet, hat dann aber die in der Verpackung gesehen, in dieser Transportkiste, und fand es dann noch ein stärkeres Bild.
1: Vor diesem Bild der leidenden Frau lässt Maurizio Cattelan nun seine kleine Hitlerfigur knien. Aber die Demut des Führers ist nur Pose. Wenn man genau hinschaut, geht sein Blick an der Gekreuzigten vorbei. Die Vergangenheit schleicht sich in vermeintlicher Harmlosigkeit in die Gegenwart hinein. Neid nennt Maurizio Cattelan seine beunruhigende Ausstellung in der neuen Nationalgalerie. Neid, die Nacht, definiert er so.
2: Nacht ist, was übrig bleibt, wenn alle Erklärungen nach Hause gegangen sind.
1: Der Künstler ist zu der Eröffnung seiner Ausstellung nach Berlin gekommen. Für die Fotografen führt er ein kleines Pantomimenstück auf, geschmeidig, gärtenschlank im edel fließenden Anzug. Aber Maurizio Cattelan redet nicht gerne. Seine Kunst

0: Kunst bricht sich aus der Sprachlosigkeit ihre Bahn. Etwas zu eindeutig wirkt die Arbeit, die für Berlin entstanden ist. Ein Holzmodell des Brandenburger Tors bildet den Eingang zur Ausstellung. Purgatory, Fegefeuer heißt das Werk. Hier sollen sich die Guten und die Bösen trennen. Sehr viel stärker sind die unauffälligen Interventionen. Auf und unter dem Dach hocken unzählige Tauben. Erst auf den zweiten Blick sind sie als Kunstwerke zu erkennen. Für die Kuratorin Lisa Botti sind die Vögel ungerührte Beobachter der menschlichen Aktivitäten.
1: Tauben haben ja dieses Invasive, dass sie auch Räume von innen sehen. Die Tauben sind für uns wie so eine Präsenz von oben, wie so etwas, was dir so ein bisschen im Nacken sitzt. Die haben den Titel People, Leute. Aber es ist vielleicht auch in dieser sehr kontemplativen Ausstellung, die auch vielleicht ein bisschen düster ist, ist sie für mich aber auch so ein bisschen was Hoffnungsvolles, weil ich da natürlich den Heiligen Geist in dieser Form sehe.
0: Unter dem Blick der Tauben, rechts und links der Mittelachse, entfalten sich Szenen von der Mühsal des Lebens. Ein Hund, ausgestopft natürlich, hat seine Zuflucht in einer Kanalröhre gefunden. Alle Viertelstunde wird sein Schlaf jedoch gestört, weil die Museumsaufsicht mit einem Hammer auf das Metall schlägt. Auf der anderen Seite hängt ein Pferd, ein Fohlen noch, im schweren Ledergeschirr unter der Decke. Seine Beine sind überlang, als würden sie von der Erdanziehungskraft angezogen und finden doch keinen Boden unter den Hufen. Novecento heißt die Figur, 20. Jahrhundert.
2: Ein Tier, das mit Bewegung und Stärke verbunden ist, wird zum toten Gewicht. Die Geschichte opfert oft, was sie einst gefeiert hat.
0: Die Ausstellung befreit den Künstler von dem Image des Scherzbolds, an dem er selbst nicht ganz unschuldig ist. Sie zeigt seine Aufmerksamkeit für die Schwachen, die Unsichtbaren, die Gescheiterten. In seinem Mitgefühl ist Maurizio Cattelan der Religion näher, als es seine rebellische Haltung vermuten lässt.
3: Simone Reber über Maurizio Cattelan und die Ausstellung Night in Berlin in der Neuen Nationalgalerie zu sehen bis kommenden März.
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5: Das internationale Filmfestival von Toronto gehört zu den wichtigsten Festivals in Nordamerika. Bei der gerade gestarteten 51. Ausgabe ist Deutschland mit 18 Produktionen und Co-Produktionen vertreten. Dazu gehört zum Beispiel Sandra Wollners deutsch-österreichisches Drama Everytime, mit dem sie um einen Oscar für den besten internationalen Film konkurriert. Weltpremiere feiert in Toronto die ARD-Serie Breitscheidplatz 1912 von David Navrat. In 6 Teilen werden darin die Ermittlungen zu dem Anschlag auf den Berliner Weihnachtsmarkt 2016 geschildert. In diesem Jahr werden auf dem kurz TIFF genannten Festival besonders viele Filmbiografien gezeigt. Die Eröffnungsvorstellung Being Human ist Judy Human gewidmet, einer US-Aktivistin für die Rechte von Menschen mit Behinderung. Die französische Dirigentin Marie Jacquot ist die erste Frau an der Spitze eines deutschen Rundfunkorchesters. Mit Beginn der neuen Spielzeit übernimmt die 36-Jährige die Leitung des WDR-Sinfonieorchesters in Köln. Dort stellt sie sich heute der Presse vor. Jacquot stammt aus Paris und ist gleichermaßen auf der Konzert- wie auf der Opernbühne zu Hause. Seit 2024 war sie Chefdirigentin des Königlich Dänischen Theaters in Kopenhagen. Als Gastdirigentin ist sie mehrfach mit den Wiener Symphonikern aufgetreten. Begonnen hatte die Karriere von Marie Jacquot mit einem Posaunenstudium in Paris. In Wien und Weimar hatte sie sich später zur Dirigentin ausbilden lassen. 3 Monate ist es her, da löste der neue rechtsnationale Eigentümer des Grasset Verlags in Frankreich, Vincent Bolloré, eine Protestbewegung aus. Er hatte den langjährigen Verlagsleiter Olivier Nora entlassen. Daraufhin verließen viele Autorinnen und Autoren das Traditionshaus. 80 von ihnen erzählen jetzt in einem gemeinsamen Text von ihrem Widerstand gegen den Einfluss des Milliardärs oder, wie sie es nennen, gegen eine reaktionäre Welle, die die Kultur angreift. Das Buch trägt den Titel La Grande Évasion, übersetzt in etwa die große Flucht. Eine der Initiatorinnen der kollektiven Arbeit, Colombe Schneck, sagte der Nachrichtenagentur AFP, nie zuvor hätten 80 Menschen gemeinsam geschrieben. Das spiegele gut wider, dass sehr unterschiedliche Personen mit verschiedenen Meinungen in der Lage seien, gemeinsam zu kämpfen. Zum ersten Mal findet die Fashion Week in New York ohne Echtpelze statt. Die Modemesse verbietet Pelz von Tieren ab diesem Jahr auf den Laufstegen und setzt damit eine neue Vorgabe des Berufsverbandes der US-Modedesigner um. Der bezeichnete Echtpelz als unethisch und nicht nachhaltig. Einzige Ausnahme: indigene Gemeinschaften, die Pelze durch traditionelle Jagd für den eigenen Bedarf gewinnen. Ab heute werden in New York Kollektionen von rund 70 Labels präsentiert. Den Auftakt machte eine Modenschau des inzwischen 86-jährigen Designers Ralph Lauren.
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3: Wenn in einer ehemaligen Industriehalle eine Mischung aus Musiktheater, Schauspiel und Tanz gezeigt wird, dann ahnen die Theaterfans, dass wir jetzt in Fazit bei der Ruhrtriennale angekommen sind. Heute Abend in Gladbeck im Norden des Ruhrgebiets auf dem Programm Sittarta, die Erzählung von Hermann Hesse, die vor gut 100 Jahren erstmals erschienen ist. Es ist ein Buch über den Weg zur Erleuchtung. Bis heute wird es viel gelesen, die Faszination Indien. Sittarta hat jetzt die belgische Theatermacherin Lisaboa Ubrechts zu dem gleichnamigen Theaterabend inspiriert. Mit dabei auch ein Chor aus Lettland, der mit Minimal-Vokalisen die Stimmung meditativ grundiert. Sittarta von Lisaboa Ubrechts bei der Ruhrtriennale. Und Stefan Keim hat die Uraufführung in Gladbeck in der Maschinenhalle gesehen, in der Maschinenhalle Zweckel. Er ist jetzt zugeschaltet, Herr Keim. Guten Abend.
6: Guten Abend, Herr Rülke.
3: Eine Reise zur Erleuchtung war angekündigt. Wie weit sind Sie denn auf diesem theatralen Indien-Trip zur Erleuchtung mitgegangen?
6: Herr Rülke, ich bin ein Fluss. Den Satz wollte ich immer schon mal in Fazit sagen.
3: Alles fließt, aber Sie sind ein Fluss.
6: Ja, das ist auch sozusagen das Ende des Ganzen, denn am Ende ist Siddhartha auf einem Fluss mit einem Fährmann und es geht eben darum, dass er eigentlich nicht auf dem Fluss ist oder sie, muss ich gleich erzählen, Siddhartha ist eine Frau, sondern Siddhartha ist der Fluss und wir alle sollen Siddhartha sein und den Weg zur Erleuchtung finden. So weit ist es dann mit mir doch nicht gegangen, aber Siddhartha ist ja eine Frau, wird von einer Frau gespielt, muss man genau sagen, von der Singer-Songwriterin Meskere Mees, ist aber eigentlich ein geschlechtlich nicht wirklich festgelegtes Wesen. Und Lisaboa Ubrechts hat den Roman von Hermann Hesse einmal entschwulstet, entschlackt, die Handlung vereinfacht, viele Figuren weggelassen und daraus eine so in gut anderthalb Stunden sehr gut erzählbare Etappenreise gemacht, eben auf dem Weg zur Erleuchtung mit allen Aufs und Abs.
3: Es gibt ja bisher überraschend wenige Bearbeitungen von Siddhartha. Wikipedia kennt zum Beispiel nur eine Verfilmung und eine Hörspielbearbeitung. Liegt das vielleicht auch daran, dass so ein spirituelles Thema ja auch leicht ein bisschen kitschig werden kann?
6: Das ist genau das Problem. Und ich habe da auch selber persönlich als eher nüchterner Mensch auch durchaus Einwände. Es beginnt damit, dass Siddhartha ja Anführer, Anführerin des eigenen Dorfes sein soll und dann ja die Verantwortung von sich weist. Also dieser Weg zur Erleuchtung ist ja auch immer etwas sehr auf sich selbst Bezogenes, um nicht zu sagen etwas Egoistisches. Es geht ja nur darum, dass ich meine Erleuchtung finde, aber dann eben dadurch, dass ich mein Ich zerstöre und aufgebe. Eine sehr schwierige Sache und ich denke, je nachdem, wie spirituell man so drauf ist, so sieht man eben diese Geschichte auch sehr, sehr unterschiedlich. Aber so wie sie hier dargestellt wird, das ist ästhetisch wirklich auf höchstem Niveau, da glaube ich, packt diese Geschichte auch Leute, die eigentlich sagen, boah, Hermann Hesse, den Kitsch tue ich mir nicht an. Doch in der Form gerne schon.
3: Jetzt sollten wir natürlich auch auf die Musik zu sprechen kommen, Herr Keim. Musiktheater war ja auch angekündigt, Schauspiel, Tanz, Musiktheater. Die Musik stammt von der US-Amerikanerin Caroline Shaw. Die Komponistin ist für ihre Experimentierfreude bekannt. Der lettische Rundfunkchor ist dabei. Wir haben eben schon ein bisschen was von ihm gehört. Wie klingt denn Siddhartha in Gladbeck?
6: Das sind wirklich die unterschiedlichsten musikalischen Einflüsse. Es geht sogar bis dahin, dass ein ABBA-Pop-Song zitiert wird. Aber es gibt zum Beispiel auch eine in in Indien sehr berühmte Sängerin Ustadma Sila Khan.

0: Naja.
1: Das ist so diese Form des Raga-Gesangs, die man eben aus Indien ja kennt. Auf der anderen Seite gibt es aber auch Opernsängerinnen und Sänger auf der Bühne. Und ich fand besonders berührend, das sind zwei Bettelmönche, mit denen Siddhartha dann durch die Gegend zieht. Der eine ist ein Schauspieler, Kaspar Clausen, der andere ein Opernsänger und zwar ein Sopranist, also ein Countertenor, der noch höher singt, der wirklich in der Tonlage singt wie früher die Kastraten. Und das klingt so.

0: Also ein sehr, sehr feiner Klang und das macht auch diese ganze Aufführung aus. Es ist eine Aufführung, in der man sich auch so ein bisschen verlieren kann, die ruhig ist, die nicht versucht, bis zu einer ganz, mit der Ausnahme einer ganz großen Krise von Siddhartha, wo es auch darum geht, gebe ich auf, begehe ich Selbstmord. Aber es ist eben eine Aufführung, die ja eine große Seelenruhe eigentlich vermittelt.
1: Jetzt zu dem, was Sie gesehen haben, Herr Kreim, die Maschinenhalle Zwickel, die ist ja schon deshalb etwas Besonderes, Zwickel, weil man sie nicht einfach umgestalten kann, wie man will. Da stehen riesige Maschinen, die nicht bewegt werden können. Jedes Regieteam muss damit irgendwie zurechtkommen und drumrum inszenieren. Wie ist das Lisaboa Ubrechts gelungen?
0: Großartig. Ich war erst beim ersten Blick etwas enttäuscht, weil die ganz große Maschine ist abgedeckt vom Bühnenbild. Die sieht man gar nicht. Aber wenn man dann oben sitzt, und hier ist es gut, nicht zu nah dran zu sitzen, sondern so weit es geht, nach oben zu gehen, sieht man links eine sehr, sehr steile Treppe nach oben. Das ist der schwere Weg zur Erleuchtung. Auf der rechten Seite sieht man so eine Rampe. Da spielen dann die Szenen, die in der Stadt sind, wo alles ein bisschen einfacher ist. Darunter ist die Maschine und in der Mitte eine große Fläche, die später zum Fluss wird. Es wird die Tür aufgemacht. Es wird draußen gespielt. Die untergehende Sonne strahlt in den Raum hinein. Und es kommt ein Rad als Hauptelement des Bühnenbildes von Sammy van den Heuvel. Und das wirkt so, als könnte es von dieser verdeckten großen Maschine sein, dass es sozusagen da abgesprengt worden ist. Der Raum wird auf faszinierende Weise sowohl musikalisch als auch szenisch genutzt. Und ich habe sowas lange, ehrlich gesagt, vermisst, auch in der Intendanz von Ivo van den Hove bei der Ruhr-Triennale. Das ist ein Abend, wo ich sage, ja, dafür gibt's das Festival in diesen Industriehallen.
1: Also Mischformen aus verschiedenen Genres, die gehören von Beginn an zur Idee der Ruhr-Triennale. Dazu gehört auch die Beschäftigung mit spirituellen Themen. Siddhartha, so wie Sie es beschreiben, erfüllt ja beide Kriterien. Also, Sie haben es auch, glaube ich, schon angedeutet, es war ein Highlight.
0: Es ist wirklich ein Highlight und ja, Sie sagen es völlig richtig. Ich habe noch sehr Saint-François d'Assise in der Jahrhunderthalle von Olivier Messiaen, diese Oper, als die noch nicht in allen Opernhäusern gespielt wurde, hat die Ruhr-Triennale sie entdeckt. Siddhartha ist jetzt kein fertiges Stück, sondern wirklich für die Ruhr-Triennale entstanden, tourt dann aber auch durch Antwerpen, Amsterdam und auch nach Lettland wegen des Rundfunkchors, der ja da beteiligt ist. Das ist wirklich so ein Abend, der einen über das, was so Alltag ist, hinaushebt und ein großes ästhetisches Erlebnis vermittelt.
1: Hermann Hesses Siddhartha als Theater bei der Ruhr-Triennale in der Maschinenhalle Zwickel, ein Projekt der Theatermacherin Lisaboa Ubrecht. Stefan Keim hat für Fazit die Uraufführung gesehen. Herr Keim, Dankeschön.
0: Gerne.

0: 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Es ist zu hoffen, dass Menschen, die viel auf Social Media unterwegs sind, immer auch einen kritischen Blick auf die Inhalte werfen und sich fragen, ist das, was ich da gerade sehe, wirklich echt? Im Fernsehen dagegen konnten sich die Zuschauerinnen und Zuschauer bislang eigentlich auf das gesehene Bild verlassen. Zumindest bis jetzt, denn RTL holt diese Woche KI-veränderte Inhalte in sein Programm. Wie diese Inhalte aussehen und ob der KI-Einsatz im Fernsehen wirklich neu ist, das hat Lea Nentwig recherchiert.
1: Dem Angeklagten Ben Mierwald wird zur Last gelegt, am 17. Januar 2023 um 8.30 Uhr den Arzt Dr. Matthias Hornig nahe dessen gynäkologischer Praxis an der Straßenbahnhaltestelle Hohenkörbener Weg in Köln vom erhöhten Bahnsteig in das Gleisbett gestoßen zu haben. Die Strecke war an diesem Tag ganztägig wegen Bauarbeiten gesperrt.
2: Das, was Sie da gehört haben, ist nicht echt. Zumindest ein Teil davon. Denn diese Szene ist mithilfe von KI abgewandelt. Der Fernsehsender RTL hat gemeinsam mit der Produktionsfirma Constantin Entertainment einige ältere Folgen seiner Gerichtsserie Ulrich Wetzel, das Strafgericht, durch Einsatz von künstlicher Intelligenz verändert. Der Medienjournalist Timo Niemeyer vom Branchenportal DWDL beschreibt es so.
3: Die Staatsanwältin hält ihr Eröffnungsstatement, sagt aber im Vergleich zum Original andere Sachen. Da hat man mithilfe von Bildbearbeitung, Sprachsynthese und Lip-Synchronisation irgendwie nachgeholfen und macht es so, dass es authentisch aussieht oder zumindest versucht man es so, dass es authentisch aussehen soll.
2: In dieser Woche strahlt RTL 5 neue Folgen aus. Wobei neu nicht ganz stimmt. Denn eigentlich handelt es sich um bereits gesendete Folgen der pseudodokumentarischen Gerichtsserie. Diese wurden aber mithilfe von generativer KI so verändert, dass Figuren, Handlungsverläufe und Urteile anders sind als in der Originalfassung. Die Neufassungen sind Teil der Initiative RTL bringt KI on Air und ein Pilotprojekt. Schriftlich teilt ein RTL-Sprecher dem Deutschlandfunk mit.
4: Ziel dieses Projekts ist es, unter realen Produktionsbedingungen Erfahrungen mit generativer KI zu sammeln und besser zu verstehen, welche kreativen Möglichkeiten und welche Grenzen und Herausforderungen die Technologie heute mit sich bringt. Und wir können uns sehr gut vorstellen, weitere Innovationsprojekte dieser Art zu testen.
2: Wirklich neu ist der Einsatz von KI in Medienproduktionen laut Medienjournalist Timo Niemeyer nicht. In Bereichen der Postproduktion, wie beispielsweise dem Schnitt oder der Erschaffung von Bildhintergründen, kommt KI längst zum Einsatz. Auch wenn es darum geht, Schauspielerinnen und Schauspieler optisch zu verjüngen oder altern zu lassen, würde KI verwendet. Oder bei der Synchronisation. Doch komplette Folgen nachträglich in Inhalt und Optik zu verändern, ist für Journalist Niemeyer einmalig.
3: Noch würde ich sagen, ist das schon noch ein Test, um auch die Auswirkungen zu testen. Wie mache ich das am besten? Wo gibt es vielleicht noch Probleme? Aber diese ganze Sache zeigt ja schon, wohin es perspektivisch möglicherweise geht.
2: Dahinter stünde die Hoffnung, mithilfe von KI möglichst einfach kostengünstiges Programm zu produzieren, so der Medienexperte.
3: Das wird sicher noch viel weiter voranschreiten und da werden in den kommenden Jahren überall Grenzen ausgetestet werden. Es kommt mittelfristig aber auch darauf an, wie das Publikum darauf reagiert. Die Technik wird auch besser und dann könnte es auch Serien oder Filme treffen, beziehungsweise die könnten damit dann auch immer mehr in Berührung kommen. Und es gibt ja auch schon Unternehmen, die inzwischen daran arbeiten, ganze Sendungen, ganze Filme ausschließlich von einer KI produzieren zu lassen.
2: Für die Medienethikerin Jessica Hesen, Professorin an der Universität Tübingen, ist es wichtig, beim KI-Einsatz unterschiedliche Genres voneinander zu trennen. Anders als bei nachrichtlichen und dokumentarischen Formaten sieht sie die Verwendung von KI bei fiktiven Formaten weniger kritisch. Aber sie müsse redaktionell begleitet und transparent gemacht werden. Im konkreten Fall des RTL-Formats findet sie:
5: Man möchte ja eine gute Geschichte geliefert bekommen, in der man sich vielleicht Gedanken noch darüber macht, was richtig ist, was gerecht ist und so weiter. Und das kann durchaus auch bedient werden mit künstlicher Intelligenz.
2: Seit August gelten EU-weit neue Transparenzanforderungen bei der Verwendung von KI. Sie schreiben eine Kenntlichmachung grundsätzlich auch bei fiktiven Inhalten vor. Hier, Zitat:
6: Beschränken sich die in diesem Absatz festgelegten Transparenzpflichten darauf, das Vorhandensein solcher erzeugten oder manipulierten Inhalte in geeigneter Weise offenzulegen, die Darstellung oder den Genuss des Werks nicht beeinträchtigt.
2: RTL geht allerdings mit der Kenntlichmachung des KI-Einsatzes unterschiedlich um. Aus seiner Streaming-Plattform RTL Plus liest man im Abspann einen Hinweis auf die KI-Nutzung. Im linearen Programm konnten wir keinen solchen Hinweis entdecken. Grundsätzlich sieht Timo Niemeyer eine Parallele zwischen den neuen KI-Experimenten von RTL und früheren Formaten.
3: Ich vergleiche das gerne mit dem Aufkommen des Scripted Realities. Also vor 20 Jahren haben sich auch viele Zuschauerinnen und Zuschauer gefragt, ist das eigentlich echt, was ich da schaue? Bis RTL dann irgendwann angefangen hat, in die Abspende zu schreiben, alle Figuren sind fiktiv und rein erfunden. Das war auch damals eine große Diskussion. Und heute ist es die KI und ich finde, wenn man bestehende Folgen nimmt und das dann so verändert, ist das keine Täuschung des Publikums. Das Publikum sieht was Fiktionales und erwartet was Fiktionales und das ist es am Ende.
2: Die Tübinger Medienethikerin Jessica Hesen rät Zuschauenden grundsätzlich zur gesunden Skepsis bei audiovisuellen Inhalten.
5: Wir sind so trainiert als Menschen, dass wir unseren Augen und Ohren bauen und den Inhalten, die über Medien geliefert werden, die über Video- oder Audiokanäle geliefert werden, einfach Authentizität zuschreiben. Und das ist leider nicht mehr der Fall durch künstliche Intelligenz.
2: Für Medien sei es nun wichtig, zu entscheiden, wie sie mit KI umgehen und wie sie den Einsatz transparent machen und bestimmte Bereiche von der KI-Nutzung auszunehmen.
0: Von der Fiktion zur KI-Fiktion, Lea Nentwick berichtete. Und nun hier im Fazit der Blick in die Feuilletons von Tobias Wenzel.
7: 12 Dinge, die Sie über Franz Marc wissen sollten, titelt das Feuilleton der Welt zur Retrospektive in der Kunstsammlung Nordrhein-Westfalen in Düsseldorf. Und Boris Pofalla liefert die 12. Punkt 4. Warum Franz Marc sich vom Tiermotiv verabschiedete und abstrakte Bilder malte. So habe der Künstler 1915 aus dem Krieg an seine Frau geschrieben: »Ich empfand schon sehr früh den Menschen als hässlich. Das Tier schien mir schöner, reiner. Aber auch an ihm entdeckte ich so viel Gefühlswidriges und Hässliches, so dass meine Darstellungen instinktiv aus einem inneren Zwang immer schematischer, abstrakter wurden.« Bei den sonstigen Themen der Feuilletons vom Freitag konnte man sich durchaus wünschen, auch ihnen durch Abstraktion die Hässlichkeit oder den Horror auszutreiben. Wenn das mal so einfach wäre. Überall Artikel zu den Anschlägen vom 11. September, die sich zum 25. Mal jähren. Die Frankfurter Allgemeine erinnert daran, dass viele Szenen aus Hollywood-Filmen, etwa aus einem Spider-Man-Film, herausgeschnitten wurden, weil diese Szenen nach den Anschlägen als pietätlos hätten wahrgenommen werden können. »Der Blick, der bis heute wirkt«, titelt die Taz unter einem Foto, auf dem Menschen erschüttert in eine Richtung starren und sich teilweise vor lauter Schrecken die Hand vor den Mund halten. Sie sehen, erfährt man aus der Bildunterschrift, auf die brennenden Zwillingstürme. Der angekündigte Blick, der bis heute wirkt, entpuppt sich im Text von Mayra Chaudhry dann aber überraschenderweise als ein ganz anderer. Sie meint den rassistischen Blick. 9/11 habe eine Welle des Rassismus ausgelöst, die bis heute spürbar sei. Ich war 10 Jahre alt und in der 5. Klasse, als 2 Flugzeuge in das World Trade Center flogen, schreibt die Muslimin Chaudhry im Taz-Artikel. Ich erinnere mich nicht mehr an jedes Bild, das damals über den Fernseher flimmerte, aber ich erinnere mich an meine Lehrerin. Sie zeigte auf mich und fragte: »Und was sagst du denn jetzt dazu?« Auf mich. Ich war 10 Jahre alt. Hoffentlich lesen 10-Jährige nicht den Artikel, den Piotr Heller für die FAZ geschrieben hat, denn sonst könnten sie Angst bekommen, keine 15 Jahre mehr zu werden. Heller zitiert einen Internetpost von Jacob Coxon, der beim KI-Entwickler Anthropic gekündigt hat. Die Menschen, die KI entwickeln, sind fest davon überzeugt, dass sie uns alle bis zum Ende dieses Jahrzehnts auslöschen könnte. Ja, dann mal lieber schnell noch schön intensiv leben. So hedonistisch wie die Frauen in Susanne Meures Klimafilm Eternity. Der sei, zitiert Birgit Rieger im Tagesspiegel die Regisseurin, eine filmische Adaption von Florentina Holzingers Performancekunst. Freundinnen, wohl hauptsächlich nackt zu sehen, reisen in die Berge, um zu feiern, weil die Welt eh bald untergeht. Genaueres weiß man erst am Sonntag, wenn der Film Premiere auf der Art Week in Berlin hat. Obwohl irgendwann auch Meldungen auf Handys vor potenziell verstörender Kunst warnen? Das kann man vermuten, wenn man eine so ausgeprägte Fantasie hat wie Hans Zippert. Mit Blick auf den bundesweiten Warntag am Donnerstag samt unangenehmen Alarmton auf dem Handy schreibt Zippert in seiner satirischen Kolumne für die Welt: In diesem Fall wurde vor einer faschistischen Machtübernahme in Sachsen-Anhalt gewarnt. Bald werde vor allem Möglichen gewarnt, vor Salmonellen bis Wohnungsmangel, so Zippert. Nur vor Warnungen kann aus technischen Gründen bisher noch nicht gewarnt werden.
0: Der Blick in die Feuilletons war das von Tobias Wenzel. Und das war's, unser heutiges Fazit mit Eckart Rölke am Mikrofon. Ich danke für Ihr Interesse. Guten Abend.

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1: Uhr. Es ist Freitag, der 11. September. Die Nachrichten. In den USA wird heute an die Terroranschläge vom 11. September vor 25 Jahren erinnert. Die zentrale Gedenkfeier findet am New Yorker Mahnmal statt, wo früher die Zwillingstürme des World Trade Centers standen. Bei der Zeremonie werden alle noch lebenden früheren US-Präsidenten erwartet. Angehörige sollen die Namen der fast 3000 Todesopfer verlesen. Erstmals soll in diesem Jahr auch der Opfer gedacht werden, die an den Langzeitfolgen der Anschläge gestorben sind. Nach dem Einsturz der 400 Meter hohen Türme und den anschließenden Bränden befanden sich noch über Wochen hinweg Schadstoffe in der Luft. Am 11. September 2001 hatten Islamisten des Terrornetzwerks Al-Qaida Passagierflugzeuge gekapert und sie in das World Trade Center und das Pentagon gesteuert. Die Anschläge führten zu jahrelangen Kriegen in Afghanistan und im Irak, die die USA mit der Bekämpfung von Terrorismus begründeten. Beim ersten Staatsbesuch eines Präsidenten der Vereinigten Arabischen Emirate in Deutschland sind Geschäfte in Milliardenhöhe vereinbart worden. Die Emirate wollen zusätzliche 40 Milliarden Euro in Deutschland investieren, wie aus einer in Berlin veröffentlichten gemeinsamen Erklärung der beiden Länder hervorgeht. Damit wird die bisherige Investitionssumme des Golfstaates in die deutsche Wirtschaft von rund 34 Milliarden Euro mehr als verdoppelt. Staatschef Sheikh Mohammed bin Zayed Al Nahyan wurde gestern erst von Bundespräsident Steinmeier und später von Bundeskanzler Merz empfangen. Steinmeier machte bei einem Staatsbankett am Abend deutlich, dass Deutschland für die Emirate ein zuverlässiger Partner in krisenhaften Zeiten sein will. Am Rande des Besuchs teilte der Berliner Senat mit, die Fluggesellschaft Emirates erhalte zusätzliche Landerechte in Deutschland. Sie bietet künftig tägliche Langstreckenflüge zwischen dem Berliner Flughafen BER und Dubai an. Die Staatsanwaltschaft Hannover hat sich zu den Ermittlungen gegen den Berliner SPD-Spitzenkandidaten Krach geäußert. Wie eine Sprecherin der Behörde mitteilte, geht es um einen Anfangsverdacht auf Vorteilsannahme in zwei Fällen. Die Taten sollen sich während Krachs Amtszeit als Regionspräsident in Hannover zugetragen haben. Am Mittwoch waren die Wohnung Krachs und weitere Objekte in Hannover und Berlin durchsucht worden. Laut dem SPD-Politiker geht es bei den Vorwürfen konkret um ein Vergabeverfahren für ein Gesundheitszentrum. Er weist den Vorwurf der Bereicherung zurück. Krach bestätigte zwar den Eingang seiner Spende auf einem SPD-Konto, der Betrag sei jedoch auf seine Anordnung hin bereits tags darauf zurücküberwiesen worden. Am Sonntag kommender Woche finden in Berlin Wahlen zum Abgeordnetenhaus statt. Der Bundestag hat die Immunität des AfD-Abgeordneten Brandner aufgehoben. Damit genehmigte das Parlament die Durchführung eines Strafverfahrens gegen ihn. Eine Aussprache gab es nicht. Brandner ist auch parlamentarischer Geschäftsführer seiner Fraktion. Der Thüringer Bundestagsabgeordnete schrieb dazu auf der Plattform X, es gehe um einen Auftritt und Aussagen von ihm im hessischen Landtagswahlkampf 2023. Es habe sich jemand beleidigt gefühlt, die Staatsanwaltschaft sei tätig geworden. Ein Abgeordneter darf nur mit Genehmigung des Parlaments wegen einer strafbaren Handlung zur Verantwortung gezogen werden. Der Bundestag hat bereits mehrfach die Immunität von Brandner aufgehoben. Die USA haben weitere Sanktionen gegen Unterstützer pro-iranischer Milizen verhängt. Das US-Finanzministerium teilte mit, betroffen seien Organisationen und Einzelpersonen, die die irakische Miliz Kataib Hisbollah sowie die libanesische Hisbollah unterstützen. Washington wirft ihnen vor, zur Umgehung bestehender Sanktionen beizutragen. Nach Angaben des Ministeriums sitzen die Organisationen im Irak, im Libanon, in den Vereinigten Arabischen Emiraten und in der Türkei. Die USA verschärfen damit ihre Sanktionspolitik gegenüber Teheran weiter. Erst diese Woche setzte Washington 27 iranische Fluggesellschaften auf die Sanktionsliste. In der Fußball-Champions League gab es am Abend zwei Spiele mit deutscher Beteiligung. Bayern München, Bodø Glimt 5:0 und Como Leipzig 4:1. Abschließend das Wetter. In der Nacht unterschiedlich bewölkt, gebietsweise ein wenig Regen möglich, örtlich Nebel, Tiefstwerte 11 bis 3 Grad. Am Tag im Nordwesten und Westen bewölkt und örtlich etwas Regen, ebenso am östlichen Alpenrand, sonst überwiegend sonnig, Temperaturen 17 bis 25 Grad. Die weiteren Aussichten, am Samstag wechselnd bewölkt, im Süden heiter, 20 bis 27 Grad. Das waren die Nachrichten.
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2: Herzlich willkommen zur Kurzstrecke, hier zu unserer Sendung, in der ihr uns Stücke einschickt und wir immer ein paar auswählen und die spielen und besprechen. Und wir, das ist einmal mein Kollege mir gegenüber.
3: Johann Mittmann hier.
2: Und ich bin Ingrid Wenzel, hallo.
3: Genau, und du hast es gerade schon gesagt, wir sind in der Kurzstrecke, das heißt, die Stücke, die jetzt kommen, die wurden uns zugeschickt und wir wählen drei Stücke aus. Das kann Klangkunst sein, das kann Hörspiel sein, das kann Doku sein. Es dürfen aber auch Formen sein, die sich dazwischen bewegen oder Genre-Mixes, die wir noch gar nicht so kennen. Alle Informationen zur Einsendung findet man unter kurzstrecke.deutschlandradio.de.
2: Genau, also falls jemand gerade aufhorcht und sagt, boah, ich möchte auch mal ein Stück einschicken, herzliche Einladung dazu. Und jetzt hören wir drei Stücke, und zwar wirklich drei sehr verschiedene Stücke. Eins bringt uns in chinesische Handwerkskammern. Mhm. Ein Stück bringt uns an Orte, wo plötzlich intime Gespräche entstehen. Und ein Stück bringt uns auf den Leipziger Mietenmarkt. Dann kommen wir jetzt zum ersten Stück, und zwar eine Kurzdoku über das offene Ohr. Open Ear von Gerd Michalek dauert knapp 6 Minuten und ich will gar nicht so viel vorwegnehmen, weil in dem Stück geht es auch um das Entdecken. Also wer spricht da eigentlich gerade und auch zu wem und wo wird gesprochen? Das also einfach selber hören, selber ein offenes Ohr haben für unser erstes Stück jetzt hier in der Kurzstrecke. Open Ear von Gerd Michalek in den nächsten knapp 6 Minuten.
4: Die Leute steigen ein und nennen irgendeinen Straßennamen. Nennen wir, wie ist die Straße denn? Da gibt es unterschiedliche Fahrgäste. Es gibt Fahrgäste, die wissen den Fahrpreis für 20 Cent genau. Und wir, sie haben 30 drauf oder 40 drauf. Das sagen wir, fährst du mit mir? Ne, da sind so pingelige Fahrgäste gibt es. Ne?
5: Ich habe eine gewisse Ruhe und Gelassenheit und kann gut zuhören. Das alleine ist allerdings schon eine Grundbedingung. Und dadurch haben sich auch bei mir immer viele Leute ja, regelrecht ausgekotzt.
6: Mir ist das am Anfang meiner Fahrerei irgendwie mehrfach so gegangen, dass mir Leute irgendwie ziemlich ausführlich ihre Geschichte erzählt haben oder ihre aktuelle Problemlage erzählt haben. Ich dann auch mir die Zeit genommen habe, bis zu einer Stunde teilweise mich mit dem im Auto aufzuhalten und mir das anzuhören, weil ich das auch ganz wichtig fand.
7: Das ist halt wie beim Pastor oder beim Arzt. Ich denke mal, die Leute wissen auch, dass es nicht weitergegeben wird. Man spricht da mit den Kollegen nicht drüber.
8: Ich denke, wie die Leute einsteigen oder wie die einen begrüßen oder wie die Hallo sagen oder so, kann man das erkennen, ob die irgendwo anders Probleme hatten und vielleicht das da im Taxi loswerden möchten. Ich kann mich an vielen Fällen erinnern, wo wirklich ganz nette Menschen, die ich getroffen habe, die man vielleicht nie im Leben so treffen würde. Und die trifft man im Taxi. Leider sind die Zeiten kurz, kann man sich nur kurz unterhalten.
7: Was soll man einem darauf antworten, wenn einer mit Eheproblemen oder so anfängt? Mund halten ist das Einzige angesagt.
9: Eine sehr hübsche Drogenabhängige, die sagte, ich bin nicht mehr zu retten, sage ich doch. Du bist so hübsch, das ist eine Sensation, wie du aussiehst. Du kannst ein Vermögen machen als Model, aber hör die Scheiße auf. Ja, dann brauche ich jemanden, der mir hilft, sage ich, okay. Ich sage, ich habe ein bisschen Geld. B, habe ich Beziehungen zu Apothekern und zu Ärzten. Und C, lebe ich als Junggeselle alleine in einer großen Wohnung. Zieh zu mir. Nach 6 Wochen war sie clean.
10: Ich würde sagen, das ist ein kompletter Unterschied. Das eine ist natürlich das Anonyme zu wissen. Man kann vielleicht mal sich jemanden anvertrauen in einem vielleicht auch dunklen Taxi am Abend. Und es ist auch so eine viel kürzere Geschichte bei mir. Ich bleibe oft über Jahre in den Familien und habe eine längere Zeit Ich hatte eine Kollegin, die ein ganz stiller Typ war. Und das haben viele unserer Kunden sehr genossen, weil sie sich nicht verpflichtet gefühlt haben zu sprechen. Aber das sollte auch auf gar keinen Fall immer so sein. Aber klar, man sollte Menschen mögen und zuhören. Im Salon gab es die Kunden, die das genossen haben, einfach nur in Ruhe Zeitung zu lesen. Und dann hat sich das aber tatsächlich in einer Situation, in einer eigenen Wohnsituation komplett gewandelt. Ich glaube, dafür bin ich zu privat hier, also in einem zu privaten Raum. Aber in einem Salon durchaus, ja. Da sollte man auch ein Gespür für entwickeln, welcher Kunde reden will und welcher nicht. Also ganz unterschiedlich. Zwischen 30 und 40 natürlich Familie. Das ist so das Top-Thema. Kinder, Müdigkeit, Job, Stress. Überlebenskampf. Und unter 30 ist es dann halt häufig Musik und Ausgehen. Und dadurch, dass ich dann auch alle Familienmitglieder kennenlerne, wird man viel eher in so die Familien- und Lebensproblematik einbezogen. Also ich kriege von Eheproblemen erzählt. Und man wird viel eher so zu einer, ja fast schon Freundin, zu einer guten Bekannten. Ich bin ein paar Stunden da und mit jedem habe ich ein persönliches Gespräch, aber trotzdem ist der Partner irgendwie in der Nähe und dann wird es näher. Also wenn es tragisch ist, dann bleibt es hängen oder ja, besondere Momente, Situationen. Ich hatte eine Kundin, die hat ihren Sohn bei einer Lawine verloren und absurderweise, sie hat vergessen, den Termin abzusagen und ich kam relativ kurze Zeit, nachdem das passiert ist, an. Das war natürlich danach, musste ich erstmal alle Kunden absagen.
5: Ich kriege nachts einen Auftrag, Leute abzuholen, Eltern und Polizei einen Anruf. Der Sohn liegt also im Krankenhaus, sehr aufgeregt natürlich, Sohn im Krankenhaus. So. Ja, und jetzt komme ich da auf das Gelände, finde dann nicht keinen Eingang richtig, wo Licht ist, war alles stockdunkel, fahre noch mal rum, wieder bis zum Pförtner und steige dann zu dem aus, um zu fragen. Da guckt er mich ganz verdutzt an, sagt, wie? Ja, sag ich, die Eltern sind da, die wollen ihren Sohn hier sehen, ne? Nee, der hier in der Küttner mit der Föß zuerst wieder Russ. Ja, sag ich, du großer Gott, soll das etwa heißen, dass er tot ist? Ja, ja, sagt er, sicher, hier liegen nur Tote. Ja, sag ich, du, ich habe hier Eltern im Wagen, die wollen ihren Sohn sehen, der hat einen Unfall angeblich gehabt. Ja, sag ich, wie soll ich den Eltern das beibringen? Da ging mir das Herz natürlich 1 zu 100.000 und auch Magensausen, alles. Ach, ich blieb mir nichts anderes übrig. Da können Sie sich das Drama vorstellen, wie die sie in die Arme gefallen sind, haben sie geheult wie Schlusshunde, ne?
2: Das war Open Ear von Gerd Michalek. Ja, eine O-Ton-Collage, ein dokumentarisches Stück. Einfach mit dem Mikro losziehen und die Leute sprechen lassen, ja, denen sonst das meiste erzählt wird.
3: Das ist wirklich die einfache, aber geniale Idee, die Person zu fragen, die sonst zuhört und die erzählen zu lassen. Und du hast es angesprochen vorher, es geht auch ein bisschen darum zu entdecken, wer spricht eigentlich, wo sind wir eigentlich? Und das finde ich ganz toll, dass das Stück eben nichts erklärt und ich aber am Anfang zumindest eigentlich sofort verstehe, ah, wir sind im Auto, wir sind wahrscheinlich im Taxi. Das zeigt sich in der Inszenierung, da war ich irgendwie schnell im Verständnis, ohne dass mir irgendwas gesagt wurde. Und dann kommt eine andere Person, die benennt dann dieses Taxi, aha, ich hatte recht, aber wer ist sie? Und dann bin ich neu am Überlegen und dann habe ich erst später verstanden, dass sie Friseurin ist, wahrscheinlich, ist jetzt meine Interpretation. Das heißt, diese Grundspannung zwischen, wer ist eigentlich die Person, die erzählt, wo bin ich eigentlich, versus worum geht es in diesen kleinen Geschichten, die sie mir dann jeweils erzählen. Das trägt das Stück ganz toll, finde ich.
2: Ja, und es gibt ja auch immer so kleine Hilfsstützen. Also ich habe auch ein bisschen länger gebraucht, bis ich gemerkt habe, ah, ist ein Taxifahrer. Mhm. Und es gab immer so Hilfe. Also dieser Rasierer, der surrt oder dann am Ende ist ja auch schön, wie so ein O-Ton-Stück geschnitten wird. Also ist es nicht, jetzt ist das Taxi und dann ist der Friseursalon, sondern ah, wir gehen am Ende nochmal zum Taxifahrer zurück. Und da war kurz dieser Auspuff, kurz dieses Motor und eine Tür geht, glaube ich, auch zu. Und das war wirklich so, ah, okay, ich bin wieder im Taxi. Und dann wirklich, was sagen die eigentlich? Und einfach diese, vor allem jetzt am Ende auch, diese total berührende Geschichte.
3: Ja, das ist noch der zweite Aspekt von der Auswahl der Geschichten. Und das finde ich auch ganz interessant, wie da so das Banale neben dem Existenziellen stattfindet und wie jede Geschichte auch kurz erzählt wird, in einfachen Worten, und wie eben O-Ton, und das ist ja das Tolle auch am Dokumentarischen jetzt im Vergleich zum Hörspiel, dass da einfach sofort ein O-Ton spricht, der eine natürliche Sprechweise mitbringt und gleichzeitig man eben auch das Poetische darin finden kann und eben die tiefen Geschichten in den kurzen Geschichten. Also das ist wirklich, haut einen manchmal um, was da plötzlich kommt.
2: Ja, und auch die Menschen einfach erzählen lassen, weil so viele Menschen haben was zu erzählen. Und da hinzugehen wie Gerd Michalik und die Leute sprechen zu lassen, das war sehr schön zu hören. Erinnert mich übrigens an meine eigene DJ-Zeit, als ich aufgelegt habe. Ich habe viel für Hochzeiten aufgelegt. Und in den ersten 5 Minuten siehst du die Familiendynamik. Und irgendwann am Ende des Abends stehen die Leute hinterm Mischpult und erzählen dir solche Geschichten. Und ja, ich halte es da wie die eine Frau, einfach die Leute reden lassen. Aber es unterliegt ja trotzdem der DJ-Schweigepflicht, was die Leute einem erzählen.
3: Und auch diese Personen, die jetzt aus dem Taxi da erzählen, sind in gewisser Weise anonymisiert. Wir wissen nicht genau, wer dahinter steht.
2: Damit kommen wir jetzt zu unserem zweiten Stück, übrigens in der Kurzstrecke. Alle Stücke, die wir spielen, sind immer unter 20 Minuten. Und jetzt gehen wir auf den großstädtischen Wohnungsmarkt. Da hört man ja viel von, also Mieter, die nach Jahrzehnten aus ihrem Hause zwangsgeräumt werden, Mietergemeinschaften, die sich plötzlich, nachdem sie irgendwie jahrzehntelang nebeneinander hergelebt haben, plötzlich zusammentun, manchmal aber auch vergebens. Wie wenig Aussicht ist künstlerisch erträglich? Das fragt unser nächstes Stück. Und das Stück, das hört ihr gleich, es hat eine lyrische Ebene und eine dokumentarische. Und das wechselt immer hin und her. Und manchmal, ganz dazwischen, muss man einfach mal laufen gehen, joggen, um die Realität zu verarbeiten. Das macht Mutnigi von Caroline Krahl, Autorin. Klingt nach einem Fantasiewort, ist es aber nicht ganz. Was es bedeutet, das hört ihr selbst. Und zwar Mutnigi von Caroline Krahl in den nächsten 15 Minuten.
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12: Die alten Turnschuhe. 10 Jahre alt und vorher schon gebraucht, an manchen Stellen offen, sodass der Matsch, in dem ich oft laufe, weil ich am liebsten im Regen laufe, binnen weniger Minuten meine Socken, dann die Zehen, mich erreicht. Die Strecke führt vom Arbeitsamt die Seelenbinderstraße hinunter, durch Schrebergärten in den Wald, am Teich entlang, und dann verliert sich die Zeit vielleicht. Ich höre die Tropfen auf meiner Plastikkapuze, die Percussion zum Rhythmus des Atems, ein Konzert gegen den Wahnsinn und die Kälte gegen den Wahnsinn. Wie gut, dass etwas funktioniert. Ich grüße den Reiher, das Teichhuhn, und laufe mit geschlossenen Augen oder aus den Augenwinkeln. Aus mir heraus rinnt nichts, alles zieht in mich ein wie der Matsch in die Schuhe, und ich schwitze nicht, sondern werde Wasser, das Gurgeln, Blubbern. Ein Brief war im Kasten, eines Tages nach dem Laufen. Wie kann Wasser aus der Wohnung geworfen werden? Ich höre die Tropfen und sehe den Reiher nicken. Die Kälte gegen den Wahnsinn. Kälte Matsch. Gebrauchtes sind machtlos gegen den Rauswurf, den Eigenbedarf anderer, aber gut gegen den anderen Wahnsinn oder was die Leute so nennen. Laufe mich, klar, aber unterlaufe nichts. Auch Wasser kann aus der Wohnung geworfen werden.
13: Oppressed, depressed. Oppressed, depressed. Oppressed, depressed, either way.
14: So, herzlich willkommen zu viel Miete, wenig Liebe. Ich will es eigentlich mal anders sagen, viel Liebe, wenig Miete. Aber das Motto ist viel Miete, wenig Liebe, Südvorstadt für alle. 3 Jahre Kampagne, wir wollen die heute hier feierlich, aber auch ein bisschen traurig, ein bisschen Trauerarbeit mit euch zusammen abschließen, diese Kampagne. Weil Menschen sich immer mehr mit Mietproblemen herumschlagen müssen, statt mit den schönen Zeiten des Lebens. Leipzig ist europaweit eine der Städte, die eine Mieterstadt ist. Also eigentlich hat nur noch Zürich die meisten Mieter. Dann kommt Leipzig, dann Berlin. Also 85% Mieterhaushalte hier. Als zweites aber, bezogen auf Südvorstadt für alle, sind wir zu dem Motto gekommen, viel Miete, wenig Liebe, weil wir in diesen 3 Jahren erlebt haben, dass wir viel auf Mauern gestoßen sind, dass kooperative Verfahren nicht geklappt haben und nicht so kooperativ waren, wie sie hätten sein können. Und dass am Ende, das kann ich jetzt schon verraten, die Neuvermietungen der leerstehenden Wohnungen bei 16,50 Euro pro Quadratmeter liegen. Also das ist das Skandalon und die Traurigkeit, dass das, was wir eigentlich wollten, nicht geklappt hat. Da würde ich jetzt vorschlagen, dass wir uns in Bewegung setzen.

0: Ich wünschte, ich liefe in dich hinein. Plötzlich tauchtest du aus dem Blätterwerk hervor, trätest auf den Waldpfad und in meinen Laufweg. So lief ich in dich hinein und dieser Moment machte alles klar. Du machtest alles gut und wir gingen gemeinsam unter ein neues Dach. Ein Crash, der mit Rettung zu tun hat, die es so nicht gibt, auf die die Fantasie verfällt, wenn alles, was noch funktioniert, die Kontrolle des Atems ist, die Überwindung des Seitenstechens, der berechnete Ausstoß von Endorphinen, er funktioniert. Die Routine macht flüssig. Du und ich, Wasser, die Welt, ein Monolith. Wir schwappen an, gurgeln, blubbern, laufen uns klar, statt zu zerschellen. So kann ich mir das andere Ich noch denken, fantasieren, wie es auftaucht aus dem Blätterwerk, mir vorstellen, zu zweit zu rennen, statt ganz allein, aber keine Welt.
1: Das Haus gehörte bis 2013 noch der LBB. Doch dann, und das war einer der letzten Verkäufe, hat es die LBB verkauft in einem Paket. Und die neuen Eigentümer waren dann die Deutsche Gesellschaft für Grundbesitz. Also das ist ein Fall der Privatisierung. Und ich hatte ja gesagt, es war eingehüllt vor 12 Jahren und die Mieterinnen haben das als Entmietungsversuch gewertet, weil das 2-3 Monate lang verdunkelt war und keine Bauarbeiten stattfanden.
2: Wir wollten es eigentlich erst kaufen, wir haben erst versucht, das Haus zu kaufen, aber die Preisvorstellungen von der anderen Seite waren etwas zu hoch. Deshalb hat es nicht geklappt, dass wir wollten ein Genossenschaftshaus machen.
3: Das ging nicht an.
2: Das Wichtige war, dass die Mieter das gemeinsam gemacht haben. Am Anfang war es kaufen und so, und dann haben sich dann aber auch alle mit dazu bereit befunden, dass wir eine gemeinsame Lösung finden, dass halt alle gehen, Wohnung suchen, mit genügend Zeit haben. Das war das Positive daran, dass die Mieter zusammengehalten haben und nicht jeder für sich so eine Einzellösung gesucht hat, wie das leider bei den LBB-Häusern, wie ich jetzt gerade wieder mitkriege, passiert. Jeder sucht also seine Einzellösung und das schwächt insgesamt die Mieterinnen und Mieter.
0: Die Blässhühner brüten wieder. Die Oberfläche des Tümpels ist faltenlos. So kann ein Film darauf projiziert werden. Er heißt Eigenheim von Welf Reinhardt. Ein SeniorInnenpaar, Frau und Mann, Monika und Werner, erhalten eine Eigenbedarfskündigung und werden schließlich zwangsgeräumt. Der Waldsee kriegt Löcher, um die sich Linien kräuseln. Es regnet. Niederschmetternd ist der Film. Aber die Hauptfiguren sind zu zweit und bleiben es. Sie sind einander liebevoll zugewandt und Hand in Hand gingen sie nach 23 Minuten aus dem Bild. Will sagen, nicht allein. Und fragen, wie wenig Aussicht ist filmisch, künstlerisch, erträglich? Wie wenig Aussicht verträgt ein Plot, die Fiktion? Wie viel kontinuierliches Abwärts, welche Dauer des nach unten in 23 Jahren statt Minuten und ohne die Figur, die aus dem Blätterwerk auftaucht. Kann ich einen Rhythmus bauen aus letzten kläglichen Versuchen, der bis zum Ende trägt? Die Tropfen auf meiner Plastikkapuze, die Percussion zum Rhythmus des Atems, ein Konzert gegen den Wahnsinn und die Kälte gegen das Rutschen. Wie gut, dass etwas funktioniert.

0: Umknicken ist ganz leicht. Ausrutschen im Matsch ist ganz leicht. Abrutschen ist ganz leicht. Und liegen bleiben. Die Worte rückwärts sprechen, wenn jede Illusion über sie zu verfügen im Teich versunken ist. Mut, Negier. Liegen bleiben im Schilf. Der Reiher zupft an der offenen Naht des alten Turnschuhs. Es ist leicht. Keine feste Grenze, die mich schützt. Nur vielleicht ein Rhythmus aus Versuchen, die sich alle wie Letzte anfühlen. Die Waldkita-Kinder haben eine Hütte gebaut aus Ästen. Sie teilen die Hütte mit LäuferInnen wie mir, die die Zeit dehnen wollen, bis sie in ihre, nein, eine Wohnung zurückkehren oder zwischenstoppen oder vielleicht klingeln sie an der eigenen, nein, einen Wohnungstür, um zu fragen, ob sie noch rein dürfen oder finden im Briefkasten ein Schriftstück, das sagt, nein, dürfen sie nicht. Darum lagern die LäuferInnen Ergotherapieringe und Dinge zur Beschäftigung in einem Eck der Hütte der Waldkinder und die wundern sich nicht sehr. In die Hütte regnet es rein. Ich sitze hier mit Seitenstechen und lese in Rachel Avives Strangers to Ourselves. Zitat: But she also found depression irrelevant. Who wouldn't be depressed when you don't have enough money to take care of your children, she told me. Oppressed, depressed. Either way, you can't feel good about yourself, she said. Zitat Ende.
1: Ich möchte ganz kurz zitieren, wie die LVZ unsere Kampagne betitelte, in der Überschrift Minimieten im Leipziger Süden. Ja, so hieß das.
0: Willkür baut die festesten Mauern, das Eigentum. Andernfalls wäre da keine feste Grenze, die dich schützt.
1: Das zieht das Projekt in den Dreck. Minimieten klingt so, was bildet ihr euch ein, euch so kleine Mieten zu verlangen, während es hier eigentlich, wir forderten eigentlich sozialen Wohnungsbau. Und das wurde in der Überschrift und mehrmals dann auch in Folgeartikeln als Minimieten verbrämt.
0: Würde die Willkür nicht länger als alternativlos betrachtet, müsste niemand mehr brechen und es bräuchte keine feste Grenze, die dich schützt.
1: Da würde ich jetzt vorschlagen, dass wir uns in Bewegung setzen.
0: Ein Rhythmus oder immerhin etwas, das nach außen dringt und Zeugnis ist für die Flüssigkeit der Grenze zwischen Boden und bodenlos, zwischen da und fort, gegenüber und irre.
1: Ich will es eigentlich mal anders sagen.
0: Ein Rhythmus, der mir diese Grenze zugleich erhält, mich schützt. Und alle, die hier laufen oder walken, die Stöcke dabei schleifen lassen. Sie schlurfen durch den Wald wie ein Besen über die Snare. Ich höre die Tropfen auf meiner Plastikkapuze, die Percussion zum Rhythmus des Atems, ein Konzert gegen den Wahnsinn. Wie gut, dass etwas

0: Mut Negil von Caroline Kral. Mit der Initiative Südvorstadt für alle und ihrer musikalischen Demobegleitung durch das Trio Anke und Florian 2025.
1: Ihr hört Deutschlandfunk Kultur, die Kurzstrecke mit Hörstücken, die ihr uns eingeschickt habt. Und das Stück, das wir jetzt gerade gehört haben, kam von Caroline Kral und hat den Titel Mut Negil. Und wir haben

0: gerade so Hinweise im Stück bekommen, dass Mutnigi kein Fantasiewort ist, sondern rückwärts gesprochen das Wort Eigentum ergibt. Johann mir gegenüber hier im Studio, das ist ein sehr poetisches Stück über Wohnungsmangel und den Mietenmarkt, oder?
1: Ja, das stimmt. Das Stück bedient sich so eigentlich zwei Mitteln oder zwei Ebenen. Die eine Ebene ist eben die Joggerin, die wir gehört haben. Und das ist ganz klar so ein poetischer Text. Also der ist so geschrieben, der ist auf der Suche nach Bildern. Und da ist auch die Joggerin einzeln unterwegs und läuft und denkt. Und wir begleiten sie dabei. Und im Kontrast dazu gibt es diese dokumentarische Ebene, wo wir eine Gruppe hören, die nicht alleine ist, wo wir hören, wie immer wieder von Statistiken berichtet wird, von Zahlen, von Fakten und wie auch die Geschichte dieser Kampagne nachgezeichnet wird. Das heißt, dieser dokumentarisch-poetische Widerspruch, den es zwischen den Ebenen gibt, der ist auch so ein bisschen der Widerspruch zwischen der einzelnen Person und der Gruppe, habe ich das Gefühl. Und es ist für das Thema sehr poetisch, aber es ist, finde ich, in sich als Stück ziemlich 50-50. Also beides hat so seinen Raum.
0: Ja, manchmal ist es aber auch gleichzeitig. Ich glaube, zum Ende hin kommen dann diese Geräusche, die die Joggerin begleitet haben, diese dumpfen, manchmal nah, manchmal fern, diese Laufgeräusche, dann auch zusammen mit dem Dokumentarischen.
1: Und es richtet sich ja, wie so oft, wenn man so Audio-Dinge produziert, häufig an eine einzelne Person, die alleine hört. Also das ist ja schon sehr häufig die Situation. Ich habe tatsächlich beim Joggen das erste Mal dieses Stück gehört. Also das hat sich dann, ich musste kurz Pause drücken, um zu überprüfen, was ist im Stück und was nicht. Ist es, also dieses Sounddesign hat wirklich sehr gut transportiert, finde ich, dieses Gefühl, durch den Regen zu joggen. Und ich musste das kurz überprüfen. Es war fast zu echt. Und die Frage, die das Stück stellt oder die du auch mit reingegeben hast am Anfang in der Moderation, ist ja, wie viel Resignation ist erträglich und wie kann man davon erzählen, auch wenn es ein Scheitern ist in einer Art und Weise, die vielleicht die Menschen aktiviert. Und da geht es ja um jede einzelne Person. Deswegen finde ich es total plausibel, dann auch so diese einzelne Person anzusprechen.
0: Und auch in Bewegung zu bleiben, finde ich interessant, dass du das beim Joggen gehört hast. Ich jogge nicht. Ich denke immer, sollte ich vielleicht doch? Und vor allem, wenn man so geniale, lyrische Gedanken hat und die aufschreiben könnte während des Joggens, wie Caroline Krahl, denke ich mir, da müsste ich auch mal joggen gehen. Aber das ist bestimmt halb vielleicht beim Laufen, beim Runner's High, halb am Schreibtisch passiert. Aber lobend erwähnen möchte ich nicht nur den Text, sondern auch den Gesang. Der kommt nämlich auch von der Autorin.
1: Also mir ging es noch nicht so, dass ich beim Laufen solche Texte erdacht habe. Aber die Frage, die sie stellt, wie kann man vom Scheitern erzählen, da finde ich das hier eigentlich interessant, insofern als dass eine Position häufig ist zu sagen, wir brauchen mehr Geschichten des Gelingens, wir brauchen Vorbilder und so weiter. Oder eben die andere Position ist zu sagen, wir müssen das Problem deutlich benennen. Also man muss auch die Aussichtslosigkeit zu spüren bekommen, um dann auch irgendwie aktiviert zu werden, um klar zu sehen, wo liegen die Probleme und sich vielleicht dadurch auch zu engagieren. Und deswegen ist es, glaube ich, gar nicht so klar zu entscheiden. Ich glaube, beides hat so seine Berechtigung. Und für mich kann ich sagen, auch wenn das eine Geschichte ist, die davon erzählt, dass das nicht geklappt hat, was die Kampagne sich vorgenommen hat, ist der Moment, der beschrieben wird, die betroffenen Personen vereinzeln nicht und finden eigene Lösungen oder keine Lösung, sondern sie tun sich erstmal zusammen und versuchen gemeinsam eine Lösung zu finden. Das bleibt ein inspirierender Moment, selbst wenn es dann eine Geschichte ist, wo es am Ende nicht so geklappt hat wie geplant.
0: Ja, sie erwähnt ja auch so einen Film, wo das Pärchen trotz Zwangsräumung zusammenblieb und das ist das Wichtige daran. Oder halt, wie sie schreibt, umknicken geht ganz leicht, hinfallen ist ganz leicht.
1: Und aufstehen ist immer möglich.
0: Ja.
1: Das nächste Stück, was wir heute mitgebracht haben für die Kurzstrecke, wurde eingereicht von Frank Mehrfort und es ist ein Klangkunststück. Und für dieses Klangkunststück bewegen wir uns jetzt aus Leipzig, wo wir eben noch beim Wohnungsmarkt waren, nach China. Und zwar konkret in die Stadt Hangzhou, in das Museum By Art Matters. Und in diesem Museum gab es eine Ausstellung von der bildenden Künstlerin Katinka Bock. Und für diese Ausstellung hat Frank Mehrfort ein Hörstück komponiert. Das heißt, dieses Hörstück steht in Beziehung zu Rauminstallationen und es steht auch in Beziehung zu dieser Region, denn Frank Mehrfort und Katinka Bock waren vor Ort, sind dorthin gereist, haben unter anderem Nähwerkstätten besucht und Töpferwerkstätten und haben dort Aufnahmen gemacht. Und Frank Merfort hat diese Aufnahmen genutzt als Grundlage für seine Komposition. Und Katinka Bock hat eben Skulpturen aus Keramik entwickelt, also auch sozusagen an diese Töpfertradition anschließend im weiteren Sinne. Und weil das so ein bisschen im Verhältnis zueinander steht, der Klang dieser Soundinstallation und diese Skulpturen, will ich kurz eine Skulptur beschreiben, dass wir so ein bisschen wissen, wo sind wir, wenn wir das hören. Es gibt eine Installation, die heißt Sea Star Balance. Das sind zwei Keramikrollen, zwei lange Gefäße und die sind quer durch den Ausstellungsraum aufgehängt. Und die sind in gegenseitiger Spannung, das heißt, die haben so ein Gleichgewicht. Und in diesen Keramikgefäßen ist Wasser und die Öffnungen der Gefäße unterscheiden sich. Das heißt, in dem einen Gefäß verdunstet das Wasser schneller als in dem anderen. Und dadurch, dass sich das Gewicht dann unterschiedlich entwickelt, gerät die Balance aus dem Gleichgewicht. Das heißt, allmählich wird es gestört, allmählich verändert sich was über den Zeitraum dieser Ausstellung. Und das, was anfangs still war, beginnt sich zu verschieben durch äußere Wetterbedingungen, durch die Luftfeuchtigkeit im Inneren des Museums und so weiter. Und diese räumliche Arbeit von Frank Merfort ist eben eine, die für 5 Lautsprecher und Subwoofer entwickelt wurde, also die im Raum die Klänge platziert. Und für die Kurzstrecke hat Frank Merfort seine Klanginstallation für Kopfhörer optimiert. Das heißt, wir haben dieses räumliche Klangerlebnis in dem Moment, wo wir dieses Stück über Kopfhörer hören. Das heißt, hiermit die Einladung an dieser Stelle, wenn es nicht sowieso schon der Fall ist, Kopfhörer aufzusetzen und das nun folgende Stück über Kopfhörer zu hören. Wir hören nun Typical Records von Frank Merfort in den nächsten rund 15 Minuten.

0: Typical Records von Frank Mehrfort. Frank Mehrfort hat ganz viel mit Granularsynthese gearbeitet in dem Stück.
1: Mit was?
0: Das erkläre ich jetzt. Granularsynthese, genau. Es ist eine Technik, wo man einen Klang aufnimmt, also einen Sound hat, und dann mit dieser Aufnahme so arbeitet, dass man die in ganz kurze Fragmente zerlegt. Im Millisekundenbereich, also super, super kurz. Beim Sample spricht man immer davon, dass es so ein Ausschnitt, und bei der Granularsynthese sind die Samples so kurz, die nennt man Grains. Und aus diesen kleinen Körnern setzt man dann neue Klänge zusammen. Da nimmt man dann sehr, sehr viele und manipuliert die und kann damit eben Klangfarben, Klangflächen, aber auch einzelne Sounds quasi neu bauen. Und damit hat er eben gearbeitet, denn am Anfang standen ja diese Aufnahmen aus den Töpferateliers und so weiter. Und wie man jetzt gehört hat, sind wir nicht in einer naturalistischen Abbildung dieses Ortes, sondern wir haben das Material verarbeitet in der Komposition. Und da geht es natürlich ganz viel um die Klangfarbe, wo sich ja in der elektroakustischen Musik immer viel für interessiert wird, für Klangfarbe, für Sound, für wie klingt das. Aber ebenso geht es um Rhythmus und auch um die Platzierung der Klänge im Raum. Und ich fand es überraschend, wenn ich mir jetzt vorstelle, ich habe ein Stück und das ist auch gedacht als Dialog mit einer Installation und so weiter, denke ich erstmal so an Flächen. Denke ich so, das wird jetzt so ein Teppich, das wird irgendwas, so eine Unterlage, so ein Podest für das andere sozusagen. Und wir hatten ganz wenig Klangflächen eigentlich. Wir hatten total viel Rhythmus, total viel Staccato. Also es wurden wirklich so einzelne Punkte im Raum so markiert. Und dazwischen eröffnet sich aber so dieser ganze dreidimensionale Raum, wo dann eben Platz ist für mich als Hörer oder eben für den Dialog mit der Skulptur.
1: Ja, ich bin froh, dass du diese Skulptur erwähnt hast in der Anmoderation, weil wenn man sich jetzt nicht, ich sag mal, auf die molekulare Klangebene begibt, wenn man sich vielleicht auch nicht so auskennt, dann hört man natürlich schon hin und denkt sich, okay, was höre ich denn da? Kann ich irgendwas erkennen? Und wenn die Stichworte waren Töpferatelier und Nähwerkstätten, dann habe ich natürlich schon diese Staccato und diese rhythmischen Geräusche als Nähmaschine identifizieren wollen, zumindest. Mhm. Und auch diese rollenden Töne vielleicht als rollende Töpfer, als Keramiken, die über den Boden rollen, oder vielleicht auch so eine rotierende Töpferscheibe. Also man interpretiert dann doch viel rein. Mhm. Vielleicht auch gerade, weil ich jetzt nicht in Hangzhou, wo diese Ausstellung ist, bin und die Skulptur sehen kann, die du beschrieben hast mit dieser Spannung, sondern eher die Spannung jetzt aber herauslesen, heraushören will, vielleicht in der Spannung zwischen einem textilen weichen Stoff und einem, ja, einem gehärteten Keramikobjekt.
0: Ja, und das ist auch ja ganz häufig so ein Spiel, das wir in elektroakustischer Musik, in Musik, die über Lautsprecher zu uns kommt, nicht sehen können, was eigentlich die Quelle des Klangs ist. Wir können nicht sehen, da spielt jemand auf der Geige und ich ordne das so diesen Sound jetzt diesem Instrument zu, sondern wir haben immer diese Situation, dass was kommt, von dem wir gar nicht wissen können, was ist es, und von dem wir auch nicht direkt die Verknüpfung machen können, was ist die Quelle des Sounds, und damit irgendwie eine abstraktere Weise des Hörens möglich wird. Und in dem Fall gibt es diese Verbindung zum Töpferatelier und zu den Skulpturen, und ich glaube, dass das auch einen dann nochmal anders hören lässt, aber es gibt ja durchaus auch die Vertreter der sogenannten akusmatischen Musik, die sagen, der Witz ist gerade, dass man nicht weiß, was die Quelle ist, und wir wollen das auch gar nicht verraten.
1: Ja, woher kommen die Klänge? Vielleicht habt ihr es gehört, wahrscheinlich aber nicht, aber wir haben hier einen Gast in unserer Kurzstreckenausgabe. Es ist übrigens die Kurzstrecke-Ausgabe 170, und heute haben wir einen Gast, einen Mystery-Gast. Wir hatten nämlich eine Fliege, also wirklich eine dicke Fliege, die hier im Studio rumfliegt und manchmal auch an den Mikros vorbeigesurrt ist. Also falls das jemand mit seinen scharfen Ohren gehört haben soll, ja, das war unser stummer, summender Gast, unsere kleine Klangkunstfliege.
0: Unsere Klanginstallation, die den Raum mittransportiert.
1: Ja, und das war unsere Kurzstrecke, Ausgabe 170.
0: Auch nächsten Monat sind wir wieder mit der Kurzstrecke dabei und haben drei Stücke ausgewählt, und der Open Call ist immer offen. Wir freuen uns immer, wenn du uns dein Hörstück schickst, wenn du etwas aufgenommen hast, findest du alle Infos unter kurzstrecke.deutschlandradio.de, und am Mikrofon verabschiedet sich Johann Mittmann
1: und Ingrid Wenzel. Vielen Dank und tschüss.
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1: Ein Uhr, die Nachrichten. In den USA wird heute an die Terroranschläge vom 11. September vor 25 Jahren erinnert. Die zentrale Gedenkfeier findet am New Yorker Mahnmal statt, wo früher die Zwillingstürme des World Trade Centers standen. Bei der Zeremonie werden alle noch lebenden früheren US-Präsidenten erwartet. Angehörige sollen die Namen der fast 3000 Todesopfer verlesen. Erstmals soll in diesem Jahr auch der Opfer gedacht werden, die an den Langzeitfolgen der Anschläge gestorben sind. Nach dem Einsturz der 400 Meter hohen Türme und den anschließenden Bränden befanden sich noch über Wochen hinweg Schadstoffe in der Luft. Am 11. September 2001 hatten Islamisten des Terrornetzwerks Al-Qaida Passagierflugzeuge gekapert und sie in das World Trade Center und das Pentagon gesteuert. Die Anschläge führten zu jahrelangen Kriegen in Afghanistan und im Irak, die die USA mit der Bekämpfung von Terrorismus begründeten. Beim ersten Staatsbesuch eines Präsidenten der Vereinigten Arabischen Emirate in Deutschland sind Geschäfte in Milliardenhöhe vereinbart worden. Die Emirate wollen zusätzliche 40 Milliarden Euro in Deutschland investieren, wie aus einer in Berlin veröffentlichten gemeinsamen Erklärung der beiden Länder hervorgeht. Damit wird die bisherige Investitionssumme des Golfstaates in die deutsche Wirtschaft von rund 34 Milliarden Euro mehr als verdoppelt. Staatschef Sheikh Mohammed bin Zayed Al Nahyan wurde gestern erst von Bundespräsident Steinmeier und später von Bundeskanzler Merz empfangen. Die Sparpläne der Bundesregierung beim barrierefreien Wohnen stoßen auf deutliche Kritik bei Sozialverbänden. VdK-Präsidentin Bentele sagte der Rheinischen Post, während die Nachfrage beim Programm Altersgerecht Umbauen der staatlichen Förderbank KfW riesig sei, setze die Regierung den Rotstift an. Das sei völlig unverständlich. Bis zu 6.250 Euro können Eigentümer und Mieter mit dem Programm für einen barrierearmen Umbau erhalten. Für das laufende Jahr hatte der Bund insgesamt 50 Millionen Euro zur Verfügung gestellt. Bentele betonte, es gebe allerdings bereits einen Antragsstopp, weil die Fördergelder ausgeschöpft seien. Trotzdem plane das Bundesbauministerium, die Förderung im kommenden Jahr auf 6 Millionen und 2028 auf nur noch 1,5 Millionen Euro zu kürzen. Dies sei das faktische Aus eines erfolgreichen Programms, kritisierte die Präsidentin des Sozialverbands. Bundesfinanzminister Klingbeil hatte alle Ministerien zu Kürzungen aufgerufen. Allein im Etat des Bauressorts soll mehr als 1 Milliarde Euro gespart werden. Zum Abschluss der Haushaltswoche im Bundestag stehen heute die Etats für Arbeit und Soziales sowie für Forschung, Technologie und Raumfahrt auf der Tagesordnung. Sozialministerin Baas verantwortet dabei mit rund 201 Milliarden Euro den größten Einzelhaushalt. Das entspricht gut einem Drittel der Bundesausgaben. Der mit Abstand größte Block sind Ausgaben für die Rentenversicherung sowie die Grundsicherung im Alter und bei Erwerbsminderung. Zum Abschluss der Woche ziehen die Fraktionen noch einmal Bilanz. Anschließend werden die Einzelpläne zur weiteren Beratung an den Haushaltsausschuss überwiesen. Nach dem schlechten Abschneiden deutscher Schüler bei der PISA-Studie hat der rheinland-pfälzische Ministerpräsident Schnieder verpflichtende Tests für Vierjährige angekündigt. Im Moment seien sehr viele Kinder bei der Einschulung noch gar nicht grundschulreif, beklagte der CDU-Politiker. Sie müssten ausreichend Deutsch sprechen können, aber beispielsweise auch einen Stift halten, mit der Schere schneiden oder Schnürsenkel zubinden. Diese Grundfähigkeiten sollten in seinem Bundesland mit ausreichendem Vorlauf zum Schuleinstieg verbindlich getestet werden, erklärte der Ministerpräsident von Rheinland-Pfalz. Schnieder zeigte sich auch offen für einen nationalen Bildungsgipfel. Einen solchen hatten in den vergangenen Tagen auch zahlreiche Vertreter anderer Parteien gefordert. Bei der jüngsten PISA-Studie hatten deutsche Schüler in Mathematik und Lesekompetenz schlechter abgeschnitten als je zuvor. Das Wetter in der Nacht unterschiedlich bewölkt, gebietsweise ein wenig Regen möglich, örtlich Nebel, Tiefstwerte 11 bis 3 Grad. Am Tag im Nordwesten und Westen bewölkt und örtlich etwas Regen. Ebenso am östlichen Alpenrand, sonst überwiegend sonnig, Temperaturen 17 bis 25 Grad. Die weiteren Aussichten am morgigen Samstag wechselnd bewölkt, im Süden heiter. Nur im Nordseeumfeld vereinzelt etwas Regen, 20 bis 27 Grad. Das waren die Nachrichten.
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2: Heute mit Carsten Beyer am Mikrofon. Seien Sie ganz herzlich willkommen.

Ein Abracito war das, eine kleine Umarmung. Und die passt so gut an den Anfang dieser Sendung, dass ich diesen Song einfach spielen musste, obwohl er streng genommen noch gar nicht erschienen ist. Das waren El Flecha Negra, der schwarze Pfeil. Das sind 5 Musiker aus Chile, Brasilien, Peru und Deutschland. Die haben sich vor gut 10 Jahren als Straßenmusiker in Freiburg kennengelernt und sind mittlerweile zu einer festen Band geworden. Mitte September gehen El Flecha Negra auf Tour. Da können Sie sie erleben. Da spielen sie an die 30 Konzerte überall in Deutschland, von Landshut bis nach Lübeck. Und dann erscheint auch bald ihr neues Album Mucho Picante Caliente, eine wunderbare Mischung aus den unterschiedlichsten Rhythmen Lateinamerikas, Toca, Merengue, Mambo Urbano, Latin Hip-Hop und natürlich die Cumbia spielen da eine Rolle. Und das macht nicht nur beim Hören Spaß, sondern zu dieser Musik kann man natürlich auch wunderbar tanzen. Es gibt gleich noch ein weiteres Stück von El Flecha Negra. Vorher sage ich Ihnen aber erstmal kurz, was Sie in den kommenden 4 Stunden hier erwartet. Ich habe sehr, sehr viele Neuerscheinungen mit dabei aus Deutschland, aus Belgien, aus Finnland und Brasilien zum Beispiel. Polen ist auch vertreten, die USA und Frankreich. Also das geht tatsächlich einmal rund um den Globus, so wie Sie das von der Tonart global gewöhnt sind. Ein besonderer Schwerpunkt liegt in dieser Nacht auf Musik aus der Türkei. Da sind in diesem Monat nämlich besonders viele neue Alben erschienen. Aber das kommt dann erst ein bisschen später, nämlich in der Stunde zwischen 3 und 4 Uhr. Jetzt gibt es aber, wie gesagt, erstmal nochmal lateinamerikanische Lebensfreude von El Flecha Negra. Te acordarás de mí heißt dieser Song. Du wirst dich an mich erinnern.

Did It hieß dieses Stück und das stammt vom Debütalbum der Nene Dijonté, zu Deutsch der durchgeknallten Brüste. Und damit ist eigentlich auch schon klar, hier geht es nicht um bierernste Weltmusik, sondern um Humor, um Selbstermächtigung und auch um feministische Horizonterweiterung. Nene Dijonté ist hinter diesem deutsch-französischen Kollektiv. Da stehen Beate Wein und Yael Dorisson, beides Musikerin, Performerin und auch Clowninnen. Ihre Musik, die bewegt sich spielerisch zwischen Chanson, Folk, Pop und Performance. Und ihre Texte sind immer intelligent, mehrsprachig und gerne auch mal ja, ziemlich direkt, haben Sie ja gerade schon gehört. Das Debütalbum der Nene Dijonté, das heißt Ode en Vie, und aus diesem Album hören wir jetzt noch ein Stück namens Me Nene, eine Ode an den weiblichen Busen, lustvoll, selbstbewusst und ja, ohne falsche Scham.

Goddess hieß dieses Stück. Das war Musik vom neuen Album der Girls in Hawaii, das Ende des Monats erscheint. Girls in Hawaii, der Name klingt ja so ein bisschen nach Palmen, Strand und tropischer Leichtigkeit, aber tatsächlich kommt diese Band aus Belgien. Seit Anfang der Nullerjahre gibt es die Girls in Hawaii schon und sie haben sich in Belgien einen Namen gemacht als wichtiger Teil der Indie-Szene, irgendwo zwischen melancholischem Pop, Folk und atmosphärischem Indie-Rock. Manchmal klingen sie ganz verträumt, so wie gerade eben, aber manchmal eben auch ganz kraftvoll. In den letzten Jahren ist es ein bisschen ruhiger geworden um die Girls in Hawaii. Da haben sie nämlich eine längere Bandpause eingelegt. Aber jetzt melden sie sich zurück mit einem neuen Album. Eldorado wird das heißen. Und es gibt auch eine Tour, die wird sie im Oktober leider nur für ein Konzert nach Deutschland führen. Da spielen sie nämlich am 22.10. in Berlin in der Kantine am Berghain. Und vielleicht werden sie ja auch dann diesen Song hier zu hören bringen. Der heißt Drifting in the Summer Rain, die Girls in Hawaii.

Interessante Klänge aus Köln. Keshawara mit ihrer aktuellen Single Oracular. Das war schon mal ein Vorgeschmack auf das neue Album der Band. Das wird Anfang Oktober erscheinen. Und es war auch ein Vorgeschmack auf die Tour, die sich daran anschließen wird. Da geht es am 16. Oktober los in Stuttgart und dann einmal quer durch die Republik. Und ich könnte mir vorstellen, dass das dann auch ganz spannend wird. Ich habe die Band zwar selbst noch nie live gesehen, aber ich habe schon von Freunden und von Kollegen viel Gutes von ihnen gehört. Keshawara, das ist das Brainchild des indischstämmigen Musikers Keshav Purushottam. Der lebt und arbeitet in Köln und so klingt auch seine Musik, so wie ein Crossover, nämlich zwischen dem Rheinland und dem indischen Subkontinent, mal nach deutschem Pop und mal nach südindischen Grooves. Und auch die Sprachen wechseln da immer hin und her zwischen Deutsch, Englisch, Hindu und so einer Art Fantasiesprache, die Keshav Purushottam extra für seine Band erfunden hat. Also im Grunde ist das so eine Reise zwischen Club, Konzertsaal und Klanglabor, die Keshawara da veranstalten. So klingt dann auch das nächste Stück, das wir jetzt hören. Das ist auch schon mal eine Single-Auskopplung aus dem neuen Album gewesen. Das nennt sich Pambu Mukan Uncle.

Das war die Big Mama Society hier gerade eben mit Didik. Big Mama Society, das ist ein großes zehnköpfiges Ensemble unter der Leitung des italienischen Gitarristen und Komponisten Enrico Olivanti. Enrico Olivanti, der lebt in Berlin, ist Träger eines DAAD-Stipendiums und hat gerade für das X-Jazz-Label eine Platte aufgenommen, die im Oktober erscheinen soll und die ja so eine Art Gründungsmanifest der Big Mama Society darstellen wird. Das zentrale Thema dieses Albums ist die Transformation, und zwar nicht als abstraktes Konzept, sondern als gelebte künstlerische Erfahrung, inspiriert von C.G. Jungs Theorie der Individuation und dem taoistischen Prinzip des Wu-Wei, durchquert die Musik von Big Mama Society ein ziemlich weites stilistisches Spektrum von elektronischen Klanglandschaften über mediterrane Melodien, Tango und brasilianische Rhythmik bis hin zu Jazz-Improvisation und auch symphonischen Elementen. Also das ist ziemlich anspruchsvoll, das Konzept, was hinter dieser Musik steht. Aber wenn man es dann hört, dann klingt es auch wieder ganz einfach und eingängig. Wir hören jetzt noch ein Stück von dem neuen Album, das heißt Gunga.

Hazrat, die Sehnsucht, das war Musik von der afghanischen Sängerin Haja Rastagar. In diesem Lied, da singt sie über ihre Heimatstadt Kabul, die sie hinter sich gelassen hat, die ja seit mittlerweile 5 Jahren wieder von den Taliban regiert wird. Deswegen ist sie ins Exil gegangen und in diesem Song, da singt sie über genau diese Thematik, über Verlust, über die Hoffnung aber auch, dass die Stadt und ihre Menschen eines Tages wieder frei sein werden und sie dort wieder leben kann. Dieses Lied, das war die Filmmusik einer dreiteiligen Arte-Dokumentation über die letzten Tage von Kabul, so heißt dieser Film. Und die Musik, die kam dann eben so gut an, dass sich Haja Rastagar entschieden hat, das dann auch noch als Single zu veröffentlichen. Damit geht die erste Stunde der heutigen Tonart Global dann auch zu Ende. Gleich um 2 Uhr gibt es die Nachrichten und im Anschluss daran hören wir uns dann hoffentlich wieder. Also bleiben Sie dran, würde mich freuen. Das hier sind nochmal El Fletcher Negra, die Band aus Freiburg. Dieser Song hier, der heißt Solo para mí.

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1: Zwei Uhr, die Nachrichten. Bei einem russischen Angriff auf ein Einkaufszentrum in der ostukrainischen Stadt Pawlochrad sind mindestens 7 Menschen getötet worden. Weitere rund 70 Menschen seien verletzt worden, teilten die Behörden in der Region Dnipropetrovsk mit. Der ukrainische Innenminister Vihivsky schrieb auf Telegram, der Angriff im Stadtzentrum habe sich am helllichten Tage ereignet, als die Straßen voller Menschen waren. Ukrainische Drohnen wiederum trafen Ziele in der russischen Grenzregion Bjelgorod. Wie Rettungskräfte meldeten, wurde dabei ein Mensch in der Stadt Novy Oskol getötet. Durch den Angriff einer Seedrohne sollen außerdem knapp 30 Personen in der russischen Schwarzmeerstadt Sotschi verletzt worden sein. Der ukrainische Präsident Selenskyj sprach von einem koordinierten Angriff auf mehrere Infrastrukturziele in Russland. Die AfD-Fraktion im Bundestag hat nach eigenen Angaben Strafanzeige gegen Bundeskanzler Merz erstattet. Anlass ist eine Äußerung von Merz in der Generaldebatte im Bundestag. Er hatte in seiner Rede mit Blick auf den AfD-Begriff Remigration gesagt, die Partei wolle eine ethnische Säuberung nach Herkunft und Hautfarbe betreiben. Die AfD-Bundestagsfraktion wirft ihm deshalb verleumderische Beleidigung vor. In einer Mitteilung heißt es, der Kanzler habe eine strafrechtlich relevante Grenze überschritten. Die Äußerungen seien haltlos und widerwärtig. Die Debatte im Parlament war streckenweise laut und emotional mit vielen Zwischenrufen verlaufen. Bundestagspräsidentin Klöckner rief die Abgeordneten der AfD mehrfach zur Ordnung. In der Debatte um die geplante Rentenreform hat der wirtschaftsweise Felbermayr vor einem Festhalten an der abschlagsfreien Rente nach 45 Beitragsjahren gewarnt. Sollte die Bundesregierung diesen zentralen Pfeiler der Reform herausnehmen, dann bröckele auch der Rest, sagte Felbermayr der Neuen Osnabrücker Zeitung. Unter dem weit verbreiteten Pessimismus, dass das Land nicht reformfähig sei, leide schon jetzt die Wirtschaft. Der Ökonom nannte die Reform unvermeidbar. Zugleich sei es höchst fraglich, ob ein Aufweichen der Reformagenda verlorene Wähler zurückhole, betonte Felbermayr mit Blick auf die Wahlergebnisse in Sachsen-Anhalt. Die SPD-Vorsitzende Klingbeil und Baas hatten kurz nach der Landtagswahl, bei der die AfD fast 44% der Stimmen holte, Nachverhandlungen bei der Rentenreform angekündigt. Längere Erwerbsbiografien sollten stärker berücksichtigt werden, hieß es. Angesichts des schlechten Abschneidens deutscher Schüler bei der jüngsten PISA-Studie hat die Grünen-Vorsitzende Brandner mehr Einfluss des Bundes auf die Bildungspolitik der Länder gefordert. Es sei nicht mehr angemessen, dass Bund und